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1: Da haben wir aktuell 5 Meldungen. Einmal die A9 Berlin Richtung Halle-Leipzig. Zwischen Klein-Marzehns und Köselitz haben wir eine Sperrung nach einem Unfall. Dann die A23 Hamburg Richtung Heide. Zwischen Eidelstedt und Pinneberg Süd wegen Bauarbeiten eine Sperrung bis 5 Uhr. Das gleiche auf der A40 Duisburg Richtung Essen. Zwischen Kreuz Duisburg und Kreuz Kaiserberg. Nochmal eine Sperrung, die A44 Düsseldorf Richtung Essen, zwischen Kreuz Düsseldorf Nord und Ratingen-Schwarzbach. Und zwar bis 5 Uhr betrifft auch beide Richtungen. Und die A67 Mannheim Richtung Darmstadt ist zwischen dem Fürnheimer Dreieck und Lorsch wegen einer Baustelle bis morgen früh 5 Uhr gesperrt. Gute Fahrt.
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1: Aus dem Studio von NDR Info in Hamburg mit Milad Kupay. Für viele Musliminnen und Muslime ist die Pilgerfahrt nach Mekka ein besonderer Moment ihres religiösen Lebens, der Hadsch. Der hat gestern begonnen. Neben der großen Hitze stellt auch die angespannte Lage im Nahen Osten in diesem Jahr viele Teilnehmende vor zusätzlichen Herausforderungen. Wegen der Konflikte in der Region sind die Preise für Flugtickets deutlich gestiegen, unter anderem durch höhere Kosten für Flugbenzin. Trotzdem sind nach Angaben der saudi-arabischen Behörden mehr als 1,5 Millionen Menschen aus dem Ausland angereist. Das sind mehr als im vergangenen Jahr. Erste Eindrücke von Magdalena Knöllner aus dem ARD-Studio Kairo.
2: Fernsehbilder zeigen, wie hunderttausende Musliminnen und Muslime in weißen Gewändern die Kaaba umrunden. Ein schwarzes, würfelförmiges Gebäude im Innenhof der großen Moschee in Mekka. Am Abend werden sie in Zelten übernachten. Von dort geht es unter anderem zum Berg Arafat, dem Höhepunkt des Hadsch. Jeder gläubige Muslim, der gesund ist und es sich finanziell leisten kann, soll die Pilgerfahrt mindestens einmal im Leben gemacht haben. Für Frauen gilt die religiöse Pflicht auch. Viele Musliminnen und Muslime können sich die teure Reise nach Saudi-Arabien aber nicht leisten und verfolgen das Geschehen von zu Hause aus. Vor Ort werden Temperaturen von rund 45 Grad erwartet. Wegen der Hitze oder auch bei Massenpaniken gab es in den vergangenen Jahren immer wieder Tote. Saudi-Arabien hat daraufhin die Sicherheitskontrollen verschärft. Dieses Jahr zeigt sich das Königreich besonders bemüht, die Pilgerfahrt trotz des laufenden Konflikts in der Region möglich zu machen. Das Verteidigungsministerium hat Aufnahmen veröffentlicht, die zeigen, wie die Flugabwehr die religiösen Stätten rund um Mekka schützen soll. Der Hadsch ist eine wichtige Einnahmequelle für das Land. Am Mittwoch beginnt das islamische Opferfest als Teil der Pilgerfahrt. Es ist eins der höchsten Feste für Muslime und Musliminnen weltweit.
1: Die muslimische Pilgerfahrt Hadsch hat also begonnen. Jeder gesunde Muslim und jede gesunde Muslima sollen diese Pilgerfahrt einmal in ihrem Leben machen, wenn sie es sich leisten können. Aber genau das können die meisten nicht, erst recht nicht unter den aktuellen Bedingungen. Nina Amin hat in Kairo eine Familie getroffen, die den Hadsch nur aus der Ferne verfolgen kann.
3: Ismail Haraidi sitzt mit seiner Frau Manal vor dem Fernseher. Koranrezitationen sind zu hören. In dem bescheiden eingerichteten kleinen Wohnzimmer des ägyptischen Taxifahrers und seiner Familie sticht der Flachbildschirm als Fenster zur Welt heraus.
2: Ich wäre sehr gern dabei. Die Pilgerfahrten nach Mekka sind spirituelle Erlebnisse. Man stellt sich vor, man wäre dort und würde mit ihnen die Runden drehen.
3: Sagt Manal. Aber der 60-jährige Ismail weiß nicht, wie er seiner Frau diesen Wunsch erfüllen soll.
4: Es ist sehr schwer geworden, ein fast unerreichbarer Wunsch für die meisten ägyptischen Muslime. Wer es heute schafft, den Monat mit seiner Familie, den Kindern und den Schulgebühren finanziell zu überstehen, kann sich schon glücklich schätzen. Mit all den Rechnungen für Telefon, Strom, Wasser und Gas.
3: Knapp 250 Euro verdient der Kairoer Taxifahrer im Monat. Das Geld reicht nicht mal bis zum Monatsende für das Ehepaar und seine Kinder, geschweige denn für eine Pilgerfahrt in das mehr als 1000 Kilometer Luftlinie entfernte Mekka. Wie Ismail und Manal geht es dem Großteil der ägyptischen Bevölkerung, der unter Inflation und den steigenden Spritpreisen leidet. Die Reisebüros der ägyptischen Hauptstadt wollen mit ihren Mekka-Paketen alles inklusive zudem Gewinn machen, meint Ismail.
4: Selbst die günstigste Variante, von der Regierung gesponsert, kostet über 200.000 ägyptische Pfund pro Person. Für mich und meine Frau wären das über 400.000. Das ist eine Summe, die ich nicht aufbringen kann.
3: Umgerechnet ungefähr 3.200 Euro kostet das billigste Hadsch-Paket für Ägypter. Für Essen und Unterkunft ohne Flug. Es gibt auch wesentlich teurere Luxusvarianten mit Hotelblick auf die Kaaba und private Versorgung und Transport bei Temperaturen über 40 Grad.
4: Es ist ein Luxus geworden, obwohl es eigentlich eine tragende Säule des Islam ist. Es ist unmöglich geworden.
3: Mehr als 1,5 Millionen Pilger aus dem Ausland können sich den Hadsch aber leisten. So viele sind nach Angaben der saudischen Behörden bereits für den diesjährigen Hadsch nach Saudi-Arabien gereist. Damit wurde die Zahl der internationalen Besucher im Vergleich zum Vorjahr trotz des Krieges in der Golfregion übertroffen.
5: Die Sicherheit des Pilgers hat bei allen Sicherheits-, Organisations- und Verkehrsplänen höchste Priorität,
3: sagte Mohammed El-Bassani, ein saudischer General für Sicherheit bei der Hadsch, vor wenigen Tagen bei einer Pressekonferenz. In der Vergangenheit gab es Tote bei Massenpaniken oder auch wegen extremer Hitze. Saudi-Arabien hat daraufhin die Visaregeln verschärft und die Sicherheitskontrollen. Auch das treibt die Kosten für die Pilgerfahrt in die Höhe.
4: Ich hoffe, dass die Regierung etwas unternimmt oder auch Saudi-Arabien und die Kosten für Bedürftige senkt oder Programme anbietet, damit mehr Menschen diese Pflicht erfüllen können. Möge Gott uns helfen.
3: Sagt der Taxifahrer Ismail. Seine Frau Manal hat die Hoffnung nicht aufgegeben, dass sie sich eines Tages den Luxus einer Pilgerreise leisten kann.
2: Meine Kinder sind noch in der Ausbildung, es gibt andere Prioritäten, aber wenn Gottes will, wird es geschehen.
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1: Noch gibt es keinen Impfstoff und deshalb wird sich die Situation in den Ebola-Gebieten in Zentralafrika nicht schnell verbessern. Laut WHO-Chef Ghebreyesus sei es ein schwieriger Ausbruch, der sich erst verschlimmert, bevor sich die Lage bessert. Mehr als 900 Verdachtsfälle meldet die Demokratische Republik Kongo. Über 200 sind dort an der Infektion gestorben. Zu lange habe man die Gefahr wohl unterschätzt, zumal viele Menschen zu große Nähe zu kranken Angehörigen suchen, so die WHO. Mehr dazu von Bettina Rühl.
6: Eine kleine Gruppe von Menschen hat sich um François Kassereka versammelt und hört ihm aufmerksam zu. Kassereka hat sich den Lederhut vom Kopf geschoben und seine Gesichtsmaske ist etwas nach unten gerutscht. Im Eifer scheint er das nicht zu bemerken. Kassereka steht auf dem Markt in Bunia, einer Stadt im Nordosten der Demokratischen Republik Kongo. Hier in der Provinz Ituri hat der gegenwärtige Ebola-Ausbruch begonnen. Kassereka erklärt seinen Zuhörenden gerade, dass sie ein krankes Familienmitglied nicht anfassen dürfen. Einige gucken irritiert. Sich nicht um kranke Angehörige zu kümmern, ist im Kongo undenkbar. Kassereka gibt nicht auf, wiederholt seine Botschaft und will sie danach auch an anderen Stellen in Bunia verbreiten. Ich bin Mitglied der Pfadfinder. Wir arbeiten im Moment als Freiwillige, um die Leute vor Ebola zu warnen und sie darüber aufzuklären, wie sie sich vor Ansteckung schützen können. Wir tun alles, was wir können, damit die Bevölkerung Hygienemaßnahmen wie das Händewaschen einhält, Kranke nicht anfasst und auf gar keinen Fall Tote berührt. Mit den Menschen über die Erkrankung und solche Maßnahmen zu sprechen, erfordert viel Taktgefühl, vor allem wenn es um den Umgang mit Angehörigen geht. Den Anweisungen der kongolesischen Behörden widersetzen sich viele Menschen. Das Misstrauen gegenüber Regierung und Gesundheitsbehörden ist tief verwurzelt. Manche glauben deshalb, dass Ebola gar nicht existiert oder dass Verantwortliche aus dem Ausbruch politischen oder finanziellen Nutzen ziehen wollen. Für die Helferinnen und Helfer erschwert das die Arbeit erheblich. In den am stärksten betroffenen Städten wurden bereits Ebola-Behandlungszentren angegriffen und in Brand gesetzt. Umso wichtiger ist die Arbeit der Freiwilligen. Kassereka zeigt den Umstehenden gerade, wie sie eine Gesichtsmaske richtig aufsetzen müssen. Wir wollen mit den Menschen reden und ihnen erklären, was Ebola ist und wie das Virus übertragen wird. Wir wollen, dass das Ansteckungsrisiko in unserer Stadt und in unserer Provinz so gering wie möglich halten. Das wird in den kommenden Wochen nicht nur die ganze Energie der Pfadfinder fordern, sondern den Einsatz aller Helferinnen und Helfer. Nach und nach wird immer deutlicher, dass der Ausbruch offenbar sehr spät erkannt wurde, was die Eindämmung jetzt sehr schwierig macht. Entsprechend besorgt ist auch Florent Ousseni, Nothilfe-Koordinator der Hilfsorganisation Ärzte ohne Grenzen in Bunia. Normalerweise beginnen wir mit den Gegenmaßnahmen, sobald die ersten wenigen Fälle bekannt werden. Nie so spät wie diesmal, als es schon mehrere hundert Fälle gab. Wir haben es also mit einem großen Ausbruch zu tun, der schon mehrere Regionen erreicht hat. Hinzu kommt, dass die Menschen in Ituri sehr mobil sind. Die Leute sind viel unterwegs. Und dann kommt auch noch hinzu, dass der Ausbruch in städtischen Zentren angekommen ist, wo mehrere hunderttausend Menschen leben. Leider erleichtert das die Verbreitung noch mehr. Umso wichtiger ist es, mit den Menschen zu reden und sie darüber aufzuklären, wie sich das Virus ausbreitet. So wie das François Kassereka und die übrigen Pfadfinder machen.
1: Im ländlichen Raum gibt es zu wenig Lehrer. Das gilt auch für Schleswig-Holstein. Um etwas dagegen zu tun, hat die Landesregierung in Kiel jetzt das Programm Abordnung Plus auf den Weg gebracht. Lehrende müssen nach ihrem Referendariat erstmal an den Schulen arbeiten, an denen Lehrermangel herrscht, und zwar 3 Jahre lang. Erst danach dürfen sie an ihre Wunschschule wechseln. Viele kritisieren das. Thorsten Philips hat mit Lehrkräften, Eltern und Dorit Stenke gesprochen, der schleswig-holsteinischen Bildungsministerin.
7: Der Lehrermangel an einigen Schulen, besonders im Westen Schleswig-Holsteins, ist in den vergangenen Jahren so dramatisch angestiegen, dass die Landesregierung reagieren musste. Künftig sollen Lehrerinnen und Lehrer nach ihrem Referendariat erstmal 3 Jahre an Schulen arbeiten, an denen Lehrermangel herrscht. Erst später dürfen sie an ihre Wunschschule. Von den mehreren hundert Lehrerinnen und Lehrern, die jedes Jahr an den Schulen in Schleswig-Holstein eingestellt werden, haben sich rund 50 im ersten Jahr nach dem Programmstart für das Modell Abordnung Plus angemeldet. Für Bildungsministerin Dorit Stehnke von der schwarz-grünen Landesregierung ist das ein Erfolg.
8: Wir wissen ja, dass die Versorgung mit gut ausgebildeten Lehrkräften im Land sehr unterschiedlich ist. Und wir haben also damit die Möglichkeit, auch Schulstandorten Lehrkräfte für 3 Jahre zur Verfügung zu stellen, die eben bei den Lehrern im Moment nicht so gut nachgefragt sind.
7: Doch die Lehrerinnen und Lehrer sind teilweise unzufrieden mit dieser Verteilungsmethode der Landesregierung. Hinter vorgehaltener Hand erzählen sie, dass sie nach dem jahrelangen Studium in Kiel, Flensburg oder Lübeck erstmal froh sind, eine bezahlbare Wohnung zu haben. Außerdem wollen viele ihren Lebensmittelpunkt nicht aufgeben, auch nicht für 3 Jahre. Bernd Schauer, Geschäftsführer der Lehrergewerkschaft Erziehung und Wissenschaft, kurz GEW, kennt die Probleme.
9: Wo man sieht, dass das mit heißer Nadel gestrickt ist, ist natürlich, dass manche Kolleginnen und Kollegen von Schulen abgezogen werden, die dort eigentlich gut integriert sind, die auch gut unterrichten, wo die Klassen darauf setzen, dass die Kolleginnen dort bleiben, wo auch die Schule zufrieden ist, wo die Eltern zufrieden sind, dass die dann wegkommen, das ist unverständlich. Zumal natürlich, das darf man auch nicht vergessen, wir haben diesen Lehrkräftemangel und die schlechten Situationen haben wir eigentlich landesweit. In anderen ist es nur besonders schlecht.
7: An beliebten Schulen, wie zum Beispiel der Geschwister-Prenzky-Schule in Lübeck, herrscht Unmut. Den bekommt die Landesregierung jetzt in Form von Protestbriefen der Eltern zu spüren. Elternvertreter Nils Kagel sagt, dass der gesamte Kreiselternbeirat in Lübeck gegen Abordnung Plus protestiert, so Elternvertreter Kagel.
10: Wir haben hier in Lübeck mehrere Schulen, die es betrifft. Das betrifft 5 Gymnasien, das betrifft die Emanuel-Geibel-Schule, die St. Jürgen-Schule und die Prenzky-Gemeinschaftsschule. All diese Schulen dürfen jetzt zwar Lehrkräfte anstellen, aber dann nicht mehr über sie verfügen. Quasi, wenn sie eine Lehrkraft einstellen, dann werden die ihnen 3 Jahre lang weggenommen. Und diese Lücke muss der Schulleiter dann füllen mit Vertretungslehrkräften. Die kann er allerdings nur anstellen für ein Jahr oder für ein halbes Jahr, je nachdem, wie die ausgebildet sind.
7: Auch der Landeselternbeirat Schleswig-Holstein kritisiert Abordnung Plus. Es sei schon schwierig genug für Schulen, die Lehrerinnen und Lehrer mit einer passenden Fächerkombination zu finden. Und wenn die gefundenen Lehrer dann erst woanders unterrichten müssen, sei das schlecht, so eine Vertreterin des Landeselternbeirates. Bildungsministerin Dorit Stehn kann die Kritik von den Schulen verstehen, die erstmal Lehrkräfte abgeben müssen.
8: Wir haben aber eben tatsächlich eine Verantwortung gegenüber dem gesamten Land. Wir müssen an dieser Stelle einfach ein bisschen solidarischer miteinander sein.
7: Die Unterschriftenaktion in Lübeck ist derzeit noch im Gange. Ob sie jedoch die Landesregierung in Kiel umstimmen wird, ist unklar.
1: Warum dauern Entscheidungen so lange? Wieso stehen am Ende nur Kompromisse? Vieles in der Politik ist oft sehr komplex. Bei manchen Menschen sorgt das für Frust. Um dafür mehr Verständnis zu bekommen, gibt es an Schulen zum Beispiel Planspiele. Schülerinnen und Schüler am Wilhelm-Erb-Gymnasium in Winnweiler in Rheinland-Pfalz. Die hatten dabei zuletzt besonders dicke Bretter zu bohren. Ein atomares Planspiel, in dem sie die Sicht der Bundesregierung einnehmen sollten. Lorena Schreiber hat sich das mal angesehen.
11: Wir müssen uns etwas raussuchen, was wir sagen, wenn die fragen, ja, was, wenn wir aber keine eigenen Atomwaffen haben? Ja, weil das ist ja unser. Was sollen wir dann sagen? Weil guck mal, wenn wir halt, wir sind ja dafür, dass wir eine haben. Aber
12: braucht Deutschland eigene Atomwaffen? Und wie sollte Deutschland im Konflikt zwischen Russland und der Ukraine reagieren? Mit genau diesen Fragen haben sich Schülerinnen und Schüler beim atomaren Planspiel am Wilhelm-Erb-Gymnasium in Winnweiler beschäftigt. Die Jugendlichen übernahmen dabei Rollen von Bundesregierung, NATO oder Friedensorganisationen und mussten am Ende selbst politische Entscheidungen treffen. Vorbereitet haben sich die Zehntklässler dafür über mehrere Unterrichtsstunden hinweg. Im Fokus stehen Themen wie atomare Abschreckung, Bündnispolitik und internationale Sicherheit, orientiert am aktuellen Krieg zwischen Russland und der Ukraine. Wie schwierig solche Verhandlungen sein können, sagt Schülerin Lina.
13: Ich denke, dass es ziemlich schwer ist zu verhandeln, vor allem zwischen den Seiten, die die Atomwaffensperrverträge unterstützen und der Seite, die für den Bau neuer Bomben sind. Die NATO steht da ja irgendwie dazwischen und dass sie eigentlich schauen müssen, dass es eine Lösung für beide Seiten gibt.
12: Im Klassenraum wird dabei schnell klar, die Diskussionen ähneln echten politischen Debatten. Die Gruppen vertreten völlig unterschiedliche Positionen, beraten sich immer wieder untereinander und versuchen, Mehrheiten zu organisieren. Am Ende muss die Bundesregierung eine gemeinsame Entscheidung treffen. Dass das Planspiel viele zum Nachdenken bringt, zeigen auch die Reaktionen der Schülerinnen und Schüler nach den Diskussionen.
14: Ich fand es sehr gut. Solche Planspiele sollten aber auch eher in den unteren Stufen gemacht werden, weil man lernt dadurch auch sehr gut präsentieren und so. Und das sollten halt die kleineren Kinder halt eher lernen, wie zum Beispiel wir, aber halt mit anderen Themen.
15: Also ich finde, wir haben intensiver gelernt. Also wir haben uns das gut angeguckt, haben bewusst unsere Rolle gespielt. Die anderen auch. Man hat auch viel von den anderen gelernt. Das fand ich auch ziemlich interessant. Auf jeden Fall nimmt man da eigentlich ganz schön viel mit, was man eigentlich so am Anfang gar nicht dachte, weil man dachte, ein blödes Planspiel, was am Ende doch ganz cool war.
11: Ich finde es sehr überraschend, dass unsere Klasse so intensiv auch miterlebt oder auch mitmacht. Und das macht dann auch mir persönlich dann mehr Spaß, bei dem Planspiel mitzuarbeiten, weil man dann quasi richtig in die Lage reinversetzt wird, wie das in der Politik auch laufen kann.
12: Hinter dem Planspiel stehen die Friedensakademie Rheinland-Pfalz und die Friedensorganisation Ohne Rüstung Leben. Entstanden ist die Idee rund um den 80. Jahrestag der Atombombenabwürfe auf Hiroshima und Nagasaki. Simon Bödecker von Ohne Rüstung Leben beobachtet, spätestens seit dem Krieg in der Ukraine beschäftigen sich viele junge Menschen wieder stärker mit Fragen rund um Krieg und Politik.
16: Ich glaube, Fragen von Krieg und Frieden haben bis vor einigen Jahren keine große Rolle gespielt für die jüngeren Generationen. Und mit dem Krieg in der Ukraine, mit einer möglichen Wiedereinführung einer Wehrpflicht, ändert sich das gerade ganz, ganz rapide.
12: Gleichzeitig sei das eine Generation, die viele Debatten rund um atomare Abschreckung nur aus dem Unterricht kenne.
16: Wir sprechen hier von einer Generation, die den Kalten Krieg nicht als Erinnerung mitgenommen hat, die meistens auch keine Kriegserzählungen aus vorherigen Generationen als Erinnerung mitbekommen hat und für die ja, Fragen wie atomare Aufrüstung und Krieg eben sehr abstrakt sind.
12: Die Jugendlichen sollen sich im Planspiel selbst eine Meinung erarbeiten. Nach mehreren Verhandlungsrunden entscheidet sich die Bundesregierung in Winnweiler gegen eigene deutsche Atomwaffen, spricht sich aber für ein neues europäisches Bündnis aus. Wie das Planspiel am Ende ausgeht, sei dabei jedes Mal offen, sagt Dr. Gregor Walter Tropp von der Friedensakademie Rheinland-Pfalz.
17: Einer der überraschendsten Aspekte ist, dass die Ergebnisse sich nie gleichen. Die jeweiligen gespielten Bundesregierungen kommen immer zu anderen Ergebnissen. Das haben wir, glaube ich, so nicht erwartet, als wir das Spiel geplant haben, aber das ist durchaus Absicht. Das Spiel ist offen angelegt. Alle Ergebnisse sollen möglich sein und es soll ja auch Raum lassen für die Kreativität der Schülerinnen und Schüler.
12: Aktuell läuft das Planspiel noch als Pilotprojekt. Langfristig soll es auch an weiteren Schulen in Rheinland-Pfalz eingesetzt werden. Geplant ist außerdem, Lehrkräfte dafür auszubilden, damit Schulen solche Planspiele künftig selbst durchführen können.
18: Ja, also ich bin nicht einverstanden.
19: Ja, das kann ja sein, aber generell ist
20: ganz kurz, hört mal
0: bitte. 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
21: Mit Ina Kast und dem Aufstieg des SC Paderborn in die Fußball-Bundesliga.
22: Hier sitzt keiner mehr. Und Schluss! Aus! Vorbei! 23.05 Uhr am 25. Mai 2026. Der SC Paderborn 07 steigt zum dritten Mal in die Fußball-Bundesliga auf.
21: Willkommen zurück, SC Paderborn. Der Zweitligist hat sich also in der Relegation gegen den bisherigen Bundesligisten Wolfsburg durchgesetzt durch ein 2:1 nach Verlängerung. Das Hinspiel ging ja 0:0 aus. Jetzt ist der Aufstieg perfekt. Paderborn ist Bundesligist. Spieler Sven Michel kann es kaum glauben.
23: Ich glaube, das ist noch gar nicht so wirklich angekommen. Also es prasselt einfach gerade so viel auf einen ein und gefühlt nehme ich das noch gar nicht so richtig wahr. Es ist einfach Wahnsinn, dass wir das heute gezogen haben, ist einfach so unglaublich und bin so stolz auf die Jungs, was wir hier die ganze Saison und auch heute geleistet haben, ist einfach heftig.
21: Heftige Freude also in Paderborn. Die Millionentruppe des VfL Wolfsburg dagegen am Boden. Nach 29 Jahren Erstligazugehörigkeit sind die Niedersachsen zum ersten Mal abgestiegen. Ein schwerer Abend auch für Trainer Dieter Hecking.
24: Ja, erstmal bedeutet es für den Verein eine riesen Enttäuschung. Wenn man 30 oder fast 30 Jahre jetzt in der Bundesliga miteinander gespielt hat, dann ist die Enttäuschung groß bei allem im Verein, bei den Fans. Das muss auch so sein, wenn was Neues entstehen soll. Und wir werden sehen, wie das jetzt in den nächsten Tagen passieren wird. Wir hatten ein klares Agreement zwischen den Leuten, die mich geholt haben vor 9 bis 10 Wochen, dass wir haben, wir spielen das jetzt und wir schauen danach, wie es gewesen ist. Und dann werden wir uns zusammensetzen in den nächsten Tagen und dann wird es irgendwas zu entscheiden geben oder nicht.
21: Heute Abend gibt es dann noch ein weiteres Relegationsrückspiel zwischen dem aktuellen Zweitligisten Greuther Fürth und Drittligist Rot-Weiß Essen. Großes Chaos beim italienischen Erstligisten AC Mailand. Der Club des deutschen Stürmers Niklas Füllkrug hat sich von zahlreichen Verantwortlichen getrennt. Mara Tellmann mit den Einzelheiten.
25: Nach dem Fiasko im Saisonfinale der italienischen Serie A räumt der Traditionsklub AC Mailand mal so richtig auf. Einen Tag nach dem verpassten Einzug in die Champions League hat Milan nicht nur den Trainer entlassen, sondern fast die gesamte Chefetage. Neben Coach Allegri müssen auch Geschäftsführer Forlani, Sportdirektor Tare und der technische Direktor Moncada gehen. Eine Ausnahme machte der Verein laut seiner Mitteilung aber doch. Clubberater Zlatan Ibrahimovic, der darf bleiben. Über weite Strecken der Saison schien die Qualifikation für die Champions League nur Formsache. Auch am letzten Spieltag hätte schon ein Unentschieden gegen Cagliaro Calcio gereicht. Doch nach der 1:2 Niederlage muss sich Milan mit der Europa League zufrieden geben.
21: Wir gehen zum Tennis. Beim zweiten Grand Slam Turnier des Jahres hat die deutsche Eva Lys ein gelungenes Auftaktmatch gefeiert. Über den Zweisatzsieg berichtet aus Paris Guido Ringel.
26: Das muss man erstmal so hinbekommen. Lange verletzt, lange Pause, erst wieder auf dem Weg zurück zur alten Form und dann so ein hemdsärmeliges Match. Eva Lys hat an diesem heißen Montag in Paris überzeugt und sich in 2 Sätzen den Sieg geholt gegen die Kroatin Marcinko.
27: Einerseits ist es natürlich nicht einfach, gegen so eine Spielerin zu spielen, weil sie mit sehr viel Selbstbewusstsein auf den Platz kommt. Aber gleichzeitig hatte ich irgendwo auch so ein bisschen gespürt, dass sie müde ist und sicherlich nicht so viel Konzentration hat. Und das habe ich einfach zu meinem Vorteil genutzt.
26: Mit schnellem, hartem Tennis und niedriger Fehlerquote, das war von der Hamburgerin überzeugend. Sie steht in der 2. Runde dieses Grand-Slam-Turniers. Ausgespielt haben aus deutscher Sicht hingegen die Damen Maria und Seidel. Beide kassierten jeweils glatte Niederlagen. Zu Herzen gingen den Tennisfans aber eher der Abschiedsmoment des Tages. Der dreifache Grand-Slam-Sieger Stan Wawrinka sagt Ciao. Mit 41 Jahren ist der Schweizer auf Abschiedstournee und nach seinem Aus in der 1. Runde nochmal gefeiert und geehrt worden.
21: Die deutsche Eishockey-Nationalmannschaft hat bei der WM in der Schweiz die Vorrunde mit einem 6:3 Pflichtsieg gegen Großbritannien beendet. Die Entscheidung, ob es Deutschland doch noch ins Viertelfinale schafft, fällt erst heute und hängt davon ab, wie die anderen Konkurrenten nun noch spielen.
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1: Um 2.28 Uhr mit Olaf Knapp. Bundesgesundheitsministerin Warken will offenbar den Beitragssatz für Kinderlose in der Pflegeversicherung erhöhen. Das berichtet das Redaktionsnetzwerk Deutschland und bezieht sich auf Koalitionskreise. Demnach sieht die Ministerin in ihrer Reform vor, den Beitragszuschlag für Kinderlose auf 0,7% anzuheben. Versicherte ohne Kinder müssten dann ab einem Alter von 23 Jahren insgesamt einen Beitragssatz von 4,3% zahlen. Das Bundesgesundheitsministerium rechnet ohne Reform in der Pflegeversicherung mit einem Milliardendefizit. Papst Leo XIV. Hat sein erstes Lehrschreiben vorgestellt. Die Enzyklika Magnifica Humanitas widmet sich dem Umgang mit künstlicher Intelligenz und fordert strenge Richtlinien. Aus Rom, Anna Giordano.
2: Wie wirkt sich künstliche Intelligenz auf das Menschsein aus und auf das menschliche Zusammenleben? Diesen Fragen widmet sich Papst Leo XIV. In seiner ersten Enzyklika. KI könne dem Menschen helfen, ihm aber auch schaden, wenn der Umgang damit nicht verantwortungsbewusst sei. Entsprechend forderte der Papst, die Würde des Menschen müsse immer im Zentrum stehen. Er warnte vor der Illusion, dass der Mensch besser, wertvoller oder glücklicher werde, wenn er seine Schwächen an eine fehlerfreie KI auslagern könne.
1: Laut Gewerkschaft der Polizei ist ein Drittel der Dienststellen der Bundespolizei marode. GdP-Chef Roskopf kritisiert in der Rheinischen Post, dass der Zustand vieler Gebäude und Wachen nicht mehr hinnehmbar sei. Sanierungen würden verschoben und es fehle an Büros, Unterkünften oder Parkflächen für die Bundespolizistinnen und Polizisten. Die Gewerkschaft fordert schnellere Genehmigungs- und Bauverfahren und mehr Geld für Sanierung, Neubau und bessere Unterkünfte. Russland plant offenbar weitere massive Angriffe auf Kiew. Ausländer und Mitarbeiter diplomatischer Vertretungen wurden aufgefordert, die ukrainische Hauptstadt so schnell wie möglich zu verlassen. Aus der Nachrichtenredaktion Katrin Martens.
3: Der geplante Beschuss soll demnach sowohl auf Entscheidungszentren als auch auf Kommandoposten in Kiew zielen, teilte das Außenministerium in Moskau mit. Er sei eine direkte Antwort auf den ukrainischen Angriff in der von Russland besetzten Region Luhansk Ende der Woche. Dabei wurden nach Angaben der Besatzungsbehörden in einem Studentenwohnheim mehr als 20 Zivilisten getötet. Der Generalstab in Kiew wiederum erklärte, die Attacke habe einer dort stationierten Militäreinheit gegolten. Am Wochenende hatte Russland die Ukraine wieder massiv bombardiert und dabei auch die Hyperschallrakete Oreschnik eingesetzt.
1: Das Wetter in Deutschland. In der Nacht überwiegend klar und trocken, 17 bis 10 Grad. Am Tage sonnig und trocken, im Nordosten und im Süden über den Bergen Wolken und vereinzelt Schauer oder Gewitter. 24 Grad in Schleswig bis 34 Grad am Oberrhein, an den Küsten bis 23 Grad. Am Mittwoch und Donnerstag heiter bis sonnig und trocken, nur im Süden einzelne Schauer oder Gewitter möglich, 15 bis maximal 34 Grad. Das waren die Nachrichten.
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4: Sieht soweit gut aus. Wir haben keine größeren Staus oder Verkehrsbehinderungen. Ich wünsche Ihnen eine gute und sichere Fahrt.
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4: Mit Milat Kupay. Im Juni will die Bundesregierung die Arbeitszeitreform auf den Weg bringen. Der klassische 8-Stunden-Tag soll aufgeweicht werden, um den Unternehmen mehr Spielräume zu geben. Ein Thema, das natürlich viel Widerspruch hervorruft. Wie viel sollen, wie viel wollen wir arbeiten? Was brauchen Unternehmen und was die Beschäftigten? Das sind Fragen, um die gerungen werden muss. Immer wieder dabei im Fokus die 4-Tage-Woche. In Deutschland wurde Anfang der 1990er Volkswagen zum Vorreiter dieses Modells, allerdings aus der Not heraus. Jasmin Brock und Rebecca Ricker zeichnen im BR-Podcast die Entscheidung den Weg einmal nach.
5: Wir gehen jetzt zurück in die 1990er Jahre. In eine Nacht, in der entschieden wird, gehen Zehntausende Menschen in die Arbeitslosigkeit oder findet sich eine ganz andere Lösung?
6: Da in der Nacht war klar, entweder haben wir morgen ein Ergebnis oder wir streiken. Also richtig streiken.
7: Es ist November 1993, ein großes Hotel in Hannover. In einem Konferenzraum sitzen sich ein Weltkonzern und eine Handvoll Gewerkschafter gegenüber. Es geht um 30.000 Jobs. Wenn die Verhandlungen scheitern, ist es für viele VW-Mitarbeiter eine Katastrophe. Auf der einen Seite die Manager von Volkswagen in dunklen Anzügen mit der Ansage, die Werke sind zu teuer, wir müssen Kosten senken.
6: Die dunkle Seite der Macht, haben wir immer gesagt.
7: Auf der anderen Seite im Jackett Leute wie Walter Deterding, damals Anfang 30, Schlosser bei VW und Gewerkschafter. Und zum ersten Mal bei so einer großen Verhandlung dabei.
6: Und ich habe mich immer geweigert, eine Krawatte vorzumachen. Das gehört nicht zu einem Arbeiter dazu. Und das halte ich bis heute so durch.
7: Walter Deterding, hemdsärmlich, will unbedingt verhindern, dass Zehntausende ihren Job verlieren.
6: Das wäre für Niedersachsen eine Vollkatastrophe gewesen.
5: Da kommt eine Idee auf, die noch nie in Deutschland in so einer Größenordnung umgesetzt wurde. Eine Entscheidung, für die viele VW-Mitarbeiter und Mitarbeiterinnen ihren Alltag umkrempeln müssten. Eine Entscheidung, die damit brechen könnte, was bis dahin in puncto Arbeitszeit als normal gilt. Wir haben ja vorhin schon Walter Deterding von der IG Metall gehört.
6: Ich bin jetzt 63 Jahre und bin seit Dezember jetzt wirklich Rentner. Vater Staat muss mich jetzt bezahlen.
7: Ich bin nach Hannover gefahren und habe ihn dort im IG Metallhaus getroffen. Er trägt so eine Schiebermütze und eine Hornbrille und er wirkt ein bisschen wie so ein Großvater und ist übrigens vor ein paar Monaten auch wirklich Großvater geworden, hat er mir erzählt. Er hat mir die Ausgaben der Gewerkschaftszeitung mitgebracht vom November 1993, die Metallnachrichten.
6: Naja, da sieht man ein altes Bild. So sah ich mal aus in jungen Jahren. Weniger Haare hatte ich immer schon.
7: Walter Deterding ist auf dem Foto erst 32 Jahre alt. Zu dem Zeitpunkt, da war er zwar schon mal bei einer normalen Tarifverhandlung dabei, aber die anstehende Verhandlung ist was Besonderes.
6: Also kannte schon so ein bisschen das Prozedere, aber die Dimension, das ist eine ganz andere. Da habe ich Neuland betreten.
7: Auch wenn er damals erst Anfang 30 ist, hat er schon einige Erfahrungen in der Gewerkschaft hinter sich. Er ist bei VW, seit er 15 ist und wie viele bei VW ist er gleich bei der IG Metall eingetreten. Er wird Vertrauensmann bei der IG Metall, also er betreut die Gewerkschaftsmitglieder im Werk und er liebt's total. Und er will dann auch Sprecher werden von den gesamten Vertrauensleuten im Werk von Hannover. Aber das finden nicht alle so gut.
6: In einem Industriebetrieb ist das meistens so, dass jüngere Leute erstmal sowas wie eine Bewährungsgeschichte bekommen. Rohbau, das ist da, wo eine Karosse zusammengebaut wird. Die haben gesagt, Walter, du warst hier unten noch nie, du hast noch nie mit uns Arsch an Arsch an einer Maschine gestanden und hast dir geschweißt. Dir ist noch nie eine Schweißperle in den Anzug gefallen. Was willst du uns erzählen?
7: Aber er wird gewählt. Das war 1992 und damit ist er mit Anfang 30 in einer Position, in die man sonst erst kommt, wenn man so 40, 50 ist. Und deswegen wird er dann auch dabei sein, als ein Jahr später die Verhandlungen mit VW losgehen.
5: Damit man versteht, wie viel bei den Verhandlungen auf dem Spiel steht, muss man wissen, die Arbeitslosigkeit, die war damals ziemlich hoch.
7: 1993 lag die bei etwa 10%.
5: Wenn wir es mit heute vergleichen, heute liegt sie bei unter 7%.
7: Wenn man sich die Tagesschau von damals anschaut, dann bekommt man ein Gefühl für die Stimmung. Alle möglichen Firmen entlassen Leute oder gehen in Konkurs. In Thüringen gehen Bergarbeiter sogar in einen Hungerstreik, weil sie um ihre Jobs fürchten.
8: Auch heute kam der Notarzt. Rudolf Jendrik musste nach 17 Tagen Hungerstreik ins Krankenhaus nach Borbis gebracht werden. 21 Kollegen von ihm.
7: Und in der Situation, im Sommer 1993, sagt Volkswagen, wir müssen Geld einsparen und deswegen 30.000 Menschen entlassen. Insgesamt arbeiten etwa 100.000 Leute in Deutschland bei VW.
5: Das heißt, mit den 30.000 bedrohten Jobs, da würde mehr als ein Viertel der Menschen, die dort arbeiten, ihren Job verlieren. Und das will die Gewerkschaft natürlich verhindern.
7: Und da kommt eine Idee auf. Eine, die Arbeitsplätze retten könnte. Alle arbeiten weniger, verdienen entsprechend weniger, aber dafür verliert niemand seinen Job. Eine 4-Tage-Woche.
5: Also ich muss sagen, Das Konzept Vier-Tage-Woche, das kenne ich heute vor allem aus ganz anderen Kontexten. Also ja, aus Diskussionen um New Work, aus kleineren Betrieben, die anders arbeiten wollen, aus Branchen wie Kreativagenturen, Energie-Startups und dass die Gen Z laut so manchem Politiker nicht mehr arbeiten will und sich eine bessere Work-Life-Balance einfordert. Dass das alles nicht vollständig ist, das werden wir in dieser Staffel noch sehen. Aber jedenfalls Vier-Tage-Woche, das verbinde ich jetzt erstmal nicht unbedingt mit VW.
7: Genau, damals wollten die meisten Mitarbeiterinnen und Mitarbeiter von VW eigentlich auch ganz normal in Vollzeit arbeiten. Aber es gab einfach nicht genug Arbeit für alle. Und das soll die Vier-Tage-Woche lösen. Bei VW gab es leider keinen mehr, der uns sagen konnte, wie aus deren Sicht die Verhandlungen abgelaufen sind. Aber wir können auch so sagen, auch für VW hat so eine Vier-Tage-Woche Vorteile im Vergleich zu Massenentlassung. VW kann die Kosten sparen, aber sich trotzdem gute Leute halten. Wer diese Idee hatte, weiß man leider gar nicht mehr so genau. In Artikeln liest man öfter, dass Peter Hartz die Idee zuerst eingebracht hat.
5: Peter Hartz, der Name sagt uns was von der Hartz-IV-Reform, die nach ihm benannt ist.
7: Damals war er aber bei VW Arbeitsdirektor. Das heißt, er war quasi der oberste Personalchef von VW. Wir haben auch versucht, Peter Hartz zu erreichen und ihn zu fragen, ob das jetzt wirklich seine Idee war mit der Vier-Tage-Woche, aber er konnte leider aktuell kein Interview einrichten. Laut Walter Deterding kam die Idee aber von der IG Metall. Wir wissen es also einfach nicht so genau. So oder so, schon in den Vorgesprächen wurde geklärt, sowohl VW als auch die IG Metall können sich prinzipiell eine Vier-Tage-Woche vorstellen. Worum es in den Verhandlungen im Herbst 1993 dann geht, ist also das Geld.
5: Die IG Metall, die will natürlich möglichst geringe Lohnkürzungen.
7: Am Anfang der Verhandlungen, so im September 1993, sind sie etwa 20 Leute von der IG Metall-Seite und dazu kommt dann noch die Gegenseite. In dieser Anfangsphase, da treffen sie sich so alle paar Wochen.
5: Und Walter Deterding, welche Rolle hat er bei diesen Verhandlungen?
7: Er ist ja Sprecher der Vertrauensleute in Hannover. Seine Aufgabe ist es also, die Brücke zu sein zwischen der Belegschaft im Werk von Hannover und den Verhandlern. Er erzählt bei der Verhandlung, wie ist die Stimmung im Werk und erzählt den Kollegen im Werk, wie die Verhandlungen laufen. Und die Kollegen machen ziemlich viel Druck, sagt er.
6: Und es war ja eine einzigartige Überlegung, vielleicht mal in kleinen Betrieben irgendwie mal getestet oder so. Und die mussten wir ja rüberbringen in die Mannschaft, dass das jetzt unser Ziel ist.
7: Nicht alle finden die Idee gut, einer Vier-Tage-Woche mit dementsprechendem Lohnverzicht.
6: So unter dem Motto, nee, schmeiß den neben mir raus und ist mir doch kackegal, Hauptsache ich bleibe bei Volkswagen.
5: Es wird also auch zu einer Frage der Solidarität unter den VW-Arbeitern.
7: Genau. Dazu ist der Druck von der VW-Seite natürlich groß.
6: Also es war die ganze Verhandlung über das Volkswagen gesagt, das, was wir bis jetzt verhandelt haben, ist noch nicht genug Geld, um die Läden weiterhin zu führen. Wir haben immer noch Beschäftigung über. Also das ist immer das Drohpotenzial.
7: Um VW etwas entgegenzusetzen, gehen die IG Metalle auf die Straße. Bisher sind es nur kurze Warnstreiks, aber sie drohen damit, die Werke für Wochen lahmzulegen.
6: Wir haben ja auch zwischendurch die Brocken hingeschmissen. Da ist schon heftiger Druck auf Volkswagen ausgeübt worden. Wir standen ja am Rathausplatz mit Delegationen aller Werke. Und wir haben ja auch die Werke dort stillgelegt. Also das war schon angespannt.
5: Und dann beginnt ja die Endphase der Verhandlungen. Ende November 1993.
7: Die Verhandler der IG Metall und die VW-Verhandler sind im Interconti-Hotel in Hannover. Das ist so ein 60er-Jahre-Betonklotz. Da jedenfalls treffen sie sich 1993 zum Verhandeln, jetzt in der Endphase jeden Tag.
6: Und zum Schluss, also die ganz heiße Phase war der 22. und 23. November. Und es ist in den 24. November reingegangen. Und da haben wir uns im Hotel mit ihnen eingeschlossen, sind da auch nicht wieder rausgegangen. Und haben teilweise 13, 14 Stunden verhandelt.
7: Im Interconti-Hotel hat jede Partei einen Konferenzraum. In den entscheidenden letzten Verhandlungen sind es nur noch 3, 4 Verhandler pro Seite. Auf IG Metall-Seite führt der Bezirksleiter von Niedersachsen die Verhandlung. Walter Deterding selbst verhandelt also nicht mehr. Er ist aber mit im Hotel und er wartet.
6: Man ist dann ständig in diesem Raum drin und kommt dort auch nur raus, wenn man mal aufs WC will oder man will mal zur Tür gehen. Aber da rennt auch überall dann schon die Presse rum. Die wissen ja, wo die Verhandlungen sind. Und dem möchte man nicht so gerne so über den Weg laufen.
7: Jetzt wird ja täglich verhandelt, mehrere Stunden lang. Die Verhandlungen beginnen meist so am Vormittag und gehen dann bis in den späten Abend hinein. Und dann kommt eben der 24. November.
6: Da in der Nacht war klar, entweder haben wir morgen ein Ergebnis oder wir streiken. Also richtig streiken. Wir gehen nicht für eine Woche auf die Straße. Also wir verlassen die Werke nicht für eine Woche, wir verlassen die Werke für 4 Wochen.
5: Der richtige Streik, also ein Streik über eine lange Zeit, das ist das letzte Mittel einer Gewerkschaft. Das setzt sie selten ein.
7: Bei VW zum Beispiel gab es noch nie einen so langen Streik. Aber aus den 1980er Jahren, wo sie andere Betriebe bestreikt haben, wissen die IG Metaller, wie hart so ein Streik für die Arbeiter sein kann.
6: Die Situation, dass die Kollegen dann irgendwann sagen, obwohl sie eine Streikunterstützung kriegen, mir ist das Geld ausgegangen. Ich habe kein Geld mehr. Und wir müssen sagen, wir können dir nicht mehr wie die Streikunterstützung. Da passieren Trauerspiele bei den Kolleginnen und Kollegen. Die sagen, wenn ich jetzt das Geld nicht kriege, will mich der Vermieter rausschmeißen. Also diese Bewusstheit, was ein Streik auch bedeutet und dass dann einigen die Nerven durchgehen, die dann durch die Tore wieder rein wollen und wir sagen, nein, wir gehen jetzt hier nicht rein. Also das ist eine Verantwortung, die ist ziemlich, ziemlich heftig.
5: Ja, er beschreibt krasse wirtschaftliche Sorgen und Ängste. Was ja auch klar ist, weil wenn viele Leute ihren Job verlieren, ist es ja nicht so, dass sie mal eben einen neuen Job finden unbedingt. Gerade bei der wirtschaftlichen Lage, den Arbeitslosenzahlen. Und damals, zumindest in Westdeutschland, war ja oft noch der Mann der Alleinverdiener. Das heißt, wenn der seine Stelle verliert, hängt da bei manchen eine ganze Familie dran.
7: Also bei Walter Deterding ist es so, dass seine damalige Frau zwar auch arbeitet, aber eben auch bei VW.
5: Das heißt, wenn VW tatsächlich so viele Menschen entlässt, müssten im schlimmsten Fall beide einen neuen Job suchen. Für ihn persönlich steht also viel auf dem Spiel.
7: Aber das hängt jetzt eben an dem Bezirksleiter und an den anderen IG Metall-Verhandlern. Walter Deterding sitzt in seinem Raum und kann nur warten.
6: Und irgendwann kommt der Bezirksleiter mit denen, die noch verhandelt rein. Und dann guckst du den an und sagst so, ist es was oder wird das jetzt richtig scheiße, was wir jetzt hier machen müssen?
5: Also müssen sie streiken oder haben sie eine andere Lösung?
7: Der Bezirksleiter nickt. Sie haben einen Kompromiss.
6: Ja, und dann kommt so ein Stückchen Entwarnung. Wir haben was in der Tasche. Setzt euch mal alle hin, wir gucken jetzt erstmal, nehmt euch nochmal einen Kaffee und wir erklären euch das.
7: Walter Deterding hört gut zu, denn er muss ja die neue Regelung später den Kollegen erklären.
6: Dann wirst du schon wieder ein bisschen ruhiger, dann weißt du, dass du irgendwas sagen musst. Freudig bist du nicht, aber du weißt, du kannst was sagen, du bist nicht vor der Nummer, wir müssen jetzt streiken.
7: Der Bezirksleiter erklärt ihnen die Lösung, die sie gefunden haben.
6: Ja, am Ende des Tages stand halt der Kompromiss. 28,8, auf Jahresbasis weniger, monatlich das gleiche Geld.
5: Das klingt kompliziert, wie das funktionieren soll, aber keine Sorge, das lösen wir gleich auf. Ich glaube, an dieser Stelle ist es ganz gut, generell mal einen Schritt zurückzutreten und über diesen riesigen Begriff 4-Tage-Woche zu sprechen. Da kann es schon manchmal Verwirrung geben, weil damit tatsächlich sehr unterschiedliche Dinge gemeint sein können.
7: Generell gibt es grob 3 verschiedene Modelle. Das erste, du arbeitest Vollzeit, nur verteilt auf 4 Tage.
5: Gleiche Stundenzahl, andere Aufteilung.
7: Dann das zweite, du arbeitest weniger, aber bekommst das gleiche Geld wie zuvor.
5: Voller Lohnausgleich und das schauen wir uns in der nächsten Folge an.
7: Oder eben wie hier, du arbeitest weniger und bekommst auch weniger Geld. Das ist eigentlich einfach Teilzeitarbeit. Und das passiert hier bei VW, nur eben kollektiv und im großen Stil.
5: Das Besondere bei VW ist ja aber, das Jahresgehalt soll sinken, da sparen sie Kosten, aber monatlich soll man das Gleiche verdienen wie vorher. Ich glaube, das müssen wir nochmal erklären.
7: Also das geht, weil zusätzliche Zahlungen wegfallen, zum Beispiel das Weihnachtsgeld. Und dafür bleibt das monatliche Einkommen eben fast dasselbe. Wenn so Sonderzahlungen wegfallen, dann klingt es erstmal nicht nach viel. Aber das hieß schon bis zu 20% weniger Geld am Ende des Jahres.
6: Es gibt ja ganz viele Menschen, auch bei Volkswagen, die haben ihre Wohnung oder ihr Auto damit finanziert, dass sie eben immer dieses eine Geld dafür genommen haben. Und das war jetzt nicht mehr da.
7: Walter Deterding findet es trotzdem eine gute Lösung.
6: Weniger arbeiten, einen Arbeitsplatz zu haben, monatlich das gleiche Entgelt, jahresmäßig ein bisschen weniger, naja. Ich war noch in dem Alter, ich musste kein Haus bauen, ich habe kein Auto abzubezahlen gehabt. Das monatlich passt es, also klar, damit habe ich aber Perspektive Arbeitsplatz.
5: Die große Katastrophe, die haben sie also abgewendet. VW entlässt erstmal niemanden.
9: Zum Rechenwunder von Wolfsburg kam. Die ersten VW-Werker waren schon auf dem Weg zur Frühschicht. Als heute Morgen kurz nach 5 Uhr.
5: Das Wunder von Wolfsburg, weil ja der Sitz von VW in Wolfsburg ist.
7: Für Walter Deterding war die Arbeit in der Nacht aber noch nicht vorbei. Er liest weiter die Verträge, denn er muss sie am nächsten Tag vor den Kollegen verteidigen.
6: Wir mussten ihn noch überbringen, dass Geldzahlungen jetzt wegfallen. Und beim Geld hört jegliche Freundschaft erstmal auf. Und dann gibt es Menschen, die da aufstehen und relativ bestimmt sagen, alles scheiße und wir hätten streiken müssen und das ist hier aber ziemlich kacke und dann erklärst du es nochmal. Du musst ruhig bleiben, aber das endet dann auch in solchen halb cholerischen Anfällen von Menschen und das muss man dann ertragen können.
5: Wie hat diese Entscheidung das Leben der Arbeitnehmerinnen und Arbeitnehmer bei VW verändert?
7: Das wollte ich auch besser verstehen und habe dafür mit der Soziologin Kerstin Jürgens gesprochen von der Uni Kassel. Als die Vier-Tage-Woche eingeführt wurde, war sie noch Studentin und zwar in Hannover. Und das war natürlich an der Uni ein großes Thema.
10: Und da hatte selbstverständlich diese Frage, was da bei Volkswagen passiert, als ja doch in Niedersachsen ja so dominanter Arbeitgeber, das hatte eine besondere Aufmerksamkeit, gerade in den arbeitssoziologischen Seminaren.
7: Sie hat dann ein paar Jahre später, 1998, eine Studie gemacht, wo sie untersucht hat, was die Vier-Tage-Woche bei den Leuten bei VW bewirkt hat. Erstmal muss man wissen, dass nicht in jedem Werk das gleich gemacht wurde. Es gab insgesamt 140 verschiedene Zeitmodelle. Kerstin Jürgens hat sich vor allem das VW-Werk in Emden angeguckt.
10: Die Beschäftigten waren vorher ganz normal 5 Tage die Woche beschäftigt und jetzt wurde der Freitag dann tatsächlich kollektiv freigemacht.
7: Laut ihrer Studie hat es vielen Arbeitern gut gefallen.
10: Das hat bei vielen Familien dazu geführt, dass die Familienaktivitäten sehr stark zunahmen. Also es wurde einfach viel mehr Zeit mit der Familie gemeinsam verbracht.
7: Dass in Emden alle am Freitag nicht gearbeitet haben, war ein Vorteil, sagt Jürgens.
5: Wir sehen ja auch heute in der Debatte, wenn man weniger arbeitet, gilt man schnell als faul, Stichwort Lifestyle-Teilzeit. Bei VW ist das weggefallen, weil es dann für alle die Norm war.
7: Kerstin Jürgens hat sich aber besonders dafür interessiert anzugucken, sorgt die Vier-Tage-Woche dafür, dass Männer mehr Haushalts- oder Sorgearbeit übernehmen?
10: Da haben wir dann doch gesehen, dass eben tatsächlich dann die Männer auch eher bereit waren, eben die Kinderbetreuung vor allen Dingen zu übernehmen.
5: Mhm. VW und IG Metall, fast das Patriarchat gestürzt.
10: Ich glaube, das, was immer am schwierigsten ist, ist dieses Thema der Hausarbeit. Die Hausarbeit, also war eben unser damaliger Befund, der ist dann doch sehr stark in Frauenhand bei diesen ganzen Paaren gewesen.
5: Um es an dieser Stelle zusammenzufassen, die Vier-Tage-Woche bei VW hat bewirkt mehr Zeit für die Familie und zumindest etwas fairere Aufteilung von Sorgearbeit.
7: Insgesamt ist laut der Soziologin das Fazit der Vier-Tage-Woche also positiv. Und nach einiger Zeit finden auch die meisten in Hannover die Vier-Tage-Woche gut, sagt Walter Deterding. Die Vier-Tage-Woche war ja eigentlich nur als Übergangslösung gemeint, aber sie bleibt dann doch bis 2006. Dann hat VW die Vier-Tage-Woche wieder zurückgenommen, weil sich für sie einfach mehr gelohnt hat, dass die Leute wieder in Vollzeit arbeiten. Wir wollten da eigentlich gerne mehr zu wissen, wie das VW gesehen hat, aber sie haben uns auf Anfrage dazu nur gesagt, die Vier-Tage-Woche war damals die richtige Antwort auf eine temporäre, konjunkturelle Krise mit Nachfragerückgang.
5: Heute haben wir andere Krisen. Was hat denn die Einführung der Vier-Tage-Woche bei VW, was hat diese Entscheidung in der gesamten Gesellschaft in Deutschland verändert, würdest du sagen?
7: Für mich ist das Entscheidende, mit der Vier-Tage-Woche wurde dieses Dogma gebrochen, was als normale Arbeitszeit galt. Es wurde individueller, wann und wie viel man arbeitet. Die Teilzeitarbeit wurde salonfähiger und es beginnt die Phase flexibler Arbeitszeit. Für Walter Deterding als Gewerkschafter ist aber ein anderer Aspekt wichtiger. Er sagt, die Vier-Tage-Woche bei VW hat gezeigt, man muss niemanden rauswerfen, wenn es dem Unternehmen mal schlecht geht.
6: Also ich habe mich sehr gefreut, dass wir dieses Ergebnis hinbekommen haben, weil wir das erste Mal in der Republik bewiesen haben, dass mit Arbeitszeitverkürzung Menschen gehalten werden in den Betrieben. Die Dimension ist mir sehr bewusst gewesen, was wir gemacht haben.
5: Wenn wir jetzt mal die Brücke schlagen von den 90ern zu heute und auf die gesellschaftliche Debatte zur Arbeitszeit heute schauen, der Bundeskanzler Friedrich Merz, der fordert ja, dass wir mehr arbeiten. Hast du mit Walter Deterding auch darüber gesprochen, wie er auf die heutige Debatte blickt?
7: Also er selbst ist ja Rentner, aber er sagt, wenn junge Menschen jetzt weniger arbeiten wollen, versteht er das gut. Er hat oft gesehen, dass sich früher viele überarbeitet haben mit ganz vielen Sonderschichten und es dann nachher bereut haben.
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4: Nach einem Jahr im Amt hat Papst Leo XIV. Seine erste Enzyklika veröffentlicht, mit dem Fokus auf künstlicher Intelligenz. In dem Lehrschreiben erklärt er, die neue Technologie könne den Menschen helfen. Sie könne ihnen aber auch sehr schaden, wenn damit nicht verantwortungsbewusst umgegangen werde und KI nicht ausreichend reguliert werde. In den Medien erhält der Papst dafür viel Zuspruch, zum Beispiel von der Nürnberger Zeitung.
11: Leo XIV. Fordert zu Recht angemessene rechtliche Rahmenbedingungen und eine strenge Regulierung, einschließlich einer bewussten Verlangsamung der KI-Entwicklung. Er formuliert es pointiert: die KI entwaffnen. Die ethische Entwicklung und Nutzung der KI ist notwendiger denn je. Als Mathematiker besitzt Robert Francis Prevost Sinn für technischen Fortschritt und die Möglichkeiten der Naturwissenschaften. Als Stellvertreter Christi auf Erden rückt er den Menschen ins Zentrum aller Entwicklung. Dieser Ansatz ist gesund und essentiell.
4: Nach Ansicht des Tagesspiegels ist die Enzyklika Magnifica Humanitas übersetzt, großartige Menschheit, die wichtigste seit Jahren.
11: Ihre große Stärke liegt darin, dass sie weder kulturpessimistisch noch naiv technikbegeistert ist. Leo erkennt die Chancen der Digitalisierung an, ohne ihre Gefahren zu relativieren. Seine Kritik an KI wirkt differenziert. Für den Papst sind Algorithmen nie neutral, sondern spiegeln auch Interessen und Vorurteile ihrer Entwickler. Er warnt die Gesellschaft, Verantwortung an Systeme zu delegieren, so bei Arbeit, Krediten oder Sicherheit. Leo erwartet Barmherzigkeit und persönliche Gerechtigkeit. Das ist aber keine Technikfeindlichkeit, sondern ein nötiger Hinweis auf die Grenzen digitaler Systeme.
4: Lob kommt auch von der Rhein-Neckar-Zeitung aus Heidelberg.
11: Der Papst ist nicht nur einer der wenigen engagierten Kriegsgegner weltweit und der prominenteste Opponent Donald Trumps. Darüber hinaus entwickelt er die christliche Soziallehre weiter, um Antworten auf Herausforderungen der Neuzeit zu suchen. Die Schaffung der KI geht weit über eine digitale Revolution hinaus. Sie wird Millionen Arbeitsplätze kosten und greift tief in das soziale Miteinander ein. Ohne Regulierung, die der Papst völlig zu Recht einfordert, entscheidet KI irgendwann über das zivile Leben, etwa über Behandlungsmethoden von Patienten, Ernährungsfragen und neue Industrien. Man kann sich leicht vorstellen, wer da zum Hauptgegner der KI wird: der Mensch.
4: Ein moderner Papst, so überschreibt das Redaktionsnetzwerk Deutschland seinen Kommentar.
11: Es ist kein Zufall, dass Leo XIV. Seine erste Enzyklika der KI widmet. Der US-Amerikaner, der 20 Jahre seines Lebens in Peru verbracht hat, lebt nicht in einem Elfenbeinturm. Auch er spürt, dass sich die Gesellschaft in einem epochalen Wandel befindet und vor enormen Herausforderungen steht. Und vor allem ist er im Moment die einzige Stimme mit Gewicht, die sich gegen einen falsch verstandenen Marktliberalismus in einem Bereich wendet, wo viel zu viel auf dem Spiel steht, um sich auf die Selbstregulierung

0: Der Papst schlägt einen Ton an, der politischer ist, als es vielen Theologen, Politikern und Wirtschaftsbossen lieb sein dürfte. Und doch bleibt Leo XIV. Dort vage, wo er konkret werden müsste. Statt klare Grenzen zu formulieren, vertraut er zu sehr darauf, dass Politik und Industrie seine Mahnungen ernst nehmen.
1: Und das waren die Standpunkte, zusammengestellt hat sie Gisela Vormer. Und die neue Enzyklika des Papstes ist auch gleich unser Schwerpunktthema zu Beginn der nächsten Stunde. Und dann fragen wir uns, muss KI tatsächlich entwaffnet werden? Hören wir einmal rein. Jetzt aber erstmal der nächste Überblick aus unserer Nachrichtenredaktion. Um gleich 3 Uhr.

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1: Um 3 Uhr mit Olaf Knapp. Bundesgesundheitsministerin Warken will offenbar den Beitragssatz für Kinderlose in der Pflegeversicherung erhöhen. Versicherte ohne Kinder müssten dann ab einem Alter von 23 Jahren einen Beitragssatz von 4,3% zahlen, hat das Redaktionsnetzwerk Deutschland aus Koalitionskreisen erfahren. Aus der Nachrichtenredaktion Viktor Kupka.
2: Bei Versicherten mit Kindern bliebe es dagegen bei den bisherigen geringeren Sätzen von 3,6% mit einem Kind, 3,35% mit zwei und 3,1% mit drei Kindern. Hintergrund ist ein drohendes Defizit in der Pflegeversicherung. Ministerin Warken erwartet in den kommenden beiden Jahren ein Finanzierungsloch von zusammen mehr als 22 Milliarden Euro. Deutlich mehr als bisher erwartet. In der Bundesregierung wird deshalb aktuell darüber beraten, wie das Defizit ausgeglichen werden kann.
1: Die USA haben nach eigenen Angaben Raketenstellungen im Iran angegriffen. Das US-Militär teilte mit, es handle sich um Maßnahmen zur Selbstverteidigung. Dabei seien unter anderem Raketenabschussanlagen sowie iranische Boote beim Minenlegen getroffen worden. Die Attacken hätten dazu gedient, die US-Truppen vor Bedrohungen durch den Iran zu schützen. Eigentlich gilt zwischen beiden Staaten eine Waffenruhe. Papst Leo XIV. Hat davor gewarnt, die Entwicklung der künstlichen Intelligenz allein den beteiligten Tech-Riesen zu überlassen. Er rief die Regierungen weltweit dazu auf, die Konzerne stärker zu kontrollieren und die Entwicklung von KI-gesteuerten Systemen zu verlangsamen. Die neue Technologie verbreite Desinformationen und könne die Welt in endlose Kriege stürzen, schrieb der Papst in seiner ersten Enzyklika. Der SC Paderborn feiert den Aufstieg in die Fußball-Bundesliga. Die Ostwestfalen besiegten im Relegationsrückspiel den VfL Wolfsburg mit 2:1 nach Verlängerung. Aus der Sportredaktion Ina Kast.
3: Nach dem 0:0 im Hinspiel begann das Rückspiel für Paderborn denkbar schlecht. Wolfsburg ging schon in der dritten Minute durch Stürmer Pejcinovic in Führung. Dann aber musste der VfL nach einem Platzverweis gegen Mähle schon ab der 15. Minute in Unterzahl spielen. Kurz vor der Halbzeitpause schaffte Paderborn den völlig verdienten Ausgleich durch Torjäger Bilbia. Der erlösende Siegtreffer gelang dem dominanten SC allerdings erst in der Verlängerung. Torschütze Kurda machte den dritten Aufstieg in die Fußball-Bundesliga für Paderborn perfekt. Wolfsburg ist zum ersten Mal in die zweite Liga abgestiegen.
1: Das Wetter in Deutschland. Tagsüber sonnig und trocken, im Nordosten und im Süden über den Bergen Wolken und vereinzelt Schauer oder Gewitter. 24 Grad in Schleswig, 34 am Oberrhein, an den Küsten bis 23 Grad. Mittwoch und Donnerstag heiter bis sonnig und trocken, nur im Süden einzelne Schauer möglich bei 15 bis 34 Grad. Es ist 3:03 Uhr.
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4: Die A40 Duisburg Richtung Essen ist zwischen Kreuz Duisburg und Kreuz Kaiserberg bis 5 Uhr gesperrt. A44 Düsseldorf Essen ist zwischen Kreuz Düsseldorf Nord und Ratingen Schwarzbach bis 5 Uhr in beiden Richtungen gesperrt. Das gleiche auf der A67 Mannheim Richtung Darmstadt zwischen dem Firnheimer Dreieck und Lorsch. Auch hier eine Sperrung wegen einer Baustelle bis 5 Uhr.
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1: Willkommen zu einer neuen Stunde, die kommt hier aus dem Studio von NDR Info. Ich bin Milad Kupay, hallo. Papst Leo XIV. Hat den Pfingstmontag gestern genutzt, um mit seiner ersten Enzyklika, seinem ersten Lehrschreiben, auf sich aufmerksam zu machen. Ein Lehrschreiben, das klare Forderungen für den Umgang mit künstlicher Intelligenz formuliert und das auch die Gefahren der neuen Technologie ganz klar benennt. So kritisiert der Papst, dass die Kontrolle über KI-Anwendungen bisher bei großen Wirtschaftsunternehmen liegt und diese Technologie tiefgreifend viele Bereiche des menschlichen Zusammenlebens verändern wird. Künstliche Intelligenz müsse entwaffnet werden, so der Papst. Anna Giordano war bei der Vorstellung des Lehrschreibens im Vatikan dabei.
2: Dass Menschen mit verschiedenen Ansichten oder aus ganz unterschiedlichen Lebensrealitäten sich austauschen, ist Papst Leo XIV. Ein Anliegen. Das hat er schon mehrfach in seinen Reden und bei der Wahl seiner Gesprächspartner deutlich gemacht. Und so auch heute bei der Präsentation seiner ersten Enzyklika. Dazu eingeladen hatte er den Forschungsleiter des US-Unternehmens Anthropic, Christopher Ola, an ihn gewandt, sagte der Papst.
3: What a great sign of hope it is.
2: Es ist ein großes Zeichen der Hoffnung, dass wir mit unseren Unterschiedlichkeiten einander zuhören können. Dieser Austausch zeugt von der Ernsthaftigkeit des Augenblicks, aber auch von der Hoffnung, dass wir gemeinsam die großen Fragen unserer Zeit erkennen und damit auch die Zukunft der Menschheit begleiten. Dass ein Vertreter eines Technologieunternehmens bei der Präsentation einer Enzyklika anwesend ist, ist ein absolutes Novum. Doch die Zusammenarbeit zwischen KI-Unternehmen aus Silicon Valley und dem Vatikan läuft nach Vatikan-Informationen schon länger und soll auch weiter andauern. Erst kürzlich hat der Papst eine KI-Kommission im Vatikan eingerichtet. Und auch von Seiten der KI-Unternehmen besteht ein Interesse daran, wie Christopher Ola in seiner Rede betonte. Denn wie alle KI-Unternehmen unterstehe auch Anthropic dem Druck, mit der Forschung auf dem neuesten Stand mithalten zu müssen und ökonomisch zu bleiben. Und wenn wir möchten, dass diese Technologie gut genutzt wird, ist es sehr wichtig, dass da Menschen außerhalb dieser Zwänge sind. Menschen, die sich darum sorgen, dass die Dinge in die richtige Richtung laufen. Menschen, die aufmerksam sind, bereit sind, schwierige Dinge anzusprechen und die unsere aufrichtigsten Kritiker sind. Wie kann der Mensch Mensch bleiben, auch in Zeiten künstlicher Intelligenz? Das ist die zentrale Frage der Enzyklika, betont auch Peter Glasvogt, Direktor des Campo Santo im Vatikan. Das Schreiben fordere intensiv den Schutz der Menschenwürde.
4: Das aber sich bewusst zu machen, in jedem einzelnen Schritt, in jedem einzelnen Segment. Sie wissen, KI kann suggerieren, Emotionen suggerieren, kann trösten, kann ein Begleiter sein. Aber am Ende ist das die Frage, wer ist es eigentlich, der auf der anderen Seite steht? Das ist Apersonal, das sind Algorithmen und das kann es nicht sein.
2: Es geht in der Enzyklika um Themen wie Teilhabe und soziale Gerechtigkeit im Zeitalter von KI, um die Bedeutung von Spiritualität und darum, wie viele Entscheidungen an Algorithmen übertragen werden dürfen. Der Papst sagt dazu,
3: Artificial Intelligence.
2: Die künstliche Intelligenz muss entwaffnet werden, befreit von einer Logik, die sich in ein Instrument verwandelt, das beherrscht, das ausbeutet oder tötet. In seiner Enzyklika nennt Leo XIV. Beispiele. Er spricht von moderner Sklavenarbeit beim Abbau seltener Erden, von der Ausbeutung von Millionen Klickarbeitern im globalen Süden, die unter miserablen Bedingungen Daten für KI-Konzerne sichten und filtern. In diesem Zusammenhang schaut der Papst auch selbstkritisch auf die Kirchengeschichte zurück und spricht ein historisches Schuldbekenntnis aus. Es habe Verzögerungen bei der moralischen Verurteilung der Sklaverei gegeben. Er bitte im Namen der katholischen Kirche offiziell um Vergebung. Dafür.
1: Mit seiner ersten Enzyklika hat Papst Leo XIV. Weltweit Aufmerksamkeit erregt. Das liegt auch am Datum der Veröffentlichung, 15. Mai. An diesem Tag erschien vor genau 135 Jahren Rerum Novarum, die erste Sozialenzyklika der katholischen Kirche. Papst Leo XIII. Beschäftigte sich darin mit den sozialen Problemen der Industrialisierung und der damals neuen Arbeiterschaft. Und Papst Leo XIV. Knüpft bewusst an diese Tradition an. Mit seinem Schreiben zur künstlichen Intelligenz setzt er deshalb auch ein deutliches Zeichen. Und auch in Deutschland gibt es Zustimmung und Lob für die Enzyklika. Christian Röther fasst die Reaktionen zusammen.
0: Die katholische Kirche in Deutschland und der Vatikan in Rom. Nicht immer war man in den vergangenen Jahren einer Meinung. Jetzt beim Thema KI gibt es aus Deutschland aber Lob für den Papst.
5: Ich bin dem Heiligen Vater sehr dankbar für dieses wegweisende Dokument, das mit dem Maßstab der katholischen Soziallehre pointiert, die Gegenwart analysiert und Leitplanken für die Zukunft bietet.
0: Heiner Wilmer, noch Bischof von Hildesheim, bald von Münster und vor allem Vorsitzender der Deutschen Bischofskonferenz.
5: Magnifica Humanitas kommt zur rechten Zeit in eine Welt im tiefgreifenden Umbruch.
0: Magnifica Humanitas, das ist der lateinische Titel der KI-Enzyklika. Auf Deutsch großartige Menschheit.
6: Schon dieser Titel ist ein Statement in einer Zeit, in der im Zusammenhang mit künstlicher Intelligenz oft vom Untergang der Menschheit gesprochen wird, spricht der Papst von der großartigen Menschheit.
0: Ursula Nothelle-Wildfeuer ist in Freiburg Professorin für christliche Gesellschaftslehre und hat die KI-Enzyklika auf Einladung der Bischofskonferenz vorgestellt.
6: Mit dieser Enzyklika löst der Papst das Versprechen ein, das er eigentlich mit der Wahl seines Namens gegeben hat. Er hat ganz bewusst den Bezug gesetzt zu Leo dem 13., der 1891 mit Rerum Novarum die erste Sozialenzyklika veröffentlicht hat. Diese Enzyklika wurde zum Fundament der bis jetzt 135-jährigen Tradition kirchlicher Sozialverkündigung.
0: Leo der 14. hat seine erste Enzyklika auf den Tag genau am gleichen Datum unterschrieben wie Leo der 13. damals seine wegweisende Sozialenzyklika, am 15. Mai. Der heutige Leo unterstreicht damit, auch er hat Großes vor. Diesmal beim Thema KI. Technikkompetenz hat der Papst auf jeden Fall, meint Bischof Wilmer.
5: Ich weiß, er hat als Generaloberer in Rom selber Mitbrüdern geholfen, die mit dem Drucker nicht mal klar kamen oder mit dem PC. Also er kann Technik.
0: Besonders hebt der Chef der deutschen Bischöfe hervor, dass der Papst vor dem Einsatz von künstlicher Intelligenz in Kriegen warnt.
5: Und da sagt er ganz klar, Maschinen dürfen nicht entscheiden über Leben oder Tod.
0: Die Verantwortung dürfe nicht der Technik überlassen werden, müsse bei den Menschen bleiben. Diesen Aspekt unterstreicht auch die katholische Theologin Nothelle Wildfeuer.
6: Wenn Entscheidungen über Leben und Tod an Maschinen delegiert werden, dann wird die Hemmschwelle für Gewalt gesenkt. Denn die Opfer werden dann nur noch zu bloßen Datenpunkten. Der Papst fordert, die KI zu entwaffnen.
0: Papst Leo legt sich in seiner ersten Enzyklika also an mit einer mächtigen Industrie und mit Staaten, die solche KI-Waffen einsetzen oder es gerne würden. Deshalb meint Bischof Wilmer, das Thema KI wird auch die Kirche in der kommenden Zeit weiter beschäftigen.
1: Die meisten Schülerinnen und Schüler besuchen in Sachsen den Ethikunterricht statt Religion. Trotzdem stärkt das Kultusministerium dem Religionsunterricht nun den Rücken, unter anderem durch besondere Regeln ab dem neuen Schuljahr. MDR-Reporter Robin Hartmann hat mit Befürwortern und Kritikern der Maßnahmen gesprochen.
7: Seit Jahren sinken die Schülerzahlen im Religionsunterricht. Besonders betroffen ist die katholische Religion. Im aktuellen Schuljahr belegen knapp 4.800 Schülerinnen und Schüler das Fach. Vor 5 Jahren waren es noch mehr als 5.500. Ein Rückgang um fast 14%. Es wird immer schwieriger, Klassen zu füllen. Mindestens 8 Schüler sind dafür notwendig. Immer öfter müssen Schüler auf Ethik oder evangelischen Unterricht ausweichen, schildert Franziska Mellentin vom Bistum Dresden-Meißen.
8: Wir sind in der Diaspora, also wir sind nur 4% Katholiken sowieso. Also das heißt, es sind sowieso wenige und wir haben einfach zunehmend die Situation, dass Lerngruppen in der Größe nicht mehr zustande kommen.
7: Die Referentin für Religionspädagogik nennt dafür mehrere Gründe. Kirchenaustritte, längere Schulwege und Unterricht in den Randstunden am frühen Morgen oder Nachmittag. Für viele Schülerinnen und Schüler sei Ethik deshalb attraktiver. Deshalb testet das Bistum in diesem Jahr digitalen Religionsunterricht. 14 Kinder vom Vogtland bis in die Oberlausitz lernen gemeinsam, online und in Selbstlernphasen.
8: Es ist weder Trendumkehr noch Sterbebekleidung, sondern es ist ein attraktives Angebot, das die technischen Möglichkeiten der Zeit nutzt.
7: Der Freistaat hat solche digitalen Modelle inzwischen auch offiziell in seine Regeln für Religions- und Ethikunterricht aufgenommen. Kultusminister Konrad Clemens sieht darin auch ein Modell für andere Fächer.
9: Da ist in der Tat hybrider Unterricht ein Lösungsweg, wie ich eben einen Standort als Gymnasium erhalten kann und dann vielleicht in Kombination mit einem anderen immer noch den Bio-Leistungskurs anbieten kann. Das ist in naher Zukunft schon sehr wahrscheinlich.
7: Ab dem Schuljahr 2028/29 soll außerdem gemeinsamer katholischer und evangelischer Religionsunterricht regulär möglich sein. Ziel sei es, Religion trotz sinkender Zahlen an möglichst vielen Schulen zu erhalten.
9: Das ist eine gemeinsame Entscheidung der Kirchen und Religionsgemeinschaften und uns, dass wir eben sehen, in der Tat, dass wir etwas tun müssen, um die Nachfrage weiter anzuregen.
7: Dabei unterstreicht der Kultusminister, der selbst evangelisch ist, dass Ethik nur bedingt den Religionsunterricht ersetzen kann.
9: Nun, der Ethikunterricht ist natürlich ein neutraler Unterricht, der natürlich irgendwie philosophische Ansichten zeigt, auch Religionen stellen sich dort vor, aber der Religionsunterricht übernimmt eben eine gewisse Haltung, ja, eine gewisse Perspektive und die ist weiterhin relevant und wichtig und das finde ich auch unabhängig davon, ob die Kirche in einer Krise ist, gut, wenn diese Haltung und diese Werte an der sächsischen Schule weiter vermittelt werden.
7: Das sieht Markus Tiedemann anders. Der Professor bildet an der TU Dresden Ethiklehrer aus. Gerade eine bestimmte religiöse Haltung an öffentlichen Schulen zu lehren, ist für ihn schwer vermittelbar.
10: Was der Religionsunterricht praktizieren kann und ja auch in seinen Präambeln fordert, dass es nicht nur Religionskunde gibt, sondern dass auch religiöse Überzeugungen zum Tragen kommen sollen können. Genau das will der Ethikunterricht überhaupt nicht und ich würde auch sagen, das ist auch gar nicht wünschenswert. Schauen Sie sich bitte unsere Nachbarländer an, die haben eine klare Trennung zwischen Religion und Staatlichkeit. Eine Französin können Sie gar nicht vermitteln, dass Religionsunterricht schon gar nicht als glaubensfördernder Unterricht an den Schulen vermittelt wird. Die halten das für grundlegend falsch. Übrigens auch andere katholische Länder, Italien, Spanien, Portugal, die können ja nicht alle ganz falsch liegen in ihren Gedanken.
7: Hinzu käme, dass der Religionsunterricht, aufgeteilt nach Konfessionen, die Schülerinnen und Schüler trenne. Hier sieht Tiedemann eine besondere Stärke im allgemein verpflichtenden Ethikunterricht.
10: Und man darf eben nicht vergessen, dass hier im Ethikunterricht etwas geleistet werden kann, was in den Religionsunterrichten nicht geleistet werden kann. Nämlich, dass wir junge Menschen unterschiedlichster sozialer, religiöser, politischer Überzeugung zu einem gemeinsamen Diskurs versammeln.
7: Wer Religionsunterricht besuchen möchte, dem solle es auch mit jeder Flexibilität ermöglicht werden, so der Professor. Allerdings nur zusätzlich, nicht als Ersatz für Ethik.
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12: 1% Einsparungen in allen Ressorts, das hat Bundesfinanzminister Lars Klingbeil seinen Kabinettskolleginnen und Kollegen für den Haushalt 2027 vorgegeben. Besonders diskutiert werden seit dem Wochenende mögliche Kürzungen beim Elterngeld. Bundesfamilienministerin Karin Prien hatte dort Einsparmöglichkeiten ins Spiel gebracht. Darüber hat mein Kollege Michael Latz vorhin in der Sendung mit Chris Bertrow aus dem Hauptstadtstudio gesprochen. Wie groß ist das Sparpotenzial beim Elterngeld wirklich?
13: Ja, das ist ja immer relativ. Die Sparansage von Finanzminister Klingbeil lautet, dass Prien in ihrem Etat rund 500 Millionen Euro einsparen soll. Und das Elterngeld ist nun mal der mit Abstand größte Einzelposten, den sie zur Verfügung hat. Rund 350 Millionen von 7,5 Milliarden, so heißt es, könnten hier eingespart werden. Das Elterngeld ist ja ein Ersatz fürs Einkommen. Wenn sich Väter und Mütter für die Kinderbetreuung eine Auszeit von der Arbeit nehmen, dann gibt es roundabout 65% des Nettoverdienstes. Und Ministerin Prien hat kürzlich der Welt gesagt, man könnte zum Beispiel die Höhe dieser Leistungen kürzen oder auch die Bezugsdauer, das sind ja in der Regel 12 oder 14 Monate, wenn Vater und Mutter jeweils in Elternzeit gehen. Es gibt noch mehr Möglichkeiten, aber diese beiden genannten, das sind so die größten Hebel. In diese Richtung könnte es also gehen, sagt die Ministerin.
14: Wie bei allen Sparvorschlägen hat der Widerstand nicht lange auf sich warten lassen. Wer stemmt sich dagegen mögliche Kürzungen beim Elterngeld?
13: Also unter anderem ist das die SPD. Das Elterngeld sei für viele junge Familien sehr wichtig. Das sagt zum Beispiel der parlamentarische Geschäftsführer der SPD, Dirk Wiese, in der Rheinischen Post. Und er hat die Ministerin aufgefordert, in ihrem Etat möglichst woanders zu kürzen. Ähnlich hat sich die SPD-Fraktionsvize Dagmar Schmidt geäußert. Sie hat gesagt, pauschale Kürzungen müssten unbedingt vermieden werden. Und damit stellt sie sich indirekt auch gegen ihren Parteifreund, den Finanzminister. Kritik kommt auch von Sozialverbänden, zum Beispiel vom VdK. Deren Vorsitzende Verena Bentele hat darauf hingewiesen, dass das Elterngeld schon seit 20 Jahren nicht mehr angepasst wurde an die Inflation. Jetzt diskutiert man über Kürzungen. Ihr Urteil, das falsche Signal zur falschen Zeit. Übrigens, in ihrem Koalitionsvertrag, da hatten sich Union und SPD mal darauf geeinigt, das Elterngeld zu stärken.
14: Gegenwind kommt aber ja nicht nur vom Koalitionspartner, sondern auch von der Jungen Union. Die hat ja schon länger beklagt, dass die junge Generation ungleich stark belastet wird bei vielen Entscheidungen der schwarz-roten Koalition. Was fordert die JU nun?
12: Bevor wir die Antwort hören, eine Verkehrsmeldung. Hier ist der Verkehrsservice der ARD Infonacht. Achtung, Falschfahrer auf der A661 Bad Homburg Richtung Egelsbach. Zwischen Bad Homburger Kreuz und Frankfurt-Eckenheim kommt Ihnen ein Falschfahrer entgegen. Vorsicht bitte in beiden Richtungen.
13: Also von der JU heißt es, man solle doch bitte an anderer Stelle kürzen, also an ganz anderer Stelle, zum Beispiel bei Subventionen und Steuervergünstigungen. Und der Vorsitzende der Jungen Union, Johannes Winkel, der hat in einem Podcast von Table Today auch eine Verbindung zur Rentendiskussion hergestellt und gesagt, allein die Rentenerhöhung kostet in diesem Jahr Milliarden von Euro und wir wollen jetzt gleichzeitig beim Elterngeld 350 Millionen kürzen. Das kann doch nicht unser Ernst sein, sagt er wörtlich. Er verlangt, dass Einschnitte bei den Altersbezügen der Beamten zum Beispiel kein Tabu sein dürften. Es wird ja gerade auch sehr hitzig über die Zukunft der gesetzlichen Rente gestritten. Mögliche Abstriche müssten hier auch für Beamte gelten, sagt Winkel. Denn deren Altersabsicherung, die wird ja aus öffentlichen Haushalten finanziert.
14: Schauen wir nochmal auf den Dienstag. Da steht für Familienministerin Prien ja erstmal der Kinderreport 2026 an. Das wird voraussichtlich auch nicht unbedingt ein Wohlfühltermin für die Ministerin. Warum nicht?
13: Ja, das könnte gut so kommen. In diesem Report des Kinderschutzbundes steht in diesem Jahr das Thema chancengerechte Bildung im Mittelpunkt. Also es geht um gleiche Bildungschancen für alle und zwar unabhängig von Herkunft, Geldbeutel oder Nachnamen. Der Kinderschutzbund ist bekannt dafür, Missstände klar zu benennen. Und es gibt Studien von anderen Organisationen aus der jüngeren Vergangenheit und die lassen vermuten, dass es beim Thema Bildungsgerechtigkeit in Deutschland noch deutlich Luft nach oben gibt. Das Deutsche Institut für Wirtschaftsforschung war im vergangenen Jahr zu dem Ergebnis gekommen, dass der Bildungserfolg in Deutschland besonders stark von der sozialen Herkunft abhängt. Also genau das, was man nicht will im Vergleich zu Ländern wie Frankreich, Großbritannien, den USA oder Japan. Die haben da alle besser abgeschnitten. Also wer aus einer Familie mit wenig Geld und einem geringen Bildungsniveau der Eltern kommt, der hat es hier in Deutschland besonders schwer. Mal abwarten, was bei der Untersuchung des Kinderschutzbundes jetzt an diesem Dienstag herauskommt, ob es da eine Bewegung gibt, vielleicht zum Besseren. Denn eigentlich war ja dieses Thema frühkindliche Bildung, Verbesserung der Bildungschancen ein Thema, was Familienministerin Karin Prien in ihrer Agenda sehr weit oben hatte.
12: Chris Bredow, Berdo aus dem ARD Hauptstadtstudio.
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12: Und da erinnern wir heute an Sally Ride, die erste US-Astronautin im All. Eine Frau, die sich gegen 8000 Mitbewerberinnen durchsetzen musste. Heute wäre sie 75 Jahre alt geworden. Tobias Nagorny schaut zurück.
15: Im Juni 1983 startet vom Kennedy Space Center in Florida der siebte Flug eines Space Shuttles in den Orbit. Es ist der erste Flug einer amerikanischen Astronautin, 32 Jahre alt und promovierte Astrophysikerin. Vorher hatte die NASA ausschließlich Männer in den Weltraum geschickt und ist deshalb im Vergleich zur Sowjetunion ziemlich spät dran. Denn bereits 20 Jahre zuvor kreist die Russin Valentina Tereshkova im Raumschiff um die Erde. Ende der 70er Jahre setzt sich Sally Ride im NASA-Bewerbungsverfahren gegen 8000 andere Kandidatinnen und Kandidaten durch. Auf unsachliche Fragen, wie zum Beispiel, ob sie Make-up mit ins All nehmen würde, reagiert Sally stets nüchtern und professionell. Ihr Fokus liegt auf der Mission.
16: Die Schwerelosigkeit ist eine großartige Gleichmacherin. Man muss nicht körperlich stark sein, um dort oben zu arbeiten. Es gibt wirklich keinen Unterschied.
15: Als sie zurück auf der Erde nach den Erfahrungen ihres ersten Weltraumflugs gefragt wird, ist ihre Antwort klar. Es war der größte Spaß ihres Lebens, ist sich Sally Ride sicher. Die Sängerin Cass Culver schreibt anlässlich des Raumflugs einen Song für sie. Und bereits ein Jahr später fliegt Sally 1984 wieder in den Orbit.
17: And Dr. Sally Ride is now entering Orbiter Challenger for her second flight into space.
15: Danach ist die Astrophysikerin für einen dritten Raumflug eingeplant. Doch die Challenger-Katastrophe 1986 verändert alles. Die geplante Mission wird abgesagt. Nach dem Tod von 7 Astronautinnen und Astronauten findet sie klare Worte in der Öffentlichkeit.
18: Ich glaube, wir haben den Leuten vielleicht den falschen Eindruck vermittelt, dass es sich hierbei um einen Routinevorgang handelt, so wie wenn man in ein Flugzeug steigt und einmal quer durchs Land fliegt und dass es so sicher ist, aber das ist es nicht.
15: Nach der Challenger-Katastrophe wurde sie unter anderem mit Astronaut Neil Armstrong in die Untersuchungskommission des Unglücks berufen. Sally Ride stirbt 2012 im Alter von nur 61 an Bauchspeicheldrüsenkrebs. Und erst nach ihrem Tod enthüllt sie mit der Todesanzeige ein Geheimnis, ihr Coming Out. Darin ist zu lesen, dass sie die letzten 27 Jahre ihres Lebens mit einer Frau zusammen war. Sally Ride, die erste Amerikanerin im All, wurde am 26. Mai 1951 in Los Angeles geboren. Das war heute vor 75 Jahren.
12: Der Stichtag von Tobias Nagorny.
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19: Mit Marcel Stober. Der SC Paderborn ist wieder Fußball-Bundesligist. Zum dritten Mal ist dem Club aus Ostwestfalen der Aufstieg in die Bundesliga gelungen. In der Relegation hat man sich gegen den VfL Wolfsburg durchgesetzt. Nach einem 0:0 im Hinspiel stand es im Rückspiel nach 90 Minuten 1:1. In der Verlängerung allerdings holte sich Paderborn den Sieg. Nach 29 Jahren in der ersten Liga ist Wolfsburg damit zum ersten Mal abgestiegen, auf dramatische Art und Weise. Aus Paderborn berichtet Marc Eschweiler.
20: Grenzenloser Jubel auf der einen, bittere Tränen und vor allem Wut und Verzweiflung auf der anderen Seite. Der SC Paderborn gewinnt das Relegationsrückspiel hochverdient mit 2:1 nach Verlängerung und steigt zum dritten Mal in die Fußball-Bundesliga auf. Und auf der anderen Seite ein extrem enttäuschender VfL Wolfsburg, der nach 3 Minuten hier in Führung ging, aber danach eigentlich nicht Bundesliga-würdig spielte. Der steigt zum allerersten Mal nach 29 Jahren in Folge aus der Bundesliga ab. Bill Bia mit dem 1:1 und Laurin Kurda, das sind die Aufstiegshelden mit ihren Toren zum 2:1 nach Verlängerung für Paderborn.
19: Und nun steht noch die Zweitliga-Relegation an. Da möchte Drittligist Essen aufsteigen. Zweitligist Fürth die Klasse halten. Das Rückspiel an diesem Dienstag. Essen gewann das Hinspiel noch 1:0. Bei den French Open in Paris waren 3 deutsche Tennisspielerinnen am 2. Turniertag gefordert. Bei den heißen Temperaturen auf den Ascheplätzen hat sich aber nur eine von ihnen durchgesetzt. Eva Lüß nämlich. Die hat bislang ein schwieriges Jahr hinter sich und dieses 6:3, 6:0 gegen Petra Marcinko aus Kroatien war erst ihr 4. Sieg im Jahr 2026.
21: Das Gute ist, ich habe in dem Match nicht viel über die Ergebnisse nachgedacht, sondern einfach viel über mein Spiel, was ich die letzten Tage im Training trainiert habe. Natürlich hatte ich im Kopf, dass die Bedingungen heute sehr schwer sind und ich auch gesehen habe, wie die Spielerinnen gestern und heute auch echt Schwierigkeiten mit dem Wetter hatten. Deswegen habe ich mir auch vorgenommen, viel zu trinken. Ich habe mir gehofft oder erhofft, dass ich nicht die Spielerin sein werde, die so ein bisschen wegkippt.
19: Ella Seidel hingegen musste sich nach 2 Sätzen der ehemaligen Turniersiegerin Jelena Ostapenko geschlagen geben. Tatjana Maria verlor gegen Elise Mertens aus Belgien. Es stehen jetzt noch weitere Erstrundenmatches in Paris an, ehe dann am Mittwoch die 2. Runde im Einzel beginnt. Es gab den nächsten Sieg für das deutsche Eishockey-Team bei der WM in der Schweiz. Das letzte Vorrundenspiel gegen Großbritannien endete mit 6:3. Das war der insgesamt 3. Sieg. Weil man aber auch 4-mal verloren hat, ist es trotzdem sehr fraglich, ob Deutschland noch in das Viertelfinale einziehen kann. Aus Zürich, Burkhard Huppe.
22: Zum 3. Mal in Folge schafft die deutsche Eishockey-Nationalmannschaft das halbe Dutzend und gewinnt mit 6:3 gegen Großbritannien. Großbritannien stand vor diesem Spiel bereits als Absteiger fest. Also es war nicht mehr als ein Pflichtsieg, aber er ist gelungen. Und die Deutschen sichern sich somit zumindest eine sehr theoretische Chance, das Viertelfinale doch noch zu erreichen. Man ist auf Schützenhilfe angewiesen von Ungarn im Spiel gegen Lettland oder auch von den USA im Spiel gegen Österreich. Das letzte Gruppenspiel war letztendlich ein Freundschaftsspiel und Deutschland hat es ohne große Anstrengung leicht und sicher mit 6:3 gewonnen.
19: Und ein Mittelfeldduell gab es am Abend noch in der Handball-Bundesliga. Das ging allerdings recht klar aus zugunsten von Frisch auf Göppingen. In Hamburg gewann das Team mit 34:28 und hat nun von den letzten 10 Ligaspielen nur eines verloren.
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1: Um 3.29 Uhr mit Olaf Knapp. Bundesgesundheitsministerin Warken will offenbar den Beitragssatz für Kinderlose in der Pflegeversicherung erhöhen. Das berichtet das Redaktionsnetzwerk Deutschland und bezieht sich auf Koalitionskreise. Demnach sieht die Ministerin in ihrer Reform vor, den Beitragszuschlag für Kinderlose auf 0,7% anzuheben. Versicherte ohne Kinder müssten dann ab einem Alter von 23 Jahren insgesamt einen Beitragssatz von 4,3% zahlen. Das Bundesgesundheitsministerium rechnet ohne Reform in der Pflegeversicherung mit einem Milliardendefizit. Trotz der geltenden Waffenruhe haben die USA wieder Ziele im Iran angegriffen. Vom Kommando für den Nahen Osten hieß es, das Militär halte sich im Rahmen der Vereinbarung zwar zurück, verteidige aber seine eigenen Verbände. Deshalb seien Raketenstellungen und Minenboote attackiert worden. Iranische Medien berichteten von mehreren Toten auf der Insel Larak in der Straße von Hormuz. Russland plant weitere massive Angriffe auf Kiew. Ausländer und Mitarbeiter diplomatischer Vertretungen wurden aufgefordert, die ukrainische Hauptstadt so schnell wie möglich zu verlassen. Aus der Nachrichtenredaktion Katrin Martens.
2: Der geplante Beschuss soll demnach sowohl auf Entscheidungszentren als auch auf Kommandoposten in Kiew zielen, teilte das Außenministerium in Moskau mit. Er sei eine direkte Antwort auf den ukrainischen Angriff in der von Russland besetzten Region Luhansk Ende der Woche. Dabei wurden nach Angaben der Besatzungsbehörden in einem Studentenwohnheim mehr als 20 Zivilisten getötet. Der Generalstab in Kiew wiederum erklärte, die Attacke habe einer dort stationierten Militäreinheit gegolten. Am Wochenende hatte Russland die Ukraine wieder massiv bombardiert und dabei auch die Hyperschallrakete Oreschnik eingesetzt.
1: Die Gewerkschaft der Polizei klagt über marode Dienststellen. Der GdP-Vorsitzende Roßkopf sagte der Rheinischen Post, dass der Zustand vieler Gebäude und Wachen nicht mehr hinnehmbar sei. Aus der Nachrichtenredaktion Lukas Kramm.
3: Jede dritte Dienststelle habe erhebliche Mängel, so GdP-Chef Roßkopf. Es würden Büros, Unterkünfte oder Parkflächen fehlen. Das belaste die Beschäftigten zusätzlich. Roßkopf sagte, es könne nicht sein, dass in Deutschland über moderne Sicherheitsarchitektur gesprochen wird, während Polizeibeschäftigte in völlig überalterten Gebäuden Dienst verrichten müssen. Eine moderne Bundespolizei brauche moderne Infrastruktur. Die GdP fordert von Bundesinnenminister Dobrindt schnellere Genehmigungs- und Bauverfahren sowie mehr Geld für etwa Sanierung oder Neubau.
1: Das Wetter in Deutschland, am Tage sonnig und trocken, im Nordosten und im Süden über den Bergen Wolken und vereinzelt Schauer oder Gewitter. 24 Grad in Schleswig bis 34 am Oberrhein, an den Küsten bis 23 Grad. Am Mittwoch und am Donnerstag heiter bis sonnig und trocken, nur im Süden einzelne Schauer oder Gewitter möglich, bei 15 bis 34 Grad. Das waren die Nachrichten.
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4: Mit einer Entwarnung für die A661 Bad Homburg Richtung Egelsbach. Es ist kein Falschfahrer mehr zwischen Bad Homburger Kreuz und Frankfurt-Eckenheim unterwegs. Gute Fahrt.
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4: Mit Milat Kupay. Bei der Verteidigung gegen die russischen Angriffe setzt die Ukraine nicht mehr nur auf ihre eigenen Landsleute, sondern längst auch auf ausländische Kämpfer. Viele von ihnen kommen aus Kolumbien. Warum treffen sie so eine Entscheidung? Was wissen sie überhaupt darüber, was sie dort tausende Kilometer von ihrer Heimat entfernt erwartet? Und wie kommen sie wieder zurück nach Hause? Darum geht's in den kommenden 20 Minuten im Weltspiegel-Podcast mit Joanna Jeschke. Sie hat über die Situation von kolumbianischen Freiwilligen in der Ukraine mit zwei unserer Korrespondenten gesprochen, Demian von Osten in Kiew und Marie-Christine Böse aus Südamerika. An sie ging die Frage, wer diese Männer sind, die als Söldner aus Kolumbien für die Ukraine in den Krieg ziehen.
5: Ja, also wir haben in Kolumbien ja vor allem Angehörige getroffen, die quasi ihre Brüder, Ehemänner, Söhne vermissen, weil die in den Krieg gezogen sind in die Ukraine. Wir haben auch tatsächlich nur von Männern gehört, also nicht von Frauen. Wir waren in der Nähe von Cali unterwegs, im Valle de Cauca. Da einfach so als Kontext dazu muss man wissen, das ist eine recht konfliktreiche Region aus der Geschichte Kolumbiens, geprägt von einem jahrzehntelangen bewaffneten Konflikt im Land zwischen Militärs, Guerilla, Paramilitärs. Das heißt, es gibt dort sehr viele kampferprobte Männer letztendlich. Und die Angehörigen, die wir getroffen haben, die haben ein Bild gezeichnet von ihren Männern, dass sie Militär erfahren sind oft oder Militär interessiert. Eher jüngere Männer, ich würde so schätzen zwischen 25 und 45 überwiegend. Viele sind ja beruflich enttäuscht, wirtschaftlich enttäuscht, haben wenig Chancen in Kolumbien eben aus einer prekären Situation, aus der Armut rauszukommen. Teils haben sie Familien gegründet, ein Haus gebaut, sind jetzt verschuldet. Und der Mindestlohn in Kolumbien beträgt halt nur ungefähr 400 Euro. Und viele Angehörige haben uns halt erzählt, in der Ukraine wurden ihnen halt sehr viel höhere Löhne versprochen, mehrere tausend Dollar, ungefähr 3000 US-Dollar Lohn im Monat. Das heißt, viele hatten einfach die Hoffnung auf schnelles Geld, ihre Schulden schnell abzubezahlen und eine wirtschaftliche Chance zu bekommen. Also wir haben mit Karina Diana Rodriguez gedreht. Ihr Mann soll bei einem Angriff gestorben sein und Diego, so heißt ihr Mann, hatte auch erzählt, wie hart und brutal dieser Krieg gewesen sei. Er wollte eigentlich nach Hause, aber er hat sie vorher eben davon überzeugt, dass er in den Krieg ziehen möchte und hat ihr gesagt, also sie soll ihm quasi seine Träume nicht zerstören. Sie solle doch sehen, wie schlecht die Situation wirtschaftlich in Kolumbien ist. Er sei beruflich sehr enttäuscht gewesen. Das erzählt uns eben Karina. Und er ließ sich absolut nicht davon abbringen, in den Krieg zu ziehen.
6: Me decía que no le cortara sus sueños. Que no le cortara sus sueños, que mirara la situación aquí en Colombia como estaba. Que pues tras de eso había tenido como una desilusión laboral.
5: Manche, das haben wir auch seltener gehört, sind auch von der Sache überzeugt. Also Kolumbien ist ja über Jahre ein sehr enger Partner auch der USA gewesen im Kampf gegen den Drogenhandel. Und dass Russland jetzt, also ein geostrategischer Gegner letztendlich ja der USA, ein kleines Land überfällt, die Ukraine, das scheint auch vielen in Kolumbien falsch. Und deswegen meinen manche auch, sie kämpfen da eben für die richtige Sache. Also so ganz grob das Profil, was wir so mitbekommen haben in unseren Interviews.
7: Und so jemanden, der für die Sache kämpft, den haben wir getroffen im Nordosten der Ukraine auf einem Trainingsgelände, wo die gerade geübt haben. Der war aber schon an der Front. Er nennt sich mit Kampfnamen, muss man erstmal schlucken, Chris Facker. So hat er sich vorgestellt, seinen echten Namen wollen die Militärs hier in der Ukraine nie nennen. Und der ist tatsächlich jemand, der früher für das kolumbianische Militär gekämpft hat. Und er hat, wie so viele offenbar in Kolumbien, Probleme dann mit der Reintegration bekommen in die normale Gesellschaft. Das ist wohl ein verbreitetes Problem dort im Land. Und Möglichkeiten gesucht, wieder zu kämpfen und hat die eben gefunden, weil die Ukraine die sogenannte Fremdenlegion hat. Etwa 8000 ausländische Freiwillige haben sich den Bodentruppen in der Ukraine angeschlossen. Also da geht es jetzt nicht um irgendwelche hochqualifizierten Jobs wie Drohnenoperator oder so, sondern das sind wirklich, das ist Fußvolk, was an die Front geht, in die erste Reihe und dort richtig kämpft. Und wir haben hier in Kiew auf dem Maidan auch einen anderen Kolumbianer getroffen, der ist Mitte 20, der hat bei TikTok Videos gesehen von anderen Kolumbianern, die kämpfen, die gesagt haben, ja kommt doch hierher, ihr könnt das große Geld machen, und er hatte den Traum vom großen Geld, er hatte den Traum für seine Frau und seine Tochter ein Haus zu bauen in Kolumbien und ist deswegen hingekommen, und die Realität sah aber ganz anders aus.
8: Was wissen die denn vorab? Also ich frage mich, wie werden die überhaupt angeworben und was wissen die vorab über das, was sie da erwartet, also über ihre Aufgaben?
7: Also von denen, die wir hier getroffen haben, ist ein verbreitetes Phänomen Social Media und vor allen Dingen TikTok. Es gibt einige kolumbianische Soldaten oder ich nenne sie jetzt mal Kämpfer, die sich der ukrainischen Armee angeschlossen haben und die eigene TikTok-Kanäle haben. Und in diesen TikTok-Kanälen rufen sie wirklich dazu auf, schließt euch doch uns an.
9: Mein Name ist Jorge Severlin, ich bin Kommandant der Brigade Special Latina und dieses Video estoy haciendo para invitar a todo hispanohablante de cualquier parte del mundo a formar parte de nuestro equipo.
7: Da sagt er sinngemäß, ich lade alle, die kämpfen wollen aus Lateinamerika, dazu auf, sich uns anzuschließen, kommt in unsere spanisch sprechende Einheit, in unsere Gruppe dazu und wir kämpfen ein bisschen für die gute Sache und es wird nochmal ordentlich sehr gut bezahlt. Das ist der Aufruf, der sich verbreitet. Und der Vorwurf vieler Angehöriger ist, diesen Aufruf, in den 18-Jährige, 19-Jährige sehen, die können gar nicht einschätzen, was da vor Ort wirklich passiert. Die fallen sozusagen auf das Versprechen rein, hier kann man das große Geld in kürzester Zeit machen. Und dann kommen sie hierher und die Realität sieht ganz anders aus.
5: Wir haben auch in Kolumbien noch gehört, dass es neben den sozialen Medien, also was Demian gesagt hat, TikTok, auch ehemalige Militärs gibt, kolumbianische, die quasi so Vermittler- oder Anwerbestrategien haben oder diese Rolle übernehmen. Also die sprechen dann eben gezielt Menschen an, oft Ex-Militärs. Es gibt einfach ja eine große Gruppe kampferprobter, noch recht junger Militärs in Kolumbien. Oft gehen die Männer schon mit 40, Mitte 40 in Ruhestand, also nach ungefähr 20 Jahren Militärdienst und ja, haben dann nur eine sehr geringe Pension und sind so ein bisschen, es gibt für sie wenig Chancen in Kolumbien für diese Veteranen und sie werden so ein bisschen zu Glücksrittern. Deswegen ist eben so ein Einsatz wie zum Beispiel in der Ukraine für sie überhaupt interessant. Manche Angehörige sagen uns auch, also ihre Söhne oder ihr Männer wussten gar nicht, was sie da erwartet oder sie wussten nicht mal, dass sie in den Krieg ziehen sollen. Manche haben behauptet, sie hätten den Auftrag gehabt, dort quasi leerstehende, verlassene Häuser zu hüten. Wie glaubwürdig das ist, kann ich jetzt nicht beurteilen, weil ich glaube, inzwischen weiß man ja weltweit, dass die Ukraine ein Kriegsgebiet ist und das weiß man auch in Kolumbien in der Regel. Also ich vermute, letzteres sind eher Schutzbehauptungen, aber insgesamt würde ich dem ja ein Recht geben. Also die meisten unterschätzen auf jeden Fall die Brutalität und die Härte, mit denen dieser Krieg eben in der Ukraine geführt wird.
8: Was finden Sie denn dann in der Ukraine vor? Also wie sieht die Realität für diejenigen, die diesen Schritt machen, aus?
7: Also ich kann dir das Beispiel geben eines 33-jährigen Soldaten, den wir getroffen haben, hier direkt auf dem Maidan in Kiew. Auf dem Maidan in Kiew gibt es eine große Fläche, wo Flaggen aufgestellt sind und Fotos von den ganzen getöteten ukrainischen Soldaten. Das sind ja Tausende. Und dann gibt es eine Ecke, da stehen ganz viele Fotos von jungen Kolumbianern und es gibt jede Menge kolumbianische Flaggen. Dort haben wir einen 33-Jährigen getroffen, der gekämpft hat für das ukrainische Militär. Der kam eben über ein TikTok-Video auf die Idee, das doch zu machen, ist hierher gekommen und was er vorgefunden hat, ja, hatte dann doch wenig mit dem idealisierten Bild zu tun, was ihm über TikTok verbreitet worden war, sondern er hat gesehen, der Kampf ist richtig brutal an der Front. Er hat zwei Freunde verloren, er hat einen Verwandten verloren. Er selber ist jetzt, wie er sagt, so verletzt, dass er nicht mehr wird arbeiten können und ist jetzt noch in der Ukraine, um seine Invalidität zu beweisen oder belegen zu lassen mit Hilfe von Ärzten, damit er dann eine Kompensation bekommt. Und er sagt ganz klar, also mein Traum ist völlig zerplatzt. Dieser scharfe Drohnenkrieg vor Ort, die Realität sieht halt ganz anders aus. Man verbringt zum Teil Wochen in irgendwelchen Erdlöchern, wo man nicht raus kann, weil russische Drohnen permanent über einem kreisen. Also das ist ein richtig harter Job.
5: Das haben wir auch gehört. Also wir haben mit einem Rückkehrer gesprochen, der nicht vor die Kamera wollte, der auch ein Ex-Militär ist und der sagt eben, die Brutalität und die Intensität dieses Krieges sei überhaupt gar nicht zu vergleichen mit dem, was er je in Kolumbien erlebt hat. Es sei extrem schwierig, am Leben zu bleiben und einfach was ganz anderes gegen eine Weltmacht zu kämpfen, also gegen Russland, als jetzt gegen ein paar kolumbianische Guerillas, wenn das natürlich auch sehr intensiv ist im kolumbianischen Wald und so, aber kein Vergleich, wie Demian schon sagte. Oft haben wir auch gehört, dass die Russen eben dann neben einem gefallenen Kameraden eine Drohne lassen. Sollte es einen Bergungsversuch geben, werden dann halt die anderen Soldaten auch gleich angegriffen. Also ja, sehr brutal.
8: Ihr habt es gerade schon angesprochen, das gehört halt zur Wahrheit auch dazu, dass es die Möglichkeit gibt, man geht in diesen Krieg und man kommt eben nicht nach Hause zurück und kann sich diesen Traum vom Haus für die Familie, vom besseren Leben für die Familie daheim in Kolumbien eben nicht in die Tat umsetzen. Habt ihr Zahlen dazu, also Infos, wie viele Kolumbianer nicht zurückgekommen sind oder gefallen sind?
7: Na, es gibt Schätzungen in der Ukraine, die von mehreren hundert kolumbianischen Staatsbürgern ausgehen. Wir haben mit Angehörigen hier gesprochen, die allein in einer WhatsApp-Gruppe sind mit 150 anderen Angehörigen. Also da kann man auf jeden Fall schon mal sagen, dass es Hunderte sind. Und wenn ich hier die Fotos auf dem Maidan in dieser Ecke, wo nur kolumbianische Flaggen zu finden sind, zusammenzähle, da komme ich sicherlich auch schon auf deutlich über 100. Also das ist sicherlich eine Zahl. Es gibt ja nicht nur Kolumbianer, aber die Lateinamerikaner stellen in der ukrainischen Armee die größte Gruppe der ausländischen Kämpfer. Bürger aus 72 Ländern sind für die Ukraine am Kämpfen sozusagen und Kolumbianer spielen aber da eine sehr große Rolle.
5: Die kolumbianische Regierung tatsächlich gibt da keine offiziellen Zahlen heraus. Der Präsident Gustavo Petro ist ja sehr kritisch gegenüber diesem Söldnertum. Also er hat das immer wieder verurteilt. Das liegt auch an seiner eigenen politischen Agenda. Petro will ja sein Land Kolumbien eigentlich befrieden von dem internen Konflikt, der seit Jahrzehnten ja schwelt und eigentlich ungelöst ist. Und es passt überhaupt nicht ins Bild, dass Kolumbianer quasi jetzt massenhaft anderswo in den Krieg ziehen, weil sie als erfahrene Soldaten gelten und eben angeworben werden. Demian hat es schon gesagt, also es gibt so Schätzungen, dass mehrere hundert Kolumbianer gefallen sind, zwischen 300 und 500. Es gibt auf jeden Fall in Kolumbien offiziell mehr als 300 Gesuche, Gefallene zurückzuführen. Und es gibt ungefähr 440 Kolumbianer, die als vermisst gemeldet wurden. Also die könnten gefallen sein, vielleicht auf jetzt russischem Gebiet. Die Leichen können teilweise nicht geborgen werden. Und dieser Identifikationsprozess ist einfach auch ja sehr langwierig und langsam, ne? weil es eben kaum Informationsaustausch gibt.
7: Das ist tatsächlich ein sehr großes Problem, dass sehr viele dann als vermisst gemeldet werden, weil sie in dem Niemandsland liegen oder in Gebieten, die das russische Militär mittlerweile kontrolliert. Und wenn sie nicht bestätigt tot sind, ist es auch sehr schwierig, Kompensationszahlungen zu bekommen. Und deswegen reisen auch so viele Angehörige von kolumbianischen Soldaten dann hier in die Ukraine, um wenigstens vor Ort irgendetwas zu erreichen. Und das kann man sich vorstellen, das ist ein völlig anderer Kulturkreis, sprachliche Hürden, ein völlig anderer Aufbau des Staates. Und hier haben wir noch Krieg in der Ukraine, also eine ganz schwierige Aufgabe für die Angehörigen, hier sich dann darum zu kümmern, Geld zu bekommen und dann das noch im Zuge der Trauerarbeit. Also das ist sehr herausfordernd.
8: Da hast du auch jemanden getroffen auf dem Maidan, oder?
7: Genau, wir haben die Schwester von einem jungen Mann getroffen, der mit 25 Jahren ums Leben gekommen ist. Und da ist eben die Situation genau so. Sie war hier mit ihrer Mutter und beispielsweise haben wir die Mutter auch nochmal gefragt, wie eigentlich der letzte Kontakt zu ihrem Sohn war.
10: No, pues me dijo que estuviera tranquila, que él estaba en casa segura y que ya muy pronto nos veíamos. Pero no fue así. Ya el 11 me llegó la noticia que le habían dado de baja. Y jamás.
7: Ja, sie erzählt hier, dass er gesagt hätte, sie solle ja einfach beruhigt bleiben. Er sei in einem sicheren Haus und wir würden uns bald wiedersehen. Aber das sind leider traurigerweise ja oft dann solche Anrufe, wo die Realität ganz anders ist. Und sie hat dann wenige Tage später die Nachricht per WhatsApp bekommen, dass er vermisst gemeldet wurde. Auch das ist natürlich nicht so, wie man sich das vielleicht idealerweise vorstellt, dass jemand da ins Haus kommt und wenigstens die Person auffangen kann. Da wird dann die Vermisstenmeldung über WhatsApp geschickt und nur die Familie vor Ort in Kolumbien kann dann irgendwie der Mutter helfen, sie in diesem sehr schweren Moment aufzufangen.
8: Ich frage mich, macht denn die Politik nichts dagegen? Du hast eben gesagt, der kolumbianische Präsident Petro, das passt eigentlich gar nicht so in seine Agenda, weil er eigentlich so einen Friedenskurs fahren wollte. Wie reagiert denn die Politik darauf?
5: Also der kolumbianische Staat hilft dann nur bedingt oder hat halt eine begrenzte Rolle, weil ja diese Männer freiwillig und auf eigene Verantwortung letztendlich gereist sind. Ist ja jetzt nicht so, dass der kolumbianische Staat die angeworben hat oder so. Im Gegenteil, das Außenministerium bietet eben über das Konsulat in Warschau Orientierung und Hilfe an, zum Beispiel bei ja Dokumentenverfahren. Aber soweit ich weiß, werden da jetzt keine Kosten oder so übernommen für medizinische Fragen oder Transporte. Ich weiß, dass Gustavo Petro, also der Präsident, quasi auch Dienste des Zentralen Militärkrankenhauses in Bogotá angeboten hat, um Kolumbianer zu behandeln, die zum Beispiel Gliedmaßen verloren haben. Kolumbien hat ja aufgrund des internen Konflikts einfach sehr große Erfahrungen, ne, mit dieser Art von Operationen, so traurig es auch ist. Und es gibt eher eine Art politischen Widerstand jetzt sozusagen gegen dieses Söldnertum. Also es wurde ein Gesetz verabschiedet, das quasi die Anwerbung von Söldnern verbietet. Also die Rolle des Staates auf kolumbianischer Seite ist da, wie gesagt, begrenzt. Also natürlich wird irgendwie geholfen in den Grenzen, aber sehr viel können die auch nicht machen. Und von vielen Angehörigen hören wir natürlich dann auch, das, was Demian vorhin auch gesagt hat, dass sie sich letztendlich alleingelassen fühlen. Also es gibt schon große Anklagen nach dem Motto, uns hilft hier keiner, wir sind alleingelassen mit unserer Trauer. Und deswegen haben die Angehörigen auch eine NGO gegründet, die Angehörigen, um quasi diese Verfahren und die Suche ein bisschen zu zentralisieren und zu bündeln.
7: Also der ukrainische Staat hat natürlich eigentlich, ist es ja durchaus in seinem Interesse, dass ausländische Kämpfer für die Ukraine kämpfen. Da gibt es ja auch bei weitem nicht nur Kolumbianer, es gibt auch US-Amerikaner, es gibt auch Deutsche, die sich der ukrainischen Armee angeschlossen haben. 8000 ausländische Freiwillige etwa. Und die Ukraine hat ja kein Interesse daran, das zu verbieten. Wir haben auch den Eindruck eigentlich bekommen im Zuge der Recherche, dass die ja als reguläres Mitglied der ukrainischen Armee dann gelten. Also sie haben ähnliche Rechte. Dass es mit der Durchsetzung von Rechten manchmal in der Kriegssituation nicht so einfach ist, das würden hier, glaube ich, alle bestätigen. Das gilt auch für viele ukrainische Soldaten. Aber erstmal ist es durchaus im Interesse der Ukraine im Moment, weitere Kämpfer zu rekrutieren oder zu bekommen.
8: Wie angewiesen ist denn die Ukraine auf diese ausländischen Kämpfer?
7: Also sie spielen natürlich nur eine untergeordnete Rolle im Verhältnis zu den ukrainischen Soldaten, aber die Frage der Mobilisierung, die Frage auch von einer Rotation von Kämpfern in der Ukraine ist eine hochaktuelle und hochpolitische gerade. Da wird gerade an einer Reform gearbeitet, die erstmal die ukrainischen Soldaten betrifft. Dass diese Reform nötig ist, zeigt aber, wie groß das Personalproblem der Ukrainer ist. Da gibt's viele Soldaten an der Front, die da eben für Monate bleiben, wie ich schon mal gesagt habe, in einem Erdloch, wo sie kaum verpflegt werden. Manche sind ausgehungert, abgemagert gewesen, gilt jetzt erstmal für ukrainische Soldaten, aber das zeigt eben, wie gravierend auch das Personalproblem vor Ort ist.
8: Marie, in Kolumbien stehen ja demnächst Ende des Monats Präsidentschaftswahlen an. Ich frage mich vor dem Hintergrund von dem, was wir jetzt gerade gehört haben, wie sieht denn eigentlich die Perspektive für die jungen Leute im Land aus? Also ich frage mich, wie groß, was es vorhin schon angedeutet ist, die Not, dass die Menschen freiwillig in den Krieg ziehen und was können diejenigen, die sich da jetzt zur Wahl stellen, vielleicht auch daran ändern oder wollen daran ändern?
5: Der Konflikt in Kolumbien ist natürlich komplex, ne? Und kurzfristig kann das wahrscheinlich keiner der Kandidaten alleine lösen. Denn die Problematik Kolumbiens ist ja entstanden aus 60 Jahren bewaffnetem Konflikt und der weltweiten Drogennachfrage. Ungefähr ein Drittel der Menschen in Kolumbien lebt in Armut und vor allem ist die Lage prekär eben auf dem Land. Also da gibt es sehr große Unterschiede zwischen der Stadt und dem Land und oft kommen ja auch die Männer, also die wir kennengelernt haben, zumindest eher aus ländlichen Regionen, die ein bisschen abgeschieden sind. Was können die Kandidaten tun? Naja, der bisherige Präsident Petro hatte ja den Ansatz des Paz Total, also des totalen Friedens im Land. Er wollte mit allen bewaffneten Gruppen verhandeln, die derzeit in Kolumbien gegeneinander kämpfen. Das sind ehemalige Guerillakämpfer, das sind Paramilitärs, das sind Drogenbanden. Er hat versprochen, letztendlich die Ursachen für den Konflikt, Landlosigkeit, Armut zu bekämpfen. Das Problem ist eben, dass die Verhandlungen stocken und einige Kritiker sagen eben, der Staat hat die Kontrolle über einige Regionen verloren. Die Kandidaten aus dem Mitte-Rechts- und rechten Spektrum wollen eher zurück zur harten Hand, also Sicherheit durch massive militärische Präsenz. Aber in der Vergangenheit hat das eben den Konflikt nicht beendet, sondern eigentlich nur die Symptome bekämpft. Und ja, die Linke und die Nachfolge Petros will halt eher auf seinem Weg weitergehen. Und da ist dann eben die Frage, ja, es hat jetzt bisher nicht so viel genutzt, also bringt das was? Also realistisch gesehen wird sich an der Lage in Kolumbien so schnell in 4 Jahren jetzt nichts ändern.
8: Demian, man hat hier das Gefühl, Zelensky hat irgendwie so ein bisschen eine neue Rolle, ne? International. Alle gucken jetzt, Stichwort Drohnenkrieg, und gucken, welche Expertise gibt es da. Also gefühlt tritt er nicht mehr so als Bittsteller auf. Das ist sozusagen die eine, sondern als derjenige, der Expertise weitergeben kann. Und andererseits denke ich mir, was macht das denn mit den Menschen vor Ort? Der Krieg dauert ja jetzt schon eine ganze Weile. Gibt es irgendwas, was denen vielleicht auch eine Art von Hoffnung macht oder was die Menschen weitermachen lässt?
7: Also sie machen weiter und ich erlebe keine Resignation. eigentlich, je stärker die Angriffswellen werden, umso mehr ist eigentlich die Trotzigkeit da. Jetzt müssen wir erst recht weitermachen. Wir unterschätzen trotzdem manchmal ein bisschen in Deutschland, ja, wie massiv das ist, das die ganze Zeit mitzumachen. Ich war vergangene Woche in Sumy, das ist eine Stadt nur 30 Kilometer entfernt von der russischen Grenze, und dort haben sie jeden Tag wirklich Luftalarm. Da fliegen jeden Tag die Angriffsdrohnen aus Russland über den Köpfen, und das macht natürlich was mit den Menschen. Das ist eine enorme Belastung für den Körper, aber sie führt eher dazu, dass wir sagen, okay, jetzt müssen wir uns halt noch mal ein bisschen mehr anstrengen. Aber natürlich, es gibt Spuren des Krieges überall. Zerstörung, was die Wirtschaft angeht, der es schlecht geht, was auch die Psyche der Menschen angeht. Die Männer an der Front, viele Männer getötet. Also das sind die Spuren des Krieges hier nach über 4 Jahren. Und tatsächlich hat Selenskyj schon vor etwa 2 Jahren angekündigt, dass ausländische Kämpfer eine ukrainische Staatsbürgerschaft erhalten können sollen. Also da wurde schon durchaus drüber nachgedacht, Wege zu schaffen, diese Menschen doch an das Land zu binden. Denn man braucht hier Ausländer nicht nur zum Kämpfen, denn tatsächlich fängt es mittlerweile auch an, weil so viele Ukrainer kämpfen, dass in anderen Jobs, in der Baubranche oder so, Jobs fehlen. Also Leute gebraucht werden und die nicht besetzt werden können. Da gäbe es Perspektiven. Und vielleicht noch etwas zum Schmunzeln am Ende. Bei der Recherche haben wir auch Geschichten gehört von Kolumbianern, die sich hier in ukrainische Frauen verliebt haben und wo schon die ein oder andere Familie gegründet worden sein soll. Also auch auf dieser Ebene ist das ja nicht ganz ausgeschlossen, dass das Leben in der Ukraine weitergehen könnte.
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4: Nach einem Jahr im Amt hat Papst Leo XIV. Seine erste Enzyklika veröffentlicht mit dem Fokus auf künstlicher Intelligenz. In dem Lehrschreiben erklärte er, die neue Technologie könne den Menschen helfen. Sie könne ihnen aber auch sehr schaden, wenn damit nicht verantwortungsbewusst umgegangen werde und KI nicht ausreichend reguliert werde. In den Medien erhält der Papst dafür viel Zuspruch, zum Beispiel von der Nürnberger Zeitung.
11: Leo XIV. Fordert zu Recht angemessene rechtliche Rahmenbedingungen und eine strenge Regulierung, einschließlich einer bewussten Verlangsamung der KI-Entwicklung. Er formuliert es pointiert: die KI entwaffnen. Die ethische Entwicklung und Nutzung der KI ist notwendiger denn je. Als Mathematiker besitzt Robert Francis Prevost Sinn für technischen Fortschritt und die Möglichkeiten der Naturwissenschaften. Als Stellvertreter Christi auf Erden rückt er den Menschen ins Zentrum aller Entwicklung. Dieser Ansatz ist gesund und essentiell.
4: Nach Ansicht des Tagesspiegels ist die Enzyklika Magnifica Humanitas übersetzt: großartige Menschheit, die wichtigste seit Jahren.
11: Ihre große Stärke liegt darin, dass sie weder kulturpessimistisch noch naiv technikbegeistert ist. Leo erkennt die Chancen der Digitalisierung an, ohne ihre Gefahren zu relativieren. Seine Kritik an KI wirkt differenziert. Für den Papst sind Algorithmen nie neutral, sondern spiegeln auch Interessen und Vorurteile ihrer Entwickler. Er warnt die Gesellschaft, Verantwortung an Systeme zu delegieren, so bei Arbeit, Krediten oder Sicherheit. Leo erwartet Barmherzigkeit und persönliche Gerechtigkeit. Das ist aber keine Technikfeindlichkeit, sondern ein nötiger Hinweis auf die Grenzen digitaler Systeme.
4: Lob kommt auch von der Rhein-Neckar-Zeitung aus Heidelberg.
11: Der Papst ist nicht nur einer der wenigen engagierten Kriegsgegner weltweit und der prominenteste Opponent Donald Trumps. Darüber hinaus entwickelt er die christliche Soziallehre weiter, um Antworten auf Herausforderungen der Neuzeit zu suchen. Die Schaffung der KI geht weit über eine digitale Revolution hinaus. Sie wird Millionen Arbeitsplätze kosten und greift tief in das soziale Miteinander ein. Ohne Regulierung, die der Papst völlig zu Recht einfordert, entscheidet KI irgendwann über das zivile Leben, etwa über Behandlungsmethoden von Patienten, Ernährungsfragen und neue Industrien. Man kann sich leicht vorstellen, wer da zum Hauptgegner der KI wird: der Mensch.
4: Ein moderner Papst, so überschreibt das Redaktionsnetzwerk Deutschland seinen Kommentar.
11: Es ist kein Zufall, dass Leo XIV. Seine erste Enzyklika der KI widmet. Der US-Amerikaner, der 20 Jahre seines Lebens in Peru verbracht hat, lebt nicht in einem Elfenbeinturm. Auch er spürt, dass sich die Gesellschaft in einem

0: Arbeitswelt, unsere Demokratien und sogar unsere Vorstellung vom Menschen gerade umpflügt. Der Papst schlägt einen Ton an, der politischer ist, als es vielen Theologen, Politikern und Wirtschaftsbossen lieb sein dürfte. Und doch bleibt Leo XIV. Dort vage, wo er konkret werden müsste. Statt klare Grenzen zu formulieren, vertraut er zu sehr darauf, dass Politik und Industrie seine Mahnungen ernst nehmen.
1: Und das waren die Standpunkte zusammengestellt von Gisela Former. Die ARD-Infonacht jetzt mit den nächsten Nachrichten um 4 Uhr.
2: Um 4 Uhr mit Olaf Knapp. Bundesgesundheitsministerin Warken will offenbar den Beitragssatz für Kinderlose in der Pflegeversicherung erhöhen. Versicherte ohne Kinder müssten dann ab einem Alter von 23 Jahren einen Beitragssatz von 4,3% zahlen, hat das Redaktionsnetzwerk Deutschland aus Koalitionskreisen erfahren. Aus der Nachrichtenredaktion Viktor Kupka.
3: Bei Versicherten mit Kindern bliebe es dagegen bei den bisherigen geringeren Sätzen von 3,6% mit einem Kind, 3,35% mit zwei und 3,1% mit drei Kindern. Hintergrund ist ein drohendes Defizit in der Pflegeversicherung. Ministerin Warken erwartet in den kommenden beiden Jahren ein Finanzierungsloch von zusammen mehr als 22 Milliarden Euro, deutlich mehr als bisher erwartet. In der Bundesregierung wird deshalb aktuell darüber beraten, wie das Defizit ausgeglichen werden kann.
2: Die USA haben nach eigenen Angaben Raketenstellungen im Iran angegriffen. Das US-Militär teilte mit, es handle sich um Maßnahmen zur Selbstverteidigung. Dabei seien unter anderem Raketenabschussanlagen sowie iranische Boote beim Minenlegen getroffen worden. Die Attacken hätten dazu gedient, die US-Truppen vor Bedrohungen durch den Iran zu schützen. Eigentlich gilt zwischen beiden Staaten eine Waffenruhe. Papst Leo XIV. Hat davor gewarnt, die Entwicklung der künstlichen Intelligenz allein den beteiligten Tech-Riesen zu überlassen. Er rief die Regierungen weltweit dazu auf, die Konzerne stärker zu kontrollieren und die Entwicklung von KI-gesteuerten Systemen zu verlangsamen. Die neue Technologie verbreite Desinformationen und könne die Welt in endlose Kriege stürzen, schrieb der Papst in seiner ersten Enzyklika. Der SC Paderborn feiert den Aufstieg in die Fußball-Bundesliga. Die Ostwestfalen besiegten im Relegationsrückspiel den VfL Wolfsburg mit 2:1 nach Verlängerung. Aus der Sportredaktion Ina Kast.
4: Nach dem 0:0 im Hinspiel begann das Rückspiel für Paderborn denkbar schlecht. Wolfsburg ging schon in der dritten Minute durch Stürmer Pejcinovic in Führung. Dann aber musste der VfL nach einem Platzverweis gegen Mähle schon ab der 15. Minute in Unterzahl spielen. Kurz vor der Halbzeitpause schaffte Paderborn den völlig verdienten Ausgleich. Gleich durch Torjäger Bilbia. Der erlösende Siegtreffer gelang dem dominanten SC allerdings erst in der Verlängerung. Torschütze Kurda machte den dritten Aufstieg in die Fußball-Bundesliga für Paderborn perfekt. Wolfsburg ist zum ersten Mal in die zweite Liga abgestiegen.
2: Das Wetter in Deutschland. Am Tage sonnig und trocken, im Nordosten und Süden über den Bergen Wolken, vereinzelt Schauer oder Gewitter. 24 Grad in Schleswig bis 34 Grad am Oberrhein, an den Küsten bis 23 Grad. Mittwoch und Donnerstag heiter bis sonnig und trocken. Nur im Süden vereinzelt Schauer und Gewitter bei 15 bis maximal 34 Grad. Es ist 4.03 Uhr.
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1: Mit einer Entwarnung für die A661. Bad Homburg Richtung Egelsbach. Es ist kein Falschfahrer mehr zwischen Bad Homburger Kreuz und Frankfurt-Eckenheim unterwegs. Die A40 Duisburg Richtung Essen ist zwischen Kreuz, Duisburg und Kaiserberg bis 5 Uhr gesperrt. Genauso die A44 Düsseldorf Richtung Essen zwischen Kreuz, Düsseldorf Nord und Ratingen-Schwarzbach. Und dann noch die A67 Mannheim Richtung Darmstadt. Zwischen dem Firnheimer Dreieck und Lorsch wegen einer Baustelle eine Sperrung bis 5 Uhr früh.
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1: Guten Morgen aus dem Studio von NDR Info in Hamburg mit Milat Kupay. Für viele Musliminnen und Muslime ist die Pilgerfahrt nach Mekka ein besonderer Moment ihres religiösen Lebens, der Hadsch. Der hat gestern begonnen. Neben der großen Hitze stellt auch die angespannte Lage im Nahen Osten in diesem Jahr viele Teilnehmende vor zusätzlichen Herausforderungen. Wegen der Konflikte in der Region sind die Preise für Flugtickets deutlich gestiegen, unter anderem durch höhere Kosten und Flugbenzin. Trotzdem sind nach Angaben der saudi-arabischen Behörden mehr als

0: 1,5 Millionen Menschen aus dem Ausland angereist. Das sind mehr als im vergangenen Jahr. Erste Eindrücke von Magdalena Knöller aus dem ARD-Studio Kairo.
1: Fernsehbilder zeigen, wie Hunderttausende Musliminnen und Muslime in weißen Gewändern die Kaaba umrunden. Ein schwarzes, würfelförmiges Gebäude im Innenhof der großen Moschee in Mekka. Am Abend werden sie in Zelten übernachten. Von dort geht es unter anderem zum Berg Arafat, dem Höhepunkt des Hadsch. Jeder gläubige Muslim, der gesund ist und es sich finanziell leisten kann, soll die Pilgerfahrt mindestens einmal im Leben gemacht haben. Für Frauen gilt die religiöse Pflicht auch. Viele Musliminnen und Muslime können sich die teure Reise nach Saudi-Arabien aber nicht leisten und verfolgen das Geschehen von zu Hause aus. Vor Ort werden Temperaturen von rund 45 Grad erwartet. Wegen der Hitze oder auch bei Massenpaniken gab es in den vergangenen Jahren immer wieder Tote. Saudi-Arabien hat daraufhin die Sicherheitskontrollen verschärft. Dieses Jahr zeigt sich das Königreich besonders bemüht, die Pilgerfahrt trotz des laufenden Konflikts in der Region möglich zu machen. Das Verteidigungsministerium hat Aufnahmen veröffentlicht, die zeigen, wie die Flugabwehr die religiösen Stätten rund um Mekka schützen soll. Der Hadsch ist eine wichtige Einnahmequelle für das Land. Am Mittwoch beginnt das islamische Opferfest als Teil der Pilgerfahrt. Es ist eins der höchsten Feste für Muslime und Musliminnen weltweit.
0: Die muslimische Pilgerfahrt Hadsch hat also begonnen. Jeder gesunde Muslim oder jede Muslima sollen diese Pilgerfahrt einmal in ihrem Leben machen, wenn sie es sich leisten können. Aber genau das können sich die meisten nicht, erst recht nicht unter den aktuellen Bedingungen. Nina Amin hat in Kairo eine Familie getroffen, die den Hadsch nur aus der Ferne verfolgen kann.
2: Ismail Haraidi sitzt mit seiner Frau Manal vor dem Fernseher. Koranrezitationen sind zu hören. In dem bescheiden eingerichteten kleinen Wohnzimmer des ägyptischen Taxifahrers und seiner Familie sticht der Flachbildschirm als Fenster zur Welt heraus.
3: Ich wäre sehr gern dabei. Die Pilgerfahrten nach Mekka sind spirituelle Erlebnisse. Man stellt sich vor, man wäre dort und würde mit ihnen die Runden drehen.
2: Sagt Manal. Aber der 60-jährige Ismail weiß nicht, wie er seiner Frau diesen Wunsch erfüllen soll.
4: Es ist sehr schwer geworden, ein fast unerreichbarer Wunsch für die meisten ägyptischen Muslime. Wer es heute schafft, den Monat mit seiner Familie, den Kindern und den Schulgebühren finanziell zu überstehen, kann sich schon glücklich schätzen. Mit all den Rechnungen für Telefon, Strom, Wasser und Gas.
2: Knapp 250 Euro verdient der Kairoer Taxifahrer im Monat. Das Geld reicht nicht mal bis zum Monatsende für das Ehepaar und seine Kinder, geschweige denn für eine Pilgerfahrt in das mehr als 1000 Kilometer Luftlinie entfernte Mekka. Wie Ismail und Manal geht es dem Großteil der ägyptischen Bevölkerung, der unter Inflation und den steigenden Spritpreisen leidet. Die Reisebüros der ägyptischen Hauptstadt wollen mit ihren Mekka-Paketen alles inklusive zudem Gewinn machen, meint Ismail.
4: Selbst die günstigste Variante, von der Regierung gesponsert, kostet über 200.000 ägyptische Pfund pro Person. Für mich und meine Frau wären das über 400.000. Das ist eine Summe, die ich nicht aufbringen kann.
2: Umgerechnet ungefähr 3.200 Euro kostet das billigste Hadsch-Paket für Ägypter, für Essen und Unterkunft ohne Flug. Es gibt auch wesentlich teurere Luxusvarianten mit Hotelblick auf die Kaaba und private Versorgung und Transport bei Temperaturen über 40 Grad.
4: Es ist ein Luxus geworden, obwohl es eigentlich eine tragende Säule des Islam ist. Es ist unmöglich geworden.
2: Mehr als 1,5 Millionen Pilger aus dem Ausland können sich den Hadsch aber leisten. So viele sind nach Angaben der saudischen Behörden bereits für den diesjährigen Hadsch nach Saudi-Arabien gereist. Damit wurde die Zahl der internationalen Besucher im Vergleich zum Vorjahr trotz des Krieges in der Golfregion übertroffen.
5: Die Sicherheit des Pilgers hat bei allen Sicherheits-, Organisations- und Verkehrsplänen höchste Priorität,
2: sagte Mohammed El-Bassani, ein saudischer General für Sicherheit bei der Hadsch, vor wenigen Tagen bei einer Pressekonferenz. In der Vergangenheit gab es Tote bei Massenpaniken oder auch wegen extremer Hitze. Saudi-Arabien hat daraufhin die Visaregeln verschärft und die Sicherheitskontrollen. Auch das treibt die Kosten für die Pilgerfahrt in die Höhe.
4: Ich hoffe, dass die Regierung etwas unternimmt oder auch Saudi-Arabien und die Kosten für Bedürftige senkt oder Programme anbietet, damit mehr Menschen diese Pflicht erfüllen können. Möge Gott uns helfen.
2: sagt der Taxifahrer Ismail. Seine Frau Manal hat die Hoffnung nicht aufgegeben, dass sie sich eines Tages den Luxus einer Pilgerreise leisten kann.
3: Meine Kinder sind noch in der Ausbildung. Es gibt andere Prioritäten. Aber wenn Gott es will, wird es geschehen.
0: Wir schauen aufs Wetter hier bei uns in der ARD-Infonacht. Zunächst ein paar aktuelle Temperaturen. Hamburg meldet 13 Grad. In Berlin sind es milde 15 Grad. Frankfurt am Main sogar mit 19 Grad. Und das um diese Zeit. Weiter geht's in Köln 13 Grad, Leipzig ebenfalls 13, München 16 und Stuttgart 18 Grad.

Ansonsten ist es tagsüber recht heiter, später zur Nordsee mehr Wolken, einzelne Schauer oder Gewitter sind auch mit dabei. Die Höchstwerte 25 bis 33 Grad, an den Küsten entsprechend kühler.

0: Zeit. Es ist 4.11 Uhr.
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0: Noch gibt es keinen Impfstoff und deshalb wird sich die Situation in den Ebola-Gebieten in Zentralafrika nicht schnell verbessern. Laut WHO-Chef Ghebreyesus sei es ein schwieriger Ausbruch, der sich sogar erst verschlimmert, bevor sich die Lage bessert. Inzwischen haben wir mehr als 900 Verdachtsfälle, das meldet die Demokratische Republik Kongo. Über 200 sind dort an der Infektion gestorben. Zu lange habe man die Gefahr wohl unterschätzt, zumal viele Menschen zu große Nähe zu kranken Angehörigen suchen, so die WHO. Mehr dazu von Bettina Rühl aus Nairobi.
2: Eine kleine Gruppe von Menschen hat sich um François Kasereka versammelt und hört ihm aufmerksam zu. Kasereka hat sich den Lederhut vom Kopf geschoben und seine Gesichtsmaske ist etwas nach unten gerutscht. Im Eifer scheint ihr das nicht zu bemerken. Kasereka steht auf dem Markt in Bunia, einer Stadt im Nordosten der Demokratischen Republik Kongo. Hier in der Provinz Ituri hat der gegenwärtige Ebola-Ausbruch begonnen. Kasereka erklärt seinen Zuhörenden gerade, dass sie ein krankes Familienmitglied nicht anfassen dürfen. Einige gucken irritiert. Sich nicht um kranke Angehörige zu kümmern, ist im Kongo undenkbar. Kasereka gibt nicht auf, wiederholt seine Botschaft und will sie danach auch an anderen Stellen in Bunia verbreiten. Ich bin Mitglied der Pfadfinder. Wir arbeiten im Moment als Freiwillige, um die Leute vor Ebola zu warnen und sie darüber aufzuklären, wie sie sich vor Ansteckung schützen können. Wir tun alles, was wir können, damit die Bevölkerung Hygienemaßnahmen wie das Händewaschen einhält, Kranke nicht anfasst und auf gar keinen Fall Tote berührt. Mit den Menschen über die Erkrankung und solche Maßnahmen zu sprechen, erfordert viel Taktgefühl, vor allem wenn es um den Umgang mit Angehörigen geht. Den Anweisungen der kongolesischen Behörden widersetzen sich viele Menschen. Das Misstrauen gegenüber Regierung und Gesundheitsbehörden ist tief verwurzelt. Manche glauben deshalb, dass Ebola gar nicht existiert oder dass Verantwortliche aus dem Ausbruch politischen oder finanziellen Nutzen ziehen wollen. Für die Helferinnen und Helfer erschwert das die Arbeit erheblich. In den am stärksten betroffenen Städten wurden bereits Ebola-Behandlungszentren angegriffen und in Brand gesetzt. Umso wichtiger ist die Arbeit der Freiwilligen. Kasereka zeigt den Umstehenden gerade, wie sie eine Gesichtsmaske richtig aufsetzen müssen. Wir wollen mit den Menschen reden und ihnen erklären, was Ebola ist und wie das Virus übertragen wird. Wir wollen das Ansteckungsrisiko in unserer Stadt und in unserer Provinz so gering wie möglich halten. Das wird in den kommenden Wochen nicht nur die ganze Energie der Pfadfinder fordern, sondern den Einsatz aller Helferinnen und Helfer. Nach und nach wird immer deutlicher, dass der Ausbruch offenbar sehr spät erkannt wurde, was die Eindämmung jetzt sehr schwierig macht. Entsprechend besorgt ist auch Florent Ousseni, Nothilfe-Koordinator der Hilfsorganisation Ärzte ohne Grenzen in Bunia. Normalerweise beginnen wir mit den Gegenmaßnahmen, sobald die ersten wenigen Fälle bekannt werden. Nie so spät wie diesmal, als es schon mehrere hundert Fälle gab. Wir haben es also mit einem großen Ausbruch zu tun, der schon mehrere Regionen erreicht hat. Hinzu kommt, dass die Menschen in Ituri sehr mobil sind. Die Leute sind viel unterwegs. Und dann kommt auch noch hinzu, dass der Ausbruch in städtischen Zentren angekommen ist, wo mehrere hunderttausend Menschen leben. Leider erleichtert das die Verbreitung noch mehr. Umso wichtiger ist es, mit den Menschen zu reden und sie darüber aufzuklären, wie sich das Virus ausbreitet. So wie das François Kasereka und die übrigen Pfadfinder machen.
0: Im ländlichen Raum gibt es zu wenig Lehrer. Das gilt auch für Schleswig-Holstein. Um etwas dagegen zu tun, hat die Landesregierung in Kiel jetzt das Programm Abordnung Plus auf den Weg gebracht. Lehrende müssen nach ihrem Referendariat erstmal an den Schulen arbeiten, an denen es Lehrermangel gibt, und zwar 3 Jahre lang. Erst danach dürfen sie an ihre Wunschschule wechseln. Viele kritisieren das. Thorsten Philips hat mit Lehrkräften, Eltern und Dorit Stenke gesprochen, der schleswig-holsteinischen Bildungsministerin.
3: Der Lehrermangel an einigen Schulen, besonders im Westen Schleswig-Holsteins, ist in den vergangenen Jahren so dramatisch angestiegen, dass die Landesregierung reagieren musste. Künftig sollen Lehrerinnen und Lehrer nach ihrem Referendariat erstmal 3 Jahre an Schulen arbeiten, an denen Lehrermangel herrscht. Erst später dürfen sie an ihre Wunschschule. Von den mehreren hundert Lehrerinnen und Lehrern, die jedes Jahr an den Schulen in Schleswig-Holstein eingestellt werden, haben sich rund 50 im ersten Jahr nach dem Programmstart für das Modell Abordnung Plus angemeldet. Für Bildungsministerin Dorit Stenke von der schwarz-grünen Landesregierung ist das ein Erfolg.
4: Wir wissen ja, dass die Versorgung mit gut ausgebildeten Lehrkräften im Land sehr unterschiedlich ist. Und wir haben also damit die Möglichkeit, auch Schulstandorten Lehrkräfte für 3 Jahre zur Verfügung zu stellen, die eben bei den Lehrern im Moment nicht so gut nachgefragt sind.
3: Doch die Lehrerinnen und Lehrer sind teilweise unzufrieden mit dieser Verteilungsmethode der Landesregierung. Hinter vorgehaltener Hand erzählen sie, dass sie nach dem jahrelangen Studium in Kiel, Flensburg oder Lübeck erstmal froh sind, eine bezahlbare Wohnung zu haben. Außerdem wollen viele ihren Lebensmittelpunkt nicht aufgeben, auch nicht für 3 Jahre. Bernd Schauer, Geschäftsführer der Lehrergewerkschaft Erziehung und Wissenschaft, kurz GEW, kennt die Probleme.
5: Wo man sieht, dass das mit heißer Nadel gestrickt ist, ist natürlich, dass manche Kolleginnen und Kollegen von Schulen abgezogen werden, die dort eigentlich gut integriert sind, die auch gut unterrichten, wo die Klassen darauf setzen, dass die Kolleginnen dort bleiben, wo auch die Schule zufrieden ist, wo die Eltern zufrieden sind, dass die dann wegkommen, das ist unverständlich. Zumal natürlich, das darf man auch nicht vergessen, wir haben diesen Lehrkräftemangel und die schlechten Situationen haben wir eigentlich landesweit. In anderen ist es nur besonders schlecht.
3: An beliebten Schulen, wie zum Beispiel der Geschwister-Prensky-Schule in Lübeck, herrscht Unmut. Den bekommt die Landesregierung jetzt in Form von Protestbriefen der Eltern zu spüren. Elternvertreter Nils Kagel sagt, dass der gesamte Kreiselternbeirat in Lübeck gegen Abordnung Plus protestiert, so Elternvertreter Kagel.
6: Wir haben hier in Lübeck mehrere Schulen, die es betrifft. Das betrifft 5 Gymnasien, das betrifft die Emanuel-Geibel-Schule, die St. Jürgen-Schule und die Prensky-Gemeinschaftsschule. All diese Schulen dürfen jetzt zwar Lehrkräfte anstellen, aber dann nicht mehr über sie verfügen. Quasi, wenn sie eine Lehrkraft einstellen, dann werden die ihnen 3 Jahre lang weggenommen. Und diese Lücke muss der Schulleiter dann füllen mit Vertretungslehrkräften. Die kann allerdings nur anstellen für 1 Jahr oder für ein halbes Jahr, je nachdem, wie die ausgebildet sind.
3: Auch der Landeselternbeirat Schleswig-Holstein kritisiert Abordnung Plus. Es sei schon schwierig genug für Schulen, die Lehrerinnen und Lehrer mit einer passenden Fächerkombination zu finden. Und wenn die gefundenen Lehrer dann erst woanders unterrichten müssen, sei das schlecht, so eine Vertreterin des Landeselternbeirates. Bildungsministerin Dorit Stehn kann die Kritik von den Schulen verstehen, die erstmal Lehrkräfte abgeben müssen.
4: Wir haben aber eben tatsächlich eine Verantwortung gegenüber dem gesamten Land. Wir müssen an dieser Stelle einfach ein bisschen solidarischer miteinander sein.
3: Die Unterschriftenaktion in Lübeck ist derzeit noch im Gange. Ob sie jedoch die Landesregierung in Kiel umstimmen wird, ist unklar.
0: Warum dauern Entscheidungen so lange? Wieso stehen am Ende nur Kompromisse? Vieles in der Politik ist oft sehr komplex. Bei manchen Menschen sorgt das wiederum für Frust. Um dafür mehr Verständnis zu bekommen, gibt es an Schulen zum Beispiel Planspiele. Schülerinnen und Schüler am Wilhelm-Erb-Gymnasium in Winnweiler in Rheinland-Pfalz hatten dabei zuletzt besonders dicke Bretter zu bohren. Ein atomares Planspiel, in dem sie die Sicht der Bundesregierung einnehmen sollten. Lorena Schreiber hat sich das mal angesehen.
7: Wir müssen uns etwas raussuchen, was wir sagen, wenn die fragen, ja was, wenn wir aber keine eigenen Atomwaffen haben? Ja, weil das ist ja unser. Was sollen wir dann sagen? Weil guck mal, wir sind ja dafür, dass wir eine haben.
8: Aber braucht Deutschland eigene Atomwaffen? Und wie sollte Deutschland im Konflikt zwischen Russland und der Ukraine reagieren? Mit genau diesen Fragen haben sich Schülerinnen und Schüler beim atomaren Planspiel am Wilhelm-Erb-Gymnasium in Winnweiler beschäftigt. Die Jugendlichen übernahmen dabei Rollen von Bundesregierung, NATO oder Friedensorganisationen und mussten am Ende selbst politische Entscheidungen treffen. Vorbereitet haben sich die Zehntklässler dafür über mehrere Unterrichtsstunden hinweg. Im Fokus stehen Themen wie atomare Abschreckung, Bündnispolitik und internationale Sicherheit, orientiert am aktuellen Krieg zwischen Russland und der Ukraine. Wie schwierig solche Verhandlungen sein können, sagt Schülerin Lina.
9: Ich denke, dass es ziemlich schwer ist zu verhandeln, vor allem zwischen den Seiten, die die Atomwaffensperrverträge unterstützen und der Seite, die für den Bau neuer Bomben sind. Die NATO steht da ja irgendwie dazwischen und dass die eigentlich schauen müssen, dass es eine Lösung für beide Seiten gibt.
8: Im Klassenraum wird dabei schnell klar, die Diskussionen ähneln echten politischen Debatten. Die Gruppen vertreten völlig unterschiedliche Positionen, beraten sich immer wieder untereinander und versuchen, Mehrheiten zu organisieren. Am Ende muss die Bundesregierung eine gemeinsame Entscheidung treffen. Dass das Planspiel viele zum Nachdenken bringt, zeigen auch die Reaktionen der Schülerinnen und Schüler nach den Diskussionen.
10: Ich fand es sehr gut. Solche Planspiele sollten aber auch eher in den unteren Stufen gemacht werden, weil man lernt dadurch auch sehr gut präsentieren und so. Und das sollten halt die kleineren Kinder halt eher lernen, wie zum Beispiel wir, aber halt mit anderen Themen.
11: Also ich finde, wir haben intensiver gelernt. Also wir haben uns das gut angeguckt, haben bewusst unsere Rolle gespielt, die anderen auch. Man hat auch viel von den anderen gelernt. Das fand ich auch ziemlich interessant. Auf jeden Fall nimmt man da eigentlich ganz schön viel mit, was man eigentlich so am Anfang gar nicht dachte, weil man dachte, ein blödes Planspiel, was am Ende doch ganz cool war.
7: Ich finde es sehr überraschend, dass unsere Klasse so intensiv auch miterlebt oder auch mitmacht. Und das macht dann auch mir persönlich dann mehr Spaß, bei dem Planspiel mitzuarbeiten, weil man dann quasi richtig in die Lage reinversetzt wird, wie das in der Politik auch laufen kann.
8: Hinter dem Planspiel stehen die Friedensakademie Rheinland-Pfalz und die Friedensorganisation Ohne Rüstung Leben. Entstanden ist die Idee rund um den 80. Jahrestag der Atombombenabwürfe auf Hiroshima und Nagasaki. Simon Bödecker von Ohne Rüstung Leben beobachtet, spätestens seit dem Krieg in der Ukraine beschäftigen sich viele junge Menschen wieder stärker mit Fragen rund um Krieg und Politik.
12: Ich glaube, Fragen von Krieg und Frieden haben bis vor einigen Jahren keine große Rolle gespielt für die jüngeren Generationen. Und mit dem Krieg in der Ukraine, mit einer möglichen Wiedereinführung einer Wehrpflicht, ändert sich das gerade ganz, ganz rapide.
8: Gleichzeitig sei das eine Generation, die viele Debatten rund um atomare Abschreckung nur aus dem Unterricht kenne.
12: Wir sprechen hier von einer Generation, die den Kalten Krieg nicht als Erinnerung mitgenommen hat, die meistens auch keine Kriegserzählungen aus vorherigen Generationen als Erinnerungen mitbekommen hat und für die ja, Fragen wie atomare Aufrüstung und Krieg eben sehr abstrakt sind.
8: Die Jugendlichen sollen sich im Planspiel selbst eine Meinung erarbeiten. Nach mehreren Verhandlungsrunden entscheidet sich die Bundesregierung in Winnweiler gegen eigene deutsche Atomwaffen, spricht sich aber für ein neues europäisches Bündnis aus. Wie das Planspiel am Ende ausgeht, sei dabei jedes Mal offen, sagt Dr. Gregor Walter Tropp von der Friedensakademie Rheinland-Pfalz.
13: Einer der überraschendsten Aspekte ist, dass die Ergebnisse sich nie gleichen. Die jeweiligen gespielten Bundesregierungen kommen immer zu anderen Ergebnissen. Das haben wir, glaube ich, so nicht erwartet, als wir das Spiel geplant haben, aber das ist durchaus Absicht. Das Spiel ist offen angelegt, alle Ergebnisse sollen möglich sein und es soll ja auch Raum lassen für die Kreativität der Schülerinnen und Schüler.
8: Aktuell läuft das Planspiel noch als Pilotprojekt. Langfristig soll es auch an weiteren Schulen in Rheinland-Pfalz eingesetzt werden. Geplant ist außerdem, Lehrkräfte dafür auszubilden, damit Schulen solche Planspiele künftig selbst durchführen können.
14: Ja, also ich meine,
15: nicht einverstanden.
14: Ja, ganz kurz, halt mal bitte an.
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16: Mit Ina Kast und dem Aufstieg des SC Paderborn in die Fußball-Bundesliga.
17: Hier sitzt keiner mehr. Und Schluss! Aus! Vorbei! 23.05 Uhr am 25. Mai 2026. Der SC Paderborn 07 steigt zum dritten Mal in die Fußball-Bundesliga auf.
16: Willkommen zurück, SC Paderborn. Der Zweitligist hat sich also in der Relegation gegen den bisherigen Bundesligisten Wolfsburg durchgesetzt durch ein 2:1 nach Verlängerung. Das Hinspiel ging ja 0:0 aus. Jetzt ist der Aufstieg perfekt. Paderborn ist Bundesligist. Spieler Sven Michel kann es kaum glauben.
18: Ich glaube, das ist noch gar nicht so wirklich angekommen. Also es prasselt einfach gerade so viel auf einen ein und gefühlt nehme ich das noch gar nicht so richtig wahr. Es ist einfach Wahnsinn, dass wir das heute gezogen haben, ist einfach so unglaublich und bin so stolz auf die Jungs, was wir hier die ganze Saison und auch heute geleistet haben, ist einfach heftig.
16: Heftige Freude also in Paderborn. Die Millionentruppe des VfL Wolfsburg dagegen am Boden. Nach 29 Jahren Erstliga-Zugehörigkeit sind die Niedersachsen zum ersten Mal abgestiegen. Ein schwerer Abend auch für Trainer Dieter Hecking.
15: Ja, erstmal bedeutet es für den Verein eine riesen Enttäuschung, wenn man 30 oder fast 30 Jahre jetzt in der Bundesliga miteinander gespielt hat, dann ist die Enttäuschung groß bei allem im Verein, bei den Fans. Das muss auch so sein, wenn was Neues entstehen soll. Und wir werden sehen, wie das jetzt in den nächsten Tagen passieren wird. Wir hatten ein klares Agreement zwischen den Leuten, die mich geholt haben vor 9 bis 10 Wochen, dass wir haben, wir spielen das jetzt und wir schauen danach, wie es gewesen ist. Und dann werden wir uns zusammensetzen die nächsten Tage und dann wird es irgendwas zu entscheiden geben oder nicht.
16: Heute Abend gibt es dann noch ein weiteres Relegationsrückspiel zwischen dem aktuellen Zweitligisten Greuther Fürth und Drittligist Rot-Weiß Essen. Großes Chaos beim italienischen Erstligisten AC Mailand. Der Club des deutschen Stürmers Niklas Füllkrug hat sich von zahlreichen Verantwortlichen getrennt. Mara Tellmann mit den Einzelheiten.
19: Nach dem Fiasko im Saisonfinale der italienischen Serie A räumt der Traditionsclub AC Mailand mal so richtig auf. Einen Tag nach dem verpassten Einzug in die Champions League hat Milan nicht nur den Trainer entlassen, sondern fast die gesamte Chefetage. Neben Coach Allegri müssen auch Geschäftsführer Forlani, Sportdirektor Tare und der technische Direktor Moncada gehen. Eine Ausnahme machte der Verein laut seiner Mitteilung aber doch. Clubberater Zlatan Ibrahimovic, der darf bleiben. Über weite Strecken der Saison schien die Qualifikation für die Champions League nur Formsache. Auch am letzten Spieltag hätte schon ein Unentschieden gegen Cagliaro Calcio gereicht. Doch nach der 1:2 Niederlage muss sich Milan mit der Europa League zufrieden geben.
16: Wir gehen zum Tennis. Beim zweiten Grand Slam Turnier des Jahres hat die deutsche Eva Lys ein gelungenes Auftaktmatch gefeiert. Über den Zweisatzsieg berichtet aus Paris Guido Ringel.
20: Das muss man erstmal so hinbekommen. Lange verletzt, lange Pause, erst wieder auf dem Weg zurück zur alten Form und dann so ein hemdsärmeliges Match. Eva Lys hat an diesem heißen Montag in Paris überzeugt und sich in 2 Sätzen den Sieg geholt gegen die Kroatin Marcinko.
21: Einerseits ist es natürlich nicht einfach, gegen so eine Spielerin zu spielen, weil sie mit sehr viel Selbstbewusstsein auf den Platz kommt. Aber gleichzeitig hatte ich irgendwo auch so ein bisschen gespürt, dass sie müde ist und sicherlich nicht so viel Konzentration hat. Und das habe ich einfach zu meinem Vorteil genutzt.
20: Mit schnellem, hartem Tennis und niedriger Fehlerquote, das war von der Hamburgerin überzeugend. Sie steht in der 2. Runde dieses Grand Slam Turniers. Ausgespielt haben aus deutscher Sicht hingegen die Damen Maria und Seidel. Beide kassierten jeweils glatte Niederlagen. Zu Herzen ging den Tennisfans aber eher der Abschiedsmoment des Tages. Der dreifache Grand-Slam-Sieger Stan Wawrinka sagt Ciao. Mit 41 Jahren ist der Schweizer auf Abschiedstournee und nach seinem Aus in der 1. Runde nochmal gefeiert und geehrt worden.
16: Die deutsche Eishockey-Nationalmannschaft hat bei der WM in der Schweiz die Vorrunde mit einem 6:3 Pflichtsieg gegen Großbritannien beendet. Die Entscheidung, ob es Deutschland doch noch ins Viertelfinale schafft, fällt erst heute und hängt davon ab, wie die anderen Konkurrenten nun noch spielen.
0: Der Sport war das mit Ina Kast.

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1: Um 4.30 Uhr mit Olaf Knapp. Trotz der geltenden Waffenruhe haben die USA wieder Stellungen im Iran angegriffen. Das US-Militär teilte mit, es seien Maßnahmen zur Selbstverteidigung gewesen. Aus der Nachrichtenredaktion Simone Kienzle.
2: Ziele waren laut dem US-Zentralkommando Raketenabschussanlagen im Iran und Schiffe, die Minen verlegten. Das Militär halte sich wegen der aktuellen Waffenruhe zwar zurück, verteidige aber seine eigenen Verbände vor iranischen Bedrohungen, so ein Sprecher. Iranische Medien berichteten von mehreren Toten auf der Insel Larak in der Straße von Hormuz. Zuvor war von mehreren Explosionen im Küstengebiet die Rede. Die Waffenruhe gilt seit April, wurde aber von beiden Seiten schon kurz nach Beginn verletzt.
1: Russland plant offenbar weitere massive Angriffe auf Kiew. Ausländer und Mitarbeiter diplomatischer Vertretungen wurden aufgefordert, die ukrainische Hauptstadt so schnell wie möglich zu verlassen. Aus der Nachrichtenredaktion Katrin Martens.
3: Der geplante Beschuss soll demnach sowohl auf Entscheidungszentren als auch auf Kommandoposten in Kiew zielen, teilte das Außenministerium in Moskau mit. Er sei eine direkte Antwort auf den ukrainischen Angriff in der von Russland besetzten Region Luhansk Ende der Woche. Dabei wurden nach Angaben der Besatzungsbehörden in einem Studentenwohnheim mehr als 20 Zivilisten getötet. Der Generalstab in Kiew wiederum erklärte, die Attacke habe einer dort stationierten Militäreinheit gegolten. Am Wochenende hatte Russland die Ukraine wieder massiv bombardiert und dabei auch die Hyperschallrakete Oreschnik eingesetzt.
1: Bundesgesundheitsministerin Warken will offenbar den Beitragssatz für Kinderlose in der Pflegeversicherung erhöhen. Das berichtet das Redaktionsnetzwerk Deutschland und bezieht sich auf Koalitionskreise. Demnach sieht die Ministerin in ihrer Reform vor, den Beitragszuschlag für Kinderlose auf 0,7% anzuheben. Versicherte ohne Kinder müssten dann ab einem Alter von 23 Jahren insgesamt einen Beitragssatz von 4,3% zahlen. Das Bundesgesundheitsministerium rechnet ohne Reform in der Pflegeversicherung mit einem Milliardendefizit. Laut Gewerkschaft der Polizei ist ein Drittel der Dienststellen der Bundespolizei marode. GdP-Chef Roßkopf kritisiert in der Rheinischen Post, dass der Zustand vieler Gebäude und Wachen nicht mehr hinnehmbar sei. Sanierungen würden verschoben und es fehle an Büros, Unterkünften oder Parkflächen für die Bundespolizisten. Die Gewerkschaft fordert schnellere Genehmigungs- und Bauverfahren und vom Bundesinnenministerium mehr Geld für Sanierung, Neubau und bessere Unterkünfte. Das Wetter in Deutschland. Am Tage sonnig und trocken, im Nordosten und Süden über den Bergen Wolken, vereinzelt Schauer oder Gewitter. 24 Grad in Schleswig bis 34 Grad am Oberrhein, an den Küsten bis 23 Grad. Das waren die Nachrichten.
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4: Da gibt es nichts zu melden, außer einer Entwarnung für die A661 Bad Homburg-Eggelsbach. Es ist kein Falschfahrer mehr zwischen Bad Homburger Kreuz und Frankfurt-Eckenheim unterwegs.
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4: 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Zuletzt wurden in Deutschland deutlich mehr E-Autos verkauft. Wenn sich das fortsetzt, dann dürfte das den Stromverbrauch deutlich nach oben treiben. Das Laden der Batterien könnte das Stromnetz belasten. Aber wenn man es clever organisiert, könnte auch das Gegenteil eintreten. Elektroautos würden dann als flexibel einsetzbarer Speicher dienen und das Stromnetz sogar entlasten. Das geht mit dem sogenannten bidirektionalen Laden. Inka Zimmermann erklärt, was dahinter steckt.
5: Das ist das klassische Feierabendszenario. Licht an, Herd an, vielleicht läuft der Fernseher. Wenn jetzt noch das E-Auto geladen wird, könnte das künftig zu einer Belastung für die Stromnetze werden. Fabio Frank vom Fraunhofer Institut für System- und Innovationsforschung EASY hat modelliert, was das fürs Netz bedeutet.
6: Wenn diese Fahrzeuge eben komplett ungesteuert geladen werden, das heißt, sie würden die Fahrzeuge beginnen zu laden ab dem Zeitpunkt, den man sie einsteckt, also typischerweise so nach Ankunft zu Hause, dann haben wir errechnet, dass in unserem Szenario eben ein Aufbau von 38 Gigawatt an stationären Batterien im Optimum ergeben würde.
5: Das wären enorme Stromspeicher, die für den Energiebedarf der E-Mobilität vorgehalten werden müssten. Aber es geht auch anders, beispielsweise mit intelligentem Laden. Wenn die E-Autos in Deutschland nicht ab dem Anschluss ans Stromnetz komplett vollladen, sondern beispielsweise erst in den folgenden Stunden langsam aufladen, wäre das schon ein Vorteil.
6: Das ermöglicht es insbesondere, zu Zeiten zu laden, an denen der Strom besonders günstig ist für den Nutzer. Und aus der Energiesystemsicht bedeutet das, den Strom zu laden, wenn Strom verfügbar ist, wenn die Sonne scheint oder der Wind weht.
5: Das lohnt sich für Besitzer neuer E-Autos mit Smart Meter und dynamischen Stromtarifen schon heute. Aber Experten gehen sogar noch einen Schritt weiter. Wenn E-Autos nicht nur intelligent laden, sondern auch ins Stromnetz entladen werden können, also Strom aus dem Auto zurück ins Netz fließt, wäre das ein Vorteil. Zum Beispiel, wenn abends der Strombedarf mal wieder hoch ist. Fabio Frank sagt, das wäre eine sinnvolle Doppelnutzung für E-Autos.
6: Der Vorteil, den jetzt das bidirektionale Laden bringt gegenüber anderen Stromspeichern, ist, dass die elektrischen Fahrzeuge sowieso zur Verfügung stehen, denn sie wurden ja gekauft im Sinne der Mobilität und können ebenso jetzt zusätzlich noch einen Benefit fürs Energiesystem beitragen, während die anderen Kapazitäten speziell für das Energiesystem aufgebaut werden müssen.
5: Praktisch fürs Energiesystem. Aber wie ist das für die Nutzer, also diejenigen, denen die E-Autos ja eigentlich gehören? Moritz Bergfeld vom Institut für Verkehrsforschung am Deutschen Zentrum für Luft- und Raumfahrt hat Nutzer und Nutzerinnen befragt.
7: Wir haben gesehen, dass der größte Punkt sind eigentlich die finanziellen Anreize. Also das ist sehr, sehr wichtig für die Leute. Es muss eine faire monetäre Kompensation geben.
5: Wenn das Geld stimmt, stellen Leute ihre E-Autos also grundsätzlich gerne fürs Stromnetz zur Verfügung, solange das Auto trotzdem noch jederzeit zum Fahren genutzt werden kann.
7: Sei es jetzt geplant oder auch spontan. Das heißt, es darf nicht passieren, dass eben entweder der Ladezustand bei Abfahrt zu gering ist oder dass man eventuell das Fahrzeug blockiert ist und gar nicht für die Mobilität nutzen kann, sondern das muss eben immer gewährleistet sein.
5: Sei es, um spontan das eigene Kind abzuholen oder jemanden ins Krankenhaus zu fahren. Die meisten Experten rechnen so, dass mindestens 30% der Akkukapazität als Puffer im Auto bleiben. Und das System funktioniert auch dann, wenn nicht alle Autos bidirektional laden.
6: Unsere Untersuchungen zeigen, dass wenn etwa nur ein Viertel der Pkw-Flotte in Deutschland bidirektional lädt, das schon einen immensen Vorteil hat und ein Teil der Effekte eben schon zu einem sehr großen Anteil erreicht wird mit wenigen Fahrzeugen.
5: Auch mit einem geringeren Anteil an Autos wäre das Potenzial des bidirektionalen Ladens enorm. Gut ins Netz integriert könnten E-Autos auf diese Weise 32 Gigawatt an stationären Batteriespeichern im Netz ersetzen. Die Autos würden zu einem der größten Batteriespeicher des Landes.
4: Sie hören die ARD-Infonacht an Ihrem frühen Dienstagmorgen, 4 Uhr. 38 ist es gleich. Sie haben es vielleicht schon in unseren Nachrichten gehört. Die USA haben trotz der geltenden Waffenruhe neue Stellen im Iran angegriffen. Und das war wohl Selbstverteidigung, hieß es von US-amerikanischer Seite. Das sind die aktuellen Meldungen, die uns in dieser Nacht erreicht haben. Unsere Nachrichten halten Sie da halbstündlich immer auf dem Laufenden. Wir gehen damit jetzt über zu unserem ARD-Podcast Straße von Hormus. Dieser analysiert diese Krise und erläutert die unterschiedlichen Aspekte. Der Iran hat ja den Schiffsverkehr in dieser Straße faktisch zum Erliegen gebracht, mit schwerwiegenden Folgen für den Öl- und Gaspreis und die gesamte Weltwirtschaft. Konstantin Röse hat mit Tu Lan Nguyen gesprochen. Sie leitet die Rohstoffanalyse der Commerzbank. Hat sie damit gerechnet, dass sich der Rohölpreis seit Ende Februar um fast 60% nach oben gegangen ist?
8: Eigentlich nicht mehr. Also ich meine, tatsächlich haben wir mittlerweile einige Energiepreiskrisen hinter uns gebracht. 2022, da waren die Preisausschläge bei Gas damals, also damals hat es ja Gas betroffen, waren ja sogar noch mal viel, viel größer. Und wenn wir in die 70er Jahre zurückschauen, als wir damals den ersten Golfkrieg hatten, da waren die Preisausschläge auch noch mal viel, viel höher. Da hatten wir ein Preisanstieg bei Öl von rund 250% in einem Jahr. Ja, also insofern überrascht es mich nicht und ich würde fast sagen, die 60% Preisanstieg sind dafür, dass wir so starke Angebotsausfälle am Ölmarkt haben, doch noch moderat.
9: Wir müssen mal so ein bisschen auf die Bedeutung eigentlich dieser Meerenge, also der Straße von Hormuz, gehen. Ich habe gelesen, 20 Millionen Tonnen Öl werden da eigentlich täglich durch die Straße transportiert. Also welche Bedeutung hat diese Meerenge eigentlich allein für den globalen Rohölmarkt?
8: Genau, also wir reden von 20 Millionen Barrel pro Tag. Das sind rund ein Fünftel des globalen Ölangebots, ja, die durch diese Meerenge transportiert werden. Das ist schon enorm. Tatsächlich kann ein Teil davon umgeleitet werden. Ja, beispielsweise Saudi-Arabien oder die Vereinigten Arabischen Emirate haben die Möglichkeit, Pipelines zu benutzen, um ihr Öl an den Weltmarkt zu transportieren. Allerdings haben die Kapazitätsgrenzen, ja, und diese Ausfälle können auch nicht über die Pipelines komplett umgeleitet werden. Die anderen ölproduzierenden Länder können ihren Ölhahn nicht einfach auf- und zuschrauben. Das heißt, bislang haben sie ihr Angebot um 2 Millionen Barrel pro Tag erhöht. Auch das kann diese enorme Lücke nicht schließen.
9: Ja, wir wollen später nochmal so ein bisschen über die Ausweichrouten sprechen. Ich würde trotzdem nochmal ganz kurz beim Ölpreis bleiben. Also Angebot und Nachfrage bestimmen ja eigentlich den Preis, aber irgendwie, ich habe so das Gefühl, zuletzt, da sind ja eher so die positiven oder schlechten Nachrichten, die irgendwie diesen Ölpreis getrieben haben. Also da hat Donald Trump ja Druck gemacht, hat dann aber angeblich einen geplanten Angriff auf den Iran wieder vorerst gestoppt. Er wolle wieder Verhandlungen ermöglichen, heißt es. Ist es jetzt irgendwie alles nur Taktik? Oder ist es auch irgendwie so ein Zeichen für Deeskalation, der sich dann eben auch beim Ölpreis zeigt?
8: Also in der Tat, der Ölpreis ist momentan sehr, sehr stark nachrichtengetrieben. Und die große Frage, die im Zentrum steht, ist, wann wird die Straße von Hormuz wieder geöffnet? Momentan ist es so, wir haben ja einen Preisanstieg von rund 60%. Wie gesagt, das ist eigentlich angesichts der Angebotsausfälle enorm. Ich habe es ja gesagt, diese Lücke kann momentan nicht gefüllt werden. Und das Einzige, was uns momentan hilft, ist, dass wir Reserven haben. Ja, also deswegen haben wir momentan keine physischen Engpässe. Das kann sich aber natürlich ändern, je länger die Straße von Hormuz geschlossen bleibt. Und das heißt, alles, was da aus Washington kommt oder aus Teheran, das Wichtigste für uns ist, ja, was deutet darauf hin, dass man sich auf eine Öffnung der Straße von Hormuz einigen kann? Ja? Atomabkommen, das mal beiseite geschoben. Darauf muss es nicht hinauslaufen. Also was sich zuletzt stärker abgezeichnet hat, ist doch, dass die USA oder der US-Präsident sehr stark darauf pocht, dass Teheran nachgibt und man nicht zu dem Status quo von vor dem Krieg zurückgeht. Ja? Ich denke mal, das sieht er so ein bisschen als Niederlage. Und daher hält er den Druck momentan sehr hoch. Gleichzeitig wird aber auch klar, er möchte eine Einigung haben. Auch er möchte, dass die Straße von Hormuz geöffnet wird. Und in diesem Spannungsfeld bewegen wir uns momentan.
9: Ich habe mich so ein bisschen gefragt, was passiert jetzt eigentlich mit dem Öl, also was in der Golfregion ist und jetzt eben nicht abtransportiert wird? Laufen die Lager da voll?
8: Genau, das ist schon in den ersten Wochen nach Ausbruch des Krieges eigentlich passiert. Ist natürlich das Öl in die Lager geflossen und die waren dann auch relativ schnell voll. Und seitdem haben die Länder, die sehr stark betroffen sind, also die den Hauptteil ihres Öls über die Straße von Hormuz transportieren, waren dazu gezwungen, ihre Produktion zu drosseln. Produzieren momentan weit, weit weniger als vor Ausbruch des Krieges. Das betrifft, wie gesagt, Saudi-Arabien oder die Vereinigten Arabischen Emirate ein bisschen weniger, weil die eben noch Öl über ihre Pipelines transportieren können. Aber beispielsweise Irak ist sehr stark betroffen und hat die Produktion dementsprechend nahezu eingestellt.
9: Du hast gerade die Pipelines schon angesprochen. Wir wollen mal auf diese Ausweichrouten schauen. Das Wall Street Journal hat tatsächlich zuerst darüber berichtet, dass es jetzt angeblich in Saudi-Arabien irgendwie so ein logistisches Wunder gäbe. Also da gibt es ein Bergbauunternehmen, das hat dann irgendwie innerhalb von 2 Wochen da so ein LKW-Pendelverkehr vom Golf bis zum Roten Meer aufgebaut, um eben diese Hormuz-Blockade irgendwie zu umgehen. 2 Fahrer, 24 Stunden lang, 3500 LKWs, die jetzt tatsächlich Düngemittel durch die Wüste fahren. Kriegt man so tatsächlich so einen Exportrückstand irgendwie aufgeholt?
8: Also zum Teil lässt sich wahrscheinlich der Angebotsausfall dadurch kompensieren, aber vollumfänglich wage ich zu bezweifeln. Ja, also da gibt es einfach Kapazitätsgrenzen. Ne? Also so ein Frachter, so ein Tanker hat einfach eine ganz, ganz andere Transportkapazität als ein LKW oder auch ein Güterzug. Das lässt sich von den Größen einfach nicht vergleichen. Es ist ein viel, viel größerer logistischer Aufwand, über den Landweg zu transportieren. Also ja, zum Teil wird es möglich sein, aber jetzt beispielsweise bei Öl, würde ich sagen, sind da die Möglichkeiten eingeschränkt. Ich glaube, es gibt Schätzungen, die besagen, dass sich circa 5-10% der Fracht auf dem Landweg umgeleitet werden kann.
9: Der Chef der Internationalen Energieagentur, Fatih Birol, der warnt ja sogar vor einer Wirtschaftskrise durch den Energieschock.
10: We are experiencing the largest energy crisis in the history. I very much hope that this energy crisis will not unfold to an economic crisis. The amount of oil and gas we lost as of today is bigger than all three major energy crises put together in the history.
9: Also die Menge an Öl und Gas, die wir heute verloren hätten, sei größer als die aller drei großen Energiekrisen in der Geschichte zusammen, sagt Birol. Ölkrisen 1970er Jahre, Ukraine-Krieg. Hat der IEA-Chef da einen Punkt oder ist es ein bisschen zu viel Alarmismus?
8: Also worauf er sich bezieht, ist, dass der Angebotsausfall am Ölmarkt absolut gesehen höher ist als in den 70er Jahren damals. Also wir reden von circa 13, 14 Millionen Barrel pro Tag. Damals war es weniger als die Hälfte. In Prozent des Verbrauchs ist es aber relativ ähnlich. Aber was es dieses Mal so dramatisch macht, ist, dass es nicht nur eine Ölkrise ist, wie in den 70er Jahren, sondern auch eine Gaskrise. Ja, auch ein Fünftel des LNGs fehlt uns momentan, dadurch, dass Katar abgeschnitten ist vom globalen Gasmarkt. Und ich glaube, das macht es so dramatisch. Also wir haben nicht nur eine Ölkrise, sondern wir haben auch eine Gaskrise. Ja, also quasi die 70er und 2022 zusammen. Wobei man sagen muss, dass natürlich der Angebotsausfall am Gasmarkt nicht ganz so heftig ist, wie es 2022 der Fall war. Nichtsdestoweniger, das sind zwei der wichtigsten Energieträger, wo wir momentan massive Angebotsausfälle haben.
9: Jetzt muss man aber auch sagen, es gibt ja sogar noch viel weitere Rohstoffe, also manche kannte ich tatsächlich selber gar nicht, die eben ja durch die Straße von Hormuz transportiert werden.
8: Ja, ich glaube, ein Rohstoff, den eigentlich gängig ist, den jeder kennt, sind Düngemittel. Die Golfregion ist ein wichtiger Düngemittelexporteur, beispielsweise beim wichtigen Stickstoffdünger hält die Region einen Marktanteil von rund ein Drittel der globalen Exporte. Und ja, auch hier haben wir Angebotsausfälle natürlich. Und die kommen zu einer kritischen Zeit, wenn die Aussaat beispielsweise in Südamerika beginnt. Ja, Juni und August sind hier kritische Liefermonate eigentlich für Düngemittel. Brasilien ist der weltweit größte Importeur für Düngemittel. Und wenn diese fehlen, beziehungsweise er mit hohen Kosten konfrontiert ist, dann könnte der Ertrag der Ernte deutlich beeinträchtigt werden. Ja, und Brasilien ist beispielsweise am Getreidemarkt sehr, sehr wichtig, Mais und Soja. Und das könnte dann auch zu einem Problem werden im weiteren Verlauf des Jahres, wenn wir eben weiterhin diese Angebotsausfälle haben. Ein anderer wichtiger Rohstoff ist Nafta, also Rohbenzin. Der ist insbesondere wichtig für Asien, weil dort die großen petrochemischen Anlagen ihre Kunststoffe auf Basis von Nafta produzieren. Ja, anderswo passiert das auf Basis von Erdgas. Hier ist es vor allem Nafta. Und die Chemieindustrie in Asien hat bislang ihren Nafta-Bedarf zu mehr als die Hälfte über Importe aus dem Nahen Osten gedeckt. Ja, und im Gegensatz zu Rohöl beispielsweise kann die weltweite Industrie den Ausfall ja von diesem Vorprodukt nicht wirklich ersetzen, da schlicht die Produktionskapazitäten fehlen. Ja, am Ölmarkt, da kann man ja dann vielleicht noch auf Öl aus Nordamerika zurückgreifen, aber am Nafta-Markt ist das weitaus schwieriger.
9: Ich habe mich noch gefragt, Helium zum Beispiel, das wird ja auch zur Herstellung von Halbleitern verwendet. Mhm. Heißt das irgendwie auch, dass wir da bald irgendwie Probleme kriegen, was vielleicht unsere Smartphones, Küchengeräte, Spielekonsolen und sowas angeht?
8: Ja, also da hat die Golfregion ebenfalls einen Marktanteil von rund ein Drittel, also auch relativ hoch. Und das Problem bei Helium ist, dass im Gegensatz zu Rohöl kann man es extrem schwer lagern, ja, da die Atome ja so klein sind. Das heißt, hier gibt es kaum Notfallreserven. Und das ist das größte Problem, also was ich am Heliummarkt sehe.
9: Es hört sich irgendwie alles so sehr negativ an. Also so ein Preisschock, ne, den uns natürlich irgendwie vielleicht in den nächsten Monaten auch noch erwartet. Gibt es da irgendwo noch so ein bisschen ein Zündlein Hoffnung?
8: Ich halte es immer noch für sehr wahrscheinlich, dass die Straße von Hormuz in den nächsten Monaten geöffnet wird. Ja, also wenn man sich die Approval Ratings von Donald Trump in den USA anschaut, der Krieg in Nahost ist natürlich extrem unbeliebt. Nicht zuletzt aufgrund der höheren Benzinpreise in den USA, was ja ein Politikum ist dort fast schon. Und aus dem Grund glaube ich, dass der Druck da sehr, sehr, sehr hoch ist für die US-Regierung, den Krieg zu beenden oder zumindest die Straße von Hormuz irgendwie zu öffnen. Gleichzeitig sehe ich auch, dass der Präsident unbedingt möchte, dass Teheran nachgibt, damit er natürlich am Ende des Tages ja mit einem Gewinn da rauskommt. Sonst fragt man sich natürlich, warum haben die USA das angezettelt, wenn man nur auf den Status quo am Ende des Tages zurückkommt. Also irgendein Entgegenkommen von Teheran muss da kommen, sicherlich. Die Hoffnung stirbt zuletzt, aber ich kann es mir nicht vorstellen, dass die Straße von Hormuz bis Ende des Jahres geschlossen bleibt. Gleichzeitig sollte das passieren, dann ist die Wahrscheinlichkeit sehr hoch für eine Wirtschaftskrise. Wir haben zwar Lager, wir haben Reserven, aber da ist das Problem, die sind ungleich verteilt. Ja, also natürlich auf dem Papier hatten wir vor Beginn des Krieges global gesehen Reserven in Höhe von 8 Milliarden Barrel. Das hört sich natürlich jetzt sehr, sehr nach sehr, sehr viel an. Bei einem Angebotsauswahl von vielleicht 15 Millionen Barrel reicht uns das ja für locker 2 Jahre. Aber es ist nur auf dem Papier. Und das heißt, je länger die Straße von Hormuz jetzt geschlossen bleibt, also das, denke ich, werden wir jetzt in den nächsten Wochen immer stärker sehen, desto größer wird der Druck, insbesondere bei bestimmten Ländern in Asien. Und dann ist da die Frage, ob dann nicht auch der diplomatische Druck auf die USA steigt, diese Blockade so schnell wie möglich zu beenden. Man hört es ja aus den Gesprächen schon heraus, dass beide eigentlich ein Interesse daran haben, momentan die Straße von Hormuz zu öffnen. Ja, und alles andere ist erstmal zweitrangig. Das ist der zentrale Punkt momentan.
4: Die Einschätzung von Tulan Nguyen, Leiterin der Rohstoffanalyse der Commerzbank, im Podcast Straße von Hormuz. 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
4: Der Umgangston in Deutschland ist rauer geworden. Empfinden Sie das auch so? Es sind fast 60% der Deutschen, die das so empfinden. Das sagt eine Erhebung von YouGov aus dem April 2026. Seit Jahren wird darüber gesprochen, über Hass im Netz, eine vermeintliche Verrohung der politischen Kultur und eine Spaltung der Gesellschaft. Piero Raschdorf, Politikwissenschaftler, Marketing- und Diversity-Experte, verfolgt die Debatte intensiv und findet, sie wird nicht konstruktiv genug geführt. Er hat einen Vorschlag, wie wir wieder mehr zueinander finden können, und hat darüber ein Buch geschrieben, der Titel »Die neue Höflichkeit«. Alexandra Friedrich hat es gelesen und mit Piero Raschdorf gesprochen.
11: Piero Raschdorf bezieht sich in seiner neuen Höflichkeit auf einen ganz schön alten Text. 1788 ist er erschienen, über den Umgang mit Menschen, gemeinhin Knigge genannt, nach seinem Urheber Adolf Franz Friedrich Ludwig Freiherr Knigge, Spross einer niedersächsischen uradligen, aber verarmten Adelsfamilie. Verkannt als Benimmpapst, in Wahrheit Herrschaftskritiker und entschlossener Anhänger der Aufklärung.
12: Wir gehen zurück auf die Vorzeit der Französischen Revolution und wir sehen, dass eigentlich Knigge auch ein Aufklärer ist, so würde ich sagen, und auch sich darüber Gedanken gemacht hat, was heißt es eigentlich, in einer Gesellschaft mit Ständen miteinander umzugehen. Und transferieren wir dies in unsere heutige Zeit, dann wird es nämlich ganz spannend, geht es nämlich auch um die Frage, wie wollen wir in einer heterogenen Gesellschaft miteinander umgehen.
13: Knigge fordert eine offene Haltung gegenüber ganz unterschiedlichen Lebensstilen und Menschen. Er erinnert an Rücksicht, an die Kunst des Zuhörens, an die Fähigkeit, Differenz auszuhalten, ohne sie zu diffamieren. Eine solche Praxis ordnet die Vielfalt nicht durch Gleichmacherei, sondern durch verlässliche Formen des Miteinanders. Klare Verfahren, verständliche Begründungen, Sprache ohne Demütigung, Räume, in denen Konflikte bearbeitet werden können.
11: Schreibt Piero Raschdorf. All das, meint er, könne manchmal im ganz Kleinen anfangen, im Smalltalk. Kann der Klönschnack mit Fremden über Fußball oder Wetter unsere Debattenkultur retten?
12: Ich glaube, da kommt so ein bisschen auch das Landkind in mir durch. Ich bin ja in einem sehr kleinen Dorf in Ostfriesland groß geworden. Und auch wenn wir nicht viel reden, wir Ostfriesen, ist es aber dann trotzdem schon so, dass das kurze Gespräch viel in sich tragen kann. Wir suchen in einem kurzen Moment eine gewisse Gemeinsamkeit. Und danach kann man sich ja immer noch entscheiden, gehe ich raus, weil es für mich doch zu oberflächlich bleibt, oder führe ich dieses Gespräch weiter und es wird tiefgreifender. Aber dieser freundliche Smalltalk, so würde ich sagen, in dem wohnt, glaube ich, schon eine große Kraft.
11: Kraftvoll für ihn auch das Pflegen von Ritualen. Auch hier braucht es keine großen Gesten, einfach mal wieder zusammen Abendbrot essen.
13: Rituale verbinden zwei Ebenen, die individuelle und die soziale. Sie stabilisieren Emotionen, weil sie Verlässlichkeit und Routine bieten. und gemeinsame Rituale sind zugleich Trainingsräume, in denen Gemeinschaft nicht nur behauptet, sondern geübt wird, fernab von Likes und Content.
11: Solche gemeinschaftlichen Trainingsräume im wörtlicheren Sinne können für Piero Raschdorf soziale Orte sein, wie Bürgerhäuser, Sportvereine oder Jugendzentren, niedrigschwellige, konsumfreie Treffpunkte.
13: Keine geschlossenen Gemeinschaften von Gleichgesinnten, sondern Orte, an denen Unterschied und Konflikt nicht ausgeschlossen, sondern zivilisiert verhandelt werden.
11: Zur neuen Höflichkeit führen für Piero Raschdorf drei Wege. Nach innen, in unsere Haltung, nach außen, in neue Begegnungsräume, fehlt hier noch der dritte Weg, in die Öffentlichkeit, zu Medien und Politik. Zu denen, die mit ihren Entscheidungen Maßstäbe setzen, mit Handlungen Normen verschieben und deren Stil Einfluss auf die Debattenkultur hat. Raschdorf hat früher politische Wahlkampfarbeit gemacht, zum Beispiel für Frank-Walter Steinmeier. Wie würde er beraten im Sinne der neuen Höflichkeit?
12: Wir brauchen eine ruhige, vernünftige Politik und wir müssen den Bürgern mehr ein Verständnis darüber geben, wie Regierung funktioniert und vor allen Dingen, dass sie funktioniert und nicht nur ein Bild von Streit abbilden. Also beispielsweise die Regierung in Schleswig-Holstein mit Daniel Günther, der ja sogar mit den Grünen aber relativ ruhig regiert, aber es gibt letztendlich ein gewisses Verständnis darüber, oh, hier gibt es eine funktionierende Regierung.
14: Die neue Höflichkeit von Piero Raschdorf ist bei Klett-Cotta erschienen. Es hat 208 Seiten und wenn Sie es lesen wollen, es kostet 22 Euro. Alexandra Milana Friedrich hat uns das Buch vorgestellt.
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14: Nach einem Jahr im Amt hat Papst Leo XIV. Seine erste Enzyklika veröffentlicht mit dem Fokus auf künstlicher Intelligenz. In dem Lehrschreiben erklärt er, die neue Technologie könne den Menschen helfen. Sie könne ihnen aber auch sehr schaden, wenn damit nicht verantwortungsbewusst umgegangen werde und KI nicht ausreichend reguliert werde. In den Medien erhält der Papst dafür viel Zuspruch, zum Beispiel von der Nürnberger Zeitung.
15: Leo XIV. Fordert zu Recht angemessene rechtliche Rahmenbedingungen und eine strenge Regulierung, einschließlich einer bewussten Verlangsamung der KI-Entwicklung. Er formuliert es pointiert, die KI entwaffnen. Die ethische Entwicklung und Nutzung der KI ist notwendiger denn je. Als Mathematiker besitzt Robert Francis Prevost Sinn für technischen Fortschritt und die Möglichkeiten der Naturwissenschaften. Als Stellvertreter Christi auf Erden rückt er den Menschen ins Zentrum aller Entwicklung. Dieser Ansatz ist gesund und essentiell.
14: Nach Ansicht des Tagesspiegels ist die Enzyklika Magnifica Humanitas, heißt sie, übersetzt großartige Menschheit, die wichtigste seit Jahren.
15: Ihre große Stärke liegt darin, dass sie weder kulturpessimistisch noch naiv technikbegeistert ist. Leo erkennt die Chancen der Digitalisierung an, ohne ihre Gefahren zu relativieren. Seine Kritik an KI wirkt differenziert. Für den Papst sind Algorithmen nie neutral, sondern spiegeln auch Interessen und Vorurteile ihrer Entwickler. Er warnt die Gesellschaft, Verantwortung an Systeme zu delegieren, so bei Arbeit, Krediten oder Sicherheit. Leo erwartet Barmherzigkeit und persönliche Gerechtigkeit. Das ist aber keine Technikfeindlichkeit, sondern ein nötiger Hinweis auf die Grenzen digitaler Systeme.
14: Das Straubinger Tagblatt findet, dass sich dieser Papst positiv von seinen Vorgängern abhebt. Die Zeitung kritisiert aber auch einige offene Punkte.
15: Mit seiner ersten Enzyklika wagt Papst Leo einen Schritt, den viele Kirchenleute vor ihm gemieden haben. Er geht mitten hinein in eine brandaktuelle und scheinbar weltliche Debatte. Er schreibt nicht abgehoben über ferne Moralthemen, sondern über das, was unsere Arbeitswelt, unsere Demokratien und sogar unsere Vorstellung vom Menschen gerade umpflügt. Der Papst schlägt einen Ton an, der politischer ist, als es vielen Theologen, Politikern und Wirtschaftsbossen lieb sein dürfte. Und doch bleibt Leo XIV. Dort vage, wo er konkret werden müsste. Statt klare Grenzen zu formulieren, vertraut er zu sehr darauf, dass Politik und Industrie seine Mahnungen ernst nehmen.
14: Das waren die Standpunkte, zusammengestellt von Gisela Former. Und das Thema, über dieses Thema sprechen wir auch gleich ausführlich zu Beginn der nächsten Stunde.

0: Bundesgesundheitsministerin Warken will offenbar den Beitragssatz für Kinderlose in der Pflegeversicherung erhöhen. Versicherte ohne Kinder müssten dann ab einem Alter von 23 Jahren einen Beitragssatz von 4,3% zahlen, hat das Redaktionsnetzwerk Deutschland aus Koalitionskreisen erfahren. Aus der Nachrichtenredaktion Viktor Kupka.
1: Bei Versicherten mit Kindern bliebe es dagegen bei den bisherigen geringeren Sätzen von 3,6% mit einem Kind, 3,35% mit zwei und 3,1% mit drei Kindern. Hintergrund ist ein drohendes Defizit in der Pflegeversicherung. Ministerin Warken erwartet in den kommenden beiden Jahren ein Finanzierungsloch von zusammen mehr als 22 Milliarden Euro. Deutlich mehr als bisher erwartet. In der Bundesregierung wird deshalb aktuell darüber beraten, wie das Defizit ausgeglichen werden kann.
0: Die USA haben nach eigenen Angaben Raketenstellungen im Iran angegriffen. Das US-Militär teilte mit, es handle sich um Maßnahmen zur Selbstverteidigung. Dabei seien unter anderem Raketenabschussanlagen sowie iranische Boote beim Minenlegen getroffen worden. Die Attacken hätten dazu gedient, die US-Truppen vor Bedrohungen durch den Iran zu schützen. Eigentlich gilt zwischen beiden Staaten eine Waffenruhe. Laut Gewerkschaft der Polizei ist ein Drittel der Dienststellen der Bundespolizei marode. GdP-Chef Roßkopf kritisiert in der Rheinischen Post, dass der Zustand vieler Gebäude und Wachen nicht mehr hinnehmbar sei. Sanierungen würden verschoben und es fehle an Büros, Unterkünften und Parkflächen. Die Gewerkschaft fordert schnellere Genehmigungs- und Bauverfahren und mehr Geld für Sanierung und Neubau. Der SC Paderborn feiert den Aufstieg in die Fußball-Bundesliga. Die Ostwestfalen besiegten im Relegationsrückspiel den VfL Wolfsburg mit 2:1. Aus der Sportredaktion Ina Kast.
2: Nach dem 0:0 im Hinspiel begann das Rückspiel für Paderborn denkbar schlecht. Wolfsburg ging schon in der dritten Minute durch Stürmer Pejcinovic in Führung. Dann aber musste der VfL nach einem Platzverweis gegen Mähle schon ab der 15. Minute in Unterzahl spielen. Kurz vor der Halbzeitpause schaffte Paderborn den völlig verdienten Ausgleich durch Torjäger Bilbia. Der erlösende Siegtreffer gelang dem dominanten SC allerdings erst in der Verlängerung. Torschütze Kurda machte den dritten Aufstieg in die Fußball-Bundesliga für Paderborn perfekt. Wolfsburg ist zum ersten Mal in die zweite Liga abgestiegen.
0: Das waren die Nachrichten. Das Wetter in Deutschland. Am Tage ist es sonnig und trocken, im Nordosten und im Süden über den Bergen Wolken. Vereinzelt Schauer oder Gewitter. Bei 24 Grad in Schleswig bis maximal 34 Grad am Oberrhein. An den Küsten wird es etwas kühler mit 23 Grad. Es ist jetzt 5.03 Uhr.
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4: Die A2 Berlin Richtung Hannover zwischen Irxleben und Alsleben. Da haben wir 6 Kilometer Stau wegen Bauarbeiten. A6 Pilsen Richtung Nürnberg zwischen dem Grenzübergang Weidhaus und Pleistein, 8 Kilometer Stau. Und die A17 Prag Richtung Dresden zwischen dem Grenzübergang Breitenau-Schönwald und Bad Gottleuber, streckenweise Stau oder stockender Verkehr.
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4: Guten Morgen aus dem Studio von NDR Info in Hamburg. Ich bin Milad Kupay, hallo. Papst Leo XIV. Hat den Pfingstmontag genutzt, um mit seiner ersten Enzyklika, seinem ersten Lehrschreiben, auf sich aufmerksam zu machen. Ein Lehrschreiben, das klare Forderungen für den Umgang mit künstlicher Intelligenz formuliert und das auch die Gefahren der neuen Technologie klar benennt. So kritisiert der Papst, dass die Kontrolle über KI-Anwendungen bisher bei großen Wirtschaftsunternehmen liegt und diese Technologie tiefgreifend viele Bereiche des menschlichen Zusammenlebens verändern wird. Künstliche Intelligenz müsse entwaffnet werden, so der Papst. Anna Giordano war bei der Vorstellung des Lehrschreibens im Vatikan dabei.
5: Dass Menschen mit verschiedenen Ansichten oder aus ganz unterschiedlichen Lebensrealitäten sich austauschen, ist Papst Leo XIV. Ein Anliegen. Das hat er schon mehrfach in seinen Reden und bei der Wahl seiner Gesprächspartner deutlich gemacht. Und so auch heute bei der Präsentation seiner ersten Enzyklika. Dazu eingeladen hatte er den Forschungsleiter des US-Unternehmens Anthropic, Christopher Oler. An ihn gewandt, sagte der Papst:
6: What a great sign of hope it is.
5: Es ist ein großes Zeichen der Hoffnung, dass wir mit unseren Unterschiedlichkeiten einander zuhören können. Dieser Austausch zeugt von der Ernsthaftigkeit des Augenblicks, aber auch von der Hoffnung, dass wir gemeinsam die großen Fragen unserer Zeit erkennen und damit auch die Zukunft der Menschheit begleiten.

0: Dass ein Vertreter eines Technologieunternehmens bei der Präsentation einer Enzyklika anwesend ist, ist ein absolutes Novum. Doch die Zusammenarbeit zwischen KI-Unternehmen aus Silicon Valley und dem Vatikan läuft nach Vatikan-Informationen schon länger und soll auch weiter andauern. Erst kürzlich hat der Papst eine KI-Kommission im Vatikan eingerichtet. Und auch von Seiten der KI-Unternehmen besteht ein Interesse daran, wie Christopher Ohler in seiner Rede betonte. Denn wie alle KI-Unternehmen unterstehe auch Anthropic dem Druck, mit der Forschung auf dem neuesten Stand mithalten zu müssen und ökonomisch zu bleiben. Und wenn wir möchten, dass diese Technologie gut genutzt wird, ist es sehr wichtig, dass da Menschen außerhalb dieser Zwänge sind. Menschen, die sich darum sorgen, dass die Dinge in die richtige Richtung laufen. Menschen, die aufmerksam sind, bereit sind, schwierige Dinge anzusprechen und die unsere aufrichtigsten Kritiker sind. Wie kann der Mensch Mensch bleiben, auch in Zeiten künstlicher Intelligenz? Das ist die zentrale Frage der Enzyklika, betont auch Peter Glasvogt, Direktor des Campo Santo im Vatikan. Das Schreiben fordere intensiv den Schutz der Menschenwürde.
1: Das aber sich bewusst zu machen, in jedem einzelnen Schritt, in jedem einzelnen Segment. Sie wissen, KI kann suggerieren, Emotionen suggerieren, kann trösten, kann ein Begleiter sein. Aber am Ende ist das die Frage, wer ist es eigentlich, der auf der anderen Seite steht? Das ist Apersonal, das sind Algorithmen und das kann es nicht sein.
0: Es geht in der Enzyklika um Themen wie Teilhabe und soziale Gerechtigkeit im Zeitalter von KI, um die Bedeutung von Spiritualität und darum, wie viele Entscheidungen an Algorithmen übertragen werden dürfen. Der Papst sagt dazu:
2: Artificial Intelligence.
0: Die künstliche Intelligenz muss entwaffnet werden, befreit von einer Logik, die sich in ein Instrument verwandelt, das beherrscht, das ausbeutet oder tötet. In seiner Enzyklika nennt Leo XIV. Beispiele. Er spricht von moderner Sklavenarbeit beim Abbau seltener Erden, von der Ausbeutung von Millionen Klickarbeitern im globalen Süden, die unter miserablen Bedingungen Daten für KI-Konzerne sichten und filtern. In diesem Zusammenhang schaut der Papst auch selbstkritisch auf die Kirchengeschichte zurück und spricht ein historisches Schuldbekenntnis aus. Es habe Verzögerungen bei der moralischen Verurteilung der Sklaverei gegeben. Er bitte im Namen der katholischen Kirche offiziell um Vergebung. Dafür.
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4: Keine Macht den Maschinen, findet Tillmann Kleinjung in seinem Kommentar. Hören wir einmal rein.
5: Wenn der Mensch Gott spielt, kann es passieren, dass er unter die Räder kommt, beziehungsweise dass er zu einem kleinen Rädchen wird. Wo die Entscheidung über Leben und Tod an Codezeilen delegiert wird, schreibt Papst Leo, verliert der Mensch seine Würde und die Maschine triumphiert über den Geist. Das erste große Lehrschreiben dieses Papstes wirft einen kritischen Blick auf Mensch und Gesellschaft im Zeitalter von künstlicher Intelligenz. Mit einer großen Portion Skepsis, aber immer wieder mit dem Versuch, die Technik nicht generell als menschenfeindliche Kraft zu verteufeln. Doch die Skepsis überwiegt, die Sorge Leos, dass die großartige Menschheit unter die Räder kommt. Papst Leo stellt den Text persönlich vor, das gab es noch nie. Außerdem überraschend, zur Präsentation wurde auch der KI-Entwickler und Unternehmer Christopher Ohler eingeladen. Der Mitbegründer des Technologiekonzerns Anthropic steht für eben jene wirtschaftlichen und technologischen Akteure, die Leo in seiner Enzyklika besonders kritisch in den Blick nimmt. Der Kanadier Ohler vertritt aber eine Minderheit in der Branche, die neben den Chancen auch die Risiken der KI-Technologie sieht. Mit der US-Regierung von Donald Trump liegt sein Unternehmen über Kreuz, weil Anthropic seine KI nicht für autonom agierende Waffensysteme freigeben wollte. Für Trump ist Anthropic eine radikal linke und woke Firma. Das passt zum Papst, den ja ebenfalls der Bannstrahl des US-Präsidenten getroffen hatte. Er sei kein Fan von Papst Leo, schimpfte Trump, nachdem Leo den Krieg gegen den Iran scharf kritisiert hatte. Der Papst sei politisch sehr links. Nach dieser Enzyklika wird Trump sein Urteil kaum revidieren. Denn Leo fordert etwas, das in der Welt der großen US-Tech-Konzerne nicht gewollt und nicht vorgesehen ist. Regeln. Technologische Entwicklung müsse sich an den Kriterien der Menschenwürde und des Gemeinwohls messen lassen, verhindern, dass Menschen durch, Zitat, undurchsichtige Algorithmen benachteiligt werden. Das heißt, Irgendjemand muss hier Verantwortung übernehmen, steuern, und das können nicht die Konzerne sein. Staaten und Gesellschaften dürfen die KI nicht sich selbst überlassen, auch in den sozialen Medien. Leo identifiziert die künstliche Intelligenz als Brandbeschleuniger im gesellschaftlichen Miteinander und insbesondere bei seinem Herzensthema Krieg und Frieden. Dank der technologischen Möglichkeiten sinkt nämlich die Hemmschwelle, Konflikte mit Gewalt zu lösen, immer mehr. Deshalb muss der Einsatz von KI-gesteuerten autonomen Waffensystemen strengsten ethischen Prinzipien gehorchen. Keine Macht den Maschinen. Die erste Enzyklika dieses Papstes kann als Grundsatzprogramm gelesen werden. Papst Leo verurteilt darin nicht kategorisch den Einsatz von KI. Aber er sieht eine Entwicklung, bei der der Einzelne unterzugehen droht. Deshalb stellt er den Menschen in den Mittelpunkt und macht den Schutz seiner Würde zum Maßstab jeder technologischen Entwicklung.
4: Die Meinung von Tilman Kleinjung. Es ist Dienstag, der 26. Mai. 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Wir schauen mal jetzt aufs Wetter. Es wird heute wieder ein schöner Tag. Tagsüber ist es heiter. Später zur Nordsee mehr Wolken, einzelne Schauer oder Gewitter sind auch mit dabei. Ansonsten Höchstwerte von 25 bis 33 Grad. An den Küsten entsprechend kühler.

Und ein paar aktuelle Temperaturen habe ich auch noch für Sie. Fangen wir mal ganz oben im Norden an. Hamburg meldet 13 Grad. Weiter in Berlin milde 16 Grad. Frankfurt sogar 19 Grad. Weiter in Köln 12 Grad. Leipzig ebenfalls 12 Grad. 15 Grad in München und 17 Grad in Stuttgart.

0: Zeit 5.13 Uhr. Guten Morgen.
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0: Noch gibt es keinen Impfstoff und deshalb wird sich die Situation in den Ebola-Gebieten in Zentralafrika nicht schnell verbessern. Laut WHO-Chef Ghebreyesus sei es ein schwieriger Ausbruch, der sich erst verschlimmert, bevor sich die Lage dann irgendwann bessert. Mehr als 900 Verdachtsfälle meldet die Demokratische Republik Kongo. Über 200 sind dort an der Infektion gestorben. Zu lange habe man die Gefahr wohl unterschätzt, zumal viele Menschen zu große Nähe zu kranken Angehörigen suchen, so die WHO. Mehr dazu von Bettina Röhl aus Nairobi.
2: Eine kleine Gruppe von Menschen hat sich um François Kasereka versammelt und hört ihm aufmerksam zu. Kasereka hat sich den Lederhut vom Kopf geschoben und seine Gesichtsmaske ist etwas nach unten gerutscht. Im Eifer scheint er das nicht zu bemerken. Kasereka steht auf dem Markt in Bunia, einer Stadt im Nordosten der Demokratischen Republik Kongo. Hier in der Provinz Ituri hat der gegenwärtige Ebola-Ausbruch begonnen. Kasereka erklärt seinen Zuhörenden gerade, dass sie ein krankes Familienmitglied nicht anfassen dürfen. Einige gucken irritiert. Sich nicht um kranke Angehörige zu kümmern, ist im Kongo undenkbar. Kasereka gibt nicht auf, wiederholt seine Botschaft und will sie danach auch an anderen Stellen in Bunia verbreiten. Ich bin Mitglied der Pfadfinder. Wir arbeiten im Moment als Freiwillige, um die Leute vor Ebola zu warnen und sie darüber aufzuklären, wie sie sich vor Ansteckung schützen können. Wir tun alles, was wir können, damit die Bevölkerung Hygienemaßnahmen wie das Händewaschen einhält, Kranke nicht anfasst und auf gar keinen Fall Tote berührt. Mit den Menschen über die Erkrankung und solche Maßnahmen zu sprechen, erfordert viel Taktgefühl, vor allem wenn es um den Umgang mit Angehörigen geht. Den Anweisungen der kongolesischen Behörden widersetzen sich viele Menschen. Das Misstrauen gegenüber Regierung und Gesundheitsbehörden ist tief verwurzelt. Manche glauben deshalb, dass Ebola gar nicht existiert oder dass Verantwortliche aus dem Ausbruch politischen oder finanziellen Nutzen ziehen wollen. Für die Helferinnen und Helfer erschwert das die Arbeit erheblich. In den am stärksten betroffenen Städten wurden bereits Ebola-Behandlungszentren angegriffen und in Brand gesetzt. Umso wichtiger ist die Arbeit der Freiwilligen. Kasereka zeigt den Umstehenden gerade, wie sie eine Gesichtsmaske richtig aufsetzen müssen. Wir wollen mit den Menschen reden und ihnen erklären, was Ebola ist und wie das Virus übertragen wird. Wir wollen das Ansteckungsrisiko in unserer Stadt und in unserer Provinz so gering wie möglich halten. Das wird in den kommenden Wochen nicht nur die ganze Energie der Pfadfinder fordern, sondern den Einsatz aller Helferinnen und Helfer. Nach und nach wird immer deutlicher, dass der Ausbruch offenbar sehr spät erkannt wurde, was die Eindämmung jetzt sehr schwierig macht. Entsprechend besorgt ist auch Florent Ousseni, Nothilfe-Koordinator der Hilfsorganisation Ärzte ohne Grenzen in Bunia. Normalerweise beginnen wir mit den Gegenmaßnahmen, sobald die ersten wenigen Fälle bekannt werden. Nie so spät wie diesmal, als es schon mehrere hundert Fälle gab. Wir haben es also mit einem großen Ausbruch zu tun, der schon mehrere Regionen erreicht hat. Hinzu kommt, dass die Menschen in Ituri sehr mobil sind. Die Leute sind viel unterwegs. Und dann kommt auch noch hinzu, dass der Ausbruch in städtischen Zentren angekommen ist, wo mehrere hunderttausend Menschen leben. Leider erleichtert das die Verbreitung noch mehr. Umso wichtiger ist es, mit den Menschen zu reden und sie darüber aufzuklären, wie sich das Virus ausbreitet. So wie das François Kasereka und die übrigen Pfadfinder machen.
0: Ja, der Ebola-Ausbruch in der Demokratischen Republik Kongo hat auch in Deutschland Schlagzeilen gemacht. Ein infizierter US-Arzt wurde nämlich nach Berlin ausgeflogen und in strenger Isolation in der Charité behandelt. Experten sind sich einig, von dem Ebola-Geschehen in Afrika geht keine pandemische Gefahr für Deutschland aus. Trotzdem fragen sich viele, wie gut Deutschland auf eine neue Pandemie vorbereitet wäre und ausreichend Lehren aus der Corona-Zeit gezogen hat. Chris Bertroh aus dem ARD-Hauptstadtstudio hat sich umgehört.
3: Die Antwort auf die Frage, ob Deutschland mittlerweile besser auf eine Pandemie vorbereitet wäre, fällt unterschiedlich aus und sie hängt stark davon ab, wen man fragt.
4: Nee, würde ich nicht sagen. Im Gegenteil, wir erleben Kürzungen. Du brauchst natürlich finanzielle Ressourcen dafür, die Gesellschaft krisenfest zu machen, vor allem im gesundheitlichen Bereich krisenfest zu machen. Und eben das passiert gerade nicht. Und das halte ich für ein Riesenproblem.
3: Sagt der linken Politiker Atesh Gürpinar, der sich als Mitglied der Corona-Enquete-Kommission mit möglichen Konsequenzen aus der Pandemiezeit befasst. Das Bundesgesundheitsministerium sieht Deutschland dagegen auf einem guten Weg, wie Sprecherin Kerstin Schraff auf Nachfrage des ARD-Hauptstadtstudios sagt.
5: Deutschland ist heute besser auf eine Pandemie vorbereitet. Dennoch gibt es noch Handlungsbedarf, um das Gesundheitssystem krisenfest zu machen.
3: Die Regierungssprecherin nennt Beispiele für das, was besser geworden ist. Seit Corona wird in Deutschland systematisch Abwasser untersucht, um Viren frühzeitig zu erkennen. Ein Infektionsradar liefert aktuelle Daten zu Atemwegserkrankungen und in den öffentlichen Gesundheitsdienst sei zusätzliches Geld geflossen für Personal und Digitalisierung. An weiteren Verbesserungen arbeitet die Corona-Enquete-Kommission. Deren Vorsitzende Franziska Hoppermann von der CDU findet, dass in Deutschland noch klarer geregelt werden muss, wer welche Entscheidungen in der Krise trifft. Sie plädiert für ein Bundeskatastrophenschutzgesetz.
6: Ministerpräsidentenkonferenzen sind an der Stelle aus meiner Sicht das Hilfskonstrukt, aber wir müssen, wie treffen wir Entscheidungen und so weiter, besser regeln, dass die Menschen auch wissen, was gilt denn jetzt und warum.
3: Die Grünen-Gesundheitspolitikerin Paula Piechotta ist davon überzeugt, dass die deutsche Gesellschaft durch Corona viel gelernt hat und deshalb insgesamt auf eine neue Pandemie besser vorbereitet wäre. Aber
7: bei den staatlichen Strukturen ergibt sich ein sehr heterogenes Bild, dass wir jetzt schon breitest verfügbar alle denkbare Schutzausrüstung in Lagerhaltung hätten. Das ist definitiv nicht der Fall.
3: Und wie schätzt das Robert-Koch-Institut als zentrale Fachbehörde die Lerneffekte durch Corona ein? RKI-Experte Walter Haas sagt, Wissenschaftler hätten seitdem ihren Blick geweitet. Von einzelnen Erregern auf ganze Erregerfamilien, um auf möglichst viele Varianten vorbereitet zu sein. Und?
8: Was ein ganz wichtiger neuer Aspekt ist, dass es noch klarer ist, dass ein neues pandemisches Geschehen eben nicht ein Problem des Gesundheitsbereiches ist alleine, sondern dass sich damit wirklich die gesamte Gesellschaft und alle Bereiche auseinandersetzen müssen und alle davon lernen müssen.
3: Wäre Deutschland mittlerweile also krisenfester als noch vor wenigen Jahren? Das Zwischenfazit, vieles ist besser geworden seit Corona, aber für den Ernstfall reicht das nach Einschätzung vieler Experten noch nicht. Zwei zentrale Schritte stehen noch aus. Bund und Länder wollen bis Jahresende einen überarbeiteten Pandemieplan vorlegen. Der Abschlussbericht der Corona-Kommission soll bis nächsten Sommer kommen und klären, was sich darüber hinaus noch ändern muss.
0: Sie kam aus dem westafrikanischen Sierra Leone, hatte einen Job, galt als integriert in Deutschland und wurde trotzdem abgeschoben. Der Fall einer Küchenmitarbeiterin aus dem bayerischen Passau schlägt seit Wochen hohe Wellen. Denn eigentlich heißt es aus der Politik immer wieder, wer arbeitet, der kann bleiben. Warum aber läuft das in der Praxis aber oft nicht so? Julian von Löwes hat nachgefragt.
9: Rugiatu Kamara arbeitet seit gut 6 Jahren in der Küche des Wirtshauses Goldenes Schiff in Passau. Ihr Chef, Josef Wolf, beschreibt sie als zuverlässig, eingearbeitet, integriert. Eine Mitarbeiterin, auf die er sich verlassen kann. Ende April wird sie trotzdem abgeschoben nach Sierra Leone. Wolf ist fassungslos und macht seinem Ärger auf Instagram Luft.
10: Es ist eine absolute Frechheit, was da gerade passiert.
9: Das Video geht viral. Millionenfach wird es geklickt. Auch weil der Fall eine politische Frage aufwirft. Wie passt so eine Abschiebung zur Linie, die auch Ministerpräsident Markus Söder immer wieder betont, zuletzt nach der CSU-Klausursitzung im Januar?
11: Wir haben eine klare Philosophie. Wer arbeitet, der bleibt hier und hat alle Perspektiven.
9: Bayerns Innenminister Herrmann betont, grundsätzlich wolle man gut integrierte Menschen mit Job im Land halten, aber nur, wenn die Voraussetzungen erfüllt sind.
11: Wir wollen in aller Regel in der Tat schauen, dass solche Personen, die gut integriert sind, ihren Arbeitsplatz haben, auch hier weiter zum Erfolg unseres Landes beitragen können. Aber eine der notwendigen Voraussetzungen ist in der Tat auch, dass die Identität geklärt sein muss.
9: Genau das ist das Problem. Ruggiato Camara hatte einen sogenannten Proxy-Pass. Das ist ein Pass, der nicht persönlich im Herkunftsland beantragt oder abgeholt wurde, sondern über Dritte. Die deutschen Behörden erkannten das Dokument als Identitätsnachweis aber nicht an. Aus Sicht von Wirt Josef Wolf war das Verfahren schwer durchschaubar.
12: Und es ist nicht der Beamte per se schuld. Das ist halt eine riesengroße Kette an vielen Leuten, die da mit reinspielen. Und es ist sehr undurchsichtig. Und das Problem ist für mich die fehlende Transparenz.
9: Innenminister Herrmann sieht auch Arbeitgeber in der Pflicht. Solche Verfahren kämen in der Regel nicht aus heiterem Himmel. Wenn ein Arbeitgeber jemanden unbedingt behalten wolle, müsse er sich rechtzeitig kümmern.
13: Das sind zum Teil mehrjährige Verfahren. Es ist bekannt, der Betreffende ist abgelehnt worden von dem zuständigen Bundesamt. Das Verwaltungsgericht hat negativ entschieden. Es liegt noch kein gültiger Pass vor. All das sind Dinge, die in der Regel dem Arbeitgeber bekannt sind. Dann muss er sich auch selber drum kümmern.
9: Wolf versucht genau das jetzt, allerdings nach der Abschiebung. Er will Ruggiato Camara über ein Arbeitsvisum zurückholen, aber die Hürden sind hoch. Nach der Abschiebung gilt eine Einreisesperre. Außerdem ist Camara keine anerkannte Fachkraft, sondern Küchenhilfe. Und für Menschen über 45 gelten bei der Arbeitsmigration zusätzliche Anforderungen, etwa beim Mindestgehalt. Auch der Hotellerie- und Gastronomieverband DEHOGA in Bayern bestätigt auf BR-Anfrage, es seien Fälle bekannt, in denen Gastronomiebetriebe gut integrierte Beschäftigte durch Abschiebungen verloren hätten. Gerade kleine Wirtshäuser und Hotels arbeiteten ohnehin am Limit. Die Identitätsfeststellung ist oft zu kompliziert geregelt, sagen Arbeitsmarktforscher. In Fällen wie Camara seien Herkunft, Alter und Identität ja bekannt. Man müsse nicht unbedingt Dokumente verlangen, die schwer zu beschaffen seien. Wirt Josef Wolf sammelt inzwischen Spenden, um die Versorgung seiner früheren Mitarbeiterin in Sierra Leone zu finanzieren.
1: Sport.
14: Mit Marcel Stober. Der SC Paderborn ist wieder Fußball-Bundesligist. Zum dritten Mal ist dem Club aus Ostwestfalen der Aufstieg in die Bundesliga gelungen. In der Relegation hat man sich gegen den VfL Wolfsburg durchgesetzt. Nach einem 0:0 im Hinspiel stand es im Rückspiel nach 90 Minuten 1:1. In der Verlängerung allerdings holte sich Paderborn den Sieg. Nach 29 Jahren in der ersten Liga ist Wolfsburg damit zum ersten Mal abgestiegen, auf dramatische Art und Weise. Aus Paderborn berichtet Marc Eschweiler.
15: Grenzenloser Jubel auf der einen, bittere Tränen und vor allem Wut und Verzweiflung auf der anderen Seite. Der SC Paderborn gewinnt das Relegationsrückspiel hochverdient mit 2:1 nach Verlängerung und steigt zum dritten Mal in die Fußball-Bundesliga auf. Und auf der anderen Seite ein extrem enttäuschender VfL Wolfsburg, der nach 3 Minuten hier in Führung ging, aber danach eigentlich nicht Bundesliga-würdig spielte. Der steigt zum allerersten Mal nach 29 Jahren in Folge aus der Bundesliga ab. Bill Bier mit dem 1:1 und Laurin Kurda, das sind die Aufstiegshelden mit ihren Toren zum 2:1 nach Verlängerung für Paderborn.
14: Und nun steht noch die Zweitliga-Relegation an. Da möchte Drittligist Essen aufsteigen. Zweitligist Fürth die Klasse halten. Das Rückspiel an diesem Dienstag. Essen gewann das Hinspiel noch 1:0. Bei den French Open in Paris waren 3 deutsche Tennisspielerinnen am 2. Turniertag gefordert. Bei den heißen Temperaturen auf den Ascheplätzen hat sich aber nur eine von ihnen durchgesetzt. Eva Lüß nämlich. Die hat bislang ein schwieriges Jahr hinter sich und dieses 6:3, 6:0 gegen Petra Marcinko aus Kroatien war erst ihr 4. Sieg im Jahr 2026.
16: Das Gute ist, ich habe in dem Match nicht viel über die Ergebnisse nachgedacht, sondern einfach viel über mein Spiel, was ich die letzten Tage im Training trainiert habe. Natürlich hatte ich im Kopf, dass die Bedingungen heute sehr schwer sind und ich auch gesehen habe, wie die Spielerinnen gestern und heute auch echt Schwierigkeiten mit dem Wetter hatten. Deswegen habe ich mir auch vorgenommen, viel zu trinken. Ich habe mir gehofft oder erhofft, dass ich nicht die Spielerin sein werde, die so ein bisschen wegkippt.
14: Ella Seidel hingegen musste sich nach zwei Sätzen der ehemaligen Turniersiegerin Jelena Ostapenko geschlagen geben. Tatjana Maria verlor gegen Elise Mertens aus Belgien. Es stehen jetzt noch weitere Erstrundenmatches in Paris an, ehe dann am Mittwoch die zweite Runde im Einzel beginnt. Es gab den nächsten Sieg für das deutsche Eishockey-Team bei der WM in der Schweiz. Das letzte Vorrundenspiel gegen Großbritannien endete mit 6:3. Das war der insgesamt dritte Sieg. Weil man aber auch viermal verloren hat, ist es trotzdem sehr fraglich, ob Deutschland noch in das Viertelfinale einziehen kann. Aus Zürich, Burkhard Huppe.
17: Zum dritten Mal in Folge schafft die deutsche Eishockey-Nationalmannschaft das halbe Dutzend und gewinnt mit 6:3 gegen Großbritannien. Großbritannien stand vor diesem Spiel bereits als Absteiger fest, also es war nicht mehr als ein Pflichtsieg, aber er ist gelungen und die Deutschen sichern sich somit zumindest eine sehr theoretische Chance, das Viertelfinale doch noch zu erreichen. Man ist auf Schützenhilfe angewiesen von Ungarn im Spiel gegen Lettland oder auch von den USA im Spiel gegen Österreich. Das letzte Gruppenspiel war letztendlich ein Freundschaftsspiel und Deutschland hat es ohne große Anstrengung leicht und sicher mit 6:3 gewonnen.
14: Und ein Mittelfeldduell gab es am Abend noch in der Handball-Bundesliga. Das ging allerdings recht klar aus zugunsten von Frisch auf Göppingen. In Hamburg gewann das Team mit 34:28 und hat nun von den letzten 10 Ligaspielen nur eines verloren.
0: Der Sport war das mit Marcel Stober.
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1: Um 5.30 Uhr mit Olaf Knapp. Trotz der geltenden Waffenruhe haben die USA wieder Stellungen im Iran angegriffen. Das US-Militär teilte mit, es seien Maßnahmen zur Selbstverteidigung gewesen. Aus der Nachrichtenredaktion Simone Kienzle.
2: Ziele waren laut dem US-Zentralkommando Raketenabschussanlagen im Iran und Schiffe, die Minen verlegten. Das Militär halte sich wegen der aktuellen Waffenruhe zwar zurück, verteidige aber seine eigenen Verbände vor iranischen Bedrohungen, so ein Sprecher. Iranische Medien berichteten von mehreren Toten auf der Insel Larak in der Straße von Hormuz. Zuvor war von mehreren Explosionen im Küstengebiet die Rede. Die Waffenruhe gilt seit April, wurde aber von beiden Seiten schon kurz nach Beginn verletzt.
1: Israels Ministerpräsident Netanjahu hat angekündigt, die Angriffe auf den Libanon zu verstärken. Das Ziel sei, die Hisbollah zu zerschlagen, teilte er auf Telegram mit. Zwischen Israel und der Hisbollah gilt eigentlich eine Waffenruhe. Die gegenseitigen Attacken wurden jedoch nicht eingestellt. Israel meldete erneut Angriffe im Südlibanon. Die Hisbollah-Miliz reklamierte ihrerseits Angriffe auf israelische Stellungen für sich. Bundesgesundheitsministerin Warken will offenbar den Beitragssatz für Kinderlose in der Pflegeversicherung erhöhen. Das berichtet das Redaktionsnetzwerk Deutschland und bezieht sich auf Koalitionskreise. Demnach sieht die Ministerin in ihrer Reform vor, den Beitragszuschlag für Kinderlose auf 0,7% anzuheben. Versicherte ohne Kinder müssten dann ab einem Alter von 23 Jahren insgesamt einen Beitragssatz von 4,3% zahlen. Das Gesundheitsministerium rechnet ohne Reform in der Pflegeversicherung mit einem Milliardendefizit. Vor dem Landgericht München geht heute ein Zivilprozess gegen den TÜV in eine weitere Runde. Opfer eines Dammbruchs in Brasilien mit mehreren Toten klagen, weil eine Tochtergesellschaft des TÜV Süd den Damm eigentlich für sicher erklärt hatte. Aus München Nikolaus Nützel.
3: Auf rund 600 Millionen Euro summieren sich die Schadenersatzansprüche, die Angehörige der etwa 270 Menschen stellen, die bei der Katastrophe am 25. Januar 2019 getötet wurden. Der Damm eines Rückhaltebeckens einer Eisenerzmine in der brasilianischen Provinz Minas Gerais brach. Der freigesetzte Schlamm richtete verheerende Schäden an. Auch zwei brasilianische Gemeinden verklagen den TÜV Süd. Die Kläger argumentieren, ein Tochterunternehmen des Münchner Prüfkonzerns habe kurz vor der Katastrophe bescheinigt, dass der Damm sicher sei, obwohl es Warnzeichen gab.
1: Das Wetter in Deutschland. Am Tage sonnig und trocken, im Nordosten und im Süden über den Bergen Wolken und vereinzelt Schauer oder Gewitter. 24 Grad in Schleswig bis 34 Grad am Oberrhein, an den Küsten etwas kühler mit 23 Grad. Das waren die Nachrichten.
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4: Sieht soweit gut aus. Ein paar Meldungen haben wir. Die A2 Richtung Hannover zwischen Irxleben und Alsleben. 7 Kilometer Stau. Dann die A2 Hannover Richtung Dortmund zwischen Hannover-Bodfeld und Langenhagen. Eine Sperrung nach einem LKW-Unfall. Dann 9 Kilometer Stau auf der A4 Richtung Görlitz am Grenzübergang Ludwigsdorf. Und zwar bei der Einreise. Und nochmal 8 Kilometer Stau auf der A6 Pilsen Richtung Nürnberg zwischen dem Grenzübergang Weidhaus und Pleistein. Gute Fahrt.
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4: Mit Milad Kupay in Brüssel kommen heute die EU-Agrarministerinnen und Minister zusammen, um über zentrale Fragen der Landwirtschaft zu beraten. Im Fokus des Rates für Landwirtschaft und Fischerei stehen diesmal Düngemittel, eine empfindliche Frage. Schließlich geht es nicht nur um die Erträge auf den Feldern, sondern eben auch für Umwelt- und Klimaschutz. Angesichts steigender Preise und strengerer Auflagen suchen die Mitgliedstaaten nach gemeinsamen Lösungen für die europäischen Landwirte. Sarah Lopez.
5: Bei den deutschen Landwirten ist die Stimmung gerade nicht so gut. Das sagt der Präsident des Deutschen Bauernverbandes, Joachim Ruckwied.
6: Die aktuelle Situation auf den Höfen ist äußerst angespannt. Stark gestiegene Preise bei Düngemitteln und Energie belasten unsere Betriebe.
5: Und die hohen Düngemittelpreise belasten nicht nur die deutschen Landwirte. Stefan Köhler, Agraringenieur und für die CSU Mitglied im Agrarausschuss des EU-Parlaments, sagt, das Problem haben eigentlich alle Landwirte in der EU.
7: Man hört in Finnland, dass zum Beispiel viele Landwirte überlegen, überhaupt nicht anzubauen, weil es sich nicht mehr lohnt mit den hohen Düngekosten. Und ohne Dünger wächst halt nicht viel. Also es wird mit Sicherheit zu Produktionseinschränkungen kommen.
5: Soweit will die Europäische Union es nicht kommen lassen. Heute treffen sich die Agrarminister der Mitgliedsländer in Brüssel, um über die hohen Düngemittelpreise zu sprechen. Denn nach Angaben der Europäischen Kommission waren Stickstoffdünger im vergangenen Monat etwa 70% teurer als im Jahresdurchschnitt 2024. Das liegt laut dem Wirtschaftsberatungsunternehmen Oxford Economics vor allem an der hohen Abhängigkeit der EU von Importen und der Schließung der Straße von Hormus. Kieran Ahmed beobachtet die Situation dort als leitende Ökonomin. Die Sperrung hat dazu geführt, dass die Düngemittellieferungen auf dem Weltmarkt zurückgegangen sind. Etwa 20-30% des weltweiten Harnstoffs werden über die Straße von Hormus transportiert. Die unmittelbare Folge davon ist, dass sich der Weltmarkt verknappt hat. Und das hat zu höheren Preisen für Düngemittel geführt. Um die Situation etwas zu entspannen, hat die EU die Standardzölle auf Harnstoff und andere Stickstoffdünger sowie für die Produktion wichtige Produkte vergangene Woche für ein Jahr ausgesetzt. Bei dem Treffen der Agrarminister heute in Brüssel wird der neue Düngemittelaktionsplan der EU-Kommission besprochen. Den hatte Landwirtschaftskommissar Christoph Anzen vor einer Woche in Straßburg vorgestellt.
8: The Commission will deliver a substantial financial support package to affected farmers before summer.
5: Die Kommission werde noch vor dem Sommer finanzielle Hilfe für betroffene Landwirte bereitstellen. Wie hoch die Hilfen genau sein werden, das ist noch unklar. Kritik kommt vom EU-Parlamentarier Thomas Weitz von den österreichischen Grünen, selbst Landwirt und Mitglied im Agrarausschuss des EU-Parlaments.
9: Es ist die dritte Düngemittelkrise innerhalb von wenigen Jahren, wo wir feststellen, dass wir massiv von importiertem Dünger abhängig sind oder auch von importiertem Gas zur Herstellung von Dünger. Wieder einmal ist das Jammern groß und es wird ein Aktionsplan vorgelegt, der Auswirkungen hier und da abmildern soll, während an der grundsätzlichen Abhängigkeit von importierten Düngerstoffen nicht grundsätzlich gearbeitet wird.
5: Das sieht EU-Landwirtschaftskommissar Anzen anders. Aber wir bekämpfen nicht nur die Symptome, wir müssen auch das System reformieren. Wir müssen unsere Abhängigkeit von importierten Düngemitteln verringern, indem wir die Entwicklung und den Einsatz europäischer Alternativen erleichtern, besonders von organischen und biobasierten Düngemitteln. Dafür wolle die Kommission Anreize setzen und Marktbarrieren abbauen. Zudem soll es Partnerschaften zwischen Düngemittelherstellern, Landwirten und Mitgliedstaaten geben. Wie das alles genau ablaufen soll, das muss noch erarbeitet werden. Zeit, die Landwirte eigentlich nicht haben. Stefan Köhler, Mitglied im Agrarausschuss des EU-Parlaments, sagt, die deutschen Landwirte haben ihren Dünger für dieses Jahr zwar schon eingekauft, die Frage ist aber, was ist mit der nächsten Saison und den Preisen für Düngemittel?
7: Das ist halt die Ungewissheit. Ein Teil überlegt sich jetzt noch schnell was zu kaufen, dass man ein bisschen was hat. Aber es ist halt wirklich Lotto gespielt, weil man nicht weiß, wie es ausgeht.
5: Es ist also kein einfaches Treffen der EU-Agrarminister in Brüssel heute und sicherlich auch nicht das letzte, bei dem es um Düngemittel geht.
0: Wirtschaft.
4: Bundeswirtschaftsministerin Katharina Reiche reist heute in die Volksrepublik China. Begleitet wird sie von einer großen Wirtschaftsdelegation. Manche Unternehmer sehen in China große ungenutzte Geschäftschancen. Andere wünschen sich mehr politischen Schutz vor chinesischen Konkurrenten. Mehr Zusammenarbeit, mehr Abgrenzung. Was ist der richtige Umgang mit China? Anne-Kathrin Mellmann fasst die sehr unterschiedlichen Erwartungen an diesen Riesen, an diese Reise zusammen.
10: Die chinesische Konkurrenz mit ihren staatlich subventionierten Produkten macht der deutschen Wirtschaft zu schaffen. Wie damit umgehen? Sebastian Rohloff, wirtschaftspolitischer Sprecher der SPD-Fraktion im Bundestag, begleitet Bundeswirtschaftsministerin Reiche nach China und empfiehlt selbstbewusstes Auftreten.
11: Uns brechen wahnsinnig Absatzmärkte weg und die Chinesen konkurrieren mit uns auf hohem Niveau, gerade auch zum Beispiel im Bereich Maschinenbau, und die Politik kann zum einen einen Gesprächskanal zur chinesischen Regierung offenhalten und versuchen, Themen zu klären. Und es geht natürlich um die Rahmenbedingungen, was die Wettbewerbsfähigkeit des deutschen Standorts betrifft. Dementsprechend könnte die Aufgabe kaum größer sein.
10: Deutschland hat das Problem der chinesischen Konkurrenz nicht allein. Der sogenannte China-Schock betrifft alle, weltweit. Gemeint ist damit der starke Anstieg chinesischer Exporte. Omid Nuripur von den Grünen und Mitglied in der chinesischen Parlamentariergruppe des Bundestags kritisiert deshalb Alleingänge.
12: Ich glaube, dass es total Sinn macht und auch in China sehr stark gesehen wird, wenn die deutschen Ministerinnen und Minister mal mit Luxemburg und Rumänien, mal mit Polen und Italien mit ihren Counterparts jeweils fahren. Wir haben relativ ähnliche Interessen Richtung China und sind auch mehr wirksam, wenn wir zusammen sind.
10: Aber die deutsche Industrie trifft der China-Schock besonders hart. Deutschland ist nach einer neuen Studie der Londoner Denkfabrik Center for European Reform sogar das Epizentrum der Schockwelle. Und obwohl das die wirtschaftliche Sicherheit des Landes in so wichtigen Branchen wie Auto oder Chemie untergrabe, wehre sich Berlin nicht, sagen die Autoren. Dieses Nichthandeln habe hohe Kosten wie Deindustrialisierung, ergänzt Jürgen Mattes vom IW Köln, Experte für internationale Wirtschaftspolitik. Als Gegenmittel schlägt er Ausgleichszölle vor.
13: Letztlich geht es darum, fairen Wettbewerb herzustellen. Wir würden uns eigentlich wünschen, dass es ein Weltkartellamt gibt, dass China das Subventionieren verbietet oder zumindest China verbieten würde, Produkte, die stark subventioniert sind, zu verkaufen. Das gibt's nicht. Insoweit sind Ausgleichszölle hier ein zweitbestes Instrument. Und wenn Frau Reiche die Ordnungspolitik in ihrem Ministerium wieder nach vorne stellen will, dann gehören Ausgleichszölle aus dieser Perspektive definitiv mit dazu.
10: Thomas Bareis von der CDU, der seine Parteikollegin, Bundeswirtschaftsministerin Reiche, nach China begleitet, hält nichts von Zöllen.
14: Nicht zu viele Handelshemmnisse aufzubauen, weil alle Handelshemmnisse aufgebaut werden, letztendlich auch beiden Seiten schaden und auch im Wohlstand schaden. Und deshalb sollten wir gerade in einer Zeit, wo auch die Wirtschaft ja eher schwächelt, aufpassen, dass wir nicht etwas tun, was uns langfristig auch wieder mehr schadet als nützt.
10: Deutsche Unternehmen weltweit im Blick hat Volker Treier, Außenwirtschaftschef der Deutschen Industrie- und Handelskammer. Wirtschaftlich zusammenarbeiten und Lösungen finden, statt Druck auszuüben, lautet sein Credo.
15: Ich könnte eine ganze Latte an Themen aufzählen, in denen mehr Kooperation möglich ist. Und dementsprechend sehen wir auch dieser Reise sehr erwartungsfroh entgegen, weil die Ministerin kann ein nächstes Kapitel der besseren Beziehungen zwischen der chinesischen und der deutschen Volkswirtschaft aufschlagen.
10: Aber auch Probleme ansprechen, so Treier, wie Subventionen, den schwierigen Zugang zu kritischen Rohstoffen oder den Schutz geistigen Eigentums. Die Liste ist lang.
16: Noch immer gibt es in vielen Familien offene Fragen zur NS-Zeit. War der Großvater Mitläufer, überzeugter Nationalsozialist oder sogar Täter? In der KZ-Gedenkstätte Neuengamme bei Hamburg helfen Rechercheseminare dabei, Antworten zu finden. Archivar Reimer Möller zeigt dort, wie sich Lebensläufe aus der Zeit des Nationalsozialismus rekonstruieren lassen. Karin Münster hat ihn bei seiner Arbeit begleitet.
17: Auf dem Schreibtisch von Reimer Möller stapeln sich Akten. Dokumente, Briefe, Fotos. Für den Archivar sind sie mehr als Papier. Sie sind Spuren der Vergangenheit. Mit ihrer Hilfe versucht Möller hier in der KZ-Gedenkstätte Neuengamme herauszufinden, ob Menschen während der NS-Zeit Täter waren oder nicht. Die Recherche beginnt mit einem alten Schwarz-Weiß-Foto. Die Ecken sind ausgefranst. Zu sehen ist ein junger Mann, Heinrich K. aus Dithmarschen. Reimer Möller betrachtet das Bild aufmerksam. Jede Information kann entscheidend sein. Denn er will klären, welche Rolle Heinrich K. im Nationalsozialismus spielte.
18: Man muss möglichst viele Informationen über den persönlichen Hintergrund bekommen. Und denn der erste Anhaltspunkt ist, wenn die Person zu Verbänden oder Einrichtungen gehört hat, die mit Verbrechen belastet sind oder so, dann ist die Wahrscheinlichkeit groß.
17: Möller recherchiert weiter, nutzt Unterlagen aus dem Bundesarchiv in Koblenz. Danach ist Heinrich K. bereits 1933 Mitglied der sogenannten Schutzstaffel SS, einer nationalsozialistischen Organisation.
18: Er ist dann hauptberuflicher Angestellter der allgemeinen SS geworden als Telefonvermittler. Und seinem Aufstieg in der allgemeinen SS hat es gedient, dass er ein Blasinstrument spielen konnte. Er ist dann rekrutiert worden für den Musikzug der SS von Dithmarschen.
17: Ein erstes Indiz. Weitere Unterlagen zeigen, Heinrich K. arbeitet später als Postwagenfahrer im KZ Neuengamme. Nach dem Krieg verurteilt ihn ein Gericht zu 2,5 Jahren Haft. In Neuengamme hatte er Minderjährige geschlagen. Im Fall von Heinrich K. gibt es viele Dokumente, die sein Handeln zur NS-Zeit belegen. Das ist laut Archivar Reimer Möller aber längst nicht immer der Fall.
18: Nein, man kommt da an seine Grenzen, selbstverständlich. Aber das ist ja auch kein Wunder. Also die Leute haben selber darüber nicht geredet und am Ende des Krieges wurde sowohl im Militär als auch bei der NSDAP und bei vielen anderen Organisationen der Befehl ausgegeben, sämtliche Dokumentationsunterlagen zu vernichten.
17: Immerhin, viele der noch verbliebenen Dokumente sind inzwischen in Online-Archiven und Registern aufgeführt. In der KZ-Gedenkstätte Neuengamme gibt es außerdem seit 2009 sogenannte Rechercheseminare. Zweimal im Jahr erklären Reimer Möller und sein Team, wie man selbst zur Nazi-Vergangenheit seiner Angehörigen forschen kann. Der erste Schritt: alle verfügbaren Informationen sammeln. Und die finden sich auch oft auf Grabsteinen.
18: Zum Beispiel Geburtsdatum und Sterbedatum. Und in diesem Fall steht dann noch der Status dabei, also Offizier ist abgekürzt.
17: Möller zeigt auf ein Foto eines Grabsteins. Darauf steht der Name eines Mannes und der Vorsatz Offizier. In diesem Fall war der Mann offenbar in der Waffen-SS. Um den Verdacht zu prüfen, gibt Möller die Daten online ein, bei der sogenannten Gräbersuche des Volksbunds Deutscher Kriegsgräberfürsorge. Das Ergebnis: der Tote war Obersturmführer, also tatsächlich Mitglied der Waffen-SS.
18: Die Sachverhalte sind manchmal völlig klar und die Zugehörigkeit zu belasteten Truppenverbänden auch, aber das Einzelverschulden ist nicht genau nachweisbar.
17: Wer genau wann was getan hat, das bleibt manchmal offen. Aber Datenbanken können dabei helfen, NS-Biografien Stück für Stück zu rekonstruieren.
4: Kultur. Jack Antonoff ist der erfolgreichste Popmusikproduzent unserer Zeit. Der 42-Jährige hat mit Taylor Swift, Lord oder Sabrina Carpenter gearbeitet, dreimal in Folge den Grammy als Produzent des Jahres gewonnen. Dabei steht Antonoff seit seiner Jugend als Musiker auf der Bühne. Mit seiner eigenen Band Bleachers veröffentlicht der Sänger und Songwriter nun ein nachdenkliches, zeitkritisches Album. Matthias Mauersberger stellt es vor.
19: I'm not the type to ask you about last night or old pickup lines you heard.
20: Dieses Album handelt von Kommunikation. Ich kommuniziere durch die Musik mit meiner Familie und meinem Publikum. Zum ersten Mal in meiner Karriere habe ich den Eindruck, dass ich mich irgendwie an alle richten muss. Das möchte ich aber gar nicht. Jack Antonoff ist Starproduzent und Songwriter. Erst im Februar wurde er mit seinem 13. Grammy ausgezeichnet. Als Sänger des Sextetts Bleachers veröffentlicht er jetzt eine Sammlung introspektiver Songs. Der Albumtitel Everyone for 10 Minutes, 10 Minuten für alle, bezieht sich auf eine Funktion der Smartphone-App AirDrop. Eine Anwendung, die Antonoff in seinem New Yorker Studio nutzt, um sich Songs vom Computer aufs Handy zu schicken. Wer mit AirDrop Dateien empfangen will, muss den Zugriff auf seinem Gerät für alle erlauben, 10 Minuten lang. Diese Funktion 10 Minuten für alle hat mich dazu inspiriert, mich zu fragen, wen ich eigentlich an mich heranlassen will und wen nicht. Es geht um emotionale Sicherheit.
21: Who can and can't get let in and emotional safety and whatnot.
22: Who could catch their breath at a crime scene? Born and raised, keep dark findings in my mind.
20: Privatsphäre, Vertrauen, digitale Entfremdung. Das sind Themen, die Jack Antonoff beschäftigen. Als Produzent ist er eine öffentliche Figur. Seine Band Bleachers sieht der 42-Jährige aber als geschützten Raum. Everyone for 10 Minutes dürfte das persönlichste und autobiografischste Album der Band sein. Antonoff singt von seinen jüdischen Vorfahren. Er erwähnt seine Schwester Sarah, die an einem Hirntumor starb, als Antonoff noch in der Oberstufe war. Das Stück The Van erinnert an die ersten Konzerttourneen im klapprigen Tourbus. Es ist eine Liebeserklärung an die Live-Musik-Kultur des prädigitalen Zeitalters. 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

0: Die Musiker von Bleachers stammen aus New Jersey, einem kleinstädtischen US-Bundesstaat mit langer Musiktradition. Bruce Springsteen, Frank Sinatra, Kool & The Gang haben allesamt Wurzeln in der Region. Bleachers vermischen diese musikalischen Einflüsse zu einem nostalgischen Pastiche-Pop. Everyone for 10 Minutes von Bleachers ist ein eklektisches und nachdenkliches Album. Die Songs sind nicht inhärent politisch. Jack Antonoff hat sie aber im vergangenen Jahr geschrieben, unter dem Eindruck der zweiten Amtszeit Donald Trumps.
1: Trump is one of the most horrible world leaders to ever exist.
0: Trump ist einer der schrecklichsten Weltherrscher, die je existiert haben. Er appelliert an das Schlechteste in uns. Aber da ist noch etwas Tieferes. Trump steht für absolute Langeweile. Nichts an ihm ist introspektiv. Er erzählt immer und immer und immer wieder die gleiche Geschichte.
1: It's the same story over and over and over again.

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1: Nach einem Jahr im Amt hat Papst Leo XIV. Seine erste Enzyklika veröffentlicht, mit dem Fokus auf künstlicher Intelligenz. In dem Lehrschreiben erklärt er, die neue Technologie könne den Menschen helfen. Sie könne ihnen aber auch sehr schaden, wenn damit nicht verantwortungsbewusst umgegangen werde und KI nicht ausreichend reguliert werde. In den Medien erhält der Papst dafür viel Zuspruch, zum Beispiel von der Nürnberger Zeitung.
2: Leo XIV. Fordert zu Recht angemessene rechtliche Rahmenbedingungen und eine strenge Regulierung, einschließlich einer bewussten Verlangsamung der KI-Entwicklung. Er formuliert es pointiert: die KI entwaffnen. Die ethische Entwicklung und Nutzung der KI ist notwendiger denn je. Als Mathematiker besitzt Robert Francis Prevost Sinn für technischen Fortschritt und die Möglichkeiten der Naturwissenschaften. Als Stellvertreter Christi auf Erden rückt er den Menschen ins Zentrum aller Entwicklung. Dieser Ansatz ist gesund und essentiell.
1: Nach Ansicht des Tagesspiegels ist die Enzyklika Magnifica Humanitas, so heißt sie, übersetzt großartige Menschheit, die wichtigste seit Jahren.
2: Ihre große Stärke liegt darin, dass sie weder kulturpessimistisch noch naiv technikbegeistert ist. Leo erkennt die Chancen der Digitalisierung an, ohne ihre Gefahren zu relativieren. Seine Kritik an KI wirkt differenziert. Für den Papst sind Algorithmen nie neutral, sondern spiegeln auch Interessen und Vorurteile ihrer Entwickler. Er warnt die Gesellschaft, Verantwortung an Systeme zu delegieren, so bei Arbeit, Krediten oder Sicherheit. Leo erwartet Barmherzigkeit und persönliche Gerechtigkeit. Das ist aber keine Technikfeindlichkeit, sondern ein nötiger Hinweis auf die Grenzen digitaler Systeme.
1: Lob kommt auch von der Rhein-Neckar-Zeitung aus Heidelberg.
2: Der Papst ist nicht nur einer der wenigen engagierten Kriegsgegner weltweit und der prominenteste Opponent Donald Trumps. Darüber hinaus entwickelt er die christliche Soziallehre weiter, um Antworten auf Herausforderungen der Neuzeit zu suchen. Die Schaffung der KI geht weit über eine digitale Revolution hinaus. Sie wird Millionen Arbeitsplätze kosten und greift tief in das soziale Miteinander ein. Ohne Regulierung, die der Papst völlig zu Recht einfordert, entscheidet KI irgendwann über das zivile Leben, etwa über Behandlungsmethoden von Patienten, Ernährungsfragen und neue Industrien. Man kann sich leicht vorstellen, wer da zum Hauptgegner der KI wird: der Mensch.
1: Das Straubinger Tagblatt findet, dass sich dieser Papst positiv von seinen Vorgängern abhebt. Die Zeitung kritisiert aber einige offene Punkte.
2: Mit seiner ersten Enzyklika wagt Papst Leo einen Schritt, den viele Kirchenleute vor ihm gemieden haben. Er geht mitten hinein in eine brandaktuelle und scheinbar weltliche Debatte. Er schreibt nicht abgehoben über ferne Moralthemen, sondern über das, was unsere Arbeitswelt, unsere Demokratien und sogar unsere Vorstellung vom Menschen gerade umpflügt. Der Papst schlägt einen Ton an, der politischer ist, als es vielen Theologen, Politikern und Wirtschaftsbossen lieb sein dürfte. Und doch bleibt Leo XIV. Dort vage, wo er konkret werden müsste. Statt klare Grenzen zu formulieren, vertraut er zu sehr darauf, dass Politik und Industrie seine Mahnungen ernst nehmen.
1: Und das waren die Standpunkte. Zusammengestellt hat sie Gisela Former.
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1: Da erinnern wir heute an Sally Ride, die erste US-Astronautin im All, eine Frau, die sich gegen 8000 Mitbewerberinnen durchsetzen musste. Heute wäre sie 75 Jahre alt geworden. Tobias Nagorny schaut zurück.
3: Im Juni 1983 startet vom Kennedy Space Center in Florida der siebte Flug eines Space Shuttles in den Orbit. Es ist der erste Flug einer amerikanischen Astronautin, 32 Jahre alt und promovierte Astrophysikerin. Vorher hatte die NASA ausschließlich Männer in den Weltraum geschickt und ist deshalb im Vergleich zur Sowjetunion ziemlich spät dran. Denn bereits 20 Jahre zuvor kreist die Russin Valentina Tereshkova im Raumschiff um die Erde. Ende der 70er Jahre setzt sich Sally Ride im NASA-Bewerbungsverfahren gegen 8000 andere Kandidatinnen und Kandidaten durch. Die Sängerin Cass Culver schreibt anlässlich des Raumflugs einen Song für sie. Ride, Sally, ride. Und bereits ein Jahr später fliegt Sally 1984 wieder in den Orbit.
4: And Dr. Sally Ride is now entering Orbiter Challenger for her second flight into space.
3: Danach ist die Astrophysikerin für einen dritten Raumflug eingeplant. Doch die Challenger-Katastrophe 1986 verändert alles. Die geplante Mission wird abgesagt. Nach dem Tod von 7 Astronautinnen und Astronauten findet sie klare Worte in der Öffentlichkeit.
5: Ich glaube, wir haben den Leuten vielleicht den falschen Eindruck vermittelt, dass es sich hierbei um einen Routinevorgang handelt. Aber das ist es nicht.
3: Sally Ride stirbt 2012 im Alter von nur 61 an Bauchspeicheldrüsenkrebs. Und erst nach ihrem Tod enthüllt sie mit der Todesanzeige ein Geheimnis. Ihr Coming Out. Darin ist zu lesen, dass sie die letzten 27 Jahre ihres Lebens mit einer Frau zusammen war. Sally Ride, die erste Amerikanerin im All, wurde am 26. Mai 1951 in Los Angeles geboren. Das war heute vor 75 Jahren.
1: Der Stichtag war das von Tobias Nagorny und das war auch die ARD-Infonacht mit Milad Kupay. Hier geht's jetzt weiter mit ihren Infoprogrammen. Die Zeit 5.58 Uhr.
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7: In dieser Woche wieder mit Andreas Bönisch. Schönen guten Morgen, wir haben Dienstag, den 26. Mai. Die Bundesregierung plant den Sommer der Reformen und das bedeutet, wir werden uns darauf einstellen müssen, dass Leistungen gekürzt und wir mehr zahlen werden. Das könnte auch für die Pflegeversicherung gelten. Angeblich sollen Kinderlose bald höhere Beiträge zahlen. Wir informieren Sie gleich im Infodate am Morgen. Und heute starten wir Hashtag unsere Kinder. Das ist die SWR-Aktuell-Serie der Woche. In gut 5 Minuten spreche ich mit dem früheren Skirennläufer Felix Neureuther. Er ist Vater von 4 Kindern. Darüber, wie unsere Gesellschaft kinderfreundlicher werden kann.
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7: Aktuell überall schon Sonnenschein, in Stuttgart bei 14, in Karlsruhe bei 16 und in Heidelberg bei 15 Grad. Von Baden-Württemberg nach Rheinland-Pfalz, auch dort Sonnenschein, Kaiserslautern 15 und in Koblenz bei 12 Grad. Viel Sonnenschein heute, der Himmel ist erst einmal wolkenlos, am Nachmittag bilden sich vor allem im Bergland Quellwolken, Schauer bleiben aber die Ausnahme. Die Höchsttemperaturen heute 28 bis maximal 34 Grad.
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10: Nein, das ist ein Fake. Ich habe bei der Betreibergesellschaft des Eiffelturms nachgefragt. Danach verändert sich die Höhe des 330 Meter hohen Bauwerks im Sommer nur um wenige Millimeter. Also weniger als einen Zentimeter und nicht 20 oder 30.
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7: Dienstag, der 26. Mai. Es wird 6 Uhr.
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7: Mit Andreas Bönisch. Guten Morgen. Deutschland muss reformiert werden. Das ist unstrittig.

0: den Zuschüssen für die Heimunterbringung sparen will. Das würde zu deutlichen Zusatzkosten für die Bewohnerinnen und Bewohner in Pflegeheimen führen.
1: Handlungsbedarf besteht auch bei der Bundespolizei in Deutschland. Fast jede dritte Dienststelle ist marode oder hat starke Mängel. Das hat der Vorsitzende der Gewerkschaft der Polizei für den Bereich Bundespolizei, Andreas Roßkopf, der Rheinischen Post gesagt. Christian Renier aus der SWR-Nachrichtenredaktion fasst zusammen.
2: Es würden zwar neue Bundespolizisten eingestellt, aber es fehle an Büros, Unterkünften und Parkplätzen. Roßkopf kritisiert, dass in Deutschland über moderne Sicherheitsarchitektur debattiert werde, während Polizeibeschäftigte Eimer unter tropfende Decken stellen müssten. Die Gewerkschaft will in dieser Woche eine Kampagne starten. Sie fordert unter anderem schnellere Genehmigungs- und Bauverfahren sowie mehr Geld für Sanierungen.
1: Ins Ausland. Die USA haben nach eigenen Angaben Ziele im Süden des Iran angegriffen, trotz vereinbarter Waffenruhe. Das zuständige US-Zentralkommando CENTCOM spricht von Selbstverteidigung. Aus Washington berichtet unsere Korrespondentin Nina Barth.
3: Die Angriffe zur Selbstverteidigung dienten dem Schutz der US-Truppen vor Bedrohungen durch das iranische Militär, zitieren US-Medien aus einer Erklärung eines CENTCOM-Sprechers. Zu den Zielen hätten Raketenabschussrampen und iranische Boote gehört, die versuchten, Minen in der Straße von Hormus auszulegen. Angaben zu möglichen Opfern gab es von US-Seite nicht. Iranische Medien berichten, es habe mehrere Tote gegeben. Obwohl die seit rund 6 Wochen geltende Waffenruhe im Irankrieg bisher weitestgehend gehalten hat, hat es rund um die Straße von Hormus schon mehrere gegenseitige Angriffe der USA und des Iran gegeben. Die nun erfolgten Angriffe könnten die Verhandlungen über ein Abkommen erschweren.
1: Russland hat weitere verstärkte Angriffe auf die ukrainische Hauptstadt Kiew angekündigt. Darüber hat Außenminister Sergej Lavrov seinen US-amerikanischen Kollegen Marco Rubio in einem Telefonat informiert. Der Kreml wirft der Ukraine einen Angriff auf eine Berufsschule in Luhansk mit 21 Toten vor. Der erneute Beschuss von Kiew sei der Vergeltungsschlag. Aus Kiew berichtet Lilia Becker.
4: Auf Anweisung von Kreml-Chef Wladimir Putin beginnen die russischen Streitkräfte mit, Zitat, systematisch gezielten Schlägen gegen Einrichtungen der ukrainischen Rüstungsindustrie in Kiew, darunter mutmaßlichen Produktionsstätten für Drohnen, sowie Entscheidungszentren und Kommandoposten. Ausländische Staatsbürger und Diplomaten in Kiew sind aufgefordert, die Stadt zu verlassen. Schon in der Nacht von Samstag auf Sonntag griff Russland verstärkt den Großraum Kiew an, darunter mit der Mittelstreckenrakete Areschnik.
1: Immer mehr Schülerinnen und Schüler wollen ein Praktikum im Handwerk machen, aus Angst vor dem Jobkiller künstliche Intelligenz. Das bestätigt unter anderem die Arbeitsagentur Konstanz Ravensburg. Zwar habe man keine Zahlen, aber entsprechende Rückmeldungen von Schulen und Betrieben. SWR-Reporter Dirk Polzin mit Einzelheiten.
5: Schülerinnen und Schüler seien zunehmend verunsichert, ob ihnen im späteren Beruf eine KI den Job wegnimmt. So die Agentur. Berufe, für die KI und Roboter nicht geeignet sind, würden deshalb immer mehr an Bedeutung gewinnen. Soziale Berufe etwa oder eben das Handwerk. Handwerkern zufolge werden die Schüler auch von ihren Lehrern für das Thema sensibilisiert. Und so berichten Betriebe, sie hätten früher nie so viele Anfragen für Praktika gehabt wie heute. Den Trend kennt auch die Handwerkskammer Ulm, die ihn aber ein Stück weit auf die eigene Nachwuchsarbeit zurückführt. Die über 600 Bildungspartnerschaften zwischen Schulen und Handwerksbetrieben von der Ostalb bis zum Bodensee.
1: Am Wormser Dom haben die Aufbauarbeiten zu den diesjährigen Nibelungenfestspielen begonnen. Dort wird von Mitte Juli an für mehrere Wochen die Hunnenkönigin aufgeführt. SWR-Reporter Jürgen Wolf über den Stand der Vorbereitungen.
6: Die Handwerker sind dabei, den eigentlichen Aufbau überhaupt erst möglich zu machen. Im Halspark sehen die Gäste ja normalerweise nur die Zelte, in denen die Gastronomen ihre Leckereien anbieten, Stehtische und vieles mehr. Im Moment kann man dort allerdings beobachten, wie viel Vorarbeit dafür nötig ist, denn der Halspark ist nun mal keine ebene Fläche. Deshalb stehen dort jetzt Paletten und anderes Baumaterial, mit denen die Arbeiter diese Fläche ausgleichen. Damit können dort auch Holzterrassen entstehen, auf denen dann Thekentische oder Stühle gerade stehen können. Der Bereich, wo Bühne und Tribüne hinkommen, ist bereits abgesperrt.
1: In Stuttgart ist gestern das SWR-Sommerfestival zu Ende gegangen. An den insgesamt 4 Festivaltagen besuchten rund 100.000 Menschen das Event auf dem Schlossplatz. Christian Spöcker.
7: Ein besonderer Höhepunkt war das Benefit.

0: Konzert von Bundespräsident Frank-Walter Steinmeier zusammen mit der SWR Big Band und weiteren Künstlerinnen und Künstlern am Pfingstsonntag. Mehr als 16.000 Gäste besuchten außerdem die Abendveranstaltungen auf der großen Festivalbühne im Ehrenhof des Neuen Schlosses. Die SWR Tatort-Premiere bot Krimi-Atmosphäre unter freiem Himmel. Für Festivalstimmung sorgte außerdem die ausverkaufte SWR3-Show 30 Jahre 0711 Family Jam mit zahlreichen Größen aus der Hip-Hop-Szene wie Jan Delay. Zum Abschluss lockte am Pfingstmontag der ARD-Familientag in die Stuttgarter Innenstadt mit vielen Mitmachangeboten und bekannten Figuren wie Tigerente, Maus und Kikaninchen.
1: Und zum Sport. Bei der Eishockey-Weltmeisterschaft hat Deutschland sein letztes Gruppenspiel gewonnen. Das DEB-Team besiegte am Abend Großbritannien mit 6:3. Es war der dritte Sieg in Folge in der Gruppenphase. Trotzdem ist es sehr unwahrscheinlich, dass Deutschland noch ins Viertelfinale einzieht. Und zum ersten Mal in seiner Vereinsgeschichte steigt der VfL Wolfsburg aus der Fußball-Bundesliga ab. Die Wolfsburger haben das Rückspiel der Relegation gegen Paderborn mit 1:2 nach Verlängerung verloren. Wie es denn für den Verein jetzt weitergeht, das wusste Wolfsburgs Trainer Dieter Hecking nach dem Spiel auch noch nicht.
2: Wenn man 30 oder fast 30 Jahre jetzt in der Bundesliga miteinander gespielt hat, dann ist die Enttäuschung groß bei allem im Verein, bei den Fans. Das muss auch so sein, wenn was Neues entstehen soll. Wir hatten ein klares Agreement zwischen den Leuten, die mich geholt haben vor 9 bis 10 Wochen, dass wir haben, wir spielen das jetzt und wir schauen danach, wie es gewesen ist. Und dann werden wir uns zusammensetzen die nächsten Tage und dann wird es irgendwas zu entscheiden geben oder nicht.
1: Paderborn spielt dagegen nach 6 Jahren Pause wieder in der Bundesliga.
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1: Bringt viel Sonnenschein heute bei Höchstwerten von 28 bis 34 Grad.
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1: Hashtag unsere Kinder, das ist die ARD-Mitmachaktion und damit wollen wir uns in dieser Woche nach Pfingsten beschäftigen. Denn in Deutschland geht die Zahl der Geburten immer weiter zurück. Im vergangenen Jahr kamen so wenig Babys zur Welt wie noch nie in der Nachkriegszeit. Und in einer UNICEF-Vergleichsstudie zum Wohlbefinden von Kindern liegt Deutschland nur auf Platz 25 von 37 bewerteten Ländern. Was nicht gut läuft und wie wir besser werden können, darum soll es bis Freitag gehen. Und zum Auftakt spreche ich mit Felix Neureuther, Ex-Skirennläufer, Sportexperte für die ARD, vierfacher Vater und einer, der sich für die ARD-Mitmachaktion Hashtag unsere Kinder einsetzt. Herr Neureuther, was bedeutet es für Sie, Vater zu sein?
4: Ja, alles. Das ist sozusagen ein Traum, der für uns in Erfüllung gegangen ist, dass wir eine Familie gründen durften. Und letzten Endes, wenn du dann Eltern wirst, du lebst ja nicht mehr für dich, sondern eigentlich nur noch für die nächste Generation. Und deswegen, es erfüllt uns sehr, muss ich sagen.
1: Ihre Kinder sind zwischen 1 und 8,5 Jahre alt. Und wenn eine Familie mit 4 kleinen Kindern, so wie bei Ihnen, unterwegs ist, dann kann es mal laut werden, logisch. Und das kommt in der Öffentlichkeit oft nicht gut an. Einige rollen dann mit den Augen und bringen so zum Ausdruck, dass die Eltern ihre Kinder wohl nicht so richtig im Griff haben. Ist das typisch deutsch?
4: Man merkt es schon, ehrlich gesagt, speziell, wenn man, sagen wir mal, so mit 4 Kindern auch irgendwo auftaucht, dann wird man schon ein bisschen angeschaut im Restaurant oder auch im Flugzeug ist es ja dann auch häufiger der Fall. Aber was soll man machen? Also ganz ehrlich, immer noch besser, dass es laut ist, wie wenn die Kinder mit dem iPad vor der Nase am Tisch sitzen und ihnen das Essen mit der Gabel in den Mund reingeführt wird. Kinder haben einen natürlichen Bewegungsdrang. Und dass nicht jedes Kind gleich ruhig sitzt oder dass es halt immer lauter wird, das ist doch das Normalste überhaupt. Das ist bei einer Familie einfach mal so. Und deswegen, ja, lassen wir uns da jetzt nicht irgendwie beeinflussen deswegen oder sonst was. Wir sind so, wie wir sind und wir akzeptieren andere so, wie sie sind. Und dann muss man uns hoffentlich auch genauso akzeptieren.
1: Ich habe schon gesagt, Deutschland liegt beim Kindeswohl ziemlich weit hinten. Warum bekommen wir das nicht besser hin?
4: Ja, die UNICEF-Studie ist natürlich Wahnsinn. Es hat uns ehrlich gesagt in unserem Tun eigentlich nur bestätigt, dass wir, was die nächste Generation betrifft, die Kinder, dass wir dort weit hinterherhinken in Sachen Bildungssystem, in Sachen auch Kinderfreundlichkeit im Allgemeinen. Das Betreten verboten muss letzten Endes entfernt werden, dass die Sportstätten aufgemacht werden, dass die Kinder Möglichkeit haben, auch wirklich zu spielen. Und da wird es dann halt auch mal laut. Aber mal ganz ehrlich, es kann nicht immer nur ruhig und gemütlich und leise sein. Es gibt doch nichts Schöneres, wie wenn du Kindergewusel hörst, wenn die spielen und wenn die einen Spaß und eine Freude haben, dann brauche ich mich nicht beschweren. Und das hoffen wir sehr, dass wir das auch mit dieser Aktion natürlich auch irgendwo anstoßen können, dass etwas passiert.
1: Sport haben Sie schon angesprochen. Und damit es Kindern richtig gut geht, ist Sport notwendig. Und da warnt die Weltgesundheitsorganisation, dass sich 80% zu wenig bewegen. Wie kann man Kinder motivieren und Eltern auch überzeugen, dass Sport wichtig ist?
4: Also ohne Bewegung kein gesundes Leben. Und ich sage mal, wenn du als Kind nicht schon lernst, wie ein vernünftiger Purzelbaum geht, wie willst du dich dann als älterer Mensch, wenn du stürzt, dich richtig abrollen? Wir sprechen auch Thema Demenzvorbeugung. Wenn man sieht, wie wichtig das Thema Bewegung für unser Gehirn ist, also nicht nur für unseren Körper, sondern auch für unseren Geist, wir können Demenz vorbeugen. Deswegen muss man etwas tun. Und das Thema Bewegung spielt nicht nur dabei eine große Rolle, dass man die Kinder durch Sportvereine wieder den Spaß an der Bewegung, am Sport miteinander vermittelt, dass sie zusammen etwas erreichen können, sondern das Gleiche gilt auch für die anderen kreativen Dinge im Leben. Da spielt die Musik eine große Rolle. Da spielt die Kunst eine große Rolle. Und genau diese drei Fächer, das sind die kreativen Fächer unseres Bildungssystems, die spielen in unserem Bildungssystem eine viel zu untergeordnete Rolle, ehrlich gesagt. Und genau das müssen wir definitiv fördern, nicht nur für die körperliche Gesundheit der Kinder, sondern vor allem auch für die geistige Gesundheit.
1: Herr Neureuther, Hashtag unsere Kinder heißt die ARD-Mitmachaktion. Was muss die bringen, damit es für die Kinder in Deutschland besser läuft?
4: Wir wollen mit dieser Aktion Positivbeispiele zeigen und wir sind ein tolles Land mit tollen Menschen, die sehr, sehr, sehr, sehr viel bewegen. Aber auch zum Beispiel Negativbeispiele. Wenn ein Sportplatz, ein Schild dort steht, betreten verboten, sonst gibt es rechtliche Dinge und so weiter, schickt uns das, dass wir es auch mit der Aktion schaffen können, die Sportstätten dadurch zu öffnen und den Kindern Möglichkeiten zu bieten. Und dann hoffe ich, dass wir da sehr viel bewegen können und auch Druck auf die Politik ausüben können, dass endlich mal was passiert.
1: Vielen Dank, Felix Neureuther, Ex-Skirennläufer, Sportexperte für die ARD, vierfacher Vater und einer, der sich für die ARD-Mitmachaktion Hashtag unsere Kinder einsetzt. Das ist die SWR aktuelle Serie der Woche. Morgen früh zwischen 6 und 9 spreche ich dann mit Stefanie Schwarz-Gutknecht, Kinderärztin aus Mannheim, was uns die Gesundheit unserer Kinder wert sein muss.
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1: In Brüssel kommen die Agrarminister der EU-Mitgliedsländer zusammen. Es geht vor allem um die hohen Preise für Düngemittel, die den Bauern zu schaffen machen. Sarah Lopez.
5: Diskutiert wird der Düngemittelaktionsplan der EU-Kommission, der vergangene Woche vorgestellt wurde. Noch vor dem Sommer sollen demnach betroffene Landwirte finanzielle Hilfe bekommen. Außerdem will die EU-Kommission unabhängiger von Importen werden und die heimische Düngemittelproduktion ausbauen. Nach Angaben der EU-Kommission waren Stickstoffdünger vergangenen Monat etwa 70% teurer als im Jahresdurchschnitt 2024. Vom Präsidenten des Deutschen Bauernverbandes Ruckwied heißt es, die Situation auf den Höfen sei äußerst angespannt, die stark gestiegenen Preise belasteten die Betriebe.
1: Bundeswirtschaftsministerin Katharina Reiche reist heute nach China. Sie wird von einer großen Wirtschaftsdelegation begleitet. Volker Dreyer, Außenwirtschaftschef der Deutschen Industrie- und Handelskammer, hält es für sinnvoll, im Gespräch Lösungen zu finden, statt Druck auf China auszuüben.
6: Ich könnte eine ganze Latte an Themen aufzählen, in denen mehr Kooperation möglich ist. Und dementsprechend sehen wir auch dieser Reise sehr erwartungsfroh entgegen, weil die Ministerin kann ein nächstes Kapitel der besseren Beziehung zwischen der chinesischen und der deutschen Volkswirtschaft aufschlagen.
1: Ebenfalls auf Auslandsreise geht Bundesverteidigungsminister Boris Pistorius. Ziel ist Kanada, das in den vergangenen Monaten näher an Europa gerückt ist, weil die USA unter Präsident Donald Trump kein verlässlicher Partner mehr sind. Mario Kubina.
7: Am Nachmittag bricht Boris Pistorius auf. Das Besuchsprogramm für den Verteidigungsminister beginnt morgen. Dann schaut sich der SPD-Politiker in der kanadischen Hauptstadt Ottawa auf einer Messe der Rüstungsindustrie um. Mit dabei sind auch Vertreter deutscher Firmen. Der Kieler U-Boot-Bauer TKMS hofft auf einen Milliardenauftrag aus Kanada. Pläne, für die sich Pistorius schon letztes Jahr beim NATO-Partner eingesetzt hat. Und auch Finanzminister und SPD-Chef Lars Klingbeil hat für die deutschen U-Boote geworben, als er vor kurzem in Kanada war.
1: Pendler im Großraum Stuttgart müssen ab heute mit Verkehrsbehinderungen rechnen. Ein Streckenabschnitt der B14 bei Backnang im Rems-Murr-Kreis ist voll gesperrt. Grund dafür sind Bauarbeiten. Christine Janke.
8: Erst in der Nacht auf Freitag wird die Vollsperrung wieder aufgehoben. In diesen 3 Tagen ist geplant, dass Segmente einer neuen Brücke eingesetzt werden. Wer den Brückeneinhob live mitverfolgen will, kann das heute ab 11.30 Uhr von einem eingerichteten Bereich an der Erbstädter Straße aus. Während der Vollsperrung der B14 wird der Verkehr umgeleitet. Der Schwerverkehr fließt ab der Anschlussstelle Backnang Süd über Steinbach und Unterweissach. Der Leichtverkehr, wie beispielsweise Autos und Motorräder, wird über Steinbach und Oppenweiler umgeleitet. Am Freitag beginnt in Backnang das nächste Verkehrsprojekt. Bis zum 7. Juni und damit mehr als eine Woche lang wird an der Anschlussstelle Backnang West eine Brücke abgerissen. Auch in diesem Zusammenhang kommt es zu Umleitungen. Die B14 ist von dieser Sperrung aber den Angaben zufolge nicht betroffen.
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1: Die Rechte und Chancen von Kindern stehen heute in Berlin ganz oben auf der Tagesordnung. Viele sagen, endlich mal wieder. Bundesbildungsministerin Karin Prien setzt dafür auf die Unterstützung eines Wahlberliners mit ungewöhnlichem Beruf. Er ist Lobbyist. Gut so, findet Chris Berdrow.
9: Es gibt Lobbyisten und es gibt Lobbyisten. Um die einen machen Bundesminister gerne einen Bogen, weil sie nicht in Kungelverdacht geraten und als beeinflussbar gelten wollen. Andere wiederum sind Interessenvertreter für die gute Sache. Und genau so einer sitzt heute neben Karin Prien, Holger Hofmann. Ein gebürtiger Stuttgarter, der das Schwäbeln in Berlin nicht verlernt hat. Seit Jahrzehnten ist er Lobbyist für Kinder. Also für die, die sonst eher selten eine Stimme haben. Als Bundesgeschäftsführer des Kinderschutzbundes stellt er mit der Ministerin den Kinderreport 2026 vor. Es geht um gleiche Bildungschancen für alle, unabhängig von Herkunft, Geldbeutel oder Nachnamen. Holger Hofmann gilt als jemand, der Missstände klar benennt und trotzdem nach vorn schaut. Der nicht nur kritisiert, sondern auch kreative Ideen hat. Der Stuttgarter hat zum Beispiel den Weltspieltag in Deutschland groß gemacht. Hunderte Aktionen erinnern jedes Jahr daran, dass Kinder ein Recht auf Spielen haben. Auch wenn Hofmanns eigenes Kind mittlerweile groß ist, sein Elan bleibt gefragt. Wenn schon Lobbyismus, dann bitte mehr von dieser Sorte.
1: Anmerkungen von Chris Berdrow.
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1: 6.18 Uhr.
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1: Ein langes Pfingstwochenende liegt hinter uns. Es gab jede Menge zu unternehmen in Baden-Württemberg und Rheinland-Pfalz. Gestern beispielsweise war Deutscher Mühlentag. In der Pfalz, da gab es früher viele Getreidemühlen an Bächen und kleineren Flüssen, die mit Wasserkraft betrieben wurden. Heute arbeitet kaum noch ein Müller mit Wasserkraft. Fast alle Mühlräder stehen still. Doch einige laufen nach wie vor. SWR-Reporterin Birgit Baltes hat einen Familienbetrieb im südpfälzischen Bad Bergzabern besucht, der das Müllerhandwerk seit Generationen in einer historischen Mühle betreibt.
10: So klingen die 4-Mann-Zonen Getreidemühlen auf dem Dachboden der Stadtmühle mitten in Bad Bergzabern. Müllermeister Hermann Augsburger ist hier aufgewachsen und weiß genau, wenn was schief läuft. Beim Mahlen von Weizen, Roggen und Dinkel.
11: Für den Müller ist es sehr mit Gehör verbunden. Man hört dann, läuft's richtig oder stimmt gerade was nicht.
10: Der Antrieb der Getreidemühlen sieht imposant aus. Ein Motor setzt Metallräder an der Decke in Bewegung, über die fast handbreite Lederriemen laufen.
11: Es sind aus Rinderleder hergestellte Flachriemen. Wird man heute nicht mehr so machen. Heute hat man Kunststoffriemen oder Keilriemenantrieb. Das ist also noch alte Technik. Die Mühle ist das letzte Mal generalsaniert 1932. Also es ist eher museal, aber es ist noch in Betrieb.
10: Die Verarbeitung vom Korn über Schrot und Grieß bis hin zum Mehl läuft in der Mühle über 3 Stockwerke. Für den Müllermeister heißt das, immer wieder steile Holzstufen hinaufsteigen. Über den sogenannten Walzboden, wo das Getreide in Eimern mit einer Art elektrischem Flaschenzug hochtransportiert wird, bis ganz hinauf zum sogenannten Rohrboden.
11: Was Sie hier sehen, diese vielen Holzrohre, ist noch so ein bisschen alte Mühlenbaukunst. Früher gab es den Beruf des Mühlenbauers, der ist leider ausgestorben. Man hatte ja keine andere Möglichkeit früher als die Rohre, um von oben nach unten was zu leiben, aus Holz zu bauen. Und das war die große Kunst der Mühlenbauer.
10: Ein Herzstück der Mühle ist ein altes, großes Mühlrad hinter dem Gebäude. Es wird durch das Wasser des Erlenbachs angetrieben. Normalerweise. Denn gerade steht das Rad still und muss repariert werden. Wenn es wieder läuft, dann deckt die Wasserkraft 50-60% des Strombedarfs der Mühle, erklärt Hermann Augsburger.
11: Und das ist natürlich schon ein Wort, überhaupt bei den heutigen Energiepreisen.
12: Wir haben natürlich keine riesen Wassermenge und haben aber hier eine Gefällstufe von 4 Meter, eigentlich 4,50 Meter. Das Rad hat 4 Meter Durchmesser. Von der Höhe her wäre das optimal. Wenn wir jetzt einfach mehr Wasser hätten, dann wäre das richtig toll.
10: Die Ursprünge der Stadtmühle reichen bis ins frühe 14. Jahrhundert zurück. Seit 1881 ist sie im Besitz der Augsburgers, einer Bergtaberner Müllerfamilie in 10. Generation, sagt Hermann Augsburger. Er liebt seinen Beruf.
12: Es ist mein Leib- und Seelenberuf, weil es ist sehr, sehr vielfältig.
10: Augsburger schätzt besonders den Austausch mit den regionalen Landwirten und Bäckern, die von ihm beliefert werden. Leben könne er vom Müllerhandwerk allein, aber nicht mehr, sagt der Südpfälzer. Pro Jahr stelle er etwa 2000 Tonnen Mehl her. Die üblichen Großmühlen würden jeden Tag ein Vielfaches produzieren. Aber viele Menschen hier in Bad Bergzabern kaufen am liebsten das Mehl direkt aus dem kleinen Laden im Erdgeschoss der Stadtmühle. Wie gerade diese Kundinnen und Kunden.
13: Ich kaufe hier regelmäßig Eier und Mehl, weil ich das Regionale liebe und einfach hier am Ort gerade um die Ecke wohne. Und das ist auf jeden Fall das Beste.
14: Ich kaufe hier ein, jede Woche. So wie gebraucht wird, auch Mehl.
10: Und was sagen Sie zu dem Mehl?
15: Ich finde, es ist feiner. Ich back viel.
14: Gut. Also das Brot von meiner Frau schmeckt immer gut.
1: Gestern war Deutscher Mühlentag. Am Pfingstsamstag wurde an die Verkündung des Grundgesetzes erinnert. Das war am 23. Mai 1949. 77 Jahre ist das her. Das ist ein Grund zum Feiern, denn Menschenwürde, Gleichberechtigung, Religions- und Pressefreiheit, diese Grundrechte sind im Grundgesetz verankert. Um das mit Leben zu füllen, hatte Bundespräsident Frank-Walter Steinmeier den 23. Mai erstmalig zum Ehrentag erklärt. Am Samstag fanden deshalb bundesweit viele Aktionen statt, auch in der Region Bodensee-Oberschwaben. In Ravensburg war SWR-Reporterin Viktoria Klausnitzer bei den Aktionen zum Ehrentag dabei.
16: Der Aktionstag oder der Ehrentag soll die Menschen dazu einladen, sich aktiv für die Demokratie einzusetzen. Das Motto dieses Jahr ist für dich, für uns, für alle. Und die Aktion hinter mir zeigt das auch schon ziemlich gut. Es ist eine Fotostation, die hier aufgebaut wurde mit einer großen Leinwand, auf der steht, wir sagen Ja zum Grundgesetz. Und da können die Menschen hier in Ravensburg vorbeikommen, sich ein Schild schnappen mit einem Grundgesetz drauf und eben vor der Leinwand ein Foto machen. Das Foto kann man sich dann ausdrucken lassen und es wird eben hier auch auf einer großen digitalen Leinwand mitten in Ravensburg dann gezeigt. Sophie Bader steht jetzt neben mir, sie hat das Ganze hier organisiert. Was war denn die Idee hinter der Fotostation?
17: Ja, die Idee hinter der Fotostation war, dass wir uns mit dem Grundgesetz einfach gar nicht genug beschäftigen, dass wir einfach gemerkt haben, die Leute wissen gar nicht, was sie hier für einen Schatz haben in unserer Demokratie. Ist ja die Basis unserer Demokratie und wir merken jetzt, dass die Menschen unglaublich viel Bedarf haben, über ihre Erfahrungen zu sprechen, aber auch sich mit dem Grundgesetz tatsächlich nicht genug auseinandersetzen. Und wir setzen hier einen deutlichen Impuls und haben auch viele sehr interessante Gespräche.
16: Vielen Dank. Ja, das hat man auf alle Fälle gemerkt. Es hatte auch jeder einen anderen Grund, wieso er hier ein Foto gemacht hat.
18: Ich habe heute hier ein Foto gemacht, weil es mir sehr wichtig ist. Das Grundgesetz ist eines der wichtigsten Dokumente, das jemals in deutscher Sprache geschrieben wurde. Und ich bin überzeugt, wir alle profitieren davon. Und es ist nicht selbstverständlich und deswegen zeige ich gerne mein Gesicht fürs Grundgesetz der Bundesrepublik Deutschland.
19: Ja, ich finde es eine ganz tolle Aktion und eigentlich kann ich jetzt mich auch endlich mal auch mit dem präsentieren, was wichtig ist. Und für mich, ich habe mir nämlich gleich so ein Schild genommen, keine Benachteiligung von Menschen mit Behinderung, weil das ist so was Wichtiges, weil die Inklusion, das ist mir ein Herzensanliegen und für die Gesellschaft so wichtig. Ich zeige dieses Foto sehr, sehr gerne rum in meinem Bekanntenkreis und mache einfach Werbung dafür.
1: Viele gute Gründe also, um am bundesweit ersten Ehrentag mitzumachen. Das war am Samstag, dem 23. Mai, um an die Verkündung des Grundgesetzes zu erinnern, vor 77 Jahren. 6.25 Uhr.
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1: Mit Marcel Fehr.
20: Einen schönen guten Morgen. Der SC Paderborn hat sich in der Relegation gegen Bundesligist VfL Wolfsburg mit 2:1 durchgesetzt und spielt in der kommenden Saison in der Bundesliga. Der VfL hingegen ist nach 29 Jahren in der Bundesliga erstmals abgestiegen. Marc Eschweiler.
0: Dieses Spiel war ein absoluter Fußballkrimi mit einem mehr als verdienten Sieger. Der SC Paderborn steigt durch eine Energieleistung zum dritten Mal in die Bundesliga auf und drehte gegen den VfL Wolfsburg einen frühen Rückstand. Pečinović hatte den Bundesligisten in der dritten Minute in Führung gebracht. Eine unnötige gelb-rote Karte gegen Wolfsburgs Mähle veränderte das Spiel aber komplett. Paderborn schnürte den Gegner danach ein und Bilbia köpfte in der 38. Minute den Ausgleich. Aber trotz unglaublicher 3 Dutzend Torschüsse inklusive 2 Postentreffern dauerte es bis zur Verlängerung, ehe Laurin Kurda den SC Paderborn erlöste. Sein Tor zum 2:1 in der 100. Minute bedeutete den dritten Aufstieg des SC Paderborn und den ersten Abstieg des VfL Wolfsburg nach 29 Jahren Bundesliga.
20: Ja, und Wolfsburg-Coach Dieter Hecking, der muss den Abstieg erstmal noch verdauen.
2: Wir werden sehen, wie das jetzt in den nächsten Tagen passieren wird. Und dann werden wir uns zusammensetzen in den nächsten Tagen und dann wird es irgendwas zu entscheiden geben oder nicht.
20: Der Sieg gegen Großbritannien war das Mindeste, was Deutschland noch für den Einzug ins Viertelfinale der Eishockey-WM tun konnte. Jetzt braucht es fremde Hilfe. Burkhard Hupe berichtet.
1: 6:3 gegen Großbritannien gewonnen, zum dritten Mal in Folge also 3 Punkte geholt, zum dritten Mal in Folge 6 Tore erzielt. Eigentlich alles in Butter für die deutsche Mannschaft. Doch wirkliche Freude kam nach dem letzten Vorrundenspiel nicht auf. Denn das Weiterkommen hängt weiter an einem seidenen Faden. Sollte Ungarn gegen Lettland heute Mittag nicht innerhalb der regulären Spielzeit gewinnen, dann wäre das Turnier für die DEB-Auswahl früher als erwartet zu Ende. Möglich ist so ein Erfolg der Ungarn, die die Vorrunde als Vorletzte abschließen werden. Aber erwarten kann man das nicht. Dafür war Lettland bislang zu stark und die Ungarn zu schwach.
20: Der dritte Tag der French Open steht an und gleich 2 deutsche Starter bekommen es mit Top-10-Spielern zu tun. Eine Spielerin sogar mit einer Grand-Slam-Siegerin. Steffen Gaab blickt voraus.
21: Star-Aufgebot auf dem Center Court, Schwarz-Rot-Gold im zweitgrößten Stadion. Und da wird es verdammt schwierig für die beiden Deutschen. Laura Siegemund, aktuell die deutsche Nummer 1, trifft auf Naomi Osaka. Die Japanerin hat schon 4 Grand-Slam-Turniere gewonnen, aber auf dem Sein von Paris hat sie nie viel erreicht, maximal die dritte Runde. Siegemund dagegen war ja schon mal im Viertelfinale, das aber ist schon 6 Jahre her. Osaka immer noch in den Top 20, also schwere Hürde für Siegemund. Noch heftiger wird es für Daniel Altmaier. Der kommt zwar mit Rückenwind aus Hamburg, dort hat er stark gespielt, aber gegen Felix Auger-Aliassime, die Nummer 6 der Welt, ist Altmaier der klare Außenseiter. Das gilt auch für Jan-Lennard Struff. Er muss auf einem Nebenplatz gegen Top-10-Spieler Alexander Bublik aus Kasachstan ran. Auf den Center Court kommt derweil die Prominenz. Die Nummer 1 bei den Frauen, Arina Sabalenka, Vorjahressiegerin Coco Gauff und in der Night Session dann Jannik Sinner, der Mann, der aktuell das Männertennis dominiert.
20: Das war soweit alles Wichtige vom Sport. Die Zeit ist es 6.28 Uhr.
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1: Mit Andreas Böhnisch, guten Morgen. Wir haben Dienstag, den 26. Mai. Russland bombt und bombt weiter. Auch mehr als 4 Jahre nach Kriegsbeginn gehen die Angriffe auf die Ukraine weiter. Am Pfingstwochenende war es in der Hauptstadt Kiew besonders schlimm. Wie die Menschen dort trotzdem weiterleben, den Mut nicht verlieren, das berichtet gleich nach den Nachrichten unser Korrespondent Florian Kellermann.
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1: Es geht sonnig los in diesem Dienstagmorgen. In Stuttgart bei 14 Grad, in Heidelberg bei 15 Grad, in Karlsruhe bei 16 und in Freiburg ebenfalls bei 15 Grad. Von Baden-Württemberg nach Rheinland-Pfalz, in Koblenz Sonnenschein bei 12 Grad, in Andernach Sonne ebenfalls 12 Grad und in Bingen Sonnenschein bei 14 Grad. Viel Sonnenschein heute also an diesem Dienstag. Der Himmel ist erst einmal wolkenlos. Am Nachmittag bilden sich dann vor allem im Bergland Quellwolken. Schauer bleiben aber die Ausnahme. Die Höchsttemperaturen heute, 28 Grad bekommen wir im Nordschwarzwald, 29 Grad in der Eifel und bis 34 Grad im Breisgau und an der Weinstraße. Dazu weht ein schwacher Wind aus Nordost. Und die Aussichten für die kommenden Tage, da bleibt es überwiegend sonnig in Baden-Württemberg und Rheinland-Pfalz und auch die Temperaturen weiterhin sehr, sehr hoch.
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1: Um 6.30 Uhr.
22: Mit Christian Haug. Guten Morgen. Die US-Streitkräfte greifen Ziele im Süden des Iran an. Russland bereitet anscheinend weitere massive Angriffe auf Kiew vor. Der neue rheinland-pfälzische Ministerpräsident Schnieder besucht das Ahrtal. Das Wetter sonnig, später örtlich Quellwolken, Höchstwerte 28 bis 34 Grad. Die US-Streitkräfte haben nach eigenen Angaben Ziele im Süden des Iran angegriffen, trotz der geltenden Waffenruhe. Das US-Zentralkommando CENTCOM spricht von Selbstverteidigung. Einzelheiten von unserer Washington-Korrespondentin Nina Barth.
4: Die Angriffe dienten dem Schutz der US-Truppen vor Bedrohungen durch das iranische Militär, zitieren US-Medien aus einer Erklärung eines CENTCOM-Sprechers. Zu den Zielen hätten Raketenabschussrampen und iranische Boote gehört, die versuchten, Minen in der Straße von Hormus auszulegen. Angaben zu möglichen Opfern gab es von US-Seite nicht. Iranische Medien berichten, es habe mehrere Tote gegeben. Obwohl die seit rund 6 Wochen geltende Waffenruhe im Irankrieg bisher weitestgehend gehalten hat, hat es rund um die Straße von Hormus schon mehrere gegenseitige Angriffe der USA und des Iran gegeben. Die nun erfolgten Angriffe könnten die Verhandlungen über ein Abkommen erschweren.
22: Russland kündigt erneut verstärkte Angriffe auf Kiew an. Darüber hat Außenminister Lavrov seinen US-amerikanischen Kollegen Rubio in einem Telefonat informiert. Demnach soll die Armee auf Anweisung von Kremlchef Putin gezielt die ukrainische Rüstungsindustrie angreifen, also Produktionsstätten für Drohnen oder Kommandoposten. Ausländer und Diplomaten sollen Kiew verlassen, so das russische Regime. Der Kreml wirft der Ukraine einen Angriff auf eine Berufsschule in Luhansk mit 21 Toten vor. Der neue rheinland-pfälzische Ministerpräsident Schnieder besucht heute das Ahrtal. Nach Angaben der Staatskanzlei will sich der CDU-Politiker über den aktuellen Stand des Wiederaufbaus informieren und wie das Ahrtal vor einem möglichen neuen Hochwasser geschützt ist. Immer mehr Schulen in Rheinland-Pfalz arbeiten an Schutzkonzepten gegen sexualisierte Gewalt. Das geht aus einer Antwort des Bildungsministeriums auf eine Anfrage der CDU-Fraktion hervor. Demnach wurden inzwischen 773 der 1671 Schulen im Land bei der Entwicklung solcher Konzepte durch das Pädagogische Landesinstitut beraten oder fortgebildet. Hintergrund ist ein Landtagsbeschluss, wonach alle Schulen bis zum Schuljahr 2028/29 verpflichtend Schutzkonzepte gegen sexualisierte Gewalt entwickeln und umsetzen müssen. Immer mehr Schüler wollen ein Praktikum im Handwerk machen. Das bestätigt unter anderem die Arbeitsagentur Konstanz Ravensburg. Entsprechende Rückmeldungen kämen von Schulen und Betrieben. Grund sei die Sorge, dass künstliche Intelligenz künftig viele andere Jobs überflüssig machen könnte. Dirk Polzin.
5: Schülerinnen und Schüler seien zunehmend verunsichert, ob ihnen im späteren Beruf eine KI den Job wegnimmt, so die Agentur. Berufe, für die KI und Roboter nicht geeignet sind, würden deshalb immer mehr an Bedeutung gewinnen. Soziale Berufe etwa oder eben das Handwerk. Handwerkern zufolge werden die Schüler auch von ihren Lehrern für das Thema sensibilisiert. Den Trend kennt auch die Handwerkskammer Ulm, die ihn aber ein Stück weit auf die eigene Nachwuchsarbeit zurückführt. Die über 600 Bildungspartnerschaften zwischen Schulen und Handwerksbetrieben von der Ostalb bis zum Bodensee.
22: Das waren die Nachrichten.
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1: 6.34 Uhr mit Andreas Bönisch. Mehr als 4 Jahre Krieg gegen die Ukraine. Und es war einer der schwersten russischen Luftangriffe, den Kiew in der Nacht auf Pfingstsonntag erlebt hat. Bis in die frühen Morgenstunden konnte kaum jemand in der ukrainischen Hauptstadt schlafen. Die Detonationen schienen gar nicht mehr aufzuhören. Am Tag danach begannen sofort die Aufräumarbeiten. Die meisten Menschen gehen wieder ihrem Alltag nach und versuchen so, den Schock zu verarbeiten, berichtet aus Kiew unser Korrespondent Florian Kellermann.
23: Es riecht verbrannt, besonders stark, wenn ein Luftstoß durch die große schwarze Ruine am Straßenrand geht. Das ist das ehemalige Einkaufszentrum Quadrat. Das Betonskelett ist notdürftig mit einem rot-weißen Plastikband abgegrenzt. Trotzdem steigt eine junge Frau durch die Trümmer. Sie hat eine Transportbox für Katzen in der Hand. Sie ist verängstigt und schmutzig und streift dort zwischen den Ruinen herum. Wir wollen sie einem Tierarzt zeigen, denn wenn sie während des Beschusses auch hier war, dann ist sie vielleicht verletzt. Anschließend möchten wir eine Familie für sie finden. Vor einer Viertelstunde hat sie sich hier gezeigt und ist dann in den Trümmern verschwunden. Anastasia, 25 Jahre alt, und ihr Freund haben die Katze hier schon am Sonntag, wenige Stunden nach dem Einschlag der Rakete, gesehen. Eine von 90 Raketen, die Russland in jener Nacht abgeschossen hat. Die beiden haben die Katze sofort gefüttert und wollen sie nun retten. Es ist ihr Versuch, die Welt in Kiew wieder ein Stück zurechtzurücken. Knapp 300 Gebäude in der ukrainischen Hauptstadt wurden beim russischen Luftangriff in der Nacht auf Sonntag beschädigt. In dieser Hinsicht war es der schwerste in diesem Krieg. Wir haben in einem Schutzkeller gesessen, aber auch dort haben wir die Explosionen gehört. Wir gehen nicht immer in einen Schutzraum, aber diesmal gab es viele Warnungen, auch von der US-Botschaft. Auch Neugierige sind zum ehemaligen Einkaufszentrum gekommen. Manche machen Handyfotos. Viele sagen, so schlimm wie jene Nacht auf Sonntag war noch keine. Doch der Angriff war kaum vorbei, da haben die Aufräumarbeiten begonnen. Vor dem Quadrat ist der Schutt auf kleine Häufchen geschichtet. Die Menschen gehen links und rechts vorbei, zur U-Bahn-Station, die schon seit Sonntagabend wieder in Betrieb ist. Die Stadt funktioniert, um die Zerstörungen herum. Auf der anderen Seite der Straße war ein Markt, auch er völlig verwüstet. Ein Mann im modischen Sakko bringt ein Schild an einem verkohlten Verkaufsstand an. Der habe seiner Schwiegermutter gehört, sagt Ihor Schinkartschuk. Hier hat sie gearbeitet, hat Kwas verkauft. Diese Flaschen sind davon übrig geblieben. Brot hat sie verkauft und Törtchen. Sie hat zu ihrer Rente dazu verdient, damit sie den Enkeln ein bisschen Geld geben konnte. Sie hat Asthma und einen Herzinfarkt hinter sich. Trotzdem hat sie hier gestanden und gearbeitet. Die Botschaft auf dem Schild: Wir werden bald wieder öffnen. Bis bald. Allen Frieden und Gesundheit. Und die Telefonnummer der Schwiegermutter steht da, damit ihre Stammkunden, wenn sie möchten, sich nach ihr erkundigen können, sagt Ihor. Einer dieser Kunden taucht tatsächlich auf. Er habe hier schon vor dem Krieg Pralinen gekauft, erzählt er. Der russische Staatschef Putin hat weitere solche Angriffe auf Kiew angekündigt. Wieder auf Rüstungsunternehmen, wie er sagt. Putin ist schwach. Das ist doch kein Mann. Nur ein schwacher Mensch macht sowas. Ein starker, vernünftiger Mensch würde so etwas doch nicht machen. Er muss endlich damit aufhören. Einfach aufhören. Der 47-Jährige war am Morgen schon bei einem Treffen mit Bürgermeister Klitschko. Der solle helfen, die Trümmer wegzuräumen, damit zumindest der Markt bald wieder öffnen könne. Denn aufgeben komme nicht in Frage, sagt Ihor. Nicht für ihn und nicht für seine Schwiegermutter.
1: Dass Russlands Machthaber Wladimir Putin kein Interesse an einem Ende des Krieges in der Ukraine hat, das ist über die Pfingstfeiertage wieder deutlich geworden. Die Bedrohungslage für Europa bleibt groß, auch weil kein Verlass auf die USA ist unter Präsident Donald Trump. Deshalb müssen neue Verbündete her, zum Beispiel Kanada, das in den vergangenen Monaten näher an Europa gerückt ist, zumindest politisch. Was militärisch mit dem nordamerikanischen Land geht, das will Bundesverteidigungsminister Boris Pistorius ausloten. Er stattet Kanada einen Besuch ab. Bei dem Aufenthalt geht es auch um ein angestrebtes Rüstungsgeschäft. Unser Hauptstadtkorrespondent Mario Kubina berichtet.
7: Am Nachmittag bricht Boris Pistorius auf. Das Besuchsprogramm für den Verteidigungsminister beginnt morgen. Dann schaut sich der SPD-Politiker in der kanadischen Hauptstadt Ottawa auf einer Messe der Rüstungsindustrie um. Mit dabei sind auch Vertreter deutscher Firmen. Der Kieler U-Boot-Bauer TKMS hofft auf einen Milliardenauftrag aus Kanada. Pläne, für die sich Pistorius schon letztes Jahr beim NATO-Partner eingesetzt hat. Und auch Finanzminister und SPD-Chef Lars Klingbeil hat für die deutschen U-Boote geworben, als er vor kurzem in Kanada war. Die Sache hat also große Bedeutung für die Bundesregierung. Am Donnerstag geht es für Pistorius weiter nach Montreal. Auch bei dieser Station sollen Industriekontakte vertieft werden. Eigentlich würde der Minister von Kanada aus gerne noch in die USA fliegen, aber
8: die USA anzuschließen macht nur dann Sinn, wenn ich die entsprechenden Gesprächspartner in Washington antreffe.
7: So Pistorius vor einigen Tagen auf Nachfrage. Da hat er die Lücken in der Reiseplanung so begründet.
8: Kongress- und Repräsentantenhaus haben Sitzungspause.
7: Und von Seiten der Regierung in Washington gibt es bislang offenbar auch keine Zusage. Man müsse schauen, ob sich noch Termine in den USA organisieren lassen, hieß es zuletzt aus dem Bundesverteidigungsministerium. Zu besprechen gäbe es genug. Trump will tausende US-Soldaten abziehen und keine Raketen in Deutschland stationieren, anders als ursprünglich geplant. Mit den Raketen sollte Russland abgeschreckt werden.
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1: Der türkische Präsident Recep Tayyip Erdogan hat die Zentrale der größten Oppositionspartei CHP stürmen lassen. Der Parteichef wurde gezwungen, das Gebäude zu räumen. Viele deutsche Tageszeitungen kommentieren heute diesen denkwürdigen Vorfall. Die SWR aktuell Pressestimmen mit Christian Hauck.
9: Der Kommentator der Frankfurter Allgemeinen Zeitung schreibt: Auf den ersten Blick mag es so scheinen, als wäre die Stürmung der CHP-Parteizentrale in Ankara nur ein weiterer Schritt auf dem langen Weg der Türkei in Richtung eines autoritären Systems. Die Erstürmung der CHP-Parteizentrale betrachten viele Türken als Wendepunkt. Die Frage ist, ob sie ihn als letzten Weckruf verstehen, ihr Wahlrecht zu retten, oder als Zeichen, dass alle Mühen vergebens waren. Und ob diejenigen, die Erdogan bisher unterstützt haben, ihm auch in seinen autokratischen Staat folgen, steht in der FAZ. In der Berliner Tageszeitung Taz hat sich die türkische Politikwissenschaftlerin und Künstlerin Sinem Varda zu Wort gemeldet. Sie sieht die Vorgänge vom Sonntag in der Türkei nicht nur negativ. Es gibt Hoffnung, dass Erdogan die Schließung der Bilgi-Universität zurückgenommen hat, zeigt, dass er einen gesellschaftlichen Aufstand fürchtet. Auch das Vorgehen gegen den CHP-Chef zeigt die Angst der Regierung vor einem Machtverlust. Özel gilt als stärkster Rivale Erdogans. Er verspricht, den Staat von diesem korrupten System zu befreien. Unter seiner Führung wurde die CHP bei den Kommunalwahlen 2024 erstmals seit Jahren stärkste Kraft vor der AKP. In der Pforzheimer Zeitung kritisiert der Kommentator das Verhalten Deutschlands gegenüber der Türkei. Da heißt es: Weil sich die Vereinigten Staaten mit ihrem Präsidenten von ihren Verbündeten in Europa abwenden, sucht Deutschland explizit Bündnisse mit anderen Mittelmächten außerhalb der EU. Die Türkei ist eine dieser Mächte. Wen wundert's, dass ihr Präsident macht, was er will?
1: Soweit die Kommentare aus den deutschen Tageszeitungen. Es ist gleich 7:15.
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1: Das bringt heute wieder viel Sonnenschein. Der Himmel ist erst einmal wolkenlos. Am Nachmittag bilden sich vor allem im Bergland Quellwolken. Schauer bleiben aber die Ausnahme. Die Höchsttemperaturen heute: 28 Grad im Nordschwarzwald, 29 in der Eifel bis 34 Grad im Breisgau und an der Weinstraße. Es weht ein schwacher Wind aus Nordost. Und die Aussichten: auch in den nächsten Tagen bleibt es überwiegend sonnig und heiß bei uns in Baden-Württemberg und Rheinland-Pfalz.
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1: Menschen ohne Kinder sollen anscheinend bald mehr für die Pflegeversicherung zahlen. Das Redaktionsnetzwerk Deutschland berichtet, Bundesgesundheitsministerin Warken plane in einem neuen Gesetzentwurf, dass Menschen, die keine Kinder haben, einen Beitrag von 4,3% an die Pflegeversicherung zahlen. Eltern zahlen dagegen wie bisher, je nach Anzahl der Kinder, etwa einen Prozentpunkt weniger. Warken erwartet ohne Reformen ein Loch in der Pflegeversicherung von 23 Milliarden Euro. Die USA haben nach eigenen Angaben Ziele im Süden des Iran angegriffen, trotz vereinbarter Waffenruhe. Das zuständige US-Zentralkommando CENTCOM spricht von Selbstverteidigung. Russland hat weitere starke Angriffe auf Kiew angekündigt. Es soll eine Reihe systematischer Schläge geben, heißt es aus dem russischen Verteidigungsministerium. Ziele sollen demnach Rüstungsbetriebe, Entscheidungszentren und Kommandoposten in der ukrainischen Hauptstadt sein. Der SC Paderborn steigt nach 6 Jahren wieder in die Fußball-Bundesliga auf. Das Relegationsrückspiel gegen Wolfsburg hat Paderborn mit 2:1 nach Verlängerung gewonnen. Für die Wolfsburger ist es der erste Abstieg in die zweite Liga in der Vereinsgeschichte.
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1: Der Ebola-Ausbruch in der Demokratischen Republik Kongo hat auch in Deutschland Schlagzeilen gemacht. Ein infizierter US-Arzt wurde nach Berlin ausgeflogen und in strenger Isolation in der Charité behandelt. Experten sind sich einig, von dem Ebola-Geschehen in Afrika geht keine pandemische Gefahr für Deutschland aus. Trotzdem fragen sich viele, wie gut Deutschland auf eine neue Pandemie vorbereitet wäre und ausreichend Lehren aus der Corona-Zeit gezogen hat. Chris Berdrow aus dem ARD-Hauptstadtstudio hat sich umgehört.
10: Die Antwort auf die Frage, ob Deutschland mittlerweile besser auf eine Pandemie vorbereitet wäre, fällt unterschiedlich aus und sie hängt stark davon ab, wen man fragt.
11: Nee, würde ich nicht sagen. Im Gegenteil, wir erleben Kürzungen. Du brauchst natürlich finanzielle Ressourcen dafür, die Gesellschaft krisenfest zu machen, vor allem im gesundheitlichen Bereich krisenfest zu machen. Und eben das passiert gerade nicht und das halte ich für ein Riesenproblem.
10: Sagt der linken Politiker Atesh Gürpinar, der sich als Mitglied der Corona-Enquete-Kommission mit möglichen Konsequenzen aus der Pandemie Zeit befasst. Das Bundesgesundheitsministerium sieht Deutschland dagegen auf einem guten Weg, wie Sprecherin Kerstin Schraff auf Nachfrage des ARD-Hauptstadtstudios sagt.
12: Deutschland ist heute besser auf eine Pandemie vorbereitet. Dennoch gibt es noch Handlungsbedarf, um das Gesundheitssystem krisenfest zu machen.
10: Die Regierungssprecherin nennt Beispiele für das, was besser geworden ist. Seit Corona wird in Deutschland systematisch Abwasser untersucht, um Viren frühzeitig zu erkennen. Ein Infektionsradar liefert aktuelle Daten zu Atemwegserkrankungen und in den öffentlichen Gesundheitsdienst sei zusätzliches Geld geflossen für Personal und Digitalisierung. An weiteren Verbesserungen arbeitet die Corona-Enquete-Kommission. Deren Vorsitzende Franziska Hoppermann von der CDU findet, dass in Deutschland noch klarer geregelt werden muss, wer welche Entscheidungen in der Krise trifft. Sie plädiert für ein Bundeskatastrophenschutzgesetz.
13: Ministerpräsidentenkonferenzen sind an der Stelle aus meiner Sicht das Hilfskonstrukt, aber wir müssen, wie treffen wir Entscheidungen und so weiter, besser regeln, dass die Menschen auch wissen, was gilt denn jetzt und warum.
10: Die Grünen-Gesundheitspolitikerin Paula Piechotta ist davon überzeugt, dass die deutsche Gesellschaft durch Corona viel gelernt hat und deshalb insgesamt auf eine neue Pandemie besser vorbereitet wäre. Aber
24: bei den staatlichen Strukturen ergibt sich ein sehr heterogenes Bild, dass wir jetzt schon breitest verfügbar alle denkbare Schutzausrüstung in Lagerhaltung hätten. Das ist definitiv nicht der Fall.
10: Und wie schätzt das Robert-Koch-Institut als zentrale Fachbehörde die Lerneffekte durch Corona ein? RKI-Experte Walter Haas sagt, Wissenschaftler hätten seitdem ihren Blick geweitet. Von einzelnen Erregern auf ganze Erregerfamilien, um auf möglichst viele Varianten vorbereitet zu sein. Und?
25: Was ein ganz wichtiger neuer Aspekt ist, dass es noch klarer ist, dass ein neues pandemisches Geschehen eben nicht ein Problem des Gesundheitsbereiches ist alleine, sondern dass sich damit wirklich die gesamte Gesellschaft und alle Bereiche auseinandersetzen müssen und alle davon lernen müssen.
10: Wäre Deutschland mittlerweile also krisenfester als noch vor wenigen Jahren? Das Zwischenfazit, vieles ist besser geworden seit Corona, aber für den Ernstfall reicht das nach Einschätzung vieler Experten noch nicht. Zwei zentrale Schritte stehen noch aus. Bund und Länder wollen bis Jahresende einen überarbeiteten Pandemieplan vorlegen. Der Abschlussbericht der Corona-Kommission soll bis nächsten Sommer kommen und klären, was sich darüber hinaus noch ändern muss.
1: Wie wichtig es ist, sich gegen ansteckende und lebensbedrohliche Krankheiten zu schützen und die Verbreitung von Viren möglichst schnell einzudämmen, das zeigt der Ebola-Ausbruch in der Demokratischen Republik Kongo. Die Zahl der Verdachtsfälle und der Todesopfer steigt nämlich weiter. Das Ebola-Virus ist schwer unter Kontrolle zu bekommen, weil es sehr spät erkannt wurde. Außerdem sitzt das Misstrauen der Menschen gegen ihre Regierung und die Gesundheitsbehörden tief. Freiwillige springen jetzt ein, um bei der Aufklärung über die gefährliche Infektionskrankheit zu helfen. Unsere Korrespondentin Bettina Rühl berichtet.
26: Eine kleine Gruppe von Menschen hat sich um François Kasereka versammelt und hört ihm aufmerksam zu. Kasereka hat sich den Lederhut vom Kopf geschoben und seine Gesichtsmaske ist etwas nach unten gerutscht. Im Eifer scheint er das nicht zu bemerken. Kasereka steht auf dem Markt in Bunia, einer Stadt im Nordosten der Demokratischen Republik Kongo. Hier in der Provinz Ituri hat der gegenwärtige Ebola-Ausbruch begonnen. Nach Schätzungen der kongolesischen Regierung hat die gefährliche Infektionskrankheit schon mehr als 200 Menschenleben gefordert. Es gibt über 900 Verdachtsfälle. Kasereka erklärt seinen Zuhörenden gerade, dass sie ein krankes Familienmitglied nicht anfassen dürfen. Einige gucken irritiert. Sich nicht um kranke Angehörige zu kümmern, ist im Kongo undenkbar. Kasereka gibt nicht auf, wiederholt seine Botschaft und will sie danach auch an anderen Stellen in Bunia verbreiten. Ich bin Mitglied der Pfadfinder. Wir arbeiten im Moment als Freiwillige, um die Leute vor Ebola zu warnen und sie darüber aufzuklären, wie sie sich vor Ansteckung schützen können. Wir tun alles, was wir können, damit die Bevölkerung Hygienemaßnahmen wie das Händewaschen einhält, Kranke nicht anfasst und auf gar keinen Fall Tote berührt. Mit den Menschen über die Erkrankung und solche Maßnahmen zu sprechen, erfordert viel Taktgefühl. Vor allem, wenn es um den Umgang mit Angehörigen geht. Den Anweisungen der kongolesischen Behörden widersetzen sich viele Menschen. Das Misstrauen gegenüber Regierung und Gesundheitsbehörden ist tief verwurzelt. Manche glauben deshalb, dass Ebola gar nicht existiert oder dass Verantwortliche aus dem Ausbruch politischen oder finanziellen Nutzen ziehen wollen. Für die Helferinnen und Helfer erschwert das die Arbeit erheblich. In den am stärksten betroffenen Städten wurden bereits Ebola-Behandlungszentren angegriffen und in Brand gesetzt. Umso wichtiger ist die Arbeit der Freiwilligen. Kasereka zeigt den Umstehenden gerade, wie sie eine Gesichtsmaske richtig aufsetzen müssen. Wir wollen mit den Menschen reden und ihnen erklären, was Ebola ist und wie das Virus übertragen wird. Wir wollen das Ansteckungsrisiko in unserer Stadt und in unserer Provinz so gering wie möglich halten. Das wird in den kommenden Wochen nicht nur die ganze Energie der Pfadfinder fordern, sondern den Einsatz aller Helferinnen und Helfer. Nach und nach wird immer deutlicher, dass der Ausbruch offenbar sehr spät erkannt wurde, was die Eindämmung jetzt sehr schwierig macht. Entsprechend besorgt ist auch Florent Ousseni, Nothilfe-Koordinator der Hilfsorganisation Ärzte ohne Grenzen in Bunia. Normalerweise beginnen wir mit den Gegenmaßnahmen, sobald die ersten wenigen Fälle bekannt werden. Nie so spät wie diesmal, als es schon mehrere hundert Fälle gab. Wir haben es also mit einem großen Ausbruch zu tun, der schon mehrere Regionen erreicht hat. Hinzu kommt, dass die Menschen in Ituri sehr mobil sind. Die Leute sind viel unterwegs. Und dann kommt auch noch hinzu, dass der Ausbruch in städtischen Zentren angekommen ist, wo mehrere hunderttausend Menschen leben. Leider erleichtert das die Verbreitung noch mehr. Umso wichtiger ist es, mit den Menschen zu reden und sie darüber aufzuklären, wie sich das Virus ausbreitet. So wie das François Kasereka und die übrigen Pfadfinder machen.
1: Bettina Rühl berichtete über den Ebola-Ausbruch in der Demokratischen Republik Kongo. 6.53 Uhr.
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1: Mit Petra Thiele.
0: Wer keine Kinder hat, könnte bald mehr für die Pflegeversicherung zahlen müssen. Bundesgesundheitsministerin Warken plant, den Beitragszuschlag für Kinderlose zu erhöhen, berichtet das Redaktionsnetzwerk Deutschland. Details von Elias Buss.
14: Wer keine Kinder hat, soll ab dem 23. Geburtstag einen Beitrag von 4,3% an die Pflegeversicherung zahlen. Eltern zahlen dagegen, wie bisher, je nach Anzahl der Kinder, rund einen Prozentpunkt weniger. Die Gesundheitsministerin rechnet damit, dass in der Pflegeversicherung in den kommenden Jahren knapp 23 Milliarden Euro fehlen werden, falls es keine Reformen gibt. Ihren Gesetzentwurf will sie noch vor der Sommerpause vorlegen. Bereits bekannt ist, dass Warken bei den Zuschüssen für die Heimunterbringung sparen will. Das würde zu deutlichen Zusatzkosten für die Bewohnerinnen und Bewohner in Pflegeheimen führen.
0: Die Bundeswirtschaftsministerin reist heute nach China. Begleitet wird sie dabei von einer großen Wirtschaftsdelegation. China ist inzwischen unser wichtigster Handelspartner, gemessen am Import- und Exportvolumen. 2025 hat das Land die USA auf Platz 2 verwiesen, so das Statistische Bundesamt. Deutschland importiert allerdings weitaus weniger, als es dorthin exportiert.
2: Bundeswirtschaftsministerin Katharina Reiche will die deutsche Wirtschaft offensiv vertreten. Wir haben unsere Interessen in der Vergangenheit nicht klar genug benannt, so Reiche wörtlich im Kölner Stadtanzeiger. Schon vor einigen Wochen hatte Reiche angekündigt, mit den chinesischen Partnern hinter verschlossenen Türen unter anderem über Wettbewerbsnachteile für die deutsche Industrie durch Dumpingpreise zu sprechen. Chinesische Firmen erhalten Subventionen vom Staat und können ihre Produkte deshalb günstiger verkaufen. Laut einer neuen Studie der Denkfabrik Center for European Reform leidet Deutschlands Wirtschaft stark unter dem technologischen Aufstieg Chinas und den steigenden chinesischen Exporten. Deutsche Konzerne werden auf dem Weltmarkt von chinesischen verdrängt, vor allem in den Branchen Automobil, Maschinenbau, Chemie und Luftfahrt. Anne-Kathrin Mellmann aus Berlin.
0: Durch den Iran-Krieg sind auch die Preise für Düngemittel stark gestiegen. Deshalb sprechen die EU-Landwirtschaftsminister heute in Brüssel über Verfügbarkeiten und schnelle Unterstützung.
15: Noch vor dem Sommer sollen demnach betroffene Landwirte finanzielle Hilfe bekommen. Außerdem will die EU-Kommission unabhängiger von Importen werden und die heimische Düngemittelproduktion ausbauen. Nach Angaben der EU-Kommission waren Stickstoffdünger vergangenen Monat etwa 70% teurer als im Jahresdurchschnitt 2024. Vom Präsidenten des Deutschen Bauernverbandes Ruckwied heißt es, die Situation auf den Höfen sei äußerst angespannt, die stark gestiegenen Preise belasteten die Betriebe. Gründe für die hohen Preise sind die Abhängigkeit der EU von Importen und die Schließung der Straße von Hormus. Laut dem Wirtschaftsberatungsunternehmen Oxford Economics werden 20-30% des weltweiten Harnstoffs über die Meerenge transportiert. Um die Situation für Landwirte zu entspannen, gab es in Brüssel vergangene Woche schon die Entscheidung, unter anderem die Standardzölle auf mehrere wichtige Stickstoffdüngemittel für ein Jahr auszusetzen. Sarah Lopez, Brüssel.
0: Immer mehr Schüler wollen ein Praktikum im Handwerk machen. Das bestätigt auch die Arbeitsagentur Konstanz Ravensburg. Zwar habe man keine Zahlen, aber entsprechende Rückmeldungen von Schulen und Betrieben. Dirk Polzin berichtet.
5: Schülerinnen und Schüler seien zunehmend verunsichert, ob ihnen im späteren Beruf eine KI den Job wegnimmt, so die Agentur. Berufe, für die KI und Roboter nicht geeignet sind, würden deshalb immer mehr an Bedeutung gewinnen. Soziale Berufe etwa oder eben das Handwerk. Handwerkern zufolge werden die Schüler auch von ihren Lehrern für das Thema sensibilisiert. Und so berichten Betriebe, sie hätten früher nie so viele Anfragen für Praktika gehabt wie heute. Den Trend kennt auch die Handwerkskammer Ulm, die ihn aber ein Stück weit auf die eigene Nachwuchsarbeit zurückführt. Die über 600 Bildungspartnerschaften zwischen Schulen und Handwerksbetrieben von der Ostalb bis zum Bodensee.
0: Die neuen US-Angriffe im Nahen Osten haben die Hoffnungen auf ein Friedensabkommen gedämpft und Anleger stark verunsichert.
16: Nachdem die US-Armee Raketenstellungen des Irans beschossen und Schiffe angegriffen hat, gaben die Kurse in Südostasien nach. In der Region leidet man nicht nur unter den hohen Ölpreisen, sondern auch zunehmend am physischen Mangel des Öls. Allerdings betonte das US-Außenministerium, dass die Verhandlungen mit dem Iran im katarischen Doha fortgesetzt würden. Der japanische Nikkei-Index verbucht daraufhin starke Schwankungen und steht mit einem Minus von 0,2% an der Tafel. In Shanghai gibt die Börse um 0,9% nach. Der Hang Seng-Index in Hongkong verbucht allerdings Gewinne von 0,5%. Viele Anleger wollen die Hoffnung auf eine Lösung des Konfliktes nicht aufgeben, nachdem die Börsen in den vergangenen Tagen deshalb zum Teil Rekordstände erreicht hatten. Auch der Frankfurter Aktienmarkt, an dem gestern trotz des Feiertages Pfingstmontag regulär gehandelt wurde, war mit einem kräftigen Plus von knapp 2% aus dem Handel gegangen und schloss mit 25.385 Punkten. In vielen anderen europäischen Staaten und auch in den USA blieben die Börsen allerdings geschlossen. Für heute erwarten Händler in Frankfurt zum Auftakt aber zunächst Verluste. Neben den geopolitischen Entwicklungen dürften Konjunkturdaten aus den USA am Nachmittag eine Rolle spielen. Klaus Nejakisch, AD-Finanzredaktion, Frankfurt.
0: Und das war das Wichtigste aus der Wirtschaft. Es ist 6:59 Uhr.
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1: Bürgermeister gehen auf einen Bauernhof, einen Tag lang, um dort mitzuarbeiten. Das ist eine Aktion, die gerade bundesweit läuft. Ein Perspektivenwechsel sozusagen. Mitgemacht hat Martin Asmuth, Bürgermeister von Hofstetten im Kinzigtal im Schwarzwald. Nach den Nachrichten spreche ich mit ihm darüber, welche Erfahrungen er an einem Tag auf dem Bauernhof gemacht hat und was er für seinen Posten als Bürgermeister mitnimmt. Ich bin Andreas Bönisch, wünsche Ihnen einen schönen Dienstagmorgen.
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1: Mit viel Sonnenschein heute in Baden-Württemberg und Rheinland-Pfalz. Nur ein paar Quellwolken, Schauer bleiben aber die Ausnahme. Die Höchsttemperaturen heute 28 bis 34 Grad.
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1: Um 7 Uhr.
9: Mit Christian Haug. Guten Morgen. Die US-Streitkräfte greifen Ziele im Süden des Iran an. Russland bereitet anscheinend weitere massive Angriffe auf Kiew vor. Gesundheitsministerin Warken plant für Kinderlose höhere Beiträge zur Pflegeversicherung. Das Wetter sonnig, später örtlich Quellwolken, Höchstwerte 28 bis 34 Grad. Die US-Streitkräfte haben nach eigenen Angaben Ziele im Süden des Iran angegriffen, trotz der geltenden Waffenruhe. Das US-Zentralkommando CENTCOM spricht von Selbstverteidigung. Einzelheiten von unserer Washington-Korrespondentin Nina Barth.
17: Die Angriffe dienten dem Schutz der US-Truppen vor Bedrohungen durch das iranische Militär, zitieren US-Medien aus einer Erklärung eines CENTCOM-Sprechers. Zu den Zielen hätten Raketenabschussrampen

0: Abkommen sei weitgehend ausgehandelt. Näheres solle in Kürze bekannt gegeben werden. Am Sonntag klang es dann schon wieder anders. Trump erklärte, er habe seine Vertreter angewiesen, keine vorschnelle Übereinkunft zu schließen.
1: Russland plant offenbar weitere massive Angriffe auf die ukrainische Hauptstadt Kiew. Der Kreml hat Ausländer und Mitarbeiter diplomatischer Vertretungen aufgefordert, die ukrainische Hauptstadt so schnell wie möglich zu verlassen. Lilia Becker.
2: Auf Anweisung von Kreml-Chef Wladimir Putin beginnen die russischen Streitkräfte mit, Zitat, systematisch gezielten Schlägen gegen Einrichtungen der ukrainischen Rüstungsindustrie in Kiew, darunter mutmaßlichen Produktionsstätten für Drohnen, sowie Entscheidungszentren und Kommandoposten. So das russische Außenministerium schriftlich. Russlands Außenminister Lavrov soll diese Ankündigung gegenüber seinem US-Kollegen Rubio in einem Telefonat wiederholt haben. Ausländische Staatsbürger und Diplomaten in Kiew sind aufgefordert, die Stadt zu verlassen. Russland geht es um einen Vergeltungsschlag. Der Kreml wirft der Ukraine vor, am Freitag eine Berufsschule in der Stadt Starobielsk angegriffen zu haben, im russisch besetzten Teil des Gebiets Luhansk, das völkerrechtlich zur Ukraine gehört. Nach russischen Angaben starben dabei 21 Studierende. Lavrov verwies in dem Gespräch zudem auf das Treffen zwischen Putin und Trump im August 2025 in Anchorage, Alaska. Damals ging es um russische Gebietsansprüche. Schon in der Nacht von Samstag auf Sonntag griff Russland verstärkt den Großraum Kiew an, darunter mit der Mittelstreckenrakete Areschnik.
1: Kinderlose sollen nach Plänen von Bundesgesundheitsministerin Warken künftig mehr in die Pflegeversicherung einzahlen. Einem Medienbericht zufolge sind die Änderungen Teil der von der Regierungskoalition angekündigten Pflegereform. Einzelheiten von unserem Hauptstadtkorrespondenten Jan Zimmermann.
3: Wie das Redaktionsnetzwerk Deutschland unter Berufung auf Koalitionskreise berichtet, plant Gesundheitsministerin Warken von der CDU den Beitragszuschlag für Kinderlose zu erhöhen, und zwar um 0,1 Prozentpunkte auf 0,7%. Betroffene müssten dann ab einem Alter von 23 Jahren einen Beitragssatz von insgesamt 2,5% bezahlen. Bei Versicherten mit Kindern bleibt es laut dem Bericht bei den bisherigen Sätzen, zum Beispiel 1,8% bei Versicherten mit einem Kind. Der Arbeitgeberanteil soll sich nicht ändern. Er beträgt ebenfalls 1,8%. Die schwarz-rote Koalition will in Kürze eine Pflegereform auf den Weg bringen. Vor wenigen Wochen wurde bereits spekuliert, dass auch Heimbewohner stärker belastet werden sollen. Außerdem soll es schwerer werden, künftig überhaupt Pflegeleistungen zu erhalten. Wann genau Ministerin Warken einen Gesetzentwurf vorlegt, ist noch unklar. Ohne Reform droht der Pflegeversicherung ein Milliardendefizit.
1: Viele Dienststellen der Bundespolizei sind anscheinend in einem schlechten Zustand. Die Gewerkschaft der Polizei, kurz GdP, berichtet von erheblichen Mängeln. Hauptstadtkorrespondentin Efi Seibert.
4: Die Gewerkschaft spricht von Bundespolizisten, die mit Eimern unter tropfenden Decken stehen oder in völlig überalterten Gebäuden Dienst verrichten müssen. Sanierungen würden immer wieder verschoben und das sorge für Frust bei den Beschäftigten. Der für die Bundespolizei zuständige Gewerkschaftschef Andreas Roskopf fordert in der Rheinischen Post eine moderne Infrastruktur für eine moderne Bundespolizei. Das sei keine Luxusforderung, sondern eine Frage von Respekt, Motivation und letztlich auch öffentlicher Sicherheit. Jede dritte Dienststelle habe erhebliche Mängel oder sei marode. Dazu fehlten zeitgemäße Sozialräume und Umkleiden. Auch die Infrastruktur funktioniere häufig nicht. In dieser Woche will die Gewerkschaft der Polizei demnach eine Kampagne starten, bei der sie mehr Geld von Bundesinnenminister Dobrindt für Sanierung und Neubau fordern will.
1: Der US-Jazz-Saxophonist Sonny Rollins ist im Alter von 95 Jahren gestorben. Das berichten mehrere Medien und beziehen sich auf seine Online-Seite. Rollins galt als einer der herausragenden Solisten des Modern Jazz und arbeitete seit den 1940er Jahren mit vielen amerikanischen Größen des Genres zusammen, darunter Thelonious Monk, Art Blakey und Miles Davis. Rollins wurde ehrfürchtig Saxophone Colossus, also Saxophone Koloss genannt. Das war auch der Titel seines bahnbrechenden Albums von 1956. Der VfL Wolfsburg steigt nach 29 Jahren in der Fußball-Bundesliga in die zweite Liga ab. Die Wolfsburger haben das Rückspiel der Relegation gegen Paderborn mit 1:2 nach Verlängerung verloren. Für Paderborn ist es der dritte Aufstieg in die Bundesliga. Bei der Eishockey-Weltmeisterschaft hat Deutschland sein letztes Gruppenspiel gewonnen. Das Team besiegte am Abend in Zürich Großbritannien mit 6:3. Trotzdem kommen die Deutschen nur weiter, wenn Lettland heute gegen den Außenseiter Ungarn

0: Vertrauen verliert. Das waren die Nachrichten.
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2: Mit Andreas Bönisch gleich 7.07 Uhr. Hofstetten im Kinzigtal mit seinen knapp 1.800 Einwohnern ist ein kleiner Ort, so wie man ihn sich im Schwarzwald vorstellt. Mit hellgrünen Wiesen eingerahmt von dunkelgrünen Wäldern. Ganz klar, die Landwirtschaft spielt eine entscheidende Rolle. Bürgermeister von Hofstetten ist seit 8 Jahren der parteilose Martin Asmuth. Und weil ihm seine Landwirte am Herzen liegen, hat er mitgemacht bei der Aktion Rent Bürgermeister Bauernhof Edition. Anlässlich des Weltbauerntages, der heute in einer Woche stattfindet, tauschen gerade in ganz Deutschland Bürgermeister Rathaus gegen Bauernhof ein. Martin Asmuth war vergangene Woche einen Tag auf dem Schmalzenhof in Hofstetten, ein Betrieb mit Rinder- und Pferdezucht. Jetzt ist er am Telefon. Guten Morgen, Herr Asmuth.
3: Guten Morgen, Herr Bönisch, hallo.
2: Wie schnell hatten Sie denn Mistgabel und vielleicht auch eine Schaufel in der Hand auf dem Bauernhof?
3: Ach, das ging ganz schnell und ich bin mir da auch für nichts zu schade.
2: In Ihrem Instagram-Account, da sieht man auf Fotos, wie Sie mit anpacken, was körperlich anstrengend?
3: Ja, also das kann man so sagen. Landwirtschaft ist harte körperliche Arbeit und dem muss man auch Solidarität gegenüber, dem Berufsstand auch zeigen und Verständnis für den Gegenüber aufbringen. Und deswegen habe ich das auch gemacht.
2: Sie sind ja Betriebswirt, also ein Büromensch, aber Spaß gemacht hat die Mitarbeit auf dem Bauernhof schon.
3: Ja klar, also mir hat es großen Spaß gemacht, aber wir waren uns beide einig, dass jeder an seinem Platz der Richtige ist.
2: Herr Asmuth, Sie schreiben, die lokale Landwirtschaft sei Ihnen wichtig. Was haben Sie denn mitgenommen von diesem Tag auf dem Schmalzenhof? Also wo drückt der Schuh bei bäuerlichen Familienbetrieben?
3: Gut, insbesondere ist man natürlich sehr abhängig von Förderstrukturen. Im Wesentlichen kommt aus der EU und da steht die gemeinsame europäische Agrarpolitik ab nächstem Jahr dann auch wieder im Fokus, wo wahrscheinlich die Subventionen ganz wesentlich auch gekürzt werden. Und dafür hat man natürlich große Sorgen.
2: Die Bedeutung der europäischen Ebene, der EU-Politik, sprechen Sie da gerade an. Und die Möglichkeiten für Sie, auf die Landwirtschaftspolitik Einfluss zu nehmen, die sind natürlich begrenzt. Wie können Sie als Bürgermeister dieser kleinen Schwarzwaldgemeinde Hofstetten trotzdem helfen?
3: Also wir machen auf lokaler Ebene sehr viel. Wir haben Hangmäher angeschafft, damit Steillagen bewirtschaftet werden können. Wir helfen bei den Anträgen für das Entwicklungsprogramm Ländlicher Raum. Wir bezuschussen die Löschwasserversorgung. Wir beteiligen uns mit Zuschüssen an der Rinderbesamung, Transportkostenbeihilfe und vieles mehr. Also wir versuchen lokal für die Sorgen und vor allen Dingen für die Herausforderungen der Landwirte einfach da zu sein.
2: Einen Tag als Bürgermeister auf einem Bauernhof mitzuarbeiten, das ist ein Perspektivwechsel. Warum war Ihnen das wichtig?
3: Ich denke, nur wenn man miteinander im Gespräch ist und wenn man auch mal die Rollen tauscht, das habe ich übrigens auch schon bei uns im Kindergarten als Erzieher gemacht, dann weiß man, ja, vor welche Probleme und Herausforderungen der Gegenüber auch gestellt ist. Und das mit eigenen Augen zu sehen und dann auch mit Gummistiefeln die Mistgabel in der Hand zu haben, das tut einem zur Erdung ganz gut.
2: Sie sind da mit gutem Beispiel vorangegangen. Sollte vielleicht Bundeskanzler Friedrich Merz auch mal einen Tag die Regierungsbank, das Regierungsviertel in Berlin mit einem Bauernhof tauschen?
3: Unbedingt. Ich denke, das würde unserem Bundeskanzler ebenfalls gut zu Gesicht stehen. Und wenn er nach Hofstetten kommen will, dann ist er hier gerne willkommen.
2: Das geben wir so weiter. Martin Asmuth, Bürgermeister von Hofstetten im Schwarzwald. Vielen Dank für das Interview heute früh bei uns in SWR aktuell.
3: Herzlich gerne. Tschüss.
2: Tschüss. Einen Tag hat Martin Asmuth auf einem Bauernhof mitgearbeitet. Das ist eine bundesweite Aktion des Netzwerkes Junge Bürgermeister, die gerade in Zusammenarbeit mit dem Forum Moderne Landwirtschaft stattfindet. Dieses Projekt findet Oliver Neuroth aus unserem Hauptstadtstudio richtig gut und hat Vorschläge, was Bundeskanzler Friedrich Merz da machen könnte.
4: Wir werfen Friedrich Merz ja gerne vor, nicht nah genug an den normalen Menschen zu sein. Lieber Privatjet zu fliegen, als das Gefühl zu kennen, in einer überfüllten S-Bahn zu stehen. Wie könnte man das ändern? Merz sollte ein Deutschlandpraktikum machen. Erste Station, die Supermarktkasse. Der Kanzler sitzt, geschniegelt wie immer, am Kassenband und versucht, beim Scannen der Artikel den Unterschied zwischen Bio-Gurke und traditioneller Salatgurke zu erkennen. Gar nicht so einfach, wenn man nie Gemüse einkauft. Das macht 3,98, sagt Merz würdevoll. Die Kundin antwortet, ich habe Payback. Der Kanzler blickt verwirrt, hat dieses Wort noch nie gehört, kann aber rasch seine Englischkenntnisse hervorkramen und sagt, Payback. Sehr gut. Leistung muss sich schließlich wieder lohnen. Kurz darauf beschwert sich eine andere Kundin, dass ihr Lieblingsjoghurt nun 1,59 Euro kostet, anstatt wie bisher 99 Cent. Und der Kanzler merkt, was Inflation im wahren Leben bedeutet. Sein belehrender Satz, dann müssen Sie effizienter wirtschaften, kommt jedenfalls nicht so gut an. Nächster Praktikumsplatz für Merz als Heizungsinstallateur auf der Schwäbischen Alb. Der Kanzler klettert in einen engen Keller, leichter Schimmelgeruch. Eingebaut wird auf ausdrücklichen Kundenwunsch eine neue Ölheizung. Ist ja weiterhin möglich. Preiswert in der Anschaffung, erklärt der Chefmonteur. Merz nickt zufrieden. Endlich mal wirtschaftliche Vernunft. Doch dann fragt der Kunde, was denn der Betrieb künftig kostet. Der Monteur blickt zu Boden und Merz antwortet sachlich, ja, die CO2-Abgabe, da müssen Sie halt gut wirtschaften. Stille im Keller. Vielleicht wäre so ein Praktikum für Kanzler die eigentliche Zeitenwende, dass sie nicht nur über das Verschieben von Steuermilliarden diskutieren, sondern mal hautnah erleben, wenn zur Monatsmitte noch mehr Monat übrig bleibt als Geld.
2: Anmerkungen waren das von Oliver Neuroth aus Berlin.
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2: Jetzt um 7.13 Uhr, noch frisch örtlich, in Pfullendorf beispielsweise Sonnenschein bei 11 Grad, in Stuttgart auch Sonne bei 14 Grad, Freiburg Sonnenschein und schon 17 Grad. Von Baden-Württemberg nach Rheinland-Pfalz, dort auch Sonnenschein, in Kaiserslautern bei 14 Grad, in Koblenz bei 12 Grad und in Cochem leicht bewölkt bei 11 Grad. Viel Sonnenschein bringt dieser Dienstag in Baden-Württemberg und Rheinland-Pfalz. Der Himmel ist erst einmal wolkenlos. Am Nachmittag bilden sich vor allem im Bergland Quellwolken. Schauer bleiben aber die absolute Ausnahme heute. Die Höchsttemperaturen 28 Grad im Nordschwarzwald, 29 Grad in der Eifel und bis 34 Grad heute im Breisgau und an der Weinstraße. Es weht ein schwacher Wind aus Nordost. Die Aussichten auch in den nächsten Tagen, da bleibt es überwiegend sonnig bei uns und weiterhin auch sehr heiß.
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2: Das US-Militär hat trotz geltender Waffenruhe Raketenstellungen im Süden des Iran angegriffen. Auch sollen im Bereich der Straße von Hormus Boote attackiert worden sein, die Minen in der Meerenge verlegen wollten. Die USA bezeichnen die Angriffe als Selbstverteidigung, um eigene Truppen zu schützen. Menschen ohne Kinder sollen anscheinend bald mehr für die Pflegeversicherung zahlen. Das Redaktionsnetzwerk Deutschland berichtet, Bundesgesundheitsministerin Wagen plane in einem neuen Gesetzentwurf, dass Menschen, die keine Kinder haben, einen Beitrag von 4,3% an die Pflegeversicherung zahlen müssen. Bei der Bundespolizei in Deutschland ist fast jede dritte Dienststelle marode oder hat starke Mängel. Das hat der Vorsitzende der Gewerkschaft der Polizei für den Bereich Bundespolizei Roßkopf der Rheinischen Post gesagt. Die Gewerkschaft der Polizei fordert in einer Kampagne unter anderem schnellere Genehmigungs- und Bauverfahren sowie mehr Geld für Sanierungen. Der neue rheinland-pfälzische Ministerpräsident Schnieder besucht heute das Ahrtal. Nach Angaben der Staatskanzlei will sich der CDU-Politiker über den aktuellen Stand des Wiederaufbaus informieren und wie das Ahrtal vor einem möglichen neuen Hochwasser geschützt ist.
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2: Hashtag unsere Kinder, das ist die ARD-Mitmachaktion. Und damit wollen wir uns in dieser Woche nach Pfingsten beschäftigen.
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2: Denn in Deutschland geht die Zahl der Geburten immer weiter zurück. Im vergangenen Jahr kamen so wenig Babys zur Welt wie noch nie in der Nachkriegszeit. Und in einer UNICEF-Vergleichsstudie zum Wohlbefinden von Kindern liegt Deutschland nur auf Platz 25 von 37 bewerteten Ländern. Was nicht gut läuft und wie wir besser werden können, darum soll es bis Freitag gehen. Und zum Auftakt spreche ich mit Felix Neureuther, Ex-Skirennläufer, Sportexperte für die ARD, vierfacher Vater und einer, der sich für die ARD-Mitmachaktion Hashtag unsere Kinder einsetzt. Herr Neureuther, was bedeutet es für Sie, Vater zu sein?
5: Ja, alles. Das ist sozusagen ein Traum, der für uns in Erfüllung gegangen ist, dass wir eine Familie gründen durften. Und letzten Endes, wenn du dann Eltern wirst, du lebst ja nicht mehr für dich, sondern eigentlich nur noch für die nächste Generation. Und deswegen, es erfüllt uns sehr, muss ich sagen.
6: Ihre Kinder sind zwischen 1 und 8,5 Jahre alt. Und wenn eine Familie mit 4 kleinen Kindern, so wie bei Ihnen, unterwegs ist, dann kann es mal laut werden, logisch. Und das kommt in der Öffentlichkeit oft nicht gut an. Einige rollen dann mit den Augen und bringen so zum Ausdruck, dass die Eltern ihre Kinder wohl nicht so richtig im Griff haben. Ist das typisch deutsch?
5: Ja, man merkt es schon, ehrlich gesagt, speziell, wenn man, sagen wir mal, so mit 4 Kindern auch irgendwo auftaucht, dann wird man schon ein bisschen angeschaut im Restaurant oder auch im Flugzeug ist es ja dann auch häufiger der Fall. Aber was soll man machen? Also ganz ehrlich, immer noch besser, dass es laut ist, wie wenn die Kinder mit dem iPad vor der Nase am Tisch sitzen und ihnen das Essen mit der Gabel in den Mund reingeführt wird. Kinder haben einen natürlichen Bewegungsdrang. Und dass nicht jedes Kind gleich ruhig sitzt oder dass es halt immer lauter wird, das ist doch das Normalste überhaupt. Das ist bei einer Familie einfach mal so. Und deswegen, ja, lassen wir uns da jetzt nicht irgendwie beeinflussen deswegen oder sonst was. Wir sind so, wie wir sind und wir akzeptieren andere so, wie sie sind. Und dann muss man uns hoffentlich auch genauso akzeptieren.
6: Ich habe schon gesagt, Deutschland liegt beim Kindeswohl ziemlich weit hinten. Warum bekommen wir das nicht besser hin?
5: Ja, die UNICEF-Studie ist natürlich Wahnsinn. Das hat uns ehrlich gesagt in unserem Tun eigentlich nur bestätigt, dass wir, was die nächste Generation betrifft, die Kinder, dass wir dort weit hinterherhinken in Sachen Bildungssystem, in Sachen auch Kinderfreundlichkeit im Allgemeinen. Das Betreten verboten muss letzten Endes entfernt werden, dass die Sportstätten aufgemacht werden, dass die Kinder Möglichkeit haben, auch wirklich zu spielen. Und da wird es dann halt auch mal laut. Aber mal ganz ehrlich, es kann nicht immer nur ruhig und gemütlich und leise sein. Es gibt doch nichts Schöneres, wie wenn du Kindergewusel hörst, wenn die spielen und wenn die einen Spaß und eine Freude haben, dann brauche ich mich nicht beschweren. Und das hoffen wir sehr, dass wir das auch mit dieser Aktion natürlich auch irgendwo anstoßen können, dass etwas passiert.
6: Sport haben Sie schon angesprochen und damit es Kindern richtig gut geht, ist Sport notwendig und da warnt die Weltgesundheitsorganisation, dass sich 80% zu wenig bewegen. Wie kann man Kinder motivieren und Eltern auch überzeugen, dass Sport wichtig ist?
5: Also ohne Bewegung kein gesundes Leben. Und ich sage mal, wenn du als Kind nicht schon lernst, wie ein vernünftiger Purzelbaum geht, wie willst du dich dann als älterer Mensch, wenn du stürzt, dich richtig abrollen? Wir sprechen auch Thema Demenzvorbeugung. Wenn man sieht, wie wichtig das Thema Bewegung für unser Gehirn ist, also nicht nur für unseren Körper, sondern auch für unseren Geist, wir können Demenz vorbeugen. Deswegen muss man etwas tun. Und das Thema Bewegung spielt nicht nur dabei eine große Rolle, dass man die Kinder durch Sportvereine wieder den Spaß an der Bewegung, am Sport miteinander vermittelt, dass sie zusammen etwas erreichen können, sondern das Gleiche gilt auch für die anderen kreativen Dinge im Leben. Da spielt die Musik eine große Rolle. Da spielt die Kunst eine große Rolle. Und genau diese drei Fächer, das sind die kreativen Fächer unseres Bildungssystems, die spielen in unserem Bildungssystem eine viel zu untergeordnete Rolle, ehrlich gesagt. Und genau das müssen wir definitiv fördern, nicht nur für die körperliche Gesundheit der Kinder, sondern vor allem auch für die geistige Gesundheit.
6: Eine große Rolle dagegen spielt die multimediale Welt. 3/4 der 10- bis 12-Jährigen haben ein Smartphone und die nutzen das natürlich auch für Social Media. Das ist in der Diskussion, dass da vielleicht ein Mindestalter eingeführt wird. Welche Sorgen macht Ihnen der hohe Social-Media-Gebrauch gerade von Kindern?
5: Der macht mir extrem große Sorgen, ehrlich gesagt. Und ich stelle mir schon die Frage, ob ein 11-, 12-, 13-jähriges Kind in den sozialen Medien schon unterwegs sein muss und sich auch Gefahren aussetzt. Ja? Auch wenn man sieht, was dort für schlimme Dinge passieren mit Pädophilen. Und sie wissen ja das noch überhaupt gar nicht richtig einzuschätzen, was ist real und was ist nicht real. In der heutigen Zeit der KI, wo Videos unterwegs sind, das so krass erscheint, das aber überhaupt gar nicht real ist und wo die aber denken, dass das der Realität entspricht. Also ich kann nur dafür plädieren, auch an alle Eltern, dass man versucht, solange es geht, die sozialen Medien von den Kindern fernzuhalten. Das versuchen wir persönlich auch. Und ich sage mal so, jede Zeit, die das Kind nicht vor dem Smartphone verbringt, ist eine geschenkte Zeit und hoffentlich eine bewegte und eine gesunde Zeit.
6: Herr Neureuther, Hashtag unsere Kinder heißt die ARD-Mitmachaktion. Was muss die bringen, damit es für die Kinder in Deutschland besser läuft?
5: Wir wollen mit dieser Aktion Positivbeispiele zeigen und wir sind ein tolles Land mit tollen Menschen, die sehr, sehr, sehr, sehr viel bewegen. aber auch zum Beispiel Negativbeispiele. Wenn ein Sportplatz, ein Schild dort steht, betreten verboten, sonst gibt es rechtliche Dinge und so weiter, schickt uns das, dass wir es auch mit der Aktion schaffen können, die Sportstätten dadurch zu öffnen und den Kindern Möglichkeiten zu bieten. Und dann hoffe ich, dass wir da sehr viel bewegen können und auch Druck auf die Politik ausüben können, dass endlich mal was passiert.
6: Vielen Dank, Felix Neureuther, Ex-Skirennläufer, Sportexperte für die ARD, vierfacher Vater und einer, der sich für die ARD-Mitmachaktion Hashtag unsere Kinder einsetzt. Jetzt geht's ums Geld, denn auch wenn das vielleicht erst einmal herzlos klingt, Kinder sind ein Kostenfaktor. Was das in nackten Zahlen bedeutet, das hat Michael Wegmer aus der SWR Wirtschaftsredaktion zusammengetragen.
7: 165.000 Euro. So viel kostet ein Kind bis zur Volljährigkeit, hat das Statistische Bundesamt berechnet. Die Zahl ist schon ein paar Jahre alt. Rechnen wir die Inflation dazu, dann landen wir inzwischen vermutlich eher bei 200.000 Euro. Für 18 Jahre trotzdem erstaunlich wenig. Das liegt daran, dass die Statistiker hier nur die reinen Konsumausgaben für ein Kind zusammenrechnen. Essen, Kleidung, Freizeit, Verkehr, auch private Kita-Gebühren. Aber keine Versicherung oder kein Verdienstausfall, wenn Eltern nach der Geburt weniger arbeiten. Am günstigsten ist, was den Konsum angeht, das Baby- und Kleinkindalter zwischen 0 und 6. Hier liegen die monatlichen Ausgaben bei rund 680 Euro. Im Grundschulalter wird das schon etwas mehr und mit Abstand am teuersten ist das Teenager- und Jugendalter zwischen 12 und 18. Rund 950 Euro pro Monat nur an Konsumausgaben. Die Statistiker erklären das so: je älter ein Kind wird, desto höher werden die Ausgaben für Essen, Freizeit und Unterhaltung. Oft zu hören ist die Faustregel, dass ein Kind 1 Million Euro kostet, bis es aus dem Haus ist. Das ist aber statistisch nicht sauber zu belegen, denn hier werden erstens viele Kosten eingerechnet, die nach dem 18. Geburtstag liegen und sich je nach Haushalt stark unterscheiden. Zum Beispiel die Beteiligung der Eltern an der Miete für eine Wohnung oder an den Kosten für ein Studium. Und zweitens werden Einkommensverluste der Eltern, vor allem der Mütter, hochgerechnet auf deren ganzes restliches Arbeitsleben. Das Mannheimer Leibniz-Zentrum für europäische Wirtschaftsforschung kommt zu dem Ergebnis, dass Frauen 4 Jahre nach der ersten Geburt im Schnitt fast 30.000 Euro weniger pro Jahr verdienen als gleichaltrige Frauen ohne Kinder. Bei Eltern mit mindestens einem Kind unter 6 arbeitet ohnehin nur rund die Hälfte der Mütter. Wird so ein Einkommensverlust über 20 Jahre addiert und auf die Kinderkonsumkosten draufgeschlagen, dann landet man grob bei rund 400.000 Euro. Das Schweizer Bundesamt für Statistik hat tatsächlich alle Kosten für Kinder zusammengerechnet. Dazu gehört dann auch unbezahlte Familienarbeit der Eltern, also Hausarbeit, die nicht entlohnt wird. Und hier kommen die Statistiker tatsächlich bis zum 20. Geburtstag auf die Gesamtsumme von 1 Million Franken. In allen Statistiken ist es übrigens so, dass zweite und dritte Kinder im Schnitt günstiger sind als das erste, weil zum Beispiel Kinderzimmer, Waschmaschine oder Heizung gemeinsam genutzt werden und nicht doppelt oder dreifach so viel kosten. Und weil Konsumgüter wie Fahrräder, Bücher oder Kleidung weitergegeben werden.
6: Hashtag unsere Kinder, das ist die SWR-Aktuell-Serie der Woche. Und morgen früh zwischen 6 und 9 spreche ich dann mit Stefanie Schwarz-Glutknecht, Kinderärztin aus Mannheim, was uns die Gesundheit unserer Kinder wert sein muss. 7.25 Uhr.
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6: Mit Marcel Fehr.
8: Einen schönen guten Morgen. Der SC Paderborn hat sich in der Relegation gegen Bundesligist VfL Wolfsburg mit 2:1 durchgesetzt und spielt in der kommenden Saison in der Bundesliga. Der VfL ist nach 29 Jahren in der Bundesliga erstmals abgestiegen. Christopher Klein über das Ende einer Ära.
9: An diesem Abend in Paderborn ist eine Ära zu Ende gegangen.
10: Und Schluss! Aus! Vorbei!
9: Um kurz nach 23 Uhr war er tatsächlich besiegelt, der sportliche Absturz des VfL Wolfsburg.
10: Und der VfL Wolfsburg muss nach 29 Jahren in Folge in der Bundesliga zum ersten Mal den Gang in die zweite Liga antreten.
9: Danach Fassungslosigkeit bei den Spielern, Trauer und Wut bei den mitgereisten Fans. Trainer Dieter Hecking war einer der wenigen, die versuchten, für all das Worte zu finden.
11: Von daher ist das natürlich ein bitterer Moment für den Verein, für die Fans, aber auch für die Spieler und für die Mannschaft. Weil wir hatten es uns natürlich anders vorgestellt, aber das ist eben Fußball.
9: In der 100. Spielminute war es dann soweit.
10: Achtung, Schuss, Tor! Tor! Tor! Tor für Paderborn!
9: und mit wem es jetzt beim VfL Wolfsburg weitergeht, dazu wollte direkt nach dem Spiel niemand etwas sagen, auch nicht Trainer Dieter Hecking. Klar ist nach diesem Abend in Paderborn nur eines: Beim VfL Wolfsburg ist eine Ära zu Ende gegangen, nach 29 Jahren in der Bundesliga.
8: Die deutsche Mannschaft hat bei der Eishockey-WM einen echten Spätstart hingelegt. Gestern gab es den dritten Sieg in Folge, und zwar gegen Großbritannien. Was dieser 6:3-Erfolg wert ist, das weiß Burkhard Hupe in Zürich.
12: Ja, wahrscheinlich nicht so furchtbar viel, denn es war ja schon vorher klar, dass Deutschland die Tür zum Viertelfinale nicht mehr aus eigener Kraft aufstoßen kann. Lettland ist in der Pool-Position und kann heute Mittag mit einem Erfolg gegen Ungarn die Runde der letzten 8 erreichen. Die Letten müssen dabei noch nicht mal gewinnen. Es reicht schon ein einziger Punkt, also ein Unentschieden nach 60 Minuten. Dann hätten die Letten auch 10 Punkte auf der Habenseite, so wie die Deutschen. Und in so einem Fall zählt dann der direkte Vergleich. Und den hatte Lettland ja mit 2:0 gewonnen.
8: Der dritte Tag der French Open steht an. Und gleich 2 deutsche Starter bekommen es mit Top-10-Spielern zu tun. Eine Spielerin sogar mit einer Grand-Slam-Siegerin. Steffen Gaab blickt voraus.
13: Star-Aufgebot auf dem Center Court, Schwarz-Rot-Gold im zweitgrößten Stadion. Und da wird es verdammt schwierig für die beiden Deutschen. Laura Siegemund, aktuell die deutsche Nummer 1, trifft auf Naomi Osaka. Die Japanerin hat schon 4 Grand-Slam-Turniere gewonnen, aber auf dem Sand von Paris hat sie nie viel erreicht, maximal die dritte Runde. Siegemund dagegen war ja schon mal im Viertelfinale, das aber ist schon 6 Jahre her. Osaka immer noch in den Top 20, also schwere Hürde für Siegemund. Noch heftiger wird es für Daniel Altmaier. Der kommt zwar mit Rückenwind aus Hamburg, dort hat er stark gespielt, aber gegen Felix Auger-Aliassime, die Nummer 6 der Welt, ist Altmaier der klare Außenseiter. Das gilt auch für Jan-Lennard Struff. Er muss auf einem Nebenplatz gegen Top-10-Spieler Alexander Bublik aus Kasachstan ran. Auf den Center Court kommt derweil die Prominenz. Die Nummer 1 bei den Frauen, Arina Sabalenka, Vorjahressiegerin Coco Gauff und in der Night Session dann Jannik Sinner, der Mann, der aktuell das Männertennis dominiert.
8: Und das war soweit alles Wichtige vom Sport. Dein Update gibt's dann hier wieder in einer Stunde. Die Zeit, das ist gleich 7.29 Uhr.
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2: Mit Andreas Bönisch einen schönen Dienstagmorgen. Künstliche Intelligenz ist aus unserem Alltag nicht mehr wegzudenken. Sprachassistenten beispielsweise funktionieren mit KI. Das gleiche gilt für Saug- und Wischroboter oder auch für das Navi im Auto. Aber in der Politik ein Ministeramt mit einer KI zu besetzen, das ist dann doch nochmal was ganz anderes. Genau diesen Schritt ist Albanien gegangen und hat keine guten Erfahrungen mit der KI-Ministerin gemacht. Was da schiefgelaufen ist und welche Konsequenzen jetzt gezogen werden sollen, das bespreche ich nach den Nachrichten mit unserem Korrespondenten Oliver Schosch.
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2: Viel Sonnenschein heute in Baden-Württemberg und Rheinland-Pfalz. Der Himmel ist erst einmal wolkenlos. Am Nachmittag bilden sich vor allem im Bergland Quellwolken. Schauer bleiben aber die Ausnahme. Und es wird sehr, sehr warm. Die Höchsttemperaturen heute 28 Grad im Nordschwarzwald, 29 Grad in der Eifel und bis 34 Grad im Breisgau und an der Weinstraße. Dazu weht ein schwacher Wind aus nordöstlicher Richtung. Die Aussichten auch in den kommenden Tagen, da bleibt es überwiegend sonnig bei uns und weiterhin sehr heiß.
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2: Um 7.30 Uhr.
0: Mit Christiane Haug. Guten Morgen. Die US-Streitkräfte greifen Ziele im Süden des Iran an. Russland bereitet anscheinend weitere massive Angriffe auf Kiew vor. Der neue rheinland-pfälzische Ministerpräsident Schnieder besucht das Ahrtal. Das Wetter sonnig, später örtlich Quellwolken, Höchstwerte 28 bis 34 Grad. Die US-Streitkräfte haben nach eigenen Angaben Ziele im Süden des Iran angegriffen, trotz der geltenden Waffenruhe. Das US-Zentralkommando CENTCOM spricht von Selbstverteidigung. Einzelheiten von unserer Washington-Korrespondentin Nina Barth.
14: Die Angriffe dienten dem Schutz der US-Truppen vor Bedrohungen durch das iranische Militär, zitieren US-Medien aus einer Erklärung eines CENTCOM-Sprechers. Zu den Zielen hätten Raketenabschussrampen und iranische Boote gehört, die versuchten, Minen in der Straße von Hormus auszulegen. Angaben zu möglichen Opfern gab es von US-Seite nicht. Iranische Medien berichten, es habe mehrere Tote gegeben. Obwohl die seit rund 6 Wochen geltende Waffenruhe im Irankrieg bisher weitestgehend gehalten hat, hat es rund um die Straße von Hormus schon mehrere gegenseitige Angriffe der USA und des Iran gegeben. Die nun erfolgten Angriffe könnten die Verhandlungen über ein Abkommen erschweren.
0: Russland plant wieder verstärkte Angriffe auf Kiew. Darüber hatte Außenminister Lavrov seinen US-Kollegen Rubio am Telefon informiert. Demnach soll die russische Armee auf Anweisung von Kreml-Chef Putin gezielt die ukrainische Rüstungsindustrie angreifen, also Produktionsstätten für Drohnen oder Kommandoposten. Ausländer und Diplomaten sollen Kiew verlassen. Der Kreml wirft der Ukraine einen Angriff auf eine Berufsschule in Luhansk mit 21 Toten vor. Der erneute Beschuss von Kiew sei ein Vergeltungsschlag, so das Außenministerium. Der neue rheinland-pfälzische Ministerpräsident Schnieder besucht heute das Ahrtal. Nach Angaben der Staatskanzlei will sich der CDU-Politiker über den aktuellen Stand des Wiederaufbaus informieren und wie das Ahrtal vor einem möglichen neuen Hochwasser geschützt ist. Immer mehr Schulen in Rheinland-Pfalz arbeiten an Schutzkonzepten gegen sexualisierte Gewalt. Das geht aus einer Antwort des Bildungsministeriums auf eine Anfrage der CDU-Fraktion hervor. Knapp die Hälfte der 1670 Schulen im Land wurden bei der Entwicklung solcher Konzepte durch das Pädagogische Landesinstitut beraten oder fortgebildet. Hintergrund ist ein Landtagsbeschluss, nachdem alle Schulen bis zum Schuljahr 2028/29 verpflichtend Schulkonzepte gegen sexualisierte Gewalt entwickeln und umsetzen müssen. In Namibia wird weiter ermittelt, wie es zum Absturz eines Kleinflugzeugs Mitte Mai mit 4 deutschen Todesopfern kommen konnte. 3 von ihnen kamen aus dem Raum Heilbronn. Auch deutsche Experten sind mittlerweile an den Untersuchungen beteiligt. Einzelheiten von Christine Janke.
15: Die namibischen Behörden arbeiten nach eigenen Angaben eng mit der deutschen Bundesstelle für Flugunfalluntersuchung zusammen. Aktuell würden Wrackteile, Wartungsunterlagen und Wetterdaten ausgewertet. Sobald die bereits vorhandenen Informationen ausreichend geprüft wurden, soll es einen vorläufigen Bericht geben. 3 der 4 Todesopfer wurden bereits geborgen. Noch ist unklar, ob auch das 4. Opfer bereits gefunden wurde. Das Flugzeug war am 10. Mai im namibischen Windhoek gestartet. Es war auf dem Weg zu einer Lodge in Sossusvlei, stürzte jedoch kurz vor der Ankunft ab.
0: Das waren die Nachrichten.
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6: 7.34 Uhr im Studio Andreas Bönisch. Einen schönen Dienstagmorgen. Eine künstliche Intelligenz als Ministerin? Sie halten das für Zukunftsmusik? Von wegen. Albanien, das immer mal wieder als Armenhaus Europas bezeichnet wird, hat im letzten Herbst in dieser Hinsicht vorgelegt. Albaniens Ministerpräsident Edi Rama hat eine künstliche Intelligenz zur Ministerin für öffentliche Aufträge ernannt und sie auf den Namen Djela getauft, das heißt auf Deutsch Sonne. Die Absicht dahinter war offenbar, Entscheidungsprozesse bei öffentlichen Ausschreibungen zu vergleichen, zum Beispiel, welche Firmen den Zuschlag für Bauaufträge erhalten. Es ging darum, Korruption zu vermeiden. Aber die Opposition hat Klage beim albanischen Verfassungsgericht eingereicht. Sie stört sich daran, wie Djela ins Amt gekommen ist. Heute wird mit einer Entscheidung gerechnet. Oliver Schorsch ist unser Korrespondent für Südostasien, für Südosteuropa. Wie ist aus Sicht der albanischen Opposition, was ist denn aus Sicht der albanischen Opposition nicht so gelaufen, wie es hätte sein müssen?
16: Also die albanische Opposition und mehrere Juristen haben geklagt. Sie sagen, Djela darf laut der albanischen Verfassung überhaupt keine Ministerin sein, denn da steht drin in der Verfassung, dass Minister Menschen sein müssen mit einer Rechtsfähigkeit und einer persönlichen Verantwortung. Und eine KI kann man nicht mal vereidigen als Minister und man kann sie auch nicht verantwortlich machen. Also die sagen einfach, dass es grundsätzlich gegen die Verfassung verstößt, dass man jetzt einfach so eine neue Art von Ministerium erfindet mit einer neuen Art von Minister.
6: Das ist also so eine Art Verfahrensfehler, wogegen sich die Opposition in Albanien wendet. Hat die KI Djela als Ministerin für öffentliche Aufträge denn geholfen, Korruption zu vermeiden, was sie ja machen sollte?
16: Ja, es gab sehr, sehr viel Kritik. Also zuerst war ja die Kritik, das Ganze ist ziemlich intransparent, denn Menschen programmieren ja so eine KI und man weiß ja gar nicht, wer da welche Daten kontrolliert. Und dann ist tatsächlich etwas passiert, wo alle gesagt haben, naja, wir haben es ja gewusst. Und zwar kam heraus, dass es in der Behörde, die Diyala erstellt hat und die auch sonst die digitale Infrastruktur und das E-Government-System des albanischen Staats kontrolliert, dass es da Korruption gab. Führende Mitarbeiter sollen ein Netzwerk aus Korruption aufgebaut haben, bestimmten Firmen Aufträge zugeschanzt haben, millionenschwere Verträge als geheim eingestuft haben, Wettbewerbsregeln seien umgangen worden, dann wurden Spitzenbeamte unter Hausarrest gestellt, es gab den Verdacht der Geldwäsche, Luxusimmobilien wurden beschlagnahmt und dann sagen viele Albaner, ja genau das, was wir befürchtet haben, die KI-Antikorruptionsministerin war nur eine Farce und ein PR-Stunt. Die Behörde, die sie erstellt hat, ist ja selbst hochkorrupt.
6: Also warum taugt die KI Diyala offensichtlich nicht gegen Korruptionsbekämpfung?
16: Naja, weil man da überhaupt keinen Willen zur Korruptionsbekämpfung sieht, wenn man einfach sieht, man weiß gar nicht, was diese KI-Ministerin bislang gemacht hat, man weiß gar nicht, wie sie programmiert ist und man stellt einfach fest, diejenigen, die sie programmiert haben, sind selber hochkorrupt und haben gerade einen der größten Korruptionsskandale am Hals. Also was soll daran überhaupt Korruptionsbekämpfung dann noch sein?
6: Zu der Verhandlung vor dem albanischen Verfassungsgericht kommt noch eine Klage vor einem Verwaltungsgericht hinzu, und zwar von der Schauspielerin Anila Bischer heißt die, deren Gesicht und Stimme für die KI-Ministerin Diyala verwendet wurden. Wogegen wehrt sie sich genau?
16: Also die albanische Schauspielerin und Synchronsprecherin Anila Bischer klagt gegen die albanische Regierung, weil ihr Gesicht und ihre Stimme für Diyala im Netz verwendet wurden und sie habe da eben nur zugestimmt. Diyala war ja mal ursprünglich eine digitale Assistentin des Online-Bürgerportals. Also dafür durfte sie verwendet werden, da hat sie zugestimmt. Und dann plötzlich ist es so eine politische Geschichte geworden. Diyala wurde eben präsentiert als KI-Ministerin und das, so sagt die Schauspielerin, ging dann zu weit. Sie wurde dann für diesen politischen Einsatz benutzt und dem habe sie nie zugestimmt. Deswegen klagt sie.
6: Nun wirft das Ganze, dieser Fall der KI-Ministerin Diyala, nicht gerade das beste Licht auf die albanische Regierung. Haben die Menschen in Albanien Vertrauen in KI?
16: Also Albanien ist ja ein gespaltenes Land, in Bürger, die für Rama sind und dessen sozialistische PS-Partei. Und die sagen, ja, das ist doch interessant und Rama probiert was aus, er ist doch innovativ, bringt uns voran und alles Negative, das sei ja nur von der Opposition instrumentalisiert. Und die Gegner von Rama, die sagen, ja, das ist ja mal typisch, Edi Rama, wieder so ein PR-Versuch, so typisch für ihn. Er gibt sich ja gerne als der moderne Vorzeige-Europäer und Albanien als den Vorzeigestaat im EU-Beitrittsprozess. Aber seine Regierung ist und bleibt korrupt und sie wird es auch immer bleiben. Und das haben jetzt die Skandale in der Behörde, die Diyala entworfen hat, einmal mehr gezeigt.
6: Informationen und Einschätzungen waren das live von Oliver Schosch, unserem Korrespondenten für Südosteuropa. Vor dem Verfassungsgericht in Albanien wird heute ein Urteil erwartet, ob eine KI, eine künstliche Intelligenz, eine Ministerin sein darf.
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6: 7.39 Uhr. Wir leben in einer Zeit der Multikrisen. Zu den vielen Konflikten, die den Alltag unsicher machen, gehört seit fast 3 Monaten auch der Iran-Krieg dazu. Die US-amerikanischen und israelischen Angriffe hatten zur Folge, dass der Iran die Straße von Hormus gesperrt hat. Rohöl und Gas wurden knapp und teuer. Das Gleiche gilt auch für Kunstdünger, der in großen Mengen am Persischen Golf hergestellt wird und jetzt eben nicht mehr so einfach nach Europa kommt. Heute treffen sich deshalb die EU-Agrarminister, um über Auswege aus der Krise zu beraten. Aus Brüssel berichtet unsere Korrespondentin Sarah Lopez.
17: Bei den deutschen Landwirten ist die Stimmung gerade nicht so gut. Das sagt der Präsident des Deutschen Bauernverbandes, Joachim Ruckwied.
18: Die aktuelle Situation auf den Höfen ist äußerst angespannt. Stark gestiegene Preise bei Düngemitteln und Energie belasten unsere Betriebe.
17: Und die hohen Düngemittelpreise belasten nicht nur die deutschen Landwirte. Stefan Köhler, Agraringenieur und für die CSU Mitglied im Agrarausschuss des EU-Parlaments, sagt, dass Problem haben eigentlich alle Landwirte in der EU.
19: Man hört in Finnland, dass zum Beispiel viele Landwirte überlegen, überhaupt nicht anzubauen, weil es sich nicht mehr lohnt mit den hohen Düngekosten. Und ohne Dünger wächst halt nicht viel. Also es wird mit Sicherheit zu Produktionseinschränkungen kommen.
17: Soweit will die Europäische Union es nicht kommen lassen. Heute treffen sich die Agrarminister der Mitgliedsländer in Brüssel, um über die hohen Düngemittelpreise zu sprechen. Denn nach Angaben der Europäischen Kommission waren Stickstoffdünger im vergangenen Monat etwa 70% teurer als im Jahresdurchschnitt 2024. Das liegt laut dem Wirtschaftsberatungsunternehmen Oxford Economics vor allem an der hohen Abhängigkeit der EU von Importen und der Schließung der Straße von Hormus. Kieran Ahmed beobachtet die Situation dort als leitende Ökonomin. Die Sperrung hat dazu geführt, dass die Düngemittellieferungen auf dem Weltmarkt zurückgegangen sind. Etwa 20-30% des weltweiten Harnstoffs werden über die Straße von Hormus transportiert. Die unmittelbare Folge davon ist, dass sich der Weltmarkt verknappt hat. Und das hat zu höheren Preisen für Düngemittel geführt. Um die Situation etwas zu entspannen, hat die EU die Standardzölle auf Harnstoff und andere Stickstoffdünger sowie für die Produktion wichtige Produkte vergangene Woche für ein Jahr ausgesetzt. Bei dem Treffen der Agrarminister heute in Brüssel wird der neue Düngemittelaktionsplan der EU-Kommission besprochen. Den hatte Landwirtschaftskommissar Christoph Ansen vor einer Woche in Straßburg vorgestellt.
20: The Commission will deliver a substantial financial support package to affected farmers before summer.
17: Die Kommission werde noch vor dem Sommer finanzielle Hilfe für betroffene Landwirte bereitstellen. Wie hoch die Hilfen genau sein werden, das ist noch unklar. Kritik kommt vom EU-Parlamentarier Thomas Weitz von den österreichischen Grünen, selbst Landwirt und Mitglied im Agrarausschuss des EU-Parlaments.
21: Es ist so die dritte Düngemittelkrise innerhalb von wenigen Jahren, wo wir feststellen, dass wir massiv von importiertem Dünger abhängig sind oder auch von importiertem Gas zur Herstellung von Dünger. Wieder einmal ist das Jammern groß und es wird ein Aktionsplan vorgelegt, der Auswirkungen hier und da abmildern soll, während an der grundsätzlichen Abhängigkeit von importierten Düngerstoffen nicht grundsätzlich gearbeitet wird.
17: Das sieht EU-Landwirtschaftskommissar Ansen anders. Aber wir bekämpfen nicht nur die Symptome, wir müssen auch das System reformieren. Wir müssen unsere Abhängigkeit von importierten Düngemitteln verringern, indem wir die Entwicklung und den Einsatz europäischer Alternativen erleichtern, besonders von organischen und biobasierten Düngemitteln. Dafür wolle die Kommission Anreize setzen und Marktbarrieren abbauen. Zudem soll es Partnerschaften zwischen Düngemittelherstellern, Landwirten und Mitgliedstaaten geben. Wie das alles genau ablaufen soll, das muss noch erarbeitet werden. Zeit, die Landwirte eigentlich nicht haben. Stefan Köhler, Mitglied im Agrarausschuss des EU-Parlaments, sagt, die deutschen Landwirte haben ihren Dünger für dieses Jahr zwar schon eingekauft, die Frage ist aber, was ist mit der nächsten Saison und den Preisen für Düngemittel?
19: Das ist halt die Ungewissheit. Ein Teil überlegt sich jetzt noch schnell was zu kaufen, dass man ein bisschen was hat. Aber es ist halt wirklich Lotto gespielt, weil man nicht weiß, wie es ausgeht.
17: Es ist also kein einfaches Treffen der EU-Agrarminister in Brüssel heute und sicherlich auch nicht das letzte, bei dem es um Düngemittel geht.
6: Gleich 7:45.
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6: Mit viel Sonnenschein, der Himmel ist erst einmal wolkenlos. Am Nachmittag bilden sich dann vor allem im Bergland Quellwolken, Schauer bleiben aber die Ausnahme. Die Höchsttemperaturen heute 28 Grad im Nordschwarzwald, 29 Grad in der Eifel und bis 34 Grad im Breisgau und an der Weinstraße. Dazu weht ein schwacher Wind aus Nordost.
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6: Menschen ohne Kinder sollen anscheinend bald mehr für die Pflegeversicherung zahlen. Das Redaktionsnetzwerk Deutschland berichtet, Bundesgesundheitsministerin Warken plane in einem neuen Gesetzentwurf, dass Menschen, die keine Kinder haben, einen Beitrag von 4,3% an die Pflegeversicherung zahlen. Eltern zahlen dagegen wie bisher, je nach Anzahl der Kinder, etwa einen Prozentpunkt weniger. Warken erwartet ohne Reformen ein Loch in der Pflegeversicherung von 23 Milliarden Euro. Das US-Militär hat trotz geltender Waffenruhe Raketenstellungen im Süden des Iran angegriffen. Auch sollen im Bereich der Straße von Hormus Boote attackiert worden sein, die Minen in der Meerenge verlegen wollten. Die USA bezeichnen die Angriffe als Selbstverteidigung, um eigene Truppen zu schützen. Russland hat weitere starke Angriffe auf Kiew angekündigt. Es soll eine Reihe systematischer Schläge geben, heißt es aus dem russischen Verteidigungsministerium. Ziele sollen demnach Rüstungsbetriebe, Entscheidungszentren und Kommandoposten in der ukrainischen Hauptstadt sein. Der SC Paderborn steigt nach 6 Jahren wieder in die Fußball-Bundesliga auf. Das Relegationsrückspiel gegen Wolfsburg hat Paderborn mit 2:1 nach Verlängerung gewonnen. Für die Wolfsburger ist es der erste Abstieg in die zweite Liga in der Vereinsgeschichte.
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6: Der Ebola-Ausbruch in der Demokratischen Republik Kongo hat auch in Deutschland Schlagzeilen gemacht. Ein infizierter US-Arzt wurde nach Berlin ausgeflogen und in strenger Isolation in der Charité behandelt. Experten sind sich einig, von dem Ebola-Geschehen in Afrika geht keine pandemische Gefahr für Deutschland aus. Trotzdem fragen sich viele, wie gut Deutschland auf eine neue Pandemie vorbereitet wäre. Chris Berdrow aus dem ARD-Hauptstadtstudio hat sich umgehört.
3: Die Antwort auf die Frage, ob Deutschland mittlerweile besser auf eine Pandemie vorbereitet wäre, fällt unterschiedlich aus und sie hängt stark davon ab, wen man fragt.
4: Nee, würde ich nicht sagen. Im Gegenteil, wir erleben Kürzungen. Du brauchst natürlich finanzielle Ressourcen dafür, die Gesellschaft krisenfest zu machen, vor allem im gesundheitlichen Bereich krisenfest zu machen. Und eben das passiert gerade nicht und das halte ich für ein Riesenproblem.
3: Sagt der linken Politiker Atesh Gürpinar, der sich als Mitglied der Corona-Enquete-Kommission mit möglichen Konsequenzen aus der Pandemie Zeit befasst. Das Bundesgesundheitsministerium sieht Deutschland dagegen auf einem guten Weg, wie Sprecherin Kerstin Schraff auf Nachfrage des ARD-Hauptstadtstudios sagt.
5: Deutschland ist heute besser auf eine Pandemie vorbereitet. Dennoch gibt es noch Handlungsbedarf, um das Gesundheitssystem krisenfest zu machen.
3: Die Regierungssprecherin nennt Beispiele für das, was besser geworden ist. Seit Corona wird in Deutschland systematisch Abwasser untersucht, um Viren frühzeitig zu erkennen. Ein Infektionsradar liefert aktuelle Daten zu Atemwegserkrankungen und in den öffentlichen Gesundheitsdienst sei zusätzliches Geld geflossen für Personal und Digitalisierung. An weiteren Verbesserungen arbeitet die Corona-Enquete-Kommission. Deren Vorsitzende Franziska Hoppermann von der CDU findet, dass in Deutschland noch klarer geregelt werden muss, wer welche Entscheidungen in der Krise trifft. Sie plädiert für ein Bundeskatastrophenschutzgesetz.
5: Ministerpräsidentenkonferenzen sind an der Stelle aus meiner Sicht das Hilfskonstrukt, aber wir müssen, wie treffen wir Entscheidungen und so weiter, besser regeln, dass die Menschen auch wissen, was gilt denn jetzt und warum.
3: Die Grünen-Gesundheitspolitikerin Paula Piechotta ist davon überzeugt, dass die deutsche Gesellschaft durch Corona viel gelernt hat und deshalb insgesamt auf eine neue Pandemie besser vorbereitet wäre. Aber
23: bei den staatlichen Strukturen ergibt sich ein sehr heterogenes Bild, dass wir jetzt schon breitest verfügbar alle denkbare Schutzausrüstung in Lagerhaltung hätten. Das ist definitiv nicht der Fall.
3: Und wie schätzt das Robert-Koch-Institut als zentrale Fachbehörde die Lerneffekte durch Corona ein? RKI-Experte Walter Haas sagt, Wissenschaftler hätten seitdem ihren Blick geweitet. Von einzelnen Erregern auf ganze Erregerfamilien, um auf möglichst viele Varianten vorbereitet zu sein. Und?
24: Was ein ganz wichtiger neuer Aspekt ist, dass es noch klarer ist, dass ein neues pandemisches Geschehen eben nicht ein Problem des Gesundheitsbereiches ist alleine, sondern dass sich damit wirklich die gesamte Gesellschaft und alle Bereiche auseinandersetzen müssen und alle davon lernen müssen.
3: Wäre Deutschland mittlerweile also krisenfester als noch vor wenigen Jahren? Das Zwischenfazit, vieles ist besser geworden seit Corona, aber für den Ernstfall reicht das nach Einschätzung vieler Experten noch nicht. 2 zentrale Schritte stehen noch aus. Bund und Länder wollen bis Jahresende einen überarbeiteten Pandemieplan vorlegen. Der Abschlussbericht der Corona-Kommission soll bis nächsten Sommer kommen und klären, was sich darüber hinaus noch ändern muss.
6: Wie wichtig es ist, sich gegen ansteckende und lebensbedrohliche Krankheiten zu schützen und die Verbreitung von Viren möglichst schnell einzudämmen, zeigt der Ebola-Ausbruch in der Demokratischen Republik Kongo. Die Zahl der Verdachtsfälle und Todesopfer steigt immer weiter an. Das Ebola-Virus ist schwer unter Kontrolle zu bekommen, weil es sehr spät erkannt wurde. Außerdem sitzt das Misstrauen der Menschen gegen ihre Regierung und die Gesundheitsbehörden tief. Freiwillige springen jetzt ein, um bei der Aufklärung über die gefährliche Infektionskrankheit zu helfen. Unsere Korrespondentin Bettina Rühl berichtet.
25: Eine kleine Gruppe von Menschen hat sich um François Kasereka versammelt und hört ihm aufmerksam zu.
7: Kasereka hat sich den Lederhut vom Kopf geschoben und seine Gesichtsmaske ist etwas nach unten gerutscht. Im Eifer scheint ihr das nicht zu bemerken. Kasereka steht auf dem Markt in Bunia, einer Stadt im Nordosten der Demokratischen Republik Kongo. Hier in der Provinz Ituri hat der gegenwärtige Ebola-Ausbruch begonnen. Nach Schätzungen der kongolesischen Regierung hat die gefährliche Infektionskrankheit schon mehr als 200 Menschenleben gefordert. Es gibt über 900 Verdachtsfälle. Kasereka erklärt seinen Zuhörenden gerade, dass sie ein krankes Familienmitglied nicht anfassen dürfen. Einige gucken irritiert. Sich nicht um kranke Angehörige zu kümmern, ist im Kongo undenkbar. Kasereka gibt nicht auf, wiederholt seine Botschaft und will sie danach auch an anderen Stellen in Bunia verbreiten. Ich bin Mitglied der Pfadfinder. Wir arbeiten im Moment als Freiwillige, um die Leute vor Ebola zu warnen und sie darüber aufzuklären, wie sie sich vor Ansteckung schützen können. Wir tun alles, was wir können, damit die Bevölkerung Hygienemaßnahmen wie das Händewaschen einhält, Kranke nicht anfasst und auf gar keinen Fall Tote berührt. Mit den Menschen über die Erkrankung und solche Maßnahmen zu sprechen, erfordert viel Taktgefühl, vor allem wenn es um den Umgang mit Angehörigen geht. Den Anweisungen der kongolesischen Behörden widersetzen sich viele Menschen. Das Misstrauen gegenüber Regierung und Gesundheitsbehörden ist tief verwurzelt. Manche glauben deshalb, dass Ebola gar nicht existiert oder dass Verantwortliche aus dem Ausbruch politischen oder finanziellen Nutzen ziehen wollen. Für die Helferinnen und Helfer erschwert das die Arbeit erheblich. In den am stärksten betroffenen Städten wurden bereits Ebola-Behandlungszentren angegriffen und in Brand gesetzt. Umso wichtiger ist die Arbeit der Freiwilligen. Kasereka zeigt den Umstehenden gerade, wie sie eine Gesichtsmaske richtig aufsetzen müssen. Wir wollen mit den Menschen reden und ihnen erklären, was Ebola ist und wie das Virus übertragen wird. Wir wollen das Ansteckungsrisiko in unserer Stadt und in unserer Provinz so gering wie möglich halten. Das wird in den kommenden Wochen nicht nur die ganze Energie der Pfadfinder fordern, sondern den Einsatz aller Helferinnen und Helfer. Nach und nach wird immer deutlicher, dass der Ausbruch offenbar sehr spät erkannt wurde, was die Eindämmung jetzt sehr schwierig macht.
2: Bettina Rühl berichtete über den Ebola-Ausbruch in der Demokratischen Republik Kongo. 7.53 Uhr.
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2: Mit Petra Thiele.
9: Wer keine Kinder hat, könnte bald mehr für die Pflegeversicherung zahlen müssen. Bundesgesundheitsministerin Waken plant, den Beitragszuschlag für Kinderlose zu erhöhen, berichtet das Redaktionsnetzwerk Deutschland. Details von Elias Bus.
10: Wer keine Kinder hat, soll ab dem 23. Geburtstag einen Beitrag von 4,3% an die Pflegeversicherung zahlen. Eltern zahlen dagegen, wie bisher, je nach Anzahl der Kinder, rund einen Prozentpunkt weniger. Die Gesundheitsministerin rechnet damit, dass in der Pflegeversicherung in den kommenden Jahren knapp 23 Milliarden Euro fehlen werden, falls es keine Reformen gibt. Ihren Gesetzentwurf will sie noch vor der Sommerpause vorlegen. Bereits bekannt ist, dass Waken bei den Zuschüssen für die Heimunterbringung sparen will. Das würde zu deutlichen Zusatzkosten für die Bewohnerinnen und Bewohner in Pflegeheimen führen.
9: Durch den Iran-Krieg sind auch die Preise für Düngemittel stark gestiegen. Deshalb sprechen die EU-Landwirtschaftsminister heute in Brüssel über Verfügbarkeiten und schnelle Unterstützung.
17: Noch vor dem Sommer sollen demnach betroffene Landwirte finanzielle Hilfe bekommen. Außerdem will die EU-Kommission unabhängiger von Importen werden und die heimische Düngemittelproduktion ausbauen. Nach Angaben der EU-Kommission waren Stickstoffdünger vergangenen Monat etwa 70% teurer als im Jahresdurchschnitt 2024. Vom Präsidenten des Deutschen Bauernverbandes Ruckwied heißt es, die Situation auf den Höfen sei äußerst angespannt, die stark gestiegenen Preise belasteten die Betriebe. Gründe für die hohen Preise sind die Abhängigkeit der EU von Importen und die Schließung der Straße von Hormus. Laut dem Wirtschaftsberatungsunternehmen Oxford Economics werden 20-30% des weltweiten Harnstoffs über die Meerenge transportiert. Um die Situation für Landwirte zu entspannen, gab es in Brüssel vergangene Woche schon die Entscheidung, unter anderem die Standardzölle auf mehrere wichtige Stickstoffdüngemittel für ein Jahr auszusetzen. Sarah Lopez, Brüssel.
9: Nicht zum ersten Mal berichtet die Gewerkschaft der Polizei über miserable Arbeitsbedingungen. Nun erneuert sie ihre Forderungen. Efi Seibert.
8: Die Gewerkschaft spricht von Bundespolizisten, die mit Eimern unter tropfenden Decken stehen oder in völlig überalterten Gebäuden Dienst verrichten müssen. Sanierungen würden immer wieder verschoben und das sorge für Frust bei den Beschäftigten. Der für die Bundespolizei zuständige Gewerkschaftschef Andreas Roskopf fordert in der Rheinischen Post eine moderne Infrastruktur für eine moderne Bundespolizei. Das sei keine Luxusforderung, sondern eine Frage von Respekt, Motivation und letztlich auch öffentlicher Sicherheit. Jede dritte Dienststelle habe erhebliche Mängel oder sei marode. Dazu fehlten zeitgemäße Sozialräume und Umkleiden. Auch die Infrastruktur funktioniere häufig nicht. In dieser Woche will die Gewerkschaft der Polizei demnach eine Kampagne starten, bei der sie mehr Geld von Bundesinnenminister Dobrindt für Sanierung und Neubau fordern will.
9: Immer mehr Schüler wollen ein Praktikum im Handwerk machen. Das bestätigt die Arbeitsagentur Konstanz Ravensburg. Zwar habe man keine Zahlen, aber entsprechende Rückmeldungen von Schulen und Betrieben. Dirk Polzin berichtet.
11: Schülerinnen und Schüler seien zunehmend verunsichert, ob ihnen im späteren Beruf eine KI den Job wegnimmt, so die Agentur. Berufe, für die KI und Roboter nicht geeignet sind, würden deshalb immer mehr an Bedeutung gewinnen. Soziale Berufe etwa oder eben das Handwerk. Handwerkern zufolge werden die Schüler auch von ihren Lehrern für das Thema sensibilisiert. Und so berichten Betriebe, sie hätten früher nie so viele Anfragen für Praktika gehabt wie heute. Den Trend kennt auch die Handwerkskammer Ulm, die ihn aber ein Stück weit auf die eigene Nachwuchsarbeit zurückführt. Die über 600 Bildungspartnerschaften zwischen Schulen und Handwerksbetrieben von der Ostalb bis zum Bodensee.
9: Die neuen US-Angriffe im Nahen Osten haben die Hoffnungen auf ein Friedensabkommen mit dem Iran gedämpft und Anleger verunsichert.
12: Nachdem die US-Armee Raketenstellungen des Irans beschossen und Schiffe angegriffen hat, gaben die Kurse in Südostasien nach. In der Region leidet man nicht nur unter den hohen Ölpreisen, sondern auch zunehmend am physischen Mangel des Öls. Allerdings betonte das US-Außenministerium, dass die Verhandlungen mit dem Iran im katarischen Doha fortgesetzt würden. Der japanische Nikkei-Index verbucht daraufhin starke Schwankungen und steht mit einem Minus von 0,2% an der Tafel. In Shanghai gibt die Börse um 0,9% nach. Der Hang Seng-Index in Hongkong verbucht allerdings Gewinne von 0,5%. Viele Anleger wollen die Hoffnung auf eine Lösung des Konfliktes nicht aufgeben, nachdem die Börsen in den vergangenen Tagen deshalb zum Teil Rekordstände erreicht hatten. Auch der Frankfurter Aktienmarkt, an dem gestern trotz des Feiertages Pfingstmontag regulär gehandelt wurde, war mit einem kräftigen Plus von knapp 2% aus dem Handel gegangen und schloss mit 25.385 Punkten. In vielen anderen europäischen Staaten und auch in den USA blieben die Börsen allerdings geschlossen. Für heute erwarten Händler in Frankfurt zum Auftakt aber zunächst Verluste. Neben den geopolitischen Entwicklungen dürften Konjunkturdaten aus den USA am Nachmittag eine Rolle spielen. Klaus von der Jackisch, AD Finanzredaktion, Frankfurt.
9: Und das waren aktuelle Zahlen und Meldungen aus der Wirtschaft. Es ist 7 Uhr und 59.
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6: Bürgermeister gehen auf den Bauernhof, einen Tag lang, um dort mitzuarbeiten. Das ist eine Aktion, die gerade bundesweit läuft. Ein Perspektivenwechsel sozusagen. Mitgemacht hat Martin Asmuth, Bürgermeister von Hofstetten im Kinzigtal im Schwarzwald. Nach den Nachrichten spreche ich mit ihm darüber, welche Erfahrungen er an diesem Tag auf dem Bauernhof gemacht hat und was er mitnimmt zurück an seinen Schreibtisch im Bürgermeisteramt. Ich bin Andreas Bönisch, wünsche Ihnen einen schönen Dienstagmorgen.
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6: Zurzeit Sonnenschein in Stuttgart und Freiburg bei 17 Grad. Ein bisschen frischer ist es noch in Ravensburg, dort 14 Grad und auch Sonnenschein. Von Baden-Württemberg nach Rheinland-Pfalz, Kaiserslautern Sonne, 15 Grad, in Koblenz auch Sonne bei 14 Grad. Das wird heute ein ganz sonniger Tag in Baden-Württemberg und Rheinland-Pfalz. Der Himmel ist erst einmal wolkenlos. Am Nachmittag bilden sich dann vor allem im Bergland Quellwolken. Schauer bleiben aber die Ausnahme. Die Höchsttemperaturen 28 bis 34 Grad.
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6: Um 8 Uhr.
0: mit Christiane Haug. Guten Morgen. Iran meldet Tote nach neuen US-Angriffen. Russland droht der Ukraine mit weiteren Angriffen auf die Hauptstadt Kiew. Für Kinderlose sollen die Beiträge zur Pflegeversicherung weiter steigen. Das Wetter sonnig, später örtlich Quellwolken, Höchstwerte 28 bis 34 Grad. Trotz der offiziell geltenden Waffenruhe haben die US-Streitkräfte nach eigenen Angaben Ziele im Iran angegriffen. Das US-Zentralkommando spricht von Selbstverteidigung. Einzelheiten von unserer USA-Korrespondentin Nina Barth.
13: Die Angriffe dienten dem Schutz der US-Truppen vor Bedrohungen durch das iranische Militär, zitieren US-Medien aus einer Erklärung eines CENTCOM-Sprechers. Zu den Zielen hätten Raketenabschussrampen und iranische Boote gehört, die versuchten, Minen in der Straße von Hormus auszulegen. Angaben zu möglichen Opfern gab es von US-Seite nicht. Iranische Medien berichten, es habe mehrere Tote gegeben. Obwohl die seit rund 6 Wochen geltende Waffenruhe im Irankrieg bisher weitestgehend gehalten hat, hat es rund um die Straße von Hormus schon mehrere gegenseitige Angriffe der USA und des Iran gegeben. Die nun erfolgten Angriffe könnten die Verhandlungen über ein Abkommen erschweren. Am Samstag hatte US-Präsident Donald Trump auf seiner Plattform Truth Social erklärt, ein Rahmenabkommen sei weitgehend ausgehandelt,

0: Bundeswirtschaftsministerin Reiche ist unterwegs nach China. Begleitet wird sie von einer großen Wirtschaftsdelegation. Reiche will die deutsche Wirtschaft in China offensiv vertreten. Anne-Kathrin Mellmann.
1: Wir haben unsere Interessen in der Vergangenheit nicht klar genug benannt, so Reiche wörtlich im Kölner Stadtanzeiger. Schon vor einigen Wochen hatte Reiche angekündigt, mit den chinesischen Partnern hinter verschlossenen Türen unter anderem über Wettbewerbsnachteile für die deutsche Industrie durch Dumpingpreise zu sprechen. Chinesische Firmen erhalten Subventionen vom Staat und können ihre Produkte deshalb günstiger verkaufen. Laut einer neuen Studie der Denkfabrik Center for European Reform leidet Deutschlands Wirtschaft stark unter dem technologischen Aufstieg Chinas und den steigenden chinesischen Exporten. Deutsche Konzerne werden auf dem Weltmarkt von chinesischen verdrängt, vor allem in den Branchen Automobil, Maschinenbau, Chemie und Luftfahrt.
0: Deutschland will enger mit Kanada zusammenarbeiten, auch bei Rüstungsprojekten. Heute reist Bundesverteidigungsminister Pistorius von der SPD nach Kanada. Dabei geht es auch um ein angestrebtes Rüstungsgeschäft. Mario Kubina.
2: Am Nachmittag bricht Boris Pistorius auf. Das Besuchsprogramm für den Verteidigungsminister beginnt morgen. Dann schaut sich der SPD-Politiker in der kanadischen Hauptstadt Ottawa auf einer Messe der Rüstungsindustrie um. Mit dabei sind auch Vertreter deutscher Firmen. Der Kieler U-Boot-Bauer TKMS hofft auf einen Milliardenauftrag aus Kanada. Pläne, für die sich Pistorius schon letztes Jahr beim NATO-Partner eingesetzt hat. Und auch Finanzminister und SPD-Chef Lars Klingbeil hat für die deutschen U-Boote geworben, als er vor kurzem in Kanada war. Die Sache hat also große Bedeutung für die Bundesregierung. Am Donnerstag geht es für Pistorius weiter nach Montreal. Auch bei dieser Station sollen Industriekontakte vertieft werden. Eigentlich würde der Minister von Kanada aus gerne noch in die USA fliegen, aber bisher hat sich dort kein Gesprächspartner gefunden.
0: Kinderlose sollen nach Plänen von Bundesgesundheitsministerin Warken künftig mehr in die Pflegeversicherung einzahlen. Einem Medienbericht zufolge sind die Änderungen Teil der von der Regierungskoalition angekündigten Pflegereform. Einzelheiten von unserem Hauptstadtkorrespondenten Jan Zimmermann.
3: Wie das Redaktionsnetzwerk Deutschland unter Berufung auf Koalitionskreise berichtet, plant Gesundheitsministerin Warken von der CDU den Beitragszuschlag für Kinderlose zu erhöhen, und zwar um 0,1 Prozentpunkte auf 0,7%. Betroffene müssten dann ab einem Alter von 23 Jahren einen Beitragssatz von insgesamt 2,5% bezahlen. Bei Versicherten mit Kindern bleibt es laut dem Bericht bei den bisherigen Sätzen, zum Beispiel 1,8% bei Versicherten mit einem Kind. Der Arbeitgeberanteil soll sich nicht ändern. Er beträgt ebenfalls 1,8%. Die schwarz-rote Koalition will in Kürze eine Pflegereform auf den Weg bringen. Vor wenigen Wochen wurde bereits spekuliert, dass auch Heimbewohner stärker belastet werden sollen. Außerdem soll es schwerer werden, künftig überhaupt Pflegeleistungen zu erhalten. Wann genau Ministerin Warken einen Gesetzentwurf vorlegt, ist noch unklar. Ohne Reform droht der Pflegeversicherung ein Milliardendefizit.
0: Der US-Jazz-Saxophonist Sonny Rollins ist im Alter von 95 Jahren gestorben. Das berichten mehrere Medien und beziehen sich auf seine Online-Seite. Rollins galt als einer der herausragenden Solisten des Modern Jazz und arbeitete seit den 1940er Jahren mit vielen amerikanischen Größen des Genres zusammen, darunter Thelonious Monk, Art Blakey und Miles Davis. Rollins wurde Saxophone Colossus, also Saxophon-Koloss genannt. Das war auch der Titel seines bahnbrechenden Albums von 1956. Der VfL Wolfsburg steigt nach 29 Jahren in der Fußball-Bundesliga in die zweite Liga ab. Die Wolfsburger haben das Rückspiel der Relegation gegen Paderborn mit 1:2 nach Verlängerung verloren. Für Paderborn ist es der dritte Aufstieg in die Bundesliga. Das waren die Nachrichten.
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5: 8:06 im Studio, Andreas Bönisch. Einen schönen Dienstagmorgen. Hofstetten im Kinzigtal mit seinen knapp 1.800 Einwohnern ist ein kleiner Ort, so wie man ihn sich im Schwarzwald vorstellt, mit hellgrünen Wiesen eingerahmt von dunkelgrünen Wäldern. Ganz klar, die Landwirtschaft spielt dort eine entscheidende Rolle. Bürgermeister von Hofstetten ist seit 8 Jahren der parteilose Martin Asmuth. Und weil ihm seine Landwirte am Herzen liegen, hat er mitgemacht bei der Aktion Rent Bürgermeister Bauernhof Edition. Anlässlich des Weltbauerntages, der heute in einer Woche stattfindet, tauschen gerade in ganz Deutschland Bürgermeister Rathaus gegen Bauernhof ein.

0: Asmuth war vergangene Woche einen Tag auf dem Schmalzenhof in Hofstetten. Das ist ein Betrieb mit Rinder- und Pferdezucht. Herr Asmuth, wie schnell hatten Sie denn da eine Mistgabel in der Hand?
1: Ach, das ging ganz schnell. Und ich bin mir da auch für nichts zu schade.
0: In Ihrem Instagram-Account, da sieht man auf Fotos, wie Sie mit anpacken. War es körperlich anstrengend?
1: Ja, also das kann man so sagen. Landwirtschaft ist harte körperliche Arbeit. Und dem muss man auch Solidarität gegenüber, dem Berufsstand auch zeigen und Verständnis für den Gegenüber aufbringen. Und deswegen habe ich das auch gemacht.
0: Sie sind ja Betriebswirt, also ein Büromensch. Aber Spaß gemacht hat die Mitarbeit auf dem Bauernhof schon.
1: Ja, klar. Also mir hat es großen Spaß gemacht, aber wir waren uns beide einig, dass jeder an seinem Platz der Richtige ist.
0: Herr Asmuth, Sie schreiben, die lokale Landwirtschaft sei Ihnen wichtig. Was haben Sie denn mitgenommen von diesem Tag auf dem Schmalzenhof? Also wo drückt der Schuh bei bäuerlichen Familienbetrieben?
1: Gut, insbesondere ist man natürlich sehr abhängig von Förderstrukturen. Im Wesentlichen kommt aus der EU und da steht die gemeinsame europäische Agrarpolitik ab nächstem Jahr dann auch wieder im Fokus, wo wahrscheinlich die Subventionen ganz wesentlich auch gekürzt werden. Und dafür hat man natürlich große Sorgen.
0: Die Bedeutung der europäischen Ebene, der EU-Politik, sprechen Sie da gerade an. Und die Möglichkeiten für Sie, auf die Landwirtschaftspolitik Einfluss zu nehmen, die sind natürlich begrenzt. Wie können Sie als Bürgermeister dieser kleinen Schwarzwaldgemeinde Hofstetten trotzdem helfen?
1: Also wir machen auf lokaler Ebene sehr viel. Wir haben Hangmäher angeschafft, damit Steillagen bewirtschaftet werden können. Wir helfen bei den Anträgen für das Entwicklungsprogramm ländlicher Raum. Wir bezuschussen die Löschwasserversorgung. Wir beteiligen uns mit Zuschüssen an der Rinderbesamung, Transportkosten bei Hilfe und vieles mehr. Also wir versuchen lokal für die Sorgen und vor allen Dingen für die Herausforderungen der Landwirte einfach da zu sein.
0: Einen Tag als Bürgermeister auf einem Bauernhof mitzuarbeiten, das ist ein Perspektivwechsel. Warum war Ihnen das wichtig?
1: Ich denke, nur wenn man miteinander im Gespräch ist und wenn man auch mal die Rollen tauscht, das habe ich übrigens auch schon bei uns im Kindergarten als Erzieher gemacht, dann weiß man, ja, vor welche Probleme und Herausforderungen der Gegenüber auch gestellt ist. Und das mit eigenen Augen zu sehen und dann auch mit Gummistiefeln die Mistgabel in der Hand zu haben, das tut einem zur Erdung ganz gut.
0: Sie sind da mit gutem Beispiel vorangegangen. Sollte vielleicht Bundeskanzler Friedrich Merz auch mal einen Tag die Regierungsbank, das Regierungsviertel in Berlin mit einem Bauernhof tauschen?
1: Unbedingt. Ich denke, das würde unserem Bundeskanzler ebenfalls gut zu Gesicht stehen. Und wenn er nach Hofstetten kommen will, dann ist er hier gerne willkommen.
0: Der parteilose Bürgermeister von Hofstetten im Schwarzwald, Martin Asmuth. Einen Tag lang hat er auf einem Bauernhof mitgearbeitet. Das ist eine bundesweite Aktion des Netzwerkes Junge Bürgermeister, die gerade in Zusammenarbeit mit dem Forum Moderne Landwirtschaft stattfindet. Und dieses Projekt, das findet Oliver Neuroth aus dem Hauptstadtstudio richtig gut und hat Vorschläge, was Bundeskanzler Friedrich Merz denn machen könnte.
2: Wir werfen Friedrich Merz ja gerne vor, nicht nah genug an den normalen Menschen zu sein. Lieber Privatjet zu fliegen, als das Gefühl zu kennen, in einer überfüllten S-Bahn zu stehen. Wie könnte man das ändern? Merz sollte ein Deutschlandpraktikum machen. Erste Station, die Supermarktkasse. Der Kanzler sitzt, geschniegelt wie immer, am Kassenband und versucht, beim Scannen der Artikel den Unterschied zwischen Bio-Gurke und traditioneller Salatgurke zu erkennen. Gar nicht so einfach, wenn man nie Gemüse einkauft. Das macht 3,98, sagt Merz würdevoll. Die Kundin antwortet, ich habe Payback. Der Kanzler blickt verwirrt, hat dieses Wort noch nie gehört, kann aber rasch seine Englischkenntnisse hervorkramen und sagt, Payback. Sehr gut. Leistung muss sich schließlich wieder lohnen. Kurz darauf beschwert sich eine andere Kundin, dass ihr Lieblingsjoghurt nun 1,59 Euro kostet, anstatt wie bisher 99 Cent. Und der Kanzler merkt, was Inflation im wahren Leben bedeutet. Sein belehrender Satz, dann müssen Sie effizienter wirtschaften, kommt jedenfalls nicht so gut an. Nächster Praktikumsplatz für Merz als Heizungsinstallateur auf der Schwäbischen Alb. Der Kanzler klettert in einen engen Keller, leichter Schimmelgeruch. Eingebaut wird auf ausdrücklichen Kundenwunsch eine neue Ölheizung. ist ja weiterhin möglich. Preiswert in der Anschaffung, erklärt der Chefmonteur. Merz nickt zufrieden. Endlich mal wirtschaftliche Vernunft. Doch dann fragt der Kunde, was denn der Betrieb künftig kostet. Der Monteur blickt zu Boden und Merz antwortet sachlich: Ja, die CO2-Abgabe, da müssen Sie halt gut wirtschaften. Stille im Keller. Vielleicht wäre so ein Praktikum für Kanzler die eigentliche Zeitenwende, dass sie nicht nur über das Verschieben von Steuermilliarden diskutieren, sondern mal hautnah erleben, wenn zur Monatsmitte noch mehr Monat übrig bleibt als Geld.
0: Anmerkungen waren das von Oliver Neuroth aus Berlin.
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0: Ein langes Pfingstwochenende liegt hinter uns mit Hochsommerwetter. Es gab jede Menge zu unternehmen in Baden-Württemberg und Rheinland-Pfalz. Gestern beispielsweise war Deutscher Mühlentag. Wer Interesse hatte, konnte historische Mühlen besuchen. In der Pfalz gab es früher viele Getreidemühlen an Bächen und kleineren Flüssen, die mit Wasserkraft betrieben wurden. Heute arbeitet kaum noch ein Müller mit Wasserkraft. Fast alle Mühlräder stehen still. Doch es gibt ein paar, die nach wie vor laufen. SWR-Reporterin Birgit Baltes hat einen Familienbetrieb im südpfälzischen Bad Bergzabern besucht, der das Müllerhandwerk seit Generationen in einer historischen Mühle betreibt.
4: So klingen die vier Manns hohen Getreidemühlen auf dem Dachboden der Stadtmühle mitten in Bad Bergzabern. Müllermeister Hermann Augsburger ist hier aufgewachsen und weiß genau, wenn was schief läuft. Beim Mahlen von Weizen, Roggen und Dinkel.
5: Für den Müller ist es sehr mit Gehör verbunden. Man hört dann, läuft's richtig oder stimmt gerade was nicht.
4: Der Antrieb der Getreidemühlen sieht imposant aus. Ein Motor setzt Metallräder an der Decke in Bewegung, über die fast handbreite Lederriemen laufen.
5: Es sind aus Rinderleder hergestellte Flachriemen. Wird man heute nicht mehr so machen. Heute hat man Kunststoffriemen oder Keilriemenantrieb. Das ist also noch alte Technik. Die Mühle ist das letzte Mal generalsaniert 1932. Also es ist eher museal, aber es ist noch in Betrieb.
4: Die Verarbeitung vom Korn über Schrot und Grieß bis hin zum Mehl läuft in der Mühle über 3 Stockwerke. Für den Müllermeister heißt das, immer wieder steile Holzstufen hinaufsteigen. Über den sogenannten Walzboden, wo das Getreide in Eimern mit einer Art elektrischem Flaschenzug hochtransportiert wird, bis ganz hinauf zum sogenannten Rohrboden.
5: Was Sie hier sehen, diese vielen Holzrohre, ist noch so ein bisschen alte Mühlenbaukunst. Früher gab es den Beruf des Mühlenbauers, der ist leider ausgestorben. Man hatte ja keine andere Möglichkeit früher als die Rohre, um von oben nach unten was zu leiten, aus Holz zu bauen. Und das war die große Kunst der Mühlenbauer.
4: Ein Herzstück der Mühle ist ein altes, großes Mühlrad hinter dem Gebäude. Es wird durch das Wasser des Erlenbachs angetrieben. Normalerweise. Denn gerade steht das Rad still und muss repariert werden. Wenn es wieder läuft, dann deckt die Wasserkraft 50-60% des Strombedarfs der Mühle, erklärt Hermann Augsburger.
5: Und das ist natürlich schon ein Wort, überhaupt bei den heutigen Energiepreisen. Wir haben natürlich keine riesen Wassermenge. Und haben aber hier eine Gefällstufe von 4 Meter, eigentlich 4,50 Meter. Das Rad hat 4 Meter Durchmesser. Von der Höhe her wäre das optimal. Wenn wir jetzt einfach mehr Wasser hätten, dann wäre das so richtig toll.
4: Die Ursprünge der Stadtmühle reichen bis ins frühe 14. Jahrhundert zurück. Seit 1881 ist sie im Besitz der Augsburgers, einer Bergzaberner Müllerfamilie in 10. Generation, sagt Hermann Augsburger. Er liebt seinen Beruf.
5: Es ist mein Leib- und Seelenberuf, weil es ist sehr, sehr vielfältig.
4: Augsburger schätzt besonders den Austausch mit den regionalen Landwirten und Bäckern, die von ihm beliefert werden. Leben könne er vom Müllerhandwerk allein, aber nicht mehr, sagt der Südpfälzer. Pro Jahr stelle er etwa 2000 Tonnen Mehl her. Die üblichen Großmühlen würden jeden Tag ein Vielfaches produzieren. Aber viele Menschen hier in Bad Bergzabern kaufen am liebsten das Mehl direkt aus dem kleinen Laden im Erdgeschoss der Stadtmühle. Wie gerade diese Kundinnen und Kunden.
6: Ich kaufe hier regelmäßig Eier und Mehl, weil ich das Regionale liebe und einfach hier am Ort gerade um die Ecke wohne. Und das ist auf jeden Fall das Beste.
7: Ich kaufe hier ein, jede Woche. So wie gebraucht wird, auch Mehl.
4: Und was sagen Sie zu dem Mehl?
8: Ich finde, es ist feiner. Ich backe viel.
7: Gut. Also das Brot von meiner Frau schmeckt immer gut.
0: Regional hergestelltes Mehl aus der Stadtmühle Bad Bergzabern in der Südpfalz. Gleich 8.17 Uhr.
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0: Bringt heute viel Sonnenschein. Der Himmel ist erst einmal fast überall wolkenlos. Am Nachmittag bilden sich vor allem im Bergland Quellwolken. Schauer bleiben aber die Ausnahme. Die Höchsttemperaturen 28 Grad im Nordschwarzwald, 29 in der Eifel, bis 34 Grad heute im Breisgau und an der Weinstraße.
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0: Das US-Militär hat trotz geltender Waffenruhe Raketenstellungen im Süden des Iran angegriffen. Auch sollen im Bereich der Straße von Hormus Boote attackiert worden sein, die Minen in der Meerenge verlegen wollten. Die USA bezeichnen die Angriffe als Selbstverteidigung, um eigene Truppen zu schützen. Menschen ohne Kinder sollen anscheinend bald mehr für die Pflegeversicherung zahlen. Das Redaktionsnetzwerk Deutschland berichtet, Bundesgesundheitsministerin Wagen plane in einem neuen Gesetzentwurf, dass Menschen, die keine Kinder haben, einen Beitrag von 4,3% an die Pflegeversicherung zahlen müssen. Bei der Bundespolizei in Deutschland ist fast jede dritte Dienststelle marode oder hat starke Mängel. Das hat der Vorsitzende der Gewerkschaft der Polizei für den Bereich Bundespolizei Roßkopf der Rheinischen Post gesagt. Die Gewerkschaft der Polizei fordert in einer Kampagne unter anderem schnellere Genehmigungs- und Bauverfahren sowie mehr Geld für Sanierungen. Die Autobahn GmbH will in Zukunft künstliche Intelligenz einsetzen, um den Zustand alter Brücken zu überprüfen. Wie ein Sprecher mitteilt, gibt es zunächst ein Pilotprojekt in Nordrhein-Westfalen. Hier werden demnach 11 Brücken mit einer neuen KI-Messtechnik ausgestattet. Erfasst würden zum Beispiel Schwingungen, Temperatur oder Materialbewegungen in die Jahre gekommener Brücken. Die KI warne dann, wenn Schäden drohten.
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0: Es war einer der schwersten russischen Luftangriffe, den Kiew in der Nacht auf Pfingstsonntag erlebt hat. Bis in die frühen Morgenstunden konnte kaum jemand in der ukrainischen Hauptstadt schlafen. Die Detonationen schienen gar nicht mehr aufzuhören. Am Tag danach begannen sofort die Aufräumarbeiten. Die meisten Menschen gehen wieder ihrem Alltag nach und versuchen so, den Schock zu verarbeiten, berichtet aus Kiew unser Korrespondent Florian Kellermann.
9: Es riecht verbrannt, besonders stark, wenn ein Luftstoß durch die große schwarze Ruine am Straßenrand geht. Das ist das ehemalige Einkaufszentrum Quadrat. Das Betonskelett ist notdürftig mit einem rot-weißen Plastikband abgegrenzt. Trotzdem steigt eine junge Frau durch die Trümmer. Sie hat eine Transportbox für Katzen in der Hand. Sie ist verängstigt und schmutzig und streift dort zwischen den Ruinen herum. Wir wollen sie einem Tierarzt zeigen, denn wenn sie während des Beschusses auch hier war, dann ist sie vielleicht verletzt. Anschließend möchten wir eine Familie für sie finden. Vor einer Viertelstunde hat sie sich hier gezeigt und ist dann in den Trümmern verschwunden. Anastasia, 25 Jahre alt, und ihr Freund haben die Katze hier schon am Sonntag, wenige Stunden nach dem Einschlag der Rakete, gesehen. Eine von 90 Raketen, die Russland in jener Nacht abgeschossen hat. Die beiden haben die Katze sofort gefüttert und wollen sie nun retten. Es ist ihr Versuch, die Welt in Kiew wieder ein Stück zurechtzurücken. Knapp 300 Gebäude in der ukrainischen Hauptstadt wurden beim russischen Luftangriff in der Nacht auf Sonntag beschädigt. In dieser Hinsicht war es der schwerste in diesem Krieg. Wir haben in einem Schutzkeller gesessen, aber auch dort haben wir die Explosionen gehört. Wir gehen nicht immer in einen Schutzraum, aber diesmal gab es viele Warnungen, auch von der US-Botschaft. Auch Neugierige sind zum ehemaligen Einkaufszentrum gekommen. Manche machen Handyfotos. Viele sagen, so schlimm wie jene Nacht auf Sonntag war noch keine. Doch der Angriff war kaum vorbei, da haben die Aufräumarbeiten begonnen. Vor dem Quadrat ist der Schutt auf kleine Häufchen geschichtet. Die Menschen gehen links und rechts vorbei, zur U-Bahn-Station, die schon seit Sonntagabend wieder in Betrieb ist. Die Stadt funktioniert, um die Zerstörungen herum. Auf der anderen Seite der Straße war ein Markt, auch er völlig verwüstet. Ein Mann im modischen Sakko bringt ein Schild an einem verkohlten Verkaufsstand an. Der habe seiner Schwiegermutter gehört, sagt Ihor Schinkartschuk. Hier hat sie gearbeitet, hat Kwas verkauft. Diese Flaschen sind davon übrig geblieben. Brot hat sie verkauft und Törtchen. Sie hat zu ihrer Rente dazu verdient, damit sie den Enkeln ein bisschen Geld geben konnte. Sie hat Asthma und einen Herzinfarkt hinter sich. Trotzdem hat sie hier gestanden und gearbeitet. Die Botschaft auf dem Schild: Wir werden bald wieder öffnen. Bis bald. Allen Frieden und Gesundheit. Und die Telefonnummer der Schwiegermutter steht da, damit ihre Stammkunden, wenn sie möchten, sich nach ihr erkundigen können, sagt Ihor. Einer dieser Kunden taucht tatsächlich auf. Er habe hier schon vor dem Krieg Pralinen gekauft, erzählt er. Der russische Staatschef Putin hat weitere solche Angriffe auf Kiew angekündigt. Wieder auf Rüstungsunternehmen, wie er sagt. Putin ist schwach. Das ist doch kein Mann. Nur ein schwacher Mensch macht sowas. Ein starker, vernünftiger Mensch würde so etwas doch nicht machen. Er muss endlich damit aufhören. Einfach aufhören. Der 47-Jährige war am Morgen schon bei einem Treffen mit Bürgermeister Klitschko. Der solle helfen, die Trümmer wegzuräumen, damit zumindest der Markt bald wieder öffnen könne. Denn aufgeben komme nicht in Frage, sagt Ihor. Nicht für ihn und nicht für seine Schwiegermutter.
0: Dass Russlands Machthaber Wladimir Putin kein Interesse an einem Ende des Ukraine-Kriegs hat, ist über die Pfingstfeiertage wieder deutlich geworden. Die Bedrohungslage für Europa bleibt groß, auch weil kein Verlass auf die USA ist unter Präsident Donald Trump. Deshalb müssen neue Verbündete her, zum Beispiel Kanada, das in den vergangenen Monaten näher an Europa herangerückt ist, zumindest politisch. Was militärisch mit dem nordamerikanischen Land geht, das will Bundesverteidigungsminister Boris Pistorius ausloten. Er stattet Kanada einen Besuch ab. Bei dem Aufenthalt geht es auch um ein angestrebtes Rüstungsgeschäft. Unser Hauptstadtkorrespondent Mario Kubina berichtet.
10: Am Nachmittag bricht Boris Pistorius auf. Das Besuchsprogramm für den Verteidigungsminister beginnt morgen. Dann schaut sich der SPD-Politiker in der kanadischen Hauptstadt Ottawa auf einer Messe der Rüstungsindustrie um. Mit dabei sind auch Vertreter deutscher Firmen. Der Kieler U-Boot-Bauer TKMS hofft auf einen Milliardenauftrag aus Kanada. Pläne, für die sich Pistorius schon letztes Jahr beim NATO-Partner eingesetzt hat. Und auch Finanzminister und SPD-Chef Lars Klingbeil hat für die deutschen U-Boote geworben, als er vor kurzem in Kanada war. Die Sache hat also große Bedeutung für die Bundesregierung. Am Donnerstag geht es für Pistorius weiter nach Montreal. Auch bei dieser Station sollen Industriekontakte vertieft werden. Eigentlich würde der Minister von Kanada aus gerne noch in die USA fliegen, aber
11: die USA anzuschließen macht nur dann Sinn, wenn ich die entsprechenden Gesprächspartner in Washington antreffe.
10: So Pistorius vor einigen Tagen auf Nachfrage. Da hat er die Lücken in der Reiseplanung so begründet.
11: Kongress und Repräsentantenhaus haben Sitzungspause.
10: Und von Seiten der Regierung in Washington gibt es bislang offenbar auch keine Zusage. Man müsse schauen, ob sich noch Termine in den USA organisieren lassen, hieß es zuletzt aus dem Bundesverteidigungsministerium. Zu besprechen gäbe es genug. Trump will tausende US-Soldaten abziehen und keine Raketen in Deutschland stationieren, anders als ursprünglich geplant. Mit den Raketen sollte Russland abgeschreckt werden.
0: 8.25 Uhr.
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0: Mit Marcel Fehr.
12: Einen schönen guten Morgen. Der SC Paderborn hat sich in der Relegation gegen Bundesligist VfL Wolfsburg mit 2:1 durchgesetzt und spielt in der kommenden Saison in der Bundesliga. Der VfL ist nach 29 Jahren in der Bundesliga erstmals abgestiegen. Marc Eschweiler.
13: Dieses Spiel war ein absoluter Fußballkrimi mit einem mehr als verdienten Sieger. Der SC Paderborn steigt durch eine Energieleistung zum dritten Mal in die Bundesliga auf und drehte gegen den VfL Wolfsburg einen frühen Rückstand. Pečinović hatte den Bundesligisten in der dritten Minute in Führung gebracht. Eine unnötige gelb-rote Karte gegen Wolfsburgs Mähle veränderte das Spiel aber komplett. Paderborn schnürte den Gegner danach ein und Bilbia köpfte in der 38. Minute den Ausgleich. Aber trotz unglaublicher 3 Dutzend Torschüsse inklusive 2 Pfosten dauerte es bis zur Verlängerung, ehe Laurin Kurda den SC Paderborn erlöste. Sein Tor zum 2:1 in der 100. Minute bedeutete den dritten Aufstieg des SC Paderborn und den ersten Abstieg des VfL Wolfsburg nach 29 Jahren Bundesliga.
12: Ja, und Wolfsburgs Coach Dieter Hecking, der musste den Abstieg erstmal noch verdauen.
14: Wir werden sehen, wie das jetzt in den nächsten Tagen passieren wird. Und dann werden wir uns zusammensetzen in den nächsten Tagen und dann wird es irgendwas zu entscheiden geben oder nicht.
12: Die deutsche Mannschaft hat bei der Eishockey-WM einen ziemlichen Spätstart hingelegt. Gestern gab es den 3. Sieg in Folge und zwar gegen Großbritannien. Was dieser 6:3 wert ist, das weiß Burkhard Hupe in Zürich.
15: Ja, wahrscheinlich nicht so furchtbar viel, denn es war ja schon vorher klar, dass Deutschland die Tür zum Viertelfinale nicht mehr aus eigener Kraft aufstoßen kann. Lettland ist in der Pool-Position und kann heute Mittag mit einem Erfolg gegen Ungarn die Runde der letzten 8 erreichen. Die Letten müssen dabei noch nicht mal gewinnen. Es reicht schon ein einziger Punkt, also ein Unentschieden nach 60 Minuten. Dann hätten die Letten auch 10 Punkte auf der Habenseite, so wie die Deutschen. Und in so einem Fall zählt dann der direkte Vergleich. Und den hatte Lettland ja mit 2:0 gewonnen.
12: Der dritte Tag der French Open steht an und gleich zwei deutsche Starter bekommen es mit Top-10-Spielern zu tun. Eine Spielerin sogar mit einer Grand-Slam-Siegerin. Steffen Gaar blickt voraus.
16: Star-Aufgebot auf dem Center Court, Schwarz-Rot-Gold im zweitgrößten Stadion. Und da wird es verdammt schwierig für die beiden Deutschen. Laura Siegemund, aktuell die deutsche Nummer 1, trifft auf Naomi Osaka. Die Japanerin hat schon 4 Grand-Slam-Turniere gewonnen, aber auf dem Sein von Paris hat sie nie viel erreicht, maximal die dritte Runde. Siegemund dagegen war ja schon mal im Viertelfinale, das aber ist schon 6 Jahre her. Osaka immer noch in den Top 20, also schwere Hürde für Siegemund. Noch heftiger wird es für Daniel Altmaier. Der kommt zwar mit Rückenwind aus Hamburg, dort hat er stark gespielt, aber gegen Felix Auger-Aliassime, die Nummer 6 der Welt, ist Altmaier der klare Außenseiter. Das gilt auch für Jan-Lennard Struff. Er muss auf einem Nebenplatz gegen Top-10-Spieler Alexander Bublik aus Kasachstan ran. Auf den Center Court kommt derweil die Prominenz. Die Nummer 1 bei den Frauen, Arina Sabalenka, Vorjahressiegerin Coco Gauff und in der Night Session dann Jannik Sinner, der Mann, der aktuell das Männertennis dominiert.
12: Olympiasiegerin Daya Farfolomé vor der EM. Sie sagt, dass sie einer der Ältesten ist, aber gilt als Top-Favoritin. In knapp einer Woche ist die EM in der rhythmischen Sportgymnastik und ein ausführliches Interview und weitere Infos zu Daya Farfolomé gibt es auf swr.de Sport. Und das war soweit alles Wichtige vom Sport. Die Zeit, das ist gleich 8.29 Uhr.
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0: Mit Andreas Böhnisch einen schönen Dienstagmorgen. Hashtag unsere Kinder, das ist die SWR aktuell Serie der Woche. Bis Freitag schauen wir, wie es um das Kindeswohl in Deutschland bestellt ist. In einer Viertelstunde spreche ich mit dem früheren Skirennläufer Felix Neureuther. Er ist Vater von 4 Kindern, darüber, wie unsere Gesellschaft kinderfreundlicher werden kann.
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0: Am Rhein und Neckar, da haben wir jetzt schon 20 Grad, beispielsweise in Karlsruhe, in Freiburg im Breisgau oder auch in Heidelberg. In Stuttgart ebenfalls schon sehr milde 18 Grad und Sonnenschein. Von Baden-Württemberg nach Rheinland-Pfalz, Kaiserslautern Sonne 18 Grad, in Koblenz Sonne bei 17 Grad und in Kusel Sonnenschein bei 16 Grad. Das wird heute wieder ein sehr, sehr sonniger Tag in Baden-Württemberg und Rheinland-Pfalz. Der Himmel ist erst einmal wolkenlos. Am Nachmittag bilden sich vor allem im Bergland Quellwolken. Schauer bleiben aber die Ausnahme. Die Höchsttemperaturen 28 Grad im Nordschwarzwald, 29 Grad in der Eifel und bis 34 Grad heute im Breisgau und an der Weinstraße. Dazu weht ein schwacher Wind aus Nordost. Die Aussichten, auch in den nächsten Tagen bleibt es überwiegend sonnig bei uns und weiterhin sehr heiß.
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0: Um 8.30 Uhr.
17: Mit Christian Haug. Die US-Streitkräfte haben nach eigenen Angaben Ziele im Süden des Iran angegriffen, trotz der geltenden Waffenruhe. Das US-Zentralkommando CENTCOM spricht von Selbstverteidigung. Einzelheiten von unserer Washington-Korrespondentin Nina Barth.
18: Die Angriffe dienten dem Schutz der US-Truppen vor Bedrohungen durch das iranische Militär, zitieren US-Medien aus einer Erklärung eines CENTCOM-Sprechers. Zu den Zielen hätten Raketenabschussrampen und iranische Boote gehört, die versuchten, Minen in der Straße von Hormus auszulegen. Angaben zu möglichen Opfern gab es von US-Seite nicht. Iranische Medien berichten, es habe mehrere Tote gegeben. Obwohl die seit rund 6 Wochen geltende Waffenruhe im Irankrieg bisher weitestgehend gehalten hat, hat es rund um die Straße von Hormus schon mehrere gegenseitige Angriffe der USA und des Iran gegeben. Die nun erfolgten Angriffe könnten die Verhandlungen über ein Abkommen erschweren.
17: Russland hat weitere massive Angriffe auf Kiew angekündigt. Der Kreml spricht von Angriffen auf Rüstungsbetriebe, Entscheidungszentren und Kommandoposten. Allerdings bombardiert Russland auch immer wieder Wohnhäuser und andere zivile Ziele. Der Kreml hat ausländische Staatsbürger aufgerufen, Kiew zu verlassen. Wer keine Kinder hat, soll nach Plänen von Bundesgesundheitsministerin Warken künftig mehr in die Pflegeversicherung einzahlen. Einem Medienbericht zufolge sind die Änderungen Teil der angekündigten Pflegereform. Aus Berlin, Jan Zimmermann.
19: Wie das Redaktionsnetzwerk Deutschland unter Berufung auf Koalitionskreise berichtet, plant Gesundheitsministerin Warken von der CDU den Beitragszuschlag für Kinderlose zu erhöhen, und zwar um 0,1 Prozentpunkte auf 0,7%. Betroffene müssten dann ab einem Alter von 23 Jahren einen Beitragssatz von insgesamt 2,5% bezahlen. Bei Versicherten mit Kindern bleibt es laut dem Bericht bei den bisherigen Sätzen, zum Beispiel 1,8% bei Versicherten mit einem Kind. Der Arbeitgeberanteil soll sich nicht ändern. Er beträgt ebenfalls 1,8%.
17: Die Autobahn GmbH will in Zukunft künstliche Intelligenz einsetzen, um den Zustand alter Brücken zu überprüfen. Wie ein Sprecher mitteilt, gibt es zunächst ein Pilotprojekt in Nordrhein-Westfalen. Dort werden 11 Brücken mit KI-Messtechnik ausgestattet. Erfasst würden zum Beispiel Schwingungen, Temperatur oder Materialbewegungen. Die KI warne dann, wenn Schäden drohten. Die Autobahn GmbH hofft, so schneller handeln zu können, auch um Brücken nicht kurzfristig sperren zu müssen. In Namibia wird weiter ermittelt, wie es zum Absturz eines Kleinflugzeugs Mitte Mai mit 4 deutschen Todesopfern kommen konnte. 3 von ihnen kamen aus dem Raum Heilbronn. Auch deutsche Experten sind mittlerweile an den Untersuchungen beteiligt. Christine Janke.
20: Die namibischen Behörden arbeiten nach eigenen Angaben eng mit der Deutschen Bundesstelle für Flugunfalluntersuchung zusammen. Aktuell würden Wrackteile, Wartungsunterlagen und Wetterdaten ausgewertet. Sobald die bereits vorhandenen Informationen ausreichend geprüft wurden, soll es einen vorläufigen Bericht geben. 3 der 4 Todesopfer wurden bereits geborgen. Noch ist unklar, ob auch das 4. Opfer bereits gefunden wurde. Das Flugzeug war am 10. Mai im namibischen Windhoek gestartet. Es war auf dem Weg zu einer Lodge in Sossusvlei, stürzte jedoch kurz vor der Ankunft ab.
17: Frankreich und Großbritannien melden Hitzerekorde für den Pfingstmontag. In Heathrow in der Nähe von London wurden 33,5 Grad gemessen. Der bisherige britische Rekord für den heißesten Tag im Mai lag bei 32,8 Grad und stammt aus dem Jahr 1944. Auch der französische Wetterdienst Météo France meldet, der Montag sei der heißeste Tag im Mai seit Beginn der Aufzeichnungen gewesen. Die Experten erwarten in Frankreich weitere Rekordtemperaturen im Lauf der Woche. Das waren die Nachrichten.
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0: 8.34 Uhr im Studio. Andreas Bönisch. Eine künstliche Intelligenz als Ministerin? Sie halten das für Zukunftsmusik? Von wegen. Albanien, das ja immer mal wieder als Armenhaus Europas bezeichnet wird, hat letzten Herbst in dieser Hinsicht vorgelegt. Der albanische Ministerpräsident Edi Rama hat eine künstliche Intelligenz zur Ministerin für öffentliche Aufträge ernannt und sie auf den Namen Diela getauft, das heißt auf Deutsch Sonne. Die Absicht dahinter war offenbar, Entscheidungsprozesse bei öffentlichen Ausschreibungen zu vergleichen. Zum Beispiel, welche Firmen den Zuschlag für Bauaufträge erhalten. Es ging darum, Korruption zu vermeiden. Aber die Opposition hat Klage beim albanischen Verfassungsgericht eingereicht. Sie stört sich daran, wie Diela ins Amt gekommen ist. Heute wird nun mit einem Urteil gerechnet. Oliver Schorsch ist unser Korrespondent für Südosteuropa. Was ist aus Sicht der albanischen Opposition denn nicht so gelaufen, wie es hätte sein müssen?
21: Also die albanische Opposition und mehrere Juristen haben geklagt. Sie sagen, Diela darf laut der albanischen Verfassung überhaupt keine Ministerin sein, denn da steht drin in der Verfassung, dass Minister Menschen sein müssen mit einer Rechtsfähigkeit und einer persönlichen Verantwortung. Und eine KI kann man nicht mal vereidigen als Minister und man kann sie auch nicht verantwortlich machen. Also die sagen einfach, dass es grundsätzlich gegen die Verfassung verstößt, dass man jetzt einfach so eine neue Art von Ministerium erfindet mit einer neuen Art von Minister.
0: Das ist also so eine Art Verfahrensfehler, wogegen sich die Opposition in Albanien wendet. Hat die KI Diela als Ministerin für öffentliche Aufträge denn geholfen, Korruption zu vermeiden, was sie ja machen sollte?
21: Ja, es gab sehr, sehr viel Kritik. Also zuerst war ja die Kritik, das Ganze ist ziemlich intransparent, denn Menschen programmieren ja so eine KI und man weiß ja gar nicht, wer da welche Daten kontrolliert. Und dann ist tatsächlich etwas passiert, wo alle gesagt haben, naja, wir haben es ja gewusst. Und zwar kam heraus, dass es in der Behörde, die Diela erstellt hat und die auch sonst die digitale Infrastruktur und das E-Government-System des albanischen Staats kontrolliert, dass es da Korruption gab. Führende Mitarbeiter sollen ein Netzwerk aus Korruption aufgebaut haben, bestimmten Firmen Aufträge zugeschanzt haben, millionenschwere Verträge als geheim eingestuft haben, Wettbewerbsregeln seien umgangen worden, dann wurden Spitzenbeamte unter Hausarrest gestellt, es gab den Verdacht der Geldwäsche, Luxusimmobilien wurden beschlagnahmt und dann sagen viele Albaner, ja genau das, was wir befürchtet haben, die KI-Antikorruptionsministerin war nur eine Farce und ein PR-Stunt. Die Behörde, die sie erstellt hat, ist ja selbst hochkorrupt.
0: Also warum taugt die KI Diela offensichtlich nicht gegen Korruptionsbekämpfung?
21: Naja, weil man da überhaupt keinen Willen zur Korruptionsbekämpfung sieht, wenn man einfach sieht, man weiß gar nicht, was diese KI-Ministerin bislang gemacht hat. Man weiß gar nicht, wie sie programmiert ist. Und man stellt einfach fest, diejenigen, die sie programmiert haben, sind selber hochkorrupt und haben gerade einen der größten Korruptionsskandale am Hals. Also was soll daran überhaupt Korruptionsbekämpfung dann noch sein?
0: Zu der Verhandlung vor dem albanischen Verfassungsgericht kommt noch eine Klage vor einem Verwaltungsgericht hinzu, und zwar von der Schauspielerin Anila Bischer heißt die, deren Gesicht und Stimme für die KI-Ministerin Diela verwendet wurden. Wogegen wehrt sie sich genau?
21: Also die albanische Schauspielerin und Synchronsprecherin Anila Bischer klagt gegen die albanische Regierung, weil ihr Gesicht und ihre Stimme für Diela im Netz verwendet wurden, und sie habe da eben nur zugestimmt. Diela war ja mal ursprünglich eine digitale Assistentin des Online-Bürgerportals. Also dafür durfte sie verwendet werden, da hat sie zugestimmt. Und dann plötzlich ist es so eine politische Geschichte geworden. Diela wurde eben präsentiert als KI-Ministerin, und das, so sagt die Schauspielerin, ging dann zu weit. Sie wurde dann für diesen politischen Einsatz benutzt und dem habe sie nie zugestimmt. Deswegen klagt sie.
0: Nun wirft das Ganze, dieser Fall der KI-Ministerin Diela, nicht gerade das beste Licht auf die albanische Regierung. Haben die Menschen in Albanien Vertrauen in KI?
21: Also Albanien ist ja ein gespaltenes Land in Bürger, die für Rama sind und dessen sozialistische PS-Partei. Und die sagen, ja, das ist doch interessant und Rama probiert was aus, er ist doch innovativ, bringt uns voran, und alles Negative, das sei ja nur von der Opposition instrumentalisiert. Und die Gegner von Rama, die sagen, ja, das ist ja mal typisch, Edi Rama, wieder so ein PR-Versuch, so typisch für ihn. Er gibt sich ja gerne als der moderne Vorzeige-Europäer und Albanien als den Vorzeigestaat im EU-Beitrittsprozess. Aber seine Regierung ist und bleibt korrupt und sie wird es auch immer bleiben. Und das haben jetzt die Skandale in der Behörde, die Diela entworfen hat, einmal mehr gezeigt.
0: Informationen und Einschätzungen waren das von unserem Korrespondenten für Südosteuropa, Oliver Schosch. Das Verfassungsgericht von Albanien will heute entscheiden, ob eine KI Ministerin sein darf oder nicht.
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0: 8.39 Uhr. Wir leben in einer Zeit der Multikrisen. Zu den vielen Konflikten, die den Alltag unsicher machen, gehört seit fast 3 Monaten auch der Iran-Krieg dazu. Die US-amerikanischen und israelischen Angriffe hatten zur Folge, dass der Iran die Straße von Hormus gesperrt hat. Rohöl und Gas wurden knapp und teuer. Das Gleiche gilt auch für Kunstdünger, der in großen Mengen am Persischen Golf hergestellt wird und jetzt eben nicht mehr so einfach nach Europa gebracht werden kann. Heute treffen sich die EU-Agrarminister, um über Auswege aus der Krise zu beraten. Aus Brüssel berichtet unsere Korrespondentin Sarah Lopez.
1: Um die Situation etwas zu entspannen, hat die EU die Standardzölle auf Harnstoff und andere Stickstoffdünger sowie für die Produktion wichtige Produkte vergangene Woche für 1 Jahr ausgesetzt. Bei dem Treffen der Agrarminister heute in Brüssel wird der neue Düngemittelaktionsplan der EU-Kommission besprochen. Den hatte Landwirtschaftskommissar Christoph Anzen vor 1 Woche in Straßburg vorgestellt.
2: The Commission will deliver a substantial financial support package to affected farmers before summer.
1: Die Kommission werde noch vor dem Sommer finanzielle Hilfe für betroffene Landwirte bereitstellen. Wie hoch die Hilfen genau sein werden, das ist noch unklar. Kritik kommt vom EU-Parlamentarier Thomas Weitz von den österreichischen Grünen, selbst Landwirt und Mitglied im Agrarausschuss des EU-Parlaments.
22: Es ist so die 3. Düngemittelkrise innerhalb von wenigen Jahren. Wieder einmal ist das Jammern groß und es wird ein Aktionsplan vorgelegt, der Auswirkungen hier und da abmildern soll, während an der grundsätzlichen Abhängigkeit von importierten Düngerstoffen nicht grundsätzlich gearbeitet wird.
1: Das sieht EU-Landwirtschaftskommissar Anzen anders. Aber wir bekämpfen nicht nur die Symptome, wir müssen auch das System reformieren. Wir müssen unsere Abhängigkeit von importierten Düngemitteln verringern, indem wir die Entwicklung und den Einsatz europäischer Alternativen erleichtern, besonders von organischen und biobasierten Düngemitteln. Dafür wolle die Kommission Anreize setzen und Marktbarrieren abbauen. Zudem soll es Partnerschaften zwischen Düngemittelherstellern, Landwirten und Mitgliedstaaten geben. Wie das alles genau ablaufen soll, das muss noch erarbeitet werden. Es ist also kein einfaches Treffen der EU-Agrarminister in Brüssel heute und sicherlich auch nicht das letzte, bei dem es um Düngemittel geht.
0: Es ist 8.42 Uhr.
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0: Bringt viel Sonnenschein. Der Himmel ist erst einmal wolkenlos. Am Nachmittag bilden sich dann aber vor allem im Bergland Quellwolken. Schauer bleiben die Ausnahme. Die Höchsttemperaturen heute 28 Grad im Nordschwarzwald, 29 in der Eifel bis 34 Grad im Breisgau und an der Weinstraße. Es weht ein schwacher Wind aus Nordost. Die Aussichten, auch in den nächsten Tagen bleibt es überwiegend sonnig und heiß.
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0: Menschen ohne Kinder sollen angeblich bald mehr für die Pflegeversicherung zahlen. Versicherte ohne Kinder müssten dann ab einem Alter von 23 Jahren für den Arbeitnehmeranteil einen Beitragssatz von 2,5% zahlen. Das plant laut Redaktionsnetzwerk Deutschland Bundesgesundheitsministerin Warken. Mit dem Arbeitgeberanteil von 1,8% würde der Beitragssatz für Kinderlose auf 4,3% steigen. Warken erwartet ohne Reformen ein Loch in der Pflegeversicherung von 23 Milliarden Euro. Trotz der offiziell geltenden Waffenruhe haben die US-Streitkräfte nach eigenen Angaben Ziele im Iran angegriffen. Iranische Medien berichten von mehreren Toten. Bei den Angriffen sollen Raketenstellungen im Süden des Irans angegriffen worden sein. Russland hat weitere starke Angriffe auf Kiew angekündigt. Es soll eine Reihe systematischer Schläge geben, heißt es aus dem russischen Verteidigungsministerium. Ziele sollen demnach Rüstungsbetriebe, Entscheidungszentren und Kommandoposten in Kiew sein. Der SC Paderborn steigt nach 6 Jahren wieder in die Fußball-Bundesliga auf. Das Relegationsrückspiel gegen Wolfsburg hat Paderborn mit 2:1 nach Verlängerung gewonnen. Für die Wolfsburger ist es der erste Abstieg in der Vereinsgeschichte.
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0: Hashtag unsere Kinder, das ist die ARD-Mitmachaktion. Und damit wollen wir uns in dieser Woche nach Pfingsten beschäftigen.
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0: Denn in Deutschland geht die Zahl der Geburten immer weiter zurück. Im vergangenen Jahr kamen so wenig Babys zur Welt wie noch nie in der Nachkriegszeit. Und in einer UNICEF-Vergleichsstudie zum Wohlbefinden von Kindern liegt Deutschland nur auf Platz 25 von 37 bewerteten Ländern. Was nicht gut läuft und wie wir besser werden können, darum soll es bei uns bis Freitag gehen. Und zum Auftakt spreche ich mit Felix Neureuther, Ex-Skirennläufer, Sportexperte für die ARD, vierfacher Vater und einer, der sich für die ARD-Mitmachaktion Hashtag unsere Kinder einsetzt. Herr Neureuther, was bedeutet es für Sie, Vater zu sein?
4: Ja, alles. Das ist sozusagen ein Traum, der für uns in Erfüllung gegangen ist, dass wir eine Familie gründen durften. Und letzten Endes, wenn du dann Eltern wirst, du lebst ja nicht mehr für dich, sondern eigentlich nur noch für die nächste Generation. Und deswegen, es erfüllt uns sehr, muss ich sagen.
0: Ihre Kinder sind zwischen 1 und 8,5 Jahre alt. Und wenn eine Familie mit 4 kleinen Kindern, so wie bei Ihnen, unterwegs ist, dann kann es mal laut werden, logisch. Und das kommt in der Öffentlichkeit oft nicht gut an. Einige rollen dann mit den Augen und bringen so zum Ausdruck, dass die Eltern ihre Kinder wohl nicht so richtig im Griff haben. Ist das typisch deutsch?
4: Ja, man merkt es schon, ehrlich gesagt, speziell, wenn man, sagen wir mal, so mit 4 Kindern auch irgendwo auftaucht, dann wird man schon ein bisschen angeschaut im Restaurant oder auch im Flugzeug ist es ja dann auch häufiger der Fall. Aber was soll man machen? Also ganz ehrlich, immer noch besser, dass es laut ist, wie wenn die Kinder mit dem iPad vor der Nase am Tisch sitzen und ihnen das Essen mit der Gabel in den Mund reingeführt wird. Kinder haben einen natürlichen Bewegungsdrang. Und dass nicht jedes Kind gleich ruhig sitzt oder dass es halt immer lauter wird, das ist doch das Normalste überhaupt. Das ist bei einer Familie einfach mal so. Und deswegen, ja, lassen wir uns da jetzt nicht irgendwie beeinflussen deswegen oder sonst was. Wir sind so, wie wir sind und wir akzeptieren andere so, wie sie sind. Und dann muss man uns hoffentlich auch genauso akzeptieren.
0: Ich habe schon gesagt, Deutschland liegt beim Kindeswohl ziemlich weit hinten. Warum bekommen wir das nicht besser hin?
4: Ja, die UNICEF-Studie ist natürlich Wahnsinn. Das hat uns ehrlich gesagt in unserem Tun eigentlich nur bestätigt, dass wir, was die nächste Generation betrifft, die Kinder, dass wir dort weit hinterherhinken in Sachen Bildungssystem, in Sachen auch Kinderfreundlichkeit im Allgemeinen. Das Betreten verboten muss letzten Endes entfernt werden, dass die Sportstätten aufgemacht werden, dass die Kinder Möglichkeit haben, auch wirklich zu spielen. Und da wird es dann halt auch mal laut. Aber mal ganz ehrlich, es kann nicht immer nur ruhig und gemütlich und leise sein. Es gibt doch nichts Schöneres, wie wenn du Kindergewusel hörst, wenn die spielen und wenn die einen Spaß und eine Freude haben, dann brauche ich mich nicht beschweren. Und das hoffen wir sehr, dass wir das auch mit dieser Aktion natürlich auch irgendwo anstoßen können, dass etwas passiert.
0: Sport haben Sie schon angesprochen. Und damit es Kindern richtig gut geht, ist Sport notwendig. Und da warnt die Weltgesundheitsorganisation, dass sich 80% zu wenig bewegen. Wie kann man Kinder motivieren und Eltern auch überzeugen, dass Sport wichtig ist?
4: Also ohne Bewegung kein gesundes Leben. Und ich sage mal, wenn du als Kind nicht schon lernst, wie ein vernünftiger Purzelbaum geht, wie willst du dich dann als älterer Mensch, wenn du stürzt, dich richtig abrollen? Wir sprechen auch Thema Demenzvorbeugung. Wenn man sieht, wie wichtig das Thema Bewegung für unser Gehirn ist, also nicht nur für unseren Körper, sondern auch für unseren Geist, wir können Demenz vorbeugen. Deswegen muss man etwas tun. Und das Thema Bewegung spielt nicht nur dabei eine große Rolle, dass man die Kinder durch Sportvereine wieder den Spaß an der Bewegung, am Sport miteinander vermittelt, dass sie zusammen etwas erreichen können, sondern das Gleiche gilt auch für die anderen kreativen Dinge im Leben. Da spielt die Musik eine große Rolle. Da spielt die Kunst eine große Rolle. Und genau diese drei Fächer, das sind die kreativen Fächer unseres Bildungssystems, die spielen in unserem Bildungssystem eine viel zu untergeordnete Rolle, ehrlich gesagt. Und genau das müssen wir definitiv fördern, nicht nur für die körperliche Gesundheit der Kinder, sondern vor allem auch für die geistige Gesundheit.
0: Eine große Rolle dagegen spielt die multimediale Welt. 3/4 der 10- bis 12-Jährigen haben ein Smartphone und die nutzen das natürlich auch für Social Media. Das ist in der Diskussion, dass da vielleicht ein Mindestalter eingeführt wird. Welche Sorgen macht Ihnen der hohe Social-Media-Gebrauch gerade von Kindern?
4: Der macht mir extrem große Sorgen, ehrlich gesagt. Und ich stelle mir schon die Frage, ob ein 11-, 12-, 13-jähriges Kind in den sozialen Medien schon unterwegs sein muss und sich auch Gefahren aussetzt. Ja? Auch wenn man sieht, was dort für schlimme Dinge passieren mit Pädophilen. Und sie wissen ja das noch überhaupt gar nicht richtig einzuschätzen, was ist real und was ist nicht real. In der heutigen Zeit der KI, wo Videos unterwegs sind, das so krass erscheint, das aber überhaupt gar nicht real ist und wo die aber denken, dass das der Realität entspricht. Also ich kann nur dafür plädieren, auch an alle Eltern, dass man versucht, solange es geht, die sozialen Medien von den Kindern fernzuhalten. Das versuchen wir persönlich auch. Und ich sage mal so, jede Zeit, die das Kind nicht vor dem Smartphone verbringt, ist eine geschenkte Zeit und hoffentlich eine bewegte und eine gesunde Zeit.
0: Herr Neureuther, Hashtag unsere Kinder heißt die ARD-Mitmachaktion. Was muss die bringen, damit es für die Kinder in Deutschland besser läuft?
4: Wir wollen mit dieser Aktion Positivbeispiele zeigen und wir sind ein tolles Land mit tollen Menschen, die sehr, sehr, sehr, sehr viel bewegen. Aber auch zum Beispiel Negativbeispiele. Wenn ein Sportplatz, ein Schild dort steht, betreten verboten, sonst gibt es rechtliche Dinge und so weiter, schickt uns das, dass wir es auch mit der Aktion schaffen können, die Sportstätten dadurch zu öffnen und den Kindern Möglichkeiten zu bieten. Und dann hoffe ich, dass wir da sehr viel bewegen können und auch Druck auf die Politik ausüben können, dass endlich mal was passiert.
0: Vielen Dank, Felix Neureuther, Ex-Skirennläufer, Sportexperte für die ARD, vierfacher Vater und einer, der sich für die ARD-Mitmachaktion Hashtag unsere Kinder einsetzt. Jetzt geht's ums Geld, denn auch wenn das vielleicht erst einmal herzlos klingt, Kinder sind ein Kostenfaktor. Was das in nackten Zahlen bedeutet, das hat Michael Wegmer aus der SWR Wirtschaftsredaktion ausgerechnet.
5: 165.000 Euro. So viel kostet ein Kind bis zur Volljährigkeit, hat das Statistische Bundesamt berechnet. Die Zahl ist schon ein paar Jahre alt. Rechnen wir die Inflation dazu, dann landen wir inzwischen vermutlich eher bei 200.000 Euro. Für 18 Jahre trotzdem erstaunlich wenig. Das liegt daran, dass die Statistiker hier nur die reinen Konsumausgaben für ein Kind zusammenrechnen. Essen, Kleidung, Freizeitverkehr, auch private Kita-Gebühren. Aber keine Versicherungen oder kein Verdienstausfall, wenn Eltern nach der Geburt weniger arbeiten. Am günstigsten ist, was den Konsum angeht, das Baby- und Kleinkindalter zwischen 0 und 6. Hier liegen die monatlichen Ausgaben bei rund 680 Euro. Im Grundschulalter wird das schon etwas mehr und mit Abstand am teuersten ist das Teenager- und Jugendalter zwischen 12 und 18. Rund 950 Euro pro Monat nur an Konsumausgaben. Die Statistiker erklären das so: je älter ein Kind wird, desto höher werden die Ausgaben für Essen, Freizeit und Unterhaltung. Oft zu hören ist die Faustregel, dass ein Kind 1 Million Euro kostet, bis es aus dem Haus ist. Das ist aber statistisch nicht sauber zu belegen, denn hier werden erstens viele Kosten eingerechnet, die nach dem 18. Geburtstag liegen und sich je nach Haushalt stark unterscheiden. Zum Beispiel die Beteiligung der Eltern an der Miete für eine Wohnung oder an den Kosten für ein Studium. Und zweitens werden Einkommensverluste der Eltern, vor allem der Mütter, hochgerechnet auf deren ganzes restliches Arbeitsleben. Das Mannheimer Leibniz-Zentrum für europäische Wirtschaftsforschung kommt zu dem Ergebnis, dass Frauen 4 Jahre nach der ersten Geburt im Schnitt fast 30.000 Euro weniger pro Jahr verdienen als gleichaltrige Frauen ohne Kinder. Bei Eltern mit mindestens einem Kind unter 6 arbeitet ohnehin nur rund die Hälfte der Mütter. Wird so ein Einkommensverlust über 20 Jahre addiert und auf die Kinderkonsumkosten draufgeschlagen, dann landet man grob bei rund 400.000 Euro. Das Schweizer Bundesamt für Statistik hat tatsächlich alle Kosten für Kinder zusammengerechnet. Dazu gehört dann auch unbezahlte Familienarbeit der Eltern, also Hausarbeit, die nicht entlohnt wird. Und hier kommen die Statistiker tatsächlich bis zum 20. Geburtstag auf die Gesamtsumme von 1 Million Franken. In allen Statistiken ist es übrigens so, dass zweite und dritte Kinder im Schnitt günstiger sind als das erste, weil zum Beispiel Kinderzimmer, Waschmaschine oder Heizung gemeinsam genutzt werden und nicht doppelt oder dreifach so viel kosten. Und weil Konsumgüter wie Fahrräder, Bücher oder Kleidung weitergegeben werden.
0: Hashtag unsere Kinder, das ist die SWR aktuell Serie der Woche. Morgen früh zwischen 6 und 9 spreche ich da mit Stefanie Schwarz-Gutknecht, Kinderärztin aus Mannheim, was uns die Gesundheit unserer Kinder wert sein muss. 8.53 Uhr.
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0: Mit Petra Thiele.
6: Ja, und wir bleiben beim Thema Kinder. Wer nämlich keine hat, muss wohl bald mehr für die Pflegeversicherung zahlen. Bundesgesundheitsministerin Waken plant, den Beitragszuschlag für Kinderlose zu erhöhen, berichtet das Redaktionsnetzwerk Deutschland. Elias Bus.
7: Wer keine Kinder hat, soll ab dem 23. Geburtstag einen Beitrag von 4,3% an die Pflegeversicherung zahlen. Eltern zahlen dagegen, wie bisher, je nach Anzahl der Kinder, rund 1 Prozentpunkt weniger. Die Gesundheitsministerin rechnet damit, dass in der Pflegeversicherung in den kommenden Jahren knapp 23 Milliarden Euro fehlen werden, falls es keine Reformen gibt. Ihren Gesetzentwurf will sie noch vor der Sommerpause vorlegen. Bereits bekannt ist, dass Waken bei den Zuschüssen für die Heimunterbringung sparen will. Das würde zu deutlichen Zusatzkosten für die Bewohnerinnen und Bewohner in Pflegeheimen führen.
6: Mit künstlicher Intelligenz sollen in Zukunft bundesweit Autobahnbrücken überprüft werden. Dazu startet erstmal ein Pilotprojekt in einer der autobahnreichsten Regionen.
8: Für das Projekt werden 11 Brücken in Nordrhein-Westfalen mit einer neuen KI-Messtechnik ausgestattet. In einem ersten Schritt installieren Techniker rund 150 extrem empfindliche Sensoren pro Brücke. Diese erfassen dann zum Beispiel Schwingungen, aber auch Temperaturwerte oder Erkenntnisse darüber, wie sich das Material bewegt. Bis zu 100.000 Messwerte pro Sekunde liefern die Sensoren, eine riesige Datenmenge. Die wird dann von einer künstlichen Intelligenz ausgewertet und auf Muster untersucht. Die KI, so die Hoffnung der Autobahn GmbH, kann auf diese Weise frühzeitig erkennen, ob sich Schäden abzeichnen. Diese könne man dann rechtzeitig ausbessern und ungeplante Sperrungen auf den Autobahnen vermeiden. Stefanie Geißler, SWR Wirtschaftsredaktion.
6: Immer mehr Schüler wollen ein Praktikum im Handwerk machen. Das bestätigt die Arbeitsagentur Konstanz Ravensburg. Zwar habe man keine Zahlen, aber entsprechende Rückmeldungen von Schulen und Betrieben. Dirk Polzin.
23: Schülerinnen und Schüler seien zunehmend verunsichert, ob ihnen im späteren Beruf eine KI den Job wegnimmt, so die Agentur. Berufe, für die KI und Roboter nicht geeignet sind, würden deshalb immer mehr an Bedeutung gewinnen. Soziale Berufe etwa oder eben das Handwerk. Handwerkern zufolge werden die Schüler auch von ihren Lehrern für das Thema sensibilisiert. Und so berichten Betriebe, sie hätten früher nie so viele Anfragen für Praktika gehabt wie heute. Den Trend kennt auch die Handwerkskammer Ulm, die ihn aber ein Stück weit auf die eigene Nachwuchsarbeit zurückführt. Die über 600 Bildungspartnerschaften zwischen Schulen und Handwerksbetrieben von der Ostalb bis zum Bodensee.
6: Durch den Iran-Krieg sind auch die Preise für Düngemittel stark gestiegen. Deshalb sprechen die EU-Landwirtschaftsminister heute in Brüssel über schnelle Unterstützung.
1: Noch vor dem Sommer sollen demnach betroffene Landwirte finanzielle Hilfe bekommen. Außerdem will die EU-Kommission unabhängiger von Importen werden und die heimische Düngemittelproduktion ausbauen. Nach Angaben der EU-Kommission waren Stickstoffdünger vergangenen Monat etwa 70% teurer als im Jahresdurchschnitt 2024. Vom Präsidenten des Deutschen Bauernverbandes Ruckwied heißt es, die Situation auf den Höfen sei äußerst angespannt, die stark gestiegenen Preise belasteten die Betriebe. Gründe für die hohen Preise sind die Abhängigkeit der EU von Importen und die Schließung der Straße von Hormus. Laut dem Wirtschaftsberatungsunternehmen Oxford Economics werden 20-30% des weltweiten Harnstoffs über die Meerenge transportiert. Um die Situation für Landwirte zu entspannen, gab es in Brüssel vergangene Woche schon die Entscheidung, unter anderem die Standardzölle auf mehrere wichtige Stickstoffdüngemittel für ein Jahr auszusetzen. Sarah Lopez, Brüssel.
6: Die neuen US-Angriffe im Nahen Osten haben die Hoffnungen auf ein Friedensabkommen mit dem Iran gedämpft und Anleger weiter verunsichert.
9: Nachdem die US-Armee Raketenstellungen des Irans beschossen und Schiffe angegriffen hat, gaben die Kurse in Südostasien nach. In der Region leidet man nicht nur unter den hohen Ölpreisen, sondern auch zunehmend am physischen Mangel des Öls. Allerdings betonte das US-Außenministerium, dass die Verhandlungen mit dem Iran im katarischen Doha fortgesetzt würden. Der japanische Nikkei-Index verbucht daraufhin starke Schwankungen und steht mit einem Minus von 0,2% an der Tafel. In Shanghai gibt die Börse um 0,9% nach. Der Hang Seng-Index in Hongkong verbucht allerdings Gewinne von 0,5%. Viele Anleger wollen die Hoffnung auf eine Lösung des Konfliktes nicht aufgeben, nachdem die Börsen in den vergangenen Tagen deshalb zum Teil Rekordstände erreicht hatten. Auch der Frankfurter Aktienmarkt, an dem gestern trotz des Feiertages Pfingstmontag regulär gehandelt wurde, war mit einem kräftigen Plus von knapp 2% aus dem Handel gegangen und schloss mit 25.385 Punkten. In vielen anderen europäischen Staaten und auch in den USA blieben die Börsen allerdings geschlossen. Für heute erwarten Händler in Frankfurt zum Auftakt aber zunächst Verluste. Neben den geopolitischen Entwicklungen dürften Konjunkturdaten aus den USA am Nachmittag eine Rolle spielen. Klaus Nejakisch, AD-Finanzredaktion, Frankfurt.
6: Und das waren aktuelle Meldungen und Zahlen aus der Wirtschaft. Es ist 9:59 Uhr.
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10: Runter mit den Staatsausgaben. Die Regierung will Steuern sparen. Eine Idee, um das zu erreichen, ist die sogenannte Rasenmähermethode. Also Subventionen pauschal um einen gewissen Prozentsatz kürzen. Woher die Idee kommt, hören wir gleich nach den Nachrichten.
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10: Heute scheint überall die Sonne, der Himmel ist vorerst wolkenlos. Am Nachmittag tauchen vor allem über dem Schwarzwald und der Alp Quellwolken auf. Schauer bleiben aber die Ausnahme. Die Temperaturen steigen auf maximal 28 Grad im Nordschwarzwald bis 34 Grad an der Weinstraße. Der nordöstliche Wind weht schwach. Am Mittwoch und Donnerstag wird es weiter sonnig mit lockeren Wolken. Morgen bis 33 Grad, am Donnerstag dann bis 30 Grad.
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11: Um 9 Uhr mit Florian Esche. Guten Morgen. Wer keine Kinder hat, soll nach Plänen von Bundesgesundheitsministerin Waken künftig mehr in die Pflegeversicherung einzahlen. Einem Medienbericht zufolge sind die Änderungen Teil der angekündigten Pflegereform. Einzelheiten von unserem Hauptstadtkorrespondenten Jan Zimmermann.
19: Wie das Redaktionsnetzwerk Deutschland unter Berufung auf Koalitionskreise berichtet, plant Gesundheitsministerin Waken von der CDU, den Beitragszuschlag für Kinderlose zu erhöhen, und zwar um 0,1 Prozentpunkte auf 0,7%. Betroffene müssten dann ab einem Alter von 23 Jahren einen Beitragssatz von insgesamt 2,5% bezahlen. Bei Versicherten mit Kindern bleibt es laut dem Bericht bei den bisherigen Sätzen, zum Beispiel 1,8% bei Versicherten mit einem Kind. Der Arbeitgeberanteil soll sich nicht ändern. Er beträgt ebenfalls 1,8%.
11: Bei den Dienststellen der Bundespolizei gibt es offenbar gravierende Mängel. Das berichtet die Rheinische Post. Der Chef der Gewerkschaft der Polizei, Roßkopf, hat der Zeitung gesagt, fast jede dritte Dienststelle sei betroffen. Es fehle an Büros, Unterkünften und Parkplätzen. Manche Dienststellen seien sogar komplett marode. Die Gewerkschaft der Polizei will in dieser Woche eine Kampagne starten. Sie fordert unter anderem schnellere Genehmigungs- und Bauverfahren sowie mehr Geld für Sanierungen. Das US-Militär hat trotz geltender Waffenruhe Raketenstellungen im Süden des Iran angegriffen. Auch sollen im Bereich der Straße von Hormus Boote attackiert worden sein, die Minen in der Meerenge verlegen wollten. Die USA bezeichnen die Angriffe als Selbstverteidigung, um eigene Truppen zu schützen. Das US-Militär halte sich wegen der Waffenruhe zurück, verteidige aber seine eigenen Verbände. Iranische Medien berichten, dass es bei einem US-Angriff mehrere Tote gab. Russland hat weitere massive Angriffe auf Kiew angekündigt. Es soll eine Reihe systematischer Schläge geben, heißt es aus dem russischen Verteidigungsministerium. Ziele sollen demnach Rüstungsbetriebe, Entscheidungszentren und Kommandoposten in Kiew sein.

0: ist gestern das SWRs Sommerfestival zu Ende gegangen. An den insgesamt 4 Festivaltagen besuchten rund 100.000 Menschen das Event auf dem Schlossplatz. SWR-Reporter Christian Spöcker berichtet aus Stuttgart.
1: Ein besonderer Höhepunkt war das Benefizkonzert von Bundespräsident Frank-Walter Steinmeier zusammen mit der SWR Big Band und weiteren Künstlerinnen und Künstlern am Pfingstsonntag. Mehr als 16.000 Gäste besuchten außerdem die Abendveranstaltungen auf der großen Festivalbühne im Ehrenhof des Neuen Schlosses. Die SWR Tatort-Premiere bot Krimi-Atmosphäre unter freiem Himmel. Für Festivalstimmung sorgte außerdem die ausverkaufte SWR 3-Show 30 Jahre 0711 Family Jam. Zum Abschluss lockte am Pfingstmontag der ARD-Familientag in die Stuttgarter Innenstadt.
0: US-Jazz-Legende Sonny Rollins ist tot. Der Saxophonist starb am Montagnachmittag in seinem Haus in Woodstock im US-Bundesstaat New York, bestätigte seine Sprecherin mehreren US-Medien. Er wurde 95 Jahre alt. Rollins galt als einer der bedeutendsten Saxophonisten der Jazzgeschichte und wurde auch der Saxophon-Koloss genannt, wie sein weltberühmtes Album von 1956. Seine Karriere begann bereits Ende der 40er Jahre. Einem breiten Publikum wurde er durch sein Saxophon-Solo im Rolling Stones-Hit Waiting on a Friend von 1981 bekannt. SWR Nachrichten, Redaktion Lisa Kupper.
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3: Die Regierung will die Ausgaben kürzen. Eine Methode dafür ist der sogenannte Rasenmäher. Unionsfraktionschef Spahn hat die Idee zuletzt ins Gespräch gebracht, um die geplante Steuerreform gegenzufinanzieren. Subventionen sollten demnach unterschiedslos um 5% gekürzt werden. Erfunden haben die Rasenmähermethode allerdings schon Peer Steinbrück und Roland Koch. Sie hatten diesen Plan 2003 vorgeschlagen. Die Details und die Kritik am Plan hat Georg Schwarte aus dem ARD-Hauptstadtstudio.
4: Der Rasenmäher. Sein Einsatz sorgt stets für Lärm und unterschiedsloses Kürzen. Von Gras meistens. Ex-SPD-Finanzminister Peer Steinbrück war und ist auch großer Fan vom Rasenmäher im übertragenen Sinne.
5: Ich sage Ihnen, es geht nur mit einer Rasenmähermethode.
4: Die Rasenmähermethode. Gerade hatte der Unionsfraktionschef Spahn sie wieder ins Gespräch gebracht. Die Idee, 5% mit dem Rasenmäher bei Subventionen kürzen, unterschiedslos, als Gegenfinanzierung für Steuersenkungen. Klang knackig. Copyright darauf aber haben zwei Herren, Peer Steinbrück und Roland Koch, damals Ministerpräsidenten in NRW und Hessen. 2003 haben sie genau das erfunden. Um den damaligen Haushalt zu konsolidieren, lautete der Vorschlag:
5: In der Regel wird es darum gehen, in den nächsten 3 Jahren jeweils 4% zu kürzen.
4: 15,8 Milliarden sollten so zusammenkommen, danach pro Jahr über 10 Milliarden, Methode Rasenmäher. Peer Steinbrück hat das 2005, als er Finanzminister wurde, dann tatsächlich so angepackt, mit größerem Erfolg. Motto: Einer schreit immer, also gehen wir an viele Töpfe ran.
5: Warum? Weil überall in den einzelnen Fördertatbeständen und Subventionsvergünstigungen Festungskommandanten sitzen, die bis an die Zähne bewaffnet sind und dafür Sorge tragen, mit dem Lobbyistenhintergrund, dass die Politiker sich in dem Stacheldraht verhauen. Anders kriegen sie es nicht hin.
4: Er hat's versucht. Die Koch-Steinbrück-Liste. Es war damals die größte Einsparliste der Nachkriegsgeschichte. Methode Rasenmäher. Roland Koch, CDU, hatte sich dafür mit dem SPD-Mann Steinbrück auf viele schmerzhafte Einschnitte geeinigt.
6: Unsere Lebenserfahrung der vergangenen 20 Jahre ist, dass wie immer Subventionsabbau angefangen worden ist, er in dem Gestrüpp der Argumente, warum man denn unbedingt was wegnehmen soll, wo doch eigentlich etwas Gutes damit geleistet wird, am Ende zu der Abwägung geführt hat, dann lassen wir es lieber.
4: So ähnlich klingt das auch jetzt wieder. Gute Idee, aber, sagt beispielsweise SPD-Fraktionschef Matthias Mirsch.
7: Das ist ein Ansatz. Allerdings habe ich schon in meinem Studium immer wieder gelernt, der Rasenmäher hat eben das Problem, dass man dann auch an elementare Dinge geht, die möglicherweise sehr wichtig sind. Nehmen Sie zum Beispiel den sozialen Wohnungsbau.
4: Deswegen hatten Koch und Steinbrück damals ja auch 3 Subventionstöpfe definiert. Topf 1 kann weg, also kürzen. Topf 2, wir sind uns nicht einig. Topf 3, die Subventionen bleiben, weil sie sinnvoll sind. Das macht Mühe, kann aber gehen. Kanzler Merz dagegen ist zwar ein Freund von Roland Koch, aber trotzdem kein Freund des Rasenmähers.
8: Wenn Sie mit dem Rasenmäher über den Haushalt gehen, dann müssen Sie mit dem Rasenmäher durch hunderte von Gesetzen gehen. So, und dann können wir auch vom Rentenzuschuss, vor dem Zuschuss zur Krankenversicherung, vielem anderen nicht Halt machen. Also das ist eine Operation am offenen Herzen einer Volkswirtschaft und eines Bundeshaushaltes, die wird schwierig.
4: Schwierig, aber machbar. Bei bei gesamtstaatlichen Subventionen von allein 285 Milliarden Euro im Jahr 2024. Finanzminister Klingbeil, SPD, sagt jetzt im Podcast Machtwechsel deshalb, dass vielleicht

0: Auch mit ihm der Rasenmäher rollt, zumindest ein bisschen.
1: Ich will nicht ausschließen, dass es am Ende auch zumindest in Teilbereichen die Rasenmähermethode sein kann.
0: Koch und Steinbrück. Die Politrentner sagen jetzt wieder, traut euch, nehmt den Rasenmäher. Der Arbeitgeberpräsident Hund hatte 2003 übrigens vorgeschlagen, gleich einen Mähdrescher zu verwenden. Die Mähdreschermethode immerhin hat sich bisher nicht durchgesetzt.
2: Bundeswirtschaftsministerin Katharina Reiche reist heute in die Volksrepublik China. Begleitet wird sie von einer großen Wirtschaftsdelegation. Es geht um Kooperationen, etwa im Energiesektor, aber auch um Konflikte. Chinas Wirtschaftspolitik schade der deutschen Wirtschaft. Die Erwartungen an diese Reise fasst Anne-Kathrin Mellmann zusammen.
3: Die chinesische Konkurrenz mit ihren staatlich subventionierten Produkten macht der deutschen Wirtschaft zu schaffen. Wie damit umgehen? Sebastian Rohloff, wirtschaftspolitischer Sprecher der SPD-Fraktion im Bundestag, begleitet Bundeswirtschaftsministerin Reiche nach China und empfiehlt selbstbewusstes Auftreten.
4: Uns brechen wahnsinnig Absatzmärkte weg und die Chinesen konkurrieren mit uns auf hohem Niveau, gerade auch zum Beispiel im Bereich Maschinenbau und die Politik kann zum einen einen Gesprächskanal zur chinesischen Regierung offen halten und versuchen, Themen zu klären. Und es geht natürlich um die Rahmenbedingungen, was die Wettbewerbsfähigkeit des deutschen Standorts betrifft. Dementsprechend könnte die Aufgabe kaum größer sein.
3: Deutschland hat das Problem der chinesischen Konkurrenz nicht allein. Der sogenannte China-Schock betrifft alle weltweit. Gemeint ist damit der starke Anstieg chinesischer Exporte. Omid Nuripur von den Grünen und Mitglied in der chinesischen Parlamentariergruppe des Bundestags kritisiert deshalb Alleingänge.
5: Ich glaube, dass es total Sinn macht und auch in China sehr stark gesehen wird, wenn die deutschen Ministerinnen und Minister mal mit Luxemburg und Rumänien, mal mit Polen und Italien mit ihren Counterparts jeweils fahren. Wir haben relativ ähnliche Interessen Richtung China und sind auch mehr wirksam, wenn wir zusammen sind.
3: Aber die deutsche Industrie trifft der China-Schock besonders hart. Deutschland ist nach einer neuen Studie der Londoner Denkfabrik Center for European Reform sogar das Epizentrum der Schockwelle. Und obwohl das die wirtschaftliche Sicherheit des Landes in so wichtigen Branchen wie Auto oder Chemie untergrabe, wehre sich Berlin nicht, sagen die Autoren. Dieses Nichthandeln habe hohe Kosten wie Deindustrialisierung, ergänzt Jürgen Mattes vom IW Köln, Experte für internationale Wirtschaftspolitik. Als Gegenmittel schlägt er Ausgleichszölle vor.
6: Letztlich geht es darum, fairen Wettbewerb herzustellen. Wir würden uns eigentlich wünschen, dass es ein Weltkartellamt gibt, das China das Subventionieren verbietet oder zumindest China verbieten würde, Produkte, die stark subventioniert sind, zu verkaufen. Das gibt es nicht. Insoweit sind Ausgleichszölle hier ein zweitbestes Instrument. Und wenn Frau Reiche die Ordnungspolitik in ihrem Ministerium wieder nach vorne stellen will, dann gehören Ausgleichszölle aus dieser Perspektive definitiv mit dazu.
3: Thomas Bareis von der CDU, der seine Parteikollegin Bundeswirtschaftsministerin Reiche nach China begleitet, hält nichts von Zöllen.
7: Nicht zu viele Handelshemmnisse aufbauen, weil alle Handelshemmnisse aufgebaut werden, letztendlich auch beiden Seiten schaden und auch im Wohlstand schaden. Und deshalb sollten wir gerade in einer Zeit, wo auch die Wirtschaft ja eher schwächelt, aufpassen, dass wir nicht etwas tun, was uns langfristig auch wieder mehr schadet als nützt.
3: Deutsche Unternehmen weltweit im Blick hat Volker Dreyer, Außenwirtschaftschef der Deutschen Industrie- und Handelskammer. Wirtschaftlich zusammenarbeiten und Lösungen finden, statt Druck auszuüben, lautet sein Credo.
8: Ich könnte eine ganze Latte an Themen aufzählen, in denen mehr Kooperation möglich ist. Und dementsprechend sehen wir auch dieser Reise sehr erwartungsfroh entgegen, weil die Ministerin kann ein nächstes Kapitel der besseren Beziehung zwischen der chinesischen und der deutschen Volkswirtschaft aufschlagen.
3: Aber auch Probleme ansprechen, so Dreyer, wie Subventionen, den schwierigen Zugang zu kritischen Rohstoffen oder den Schutz geistigen Eigentums. Die Liste ist lang.
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2: Ein langes Pfingstwochenende liegt hinter uns mit Hochsommerwetter. Es gab jede Menge zu unternehmen in Baden-Württemberg und Rheinland-Pfalz. Gestern zum Beispiel war der Deutsche Mühlentag. Wer Interesse hatte, konnte historische Mühlen besuchen. In der Pfalz gab es früher viele Getreidemühlen, die mit Wasserkraft betrieben wurden. Heute arbeitet kaum noch ein Müller mit Wasserkraft, doch einige Mühlen laufen nach wie vor. SWR-Reporterin Birgit Baltes hat einen Familienbetrieb in Bad Bergzabern besucht.
10: So klingen die vier Mann hohen Getreidemühlen auf dem Dachboden der Stadtmühle mitten in Bad Bergzabern. Müllermeister Hermann Augsburger ist hier aufgewachsen und weiß genau, wenn was schief läuft. Beim Mahlen von Weizen, Roggen und Dinkel.
11: Für den Müller ist es sehr mit Gehör verbunden. Man hört dann, läuft es richtig oder stimmt gerade was nicht.
10: Der Antrieb der Getreidemühlen sieht imposant aus. Ein Motor setzt Metallräder an der Decke in Bewegung, über die fast handbreite Lederriemen laufen.
12: Es sind aus Rinderleder hergestellte Flachriemen. Wird man heute nicht mehr so machen. Heute hat man Kunststoffriemen oder Keilriemenantrieb. Das ist also noch alte Technik. Die Mühle ist das letzte Mal generalsaniert 1932. Also es ist eher museal, aber es ist noch in Betrieb.
10: Die Verarbeitung vom Korn über Schrot und Grieß bis hin zum Mehl läuft in der Mühle über 3 Stockwerke. Für den Müllermeister heißt das, immer wieder steile Holzstufen hinaufsteigen. Über den sogenannten Walzboden, wo das Getreide in Eimern mit einer Art elektrischem Flaschenzug hochtransportiert wird, bis ganz hinauf zum sogenannten Rohrboden.
12: Was Sie hier sehen, diese vielen Holzrohre, ist noch so ein bisschen alte Mühlenbaukunst. Früher gab es den Beruf des Mühlenbauers, der ist leider ausgestorben. Man hatte ja keine andere Möglichkeit früher als die Rohre, um von oben nach unten was zu leiben, aus Holz zu bauen. Und das war die große Kunst der Mühlenbauer.
10: Ein Herzstück der Mühle ist ein altes, großes Mühlrad hinter dem Gebäude. Es wird durch das Wasser des Erlenbachs angetrieben. Normalerweise. Denn gerade steht das Rad still und muss repariert werden. Wenn es wieder läuft, dann deckt die Wasserkraft 50-60% des Strombedarfs der Mühle, erklärt Hermann Augsburger.
12: Und das ist natürlich schon ein Wort, überhaupt bei den heutigen Energiepreisen. Wir haben natürlich keine riesen Wassermenge. Und haben aber hier eine Gefällstufe von 4 Meter, eigentlich 4,50 Meter. Das Rad hat 4 Meter Durchmesser. Von der Höhe her wäre das optimal. Wenn wir jetzt einfach mehr Wasser hätten, dann wäre das so richtig toll.
10: Die Ursprünge der Stadtmühle reichen bis ins frühe 14. Jahrhundert zurück. Seit 1881 ist sie im Besitz der Augsburgers, einer Bergtaberner Müllerfamilie in 10. Generation, sagt Hermann Augsburger. Er liebt seinen Beruf.
12: Es ist mein Leib- und Seelenberuf, weil es ist sehr, sehr vielfältig.
10: Augsburger schätzt besonders den Austausch mit den regionalen Landwirten und Bäckern, die von ihm beliefert werden. Leben könne er vom Müllerhandwerk allein, aber nicht mehr, sagt der Südpfälzer. Pro Jahr stelle er etwa 2000 Tonnen Mehl her. Die üblichen Großmühlen würden jeden Tag ein Vielfaches produzieren. Aber viele Menschen hier in Bad Bergzabern kaufen am liebsten das Mehl direkt aus dem kleinen Laden im Erdgeschoss der Stadtmühle. Wie gerade diese Kundinnen und Kunden.
13: Ich kaufe hier regelmäßig Eier und Mehl, weil ich das Regionale liebe und einfach hier am Ort gerade um die Ecke wohne. Und das ist auf jeden Fall das Beste.
14: Ich kaufe hier ein, jede Woche. So wie gebraucht wird, auch Mehl.
10: Und was sagen Sie zu dem Mehl?
15: Ich finde, es ist feiner. Ich backe viel.
14: Gut. Also das Brot von meiner Frau schmeckt immer gut.
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2: Heute ist es sonnig. Später kommen örtlich Quellwolken hinzu. Höchstwerte bei 28 bis 34 Grad.
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2: Das US-Militär hat trotz geltender Waffenruhe Raketenstellungen im Süden des Iran angegriffen. Auch sollen im Bereich der Straße von Hormus Boote attackiert worden sein, die Minen in der Meerenge verlegen wollten. Die USA bezeichnen die Angriffe als Selbstverteidigung, um eigene Truppen zu schützen. Bei der Bundespolizei in Deutschland ist fast jede dritte Dienststelle marode oder hat starke Mängel. Das hat der Vorsitzende der Gewerkschaft der Polizei für den Bereich Bundespolizei Roßkopf der Rheinischen Post gesagt. Die Gewerkschaft der Polizei fordert in einer Kampagne unter anderem schnelle Genehmigungs- und Bauverfahren sowie mehr Geld für Sanierungen. Die Autobahn GmbH will in Zukunft künstliche Intelligenz einsetzen, um den Zustand alter Brücken zu überprüfen. Wie ein Sprecher mitteilt, gibt es zunächst ein Pilotprojekt in Nordrhein-Westfalen. Hier werden demnach 11 Brücken mit einer neuen KI-Messtechnik ausgestattet. Erfasst würden zum Beispiel Schwingungen, Temperatur oder Materialbewegungen in die Jahre gekommener Brücken. Die KI warne dann, wenn Schäden drohten.
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2: Es war die tödlichste Umweltkatastrophe in der Geschichte Brasiliens. Ein Rückhaltebecken einer Eisenerzmine war 2019 gebrochen. 272 Menschen wurden unter den Schlamm mit toxischen Schwermetallrückständen begraben. 7 Jahre sind seit dem Dammbruch vergangen und noch immer warten die Opfer auf Gerechtigkeit. Dabei steht auch ein deutsches Unternehmen vor Gericht. Eine Tochterfirma des TÜV Süd hatte die Stabilität des Damms kurz vor dem Unglück als sicher zertifiziert. In München klagen deswegen Hunderte auf Schadensersatz in Höhe von umgerechnet mehr als 600 Millionen Euro, darunter Angehörige von Todesopfern und Überlebende. Anne Herberg berichtet.
16: Als der Damm brach, saß Gustavo Barroso Camara im Flugzeug. Auf einmal seien ihnen auffällig viele Rettungshubschrauber entgegengekommen, erinnert er sich. Nie hätte er sich ausgemalt, dass sie unterwegs waren zu dem Ort, an dem seine eigene Schwester zu diesem Zeitpunkt gearbeitet hatte, der Eisenerzmine Córrego do Feijão des brasilianischen Bergbaukonzerns Vale in Brumadinho.
17: Estava no refeitório.
16: Sie war in der Kantine, es war gerade Mittagszeit. Sie hat ihrem Mann 40 Minuten vor dem Dammbruch noch eine Nachricht geschickt, in der sie geschrieben hat, dass sie zum Mittagessen geht und auf dem Weg in die Kantine ist. Keine Sirene, kein Alarmsignal warnte Kameras Schwester und die anderen Arbeiter, als um 12.28 Uhr das Rückhaltebecken der Mine brach, sich Millionen Kubikmeter giftiger Schlamm ins Tal wälzten und alles unter sich begruben. Büros, Häuser, Tiere, Brücken. Die Kantine, Kameras nur 30 Jahre alte Schwester und mit ihr weitere 269 Menschen. Mitverantwortlich für ihren Tod ist aus Sicht von Kamera auch ein deutsches Unternehmen, der TÜV Süd in München, der weltweit Bauwerke zertifiziert. Doch das deutsche Traditionsunternehmen weist die Vorwürfe zurück. Dabei hatte dessen brasilianische Tochterfirma nur 4 Monate vor dem Unglück bescheinigt, der Damm sei stabil. Seit 5 Jahren nun läuft ein Verfahren vor dem Landgericht München gegen das deutsche Unternehmen. Der Hamburger Anwalt Jan-Erik Spangenberg vertritt die fast 1.500 brasilianischen Kläger. Sie fordern vom TÜV Süd Schadensersatz in einer Höhe von rund 600 Millionen Euro.
18: Meine Mandanten sind der Auffassung, dass der TÜV Süd dadurch, dass er den Damm als sicher zertifiziert hat, eben einen ganz wesentlichen Beitrag dazu geleistet hat, dass die Mine weiter betrieben wurde und dass die Menschen, die zu Tode gekommen sind, auch an dem Tag des Unglücks in die Mine gefahren sind.
16: Aus E-Mails und WhatsApp-Nachrichten geht hervor, dass die brasilianischen Ingenieure große Zweifel an der Stabilität hatten und dies dem aus Deutschland entsandten Chef mitteilten. Dennoch wurde die Stabilitätserklärung ausgestellt. Wider besseren Wissens, sagen die Kläger, alles lief im Einklang mit den anwendbaren brasilianischen Gesetzen. So erklärt es dagegen TÜV Süd Chefjustiziar Florian Stork gegenüber dem ARD-Politikmagazin Panorama.
18: Der TÜV Süd versucht, das Verfahren mit allen Mitteln zu verzögern und zu verlängern. Aber wir sind sehr zuversichtlich, dass er sich am Ende dem nicht entziehen kann.
16: In Brumadinho steht heute ein großes Mahnmal für die 270 Opfer. Jedes Mal, wenn ich herkomme, kommt alles wieder hoch, sagt Gustavo Barroso Camara. Was ich in Deutschland von allen gelernt habe, ist, dass der TÜV Süd dort für hohe Qualität und Sicherheit steht. Aber was sie hier in Brasilien getan haben, entsprach dem nicht. Sie waren korrupt und haben Profit über Sicherheit gestellt. Wann wird mein Herz Frieden finden können? Wenn ich den Hammer fallen höre, wenn die Schuldigen zur Rechenschaft gezogen werden. Mehr als 6 Jahre Ermittlungen sind inzwischen vergangen. Die Zeit wird knapp. Denn bereits in 3 Jahren ist die Sache endgültig verjährt.
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2: Nach 6 Jahren Pause steigt der SC Paderborn wieder in die Fußball-Bundesliga auf. Die Paderborner haben Wolfsburg im Rückspiel der Relegation mit 2:1 nach Verlängerung besiegt. Marc Eschweiler fasst das Spiel und die Emotionen zusammen.
19: Dieser Moment war wie eine Art Erlösung. Die Erlösung von einem unglaublichen Fußballkrimi, der die Zuschauer 120 Minuten lang komplett in ihren Bann gezogen hatte.
20: Liebe Fußballfreunde, alle guten Dinge sind drei. Der SC Paderborn ist wieder in der ersten Bundesliga.
19: Der SC Paderborn hatte durch das knappe, aber hochverdiente 2:1 nach Verlängerung gegen Wolfsburg den 3. Aufstieg in die Bundesliga geschafft. Die Fans stürmten danach friedlich und geordnet den Rasen und die Spieler konnten das gerade Geschaffte noch gar nicht richtig glauben.
21: Ich glaube, das ist noch gar nicht so wirklich angekommen. Also gefühlt nehme ich das noch gar nicht so richtig wahr. Es ist einfach Wahnsinn, dass wir das heute gezogen haben. Ist einfach so unglaublich und bin so stolz auf die Jungs. Was wir hier die ganze Saison und auch heute geleistet haben, ist einfach heftig.
19: Stürmer Sven Michel war Teil des Dramas. Sein Kopfball in der Nachspielzeit der regulären Spielzeit klatschte an den Pfosten und ganz Paderborn schien zu verzweifeln. 39 Torschüsse gab der SCP in den 120 Minuten ab. Auch Sebastian Klaas hatte mit einem Flachschuss nur den Pfosten getroffen, bis Laurin Kurda in der 100. Minute den Bann brach.
20: In der Bundesliga
19: Schurda schoss Paderborn zum dritten Mal in die Bundesliga und den VfL Wolfsburg ins Tal der Tränen.
1: Also von daher ist das natürlich ein bitterer Moment für den Verein, für die Fans, aber auch für die Spieler und für die Mannschaft. Das ist eben Fußball. Man muss in der Niederlage auch Größe zeigen und das akzeptieren.
19: Die Mannschaft von Trainer Dieter Hecking hatte eine frühe Führung durch Pečinović verspielt und nach einer gelb-roten Karte gegen Mähle schon in der 14. Minute völlig den Faden verloren. Für die Millionentruppe aus Wolfsburg war es der erste Abstieg nach 29 Jahren Bundesliga in Folge und ein sportliches Desaster.
1: Wir werden sehen, wie das jetzt in den nächsten Tagen passieren wird. Und dann werden wir uns zusammensetzen in den nächsten Tagen und dann wird es irgendwas zu entscheiden geben oder nicht.
19: Tränen, Wut und Verzweiflung auf der einen, grenzenloser Jubel auf der anderen Seite.
17: Also ich bin tatsächlich ein bisschen zu am Arsch, um irgendwelche Gefühle zu fühlen, aber ich freue mich einfach auf den Moment, wenn ich wieder Zugang zu meinen Gefühlen habe, weil das wird grandios. Und klar, freuen wir uns jetzt gegen die ganz Großen, ein bisschen Sport machen zu dürfen.
19: Ralf Kettemann, der Trainerkomet, aus der A-Jugend des Karlsruher SC in die Bundesliga in nur einem Jahr. Und Kettemann war wie die Zuschauer einfach nur erleichtert über den Abpfiff nach diesem Fußballkrimi.
2: Vom Fußball geht's jetzt aufs Eis. Die deutsche Mannschaft hat bei der Eishockey-WM einen echten Spätstart hingelegt. Gestern gab es den dritten Sieg in Folge und zwar gegen Großbritannien. Allerdings muss das Team trotzdem um den Einzug ins Viertelfinale bangen. Es klappt nur, wenn Ungarn im nächsten Spiel gegen Lettland gewinnt und das ist ziemlich unwahrscheinlich. Burkhard Hupe ist unser Sportreporter in Zürich. Was ist dieser 6:3-Erfolg denn jetzt gerade eigentlich wert?
22: Ja, wahrscheinlich nicht so furchtbar viel, denn es war ja schon vorher klar, dass Deutschland die Tür zum Viertelfinale nicht mehr aus eigener Kraft aufstoßen kann. Lettland ist in der Pool-Position und kann heute Mittag mit einem Erfolg gegen Ungarn die Runde der letzten 8 erreichen. Die Letten müssen dabei noch nicht mal gewinnen. Es reicht schon ein einziger Punkt, also ein Unentschieden nach 60 Minuten. Dann hätten die Letten auch 10 Punkte auf der Habenseite, so wie die Deutschen. Und in so einem Fall zählt dann der direkte Vergleich und den hatte Lettland ja mit 2:0 gewonnen.
2: Lässt sich denn jetzt schon absehen, was so eine vorzeitige Heimreise für das deutsche Eishockeyteam bedeuten würde?
22: Ja, das gesamte Ausmaß sicherlich nicht. Das Turnier würde die DEB-Auswahl dann als 9. oder als 10. beenden. Deshalb wird man dann wohl auch in der Weltrangliste aus den Top 8 rausfallen. Und das ist dann richtig blöd, weil die beiden Vorrundengruppen bei Weltmeisterschaften ja immer nach Weltrangliste besetzt werden. Das heißt also, die 8 Top-Teams werden gerecht aufgeteilt auf beide Gruppen. Und wenn du eben nur noch 9. oder 10. der Weltrangliste bist, dann werden dir logisch gleich 4 starke Nationen in die Gruppe gesetzt und nicht mehr nur 3. Und das ist umso wichtiger, weil die nächste Weltmeisterschaft ja dann in Deutschland stattfinden soll und wieder einmal eine Eishockey-Euphorie entfachen soll. Also das sind die sportlichen Konsequenzen. Ob es auch personelle Konsequenzen geben wird, etwa auf dem Posten des Bundestrainers, das lässt sich jetzt noch nicht seriös abschätzen, aber auszuschließen ist das natürlich nicht.
2: Die Einschätzung unseres Sportreporters Burkhard Hupe. Die Preisgelddebatte im Tennis schwelt schon seit Monaten. In Paris hat sie zum Turnierauftakt noch einmal Fahrt aufgenommen. Die Profis beschweren sich, sie sagen, sie würden zu wenig Geld bekommen und werfen den Turnierveranstaltern vor, zu viel Geld für sich zu behalten. Zu einem Turnierboykott ist es in Paris noch nicht gekommen, aber die Spieler haben den Druck auf die Veranstalter erhöht. Steffen Gahr berichtet.
23: Arina Sabalenka greift sich immer wieder mit ihren Händen ins Gesicht und an den Hals. Die Weltranglistenerste wirkt nervös, stellt dann aber klar, sie will mehr Geld. Sabalenka sagt, es ist nicht einfach, mit dem zu leben, was wir bekommen.
24: Yeah, it's not easy to live in this tennis world with that percentage that we are earning.
23: Bislang hat Sabalenka in ihrer Karriere allein an Preisgeldern knapp 50 Millionen Dollar eingespielt. Falscht da jetzt eine Multimillionärin um mehr Kohle für sich? Dem Eindruck schiebt die Weltranglistenerste direkt einen Goldbarren entgegen.
24: As the world number one, I feel like, I have to.
25: Als Nummer 1 der Welt muss ich aufstehen und kämpfen für die Spieler, die weiter unten in der Rangliste stehen, für Spieler, die nach Verletzungen zurückkommen, für neue Generationen. Unser Standpunkt ist klar und fair, darum geht es uns ein.
23: Aus Protest bleibt Sabalenka weniger lange als sonst in ihrer ersten Pressekonferenz in Paris. Andere Spieler bleiben so lange wie immer. Bei manchen dauert eine Medienrunde ohnehin nie länger als eine Viertelstunde. Beim groß angekündigten Medienboykott sind die Profis nicht auf einer Linie. Grundsätzlich aber sind sie sich einig, es muss sich was ändern, sagt auch Alexander Zverev.
0: Wenn jemand 200 in der Welt im Fußball steht, ist er wahrscheinlich Millionär. So, ne? Oder im Basketball ist er wahrscheinlich Multimillionär. Und denselben Weg im Tennis zu gehen und denselben Weg im Tennis zu führen, das finde ich, ist für mich am interessantesten und der Zukunft unseres Sports einfach irgendwie was zurückzugeben, das finde ich am interessantesten.
23: Es geht um die Verteilung des Geldes, um das, was von den Turniereinnahmen an die Profis weitergegeben wird. Der Anteil beträgt aktuell ca. 15%, die Profis wollen 22%. Beim Preisgeld hat Roland Garros in diesem Jahr wieder was draufgelegt. Wer das Turnier gewinnt, bekommt 2,8 Millionen Euro. Wer in der ersten Runde rausfliegt, bekommt immerhin noch 87.000 Euro. Die Turnierdirektorin Amélie Mauresmo verteidigt sich.
25: Wir haben hier in Roland Garros ein anderes Modell als bei den meisten anderen Turnieren. Der Verband ist Eigentümer. Wir investieren viel in unsere Infrastruktur. Wir haben das Preisgeld in den letzten Jahren fast verdoppelt. Die Erhöhung ist nicht nur für Topspieler, sondern auch für die in den ersten Runden und in der Qualifikation.
23: Bislang bewegen sich Turnierveranstalter wie die von Paris nicht in ihrer Position. Trotzdem, kein Profi boykottiert das Turnier. Die Profis haben aber in Paris noch einmal klargemacht, dass sie nicht mehr bereit sind, die aktuelle Geldverteilung einfach so hinzunehmen.
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2: Künstliche Intelligenz und Kirche. In seiner Enzyklika, also einem sogenannten Lehrschreiben, hat Papst Leo XIV. Vor den Gefahren von künstlicher Intelligenz gewarnt. KI könnte unter anderem Desinformationen verbreiten. Was genau darin steht, hören wir gleich in etwa 10 Minuten.
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2: Heute ist es sonnig, später örtlich Quellwolken bei Höchstwerten von 28 Grad im Nordschwarzwald bis zu 34 Grad an der Weinstraße. Der nordöstliche Wind weht schwach. Am Mittwoch und Donnerstag weiter sonnig mit lockeren Wolken. Morgen gibt es bis 33 Grad, am Donnerstag bis 30 Grad.
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4: Um 9.30 Uhr mit Florian Escher. Guten Morgen. Wer keine Kinder hat, soll nach Plänen von Bundesgesundheitsministerin Waken künftig mehr in die Pflegeversicherung einzahlen. Einem Medienbericht zufolge sind die Änderungen Teil der angekündigten Pflegereform. Einzelheiten von unserem Hauptstadtkorrespondent Jan Zimmermann.
5: Wie das Redaktionsnetzwerk Deutschland unter Berufung auf Koalitionskreise berichtet, plant Gesundheitsministerin Waken von der CDU den Beitragszuschlag für Kinderlose zu erhöhen, und zwar um 0,1 Prozentpunkte auf 0,7%. Betroffene müssten dann ab einem Alter von 23 Jahren einen Beitragssatz von insgesamt 2,5% bezahlen. Bei Versicherten mit Kindern bleibt es laut dem Bericht bei den bisherigen Sätzen, zum Beispiel 1,8% bei Versicherten mit einem Kind. Der Arbeitgeberanteil soll sich nicht ändern. Er beträgt ebenfalls 1,8%.
4: Bei den Dienststellen der Bundespolizei gibt es offenbar gravierende Mängel. Das berichtet die Rheinische Post. Der Chef der Gewerkschaft der Polizei, Roskopf, hat der Zeitung gesagt, fast jede dritte Dienststelle sei betroffen. Es fehle an Büros, Unterkünften und Parkplätzen. Manche Dienststellen seien sogar komplett marode. Die Gewerkschaft der Polizei will in dieser Woche eine Kampagne starten. Sie fordert unter anderem schnellere Genehmigungs- und Bauverfahren sowie mehr Geld für Sanierungen. Das US-Militär hat trotz geltender Waffenruhe Raketenstellungen im Süden des Iran angegriffen. Auch sollen im Bereich der Straße von Hormus Boote attackiert worden sein, die Minen in der Meerenge verlegen wollten. Die USA bezeichnen die Angriffe als Selbstverteidigung, um eigene Truppen zu schützen. Das US-Militär halte sich wegen der Waffenruhe zurück, verteidige aber seine eigenen Verbände. Iranische Medien berichten, dass es bei einem US-Angriff mehrere Tote gab. Russland hat weitere massive Angriffe auf Kiew angekündigt. Es soll eine Reihe systematischer Schläge geben, heißt es aus dem russischen Verteidigungsministerium. Ziele sollen demnach Rüstungsbetriebe, Entscheidungszentren und Kommandoposten in Kiew sein. Das Ministerium hat zugleich ausländische Staatsbürger aufgerufen, die Stadt zu verlassen. Russland begründet die weiteren geplanten Angriffe mit dem Beschuss eines Studentenwohnheims in der Region Luhansk. Moskau wirft der Ukraine vor, es vorsätzlich angegriffen zu haben. In Albanien entscheidet das Verfassungsgericht, ob die Regierung eine künstliche, KI-generierte Ministerin ernennen darf. Die Kunstfigur Diella soll zuständig sein für die Vergabe öffentlicher Aufträge. Sie soll Angebote vergleichen und Entscheidungshilfe liefern, welche Firma zum Beispiel für Bauarbeiten einen Zuschlag erhält. Das sollte Korruption verhindern. Die Opposition hat vor dem Verfassungsgericht dagegen geklagt. In Stuttgart ist gestern das SWR-Sommerfestival zu Ende gegangen. An den insgesamt 4 Festivaltagen besuchten rund 100.000 Menschen das Event auf dem Schlossplatz. SWR-Reporter Christian Spöcker berichtet aus Stuttgart.
3: Ein besonderer Höhepunkt war das Benefizkonzert von Bundespräsident Frank-Walter Steinmeier zusammen mit der SWR Big Band und weiteren Künstlerinnen und Künstlern am Pfingstsonntag. Mehr als 16.000 Gäste besuchten außerdem die Abendveranstaltungen auf der großen Festivalbühne im Ehrenhof des Neuen Schlosses. Die SWR Tatort-Premiere bot Krimi-Atmosphäre unter freiem Himmel. Für Festivalstimmung sorgte außerdem die ausverkaufte SWR 3-Show 30 Jahre 0711 Family Jam. Zum Abschluss lockte am Pfingstmontag der ARD-Familientag in die Stuttgarter Innenstadt.
4: US-Jazz-Legende Sonny Rollins ist tot. Der Saxophonist starb am Montagnachmittag in seinem Haus in Woodstock im US-Bundesstaat New York, bestätigte seine Sprecherin mehreren US-Medien. Er wurde 95 Jahre alt. Rollins galt als einer der bedeutendsten Saxophonisten der Jazzgeschichte und wurde auch der Saxophon-Koloss genannt, wie sein weltbekanntes Album von 1956. Seine Karriere begann bereits Ende der 40er Jahre. Einem breiten Publikum wurde er durch sein Saxophon-Solo im Rolling Stones-Hit Waiting on a Friend von 1981 bekannt. SWR Nachrichten, Redaktion Lisa Kupper.
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2: Der Papst kann sogenannte Lehrschreiben verfassen und veröffentlichen. Darin geht es dann oft um große Fragen des Lebens bzw. der Religion. Jetzt hat Papst Leo XIV. Seine erste sogenannte Enzyklika veröffentlicht und darin geht es vor allem um die Gefahren künstlicher Intelligenz. KI könne Desinformationen verbreiten, Konflikte verschärfen und die Welt auf einen Weg endloser Kriege führen, heißt es da. Christian Röther hat mit Vertretern der katholischen Kirche in Deutschland gesprochen, die gerade in Bonn bei der Deutschen Bischofskonferenz tagen.
6: Die katholische Kirche in Deutschland und der Vatikan in Rom. Nicht immer war man in den vergangenen Jahren einer Meinung. Jetzt beim Thema KI gibt es aus Deutschland aber Lob für den Papst.
7: Ich bin dem Heiligen Vater sehr dankbar für dieses wegweisende Dokument, das mit dem Maßstab der katholischen Soziallehre pointiert, die Gegenwart analysiert und Leitplanken für die Zukunft bietet.
6: Heiner Wilmer, noch Bischof von Hildesheim, bald von Münster und vor allem Vorsitzender der Deutschen Bischofskonferenz.
7: Magnifica Humanitas kommt zur rechten Zeit in eine Welt im tiefgreifenden Umbruch.
6: Magnifica Humanitas, das ist der lateinische Titel der KI-Enzyklika. Auf Deutsch großartige Menschheit.
8: Schon dieser Titel ist ein Statement in einer Zeit, in der im Zusammenhang mit künstlicher Intelligenz oft vom Untergang der Menschheit gesprochen wird, spricht der Papst von der großartigen Menschheit.
6: Ursula Nothelle-Wildfeuer ist in Freiburg Professorin für christliche Gesellschaftslehre und hat die KI-Enzyklika auf Einladung der Bischofskonferenz vorgestellt.
8: Mit dieser Enzyklika löst der Papst das Versprechen ein, das er eigentlich mit der Wahl seines Namens gegeben hat. Er hat ganz bewusst den Bezug gesetzt zu Leo dem 13., der 1891 mit Rerum Novarum die erste Sozialenzyklika veröffentlicht hat. Diese Enzyklika wurde zum Fundament der bis jetzt 135-jährigen Tradition kirchlicher Sozialverkündigung.
6: Leo der 14. hat seine erste Enzyklika auf den Tag genau am gleichen Datum unterschrieben wie Leo der 13. damals seine wegweisende Sozialenzyklika, am 15. Mai. Der heutige Leo unterstreicht damit, auch er hat Großes vor. Diesmal beim Thema KI. Technikkompetenz hat der Papst auf jeden Fall, meint Bischof Wilmer.
7: Ich weiß, er hat als Generaloberer in Rom selber Mitbrüdern geholfen, die mit dem Drucker nicht mal klarkamen oder mit dem PC. Also er kann Technik.
6: Besonders hebt der Chef der deutschen Bischöfe hervor, dass der Papst vor dem Einsatz von künstlicher Intelligenz in Kriegen warnt.
7: Und da sagt er ganz klar, Maschinen dürfen nicht entscheiden über Leben oder Tod.
6: Die Verantwortung dürfe nicht der Technik überlassen werden, müsse bei den Menschen bleiben. Diesen Aspekt unterstreicht auch die katholische Theologin Nothelle Wildfeuer.
8: Wenn Entscheidungen über Leben und Tod an Maschinen delegiert werden, dann wird die Hemmschwelle für Gewalt gesenkt. Denn die Opfer werden dann nur noch zu bloßen Datenpunkten. Der Papst fordert, die KI zu entwaffnen.
6: Papst Leo legt sich in seiner ersten Enzyklika also an mit einer mächtigen Industrie und mit Staaten, die solche KI-Waffen einsetzen oder es gerne würden. Deshalb meint Bischof Wilmer, das Thema KI wird auch die Kirche in der kommenden Zeit weiter beschäftigen.
2: Die Enzyklika von Papst Leo XIV. Entspricht wahrscheinlich nicht der Haltung von Befürwortern und Unterstützern von künstlicher Intelligenz. Unser Redakteur Tilman Kleinjung hat sich Gedanken gemacht zur Veröffentlichung des Papstes. Hier sein Kommentar.
10: Wenn der Mensch Gott spielt, kann es passieren, dass er unter die Räder kommt, beziehungsweise dass er zu einem kleinen Rädchen wird. Wo die Entscheidung über Leben und Tod an Codezeilen delegiert wird, schreibt Papst Leo, verliert der Mensch seine Würde und die Maschine triumphiert über den Geist. Das erste große Lehrschreiben dieses Papstes wirft einen kritischen Blick auf Mensch und Gesellschaft im Zeitalter von künstlicher Intelligenz. Mit einer großen Portion Skepsis, aber immer wieder mit dem Versuch, die Technik nicht generell als menschenfeindliche Kraft zu verteufeln. Doch die Skepsis überwiegt, die Sorge Leos, dass die großartige Menschheit unter die Räder kommt. Papst Leo stellt den Text persönlich vor, das gab es noch nie. Außerdem überraschend, zur Präsentation wurde auch der KI-Entwickler und Unternehmer Christopher Ola eingeladen. Der Mitbegründer des Technologiekonzerns Anthropic steht für eben jene wirtschaftlichen und technologischen Akteure, die Leo in seiner Enzyklika besonders kritisch in den Blick nimmt. Der Kanadier Ola vertritt aber eine Minderheit in der Branche, die neben den Chancen auch die Risiken der KI-Technologie sieht. Mit der US-Regierung von Donald Trump liegt sein Unternehmen über Kreuz, weil Anthropic seine KI nicht für autonom agierende Waffensysteme freigeben wollte. Für Trump ist Anthropic eine radikal linke und woke Firma. Das passt zum Papst, den ja ebenfalls der Bannstrahl des US-Präsidenten getroffen hatte. Er sei kein Fan von Papst Leo, schimpfte Trump, nachdem Leo den Krieg gegen den Iran scharf kritisiert hatte. Der Papst sei politisch sehr links. Nach dieser Enzyklika wird Trump sein Urteil kaum revidieren. Denn Leo fordert etwas, das in der Welt der großen US-Tech-Konzerne nicht gewollt und nicht vorgesehen ist. Regeln. Technologische Entwicklung müsse sich an den Kriterien der Menschenwürde und des Gemeinwohls messen lassen, verhindern, dass Menschen durch, Zitat, undurchsichtige Algorithmen benachteiligt werden. Das heißt, irgendjemand muss hier Verantwortung übernehmen, steuern, und das können nicht die Konzerne sein. Staaten und Gesellschaften dürfen die KI nicht sich selbst überlassen, auch in den sozialen Medien. Leo identifiziert die künstliche Intelligenz als Brandbeschleuniger im gesellschaftlichen Miteinander und insbesondere bei seinem Herzensthema Krieg und Frieden. Dank der technologischen Möglichkeiten sinkt nämlich die Hemmschwelle, Konflikte mit Gewalt zu lösen, immer mehr. Deshalb muss der Einsatz von KI-gesteuerten autonomen Waffensystemen strengsten ethischen Prinzipien gehorchen. Keine Macht den Maschinen. Die erste Enzyklika dieses Papstes kann als Grundsatzprogramm gelesen werden. Papst Leo verurteilt darin nicht kategorisch den Einsatz von KI. Aber er sieht eine Entwicklung, bei der der Einzelne unterzugehen droht. Deshalb stellt er den Menschen in den Mittelpunkt und macht den Schutz seiner Würde zum Maßstab jeder technologischen Entwicklung.
2: Die Meinung von Tilman Kleinjung. Künstliche Intelligenz spielt auch in Kalifornien eine Rolle. Nicht nur im Silicon Valley, sondern auch bei den Filmproduzenten und Studios. Vor allem Schauspieler fürchten KI ganz besonders. Und das, nachdem die vergangenen Jahre auch nicht gerade einfach waren. Covid, Pandemie, lange Streiks und dann noch die verheerenden Feuer in Los Angeles. Seit Jahren werden in Hollywood auch deswegen immer weniger Filme produziert. Das ist nun auch ein Thema im Wahlkampf in Kalifornien und Los Angeles. Unsere Korrespondentin Antje Sieb berichtet.
11: Seit Jahren wird in Los Angeles immer weniger gedreht. Andere Bundesstaaten oder gleich andere Länder sind billiger. Die Stimmung in Hollywood wurde immer schlechter, denn wer in Los Angeles lebt und arbeitet, für den gab es auf einmal kaum noch Jobs. Maskenbildnerin Alma Diffy etwa musste früher manchmal 3 oder 4 Jobangebote pro Tag ablehnen und war dann plötzlich froh über ein paar Jobs im Monat. Die Daten zeigen, in Los Angeles werden zwar immer noch mehr Filme und Serien gedreht als irgendwo sonst in den USA, aber nur noch halb so viele wie vor der Pandemie. Die Zahl der Drehtage ging drastisch runter, zehntausende Jobs sind weg. Wirtschaftsjournalistin Stacey Perman fasst es beim Sender Spectrum so zusammen.
12: In the past 4 years, 57,000 jobs have been lost. And since 2020,
11: 80 oft alteingesessene Betriebe hätten zugemacht, sagt sie. Firmen, die etwa Filmbedarf verkaufen, Kulissen bauen oder Fahrzeuge vermieten. Denn an der Filmindustrie hängt viel in Los Angeles. Auch Restaurants oder Hotels merken schmerzlich, wenn in den nahen Studios kaum noch gedreht wird und die Kunden ausbleiben. Seit mehr als einem Jahr stemmt sich die Graswurzelkampagne Stay in LA gegen diese Entwicklung, veranstaltet Rallies.
13: This is Hollywood, California. We have to stay competitive, to stay alive. Get this done. Make Hollywood Hollywood again.
11: Und macht Druck bei der Politik. In Los Angeles, in Kaliforniens Hauptstadt Sacramento und in Washington, D.C. Schauspieler und Produzent Noah Wyle, der Stay in LA unterstützt, präsentiert bei einer Anhörung ein Erfolgsbeispiel. Seine Serie The Pitt spielt zwar in Pittsburgh, wurde aber hauptsächlich in Los Angeles im Studio gedreht.
14: It's really hard to shoot a TV show in Los Angeles and it's really expensive.
11: Gerechnet habe sich das auch wegen der vergangenes Jahr in Kalifornien verbesserten Steuervorteile für Filmprojekte. International ein beliebtes Mittel, um Produktionen anzulocken.
14: The Pit has blessedly become proof of that speculative concept.
11: Noch mehr Steuererleichterungen und in Los Angeles und Umgebung auch weniger Bürokratie. Das sind Ziele von Stay in LA. Denn eine Drehgenehmigung in der Stadt zu bekommen, war bisher teuer, oft kompliziert und zum Beispiel für Indie-Produktionen kaum zu stemmen. Im laufenden Wahlkampf um den Gouverneursposten in Kalifornien haben viele Kandidaten deshalb Hollywood zur Chefsache erklärt. Mit mehr oder minder klaren Plänen.
15: That's why today I'm announcing a plan to bring production back to California.
16: We've got to compete on the tax incentives.
18: We must fight to keep Hollywood here in Southern California.
11: Los Angeles Bürgermeisterin Karen Bass, auch sie steht zur Wiederwahl, feiert sich schon dafür, das Ruder herumgerissen zu haben. Es werde wieder mehr gefilmt in der Stadt.
26: Production is up 10% in Los Angeles. It's coming back.
11: Eindeutig positiv sind die Zahlen bisher aber nicht. Im Frühling wurde zwar mehr gefilmt als im Winter, aber immer noch weniger als im Frühling des vergangenen Jahres. Trotzdem, auch der ein oder andere in Hollywood sieht zumindest einen Hoffnungsschimmer am Horizont. Etwa die TV-Autorinnen Sarah Fain und Liz Craft.
27: This is not based in any numbers, but our sense is that things are picking up.
28: It feels like more meetings.
11: Es gäbe wieder mehr Meetings, meinen sie. Ob es Hollywood gelingt, in andere Bundesstaaten oder ins Ausland abgewanderte Produktionen dauerhaft wieder zurückzulocken oder sich gleich komplett neu zu erfinden? Dabei dürften auch die geplante Übernahme von Warner durch Paramount oder das Damoklesschwert KI eine Rolle spielen.
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2: Heute ist es sonnig, später örtlich Quellwolken bei Höchstwerten von 28 bis 34 Grad.
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2: Menschen ohne Kind müssen möglicherweise bald mehr für die Pflegeversicherung zahlen. Das zeigen Pläne von Bundesgesundheitsministerin Wagen von der CDU, über die das Redaktionsnetzwerk Deutschland berichtet. Demnach sollen Menschen ohne Kind ab dem 23. Geburtstag einen Beitrag von 2,5% zahlen. Bei Eltern bleibt es bei den bisherigen Sätzen, mit einem Kind beispielsweise bei 1,8%. Hinzu kommt dann jeweils noch der Arbeitgeberanteil. Er beträgt ebenfalls 1,8%. Trotz der offiziell geltenden Waffenruhe haben die US-Streitkräfte nach eigenen Angaben Ziele im Iran angegriffen. Iranische Medien berichten von mehreren Toten. Bei den Angriffen sollen Raketenstellungen im Süden des Iran beschossen worden sein. Auch sollen im Bereich der Straße von Hormus Boote attackiert worden sein, die Minen in der Meerenge verlegen wollten. Das US-Zentralkommando spricht von Selbstverteidigung. Russland hat weitere starke Angriffe auf Kiew angekündigt. Es soll eine Reihe systematischer Schläge geben, heißt es aus dem russischen Verteidigungsministerium. Ziele sollen demnach Rüstungsbetriebe, Entscheidungszentren und Kommandoposten in Kiew sein.
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2: Die großen Flüsse sind ein Stück Kulturgut, aber sie sind auch Wasserstraßen. Auf dem Rhein, dem Main oder dem Neckar fahren Frachter, Tanker und Passagierschiffe seit dem mittleren und späten 19. Jahrhundert das ganze Jahr flussauf und abwärts. Im Fall der Mosel lag die Sache anders. Der zweitlängste Nebenfluss des Rheins wurde erst nach dem Zweiten Weltkrieg ausgebaut. Das setzte Verhandlungen der drei Anrainerstaaten Deutschland, Frankreich und Luxemburg voraus. Die höchsten Vertreter dieser drei Länder waren anwesend, als am 26. Mai 1964, heute vor 62 Jahren, die Großschifffahrtsstraße Mosel eingeweiht wurde. Das SWR-Kultur-Zeitwort von Rainer Volk.
0: Mit der Idylle war es vorbei. Seit am 26. Mai 1964 die Großschifffahrtsstraße Mosel eingeweiht wurde, ertönen oft Schiffshörner im romantischen Moseltal. Wie wichtig das trinationale Projekt war, zeigte sich schon daran, dass alle drei Oberhäupter der beteiligten Staaten zur Eröffnung kamen. Und der Südwestfunk übertrug live, als Großherzogin Charlotte von Luxemburg, Frankreichs Staatschef Charles de Gaulle und Bundespräsident Heinrich Lübke per Schiff in Trier eintrafen.
1: Langsam gleitet das Schiff jetzt in unser Blickfeld. Es ist über die Toppen geflaggt. Und es macht noch wenige Meter.
0: Vor Freude und Jubel war vor Ort indes über Jahre Skepsis dominant. Die Winzer an den zahlreichen Moselschleifen starteten eine Kampagne unter dem Motto: Wir wollen nicht für Europa geopfert werden. Einer von ihnen erklärte zu dem Vorhaben:
17: Tja, was ich davon halte, von der Moselkanalisierung. Wenn da mal Industrie hierher kommt, dann laufen uns noch die letzten Arbeiter, die Hilfsarbeiter aus dem Weinberg weg.
0: Auch die Gastwirte und Hotelbesitzer in den über 30 Weindörfern bangten mehr, als dass sie hofften. Denn die Arbeiten, um den Fluss in ein festes Bett zu zwingen, verdarben die Aussicht auf Besucher, die Weinkosten und Erholung suchen wollten.
19: Also, wenn Sie mich fragen, wie in der Moselkanalisiererei, die Bagger kommen denn dahin, die Schleusen werden gebaut, die LKW, die bringen ihren Schutter hier vorbei, das wird ein Lärm und ein Radau. Ich glaube, da bleiben die Gäste alle weg.
0: Soweit die Stimmung 1956, als die Außenminister Frankreichs, Deutschlands und Luxemburgs den Moselvertrag beschlossen. Er sah vor, dass Schiffe bis 1500 Tonnen Ladekapazität ganzjährig den Fluss befahren konnten. Ein wirtschaftlicher wie auch ein politischer Deal. Denn zuvor hatte die Bevölkerung im Saarland dafür gestimmt, der Bundesrepublik beizutreten. Aber Paris musste zustimmen. Um dem nachzuhelfen, willigte Bonn in den Moselausbau ein. Das wiederum erfreute Frankreich, denn die Stahlwerke in Lothringen erhielten so einen billigeren Zugang zum deutschen Markt. Paris spendierte knapp 2/3 der Baukosten von, nach heutiger Währung, 400 Millionen Euro. Weshalb Bundespräsident Heinrich Lübke am 26. Mai 1964 strahlte.
20: Heute können wir die Eröffnung der neuen Großschifffahrtsstraße festlich begehen. Möge sie der Wohlfahrt unserer Völker dienen und ihren Willen stärken zur Erhaltung einer dauernden und fruchtbaren Freundschaft.
0: Kaum eröffnet, zeigten sich die Segnungen der neuen Großschifffahrtsstraße. Die Fremden kamen weiter in Scharen, um die gebändigte Mosel zu sehen. Glaskapellen spielten an den Anlegestellen der Ausflugsschiffe wieder O Moseller und andere Schunkellieder. Die Großregion Koblenz, Trier, Luxemburg, Nancy, zuvor eher arm und verschlafen, erlebte einen Aufschwung. Vor allem übertraf der Güterverkehr auf dem Wasser bald alle Träume. Erwarteten Experten zunächst eine jährliche Kapazität von 650.000 Tonnen, so toppte die Wirklichkeit die Prognosen binnen Jahren um das 20-fache. 2025 zum Beispiel wurden auf der Mosel etwa 14 Millionen Tonnen an Gütern transportiert. Allerdings ruhte man sich auf dem Erreichten auch aus. So zeigten Schiffsunfälle in Moselschleusen, man bräuchte dringend einen weiteren Ausbau. Auf dem Papier sind mehr Schleusenkammern zwar beschlossene Sache, doch die Modernisierung dauert. Man munkelt bis weit in die 2030er Jahre.
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2: Nun folgen die Gedanken in SWR aktuell. Die hat sich Jenny Berger von der Evangelischen Kirche gemacht.
21: Neulich hat es an meiner Tür geklingelt. Es war das Nachbarsmädchen. Sie hatte Kreide dabei. Glitzerkreide.
3: Und damit wollte sie mit mir draußen zusammen malen. Wir haben dann zusammen auf dem Gehweg gesessen und haben Herzen, unsere Namen, Regenbögen und Blumen mit Glitzerkreide gemalt. So bunt und schön und glitzernd. Bis zum nächsten Regen habe ich mich an unseren Kunstwerken gefreut. Am Ostermorgen stand vor meiner Tür ein Osternestchen mit leckeren selbstgebackenen Keksen. Eine andere Nachbarin hat es vor meine Tür gestellt. Das hat mich riesig gefreut. Mir ist eine gute Nachbarschaft sehr wichtig. Ich möchte mich zu Hause wohlfühlen und das könnte ich nicht, wenn es da Streit gäbe. Natürlich habe ich das nicht alleine in der Hand, wie das Sprichwort es sagt. Es kann der Frömmste nicht in Frieden leben, wenn es dem bösen Nachbarn nicht gefällt. Das ist tragisch, deshalb bin ich umso froher, dass das bei uns nicht so ist. In der Bibel gibt es auch einen Spruch zum Thema Nachbarschaft. Ein Nachbar in der Nähe ist besser als ein Bruder in der Ferne. Da steckt drin, wie wichtig eine gute Nachbarschaft ist. Im Notfall bringt der Bruder in weiter Ferne nichts, denn dann muss es schnell gehen. Das ist logisch. Und das bei jeder Art von Notfall. Wenn eine Kreidemalpartnerin fehlt oder ein Ei für den Kuchen, wenn das Schneeschippen im Winter zu anstrengend ist oder man einfach mal ein Schwätzchen halten will. Aber natürlich auch bei einem richtigen Notfall, einer Verletzung oder einer anderen Notlage. Ich bin Gott dankbar für meine gute Nachbarschaft und will das weiter pflegen, denn ein Nachbar in der Nähe ist besser als ein Bruder in der Ferne.
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4: Kinder hat, muss wohl bald mehr für die Pflegeversicherung zahlen. Bundesgesundheitsministerin Warken plant, den Beitragszuschlag für Kinderlose zu erhöhen. Informationen von Elias Bus.
5: Wer keine Kinder hat, soll ab dem 23. Geburtstag einen Beitrag von 4,3% an die Pflegeversicherung zahlen. Eltern zahlen dagegen, wie bisher, je nach Anzahl der Kinder, rund einen Prozentpunkt weniger. Die Gesundheitsministerin rechnet damit, dass in der Pflegeversicherung in den kommenden Jahren knapp 23 Milliarden Euro fehlen werden, falls es keine Reformen gibt. Ihren Gesetzentwurf will sie noch vor der Sommerpause vorlegen. Bereits bekannt ist, dass Warken bei den Zuschüssen für die Heimunterbringung sparen will. Das würde zu deutlichen Zusatzkosten für die Bewohnerinnen und Bewohner in Pflegeheimen führen.
4: Mit künstlicher Intelligenz sollen in Zukunft bundesweit Autobahnbrücken überprüft werden. Dazu startet erstmal ein Pilotprojekt in einer der autobahnreichsten Regionen.
7: Für das Projekt werden 11 Brücken in Nordrhein-Westfalen mit einer neuen KI-Messtechnik ausgestattet. In einem ersten Schritt installieren Techniker rund 150 extrem empfindliche Sensoren pro Brücke. Diese erfassen dann zum Beispiel Schwingungen, aber auch Temperaturwerte oder Erkenntnisse darüber, wie sich das Material bewegt. Bis zu 100.000 Messwerte pro Sekunde liefern die Sensoren, eine riesige Datenmenge. Die wird dann von einer künstlichen Intelligenz ausgewertet und auf Muster untersucht. Die KI, so die Hoffnung der Autobahn GmbH, kann auf diese Weise frühzeitig erkennen, ob sich Schäden abzeichnen. Diese könne man dann rechtzeitig ausbessern und ungeplante Sperrungen auf den Autobahnen vermeiden. Stefanie Geißler, SWR Wirtschaftsredaktion.
4: Immer mehr Schüler wollen ein Praktikum im Handwerk machen. Das bestätigt die Arbeitsagentur Konstanz Ravensburg. Zwar habe man keine Zahlen, aber entsprechende Rückmeldungen von Schulen und Betrieben. Dirk Polzin berichtet.
8: Schülerinnen und Schüler seien zunehmend verunsichert, ob ihnen im späteren Beruf eine KI den Job wegnimmt, so die Agentur. Berufe, für die KI und Roboter nicht geeignet sind, würden deshalb immer mehr an Bedeutung gewinnen. Soziale Berufe etwa oder eben das Handwerk. Handwerkern zufolge werden die Schüler auch von ihren Lehrern für das Thema sensibilisiert. Und so berichten Betriebe, sie hätten früher nie so viele Anfragen für Praktika gehabt wie heute. Den Trend kennt auch die Handwerkskammer Ulm, die ihn aber ein Stück weit auf die eigene Nachwuchsarbeit zurückführt. Die über 600 Bildungspartnerschaften zwischen Schulen und Handwerksbetrieben von der Ostalb bis zum Bodensee.
4: Durch den Iran-Krieg sind auch die Preise für Düngemittel stark gestiegen. Deshalb sprechen die EU-Landwirtschaftsminister heute über schnelle Unterstützung.
22: Noch vor dem Sommer sollen demnach betroffene Landwirte finanzielle Hilfe bekommen. Außerdem will die EU-Kommission unabhängiger von Importen werden und die heimische Düngemittelproduktion ausbauen. Nach Angaben der EU-Kommission waren Stickstoffdünger vergangenen Monat etwa 70% teurer als im Jahresdurchschnitt 2024. Gründe für die hohen Preise sind die Abhängigkeit der EU von Importen und die Schließung der Straße von Hormuz. Laut dem Wirtschaftsbereich Wirtschaftsberatungsunternehmen Oxford Economics werden 20-30% des weltweiten Harnstoffs über die Meerenge transportiert. Um die Situation für Landwirte zu entspannen, gab es in Brüssel vergangene Woche schon die Entscheidung, unter anderem die Standardzölle auf mehrere wichtige Stickstoffdüngemittel für ein Jahr auszusetzen. Sarah Lopez, Brüssel.
4: Für den deutschen Leitindex DAX geht es heute bergab. Er steht 0,5% im Minus.
6: Nachdem er am Pfingstmontag fast das Rekordhoch vom Januar erreicht hatte. Das lag bei 25.507 Punkten. Grund für den Anstieg gestern war die Hoffnung, dass der Iran-Krieg bald enden könnte, doch die wurde heute direkt wieder zunichte gemacht. Das US-Militär hat trotz Waffenruhe im Süden des Irans Raketenstellungen angegriffen und Boote bombardiert, die Minen in der wichtigen Meerenge von Hormuz legen wollten. Die Folge: der Ölpreis der Nordseesorte Brent liegt wieder etwas höher als zu Beginn der Woche. Er stieg zuletzt um mehr als 2%. Die steigenden Ölpreise wirken sich auch auf die Arbeit der Europäischen Zentralbank aus. EZB-Direktorin Isabel Schnabel sagte, dass sie eine Leitzinserhöhung bei der Sitzung der Notenbank im Juni für nötig hält. Sie betonte aber auch, dass sich die EZB niemals vorab festlege. Seit dem Ausbruch des Krieges im Nahen Osten sind die Energiepreise im Euroraum stark gestiegen. Das belastet die Wirtschaft und macht viele Dinge teurer. Gerade energieintensive Branchen stehen deshalb unter Druck. Das zeigt auch eine neue Umfrage des Münchner IFO-Instituts. Demnach hat sich die Stimmung in der deutschen Exportwirtschaft weiter verschlechtert. Besonders in der Auto- und Metallindustrie werden weniger Exporte erwartet. Andere Branchen wie die Elektro- und Möbelbranche sind dagegen etwas optimistischer. Insgesamt ist aber vor allem die geopolitische Unsicherheit eine Belastung, heißt es von den IFO-Experten. Lilli-Marie Hiltscher, ARD-Finanzredaktion, Frankfurt.
4: Und das waren aktuelle Informationen aus der Wirtschaft. Es ist 9:59 Uhr.
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2: Passend zur Wirtschaft, die Steuererklärung. Kaum ein Wort klingt lästiger, besonders jetzt, wenn die Sonne uns einfach nur rauslocken möchte. Doch Apps können uns beim Ausfüllen helfen. Welche besonders geeignet sind, hören wir gleich im Gespräch mit dem Chefredakteur von Finanztipp.
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2: Heute scheint überall die Sonne. Der Himmel ist vorerst wolkenlos. Am Nachmittag tauchen vor allem über dem Schwarzwald und der Alp Quellwolken auf. Schauer bleiben aber die Ausnahme. Die Temperaturen 28 bis 34 Grad.
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10: Um 10 Uhr mit Florian Escher. Guten Morgen. Die Agrarminister der EU beraten heute über die hohen Preise für Düngemittel. Laut einem Aktionsplan sollen betroffene Landwirte noch vor dem Sommer finanzielle Hilfe bekommen. Außerdem soll die heimische Düngemittelproduktion ausgebaut werden. Aus Brüssel, Sarah Lopez.
22: Vom Präsidenten des Deutschen Bauernverbandes Ruckwied heißt es, die Situation auf den Höfen sei äußerst angespannt, die stark gestiegenen Preise belasteten die Betriebe. Gründe für die hohen Preise sind die Abhängigkeit der EU von Importen und die Schließung der Straße von Hormuz. Um die Situation für Landwirte zu entspannen, gab es in Brüssel vergangene Woche schon die Entscheidung, unter anderem die Standardzölle auf mehrere wichtige Stickstoffdüngemittel für ein Jahr auszusetzen.
10: Menschen ohne Kinder könnten bald mehr für die Pflegeversicherung zahlen müssen. Das zeigen Pläne von Bundesgesundheitsministerin Wagen von der CDU, über die das Redaktionsnetzwerk Deutschland berichtet. Demnach sollen Menschen ohne Kind ab dem 23. Geburtstag einen Beitrag von 2,5 statt bisher 2,4% zahlen. Bei Eltern bleibt es bei den bisherigen Sätzen, mit einem Kind beispielsweise bei 1,8%. Hinzu kommt dann jeweils noch der Arbeitgeberanteil, er beträgt ebenfalls 1,8%. Bei den Dienststellen der Bundespolizei gibt es offenbar gravierende Mängel. Das berichtet die Rheinische Post. Der Chef der Gewerkschaft der Polizei, Roskopf, hat der Zeitung gesagt, fast jede dritte Dienststelle sei betroffen. Es fehle an Büros, Unterkünften und Parkplätzen. Manche Dienststellen seien sogar komplett marode. Die Gewerkschaft der Polizei will in dieser Woche eine Kampagne starten. Sie fordert unter anderem schnellere Genehmigungs- und Bauverfahren sowie mehr Geld für Sanierungen. Das US-Militär hat trotz geltender Waffenruhe Raketenstellungen im Süden des Iran angegriffen. Es sollen auch Boote in der Straße von Hormus attackiert worden sein, die Minen verlegen wollten. Die USA bezeichnen die Angriffe als Selbstverteidigung, um eigene Truppen zu schützen. Das US-Militär halte sich wegen der Waffenruhe zurück, verteidige aber seine eigenen Verbände. Iranische Medien berichten, dass es bei einem US-Angriff mehrere Tote gab. Russland hat weitere massive Angriffe auf Kiew angekündigt. Es soll eine Reihe systematischer Schläge geben, heißt es aus dem russischen Verteidigungsministerium. Ziele sollen demnach Rüstungsbetriebe, Entscheidungszentren und Kommandoposten in Kiew sein. Russland begründet die weiteren geplanten Angriffe mit dem Beschuss eines Studentenwohnheims in der Region Luhansk. Moskau wirft der Ukraine vor, es vorsätzlich angegriffen zu haben. In Albanien entscheidet das Verfassungsgericht, ob die Regierung eine künstliche KI-generierte Ministerin ernennen darf. Die Kunstfigur Djela soll zuständig

0: weil viele tausend Menschen das Ereignis vor dem historischen Rathaus verfolgen und weil wohl wieder einige Menschen mitbieten werden. Schon ab dem Nachmittag gibt es außerdem Programm, unter anderem mit Musik, Kuchenverkauf und Tanzvorführungen. Die jahrhundertalte Tradition der Geißbockversteigerung erinnert daran, dass Lambrecht für Weiderechte in Deidesheim mit einem Geißbock bezahlen musste.
1: Die US-Jazz-Legende Sonny Rollins ist tot. Der Saxophonist starb am Montag in seinem Haus in Woodstock im US-Bundesstaat New York, bestätigte seine Sprecherin. Er wurde 95 Jahre alt. Rollins galt als einer der bedeutendsten Saxophonisten der Jazzgeschichte und wurde auch der Saxophon-Koloss genannt. Seine Karriere begann bereits Ende der 40er Jahre. Einem breiten Publikum wurde er durch sein Saxophon-Solo im Rolling Stones-Hit Waiting on a Friend von 1981 bekannt. SWR Nachrichten, Redaktion Lisa Kupper.
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3: Nicht vergessen, bis zum 31. Juli muss man seine Steuererklärung abgeben, zumindest wenn man das selbst macht und sich nicht von einem Steuerberater oder Lohnsteuerhilfeverein helfen lässt. Aber ganz allein muss man es ja dann doch nicht machen, denn inzwischen gibt es eine ziemlich große Auswahl an Apps, die man verwenden kann, um seine Steuererklärung zu erstellen. Die meisten sind kostenpflichtig und kosten zwischen 20 und 45 Euro. Finanztipp hat die Steuer-Apps getestet und ein Ergebnis ist, man muss nicht unbedingt Geld ausgeben. Die kostenlose App von Check24 hat überraschend gut abgeschnitten. Saidi Sulilatu ist Chefredakteur von Finanztipp und habe mit ihm gesprochen, wie gut ist die App und was kann sie eigentlich?
4: Die Check24 Steuer-App ist für Otto-Normalverbraucherinnen und Verbraucher sehr gut geeignet. Sie kann da alles, führt mich gut durch die Steuererklärung durch, kann auch meine Belege verwalten, ist auch geeignet, wenn ich so einen Fall habe wie Photovoltaik oder auch eine Eigentumswohnung, die ich vermiete. Und sie kann mir auch hinterher helfen, den Steuerbescheid, den ich vom Finanzamt bekomme, zu prüfen.
3: Auf Platz 1 ist weiterhin die allerdings auch kostenpflichtige Viso-App. Inwiefern ist sie der kostenlosen Nummer 2 von Check24 denn voraus?
4: Viso-Steuer war Check24 Steuer nur minimal in unserem Test voraus. Zum Beispiel hat Viso ein bisschen besser abgeschnitten, wenn es darum geht, welche Versicherungsbeiträge ich gar nicht erstmal angeben muss, weil sie sich bei der Steuer gar nicht auswirken. Vorteile hat Viso ganz klar dann, wenn ich selbstständig bin, vor allen Dingen Gewerbe betreibe, wenn ich eine Gewerbesteuererklärung oder Umsatzsteuererklärung mache, dann bin ich mit Viso da besser aufgehoben.
3: Sind denn auch Apps dabei, die richtig schlecht abgeschnitten haben und was kann mit denen schlimmstenfalls schiefgehen?
4: Ja, es gab einige Apps, die in unserem Test schlecht abgeschnitten haben. Zum einen kann es mir passieren, dass die Berechnung dort falsch ist. Das heißt, ich erlebe dann vielleicht mein blaues Wunder, wenn ich dann den Steuerbescheid bekomme und vielleicht etwas nachzahlen muss, obwohl mir die App gesagt hat, dass ich etwas rausbekomme. Zum anderen kann es sein, dass ich bestimmte Dinge, weil ich nicht darauf aufmerksam gemacht werde, dann nicht von der Steuer absetze und dadurch natürlich zu wenig vom Finanzamt rausbekomme. Und im schlimmsten Fall, wenn ich mich auf die entsprechende App, die für mich dann nicht geeignet ist, verlasse, kann ich bestimmte unversteuerte Einnahmen, zum Beispiel aus Vermietung, gar nicht erst angeben. Und das kann natürlich im Zweifelsfall richtig Probleme mit dem Finanzamt bedeuten.
3: Informationen von Saidi Sulilatu. Er ist Chefredakteur von Finanztipp. Im Mai herrscht Hochbetrieb in Garten- und Baumärkten. Viele bepflanzen jetzt ihre Gärten und Balkone. Dabei werden immer öfter Saatgutmischungen mit den Bezeichnungen bienenfreundlich oder insektenfreundlich verkauft. Dominik Bartoschek aus der Umweltredaktion hat sich die Label angesehen, die mit insektenfreundlich werben. Was können wir darauf geben?
5: Eigentlich gar nichts, denn diese Begriffe sind rechtlich nicht geschützt. Es ist oft gar nicht klar, welche Kriterien überhaupt dahinter stecken und es gibt dann auch keine unabhängige Überprüfung. Und Untersuchungen in den letzten Jahren haben auch gezeigt, dass die Hersteller und der Handel diese Begriffe häufig sehr großzügig auslegen. Da wurden dann auch schon mal invasive Arten mitbeworben oder auch Blumen, die beim Verkauf viele Pflanzenschutzmittelrückstände aufgewiesen haben. Eine gewisse Orientierung in diesem Label-Dschungel können zumindest die bekannten Bio-Siegel geben, die wir auch von Lebensmitteln kennen. Wenn die auf einer Pflanze drauf sind, dann muss das zwar nicht bedeuten, dass diese Pflanze einen hohen Wert für Insekten hat, aber zumindest ist dann garantiert, dass sie insektenfreundlich produziert wurde.
3: Und angenommen, wir bauen uns den perfekten Balkonkasten in insektenfreundlich, was muss da rein?
5: Das hängt natürlich ganz stark davon ab, wie viel Platz habe ich überhaupt, ist es ein Nord- oder Südbalkon, kaufe ich die Pflanzen im Baumarkt oder in der Staudengärtnerei. Deswegen ist so eine pauschale Antwort wirklich schwer, aber es gibt zumindest ein paar Faustregeln, mit denen der Balkonkasten zum Insektenmagneten werden kann. Faustregel Nummer 1: Wenn ich die Wahl habe zwischen gefüllten

0: gefüllten und ungefüllten Varianten, zum Beispiel bei Dahlien oder Geranien, dann sollte ich immer die Pflanzen mit den ungefüllten Blüten nehmen, denn nur die produzieren überhaupt Nektar und Pollen, auf die Insekten angewiesen sind. Faustregel Nummer 2. In jedem Blumenkasten sollte eine Glockenblume mit dabei sein, denn vor allem viele Wildbienen finden deren Blüten ziemlich unwiderstehlich. Übrigens nicht nur als Nahrung, manche Arten nutzen die Blüten der Glockenblume sogar auch als Schlafplatz. Und Faustregel Nummer 3. Ein Küchenkraut darf gerne im Balkonkasten mit dabei sein, also zum Beispiel Schnittlauch, Borretsch oder Salbei, denn wenn man die blühen lässt, dann sind sie ein echter Anziehungspunkt und zwar nicht nur für Bienen, sondern zum Beispiel auch für viele Schmetterlinge.
1: Das war Dominik Bartoschek aus der SWR Umweltredaktion. Nicht nur Insekten freuen sich über Gräser und Blumen, wir Menschen natürlich auch. Und immer mehr Menschen achten beim Blumenkauf auf einen geringen Einsatz von Pestiziden. Bioblumen behaupten sich mittlerweile am Markt, auch wenn ihr Anbau viel mehr Aufwand erfordert. Eine Gärtnerei in Sinsheim bei Baden-Baden wollte sich schon vor Jahrzehnten in diese Richtung verändern, doch der erste Anlauf scheiterte. Wie der zweite Anlauf eine Generation später gelingen konnte, erzählt Reporter Wolfgang Brauer.
2: Löwenmäulchen, Lefkojen, Sommerflocks, Rittersporn-Rosen und noch gut ein Dutzend anderer Blumenarten wurden gerade in den Gewächshäusern und auf den Feldern der Gärtnerei Floralita in Sinsheim bei Baden-Baden frisch geschnitten. Ein Elektrofahrzeug bringt sie in die Versandabteilung und in den Hofladen.
3: Ich mag sie noch feucht unten, damit nichts austrocknet. Ja?
2: Das Besondere, die Blumen sind alle aus biologischem Anbau. Schon vor gut 10 Jahren hat Sonja Grimm damit begonnen, den Familienbetrieb entsprechend umzubauen und war damit einer der ersten auf dem deutschen Bioblumenmarkt.
4: Bioschnittblumen werden ohne chemisch-synthetische Pestizide angebaut. Wir nutzen organische Dünger statt Salze, um den Boden zu fördern. Wir haben ein ganzes kleines Ökosystem statt eine Monokultur. Wir haben Nützlinge, eigentlich unsere wichtigsten Mitarbeiter in der Gärtnerei. Wir arbeiten sehr viel mit Prävention, weil wir natürlich biologisch wenig reagieren können, wenn es zu spät ist.
2: In den Gewächshäusern gibt es jetzt eine bunte Vielfalt. Wo früher nur Rosen angebaut wurden, wachsen heute viele Blumenarten nebeneinander. Dazwischen Grünstreifen und, in herkömmlichen Gewächshäusern undenkbar, am Rande der Blumenrabatten wächst auch mal eine Distel oder Brennnessel, die von Hand ausgezupft wird.
4: Wir haben jetzt über 150 Arten und davon jeweils noch 5 bis 10 Sorten. Wir haben versucht, möglichst jedes Jahr mehr gesunde Arten anzubauen.
2: Schon ihr Vater Markus Schmelzle hatte vor über 30 Jahren versucht, nachhaltig Schnittblumen anzubauen. Aber damals war die Zeit noch nicht reif dafür. Umso mehr freut er sich, dass seine Tochter die Wende doch noch geschafft hat.
5: Vorher war ich halt so in dem Hamsterrad, ne? Du musst mehr machen. Mehr Umsatz, mehr von einer Sache spezialisieren. Und jetzt sind wir gerade umgekehrt. Vielseitig. Vielleicht haben wir nicht mehr so viel Umsatz. Aber wir sind an sich zufrieden auch. Ne?
2: Bis dahin war es ein langer, steiniger Weg, ergänzt Tochter Sonja Grimm.
4: Die meisten haben wirklich gar nicht verstanden, was wir wollen und auch ehrlich gesagt sehr wenig Interesse gehabt. Aber wir haben genug Menschen gefunden, die sich dafür interessieren. Und es war schwierig, weil es keinerlei Vermarktungswege gibt. Wir waren früher auf dem Großmarkt. Die kennen aber kein Bio, da wollte keiner Bio und wir hatten keinen Absatzweg mehr.
2: Inzwischen hat Floralita diese Absatzwege aus eigener Kraft aufgebaut. Den eigenen Hofladen, befreundete Gärtnereien, die hinter der Idee stehen und der Online-Shop, über den Kunden in ganz Deutschland für den nächsten Tag Blumen bestellen können. Dass Bio und Nachhaltigkeit generell immer mehr Menschen wichtig ist, hilft dabei natürlich. Das freut auch Mitarbeiterin Tanja Kasper aus dem Hofladen. Sie ist fast 30 Jahre dabei und hat den ganzen Umstellungsprozess mitgemacht.
6: Ich bin froh, man sieht es auch in meinen Händen jetzt zum Beispiel. Früher war ja konventionell, wir haben ja auch behandelt. Die zugekauften Rosen waren ja total mit Spritzmitteln behandelt. Und da waren immer aufgerissene Hände und Wunden praktisch und jetzt einfach nur dreckige Hände.
1: Auch bei Lebensmitteln setzen viele auf Bioprodukte. Doch Landwirte haben momentan ein Problem. Düngemittel sind knapp und teuer geworden. Der Grund? Der Krieg gegen den Iran und die gesperrte Straße von Hormus. Der benötigte Kunstdünger wird in großen Mengen am Persischen Golf hergestellt und kommt jetzt eben nicht mehr zu uns nach Europa. Heute treffen sich die EU-Agrarminister, um über Auswege aus der Krise zu beraten? Aus Brüssel berichtet unsere Korrespondentin Sarah Lopez.
7: Bei den deutschen Landwirten ist die Stimmung gerade nicht so gut. Das sagt der Präsident des Deutschen Bauernverbandes, Joachim Ruckwied.
8: Die aktuelle Situation auf den Höfen ist äußerst angespannt. Stark gestiegene Preise bei Düngemitteln und Energie belasten unsere Betriebe.
7: Und die hohen Düngemittelpreise belasten nicht nur die deutschen Landwirte. Stefan Köhler, Agraringenieur und für die CSU Mitglied im Agrarausschuss des EU-Parlaments, sagt, das Problem haben eigentlich alle Landwirte in der EU.
9: Man hört in Finnland, dass zum Beispiel viele Landwirte überlegen, überhaupt nicht anzubauen, weil es sich nicht mehr lohnt mit den hohen Düngekosten. Und ohne Dünger wächst halt nicht viel. Also es wird mit Sicherheit zu Produktionseinschränkungen kommen.
7: Nach Angaben der Europäischen Kommission waren Stickstoffdünger im vergangenen Monat etwa 70% teurer als im Jahresdurchschnitt 2024. Das liegt laut dem Wirtschaftsberatungsunternehmen Oxford Economics vor allem an der hohen Abhängigkeit der EU von Importen und der Schließung der Straße von Hormus. Kieran Ahmed beobachtet die Situation dort als leitende Ökonomin. Die Sperrung hat dazu geführt, dass die Düngemittellieferungen auf dem Weltmarkt zurückgegangen sind. Etwa 20-30% des weltweiten Harnstoffs werden über die Straße von Hormus transportiert. Die unmittelbare Folge davon ist, dass sich der Weltmarkt verknappt hat. Und das hat zu höheren Preisen für Düngemittel geführt. Um die Situation etwas zu entspannen, hat die EU die Standardzölle auf Harnstoff und andere Stickstoffdünger sowie für die Produktion wichtige Produkte vergangene Woche für ein Jahr ausgesetzt. Bei dem Treffen der Agrarminister heute in Brüssel wird der neue Düngemittelaktionsplan der EU-Kommission besprochen. Den hatte Landwirtschaftskommissar Christoph Ansen vor einer Woche in Straßburg vorgestellt.
10: The Commission will deliver a substantial financial support package.
7: Die Kommission werde noch vor dem Sommer finanzielle Hilfe für betroffene Landwirte bereitstellen. Wie hoch die Hilfen genau sein werden, das ist noch unklar. Kritik kommt vom EU-Parlamentarier Thomas Weitz von den österreichischen Grünen, selbst Landwirt und Mitglied im Agrarausschuss des EU-Parlaments.
11: Es ist so die dritte Düngemittelkrise innerhalb von wenigen Jahren, wo wir feststellen, dass wir massiv von importiertem Dünger abhängig sind oder auch von importiertem Gas zur Herstellung von Dünger. Wieder einmal ist das Jammern groß und es wird ein Aktionsplan vorgelegt, der Auswirkungen hier und da abmildern soll, während an der grundsätzlichen Abhängigkeit von importierten Düngerstoffen nicht grundsätzlich gearbeitet wird.
7: Das sieht EU-Landwirtschaftskommissar Ansen anders. Aber wir bekämpfen nicht nur die Symptome, wir müssen auch das System reformieren. Wir müssen unsere Abhängigkeit von importierten Düngemitteln verringern, indem wir die Entwicklung und den Einsatz europäischer Alternativen erleichtern, besonders von organischen und biobasierten Düngemitteln. Dafür wolle die Kommission Anreize setzen und Marktbarrieren abbauen. Zudem soll es Partnerschaften zwischen Düngemittelherstellern, Landwirten und Mitgliedstaaten geben.
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1: Heute ist es sonnig, später örtlich Quellwolken bei Höchstwerten von 28 bis 34 Grad.
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1: Menschen ohne Kinder könnten bald mehr für die Pflegeversicherung zahlen müssen. Das zeigen Pläne von Bundesgesundheitsministerin Wagen von der CDU. Demnach sollen Menschen ohne Kind einen Beitrag von 2,5% zahlen. Bei Eltern bleibt es bei den bisherigen Sätzen. Das US-Militär hat trotz geltender Waffenruhe Raketenstellungen im Süden des Iran angegriffen. Auch sollen im Bereich der Straße von Hormus Boote attackiert worden sein, die Minen in der Meerenge verlegen wollten. Die USA bezeichnen die Angriffe als Selbstverteidigung, um eigene Truppen zu beschützen. Iranische Medien berichten, dass es bei dem US-Angriff mehrere Tote gab. Fast jeder zweite Flug von und nach Deutschland ist ein Kurzstreckenflug, also nicht weiter als 1000 Kilometer. Das zeigen Zahlen des Statistischen Bundesamts für das vergangene Jahr. Die meisten dieser Verbindungen führten ins nahegelegene Ausland. Am beliebtesten war die Strecke zwischen Frankfurt und London Heathrow.
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13: Familienurlaub am Meer, eine Radtour am Sonntagnachmittag, ein Open-Air-Konzert zu zweit. Während der Ferien oder an freien Wochenenden freuen sich viele Paare und Familien auf schöne Unternehmungen und Freizeitaktivitäten im Kreis der Lieben. Wie aber gelingt die gemeinsame Zeit als Paar nur zu zweit? Was gibt es für Alternativen zum klassischen Familienurlaub? Zeit zusammen. Wie hat man als Paar oder Familie mehr davon? Darum geht es im SWR Aktuell Kontext. Mein Name ist Gerhard Leitner. Eine Idee wäre, dass man vielleicht mal nicht als komplette Familie wegfährt. Über die Vor- und Nachteile hat mein Kollege Andreas Fischer mit der Psychologin Julia Scharnhorst gesprochen.
14: Frau Scharnhorst, wenn die Kinder klein sind, gilt ja in der Regel, Familienurlaub muss im Rudel verbracht werden. Aber was, wenn die Eltern feststellen, der Erholungsfaktor ist gleich null?
15: Ja, dann finde ich das durchaus eine gute Idee, sich auch mal aufzuteilen. Also vorausgesetzt, man hat entsprechend auch Möglichkeiten der Betreuung. Also die Eltern könnten sich zum Beispiel aufteilen. Einer fährt mit dem einen Kind, andere Elternteil mit dem anderen. Oder man hat nette Verwandte, Großeltern, Freunde, wie auch immer. Es sollte keine Strafe sein für das Kind, was jetzt nicht mit irgendwo hinfährt, sondern es sollte wirklich so aufgeteilt sein, dass beide Seiten eine schöne Zeit verbringen können.
14: Aber wie vermittelt man das dem Kind oder den Kindern, dass man nicht zusammen wegfahren will, sondern dass man sich aufsplittet, möglicherweise auch so, weil man eine entspanntere Zeit haben will? Meint das Kind ja vielleicht ja, erstmal, oh Gott, ich bin zu anstrengend und Mama und Papa mögen mich nicht.
15: Genau, das sollte man natürlich nicht vermitteln, aber ich gehe davon aus, normalerweise verbringt man ja auch nicht jede freie Minute zusammen. Also die meisten Kinder werden das gewöhnt sein, dass sie auch mal alleine mit den Eltern sind und mal auch woanders sind. Da kann man wunderbar dran anknüpfen und es wäre sinnvoll, dann aber auch was Schönes zu planen für das Kind, was nun nicht mit verreist. Es sollte so ein Gerechtigkeitsgefühl da sein, dass bestimmte Dinge jedes Kind mal haben darf, nur nicht unbedingt immer zusammen. Da profitieren auch die Kinder davon, wenn die mal jetzt die Eltern wirklich nur für sich haben, gerade wenn es Geschwisterkinder sind und vielleicht auch mal wirklich nur Oma und Opa ganz für sich alleine haben, weil die ja möglicherweise auch ein bisschen mehr verwöhnen, als das die Eltern tun. Also man muss ihnen dann schon sehr deutlich machen, wo die positiven Seiten sind und das auch als sowas verkaufen und nicht als Notlösung. Ihr müsst jetzt dahin am Tag.
13: Sagt die Psychologin Julia Scharnhorst. Während bei den meisten der Urlaub zwischen einer oder drei Wochen dauert, hat sich Familie Schäfer aus dem Odenwald deutlich mehr Zeit genommen. Sie hat vor einigen Jahren ernst gemacht, das Haus verkauft, die Rucksäcke gepackt und ist aufgebrochen zu einer dreijährigen Weltreise. Die hat Vater Mark, Mutter Jenny und die beiden Söhne, damals 8 und 11 Jahre alt, unter anderem nach Island, Costa Rica und Australien geführt. Wie sich Familienleben auf einer langen Reise anfühlt, darüber hat SWR-Kollege Andreas Fischer mit Mark Schäfer gesprochen.
14: Herr Schäfer, mittlerweile sind Sie schon länger wieder zurück. Ihre beiden Söhne sind älter geworden. Einer ist mittlerweile auch von zu Hause ausgezogen. Wenn Sie zurückschauen auf Ihr großes Familienabenteuer, wie sehr hat Sie diese Reise geprägt?
16: Oh, spannende Frage. Das war natürlich eine sehr intensive Zeit, wo ich sage, da sind wir auch als Familie echt noch mal mehr zusammengewachsen. Gerade wir haben sehr unterschiedliche Reiseformen während den 3,5 Jahren gemacht. Das heißt, da gab es mal Abschnitte, die wir mit Mietwagen unterwegs waren. Und dann gab es aber auch Abschnitte, gerade in Australien und auch in 6 Monaten USA, die wir noch hatten, die wir halt im Camper verbracht haben. So, und jetzt hatten wir natürlich sehr engen, sehr begrenzten Raum in so einem Wohnmobil natürlich nur. Und dann pubertierende Kinder, war sehr spannend. Das heißt, alle Konflikte, die da irgendwie anstanden, mussten halt gleich gelöst werden. Ansonsten wäre das echt schwierig gewesen. Und das sind aber Dinge, die wir uns auch bewahrt haben, die uns da echt eine schöne Lehre auch waren. Ja.
14: Nun ist es ja so, gerade auch mit pubertierenden Kindern, die haben ja nicht immer auf alles Lust, was die Eltern an so einem Tag machen wollen. Wie haben Sie darauf geachtet, dass jeder auf dieser Reise auf seine Kosten kommt?
16: Na, wir haben halt die Wünsche dann natürlich dann auf der Kinder beachtet. Also wenn es um Reiserouten beispielsweise ging, haben wir schon klar Vorschläge gemacht, haben den Kindern auch gezeigt, was uns dann da entsprechend auch erwartet. Und die haben da super mitgezogen. Also das ist toi toi toi, wie gesagt, wird heute nicht mehr klappen. Ich glaube, das Alter der Kinder, Sie haben es ja gesagt, 8 und 11 waren die, als wir gestartet sind, war echt optimal. Was dann immer schwieriger ist, so, wir mussten halt eine Stunde am Tag, sag ich mal, haben wir uns dann auch mit den nicht so ganz greifbaren Themen wie Mathematik beschäftigt. Das war aber so das einzige Fach, was quasi aus dem Lehrbuch dann tatsächlich kam und mit Lernheften. Aber wie gesagt, bei dem Rest sind die immer mitgezogen und hatten auch Bock, dann die Sachen zu erleben.
14: Und inwiefern zehren Sie heute als Familie noch von dieser Erfahrung, von diesen 3,5 Jahren rund um die Welt?
16: Ja, es sind halt wahnsinnig wertvolle Erinnerungen. Und allein die Bilder dann auch zu sehen, ist so eine Mischung aus Fernweh, was wir dann natürlich bekommen. Und wie gesagt, dieses Gefühl von Dankbarkeit und auch von der Entspannung, die ich für mich mehr mittlerweile dann auch habe, wenn es um die Ernsthaftigkeit von Problemen geht. Das ist schon nochmal ein Unterschied, weil wir hatten im Prinzip immer eins zu tun. Wir mussten überlegen, haben wir was zu essen? Haben wir ein Dach über dem Kopf? Das heißt, wo schlafen wir dann als nächste Station oder wie auch immer? Und da gab es auch Erlebnisse jetzt in ärmeren Ländern, wo wir sagen, boah, das ist schon knackig. Und dann muss ich hier in Deutschland manchmal über Dinge diskutieren, wo ich sage, das ist jetzt halt wirklich kein Problem im Vergleich zu dem, was wir erlebt haben.
13: Marc Schäfer war das, der mit seiner Familie ganze 3 Jahre um die Welt gereist ist. Wie kann man auch unabhängig von Ferien und Urlauben mehr gute Zeit gemeinsam gestalten? Egal, ob mit Kindern oder auch zu zweit, als Paar. Neudeutsch wird diese gemeinsame Zeit gerne als Quality Time bezeichnet. Stress und Verpflichtungen mal beiseite schieben. Und da können die Großeltern eine wichtige Rolle spielen. Noch nie gab es in Deutschland so viele davon wie jetzt. Tatsächlich sind es durch den demografischen Wandel aktuell mehr Großeltern als Enkel. Wie kann man mit ihnen am besten Quality Time verbringen? Darüber hat Andreas Fischer mit Alexandra Langmeier gesprochen. Sie forscht am Deutschen Jugendinstitut in München zu Lebenswelten von Kindern.
14: Frau Langmeier, wenn es insgesamt mehr Großeltern gibt in Deutschland, sind die im Leben der Enkel denn auch grundsätzlich präsenter?
17: Ja, also das ist richtig, dass es mehr Großeltern in der Anzahl gibt, aber man muss sich auch die Zahlen nochmal genau anschauen. Es ist ungefähr die Hälfte der erwachsenen Personen bis zum Alter von 90 Jahren werden Großeltern. Also da hat sich eigentlich in den letzten Jahren gar nicht so viel verändert. Nur diese Personen haben dann weniger Enkel und diese Zahl geht zurück. Also es werden nicht mehr so viele Enkel geboren. Da sind es jetzt im Schnitt so 3 Enkel, die jedes Großelternteil hat. So, und dann hat sich natürlich jetzt schon einiges verändert. Wir sind räumlich unterschiedlich. Viele Großeltern wohnen gar nicht in der gleichen Stadt, sind weiter weg. Und so sind die ganz unterschiedlich. Manche sind nah dran, sind eng eingebunden, auch in die Betreuung der Enkelkinder. Aber wie gesagt, manche sind auch wieder weit weg, sodass man gar nicht sagen kann, dass sie ganz eng und nah beieinander wohnen.
14: Viele Familien sind ja darauf angewiesen, dass die Großeltern sich um die Enkel kümmern, wenn zum Beispiel beide Elternteile Vollzeit arbeiten. Wie wichtig ist es denn für die Kinder, viel Zeit mit Oma und Opa zu verbringen?
17: Ja, genau, das ist richtig. Sehr viele Eltern oder greifen auf Großeltern zurück bei der Kinderbetreuung. Das ist jetzt gar nicht so die regelmäßige Betreuung. Es gibt ganz wenige Kinder, die ausschließlich von den Großeltern betreut werden. Es gibt aber sehr viele Familien, die nutzen Großeltern als Betreuung in Lücken, wie zum Beispiel die Ferien, die Kita schließt oder die Eltern müssen länger arbeiten. Da kommen die dann oft zum Einsatz. Und für die Enkelkinder ist es auch eine ganz wertvolle Zeit mit den Großeltern zu verbringen. Denn anders als Eltern, die oft hin und her gerissen sind zwischen Familie, Haushalt und den Kindern, haben die Großeltern dann wirklich auch oft exklusive Zeit für die Kinder auch und können sich ihnen ganz widmen, können mit ihnen gemeinsam spielen, sind da für sie. Deshalb ist es in der Regel eine schöne Zeit für die Kinder.
14: Jetzt haben wir gerade vor allem über den Fall gesprochen, dass Großeltern alleine mit den Enkeln Zeit verbringen, weil die Eltern zum Beispiel keine Zeit haben. Aber wie wichtig ist es denn, als gesamte Familie die Großeltern in Urlaube zum Beispiel mit einzubinden?
17: Ja, es ist überhaupt, wenn die Kinder sehr klein sind, verbringen eher auch die ganze Familie Zeit miteinander. Also da ist es weniger üblich, dass das Baby alleine bei den Großeltern ist oder auch das Kleinkind, sondern da verbringt man gemeinsam Zeit. Und das ist auch ganz wichtig, weil die Eltern der Kinder, die sind sozusagen die Türöffner für diese Beziehung zwischen Enkeln und Großeltern. Und die initiieren anfangs diese Kontakte und regeln das. Und deshalb ist auch ganz wichtig oder ist ein starker Prädiktor für eine gute Enkelkinder-Großeltern-Beziehung die Beziehung der Kinder zu ihren eigenen Eltern.
14: Und mal andersrum gesehen, wir haben jetzt viel auf die Enkel geguckt. Wie profitieren denn die Großeltern selbst, wenn sie Zeit mit den Enkeln verbringen?
17: Ja, Großeltern profitieren auch sehr von der Großeltern-Enkel-Beziehung. Da gibt es viel Forschung dazu. Zum einen ist es sozusagen, die Enkelkinder sind die Fortführung ihres eigenen Lebens, so dieses Thema Generativität. Ich gebe meine Gene weiter. Das ist ein gutes und wichtiges Gefühl, sehr sinnstiftend auch für den spätere Lebensende. Die Großeltern werden auch an ihre eigene Kindheit erinnert. Und es gibt dann wirklich auch Studien, die zeigen, dass die zum Beispiel der Rentenübergang einfacher ist für Großeltern, wenn sie so eine weiterführende Aufgabe haben, wie die Betreuung der Enkelkinder, und sind dann weniger besorgt. Und bis hin zu positiven Effekten für die Gesundheit und psychische Gesundheit der Großeltern, weil die einfach die Enkelkinder sie fit halten und sie einfach diese Aufgabe auch haben und so einen Wert in ihrem Leben sehen.
13: Sagt Alexandra Langmeier, Psychologin und Pädagogin am Deutschen Jugendinstitut, zur Rolle der Großeltern. Und das war SWR Aktuell Kontext. Zeit zusammen. Wie hat man als Paar oder Familie mehr davon? Danke fürs Zuhören, sagt Gerhard Leitner.
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1: Runter mit den Staatsausgaben. Die Regierung will Steuern sparen. Eine Idee, um das zu erreichen, ist die sogenannte Rasenmähermethode. Also Subventionen pauschal um einen gewissen Prozentsatz kürzen. Woher diese Idee kommt, hören wir gleich nach den Nachrichten.
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1: Heute scheint überall die Sonne. Der Himmel ist vorerst wolkenlos. Am Nachmittag tauchen vor allem über dem Schwarzwald und der Alp Quellwolken auf. Schauer bleiben aber die Ausnahme. Die Temperaturen, es gibt 28 bis maximal 34 Grad.
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18: Um 10.30 Uhr mit Florian Esche. Die Agrarminister der EU beraten heute über die hohen Preise für Düngemittel. Laut einem Aktionsplan sollen betroffene Landwirte noch vor dem Sommer finanzielle Hilfe bekommen. Außerdem soll die heimische Düngemittelproduktion ausgebaut werden. Aus Brüssel, Sarah Lopez.
7: Vom Präsidenten des Deutschen Bauernverbandes Ruckwied heißt es, die Situation auf den Höfen sei äußerst angespannt. Die stark gestiegenen Preise belasteten die Betriebe. Gründe für die hohen Preise sind die Abhängigkeit der EU von Importen und die Schließung der Straße von Hormus. Um die Situation für Landwirte zu entspannen, gab es in Brüssel vergangene Woche schon die Entscheidung, unter anderem die Standardzölle auf mehrere wichtige Stickstoffdüngemittel für ein Jahr auszusetzen.
18: Menschen ohne Kinder könnten bald mehr für die Pflegeversicherung zahlen müssen. Das zeigen Pläne von Bundesgesundheitsministerin Waken von der CDU, über die das Redaktionsnetzwerk Deutschland berichtet. Demnach sollen Menschen ohne Kind ab dem 23. Geburtstag einen Beitrag von 2,5 statt bisher 2,4% zahlen. Bei Eltern bleibt es bei den bisherigen Sätzen, mit einem Kind beispielsweise bei 1,8%. Hinzu kommt dann jeweils noch der Arbeitgeberanteil, er beträgt ebenfalls 1,8%. Bei den Dienststellen der Bundespolizei gibt es offenbar viele gravierende Mängel. Das berichtet die Rheinische Post. Der Chef der Gewerkschaft der Polizei, Roskopf, hat der Zeitung gesagt, fast jede dritte Dienststelle sei betroffen. Es fehle an Büros, Unterkünften und Parkplätzen. Manche Dienststellen seien sogar komplett marode. Die Gewerkschaft der Polizei will in dieser Woche eine Kampagne starten. Sie fordert unter anderem schnellere Genehmigungs- und Bauverfahren sowie mehr Geld für Sanierungen. Das US-Militär hat trotz geltender Waffenruhe Raketenstellungen im Süden des Iran angegriffen. Es sollen auch Boote in der Straße von Hormus attackiert worden sein, die Minen verlegen wollten. Die USA bezeichnen die Angriffe als Selbstverteidigung, um eigene Truppen zu schützen. Das US-Militär halte sich wegen der Waffenruhe zurück, verteidige aber seine eigenen Verbände. Iranische Medien berichten, dass es bei einem US-Angriff mehrere Tote gab. Russland hat weitere massive Angriffe auf Kiew angekündigt. Es soll eine Reihe systematischer Schläge geben, heißt es aus dem russischen Verteidigungsministerium. Ziele sollen demnach Rüstungsbetriebe, Entscheidungszentren und Kommandoposten in Kiew sein. Russland begründet die weiteren geplanten Angriffe mit dem Beschuss eines Studentenwohnheims in der Region Luhansk. Moskau wirft der Ukraine vor, es vorsätzlich angegriffen zu haben. In Albanien entscheidet das Verfassungsgericht, ob die Regierung eine künstliche KI-generierte Ministerin ernennen darf. Die Kunstfigur Djela soll zuständig sein für die Vergabe öffentlicher Aufträge. Sie soll Angebote vergleichen und Entscheidungshilfe liefern, welche Firma zum Beispiel für Bauarbeiten einen Zuschlag erhält. Das sollte Korruption verhindern. Die Opposition hat vor dem Verfassungsgericht dagegen geklagt. In Deidesheim wird heute wieder ein Geißbock aus Lambrecht versteigert. Diese Pfälzer Tradition hatte die UNESCO-Kommission im vergangenen Jahr zum immateriellen Kulturerbe ernannt. SWR-Reporterin Jessica Zischi.
19: Der Geißbock wird traditionell von Lambrecht nach Deidesheim gebracht und am Abend versteigert. Das ist jedes Jahr ein großes Highlight, weil viele tausend Menschen das Ereignis vor dem historischen Rathaus verfolgen und weil wohl wieder einige Menschen mitbieten werden. Schon ab dem Nachmittag gibt es außerdem Programm, unter anderem mit Musik, Kuchenverkauf und Tanzvorführungen. Die jahrhundertalte Tradition der Geißbock-Versteigerung erinnert daran, dass Lambrecht für Weiderechte in Deidesheim mit einem Geißbock bezahlen musste.
18: US-Jazz-Legende Sonny Rollins ist tot. Der Saxophonist starb am Montag in seinem Haus in Woodstock im US-Bundesstaat New York, bestätigte seine Sprecherin. Er wurde 95 Jahre alt. Rollins galt als einer der bedeutendsten Saxophonisten der Jazzgeschichte und wurde auch der Saxophon-Koloss genannt. Seine Karriere begann bereits Ende der 40er Jahre. Einem breiten Publikum wurde er durch sein Saxophon-Solo im Rolling Stones-Hit Waiting on a Friend von 1981 bekannt. SWR Nachrichten, Redaktion Lisa Kupper.
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1: Die Regierung will ihre Ausgaben kürzen. Eine Methode dafür ist der sogenannte Rasenmäher. Unionsfraktionschef Spahn hat die Idee zuletzt ins Gespräch gebracht, um die geplante Steuerreform gegenzufinanzieren. Subventionen sollten demnach unterschiedslos um 5% gekürzt werden. Erfunden haben die Rasenmähermethode allerdings schon Per Steinbrück und Roland Koch. Sie hatten diesen Plan 2003 vorgeschlagen. Die Details und die Kritik am Plan hat Georg Schwarte aus dem ARD-Hauptstadtstudio.
20: Der Rasenmäher. Sein Einsatz sorgt stets für Lärm und unterschiedsloses Kürzen. Von Gras meistens. Ex-SPD-Finanzminister Peer Steinbrück war und ist auch großer Fan vom Rasenmäher im übertragenen Sinne.
21: Ich sage Ihnen, es geht nur mit einer Rasenmähermethode.
20: Die Rasenmähermethode. Gerade hatte der Unionsfraktionschef Spahn sie wieder ins Gespräch gebracht. Die Idee, 5% mit dem Rasenmäher bei Subventionen kürzen, unterschiedslos, als Gegenfinanzierung für Steuersenkungen. Klang knackig. Copyright darauf aber haben zwei Herren, Per Steinbrück und Roland Koch, damals Ministerpräsidenten in NRW und Hessen. 2003 haben sie genau das erfunden. Um den damaligen Haushalt zu konsolidieren, lautete der Vorschlag:
21: In der Regel wird es darum gehen, in den nächsten 3 Jahren jeweils 4% zu kürzen.
20: 15,8 Milliarden sollten so zusammenkommen, danach pro Jahr über 10 Milliarden. Methode Rasenmäher. Peer Steinbrück hat das 2005, als er Finanzminister wurde, dann tatsächlich so angepackt, mit größerem Erfolg. Motto: Einer schreit immer, also gehen wir an viele Töpfe ran.
21: Warum? Weil überall in den einzelnen Fördertatbeständen und Subventionsvergünstigungen Festungskommandanten sitzen, die bis an die Zähne bewaffnet sind und dafür Sorge tragen, mit dem Lobbyistenhintergrund, dass die Politiker sich in dem Stacheldraht verhauen. Anders kriegen sie es nicht hin.
20: Er hat's versucht. Die Koch-Steinbrück-Liste. Es war damals die größte Einsparliste der Nachkriegsgeschichte. Methode Rasenmäher. Roland Koch, CDU, hatte sich dafür mit dem SPD-Mann Steinbrück auf viele schmerzhafte Einschnitte geeinigt.
22: Unsere Lebenserfahrung der vergangenen 20 Jahre ist, dass wie immer Subventionsabbau angefangen worden ist, er in dem Gestrüpp der Argumente, warum man denn unbedingt was wegnehmen soll, wo doch eigentlich etwas Gutes damit geleistet wird, am Ende zu der Abwägung geführt hat, dann lassen wir es lieber.
20: So ähnlich klingt das auch jetzt wieder. Gute Idee, aber, sagt beispielsweise SPD-Fraktionschef Matthias Mirsch.
23: Das ist ein Ansatz. Allerdings habe ich schon in meinem Studium immer wieder gelernt, der Rasenmäher hat eben das Problem, dass man dann auch an elementare Dinge geht, die möglicherweise sehr wichtig sind. Nehmen Sie zum Beispiel den sozialen Wohnungsbau.
20: Deswegen hatten Koch und Steinbrück damals ja auch 3 Subventionstöpfe definiert. Topf 1 kann weg, also kürzen. Topf 2, wir sind uns nicht einig, Topf 3, die Subventionen bleiben, weil sie sinnvoll sind. Das macht Mühe, kann aber gehen. Kanzler Merz dagegen ist zwar ein Freund von Roland Koch, aber trotzdem kein Freund des Rasenmähers.
0: Wenn Sie mit dem Rasenmäher über den Haushalt gehen, dann müssen Sie mit dem Rasenmäher durch hunderte von Gesetzen gehen. So, und dann können wir auch vom Rentenzuschuss, vor dem Zuschuss zur Krankenversicherung, vielem anderen nicht Halt machen. Also das ist eine Operation am offenen Herzen einer Volkswirtschaft und eines Bundeshaushaltes, die wird schwierig.
20: Schwierig, aber machbar. Bei gesamtstaatlichen Subventionen von allein 285 Milliarden Euro im Jahr 2024. Finanzminister Klingbeil, SPD, sagt jetzt im Podcast Machtwechsel deshalb, dass vielleicht auch mit Ihnen der Rasenmäher rollt, zumindest ein bisschen.
3: Ich will nicht ausschließen, dass es am Ende auch zumindest in Teilbereichen die Rasenmähermethode sein kann.
20: Koch und Steinbrück. Die Politrentner sagen jetzt wieder, traut euch, nehmt den Rasenmäher. Der Arbeitgeberpräsident Hund hatte 2003 übrigens vorgeschlagen, gleich einen Mähdrescher zu verwenden. Die Mähdreschermethode immerhin hat sich bisher nicht durchgesetzt.
1: Bundeswirtschaftsministerin Katharina Reiche reist heute in die Volksrepublik China. Begleitet wird sie von einer großen Wirtschaftsdelegation. Es geht um Kooperationen, etwa im Energiesektor, aber auch um Konflikte. Chinas Wirtschaftspolitik schade der deutschen Wirtschaft. Die Erwartungen an diese Reise fasst Anne-Kathrin Mellmann zusammen.
4: Die chinesische Konkurrenz mit ihren staatlich subventionierten Produkten macht der deutschen Wirtschaft zu schaffen. Wie damit umgehen? Sebastian Rohloff, wirtschaftspolitischer Sprecher der SPD-Fraktion im Bundestag, begleitet Bundeswirtschaftsministerin Reiche nach China und empfiehlt selbstbewusstes Auftreten.
5: Uns brechen wahnsinnig Absatzmärkte weg und die Chinesen konkurrieren mit uns auf hohem Niveau, gerade auch zum Beispiel im Bereich Maschinenbau und die Politik kann zum einen einen Gesprächskanal zur chinesischen Regierung offen halten und versuchen, Themen zu klären. Und es geht natürlich um die Rahmenbedingungen, was die Wettbewerbsfähigkeit des deutschen Standorts betrifft. Dementsprechend könnte die Aufgabe kaum größer sein.
4: Deutschland hat das Problem der chinesischen Konkurrenz nicht allein. Der sogenannte China-Schock betrifft alle weltweit. Gemeint ist damit der starke Anstieg chinesischer Exporte. Omid Nuripur von den Grünen und Mitglied in der chinesischen Parlamentariergruppe des Bundestags kritisiert deshalb Alleingänge.
24: Ich glaube, dass es total Sinn macht und auch in China sehr stark gesehen wird, wenn die deutschen Ministerinnen und Minister mal mit Luxemburg und Rumänien, mal mit Polen und Italien mit ihren Counterparts jeweils fahren. Wir haben relativ ähnliche Interessen Richtung China und sind auch mehr wirksam, wenn wir zusammen sind.
4: Aber die deutsche Industrie trifft der China-Schock besonders hart. Deutschland ist nach einer neuen Studie der Londoner Denkfabrik Center for European Reform sogar das Epizentrum der Schockwelle. Und obwohl das die wirtschaftliche Sicherheit des Landes in so wichtigen Branchen wie Auto oder Chemie untergrabe, wehre sich Berlin nicht, sagen die Autoren. Dieses Nichthandeln habe hohe Kosten wie Deindustrialisierung, ergänzt Jürgen Mattes vom IW Köln, Experte für internationale Wirtschaftspolitik. Als Gegenmittel schlägt er Ausgleichszölle vor.
25: Letztlich geht es darum, fairen Wettbewerb herzustellen. Wir würden uns eigentlich wünschen, dass es ein Weltkartellamt gibt, das China das Subventionieren verbietet oder zumindest China verbieten würde, Produkte, die stark subventioniert sind, zu verkaufen. Das gibt es nicht. Insoweit sind Ausgleichszölle hier ein zweitbestes Instrument. Und wenn Frau Reiche die Ordnungspolitik in ihrem Ministerium wieder nach vorne stellen will, dann gehören Ausgleichszölle aus dieser Perspektive definitiv mit dazu.
4: Thomas Bareis von der CDU, der seine Parteikollegin Bundeswirtschaftsministerin Reiche nach China begleitet, hält nichts von Zöllen.
26: Nicht zu viele Handelshemmnisse aufzubauen, weil alle Handelshemmnisse aufgebaut werden, letztendlich auch beiden Seiten schaden und auch im Wohlstand schaden. Und deshalb sollten wir gerade in einer Zeit, wo auch die Wirtschaft ja eher schwächelt, aufpassen, dass wir nicht etwas tun, was uns langfristig auch wieder mehr schadet als nützt.
4: Deutsche Unternehmen weltweit im Blick hat Volker Dreyer, Außenwirtschaftschef der Deutschen Industrie- und Handelskammer. Wirtschaftlich zusammenarbeiten und Lösungen finden, statt Druck auszuüben, lautet sein Credo.
27: Ich könnte eine ganze Latte an Themen aufzählen, in denen mehr Kooperation möglich ist. Und dementsprechend sehen wir auch dieser Reise sehr erwartungsfroh entgegen, weil die Ministerin kann ein nächstes Kapitel der besseren Beziehung zwischen der chinesischen und der deutschen Volkswirtschaft aufschlagen.
4: Aber auch Probleme ansprechen, so Dreyer, wie Subventionen, den schwierigen Zugang zu kritischen Rohstoffen oder den Schutz geistigen Eigentums. Die Liste ist lang.
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1: Ein langes Pfingstwochenende liegt hinter uns mit Hochsommerwetter. Es gab jede Menge zu unternehmen in Baden-Württemberg und Rheinland-Pfalz. Gestern beispielsweise war der Deutsche Mühlentag. Wer Interesse hatte, konnte historische Mühlen besichtigen. In der Pfalz gab es früher viele solcher Getreidemühlen an Bächen und kleineren Flüssen, die mit Wasserkraft betrieben wurden. Heute arbeitet kaum noch ein Müller mit Wasserkraft. Fast alle Mühlräder stehen still. Doch einige laufen nach wie vor. SWR-Reporterin Birgit Baltes hat einen Familienbetrieb im südpfälzischen Bad Bergzabern besucht, der das Müllerhandwerk seit Generationen in einer historischen Mühle weiterbetreibt.
2: So klingen die vier Manns hohen Getreidemühlen auf dem Dachboden der Stadtmühle mitten in Bad Bergzabern. Müllermeister Hermann Augsburger ist hier aufgewachsen und weiß genau, wenn was schief läuft. Beim Mahlen von Weizen, Roggen und Dinkel.
6: Für den Müller ist es sehr mit Gehör verbunden. Man hört dann, läuft's richtig oder stimmt gerade was nicht.
2: Der Antrieb der Getreidemühlen sieht imposant aus. Ein Motor setzt Metallräder an der Decke in Bewegung, über die fast handbreite Lederriemen laufen.
6: Das sind aus Rinderleder hergestellte Flachriemen. Wird man heute nicht mehr so machen. Heute hat man Kunststoffriemen oder Keilriemenantrieb. Das ist also noch alte Technik. Die Mühle ist das letzte Mal generalsaniert 1932. Also es ist eher museal, aber es ist noch in Betrieb.
2: Die Verarbeitung vom Korn über Schrot und Grieß bis hin zum Mehl läuft in der Mühle über 3 Stockwerke. Für den Müllermeister heißt das, immer wieder steile Holzstufen hinaufsteigen. Über den sogenannten Walzboden, wo das Getreide in Eimern mit einer Art elektrischem Flaschenzug hochtransportiert wird, bis ganz hinauf zum sogenannten Rohrboden.
6: Was Sie hier sehen, diese vielen Holzrohre, ist noch so ein bisschen alte Mühlenbaukunst. Früher gab es den Beruf des Mühlenbauers, der ist leider ausgestorben. Man hatte ja keine andere Möglichkeit früher als die Rohre, um von oben nach unten was zu leiben, aus Holz zu bauen. Und das war die große Kunst der Mühlenbauer.
2: Ein Herzstück der Mühle ist ein altes großes Mühlrad hinter dem Gebäude. Es wird durch das Wasser des Erlenbachs angetrieben. Normalerweise. Denn gerade steht das Rad still und muss repariert werden. Wenn es wieder läuft, dann deckt die Wasserkraft 50-60% des Strombedarfs der Mühle, erklärt Hermann Augsburger.
6: Und das ist natürlich schon ein Wort überhaupt bei den heutigen Energiepreisen. Wir haben natürlich keine riesen Wassermenge. Und haben aber hier eine Gefällstufe von 4 Meter, eigentlich 4,50 Meter. Das Rad hat 4 Meter Durchmesser. Von der Höhe her wäre das optimal. Wenn wir jetzt einfach mehr Wasser hätten, dann wäre das richtig toll.
2: Die Ursprünge der Stadtmühle reichen bis ins frühe 14. Jahrhundert zurück. Seit 1881 ist sie im Besitz der Augsburgers, einer Bergzaberner Müllerfamilie in 10. Generation, sagt Hermann Augsburger. Er liebt seinen Beruf.
6: Es ist mein Leib- und Seelenberuf, weil es ist sehr, sehr vielfältig.
2: Augsburger schätzt besonders den Austausch mit den regionalen Landwirten und Bäckern, die von ihm beliefert werden. Leben könne er vom Müllerhandwerk allein, aber nicht mehr, sagt der Südpfälzer. Pro Jahr stelle er etwa 2000 Tonnen Mehl her. Die üblichen Großmühlen würden jeden Tag ein Vielfaches produzieren. Aber viele Menschen hier in Bad Bergzabern kaufen am liebsten das Mehl direkt aus dem kleinen Laden im Erdgeschoss der Stadtmühle. Wie gerade diese Kundinnen und Kunden.
8: Ich kaufe hier regelmäßig Eier und Mehl, weil ich das Regionale liebe. Und einfach hier am Ort gerade um die Ecke wohne. Und das ist auf jeden Fall das Beste.
9: Ich kaufe hier ein, jede Woche. So wie gebraucht wird, auch Mehl.
2: Und was sagen Sie zu dem Mehl?
10: Ich finde, es ist feiner. Ich back viel.
9: Gut. Also das Brot von meiner Frau schmeckt immer gut.
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1: Heute scheint überall die Sonne. Der Himmel ist vorerst wolkenlos. Am Nachmittag tauchen vor allem über dem Schwarzwald und der Alb Quellwolken auf. Schauer bleiben aber die Ausnahme. Die Temperaturen steigen auf maximal 28 Grad im Nordschwarzwald bis 34 Grad an der Weinstraße. Der nordöstliche Wind weht schwach. Am Mittwoch und Donnerstag geht es weiter mit Sonne und lockeren Wolken. Morgen bis 33 Grad, am Donnerstag dann nur noch 30 Grad. Am Freitag ähnlich heiß und örtlich Schauer oder Gewitter.
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1: Menschen ohne Kinder könnten bald mehr für die Pflegeversicherung zahlen müssen. Das zeigen Pläne von Bundesgesundheitsministerin Waken von der CDU. Demnach sollen Menschen ohne Kind ab dem 23. Geburtstag einen Beitrag von 2,5% zahlen. Bei Eltern bleibt es bei den bisherigen Sätzen, mit einem Kind beispielsweise bei 1,8%. Hinzu kommt dann jeweils noch der Arbeitgeberanteil. Er beträgt ebenfalls 1,8%. In Deutschland ist der Anteil der jugendlichen Raucher wieder gestiegen. Nach Angaben des Statistischen Bundesamtes sagen mehr als 15% der 15- bis 24-Jährigen, dass sie zumindest gelegentlich rauchen. Vor 4 Jahren, bei der letzten Erhebung, war es rund 1 Prozentpunkt weniger. Der Verkehr im Autobahnkreuz Bonn-Siegburg ist ab heute erheblich eingeschränkt. Unter anderem reißt die Bahn eine Brücke ab und baut eine neue. Außerdem wird die gut 40 Kilometer lange Strecke der A3 zwischen Dreieck-Heumar und Bad Honnef erneuert. Die US-Jazz-Legende Sonny Rollins ist tot. Der Saxophonist starb am Montagnachmittag in seinem Haus in Woodstock im US-Bundesstaat New York, bestätigte seine Sprecherin US-Medien. Er wurde 95 Jahre alt. Rollins galt als einer der bedeutendsten Saxophonisten der Jazzgeschichte und wurde auch der Saxophon-Koloss genannt.
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1: Strukturelle Ungleichheit gehört zu den Themen, die die Gesellschaft nicht nur belasten, sondern auch soziale Sprengkraft in sich tragen. Identität, Rassismus, Diversität und Popkultur. Die Journalistin, Autorin und Podcasterin Alice Hasters gehört zu den starken Stimmen, die sich immer wieder öffentlich zu diesem Thema äußern. Darüber hat Nabil Atassi mit ihr in SWR 1 Leute gesprochen.
7: Du hast schon einige Bücher geschrieben. Dein erstes kam 2019 und damit bist du auch direkt sehr bekannt geworden. Das heißt, was weiße Menschen nicht über Rassismus hören wollen, aber wissen sollten. Mhm. Könntest du uns diese Frage oder diesen Satz einmal kurz sozusagen mit Inhalt füllen? Worum geht's da im Wesentlichen?
11: Im Laufe der Jahre hat mir dieser Titel einiges auch an Stress bereitet, weil Leute den gerne missverstehen.
7: Das kann ich mir vorstellen.
11: Wenn sie hören, was weiße Menschen nicht über Rassismus hören wollen, aber wissen sollten, dann denken viele Leute, ich will sagen, weiße Menschen sind rassistisch, weil sie weiß sind. Aber das steht da nicht und das will ich auch gar nicht sagen. Was ich damit meine, ist, dass Menschen, die nicht von Rassismus betroffen sind, oftmals, das ist es schwer, mit denen über Rassismus zu sprechen, weil das Thema sehr sensibel ist. Und gerade wenn man versucht, das anzusprechen, dass irgendwas rassistisch war oder das irgendwie, also versucht, seine Erfahrung zu teilen, dann ist meine Erfahrung oft, dass gerade Leute, die nicht betroffen sind, da das sehr stark zurückweisen und sehr stark relativieren und sagen, das ist so nicht gemeint oder das finde ich jetzt super schlimm, dass du mir irgendeinen Vorwurf machst. Also es geht sehr, am Ende des Gesprächs ist es oft so, dass ich mich entschuldigen soll, das Thema überhaupt angesprochen zu haben. Das ist, was weiße Menschen nicht gerne über Rassismus hören wollen, aber wissen sollten, dass man als Person, die von Rassismus betroffen ist, oft Erfahrungen macht, von denen man keine Möglichkeit hat, wirklich die zur Diskussion zu stellen oder darüber zu reden. Und die trägt man dann so mit sich rum.
7: In dem Buch steht ja sehr viel auch über deine persönliche Erfahrung. Also man kann da auch sehr viel Biografisches drin finden. Deine persönliche Erfahrung als, und so bezeichnest du dich selbst, als schwarze Deutsche.
11: Mhm.
7: Was steckt dahinter? Also was ist das für eine Erfahrung? Und warum bist du sozusagen zu dem Punkt gekommen, 2019, das ist ja auch schon 7 Jahre her, und wenn man mal genau hingehört hat, vor der Corona-Pandemie.
11: Ja.
7: Ich sage das so, weil die Corona-Pandemie hat ja nochmal einiges verändert, in allen gesellschaftlichen Bereichen, kann man sagen. Es ist so eine Art Zäsur für eigentlich alles.
11: Und 2020 ist natürlich, erinnern sich viele Leute noch an die großen Black Lives Matter-Proteste. Also für viele Leute ist das Thema 2020 so richtig ins Bewusstsein gerückt. Aber die Diskussionen liefen natürlich auch schon vorher. Und 2019 habe ich das Buch geschrieben, weil da fing es schon an, das fing der Rechtsruck quasi schon an. Die AfD ist in den Bundestag gezogen und so weiter. Also es gab schon so Zeichen, dass es irgendwie mehr Richtung antimigrantisch und so Fragen, wer ist jetzt eigentlich deutsch und so weiter, wurden dann irgendwie stärker. Und ich bin in Köln aufgewachsen als Kind von einer Afroamerikanerin und einem Vater aus Düsseldorf, einen weißen Deutschen. Und in der Großstadt, ich habe ganz lange gedacht, ich bin auch nicht von Rassismus betroffen. Das ist vielleicht irgendwie eher irgendwo vielleicht in Ostdeutschland oder im ländlichen Raum oder so. Weil der Rassismus, der mir im Alltag begegnet ist, das waren jetzt keine Nazis mit Springerstiefeln, die mich gejagt haben, was auch passiert ist in den 90er Jahren. Aber mir ist es nicht passiert. Deshalb hat es lange gedauert, bis ich überhaupt verstanden habe, wie mich, also dass Rassismus mich doch im Alltag beschäftigt und begleitet. Und das sind eher subtile, kleine Dinge, also alltägliche Fragen und kleine Ausgrenzungen und eben diese, das ständige in Zweifel ziehen, dass ich auch von hier bin, dass ich auch deutsch bin und so weiter.
7: Fallen mir jetzt ganz viele Dinge zu ein, zum Beispiel, dass man einen riesen Unterschied schon mal machen kann zwischen der, ich nenne es mal, echten Welt und den sozialen Medien. Das ist schon mal eine Sache. Das zweite ist die Frage, was macht sowas mit der eigenen Identität? Also wenn man diese Herkunft hat, wie du sie hast, oder dieses Setting, da können wir vielleicht gleich drüber sprechen. Aber vielleicht als allererstes ganz kurz, Rassismus ist ja oft das, was man nicht gesagt bekommt. Das, was sozusagen im Subtext mitschwingt oder Leute denken und dir gar nicht sagen und daran vielleicht dann doch ihr Handeln ausrichten.
11: Genau, also Diskriminierung im Allgemeinen, aber auch natürlich Rassismus ist oftmals, es ist eben nicht nur das Rausstechen, das Auffallen, das Fingerzeigen, sondern manchmal ist es auch das ignoriert werden, das übersehen werden, das nicht mitgedacht werden. Was auch eine Diskriminierungserfahrung ist. Also, dass Leute einen einfach nicht so richtig wahrnehmen oder sehen oder wissen, wie sie einen irgendwie einbetten sollen. Also man wird ganz oft auch ausgeschlossen und weiß nicht, warum. Und das ist auch, sage ich mal, die Stresserfahrung, dass man meistens nie genau sagen kann, das war jetzt rassistisch. Kann auch einfach Missverständnis sein, was Persönliches, aber wenn man auch sich mit anderen Betroffenen unterhält, dann merkt man, die Summe an Erfahrungen sind dann doch ähnlich. Und irgendwie muss es dann doch irgendwas auch mit der Hautfarbe und der Herkunft zu tun haben.
1: Die Autorin und Podcasterin Alice Hastas war zu Gast in SWR 1 Leute bei Nabila Tassi. In knapp einer Stunde sprechen die beiden weiter über Hastas Rassismuserfahrungen.
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13: In Deutschland ist der Anteil der Raucher und Raucherinnen nahezu gleich geblieben. Jeder fünfte Mensch ab 15 Jahren hat vergangenes Jahr gelegentlich einmal geraucht. Das gab heute das Statistische Bundesamt auf Basis einer Umfrage bekannt. Jochen Hilgers.
14: Es gibt einen gegenläufigen Trend. Junge Erwachsene rauchen weniger als noch vor 5 Jahren, Jugendliche deutlich mehr. Den Bundesdrogenbeauftragten Hendrik Streeck beunruhigt noch ein weiterer Trend. Das Vapen ist auf dem Vormarsch. Bei den 12- bis 17-Jährigen stieg der Anteil der Konsumierenden von 2,9% vor 5 Jahren auf 6,7%, bei jungen Erwachsenen auf rund 12%. Streeck sagt bei der Vorstellung der Zahlen in Köln, E-Zigaretten seien kein Lifestyle-Produkt, sondern ein Gesundheitsrisiko. Zusatzstoffe seien krebserregend. Auch Nikotinbeutel, die man sich unter die Oberlippe schiebt, werden häufiger konsumiert, obwohl der Verkauf in Deutschland verboten ist. Immerhin 18,9% der jungen Erwachsenen gaben an, Nikotinbeutel ausprobiert zu haben. Bei den Jugendlichen waren es 5,5%. Hendrik Streeck forderte bei der Vorstellung der Zahlen klare Regeln für Inhaltsstoffe, Aromen, Werbung und Verpackung.
13: Fast jeder zweite Flug von und nach Deutschland ist ein Kurzstreckenflug. Das bedeutet, 45% der Flüge hatten vergangenes Jahr eine Distanz von nicht mehr als 1000 Kilometern.
15: Die meisten der Kurzstreckenflüge waren Flüge ins nahegelegene Ausland, nämlich 82%. Am häufigsten wurde dabei die Strecke zwischen Frankfurt am Main und London Heathrow mit 11.000 Passagierflügen gebucht. Gefolgt von innerdeutschen Flügen zwischen dem größten deutschen Flughafen Frankfurt und Berlin-Brandenburg und München und Hamburg. Der Trend zur Kurzstrecke geht allerdings zurück. Für das erste Quartal 2026 registriert das Statistische Bundesamt etwa 4000 weniger Kurzstreckenflüge als noch ein Jahr zuvor. Wegen der hohen Kerosinpreise werden derzeit weitere Streichungen diskutiert. Alleine die Lufthansa hat zuletzt angekündigt, tausende Kurzstreckenflüge wegfallen zu lassen. Gabi Beck, Wiesbaden.
13: Wer keine Kinder hat, muss wohl bald mehr für die Pflegeversicherung zahlen. Bundesgesundheitsministerin Warken plant, den Beitragszuschlag für Kinderlose zu erhöhen. Elias Bus.
16: Wer keine Kinder hat, soll ab dem 23. Geburtstag einen Beitrag von 4,3% an die Pflegeversicherung zahlen. Eltern zahlen dagegen, wie bisher, je nach Anzahl der Kinder, rund einen Prozentpunkt weniger. Die Gesundheitsministerin rechnet damit, dass in der Pflegeversicherung in den kommenden Jahren knapp 23 Milliarden Euro fehlen werden, falls es keine Reformen gibt. Ihren Gesetzentwurf will sie noch vor der Sommerpause vorlegen. Bereits bekannt ist, dass Waken bei den Zuschüssen für die Heimunterbringung sparen will. Das würde zu deutlichen Zusatzkosten für die Bewohnerinnen und Bewohner in Pflegeheimen führen.
13: Die Stimmung in der deutschen Exportwirtschaft hat sich verschlechtert, so die aktuelle Umfrage des arbeitgebernahen Münchner IFO-Instituts.
0: Einen Dämpfer musste die Automobilindustrie verkraften. Nach 4 sehr optimistischen Monaten rechnen die befragten Unternehmen damit, dass sich ihre Exporte ins Ausland in der nächsten Zeit wieder rückläufig entwickeln. Auch in der Metallindustrie dürften die Auslandsumsätze sinken. Generell stehen diejenigen Branchen besonders unter Druck, die viel Energie benötigen für ihre Produktion. Dazu gehört auch die Chemieindustrie. Wegen des Iran-Konflikts ist der Erdölpreis gestiegen. Dadurch wird die Produktion teurer und das müssen die Unternehmen wiederum auf ihre Preise draufschlagen. Im Wettbewerb auf dem Weltmarkt haben sie damit schlechtere Karten. Leicht optimistisch blickt hingegen die Elektrobranche auf ihr Exportgeschäft. Auch die Möbelhersteller erwarten steigende Exporte. Insgesamt hat sich das Exportgeschäft im ersten Quartal des Jahres zwar erholt, heißt es vom IFO-Institut. Die Aussichten bleiben aber schwierig. Das habe vor allem mit der geopolitischen Unsicherheit zu tun. Die sei weiterhin hoch. Stefanie Geißler, SWR Wirtschaftsredaktion.
13: Für den deutschen Leitindex DAX geht es heute wieder bergab.
3: Nachdem er am Pfingstmontag fast das Rekordhoch vom Januar erreicht hatte. Das lag bei 25.507 Punkten. Grund für den Anstieg gestern war die Hoffnung, dass der Iran-Krieg bald enden könnte, doch die wurde heute direkt wieder zunichte gemacht. Das US-Militär hat trotz Waffenruhe im Süden des Irans Raketenstellungen angegriffen und Boote bombardiert, die Minen in der wichtigen Meerenge von Hormuz legen wollten. Die Folge: der Ölpreis der Nordseesorte Brent liegt wieder etwas höher als zu Beginn der Woche. Er stieg zuletzt um mehr als 2%. Die steigenden Ölpreise wirken sich auch auf die Arbeit der Europäischen Zentralbank aus. EZB-Direktorin Isabel Schnabel sagte, dass sie eine Leitzinserhöhung bei der Sitzung der Notenbank im Juni für nötig hält. Sie betonte aber auch, dass sich die EZB niemals vorab festlege. Seit dem Ausbruch des Krieges im Nahen Osten sind die Energiepreise im Euroraum stark gestiegen. Das belastet die Wirtschaft und macht viele Dinge teurer. Lilly-Marie Hiltscher, ARD-Finanzredaktion, Frankfurt.
13: Und das war Aktuelles aus der Wirtschaft. Es ist 10:59 Uhr.
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1: KI und Kirche. In seiner Enzyklika, also einem sogenannten Lehrschreiben, hat Papst Leo XIV. Vor den Gefahren von künstlicher Intelligenz gewarnt. KI könnte unter anderem Desinformationen verbreiten. Was genau drin steht, hören wir gleich in etwa 10 Minuten.
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1: Heute ist es sonnig, später örtlich Wolken bei Temperaturen bis zu 34 Grad.
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17: Um 11 Uhr mit Florian Esche. Die Agrarminister der EU beraten wegen der hohen Düngemittelpreise über eine Direkthilfe für Landwirte. Dem agrarpolitischen Sprecher der Grünen Fraktion im Europaparlament Häusling geht das nicht weit genug. Im gemeinsamen Morgenmagazin von ARD und ZDF forderte er außerdem, weniger abhängig von Importen zu werden.
18: Wir müssen wieder Düngeproduktion nach Europa verlagern und am besten die Düngemittelproduktion langfristig mit erneuerbaren Energien gestalten. Wir müssen wegkommen von den fossilen Energien, wir müssen umsteuern auf erneuerbare. Wenn wir jetzt nicht anfangen, endlich umzusteuern, mittel- und langfristig, dann werden wir mit Sicherheit irgendwann die nächste Krise steuern.
17: Laut Häusling müssen sich die Menschen auch auf steigende Preise einstellen. Landwirtschaftliche Produkte würden teurer werden, damit Bauern ihre Existenz sichern könnten. Deutschland und Kanada wollen künftig enger zusammenarbeiten, auch bei Rüstungsgeschäften. Bundesverteidigungsminister Pistorius reist dafür heute in die kanadische Hauptstadt Ottawa. Dort will er sich morgen auf einer Fachmesse informieren. Ein Kieler U-Boot-Bauer hofft auf einen Milliardenauftrag aus Kanada. Pistorius und Bundesfinanzminister Klingbeil hatten zuvor schon für die Pläne geworben. Am Donnerstag sollen in Montreal dann noch weitere Industriebeziehungen vertieft werden. Menschen ohne Kinder könnten bald mehr für die Pflegeversicherung zahlen müssen. Das zeigen Pläne von Bundesgesundheitsministerin Waken von der CDU, über die das Redaktionsnetzwerk Deutschland berichtet. Demnach sollen Menschen ohne Kind ab dem 23. Geburtstag einen Beitrag von 2,5 statt bisher 2,4% zahlen. Bei Eltern bleibt es bei den bisherigen Sätzen, mit einem Kind beispielsweise bei 1,8%. Hinzu kommt dann jeweils noch der Arbeitgeberanteil, er beträgt ebenfalls 1,8%. Bei der Bundespolizei in Deutschland ist fast jede dritte Dienststelle marode oder hat starke Mängel. Das hat der Vorsitzende der Gewerkschaft der Polizei für den Bereich Bundespolizei Roßkopf der Rheinischen Post gesagt. Iffi Seibert berichtet.
5: Die Gewerkschaft spricht von Bundespolizisten, die mit Eimern unter tropfenden Decken stehen oder in völlig überalterten Gebäuden Dienst verrichten müssen. Sanierungen würden immer wieder verschoben und das sorge für Frust bei den Beschäftigten. Der für die Bundespolizei zuständige Gewerkschaftschef Andreas Roßkopf fordert in der Rheinischen Post eine moderne Infrastruktur für eine moderne Bundespolizei. Das sei keine Luxusforderung, sondern eine Frage von Respekt, Motivation und letztlich auch öffentlicher Sicherheit. In dieser Woche will die Gewerkschaft der Polizei demnach eine Kampagne starten, bei der sie mehr Geld von Bundesinnenminister Dobrindt für Sanierung und Neubau fordern will.
17: Die Autobahn GmbH will in Zukunft künstliche Intelligenz einsetzen, um den Zustand alter Brücken zu überprüfen. Wie ein Sprecher mitteilt, gibt es zunächst ein Pilotprojekt in Nordrhein-Westfalen. Hier werden demnach 11 Brücken mit einer neuen KI-Messtechnik ausgestattet. Erfasst würden zum Beispiel Schwingungen, Temperatur oder Materialbewegungen in die Jahre gekommener Brücken. Die KI warne, wenn Schäden drohten. Die Autobahn GmbH hofft, so schneller handeln zu können, auch um Brücken nicht kurzfristig sperren zu müssen. Frankreich und Großbritannien melden Hitzerekorde für den Pfingstmontag. In Heathrow in der Nähe von London wurden 33,5 Grad gemessen. Der bisherige britische Rekord für den heißesten Tag im Mai lag bei 32,8 Grad und wurde im Jahr 1944 gemessen. Der französische Wetter

0: gibt es ein Plus von 14% im Vergleich zum Vorjahr. SWR Nachrichten, Redaktion Lisa Kupper.
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2: Der Papst kann sogenannte Lehrschreiben verfassen. Darin geht es dann oft um große Fragen des Lebens bzw. der Religion. Jetzt hat Papst Leo XIV. Seine erste sogenannte Enzyklika veröffentlicht. Darin geht es vor allem um die Gefahren künstlicher Intelligenz. KI könne Desinformationen verbreiten, Konflikte verschärfen und die Welt auf einen Weg endloser Kriege führen, heißt es da. Christian Röther hat mit Vertretern der katholischen Kirche in Deutschland gesprochen, die gerade in Bonn bei der Deutschen Bischofskonferenz tagen.
3: Die katholische Kirche in Deutschland und der Vatikan in Rom. Nicht immer war man in den vergangenen Jahren einer Meinung. Jetzt beim Thema KI gibt es aus Deutschland aber Lob für den Papst.
4: Ich bin dem Heiligen Vater sehr dankbar für dieses wegweisende Dokument, das mit dem Maßstab der katholischen Soziallehre pointiert, die Gegenwart analysiert und Leitplanken für die Zukunft bietet.
3: Heiner Wilmer, noch Bischof von Hildesheim, bald von Münster und vor allem Vorsitzender der Deutschen Bischofskonferenz.
4: Magnifica Humanitas kommt zur rechten Zeit in eine Welt im tiefgreifenden Umbruch.
3: Magnifica Humanitas, das ist der lateinische Titel der KI-Enzyklika. Auf Deutsch, großartige Menschheit.
5: Schon dieser Titel ist ein Statement in einer Zeit, in der im Zusammenhang mit künstlicher Intelligenz oft vom Untergang der Menschheit gesprochen wird, spricht der Papst von der großartigen Menschheit.
3: Ursula Nothelle-Wildfeuer ist in Freiburg Professorin für christliche Gesellschaftslehre und hat die KI-Enzyklika auf Einladung der Bischofskonferenz vorgestellt.
5: Mit dieser Enzyklika löst der Papst das Versprechen ein, das er eigentlich mit der Wahl seines Namens gegeben hat. Er hat ganz bewusst den Bezug gesetzt zu Leo dem 13., der 1891 mit Rerum Novarum die erste Sozialenzyklika veröffentlicht hat. Diese Enzyklika wurde zum Fundament der bis jetzt 135-jährigen Tradition kirchlicher Sozialverkündigung.
3: Leo der 14. hat seine erste Enzyklika auf den Tag genau am gleichen Datum unterschrieben wie Leo der 13. damals seine wegweisende Sozialenzyklika, am 15. Mai. Der heutige Leo unterstreicht damit, auch er hat Großes vor. Diesmal beim Thema KI. Technikkompetenz hat der Papst auf jeden Fall, meint Bischof Wilmer.
4: Ich weiß, er hat als Generalobra in Rom selber Mitbrüdern geholfen, die mit dem Drucker nicht mal klarkamen oder mit dem PC. Also er kann Technik.
3: Besonders hebt der Chef der deutschen Bischöfe hervor, dass der Papst vor dem Einsatz von künstlicher Intelligenz in Kriegen warnt.
4: Und da sagt er ganz klar, Maschinen dürfen nicht entscheiden über Leben oder Tod.
3: Die Verantwortung dürfe nicht der Technik überlassen werden, müsse bei den Menschen bleiben. Diesen Aspekt unterstreicht auch die katholische Theologin Nothelle Wildfeuer.
5: Wenn Entscheidungen über Leben und Tod an Maschinen delegiert werden, dann wird die Hemmschwelle für Gewalt gesenkt. Denn die Opfer werden dann nur noch zu bloßen Datenpunkten. Der Papst fordert, die KI zu entwaffnen.
3: Papst Leo legt sich in seiner ersten Enzyklika also an mit einer mächtigen Industrie und mit Staaten, die solche KI-Waffen einsetzen oder es gerne würden. Deshalb meint Bischof Wilmer, das Thema KI wird auch die Kirche in der kommenden Zeit weiter beschäftigen.
2: Die neue Enzyklika von Papst Leo XIV. Entspricht wahrscheinlich nicht der Haltung von Befürwortern und Unterstützern von künstlicher Intelligenz. Unser Redakteur Tilman Kleinjung hat sich Gedanken gemacht zur Veröffentlichung des Papstes. Hier sein Kommentar.
6: Wenn der Mensch Gott spielt, kann es passieren, dass er unter die Räder kommt, beziehungsweise dass er zu einem kleinen Rädchen wird. Wo die Entscheidung über Leben und Tod an Codezeilen delegiert wird, schreibt Papst Leo, verliert der Mensch seine Würde und die Maschine triumphiert über den Geist. Das erste große Lehrschreiben dieses Papstes wirft einen kritischen Blick auf Mensch und Gesellschaft im Zeitalter von künstlicher Intelligenz. Mit einer großen Portion Skepsis, aber immer wieder mit dem Versuch, die Technik nicht generell als menschenfeindliche Kraft zu verteufeln. Doch die Skepsis überwiegt, die Sorge Leos, dass die großartige Menschheit unter die Räder kommt. Papst Leo stellt den Text persönlich vor, das gab es noch nie. Außerdem überraschend, zur Präsentation wurde auch der KI-Entwickler und Unternehmer Christopher Ola eingeladen. Der Mitbegründer des Technologiekonzerns Anthropic steht für eben jene wirtschaftlichen und technologischen

0: technologischen Akteure, die Leo in seiner Enzyklika besonders kritisch in den Blick nimmt. Der Kanadier Ohler vertritt aber eine Minderheit in der Branche, die neben den Chancen auch die Risiken der KI-Technologie sieht. Mit der US-Regierung von Donald Trump liegt sein Unternehmen über Kreuz, weil Anthropic seine KI nicht für autonom agierende Waffensysteme freigeben wollte. Für Trump ist Anthropic eine radikal linke und woke Firma. Das passt zum Papst, den ja ebenfalls der Bannstrahl des US-Präsidenten getroffen hatte. Er sei kein Fan von Papst Leo, schimpfte Trump, nachdem Leo den Krieg gegen den Iran scharf kritisiert hatte. Der Papst sei politisch sehr links. Nach dieser Enzyklika wird Trump sein Urteil kaum revidieren. Denn Leo fordert etwas, das in der Welt der großen US-Tech-Konzerne nicht gewollt und nicht vorgesehen ist. Regeln. Technologische Entwicklung müsse sich an den Kriterien der Menschenwürde und des Gemeinwohls messen lassen, verhindern, dass Menschen durch, Zitat, undurchsichtige Algorithmen benachteiligt werden. Das heißt, irgendjemand muss hier Verantwortung übernehmen, steuern, und das können nicht die Konzerne sein. Staaten und Gesellschaften dürfen die KI nicht sich selbst überlassen, auch in den sozialen Medien. Leo identifiziert die künstliche Intelligenz als Brandbeschleuniger im gesellschaftlichen Miteinander und insbesondere bei seinem Herzensthema Krieg und Frieden. Dank der technologischen Möglichkeiten sinkt nämlich die Hemmschwelle, Konflikte mit Gewalt zu lösen, immer mehr. Deshalb muss der Einsatz von KI-gesteuerten autonomen Waffensystemen strengsten ethischen Prinzipien gehorchen. Keine Macht den Maschinen. Die erste Enzyklika dieses Papstes kann als Grundsatzprogramm gelesen werden. Papst Leo verurteilt darin nicht kategorisch den Einsatz von KI. Aber er sieht eine Entwicklung, bei der der Einzelne unterzugehen droht. Deshalb stellt er den Menschen in den Mittelpunkt und macht den Schutz seiner Würde zum Maßstab jeder technologischen Entwicklung.
1: Die Meinung von Tilman Kleinjung. Künstliche Intelligenz spielt auch in Kalifornien eine große Rolle, nicht nur im Silicon Valley, sondern auch bei den Filmproduzenten und Studios. Vor allem auch Schauspieler fürchten KI ganz besonders. Und das, nachdem die vergangenen Jahre auch nicht gerade einfach waren. Covid-Pandemie, lange Streiks, dann noch die verheerenden Feuer in Los Angeles. Seit Jahren werden in Hollywood auch deswegen immer weniger Filme produziert. Das ist nun auch ein Thema im Wahlkampf in Kalifornien und Los Angeles. Unsere Korrespondentin Antje Sieb berichtet.
2: Seit Jahren wird in Los Angeles immer weniger gedreht. Andere Bundesstaaten oder gleich andere Länder sind billiger. Die Stimmung in Hollywood wurde immer schlechter, denn wer in Los Angeles lebt und arbeitet, für den gab es auf einmal kaum noch Jobs. Maskenbildnerin Alma Diffy etwa musste früher manchmal 3 oder 4 Jobangebote pro Tag ablehnen und war dann plötzlich froh über ein paar Jobs im Monat. Die Daten zeigen, in Los Angeles werden zwar immer noch mehr Filme und Serien gedreht als irgendwo sonst in den USA, aber nur noch halb so viele wie vor der Pandemie. Die Zahl der Drehtage ging drastisch runter, zehntausende Jobs sind weg. Wirtschaftsjournalistin Stacey Perman fasst das beim Sender Spectrum so zusammen.
3: In the past 4 years, 57,000 jobs have been lost. And since 2020,
2: 80 oft alteingesessene Betriebe hätten zugemacht, sagt sie. Firmen, die etwa Filmbedarf verkaufen, Kulissen bauen oder Fahrzeuge vermieten. Denn an der Filmindustrie hängt viel in Los Angeles. Auch Restaurants oder Hotels merken schmerzlich, wenn in den nahen Studios kaum noch gedreht wird und die Kunden ausbleiben. Seit mehr als einem Jahr stemmt sich die Graswurzelkampagne Stay in LA gegen diese Entwicklung, veranstaltet Rallies.
4: This is Hollywood, California. We have to stay competitive, to stay alive. Get this done. Make Hollywood Hollywood again.
2: Und macht Druck bei der Politik. In Los Angeles, in Kaliforniens Hauptstadt Sacramento und in Washington, D.C. Schauspieler und Produzent Noah Wyle, der Stay in LA unterstützt, präsentiert bei einer Anhörung ein Erfolgsbeispiel. Seine Serie The Pitt spielt zwar in Pittsburgh, wurde aber hauptsächlich in Los Angeles im Studio gedreht.
5: It's really hard to shoot a TV show in Los Angeles and it's really expensive.
2: Gerechnet habe sich das auch wegen der vergangenes Jahr in Kalifornien verbesserten Steuervorteile für Filmprojekte. International ein beliebtes Mittel, um Produktionen anzulocken.
5: The Pitt has blessedly become proof of that speculative concept.
2: Noch mehr Steuererleichterungen und in Los Angeles und Umgebung auch weniger Bürokratie. Das sind Ziele von Stay in LA. Denn eine Drehgenehmigung in der Stadt zu bekommen, war bisher teuer, oft kompliziert und zum Beispiel für Indie-Produktionen kaum zu stemmen. Im laufenden Wahlkampf um den Gouverneursposten in Kalifornien haben viele Kandidaten deshalb Hollywood zur Chefsache erklärt, mit mehr oder minder klaren Plänen.
6: That's why today I'm announcing a plan to bring production back to California.
7: We've got to compete on the tax incentives.
8: We must fight to keep Hollywood here in Southern California.
2: Los Angeles Bürgermeisterin Karen Bass, auch sie steht zur Wiederwahl, feiert sich schon dafür, das Ruder herumgerissen zu haben. Es werde wieder mehr gefilmt in der Stadt.
9: Production is up 10% in Los Angeles. It's coming back.
2: Eindeutig positiv sind die Zahlen bisher aber nicht. Im Frühling wurde zwar mehr gefilmt als im Winter, aber immer noch weniger als im Frühling des vergangenen Jahres. Trotzdem, auch der ein oder andere in Hollywood sieht zumindest einen Hoffnungsschimmer am Horizont. Etwa die TV-Autorinnen Sarah Fain und Liz Craft.
10: This is not based in any numbers, but our sense is that things are picking up.
11: It feels like more meetings.
2: Es gäbe wieder mehr Meetings, meinen sie. Ob es Hollywood gelingt, in andere Bundesstaaten oder ins Ausland abgewanderte Produktionen dauerhaft wieder zurückzulocken oder sich gleich komplett neu zu erfinden? Dabei dürften auch die geplante Übernahme von Warner durch Paramount oder das Damoklesschwert KI eine Rolle spielen.
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1: Heute scheint überall die Sonne, der Himmel ist vorerst wolkenlos. Am Nachmittag tauchen vor allem über dem Schwarzwald und an der Alp Quellwolken auf. Schauer bleiben aber die Ausnahme. Die Temperaturen steigen auf maximal 28 Grad im Nordschwarzwald. Bis zu 34 Grad werden es an der Weinstraße. Der nordöstliche Wind weht schwach.
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1: Menschen ohne Kinder könnten bald mehr für die Pflegeversicherung zahlen müssen. Das zeigen Pläne von Bundesgesundheitsministerin Wagen von der CDU. Demnach sollen Menschen ohne Kind ab dem 23. Geburtstag einen Beitrag von 2,5% zahlen. Bei Eltern bleibt es bei den bisherigen Sätzen. In Deutschland ist der Anteil der jugendlichen Raucher wieder gestiegen. Nach Angaben des Statistischen Bundesamts sagen mehr als 15% der 15- bis 24-Jährigen, dass sie zumindest gelegentlich rauchen. Vor 4 Jahren, bei der letzten Erhebung, war es rund 1 Prozentpunkt weniger. Der Verkehr im Autobahnkreuz Bonn-Siegburg ist ab heute erheblich eingeschränkt. Unter anderem reißt die Bahn eine Brücke ab und baut eine neue. Außerdem wird die gut 40 Kilometer lange Strecke von der A3 zwischen Dreieckheimer und Bad Honnef erneuert. Die US-Jazz-Legende Sonny Rollins ist tot. Der Saxophonist starb am Montagnachmittag in seinem Haus in Woodstock im US-Bundesstaat New York, bestätigte seine Sprecherin US-Medien. Er wurde 95 Jahre alt. Rollins galt als einer der bedeutendsten Saxophonisten der Jazzgeschichte und wurde auch der Saxophon-Koloss genannt.
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1: Es war die tödlichste Umweltkatastrophe in der Geschichte Brasiliens. Ein Rückhaltebecken einer Eisenerzmine war 2019 eingebrochen. 272 Menschen wurden unter dem Schlamm mit toxischen Schwermetallrückständen begraben. 7 Jahre sind seit dem Dammbruch vergangen und noch immer warten die Opfer auf Gerechtigkeit. Dabei steht auch ein deutsches Unternehmen vor Gericht. Eine Tochterfirma des TÜV Süd hatte die Stabilität des Damms kurz vor dem Unglück als sicher zertifiziert. In München klagen deswegen Hunderte auf Schadensersatz in Höhe von umgerechnet mehr als 600 Millionen Euro, darunter Angehörige von Todesopfern und Überlebende. Anne Herberg berichtet.
13: Als der Damm brach, saß Gustavo Barroso Camara im Flugzeug. Auf einmal seien ihnen auffällig viele Rettungshubschrauber entgegengekommen, erinnert er sich. Nie hätte er sich ausgemalt, dass sie unterwegs waren zu dem Ort, an dem seine eigene Schwester zu diesem Zeitpunkt gearbeitet hatte, der Eisenerzmine Córrego do Feijão des brasilianischen Bergbaukonzerns Vale in Brumadinho.
14: Estava no refeitório.
13: Sie war in der Kantine, es war gerade Mittagszeit. Sie hat ihrem Mann 40 Minuten vor dem Dammbruch noch eine Nachricht geschickt, in der sie geschrieben hat, dass sie zum Mittagessen geht und auf dem Weg in die Kantine ist. Keine Sirene, kein Alarmsignal warnte Kameras Schwester und die anderen Arbeiter, als um 12.28 Uhr das Rückhaltebecken der Mine brach, sich Millionen Kubikmeter giftiger Schlamm ins Tal wälzten und alles unter sich begruben. Büros, Häuser, Tiere, Brücken. Die Kantine, Kameras nur 30 Jahre alte Schwester und mit ihr weitere 269 Menschen. Mitverantwortlich für ihren Tod ist aus Sicht von Kamera auch ein deutsches Unternehmen, der TÜV Süd in München, der weltweit Bauwerke zertifiziert. Doch das deutsche Traditionsunternehmen weist die Vorwürfe zurück. Dabei hatte dessen brasilianische Tochterfirma nur 4 Monate vor dem Unglück bescheinigt, der Damm sei stabil. Seit 5 Jahren nun läuft ein Verfahren vor dem Landgericht München gegen das deutsche Unternehmen. Der Hamburger Anwalt Jan-Erik Spangenberg vertritt die fast 1.500 brasilianischen Kläger. Sie fordern vom TÜV Süd Schadensersatz in einer Höhe von rund 600 Millionen Euro.
14: Meine Mandanten sind der Auffassung, dass der TÜV Süd dadurch, dass er den Damm als sicher zertifiziert hat, eben einen ganz wesentlichen Beitrag dazu geleistet hat, dass die Mine weiter betrieben wurde und dass die Menschen, die zu Tode gekommen sind, auch an dem Tag des Unglücks in die Mine gefahren sind.
13: Aus E-Mails und WhatsApp-Nachrichten geht hervor, dass die brasilianischen Ingenieure große Zweifel an der Stabilität hatten und dies dem aus Deutschland entsandten Chef mitteilten. Dennoch wurde die Stabilitätserklärung ausgestellt. Wider besseren Wissens, sagen die Kläger, alles lief im Einklang mit den anwendbaren brasilianischen Gesetzen. So erklärt es dagegen TÜV Süd Chefjustiziar Florian Stork gegenüber dem ARD-Politikmagazin Panorama.
14: Der TÜV Süd versucht, das Verfahren mit allen Mitteln zu verzögern und zu verlängern. Aber wir sind sehr zuversichtlich, dass er sich am Ende dem nicht entziehen kann.
13: In Brumadinho steht heute ein großes Mahnmal für die 270 Opfer. Jedes Mal, wenn ich herkomme, kommt alles wieder hoch, sagt Gustavo Barroso Câmara.
15: Quando eu tive na Alemanha, é que ela é uma empresa que está.
13: Was ich in Deutschland von allen gelernt habe, ist, dass der TÜV Süd dort für hohe Qualität und Sicherheit steht. Aber was sie hier in Brasilien getan haben, entsprach dem nicht. Sie waren korrupt und haben Profit über Sicherheit gestellt. Wann wird mein Herz Frieden finden können? Wenn ich den Hammer fallen höre, wenn die Schuldigen zur Rechenschaft gezogen werden.
15: Meu coração vai acalmar quando eu vi o martelo bater.
13: Mehr als 6 Jahre Ermittlungen sind inzwischen vergangen. Die Zeit wird knapp, denn bereits in 3 Jahren ist die Sache endgültig verjährt.
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1: Nach 6 Jahren Pause steigt der SC Paderborn wieder in die Fußball-Bundesliga auf. Die Paderborner haben Wolfsburg im Rückspiel der Relegation mit 2:1 nach Verlängerung besiegt. Marc Eschweiler fasst das Spiel und die Emotionen zusammen.
16: Dieser Moment war wie eine Art Erlösung. Die Erlösung von einem unglaublichen Fußballkrimi, der die Zuschauer 120 Minuten lang komplett in ihren Bann gezogen hatte.
17: Liebe Fußballfreunde, alle guten Dinge sind drei. Der SC Paderborn ist wieder in der ersten Bundesliga.
16: Der SC Paderborn hatte durch das knappe, aber hochverdiente 2:1 nach Verlängerung gegen Wolfsburg den 3. Aufstieg in die Bundesliga geschafft. Die Fans stürmten danach friedlich und geordnet den Rasen und die Spieler konnten das gerade Geschaffte noch gar nicht richtig glauben.
18: Ich glaube, das ist noch gar nicht so wirklich angekommen. Also gefühlt nehme ich das noch gar nicht so richtig wahr. Es ist einfach Wahnsinn, dass wir das heute gezogen haben. Ist einfach so unglaublich und bin so stolz auf die Jungs. Was wir hier die ganze Saison und auch heute geleistet haben, ist einfach heftig.
16: Stürmer Sven Michel war Teil des Dramas. Sein Kopfball in der Nachspielzeit der regulären Spielzeit klatschte an den Pfosten und ganz Paderborn schien zu verzweifeln. 39 Torschüsse gab der SCP in den 120 Minuten ab. Auch Sebastian Klaas hatte mit einem Flachschuss nur den Pfosten getroffen, bis Laurin Kurda in der 100. Minute den Bann brach.
17: In der 108. Minute Tor für unseren SCP! Torschütze, unsere Nummer 17, Laurin! Laurin!
16: Kurda schoss Paderborn zum 3. Mal in die Bundesliga und den VfL Wolfsburg ins Tal der Tränen.
19: Also von daher ist das natürlich ein bitterer Moment für den Verein, für die Fans, aber auch für die Spieler und für die Mannschaft. Das ist eben Fußball. Man muss in der Niederlage auch Größe zeigen und das akzeptieren.
16: Die Mannschaft von Trainer Dieter Hecking hatte eine frühe Führung durch Pečinović verspielt und nach einer gelb-roten Karte gegen Mähle schon in der 14. Minute völlig den Faden verloren. Für die Millionentruppe aus Wolfsburg war es der erste Abstieg nach 29 Jahren Bundesliga in Folge und ein sportliches Desaster.
19: Wir werden sehen, wie das jetzt in den nächsten Tagen passieren wird. Und dann werden wir uns zusammensetzen in den nächsten Tagen und dann wird es irgendwas zu entscheiden geben oder nicht.
16: Tränen, Wut und Verzweiflung auf der einen, grenzenloser Jubel auf der anderen Seite.
20: Also ich bin tatsächlich ein bisschen zu am Arsch, um irgendwelche Gefühle zu fühlen, aber ich freue mich einfach auf den Moment, wenn ich wieder Zugang zu meinen Gefühlen habe, weil das wird grandios. Und klar, freuen wir uns jetzt gegen die ganz Großen, ein bisschen Sport machen zu dürfen.
16: Ralf Kettemann, der Trainerkomet, aus der A-Jugend des Karlsruher SC in die Bundesliga in nur einem Jahr. Und Kettemann war wie die Zuschauer einfach nur erleichtert über den Abpfiff nach diesem Fußballkrimi.
1: Vom Fußballrasen geht's jetzt aufs Eis. Die deutsche Mannschaft hat bei der Eishockey-WM einen echten Spätstart hingelegt. Gestern gab es den dritten Sieg in Folge, und zwar gegen Großbritannien. Allerdings muss das Team trotzdem um den Einzug ins Viertelfinale bangen. Es klappt nur, wenn Ungarn im nächsten Spiel gegen Lettland gewinnt. Und das ist ziemlich unwahrscheinlich. Burkhard Hupe ist unser Sportreporter in Zürich. Was ist dieser 6:3-Erfolg denn jetzt gerade wert?
0: Ja, wahrscheinlich nicht so furchtbar viel, denn es war ja schon vorher klar, dass Deutschland die Tür zum Viertelfinale nicht mehr aus eigener Kraft aufstoßen kann. Lettland ist in der Pole-Position und kann heute Mittag mit einem Erfolg gegen Ungarn die Runde der letzten 8 erreichen. Die Letten müssen dabei noch nicht mal gewinnen, es reicht schon ein einziger Punkt, also ein Unentschieden nach 60 Minuten. Dann hätten die Letten auch 10 Punkte auf der Habenseite, so wie die Deutschen. Und in so einem Fall zählt dann der direkte Vergleich, und den hatte Lettland ja mit 2:0 gewonnen.
1: Lässt sich denn schon absehen, was so eine vorzeitige Heimreise für das deutsche Eishockeyteam bedeuten würde?
0: Ja, das gesamte Ausmaß sicherlich nicht. Das Turnier würde die DEB-Auswahl dann als 9. oder als 10. beenden. Deshalb wird man dann wohl auch in der Weltrangliste aus den Top 8 rausfallen. Und das ist dann richtig blöd, weil die beiden Vorrundengruppen bei Weltmeisterschaften ja immer nach Weltrangliste besetzt werden. Das heißt also, die 8 Top-Teams werden gerecht aufgeteilt auf beide Gruppen. Und wenn du eben nur noch 9. oder 10. der Weltrangliste bist, dann werden dir logisch gleich 4 starke Nationen in die Gruppe gesetzt und nicht mehr nur 3. Und das ist umso wichtiger, weil die nächste Weltmeisterschaft ja dann in Deutschland stattfinden soll und wieder einmal eine Eishockey-Euphorie entfachen soll. Also das sind die sportlichen Konsequenzen. Ob es auch personelle Konsequenzen geben wird, etwa auf dem Posten des Bundestrainers, das lässt sich jetzt noch nicht seriös abschätzen, aber auszuschließen ist das natürlich nicht.
1: Die Einschätzung unseres Sportreporters Burkhard Hupe. Die Preisgelddebatte im Tennis schwelt schon seit Monaten. In Paris hat sich zum Turnierauftakt noch einmal an Fahrt aufgenommen. Die Profis beschweren sich. Sie sagen, dass sie zu wenig Geld bekommen und werfen den Turnierveranstaltern vor, zu viel Geld für sich zu behalten. Zu einem Turnierboykott ist es in Paris nun noch nicht gekommen, aber die Spieler haben den Druck auf die Veranstalter erhöht. Steffen Gahr berichtet.
21: Arina Sabalenka greift sich immer wieder mit ihren Händen ins Gesicht und an den Hals. Die Weltranglistenerste wirkt nervös, stellt dann aber klar, sie will mehr Geld. Sabalenka sagt, es ist nicht einfach, mit dem zu leben, was wir bekommen.
22: Yeah, it's not easy to live in this tennis world with that percentage that we are earning.
21: Bislang hat Sabalenka in ihrer Karriere allein an Preisgeldern knapp 50 Millionen Dollar eingespielt. Falscht da jetzt eine Multimillionärin um mehr Kohle für sich? Dem Eindruck schiebt die Weltranglistenerste direkt einen Goldbarren entgegen.
22: As the world number one, I feel like, you know, I have to stand up and.
23: Als Nummer 1 der Welt muss ich aufstehen und kämpfen für die Spieler, die weiter unten in der Rangliste stehen, für Spieler, die nach Verletzungen zurückkommen, für neue Generationen. Unser Standpunkt ist klar und fair, darum geht es uns allen.
21: Aus Protest bleibt Sabalenka weniger lange als sonst in ihrer ersten Pressekonferenz in Paris. Andere Spieler bleiben so lange wie immer. Bei manchen dauert eine Medienrunde ohnehin nie länger als eine Viertelstunde. Beim groß angekündigten Medienboykott sind die Profis nicht auf einer Linie. Grundsätzlich aber sind sie sich einig. Es muss sich was ändern, sagt auch Alexander Zverev.
24: Wenn jemand 200 in der Welt im Fußball steht, ist er wahrscheinlich Millionär. So, ne? Oder im Basketball ist er wahrscheinlich Multimillionär. Und denselben Weg im Tennis zu gehen und denselben Weg im Tennis zu führen, das finde ich, ist für mich am interessantesten und der Zukunft unseres Sports ist einfach irgendwie was zurückzugeben, das finde ich am interessantesten.
21: Es geht um die Verteilung des Geldes, um das, was von den Turniereinnahmen an die Profis weitergegeben wird. Der Anteil beträgt aktuell ca. 15%, die Profis wollen 22%. Beim Preisgeld hat Roland Garros in diesem Jahr wieder was draufgelegt. Wer das Turnier gewinnt, bekommt 2,8 Millionen Euro. Wer in der ersten Runde rausfliegt, bekommt immerhin noch 87.000 Euro. Die Turnierdirektorin Amélie Mauresmo verteidigt sich.
23: Wir haben hier in Roland Garros ein anderes Modell als bei den meisten anderen Turnieren. Der Verband ist Eigentümer. Wir investieren viel in unsere Infrastruktur. Wir haben das Preisgeld in den letzten Jahren fast verdoppelt. Die Erhöhung Saison ist nicht nur für Topspieler, sondern auch für die in den ersten Runden und in der Qualifikation.
21: Bislang bewegen sich Turnierveranstalter wie die von Paris nicht in ihrer Position. Trotzdem, kein Profi boykottiert das Turnier. Die Profis haben aber in Paris noch einmal klargemacht, dass sie nicht mehr bereit sind, die aktuelle Geldverteilung einfach so hinzunehmen.
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1: Die Steuererklärung. Kaum ein Wort klingt lästiger, besonders jetzt, wenn die Sonne uns einfach nur rauslocken will. Doch Apps können uns beim Ausfüllen helfen. Welche besonders geeignet sind, hören wir gleich im Gespräch mit dem Chefredakteur von Finanztipp.
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1: Heute ist es sonnig, später gibt es noch örtlich Quellwolken. Die Temperaturen 28 bis maximal 34 Grad.
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3: Um 11.30 Uhr mit Florian Esche. Die Agrarminister der EU beraten wegen der hohen Düngemittelpreise über eine Direkthilfe für Landwirte. Dem agrarpolitischen Sprecher der Grünen-Fraktion im Europaparlament Häusling geht das nicht weit genug. Im gemeinsamen Morgenmagazin von ARD und ZDF forderte er außerdem, weniger abhängig von Importen zu werden.
4: Wir müssen wieder Düngeproduktion nach Europa verlagern und am besten die Düngemittelproduktion langfristig mit erneuerbaren Energien gestalten. Wir müssen wegkommen von den fossilen Energien, wir müssen umsteuern auf erneuerbare. Wenn wir jetzt nicht anfangen, endlich umzusteuern, mittel- und langfristig, dann werden wir mit Sicherheit irgendwann die nächste Krise steuern.
3: Laut Häusling müssen sich die Menschen auch auf steigende Preise einstellen. Landwirtschaftliche Produkte würden teurer werden, damit Bauern ihre Existenz sichern könnten. Deutschland und Kanada wollen künftig enger zusammenarbeiten, auch bei Rüstungsgeschäften. Bundesverteidigungsminister Pistorius reist dafür heute in die kanadische Hauptstadt Ottawa. Dort will er sich morgen auf einer Fachmesse informieren. Ein Kieler U-Boot-Bauer hofft auf einen Milliardenauftrag aus Kanada. Pistorius und Bundesfinanzminister Klingbeil hatten zuvor schon für die Pläne geworben. Am Donnerstag sollen in Montreal dann noch weitere Industriebeziehungen vertieft werden. Menschen ohne Kinder könnten bald mehr für die Pflegeversicherung zahlen müssen. Das zeigen Pläne von Bundesgesundheitsministerin Waken von der CDU, über die das Redaktionsnetzwerk Deutschland berichtet. Demnach sollen Menschen ohne Kind ab dem 23. Geburtstag einen Beitrag von 2,5 statt bisher 2,4% zahlen. Bei Eltern bleibt es bei den bisherigen Sätzen, mit einem Kind beispielsweise bei 1,8%. Hinzu kommt dann jeweils noch der Arbeitgeberanteil. Er beträgt ebenfalls 1,8%. Bei der Bundespolizei in Deutschland ist fast jede dritte Dienststelle marode oder hat starke Mängel. Das hat der Vorsitzende der Gewerkschaft der Polizei für den Bereich Bundespolizei Roßkopf der Rheinischen Post gesagt. Efi Seibert berichtet.
5: Die Gewerkschaft spricht von Bundespolizisten, die mit Eimern unter tropfenden Decken stehen oder in völlig überalterten Gebäuden Dienst verrichten müssen. Sanierungen würden immer wieder verschoben und das sorge für Frust bei den Beschäftigten. Der für die Bundespolizei zuständige Gewerkschaftschef Andreas Roßkopf fordert in der Rheinischen Post eine moderne Infrastruktur für eine moderne Bundespolizei. Das sei keine Luxusforderung, sondern eine Frage von Respekt, Motivation und letztlich auch öffentlicher Sicherheit. In dieser Woche will die Gewerkschaft der Polizei demnach eine Kampagne starten, bei der sie mehr Geld von Bundesinnenminister Dobrindt für Sanierung und Neubau fordern will.
3: Die Autobahn GmbH will in Zukunft künstliche Intelligenz einsetzen, um den Zustand alter Brücken zu überprüfen. Wie ein Sprecher mitteilt, gibt es zunächst ein Pilotprojekt in Nordrhein-Westfalen. Hier werden demnach 11 Brücken mit einer neuen KI-Messtechnik ausgestattet. Erfasst würden zum Beispiel Schwingungen, Temperatur und oder Materialbewegungen in die Jahre gekommener Brücken. Die KI warne, wenn Schäden drohten. Die Autobahn GmbH hofft, so schneller handeln zu können, auch um Brücken nicht kurzfristig sperren zu müssen. Frankreich und Großbritannien melden Hitzerekorde für den Pfingstmontag. In Heathrow in der Nähe von London wurden 33,5 Grad gemessen. Der bisherige britische Rekord für den heißesten Tag im Mai lag bei 32,8 Grad und wurde im Jahr 1944 gemessen. Der französische Wetterdienst Météo France meldet, der Montag sei der heißeste Tag im Mai seit Beginn der Aufzeichnungen gewesen. Bislang sind laut Regierungsangaben 7 Menschen aufgrund der Hitze in Frankreich gestorben. In Deutschland gibt es weniger Spatzen, dafür aber mehr Finken. Das ist das Ergebnis der Zählung Stunde der Gartenvögel. Bei der Aktion des Naturschutzbundes Deutschland haben die Menschen am 2. Maiwochenende Vögel beobachtet und gemeldet. Der Spatz, also der Haussperling, liegt demnach zwar nach wie vor auf Platz 1 der Rangliste, insgesamt wurden aber 9% weniger als im Vorjahr gemeldet. Finken wurden nach einem leichten Rückgang wieder öfter gesichtet. Bei den Buchfinken gibt es ein Plus von 14% im Vergleich zum Vorjahr. SWR Nachrichten, Redaktion Lisa Kupper.
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1: Nicht vergessen, bis zum 31. Juli muss man seine Steuererklärung abgeben, zumindest wenn man das selbst macht und nicht von einem Steuerberater oder Lohnsteuerhilfeverein helfen lässt. Aber ganz allein muss man es ja dann doch nicht machen, denn inzwischen gibt es eine ziemlich große Auswahl an Apps, die man verwenden kann, um seine Steuererklärung zu erstellen. Die meisten sind kostenpflichtig und kosten zwischen 20 und 45 Euro. Finanztipp hat die Steuer-Apps getestet und ein Ergebnis ist, man muss nicht unbedingt Geld ausgeben. Die kostenlose App von Check24 hat überraschend gut abgeschnitten. Saidi Solilatu ist Chefredakteur von Finanztipp. Wie gut ist die App und was kann sie denn eigentlich?
6: Die Check24 Steuer-App ist für Otto-Normalverbraucherinnen und Verbraucher sehr gut geeignet. Sie kann da alles, führt mich gut durch die Steuererklärung durch, kann auch meine Belege verwalten, ist auch geeignet, wenn ich so einen Fall habe wie Photovoltaik oder auch eine Eigentumswohnung, die ich vermiete. Und sie kann mir auch hinterher helfen, den Steuerbescheid, den ich vom Finanzamt bekomme, zu prüfen.
1: Auf Platz 1 ist weiterhin die allerdings auch kostenpflichtige Wieso-App. Inwiefern ist sie der kostenlosen Nummer 2 von Check24 voraus?
6: Wieso-Steuer war Check24-Steuer nur minimal in unserem Test voraus. Zum Beispiel hat Wieso ein bisschen besser abgeschnitten, wenn es darum geht, welche Versicherungsbeiträge ich gar nicht erstmal angeben muss, weil sie sich bei der Steuer gar nicht auswirken. Vorteile hat Wieso ganz klar dann, wenn ich selbstständig bin, vor allen Dingen ein Gewerbe betreibe, wenn ich eine Gewerbesteuererklärung oder Umsatzsteuererklärung mache, dann bin ich mit Wieso da besser aufgehoben.
1: Und sind eigentlich auch Apps dabei, die richtig schlecht abgeschnitten haben? Und was kann da im schlimmsten Fall schiefgehen?
6: Ja, es gab einige Apps, die in unserem Test schlecht abgeschnitten haben. Zum einen kann es mir passieren, dass die Berechnung dort falsch ist. Das heißt, ich erlebe dann vielleicht mein blaues Wunder, wenn ich dann den Steuerbescheid bekomme und vielleicht etwas nachzahlen muss, obwohl mir die App gesagt hat, dass ich etwas rausbekomme. Zum anderen kann es sein, dass ich bestimmte Dinge, weil ich nicht darauf aufmerksam gemacht werde, dann nicht von der Steuer absetze und dadurch natürlich zu wenig vom Finanzamt rausbekomme. Und im schlimmsten Fall, wenn ich mich auf die entsprechende App, die für mich dann nicht geeignet ist, verlasse, kann ich bestimmte unversteuerte Einnahmen, zum Beispiel aus Vermietung, gar nicht erst angeben. Und das kann natürlich im Zweifelsfall richtig Probleme mit dem Finanzamt bedeuten.
1: Informationen von Saidi Solilatu. Er ist Chefredakteur bei Finanztipp. Im Mai herrscht Hochbetrieb in Garten- und Baumärkten. Viele bepflanzen jetzt ihre Gärten und Balkone. Dabei werden immer häufiger Saatgutmischungen mit den Bezeichnungen bienenfreundlich oder insektenfreundlich gekauft. Dominik Bartoschek aus der Umweltredaktion hat sich die Label angesehen, die mit insektenfreundlich werben. Was können wir darauf geben?
7: Eigentlich gar nichts, denn diese Begriffe sind rechtlich nicht geschützt. Es ist oft gar nicht klar, welche Kriterien überhaupt dahinter stecken und es gibt dann auch keine unabhängige Überprüfung. Und Untersuchungen in den letzten Jahren haben auch gezeigt, dass die Hersteller und der Handel diese Begriffe häufig sehr großzügig auslegen. Da wurden dann auch schon mal invasive Arten mitbeworben oder auch Blumen, die beim Verkauf viele Pflanzenschutzmittelrückstände aufgewiesen haben. Eine gewisse Orientierung in diesem Label-Dschungel können zumindest die bekannten Bio-Siegel geben, die wir auch von Lebensmitteln kennen. Wenn die auf einer Pflanze drauf sind, dann muss das zwar nicht bedeuten, dass diese Pflanze einen hohen Wert für Insekten hat, aber zumindest ist dann garantiert, dass sie insektenfreundlich produziert wurde.
1: Und wenn ich mir jetzt den perfekten Balkonkasten zusammenbauen möchte, in insektenfreundlich, versteht sich, was muss da rein?
7: Das hängt natürlich ganz stark davon ab, wie viel Platz habe ich überhaupt, ist es ein Nord- oder Südbalkon, kaufe ich die Pflanzen im Baumarkt oder in der Staudengärtnerei. Deswegen ist so eine pauschale Antwort wirklich schwer, aber es gibt zumindest ein paar Faustregeln, mit denen der Balkonkasten zum Insektenmagneten werden kann. Faustregel Nummer 1, wenn ich die Wahl habe zwischen gefüllten und ungefüllten Varianten, zum Beispiel bei Dahlien oder Geranien, dann sollte ich immer die Pflanzen mit den ungefüllten Blüten nehmen, denn nur die produzieren überhaupt Nektar und Pollen, auf die Insekten angewiesen sind. Faustregel Nummer 2. In jedem Blumenkasten sollte eine Glockenblume mit dabei sein, denn vor allem viele Wildbienen finden deren Blüten ziemlich unwiderstehlich. Übrigens nicht nur als Nahrung, manche Arten nutzen die Blüten der Glockenblume sogar auch als Schlafplatz. Und Faustregel Nummer 3. Ein Küchenkraut darf gerne im Balkonkasten mit dabei sein, also zum Beispiel Schnittlauch, Borretsch oder Salbei, denn wenn man die blühen lässt, dann sind sie ein echter Anziehungspunkt und zwar nicht nur für Bienen, sondern zum Beispiel auch für viele Schmetterlinge.
1: Informationen von Dominik Bartuschek aus der SWR Umweltredaktion. Nicht nur Insekten freuen sich über Gräser und Blumen, wir Menschen tun das natürlich auch und immer mehr Menschen achten beim Blumenkauf auf einen geringen Einsatz von Pestiziden. Bioblumen behaupten sich mittlerweile am Markt, auch wenn ihr Anbau viel mehr Aufwand erfordert. Eine Gärtnerei in Sinsheim bei Baden-Baden wollte sich schon vor Jahrzehnten in diese Richtung verändern, doch der erste Anlauf scheiterte. Wie der zweite Anlauf eine Generation später gelingen konnte, erzählt Reporter Wolfgang Brauer.
2: Löwenmäulchen, Lefkojen, Sommerflocks, Rittersporn-Rosen und noch gut ein Dutzend anderer Blumenarten wurden gerade in den Gewächshäusern und auf den Feldern der Gärtnerei Floralita in Sinsheim bei Baden-Baden frisch geschnitten. Ein Elektrofahrzeug bringt sie in die Versandabteilung und in den Hofladen.
8: Ich mag sie noch feucht unten, damit nichts austrocknet. Ja?
2: Das Besondere, die Blumen sind alle aus biologischem Anbau. Schon vor gut 10 Jahren hat Sonja Grimm damit begonnen, den Familienbetrieb entsprechend umzubauen und war damit einer der ersten auf dem deutschen Bioblumenmarkt.
9: Bioschnittblumen werden ohne chemisch-synthetische Pestizide angebaut. Wir nutzen organische Dünger statt Salze, um den Boden zu fördern. Wir haben ein ganzes kleines Ökosystem statt eine Monokultur. Wir haben Nützlinge, eigentlich unsere wichtigsten Mitarbeiter in der Gärtnerei. Wir arbeiten sehr viel mit Prävention, weil wir natürlich biologisch wenig reagieren können, wenn es zu spät ist.
2: In den Gewächshäusern gibt es jetzt eine bunte Vielfalt. Wo früher nur Rosen angebaut wurden, wachsen heute viele Blumenarten nebeneinander. Dazwischen Grünstreifen und, in herkömmlichen Gewächshäusern undenkbar, am Rande der Blumenrabatten wächst auch mal eine Distel oder Brennnessel, die von Hand ausgezupft wird.
9: Wir haben jetzt über 150 Arten und davon jeweils noch 5 bis 10 Sorten. Wir haben versucht, möglichst jedes Jahr mehr gesunde Arten anzubauen.
2: Schon ihr Vater Markus Schmelzle hatte vor über 30 Jahren versucht, nachhaltig Schnittblumen anzubauen. Aber damals war die Zeit noch nicht reif dafür. Umso mehr freut er sich, dass seine Tochter die Wende doch noch geschafft hat.
10: Vorher war ich halt so in dem Hamsterrad, ne? Du musst mehr machen. Mehr Umsatz, mehr von einer Sache spezialisieren. Und jetzt sind wir gerade umgekehrt. Vielseitig. Vielleicht haben wir nicht mehr so viel Umsatz, aber wir sind an sich zufrieden auch, ne?
2: Bis dahin war es ein langer, steiniger Weg, ergänzt Tochter Sonja Grimm.
9: Die meisten haben wirklich gar nicht verstanden, was wir wollen und auch ehrlich gesagt sehr wenig Interesse gehabt. Aber wir haben genug Menschen gefunden, die sich dafür interessieren. Und es war schwierig, weil es keinerlei Vermarktungswege gibt. Wir waren früher auf dem Großmarkt. Die kennen aber kein Bio, da wollte keiner Bio und wir hatten keinen Absatzweg mehr.
2: Inzwischen hat Floralita diese Absatzwege aus eigener Kraft aufgebaut. Den eigenen Hofladen, befreundete Gärtnereien, die hinter der Idee stehen und der Online-Shop, über den Kunden in ganz Deutschland für den nächsten Tag Blumen bestellen können. Dass Bio und Nachhaltigkeit generell immer mehr Menschen wichtig ist, hilft dabei natürlich. Das freut auch Mitarbeiterin Tanja Kasper aus dem Hofladen. Sie ist fast 30 Jahre dabei und hat den ganzen Umstellungsprozess mitgemacht.
11: Ich bin froh, man sieht es auch in meinen Händen jetzt zum Beispiel. Früher war ja konventionell, wir haben ja auch behandelt. Die zugekauften Rosen waren ja total mit Spritzmitteln behandelt. Und da waren immer aufgerissene Hände und Wunden praktisch und jetzt einfach nur dreckige Hände.
1: Auch bei Lebensmitteln setzen viele auf Bioprodukte. Doch Landwirte haben momentan ein Problem. Düngemittel sind knapp und teuer geworden. Der Grund? Der Krieg gegen den Iran und die gesperrte Straße von Hormus. Der benötigte Kunstdünger wird in großen Mengen am Persischen Golf hergestellt und kommt jetzt eben nicht mehr zu uns nach Europa. Heute treffen sich die EU-Agrarminister, um über Auswege aus der Krise zu beraten. Aus Brüssel berichtet unsere Korrespondentin Sarah Lopez.
13: Bei den deutschen Landwirten ist die Stimmung gerade nicht so gut. Das sagt der Präsident des Deutschen Bauernverbandes, Joachim Ruckwied.
14: Die aktuelle Situation auf den Höfen ist äußerst angespannt. Stark gestiegene Preise bei Düngemitteln und Energie belasten unsere Betriebe.
13: Und die hohen Düngemittelpreise belasten nicht nur die deutschen Landwirte. Stefan Köhler, Agraringenieur und für die CSU Mitglied im Agrarausschuss des EU-Parlaments, sagt, das Problem haben eigentlich alle Landwirte in der EU.
15: Man hört in Finnland, dass zum Beispiel viele Landwirte überlegen, überhaupt nicht anzubauen, weil es sich nicht mehr lohnt mit den hohen Düngekosten. Und ohne Dünger wächst halt nicht viel. Also es wird mit Sicherheit zu Produktionseinschränkungen kommen.
13: Nach Angaben der Europäischen Kommission waren Stickstoffdünger im vergangenen Monat etwa 70% teurer als im Jahresdurchschnitt 2024. Das liegt laut dem Wirtschaftsberatungsunternehmen Oxford Economics vor allem an der hohen Abhängigkeit der EU von Importen und der Schließung der Straße von Hormus. Kieran Ahmed beobachtet die Situation dort als leitende Ökonomin. Die Sperrung hat dazu geführt, dass die Düngemittellieferungen auf dem Weltmarkt zurückgegangen sind. Etwa 20-30% des weltweiten Harnstoffs werden über die Straße von Hormus transportiert. Die unmittelbare Folge davon ist, dass sich der Weltmarkt verknappt hat. Und das hat zu höheren Preisen für Düngemittel geführt. Um die Situation etwas zu entspannen, hat die EU die Standardzölle auf Harnstoff und andere Stickstoffdünger sowie für die Produktion wichtige Produkte vergangene Woche für ein Jahr ausgesetzt. Bei dem Treffen der Agrarminister heute in Brüssel wird der neue Düngemittelaktionsplan der EU-Kommission besprochen. Den hatte Landwirtschaftskommissar Christoph Ansen vor einer Woche in Straßburg vorgestellt.
17: The Commission will deliver a substantial financial support package to affected farmers before summer.
13: Die Kommission werde noch vor dem Sommer finanzielle Hilfe für betroffene Landwirte bereitstellen. Wie hoch die Hilfen genau sein werden, das ist noch unklar. Kritik kommt vom EU-Parlamentarier Thomas Weitz von den österreichischen Grünen, selbst Landwirt und Mitglied im Agrarausschuss des EU-Parlaments.
18: Es ist so die dritte Düngemittelkrise innerhalb von wenigen Jahren, wo wir feststellen, dass wir massiv von importierten Dünger abhängig sind oder auch von importierten Gas zur Herstellung von Dünger. Wieder einmal ist das Jammern groß und es wird ein Aktionsplan vorgelegt, der Auswirkungen hier und da abmildern soll, während an der grundsätzlichen Abhängigkeit von importierten Düngerstoffen nicht grundsätzlich gearbeitet wird.
13: Das sieht EU-Landwirtschaftskommissar Ansen anders. Aber wir bekämpfen nicht nur die Symptome, wir müssen auch das System reformieren. Wir müssen unsere Abhängigkeit von importierten Düngemitteln verringern, indem wir die Entwicklung und den Einsatz europäischer Alternativen erleichtern, besonders von organischen und biobasierten Düngemitteln. Dafür wolle die Kommission Anreize setzen und Marktbarrieren abbauen. Zudem soll es Partnerschaften zwischen Düngemittelherstellern, Landwirten und Mitgliedstaaten geben.
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1: Heute ist es überall sonnig. Später gibt es örtlich Quellwolken bei Höchstwerten von 28 bis 34 Grad.
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1: Menschen ohne Kinder könnten bald mehr für die Pflegeversicherung zahlen müssen. Das zeigen Pläne von Bundesgesundheitsministerin Wagen von der CDU. Demnach sollen Menschen ohne Kind einen Beitrag von 2,5% zahlen. Bei Eltern bleibt es bei den bisherigen Sätzen. In Deutschland ist der Anteil der jugendlichen Raucher wieder gestiegen. Nach Angaben des Statistischen Bundesamtes sagen mehr als 15% der 15- bis 24-Jährigen, dass sie zumindest gelegentlich rauchen. Vor 4 Jahren bei der letzten Erhebung war es rund 1 Prozentpunkt weniger. Der Verkehr im Autobahnkreuz Bonn-Siegburg ist ab heute erheblich eingeschränkt. Unter anderem reißt die Bahn eine Brücke ab und baut eine neue. Außerdem wird die gut 40 Kilometer lange Strecke der A3 zwischen Dreieck Heuma und Bad Honnef erneuert.
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1: Strukturelle Ungleichheit gehört zu den Themen, die die Gesellschaft nicht nur belasten, sondern auch soziale Sprengkraft in sich tragen. Identität, Rassismus, Diversität und Popkultur. Die Journalistin, Autorin und Podcasterin Alice Hasters gehört zu den starken Stimmen, die sich immer wieder öffentlich zu diesen Themen äußern. Unter anderem über Rassismuserfahrungen im Alltag hat Nabil Atassi mit ihr in SWR 1 Leute gesprochen.
0: Da ist jetzt natürlich immer so die Frage, die auf der Hand liegt. Gib doch mal ein Beispiel.
16: Genau, das ist, also ich gebe auch gerne ein Beispiel. Es sind natürlich, es können ganz unterschiedliche Sachen sein. Also man kann zum Beispiel es gibt diese alltäglichen Dinge auch, mit was man so verglichen wird, wenn man so im Alltag, also dass Leute irgendwie oft den Scherz machen, wenn eine andere schwarze Person auf der Straße ist, ah, kennst du den, ist es dein Onkel, sowas. Das könnte man sich zum Beispiel, ich bin Kölnerin, das heißt, in unseren Traditionen steckt es auch. Es gibt immer noch Karnevalsvereine, die sich schwarz anmalen, Afro-Perücken aufziehen und Knochen ins Haar stecken und dann sind es quasi die Afrikaner. Und früher war es lief das unter einem rassistischen Begriff. Und da fragt man sich ja auch, wo kommt das her? Also warum macht man das? Warum ist das ein Kostüm? Warum ist das überhaupt, wie ist das entstanden? Und dann schaut man und dann geht's in die Kolonialzeit. Auch eine Zeit in der deutschen Geschichte, die gerne übersehen wird, wo Leute sehr wenig drüber wissen. Also es zieht sich halt durch.
0: Naja. Ich bin mir ziemlich sicher, dass man sich, wenn man diese Themen anspricht, sehr unbeliebt macht. Kannst du dir auch vorstellen, warum das manchmal den Impuls bei den Leuten so auslöst, dass man sagt so, ach komm, jetzt muss das sein, müssen wir darüber, ist doch witzig, was die da machen beim Karneval, ist doch okay, die meinen es doch nicht so.
16: Ja.
0: Und dass natürlich all die Leute, die sich vielleicht gar nicht groß Gedanken machen darüber, die vielleicht in Alice einfach wirklich nur die Kölnerin sehen, völlig egal, welche Hautfarbe du hast, dass die sich vor den Kopf gestoßen fühlen, weil sie denken, warum wird jetzt hier angeprangert?
16: Naja, also die Sache ist, ich finde, man müsste es gar nicht so persönlich nehmen. Also ich kann es ja sehr gut auseinanderhalten. Ich glaube nicht, dass jemand, der was Rassistisches sagt oder macht, besonders wenn es ihm nicht bewusst ist, direkt ein schlechter Mensch ist. Aber wir haben aufgrund der rassistischen Vergangenheit, ist das ein Thema, wo wir uns gerne als Gesellschaft die Geschichte erzählen, dass das abgeschlossen ist und dass das hier keine Rolle mehr spielt. Gerade weil es so eine starke Wunde eigentlich ist. Und ich finde, man könnte auch anders damit umgehen. Also der Vorwurf geht nicht an den tiefen Charakter der Menschen, sondern es geht wirklich nur um die Sache. Und man könnte sich ja auch solidarisieren. Also man könnte ja auch sagen, ah, das wusste ich nicht. Okay, tut mir leid. Also wenn man lernen möchte, dann wäre das ja auch möglich. Also
0: müsste einem auch gar nicht leid tun. Man könnte es auch einfach als Erkenntnis gewinnen.
16: Genau, also wir könnten ja alle zusammen gegen Rassismus uns verbünden. Das wäre so mein Wunsch.
0: Ja. Da stellt sich natürlich so ein bisschen die Frage nach der Identität, die du auch immer wieder aufwirfst. Du hast auch ein ganzes Buch sogar dazu geschrieben. Identität auch inzwischen ein aufgeladener Begriff, wird sowohl von rechts außen als auch von, ja, wie soll ich jetzt sagen, ist das links, also nennen wir es mal Vogue, ja, das ist ja inzwischen so ein Schimpfwort, ich mag es gar nicht so gerne,
16: ja,
0: weil
16: mittlerweile
0: es zu so einem Unbegriff verkommen ist und man gar nicht mehr so richtig weiß, wofür es eigentlich steht.
16: Ich finde es eigentlich sehr unfair, dass quasi rechte und linke Identitätspolitik gleichgesetzt wird, vor allen Dingen mittlerweile ist der Begriff Identitätspolitik viel mehr im linken Spektrum problematisiert. Aber Identität an sich ist jetzt erstmal kein Problem, man könnte sich auch fragen, ob nicht alles irgendwie Identitätspolitik ist. Also macht die SPD nicht, hat die nicht eine Identität der ArbeiterInnen, hat die CDU nicht eine Identität der ChristInnen? Also solche Sachen könnte man sich ja auch fragen. Ist das nicht auch irgendwie auf Identitäten ausgerichtet?
0: Ja, schön, wenn das so wäre.
16: Ja, theoretisch. Ja, ich sage theoretisch. Ja. Aber die, letztendlich spielt Identität bei einer politischen Ausrichtung immer eine Rolle. Und wenn man quasi sagt, ja, aus meine Perspektive als schwarze Person beeinflusst, meine politische Einstellung ist, dass erstmal nur, sag ich mal, eine Transparenz, eine Wahrheit, die jetzt gar nicht erstmal an sich so problematisch ist, wenn der Anspruch ist, also das, was links ausmacht, oder ist ein Anspruch auf Gleichberechtigung. Man will auf eine gleichberechtigte Gesellschaft hinaus. Bei der rechten Identitätspolitik geht es darum, Identität zu hierarchisieren. Das heißt, die einen sind besser aufgrund ihrer Identität und die anderen schlechter aufgrund ihrer Identität. Dann wird Identitätspolitik sozusagen unter der Begriff der Identitäten, erst dann wird er problematisch. Mhm. Aber anzuerkennen, dass Menschen Identitäten haben und die Perspektive auf Politik beeinflussen, finde ich jetzt persönlich kein Problem.
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1: mit Andreas Reinhardt.
19: Flüge ist im ersten Quartal weiter zurückgegangen. 137.700 Flüge bedeuteten im Vergleich zum Vorjahreszeitraum einen Rückgang um 3%. Dazu haben auch Streiks bei der Lufthansa beigetragen. Insgesamt war fast die Hälfte der Passagierflüge, die auf deutschen Hauptverkehrsflughäfen starten oder landen, Kurzstrecken. Gabi Beck.
20: Im letzten Jahr waren 45% der Flüge an deutschen Hauptverkehrsflughäfen Kurzstreckenflüge mit einer Distanz von bis zu 1000 Kilometern. Das hat das Statistische Bundesamt in Wiesbaden mitgeteilt. Die meisten der Kurzstreckenflüge waren Flüge ins nahegelegene Ausland, nämlich 82%. Am häufigsten wurde dabei die Strecke zwischen Frankfurt am Main und London Heathrow mit 11.000 Passagierflügen gebucht. Gefolgt von innerdeutschen Flügen zwischen dem größten deutschen Flughafen Frankfurt und Berlin-Brandenburg und München und Hamburg. Der Trend zur Kurzstrecke geht allerdings zurück. Für das erste Quartal 2026 registriert das Statistische Bundesamt etwa 4.000 weniger Kurzstreckenflüge als noch ein Jahr zuvor. Wegen der hohen Kerosinpreise werden derzeit weitere Streichungen diskutiert. Alleine die Lufthansa hat zuletzt angekündigt, tausende Kurzstreckenflüge wegfallen zu lassen.
19: Die Stimmung in der deutschen Exportwirtschaft hat sich verschlechtert. Das ist das Ergebnis einer Umfrage des Münchner IFO-Instituts. Die Einzelheiten hat Stefanie Geisler aus unserer Wirtschaftsredaktion.
22: Einen Dämpfer musste die Automobilindustrie verkraften. Nach 4 sehr optimistischen Monaten rechnen die befragten Unternehmen damit, dass sich ihre Exporte ins Ausland in der nächsten Zeit wieder rückläufig entwickeln. Auch in der Metallindustrie dürften die Auslandsumsätze sinken. Generell stehen diejenigen Branchen besonders unter Druck, die viel Energie benötigen für ihre Produktion. Dazu gehört auch die Chemieindustrie. Wegen des Iran-Konflikts ist der Erdölpreis gestiegen. Dadurch wird die Produktion teurer und das müssen die Unternehmen wiederum auf ihre Preise draufschlagen. Im Wettbewerb auf dem Weltmarkt haben sie damit schlechtere Karten. Leicht optimistisch blickt hingegen die Elektrobranche auf ihr Exportgeschäft. Auch die Möbelhersteller erwarten steigende Exporte. Insgesamt hat sich das Exportgeschäft im ersten Quartal des Jahres zwar erholt, heißt es vom IFO-Institut. Die Aussichten bleiben aber schwierig. Das habe vor allem mit der geopolitischen Unsicherheit zu tun. Die sei weiterhin hoch.
19: Die Deutsche Industrie- und Handelskammer senkt ihre Konjunkturprognose für dieses Jahr deutlich. Die Experten erwarten, dass das Bruttoinlandsprodukt nur noch um 0,3% wächst. Ursprünglich waren sie von 1% ausgegangen. Die DIHK ist damit noch pessimistischer als die Bundesregierung und spricht von einer Doppelkrise. Zu den Strukturproblemen in Deutschland kämen die wirtschaftlichen Folgen des Krieges im Nahen Osten hinzu. Bundeswirtschaftsministerin Reiche reist mit einer 35-köpfigen Wirtschaftsdelegation nach China. Geplant sind Treffen unter anderem mit dem chinesischen Handelsminister. Anne-Katrin Mellmann.
23: Bundeswirtschaftsministerin Katharina Reiche will die deutsche Wirtschaft offensiv vertreten. Wir haben unsere Interessen in der Vergangenheit nicht klar genug benannt, so Reiche wörtlich im Kölner Stadtanzeiger. Schon vor einigen Wochen hatte Reiche angekündigt, mit den chinesischen Partnern hinter verschlossenen Türen unter anderem über Wettbewerbsnachteile für die deutsche Industrie durch Dumpingpreise zu sprechen. Chinesische Firmen erhalten Subventionen vom Staat und können ihre Produkte deshalb günstiger verkaufen. Laut einer neuen Studie der Denkfabrik Center for European Reform leidet Deutschlands Wirtschaft stark unter dem technologischen Aufstieg Chinas und den steigenden chinesischen Exporten. Deutsche Konzerne werden auf dem Weltmarkt von chinesischen verdrängt, vor allem in den Branchen Automobil, Maschinenbau, Chemie und Luftfahrt.
19: Die Ölpreise sind wieder gestiegen. Die aktuellen US-Militärschläge gegen den Iran haben die Hoffnung auf ein Abkommen zum Ende des Iran-Kriegs und zur Öffnung der Straße von Hormus gedämpft. Die Anleger am deutschen Aktienmarkt finden das nicht gut. Sie nehmen erstmal Gewinne mit. Der Leitindex DAX gibt mehr als ein halbes Prozent, nämlich 0,7% nach und steht am Mittag bei 25.200 Punkten. Aus dem Börsenstudio Lilli-Marie Hilscher.
3: Der deutsche Leitindex startet mit Abschlägen in den heutigen Handelstag, nachdem er am Pfingstmontag fast das Rekordhoch vom Januar erreicht hatte. Das lag bei 25.507 Punkten. Grund für den Anstieg gestern war die Hoffnung, dass der Iran-Krieg bald enden könnte, doch die wurde heute direkt wieder zunichte gemacht. Das US-Militär hat trotz Waffenruhe im Süden des Irans Raketenstellungen angegriffen und Boote bombardiert, die Minen in der wichtigen Meerenge von Hormuz legen wollten. Die Folge: der Ölpreis der Nordseesorte Brent liegt wieder etwas höher als zu Beginn der Woche. Er stieg zuletzt um mehr als 2%. Die steigenden Ölpreise wirken sich auch auf die Arbeit der Europäischen Zentralbank aus. EZB-Direktorin Isabel Schnabel sagte, dass sie eine Leitzinserhöhung bei der Sitzung der Notenbank im Juni für nötig hält. Sie betonte aber auch, dass sich die EZB niemals vorab festlege. Seit dem Ausbruch des Krieges im Nahen Osten sind die Energiepreise im Euroraum stark gestiegen. Das belastet die Wirtschaft und macht viele Dinge teurer.
19: Das war's für diese Stunde aus der Wirtschaftsredaktion. Die Zeit gleich 11.59 Uhr.
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4: Jetzt mit Laura Koppenhöfer. Schönen guten Mittag. Ebola-Epidemien sind relativ selten, zum Glück. Denn wenn sich die oft tödliche Krankheit erstmal ausgebreitet hat, dann ist die Eindämmung enorm schwer. So ansteckend ist das Virus und so schwierig sind oft die Bedingungen in den betroffenen Gebieten. Im Kongo und in Uganda hat der aktuelle Ebola-Ausbruch schon mehr als 200 Menschenleben gekostet. Weitere hunderte Verdachtsfälle sind gemeldet. Das müsste alles gar nicht sein, rufen Hilfsorganisationen. Schließlich ist doch lange bekannt, wie Ebola-Ausbrüche verhindert und wie sie schnell gestoppt werden können. Warum passiert es trotzdem immer wieder? Darüber sprechen wir in SWR aktuell am Mittag.
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5: Um 12 Uhr mit Florian Esche. In Baden-Württemberg und Rheinland-Pfalz sind Single-Haushalte die häufigste Wohnform. Das haben die statistischen Landesämter ermittelt. In Baden-Württemberg lag der Anteil bei 37, in Rheinland-Pfalz sogar bei 39%. Auf Platz 2 liegen in beiden Ländern Zwei-Personen-Haushalte mit jeweils gut 30%. Erst dahinter folgen Drei- und Mehr-Personen-Gemeinschaften. Alleinlebende in den Großstädten in Baden-Württemberg sind im Schnitt 52 Jahre alt. Auf dem Land sind sie fast 10 Jahre älter. Üblicherweise sind alleinlebende Frauen deutlich älter als alleinlebende Männer. Die Statistik erklären das mit der höheren Lebenserwartung von Frauen. Gesundheitsministerin Warken denkt darüber nach, den Beitrag zur Pflegeversicherung für Kinderlose weiter zu erhöhen. Das berichten mehrere Medien. Demnach soll der Satz für Menschen ohne Kinder um 0,1 Prozentpunkte steigen. Der Beitrag ist nach der Zahl der Kinder gestaffelt. Die Pflegeversicherung beklagt massive Finanzprobleme. Die gesetzlichen Kassen erwarten in diesem Jahr ein Minus von 1 Milliarde Euro. In Deutschland ist die Zahl jugendlicher Raucher in den vergangenen Jahren wieder gestiegen. Zu diesem Ergebnis kommt eine Studie des Bundesdrogenbeauftragten Streeck. Tabakkonsum sei kein Randthema der Gesundheitspolitik, sondern eine der größten vermeidbaren Krankheits- und Todesursachen, sagte Streeck.
21: 130.000 Menschen sterben in Deutschland pro Jahr an Tabak, den Folgen des Tabakkonsums. Das sind rund 360 Menschen pro Tag. Auch heute 360 Menschen. Dahinter stehen Krebs, Herzinfarkt, Schlaganfall, COPD, unglaubliches Leid, Pflegebedürftigkeit und verlorene Lebensjahre.
5: Vor allem Vapen ist laut Streeck derzeit sehr beliebt, besonders bei jungen Frauen. Vapen ist der Konsum von E-Zigaretten oder Vaporizern. Deutschland und Kanada wollen künftig enger zusammenarbeiten, auch bei Rüstungsgeschäften. Bundesverteidigungsminister Pistorius reist dafür heute in die kanadische Hauptstadt Ottawa. Dort will er sich morgen auf einer Fachmesse informieren. Ein Kieler U-Boot-Bauer hofft auf einen Milliardenauftrag aus Kanada. Pistorius und Bundesfinanzminister Klingbeil hatten schon zuvor für die Pläne geworben. Am Donnerstag sollen in Montreal weitere Industriebeziehungen vertieft werden. Die Stimmung in der deutschen Exportwirtschaft hat sich im Mai verschlechtert. Zu diesem Ergebnis kommt das Münchner IFO-Institut. Ein Dämpfer musste unter anderem die Automobilindustrie hinnehmen. Nach 4 sehr optimistischen Monaten rechnen die befragten Unternehmen nun damit, dass ihre Exporte in nächster Zeit wieder sinken. Auch in der Metallindustrie dürften die Auslandsumsätze sinken. Vor allem die Branchen stehen unter Druck, die viel Energie für ihre Produktion benötigen. Das US-Militär hat trotz geltender Waffenruhe Raketenstellungen im Süden des Iran angegriffen. Auch sollen im Bereich der Straße von Hormus Boote attackiert worden sein, die Minen in der Meerenge verlegen wollten. Die USA bezeichnen die Angriffe als Selbstverteidigung, um eigene Truppen zu schützen. Das US-Militär halte sich wegen der Waffenruhe zurück, verteidige aber seine eigenen Verbände. Russland will mit zusätzlichen Anreizen neue Soldaten für seinen Angriffskrieg auf die Ukraine gewinnen. In einem Dekret des Kremls wird neuen Rekruten nun versprochen, dass diese von Schulden befreit würden, wenn sie mindestens ein Jahr Militärdienst leisteten. Dabei geht es demnach um Beträge von bis zu 119.000 Euro. Die Regelung gilt demnach für alle Russen, die ab Mai einen Vertrag mit der russischen Armee abgeschlossen haben. Bei einem Zugunglück in Belgien sind mehrere Menschen ums Leben gekommen. An einem Bahnübergang in Ostflandern ist ein Schulbus heute früh von einem Zug erfasst worden. In dem Bus saßen 7 Schulkinder, ein Betreuer und der Fahrer. Die Behörden sprechen von mehreren Verletzten und einigen Todesopfern. Wie es zu dem Unfall kam, ist noch unklar. Nach Angaben des Eisenbahnnetzbetreibers waren die Schranken zum Zeitpunkt des Unfalls geschlossen. 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

0: bis 12:30. Israel verstärkt seine Angriffe auf Ziele im Libanon, zeitgleich zu den Verhandlungen zwischen USA und Iran. Wohl kein Zufall und auch nicht wirklich hilfreich für die laufenden Gespräche. Wir sortieren die Situation zusammen mit unseren Korrespondenten. Wir sprechen auch über Hintergründe der aktuellen Ebola-Epidemie im Kongo und wir schauen uns an, was die Bundesgesundheitsministerin für kinderlose Pflegeversicherte plant. Denn wer keine Kinder hat, soll künftig noch etwas mehr in die Pflegeversicherung einzahlen, so der Plan von Bundesgesundheitsministerin Warken, laut einem Bericht vom Redaktionsnetzwerk Deutschland. Die Beiträge von Eltern und Arbeitgebern sollen dabei unverändert bleiben. Was die CDU-Ministerin konkret plant und vor allem für wann, das hören wir jetzt.
1: Die Pflegeversicherung gerät zunehmend unter Druck. Die Ausgaben steigen seit Jahren stärker als die Einnahmen. Gründe sind vor allem die alternde Gesellschaft und bessere Leistungen. Dadurch wächst die Zahl der Pflegebedürftigen. Das Gesundheitsministerium erwartet hohe Defizite in den nächsten Jahren. Die Bundesregierung will das System deshalb neu ordnen. Bundesgesundheitsministerin Nina Warken kündigte eine Reform an, die vor allem die Finanzierung stabilisieren soll. Einen Gesetzentwurf wollte die CDU-Politikerin eigentlich bis Mitte Mai vorlegen. Eine Grundlage sollten die Vorschläge einer gemeinsamen Kommission von Bund und Ländern liefern. Sie setzt vor allem auf Prävention und eine stärkere Pflege zu Hause. Auch flexiblere Regeln für Personal und weniger Bürokratie wurden vorgeschlagen. Konkrete Antworten auf die Finanzprobleme blieben jedoch weitgehend aus. Die Reformdebatte konzentriert sich stark auf die Finanzen der Pflegeversicherung. Nina Warken erklärte, dass sie den Zugang zur Pflege teilweise verschärfen will. Auch will sie die Leistungen bündeln. Andere Vorschläge setzen auf höhere Einnahmen. Diskutiert wird, auch Beamte und Selbstständige einzubeziehen oder Steuermittel stärker zu nutzen. Arbeitgeber schlagen zudem vor, Leistungen an die Lebenserwartung zu koppeln. Besondere Aufmerksamkeit erhält aktuell ein Medienbericht über einen Vorschlag zu den Beiträgen. Kinderlose sollten künftig mehr zahlen. Sie leisten schon heute einen Zuschlag, der dann leicht steigen würde. Der Vorschlag ist jedoch nicht beschlossen. Er knüpft an das Prinzip an, dass Eltern durch Kinder zur Stabilität des Systems beitragen. Der Reformdruck bleibt hoch. Erst mit dem Gesetzentwurf wird klar, welche Maßnahmen die Bundesregierung umsetzt.
0: Einordnungen von Dietrich Karl Meurer aus unserem Studio in Berlin waren das. 1 Million Menschen vertrieben, tausende Häuser zerstört. Libanon ist im Krieg mit Israel, genauer gesagt die militante Hisbollah im Libanon ist im Krieg mit Israel. Ausgelöst dadurch, dass die Hisbollah Anfang März Raketen auf Israel abfeuerte, um Solidarität mit dem Iran zu zeigen nach den ersten Angriffen der USA. Und ähnlich wie zwischen USA und Iran pendeln auch Israel und Libanon seitdem zwischen Phasen der Waffenruhe und neuen Angriffen. Und die Vielzahl der Fronten verkompliziert natürlich jedes Gespräch zu einer weiteren Waffenruhe, wenn nicht zu einem Ende des Irankriegs. Wie unsere Korrespondentin Nina Amin berichtet.
2: Immer mehr israelische Angriffe auf den Süden des Libanons werden gemeldet. Die Dörfer dort sind seit Wochen täglich mit Evakuierungsaufrufen und Luftangriffen konfrontiert. Trotz Waffenruhe zwischen Israel und dem Libanon. Und nun noch heftiger. Allein gestern war in arabischen Medien die Rede von 100 Angriffen auf den Südlibanon mit Kampfflugzeugen und Drohnen. Die israelische Armee spricht von 70 Angriffen auf Ziele der Hisbollah. Israels Premierminister Benjamin Netanyahu hatte gestern in einer Videobotschaft angekündigt, den Kampf gegen die Hisbollah-Miliz auszuweiten. Ziel sei es, die Hisbollah zu zerschlagen. Auch die Hisbollah hatte mehrere Ziele in Nordisrael angegriffen. Nach eigenen Angaben waren 3 israelische Kasernen und ein Militärstützpunkt das Ziel. Ein Sprecher der pro-iranischen Miliz, Naim Qasim, hatte zudem die libanesische Bevölkerung dazu aufgerufen, einen Aufstand gegen die eigene Regierung zu starten. Sie sei ein amerikanisch-israelisches Projekt. Denn seit Mitte April spricht sie mit Israel, zum ersten Mal seit Jahrzehnten direkt. Sie hatte eine Waffenruhe ausgehandelt, die zum Ziel hat, die Hisbollah zu entwaffnen. Hisbollah-Sprecher Qasim betonte, man werde die Waffen nicht abgeben. Was die Entwaffnung betrifft, so würde dies bedeuten, dass der Libanon sich nicht mehr verteidigen kann. Man muss sich darüber im Klaren sein, Entwaffnung bedeutet Völkermord und das können wir nicht akzeptieren. Der pensionierte

0: Brigadegeneral Naji Malaib entgegnete und sagte dem arabischen Nachrichtensender Al Jazeera vor wenigen Stunden: Das militärische Vorgehen des Widerstands hat zu keinem Ergebnis geführt. Im Gegenteil, was geschehen ist, ist eine erneute Besetzung des Landes, eine erneute Vertreibung der Bevölkerung, Zerstörung der Dörfer und die Besetzung von 50 Dörfern. Seit Beginn der eigentlichen Waffenruhe wurden laut der israelischen Armee mindestens 11 israelische Soldaten getötet. Im Libanon wurden in diesem Zeitraum nach Angaben der Weltgesundheitsorganisation WHO mindestens 608 Menschen getötet. Aus Sorge vor einer israelischen Offensive sind letzte Nacht viele Menschen aus den Vororten der libanesischen Hauptstadt Beirut geflohen. Rechtsextreme Minister in Israel hatten von Premierminister Netanyahu gefordert, auch Beirut solle wieder bombardiert werden. Die Eskalation im Libanon droht die derzeitigen Verhandlungen zwischen den USA und dem Iran zu belasten.
1: Der Bericht macht deutlich, umso mehr Akteure mit unterschiedlichen Interessen, offenen Rechnungen, Allianzen und Feindseligkeiten es gibt, desto komplizierter geraten Verhandlungen über eine Lösung, die alle Seiten halbwegs zufriedenstellt. So wundert es nicht, dass bei den Gesprächen in Katar zwischen Vertretern von USA und Iran erst in einigen Tagen, wenn überhaupt, mit Ergebnissen gerechnet wird. Uwe Lüb ist unser Korrespondent für den Iran. Wie stark beeinflussen denn die gegenseitigen Angriffe zwischen Israel und Hisbollah diese laufenden Gespräche in Katar?
2: Das kann man ganz schwer sagen, ob es da überhaupt einen direkten Einfluss gibt, und auch der indirekte lässt sich nicht wirklich beziffern oder klar beschreiben. Aber klar ist, die iranische Seite dürfte das als Torpedierung der Verhandlungen insgesamt verstehen. Und in Katar geht es ja vornehmlich, nach allem, was wir wissen, nicht um Verhandlungen, sondern um Information. So stellt es Iran dar, dass man Katar informieren wolle über den Stand der Verhandlungen mit den USA. Und sehr interessant, auch mit dabei sind nicht nur die Verhandlungsdelegationsleiter Ghalibaf, der Parlamentspräsident, und Araghchi, der Außenminister Irans, sondern auch der Chef der Zentralbank Irans, weil es eben gehen soll auch um die mögliche Freigabe eingefrorener iranischer Vermögenswerte. Und offenbar spielt Katar hier eine bestimmte Rolle.
1: Und die Hisbollah, die zeigt ja durchaus nach Teheran, sagt, dass nur das Regime im Iran sei in der Lage, einen Frieden im Libanon zu erzwingen. Bisher hat ja nicht mal eine Waffenruhe gehalten. Wie wichtig nimmt Teheran denn solche Aufforderungen? Werden die überhaupt wichtig genommen dort?
2: Oh, das denke ich schon. Und zwar von Anbeginn an hat man das offenbar für sehr wichtig gehalten. Es ist ja von Anfang an eine Bedingung Irans gewesen, dass Libanon und vor allem eben die Hisbollah mit einbezogen werden muss. Und das hat Iran auch in der ersten Verhandlungsrunde immer wieder eingebracht. Das war ja auch eine Voraussetzung von iranischer Seite für die Waffenruhe, die nun seit dem 8. April gilt, wenngleich an der einen oder anderen Stelle sie etwas gebrochen wurde. Aber insgesamt gilt sie ja nach wie vor. Es hat ja keine neuen größeren Angriffe auf Ziele des Territoriums, des inneren Territoriums Irans gegeben, sondern immer wieder Scharmützel, muss man sagen, kleinere Auseinandersetzungen entlang der Straße von Hormus. Also das ist von iranischer Seite sehr, sehr wichtig. Hisbollah gehört ja zu dieser sogenannten Achse des Widerstandes und man steht sich recht nah seitens der Hisbollah dem Iran und umgekehrt.
1: Sie haben es gesagt, die Angriffe in begrenztem Ausmaß gehen auch zwischen USA und Iran weiter. Aber es reicht dafür, dass die Revolutionsgarde mit Vergeltungen droht. US-Präsident Trump wiederum hat ein weitgehend ausgehandeltes Rahmenabkommen verkündet. In Katar laufen Gespräche, von denen wenig zu hören ist. Das ist wieder mal sehr schwierig einzuschätzen, wo man eigentlich steht. Können Sie uns helfen? Was wissen Sie über die laufenden Gespräche noch?
2: Nein, da dringt leider gar nichts nach außen. Also tatsächlich wissen wir nur, wer offenbar dabei ist. Also Ghalibaf, Parlamentspräsident, Araghchi, der Außenminister und der Chef der Zentralbank. Aus den genannten Gründen, weil es offenbar auch um eingefrorene Vermögenswerte gehen soll. Unklar ist aber auch, welche Rolle konkret Katar an dieser Stelle überhaupt spielt. Und wir bekommen keine Informationen über das, was dort gesprochen wird. Und ob Katar möglicherweise in Ergänzung zu Pakistan Pakistan oder möglicherweise an eigener, mittlerweile vielleicht sogar bedeutsamerer Position in die Verhandlungen eingreift, das ist alles unklar. Was ich mir vorstellen kann, ist, dass diese Verhandlungsdelegation ist ja vor dem neuerlichen Angriff gestern am sehr späten Abend durch die USA auf einige Ziele entlang der Straße von Hormus, iranische Ziele. Die Verhandlungsdelegation ist weit vorher nach Doha gereist und nun ist die Frage, ob es möglicherweise dort eben einen ganz anderen Zungenschlag in diese Gespräche reingebracht hat.
1: Und dann ist noch eine Besonderheit an dieser Konstellation, dass selbst wenn USA und Iran sich einigen sollten, steht ja immer noch Israel auch dabei und die Interessen gehen teilweise in eine andere Richtung als die der USA. Wie schaut man denn in Teheran auf diese wachsenden Misstöne zwischen USA und Israel? Das macht dort eher zufrieden, oder?
2: Kann es sicherlich auf der einen Seite. Natürlich würde man sich in Teheran die Hände reiben, wenn man tatsächlich feststellt, dass es dort Absatzbewegungen zwischen den USA und Israel gäbe. Aber so ganz genau beziffern lässt sich das nicht. Es gab ja neulich wohl ein Gespräch zwischen US-Präsident Donald Trump und Israels Premierminister Netanyahu. Allerdings haben wir von Netanyahu gestern auch gehört, dass die Angriffe auf die Hisbollah, Stellungen der Hisbollah, ausgeweitet werden sollen. In einem doch sehr viel größeren Ausmaß, als das zuletzt der Fall gewesen ist. Und damit im Grunde genommen könnte man den Eindruck gewinnen, als habe Netanyahu etwas dagegen, dass die USA und Iran sich irgendwie einigen. Einigen heißt ja jetzt erstmal dieses Memorandum of Understanding. Das ist so eine Art kleiner Vorvertrag, auf dessen Grundlage man dann innerhalb von 30 bis 60, zuletzt wurden immer 60 genannt, Tagen weiterverhandeln wolle. Man kann tatsächlich den Eindruck gewinnen, als wolle Israel das gar nicht. Aber wissen tun wir leider auch das nicht.
1: Uwe Lüb, unser Korrespondent für Iran, und wir wechseln den Kontinent. Ebola-Epidemien sind relativ selten, zum Glück, denn wenn sich die oft tödliche Krankheit erstmal ausgebreitet hat, ist die Eindämmung mühsam. So ansteckend ist das Virus und so erschwert oft die Bedingungen in den betroffenen Gebieten. Im Kongo und in Uganda hat der aktuelle Ebola-Ausbruch schon mehr als 200 Menschenleben gekostet. Weitere hunderte Verdachtsfälle sind gemeldet. Die Weltgesundheitsorganisation hat den internationalen Gesundheitsnotstand ausgerufen und der Nothilfedirektor der WHO will heute in den Kongo reisen. NGOs wie Brot für die Welt, die in Ebola-Risikogebieten aktiv sind, kritisieren, das sei eine Gesundheitskrise mit Ansage, weil schon lange sei bekannt, wie Ebola-Ausbrüche verhindert und schnell gestoppt werden könnten. Es werde aber nicht danach gehandelt, so der Vorwurf. Julia Stoffner ist Referentin für internationale Gesundheitspolitik bei Brot für die Welt. Frau Stoffner, das Ebola-Virus ist ja seit 50 Jahren bekannt. Trotzdem kommt es immer wieder zu Epidemien wie jetzt auch wieder. Wie kann das sein?
3: Ja, wir haben es hier mit einer sehr großen Herausforderung zu tun, weil der Osten der Demokratischen Republik Kongo seit 30 Jahren ein Kriegsgebiet ist und der Zugang in diese Region sehr schwer ist. Und aufgrund der Kriegssituation auch die gesundheitliche Versorgung insgesamt sehr schlecht aufgestellt ist. Und die Problematik an der ganzen Sache ist, dass die internationale Gemeinschaft in den letzten Jahren ihre Kraftanstrengungen zurückgefahren hat in verschiedenen Weisen. Also zum Beispiel hat USA, Frankreich, UK, Holland, aber auch Deutschland haben ihre finanziellen Mittel im Bereich globale Gesundheit gekürzt. Also zum Beispiel wurden in Deutschland außer den Pflichtbeiträgen an die WHO alle Budgetlinien reduziert. Also auch die freiwilligen Beiträge an die Weltgesundheitsorganisation, an den WHO-Pandemie-Hub, der in Berlin ansässig ist.
1: Diese Einsparungen, die Sie jetzt beschrieben haben, wie merkt man die denn vor Ort? Also die WHO betont ja auch, die Bekämpfung dieser Epidemie sei deswegen besonders schwierig, weil der Ausbruch spät entdeckt worden sei. Da gibt es ja wahrscheinlich einen Zusammenhang.
3: Ja, genau. Insbesondere durch den finanziellen Rückzug der USA sind viele Gesundheitssysteme im globalen Süden sehr geschwächt. Auch das der Demokratischen Republik Kongo. Im Vergleich zu anderen Ländern gaben die USA einen deutlich höheren Anteil für Gesundheit aus. insgesamt etwa 12 Milliarden US-Dollar. Und das war ein Anteil von rund 41% der globalen öffentlichen Entwicklungsgelder für Gesundheit. Und durch den Rückzug der USA sind viele Ansätze, die finanziell unterstützt wurden, haben keine Finanzierung mehr bekommen und mussten dann ihre Programme reduzieren oder sogar stoppen. Und dasselbe ist bei der WHO. Durch den Austritt der USA ist die WHO sehr stark angeschlagen, da ein Viertel des Budgets fehlt. Zum Vergleich, der WHO-Haushalt für 26 beziehungsweise 27 beträgt 3,1 Milliarden Dollar. Und das sind ähnlich viele Mittel, wie alleine die Charité in Berlin 2025 hatte. Und das hat natürlich Auswirkungen auch auf die jetzige Krise. Und dadurch ist die WHO auch gezwungen, Personal zu entlassen und Programme zu reduzieren.
1: Ja, und gerade bei Ebola geht es ja nicht nur in Anführungsstrichen um die medizinischen Aufgaben vor Ort, sondern auch ganz viel um Aufklärung. Dem kann man wahrscheinlich mit weniger Personal auch weniger gut begegnen.
3: Ja, richtig. Die Partnerorganisation von Brot für die Welt, die wir in der Region unterstützen, die kennen die Region, die kennen die Bedarfe und die haben die Zugänge zu den Communities und deren Vertrauen. Und deswegen ist ein zentraler Aspekt, um die Pandemie einzukämpfen, neben der Kontaktnachverfolgung und der Verteilung von Präventionsmaßnahmen und natürlich die Behandlung von Patienten, vor allem die Gemeindesensibilisierung, die jetzt in Schulen und öffentlichen Orten stattfinden soll. Wenn Gelder gekürzt werden, heißt es natürlich auch, dass Personal eingespart wird und das heißt dann unter anderem auch weniger Sensibilisierung. Und es ist aber sehr, sehr wichtig, die Einbindung der Bevölkerung wird entscheidend sein, denn nur wenn die Bevölkerung die Risiken versteht und an den Maßnahmen mitwirkt, können solche Ausbrüche unter Kontrolle gebracht werden, insbesondere weil es keine Impfstoffe zur Verfügung
1: gibt. Gegen die aktuelle Variante, weil es gibt ja durchaus Impfstoffe gegen Ebola, wenn auch nicht gegen die gerade grassierende Variante. Aber wenn man doch schon so weit gekommen ist, dass es überhaupt wirksame Impfstoffe gegen Ebola-Typen gibt, gibt es da nicht eine realistische Hoffnung drauf, dass es absehbar deutlich weniger Epidemien gibt?
3: Der derzeit grassierende Virus ist eines von 5 Ebola-Viren. Und der tödlichste Ausbruch war von 2014 bis 2016 in Westafrika, wo sich rund 28.000 Menschen angesteckt haben und rund 11.000 Menschen gestorben sind. Und damals hat man an einem Impfstoff geforscht. Und es ist eine sehr große Leistung von Uganda. Die haben nämlich nur 16 Stunden nach dem ersten bestätigten Ausfall in der jetzigen Pandemie die Genomsequenz des jetzigen Virusstammes veröffentlicht. Und es besteht die Hoffnung, dass jetzt innerhalb von Monaten ein Impfstoff entwickelt werden kann.
1: Julia Stoffner, Referentin für internationale Gesundheitspolitik bei Brot für die Welt. Das ging so schnell, von den O's und A's bei den ersten Versuchen mit ChatGPT bis heute. Auf vielen Smartphones sind gleich mehrere KI-Apps nicht nur drauf, sondern dauergeöffnet. Frag doch die KI, ist das neue Google doch mal. Und genauso fix ging auch der Sprung vom Staunen über eins der ersten KI-generierten Fotos, das, auf dem der damalige Papst Franziskus diese weiße Poserjacke anhatte, zu heute. Jeder, wirklich jeder, kann mit jedem Foto die erstaunlichsten, aber auch die gruseligsten und gefährlichsten Dinge machen. Grund genug für den heutigen Papst Leo, seine erste Enzyklika, also sein erstes großes Lehrschreiben der künstlichen Intelligenz zu widmen. Und er trifft dabei den richtigen Ton, findet unser Korrespondent in Rom, Thielmann Kleinjung.
4: Wenn der Mensch Gott spielt, kann es passieren, dass er unter die Räder kommt, beziehungsweise dass er zu einem kleinen Rädchen wird. Wo die Entscheidung über Leben und Tod an Codezeilen delegiert wird, schreibt Papst Leo, verliert der Mensch seine Würde und die Maschine triumphiert über den Geist. Das erste große Lehrschreiben dieses Papstes wirft einen kritischen Blick auf Mensch und Gesellschaft im Zeitalter von künstlicher Intelligenz. Mit einer großen Portion Skepsis, aber immer wieder mit dem Versuch, die Technik nicht generell als menschenfeindliche Kraft zu verteufeln. Doch die Skepsis überwiegt, die Sorge Leos, dass die großartige Menschheit unter die Räder kommt. Papst Leo stellt den Text persönlich vor, das gab es noch nie. Außerdem überraschend, zur Präsentation wurde auch der KI-Entwickler und Unternehmer Christopher Ola eingeladen. Der Mitbegründer des Technologiekonzerns Anthropic steht für eben jene wirtschaftlichen und technologischen Akteure, die Leo in seiner Enzyklika besonders kritisch in den Blick nimmt. Der Kanadier Ola vertritt aber eine Minderheit in der Branche, die neben den Chancen auch die Risiken der KI-Technologie sieht. Mit der US-Regierung von Donald Trump liegt sein Unternehmen über Kreuz, weil Anthropic seine KI nicht für autonom agierende Waffensysteme freigeben wollte. Für Trump ist Anthropic eine radikal linke und woke Firma. Das passt zum Papst, den ja ebenfalls der Bannstrahl des US-Präsidenten getroffen hatte. Er sei kein Fan von Papst Leo, schimpfte Trump, nachdem Leo den Krieg gegen den Iran scharf kritisiert hatte. Der Papst sei politisch sehr links. Nach dieser Enzyklika wird Trump sein Urteil kaum revidieren. Denn Leo fordert etwas, das in der Welt der großen US-Tech-Konzerne nicht gewollt und nicht vorgesehen ist. Regeln. Technologische Entwicklung müsse sich an den Kriterien der Menschenwürde und des Gemeinwohls messen lassen, verhindern, dass Menschen durch, Zitat, undurchsichtige Algorithmen benachteiligt werden. Das heißt, irgendjemand muss hier Verantwortung übernehmen, steuern, und das können nicht die Konzerne sein. Staaten und Gesellschaften dürfen die KI nicht sich selbst überlassen, auch in den sozialen Medien. Leo identifiziert die künstliche Intelligenz als Brandbeschleuniger im gesellschaftlichen Miteinander und insbesondere bei seinem Herzensthema Krieg und Frieden. Dank der technologischen Möglichkeiten sinkt nämlich die Hemmschwelle, Konflikte mit Gewalt zu lösen, immer mehr. Deshalb muss der Einsatz von KI-gesteuerten autonomen Waffensystemen strengsten ethischen Prinzipien gehorchen. Keine Macht den Maschinen. Die erste Enzyklika dieses Papstes kann als Grundsatzprogramm gelesen werden. Papst Leo verurteilt darin nicht kategorisch den Einsatz von KI. Aber er sieht eine Entwicklung, bei der der Einzelne unterzugehen droht. Deshalb stellt er den Menschen in den Mittelpunkt und macht den Schutz seiner Würde zum Maßstab jeder technologischen Entwicklung.
1: Ein Kommentar von Tillmann Kleinjung. Es sind Pfingstferien in Baden-Württemberg, heißt für viele Familien mit Schulkindern geht's zum ersten Mal in diesem Jahr in den Urlaub. Und der könnte ein paar mehr Menschen als zuletzt an deutsche Ziele führen. Diese Hoffnung hat zumindest der Tourismusbeauftragte der Bundesregierung formuliert. Die Krise im Nahen Osten biete dem Deutschland-Tourismus Chancen. So hat es der CDU-Politiker Plost in Zeitungen der Funke Mediengruppe gesagt. Michael Herr aus der Wirtschaftsredaktion, kommt das auch bei den Betrieben in Baden-Württemberg und Rheinland-Pfalz an?
5: Also es gibt zumindest Hinweise darauf, dass der Tourismus im Südwesten eine ganz gute Saison erleben könnte. Harte Zahlen haben wir dazu bislang zwar nur für das erste Quartal, aber mit denen können die Hoteliers und Pensionsbetreiber zumindest in Rheinland-Pfalz ziemlich zufrieden sein. 3,4 Millionen Übernachtungen gab es in diesem Zeitraum, fast 5% mehr als vor einem Jahr. Wie groß jetzt der Einfluss des Iran-Konflikts auf diesen Zuwachs ist, ob die Menschen wegen der international angespannten Sicherheitslage und den Meldungen über Kerosinengpässe jetzt wirklich mehr Lust auf Urlaub in der Heimat haben. Das ist natürlich schwer zu beziffern. Der Konflikt ist ja auch erst Ende Februar eskaliert. Trotzdem ist man bei der Rheinland-Pfalz Tourismus GmbH sehr optimistisch, dass das ein guter Sommer wird für den Fremdenverkehr im Land. In Baden-Württemberg beim Tourismusmarketing BW, da wird die Lage interessanterweise ein bisschen anders beurteilt, ein bisschen vorsichtiger. Unter anderem auch deshalb, weil eine Umfrage unter den Betreibern von Hotels und Pensionen ein paar Wochen vor den Pfingstferien gezeigt hat, dass die Buchungslage für die Ferien jetzt tendenziell sogar ein bisschen schlechter war als im Vorjahr.
1: Aber das wäre ja genau das Gegenteil. Woran könnte das liegen?
5: Ja, ein Erklärungsansatz, den man beim Tourismusmarketing dafür hat. Viele Menschen sind aktuell eben verunsichert, wissen nicht, welche Auswirkungen der Konflikt noch haben wird, auch auf ihre persönliche finanzielle Situation. Und dass sich deshalb in diesem Jahr viele ein bisschen länger offen halten wollten, ob sie an Pfingsten wirklich in Urlaub fahren wollen oder nicht. Ob sich das jetzt tatsächlich in gesunkenen Übernachtungszahlen in Baden-Württemberg niedergeschlagen hat oder ob daraus sogar ein Trend für das Gesamtjahr wird, das können wir Stand jetzt noch nicht sagen. Dagegen spricht, dass beliebte Urlaubsregionen wie der Bodensee gerade melden, bei uns sind Hotels und Campingplätze fast ausgebucht.
1: Machen wir ganz kurz noch, der Tourismuskoordinator hat ja angekündigt, den Tourismus in Deutschland stärker unterstützen zu wollen. Wie kommt denn das an?
5: Ja, genau. Da hat er unter anderem auf eine Flexibilisierung der Arbeitszeiten verwiesen, um die die Bundesregierung ja gerade ringt. Und das kommt in der Branche erstmal gut an. Beim Rheinland-Pfalz-Tourismus zum Beispiel, da sagt man, die Arbeitszeiten der Beschäftigten gerade zu Spitzenzeiten zu flexibilisieren, das könnte schon eine sinnvolle Maßnahme sein.
1: Danke an Michael Herr.
6: 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Um 12.30 Uhr mit Florian Esche. In Baden-Württemberg und Rheinland-Pfalz sind Single-Haushalte die häufigste Wohnform. Das haben die statistischen Landesämter ermittelt. In Baden-Württemberg lag der Anteil bei 37, in Rheinland-Pfalz sogar bei 39%. Auf Platz 2 liegen in beiden Ländern Zwei-Personen-Haushalte mit jeweils gut 30%. Erst dahinter folgen Drei- und Mehr-Personen-Gemeinschaften. Alleinlebende in den Großstädten in Baden-Württemberg sind im Schnitt 52 Jahre alt. Auf dem Land sind sie fast 10 Jahre älter. Üblicherweise sind alleinlebende Frauen deutlich älter als alleinlebende Männer. Die Statistiker erklären das mit der höheren Lebenserwartung von Frauen. Gesundheitsministerin Warken denkt darüber nach, den Beitrag zur Pflegeversicherung für Kinderlose weiter zu erhöhen. Das berichten mehrere Medien. Demnach soll der Satz für Menschen ohne Kinder um 0,1 Prozentpunkte steigen. Der Beitrag ist nach der Zahl der Kinder gestaffelt. Die Pflegeversicherung beklagt massive Finanzprobleme. Die gesetzlichen Kassen erwarten in diesem Jahr ein Minus von 1 Milliarde Euro. In Deutschland ist die Zahl jugendlicher Raucher in den vergangenen Jahren wieder gestiegen. Zu diesem Ergebnis kommt eine Studie des Bundesdrogenbeauftragten Streeck. Tabakkonsum sei kein Randthema der Gesundheitspolitik, sondern eine der größten vermeidbaren Krankheits- und Todesursachen, sagte Streeck.
7: 130.000 Menschen sterben in Deutschland pro Jahr an Tabak, den Folgen des Tabakkonsums. Das sind rund 360 Menschen pro Tag. Auch heute 360 Menschen. Dahinter stehen Krebs, Herzinfarkt, Schlaganfall, COPD, unglaubliches Leid, Pflegebedürftigkeit und verlorene Lebensjahre.
6: Vor allem Vapen ist laut Streeck derzeit sehr beliebt, besonders bei jungen Frauen. Vapen ist der Konsum von E-Zigaretten oder Vaporizern. Deutschland und Kanada wollen künftig enger zusammenarbeiten, auch bei Rüstungsgeschäften. Bundesverteidigungsminister Pistorius reist dafür heute in die kanadische Hauptstadt Ottawa. Dort will er sich morgen auf einer Fachmesse informieren. Ein Kieler U-Boot-Bauer hofft auf einen Milliardenauftrag aus Kanada. Pistorius und Bundesfinanzminister Klingbeil hatten zuvor schon für die Pläne geworben. Am Donnerstag sollen in Montreal weitere Industriebeziehungen vertieft werden. Die Stimmung in der deutschen Exportwirtschaft hat sich im Mai verschlechtert. Zu diesem Ergebnis kommt das Münchner IFO-Institut. Einen Dämpfer musste unter anderem die Automobilindustrie hinnehmen. Nach 4 sehr optimistischen Monaten rechnen die befragten Unternehmen nun damit, dass ihre Exporte in nächster Zeit wieder sinken. Auch in der Metallindustrie dürften die Auslandsumsätze sinken. Vor allem die Branchen stehen unter Druck, die viel Energie für ihre Produktion benötigen. Das US-Militär hat trotz geltender Waffenruhe Raketenstellungen im Süden des Iran angegriffen. Auch sollen im Bereich der Straße von Hormus Boote attackiert worden sein, die Minen in der Meerenge verlegen wollten. Die USA bezeichnen die Angriffe als Selbstverteidigung, um eigene Truppen zu schützen. Das US-Militär halte sich wegen der Waffenruhe zurück, verteidige aber seine eigenen Verbände. Russland will mit zusätzlichen Anreizen neue Soldaten für seinen Angriffskrieg auf die Ukraine gewinnen. In einem Dekret des Kremls wird neuen Rekruten nun versprochen, dass diese von Schulden befreit würden, wenn sie mindestens 1 Jahr Militärdienst leisteten. Dabei geht es demnach um Beträge von bis zu 119.000 Euro. Die Regelung gelte für alle Russen, die ab Mai einen Vertrag mit der russischen Armee abgeschlossen haben. Bei einem Zugunglück in Belgien sind mehrere Menschen ums Leben gekommen. An einem Bahnübergang in Ostflandern ist ein Schulbus heute früh von einem Zug erfasst worden. In dem Bus saßen 7 Schulkinder, ein Betreuer und der Fahrer. Die Behörden sprechen von mehreren Verletzten und einigen Todesopfern. Wie es zu dem Unfall kam, ist noch unklar. Nach Angaben des Eisenbahnnetzbetreibers waren die Schranken zum Zeitpunkt des Unfalls geschlossen. SWR Nachrichten, Redaktion Jan Seidel und Patricia Wern.
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1: Ja, das ist relativ schnell erzählt. Die Sonne scheint. Und zwar überall. Der Himmel ist auch weitgehend wolkenlos. Am Nachmittag tauchen über dem Schwarzwald und der Alp ein paar Quellwolken auf. Aber Schauer bleiben die Ausnahme. Und die Temperaturen steigen auf 28 Grad im Nordschwarzwald und wirklich hochsommerliche 34 Grad an der Weinstraße.
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9: Mit Katja Burg, schönen guten Tag. Denn wir beginnen mit der unerfreulichen Nachricht, dass Rauchen unter Jugendlichen anscheinend wieder in ist. Immer mehr von ihnen greifen zu Zigaretten und Vapes. Vor allem E-Zigaretten legen deutlich zu. Das ist das Ergebnis einer Untersuchung des Bundesdrogenbeauftragten Streeck zusammen mit dem Bundesinstitut für öffentliche Gesundheit. Jochen Hilgers berichtet.
10: Bei den 12- bis 17-Jährigen stieg der Anteil der Konsumierenden von 2,9% vor 5 Jahren auf 6,7%, bei jungen Erwachsenen auf rund 12%. Streeck sagt bei der Vorstellung der Zahlen in Köln, E-Zigaretten seien kein Lifestyle-Produkt, sondern ein Gesundheitsrisiko. Zusatzstoffe seien krebserregend. Auch Nikotinbeutel, die man sich unter die Oberlippe schiebt, werden häufiger konsumiert, obwohl der Verkauf in Deutschland verboten ist. Immerhin 18,9% der jungen Erwachsenen gaben an, Nikotinbeutel ausprobiert zu haben. Bei den Jugendlichen waren es 5,5%. Hendrik Streeck forderte bei der Vorstellung der Zahlen klare Regeln für Inhaltsstoffe, Aromen, Werbung und Verpackung.
9: Jugendliche rauchen wieder mehr. Keine erfreuliche Entwicklung, genau wie die Tatsache, dass das Gesundheits- und Pflegesystem immer teurer wird. Deshalb müssen Menschen, die keine Kinder haben, hierzulande mehr in die Pflegeversicherung einzahlen. Das ist schon lange so, aber jetzt soll der Beitrag nochmal erhöht werden. Darüber hinaus gibt es aber auch noch andere Pläne, wie Jan Zimmermann aus dem ARD-Hauptstadtstudio berichtet.
11: In den vergangenen Wochen war davon die Rede, dass Gesundheitsministerin Wagen Pflegebedürftige im Heim stärker belasten will. Die sollen in Zukunft weniger Geld vom Staat bekommen. Und es wird diskutiert, den Zugang zu Leistungen zu erschweren. Durch Reformen in den vergangenen Jahren wurde es immer mehr Menschen ermöglicht, Unterstützung für die Pflege zu bekommen. Und das soll wohl wieder etwas zurückgefahren werden. Allerdings, das sind alles Vorschläge, zum Teil auch Spekulationen. Nichts davon ist bisher sicher. Die Gesundheitsministerin will in Kürze einen Gesetzentwurf vorlegen und erst dann wissen wir, was sie tatsächlich plant. Und dann muss sich noch zeigen, was die Regierungspartner SPD und CSU dazu sagen, ob die diese Pläne überhaupt so abnicken.
9: Also alles noch nicht in trockenen Tüchern, bisher nur Pläne im Gesundheitsministerium. Ministerin Warken ist vor Ort in Berlin, andere Ministerinnen und Minister sind unterwegs, zum Beispiel Wirtschaftsministerin Reiche. Sie fliegt zu Gesprächen nach China und spricht mit dem dortigen Handelsminister. Verteidigungsminister Pistorius dagegen ist nach Kanada unterwegs. Das Land will ja bereits länger schon Richtung Europäische Union rücken, mindestens seit der zweiten Amtszeit von US-Präsident Trump. Pistorius besucht dort Rüstungsfirmen in Kanada. Es geht unter anderem um einen U-Boot-Handel. Pläne, im Anschluss daran in die Vereinigten Staaten zu reisen, scheinen dagegen nicht aufgehen zu wollen. Mario Kubina aus dem Hauptstadtstudio erklärt, warum das so ist.
12: Eigentlich würde der Minister von Kanada aus gerne noch in die USA fliegen, aber...
13: Die USA anzuschließen macht nur dann Sinn, wenn ich die entsprechenden Gesprächspartner in Washington antreffe.
12: So Pistorius vor einigen Tagen auf Nachfrage. Da hat er die Lücken in der Reiseplanung so begründet.
13: Kongress und Repräsentantenhaus haben Sitzungspause.
12: Und von Seiten der Regierung in Washington gibt es bislang offenbar auch keine Zusage. Man müsse schauen, ob sich noch Termine in den USA organisieren lassen, hieß es zuletzt aus dem Bundesverteidigungsministerium. Zu besprechen gäbe es genug. Trump will tausende US-Soldaten abziehen und keine Raketen in Deutschland stationieren, anders als ursprünglich geplant. Mit den Raketen sollte Russland abgeschreckt werden.
9: Doch Russland ist schwer abzuschrecken, wie wir wissen. Der Kreml hat weitere massive Angriffe auf die Hauptstadt der Ukraine angekündigt. Es soll eine Reihe systematischer Schläge geben, heißt es aus dem russischen Kriegsministerium. Ziele sollen demnach Rüstungsbetriebe und Kommandoposten in Kiew sein. Das Ministerium hat zugleich ausländische Staatsbürger aufgerufen, die Stadt zu verlassen. Russland will mit den Angriffen nach eigenen Angaben Vergeltung üben für einen ukrainischen Beschuss auf ein Studentenwohnheim in der Region Luhansk. Moskau wirft der Ukraine vor, es vorsätzlich angegriffen zu haben. Eine überraschende Erkenntnis kommt heute aus dem Bereich Luftverkehr. Das Statistische Bundesamt nämlich meldet, dass fast die Hälfte der Passagierflüge, die auf deutschen Hauptverkehrsflughäfen starten oder landen, auf Kurzstrecken unterwegs sind. Verbindungen bis 1000 Kilometer hatten nach Angaben des Statistischen Bundesamts im vergangenen Jahr 45% Anteil an allen Passagierflügen. Gabi Beck berichtet.
14: Die meisten der Kurzstreckenflüge waren Flüge ins nahegelegene Ausland, nämlich 82%. Am häufigsten wurde dabei die Strecke zwischen Frankfurt am Main und London Heathrow mit 11.000 Passagierflügen gebucht. Gefolgt von innerdeutschen Flügen zwischen dem größten deutschen Flughafen Frankfurt und Berlin-Brandenburg und München und Hamburg. Der Trend zur Kurzstrecke geht allerdings zurück. Für das erste Quartal 2026 registriert das Statistische Bundesamt etwa 4.000 weniger Kurzstreckenflüge als noch ein Jahr zuvor. Wegen der hohen Kerosinpreise werden derzeit weitere Streichungen diskutiert. Alleine die Lufthansa hat zuletzt angekündigt, tausende Kurzstreckenflüge wegfallen zu lassen.
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9: Vor der entscheidenden vierten Tarifverhandlungsrunde für die Deutsche Telekom heute und morgen ruft die Gewerkschaft Verdi bundesweit zu Warnstreiks auf. Auch in Baden-Württemberg soll es wieder Arbeitsniederlegungen geben. Gestreikt werden soll unter anderem an den Standorten Freiburg, Offenburg und Rottweil. SWR-Reporterin Olga Hennig.
15: In Stuttgart ruft Verdi heute Beschäftigte aus dem Handel zu einer Kundgebung vor dem DGB-Haus auf. Die Mitarbeitenden protestieren für 6,6% mehr Lohn und fordern einen Verdi-Mitgliederbonus von 660 Euro im Jahr. Auch Ausbildungsvergütungen und Entgelte der Dualstudierenden sollen laut Gewerkschaft angehoben werden. Von den bundesweit rund 60.000 Beschäftigten bei der Deutschen Telekom arbeiten rund 4.500 in Baden-Württemberg.
9: Bei der Telekom wird gewarnstreikt. Feste gearbeitet dagegen wird auf der Bundesstraße 14 bei Backnang im Rems-Murr-Kreis, was eine Sperrung zur Folge hat. Christine Janke berichtet, wie es weitergeht.
16: Erst in der Nacht auf Freitag wird die Vollsperrung wieder aufgehoben. In diesen 3 Tagen ist geplant, dass Segmente einer neuen Brücke eingesetzt werden. Wer den Brückeneinhob live mitverfolgen will, kann das heute ab 11.30 Uhr von einem eingerichteten Bereich an der Erbstädter Straße aus. Während der Vollsperrung der B14 wird der Verkehr umgeleitet. Der Schwerverkehr fließt ab der Anschlussstelle Backnang Süd über Steinbach und Unterweissach. Der Leichtverkehr, wie beispielsweise Autos und Motorräder, wird über Steinbach und Oppenweiler umgeleitet. Am Freitag beginnt in Backnang das nächste Verkehrsprojekt. Bis zum 7. Juni und damit mehr als eine Woche lang wird an der Anschlussstelle Backnang West eine Brücke abgerissen.
9: Um ein anderes Verkehrsprojekt geht es im Kreistag des Donnersbergkreises am Nachmittag, nämlich um die Zukunft der stillgelegten Zellertalbahn. Die Abgeordneten debattieren über die Frage, ob der Kreis zusätzliches Geld für die Sanierung der Bahnstrecke gibt. SWR-Reporter Sebastian Stollhof.
17: Seit fast 10 Jahren fahren auf der Strecke zwischen Monsheim in Rheinhessen und Alsenbrück-Langmeil im Donnersbergkreis keine Züge mehr. Der Ausflugsverkehr musste damals wegen einiger Mängel an der Strecke eingestellt werden. Seitdem gab es immer wieder Gespräche, auch Arbeiten an der Strecke, aber vor allen Dingen Rückschläge. Im Kreistag geht es nun um die Frage, ob die Arbeiten an der Strecke fortgesetzt werden sollen und ob der Kreis zusätzliches Geld wegen gestiegener Kosten geben wird. Auch wirtschaftlich ist die Strecke interessant. Laut Kreisverwaltung hat ein Unternehmen aus Göllheim Interesse daran, die Strecke zu nutzen.
9: Geißböcke versteigern, das ist eine Tradition in Deidesheim, die seit vergangenem Jahr von der UNESCO-Kommission zum immateriellen Kulturerbe ernannt wurde. Und heute Abend ist es wieder soweit. SWR-Reporterin Jessica Zichy.
18: Der Geißbock wird traditionell von Lamprecht nach Deidesheim gebracht und am Abend versteigert. Das ist jedes Jahr ein großes Highlight, weil viele tausend Menschen das Ereignis vor dem historischen Rathaus verfolgen und weil wohl wieder einige Menschen mitbieten werden. Schon ab dem Nachmittag gibt es außerdem Programm, unter anderem mit Musik, Kuchenverkauf und Tanzvorführungen. Die jahrhundertalte Tradition der Geißbock-Versteigerung erinnert daran, dass Lamprecht für Weiderechte in Deidesheim mit einem Geißbock bezahlen musste.
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9: Für Gärtnerinnen und Gärtner. Wer einen Balkon oder sogar einen Garten sein eigen nennt, der weiß, die Tomate ist lecker, aber zickig, denn sie will nicht überall wachsen. Und sie hat relativ viele Fressfeinde, die sie auch lecker finden. Zum Beispiel die Tomatenrostmilbe. Die nämlich vernichtet in rasender Geschwindigkeit ganze Bestände. Und das ist nicht nur traurig für die Tomaten, sondern vor allem ein wirtschaftliches Problem für die Anbauenden. Also ist die Devise, die Tomatenrostmilbe muss sterben, bevor die Tomate stirbt. Bisher gab es noch keine Gegenmaßnahmen, aber doch Rettung naht, denn Forschende vom Landwirtschaftlichen Technologiezentrum LTZ Augustenberg in Karlsruhe haben jetzt zwei Raubmilbenarten ausgemacht, die wiederum die Tomatenrostmilbe lecker finden. Jetzt müsse man schauen, ob sich die eine Milbe in größerem Stil gegen die andere einsetzen lasse, so die Forscherinnen und Forscher. Und dann steht auch der Tomatenrettung nichts mehr entgegen. Zu bedenken wäre nur noch, was passiert, wenn die Raubmilben ihren Job gut gemacht haben? Dann gibt es ja keine Tomatenrostmilben mehr. Muss die Raubmilbe dann verhungern? Aber das ist vielleicht eine andere Geschichte.
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1: Mit Desiree Krause. Die eben noch da war. Jetzt müsste
9: jetzt
1: man dich hören.
9: Ja, ja. Ja, sehr schön. Dankeschön. Hallo. Die letzte Entscheidung für die nächste Bundesliga-Saison ist gefallen. Der SC Paderborn hat sich gestern Abend in der Relegation mit einem 2:1 gegen den VfL Wolfsburg durchgesetzt und steigt damit ins Oberhaus auf. Trainer Ralf Kettemann war nach dem Spiel natürlich überwältigt.
19: Natürlich unglaublich. Also, wie wir jetzt auch heute einfach gespielt haben, wie wir die ganze Saison gespielt haben, mit der jungen Truppe, mit den Jungs, ich glaube vier haben wieder von der Startelf nicht mal zweite Liga letztes Jahr gespielt. Das ist schon surreal einfach, was wir als Gruppe da geschafft haben. Und klar, freuen wir uns jetzt gegen die ganz Großen, ein bisschen Sport machen zu dürfen.
1: Ja, zu den neuen Gegnern gehört der VfB Wolfsburg dann nicht mehr. Die Wölfe müssen zum ersten Mal in der Historie in die zweite Liga. Heute Abend dann die Entscheidung in der Relegation um den letzten Platz in dieser zweiten Liga zwischen Greuther Fürth und Rot-Weiß Essen. Die deutschen Fußballerinnen wollen das WM-Ticket für das Turnier nächstes Jahr in Brasilien lösen. Dafür gab Bundestrainer Christian Wück heute seinen Kader bekannt und Ina Kast weiß, wer dabei ist.
20: Nein, Bundestrainer Christian Wück hat sich nicht verzählt. Er hat ganz bewusst 24 und nicht wie üblich 23 Spielerinnen für die letzten beiden WM-Qualifikationsspiele nominiert. Denn zunächst wird Janina Minge nach ihrer roten Karte aus dem Österreich-Spiel gesperrt sein. Kapitänin Julia Gwin und Nicole Anjomi fehlen wie erwartet verletzungsbedingt. Frankfurts Kapitänin Laura Freigang ist überraschend nach langer Zeit nicht dabei. Dafür zählt Wück auf 5 Rückkehrerinnen, darunter die zuletzt verletzten Katrin Hendrich und Sophia Kleinherne. Mit Stürmerin Melissa Köstler, die aktuell in den USA für Denver spielt, ist auch eine Spielerin zurück, die zuletzt vor 2 Jahren im Kader stand. Die Bauchmuskelverletzung von Nationaltorhüterin Ann-Kathrin Berger soll laut Bundestrainer nicht so schwer sein wie befürchtet. Sie selbst rechne damit, dass sie in den kommenden Länderspielen im deutschen Tor stehen könne.
1: Stabhochspringer Torben Blech, der 2025 deutscher Hallenmeister geworden ist, hat sich beim Leichtathletik-Meeting im rheinland-pfälzischen Bad Bergzabern schwer verletzt. Marcel Fehr berichtet.
21: Stabhochspringer Torben Blech muss seine Saison nach einem schweren Wettkampfunfall beenden. Beim Stabhochsprung-Meeting im rheinland-pfälzischen Bad Bergzabern verfehlte der Leverkusener nach einem Sprung über 5,45 Meter die Matte und landete auf dem Asphalt. Auf Instagram veröffentlichte Blech ein Video des Unfalls. Der Kopf sei zum Glück unverletzt geblieben, sagte er der Siegener Zeitung. Seine Unterschenkel seien aber hart auf dem Boden aufgekommen. Vor allem das linke Knie sei schwer verletzt. Es sei das erste Mal in 7 Jahren gewesen, dass er neben der Matte gelandet sei. Den Wettkampf musste Blech nach dem Unfall abbrechen. Wie schwer die Verletzungen genau sind, soll sich in den kommenden Wochen zeigen.
1: Ja, gute Besserung auch an dieser Stelle und alles dazu lesen Sie nochmal ausführlich auf swr.de Sport. Und in rund einer Stunde beginnt bei den French Open in Paris das Match der deutschen Nummer 1 Laura Siegemund. Die 38-Jährige aus Metzingen trifft in der ersten Runde auf die vierfache Grand Slam-Siegerin Naomi Osaka. Das war's aus dieser Stunde vom Sport. Es ist jetzt 12.48 Uhr.
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1: Weiter mit Laura Koppenhöfer und wir schauen auf unsere Serie diese Woche.
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1: Hashtag unsere Kinder, wie kinderfreundliches Deutschland, das ist die ARD-Mitmachaktion und damit wollen wir uns in dieser Woche nach Pfingsten beschäftigen, weil in Deutschland geht die Zahl der Geburten immer weiter zurück. Im vergangenen Jahr kamen so wenige Babys zur Welt wie noch nie. In der Nachkriegszeit und in einer UNICEF-Vergleichsstudie zum Wohlbefinden von Kindern, da liegt Deutschland nur auf Platz 25 von 37. Was nicht gut läuft und wie wir besser werden können, darum soll es diese Woche gehen. Zum Auftakt hat mein Kollege Andreas Bönisch heute Morgen mit Felix Neureuther gesprochen, Ex-Skirennläufer, Sportexperte für die ARD und vierfacher Vater. Er setzt sich auch für die ARD-Mitmachaktion Hashtag unsere Kinder ein.
0: Herr Neureuther, was bedeutet es für Sie, Vater zu sein?
2: Ja, alles. Das ist sozusagen ein Traum, der für uns in Erfüllung gegangen ist, dass wir eine Familie gründen durften. Und letzten Endes, wenn du dann Eltern wirst, du lebst ja nicht mehr für dich, sondern eigentlich nur noch für die nächste Generation. Und deswegen, es erfüllt uns sehr, muss ich sagen.
0: Ihre Kinder sind zwischen 1 und 8,5 Jahre alt. Und wenn eine Familie mit 4 kleinen Kindern, so wie bei Ihnen, unterwegs ist, dann kann es mal laut werden, logisch. Und das kommt in der Öffentlichkeit oft nicht gut an. Einige rollen dann mit den Augen und bringen so zum Ausdruck, dass die Eltern ihre Kinder wohl nicht so richtig im Griff haben. Ist das typisch deutsch?
2: Man merkt es schon, ehrlich gesagt, speziell, wenn man, sagen wir mal, so mit 4 Kindern auch irgendwo auftaucht, dann wird man schon ein bisschen angeschaut im Restaurant oder auch im Flugzeug ist es ja dann auch häufiger der Fall. Aber was soll man machen? Also ganz ehrlich, immer noch besser, dass es laut ist, wie wenn die Kinder mit dem iPad vor der Nase am Tisch sitzen und ihnen das Essen mit der Gabel in den Mund reingeführt wird. Kinder haben einen natürlichen Bewegungsdrang. Und dass nicht jedes Kind gleich ruhig sitzt oder dass es halt immer lauter wird, das ist doch das Normalste überhaupt. Das ist bei einer Familie einfach mal so. Und deswegen, ja, lassen wir uns da jetzt nicht irgendwie beeinflussen deswegen oder sonst was. Wir sind so, wie wir sind und wir akzeptieren andere so, wie sie sind. Und dann muss man uns hoffentlich auch genauso akzeptieren.
0: Ich habe schon gesagt, Deutschland liegt beim Kindeswohl ziemlich weit hinten. Warum bekommen wir das nicht besser hin?
2: Ja, die UNICEF-Studie ist natürlich Wahnsinn. Das hat uns ehrlich gesagt in unserem Tun eigentlich nur bestätigt, dass wir, was die nächste Generation betrifft, die Kinder, dass wir dort weit hinterherhinken in Sachen Bildungssystem, in Sachen auch Kinderfreundlichkeit im Allgemeinen. Das Betreten verboten muss letzten Endes entfernt werden, dass die Sportstätten aufgemacht werden, dass die Kinder Möglichkeit haben, auch wirklich zu spielen. Und da wird es dann halt auch mal laut. Aber mal ganz ehrlich, es kann nicht immer nur ruhig und gemütlich und leise sein. Es gibt doch nichts Schöneres, wie wenn du Kindergewusel hörst, wenn die spielen und wenn die einen Spaß und eine Freude haben, dann brauche ich mich nicht beschweren. Und das hoffen wir sehr, dass wir das auch mit dieser Aktion natürlich auch irgendwo anstoßen können, dass etwas passiert.
0: Sport haben Sie schon angesprochen und damit es Kindern richtig gut geht, ist Sport notwendig und da warnt die Weltgesundheitsorganisation, dass sich 80% zu wenig bewegen. Wie kann man Kinder motivieren und Eltern auch überzeugen, dass Sport wichtig ist?
2: Also ohne Bewegung kein gesundes Leben. Und ich sage mal, wenn du als Kind nicht schon lernst, wie ein vernünftiger Purzelbaum geht, wie willst du dich dann als älterer Mensch, wenn du stürzt, dich richtig abrollen. Wir sprechen auch Thema Demenzvorbeugung. Wenn man sieht, wie wichtig das Thema Bewegung für unser Gehirn ist, also nicht nur für unseren Körper, sondern auch für unseren Geist, wir können Demenz vorbeugen. Deswegen muss man etwas tun. Und das Thema Bewegung spielt nicht nur dabei eine große Rolle, dass man die Kinder durch Sportvereine wieder den Spaß an der Bewegung, am Sport miteinander vermittelt, dass sie zusammen etwas erreichen können, sondern das Gleiche gilt auch für die anderen kreativen Dinge im Leben. Da spielt die Musik eine große Rolle. Da spielt die Kunst eine große Rolle. Und genau diese drei Fächer, das sind die kreativen Fächer unseres Bildungssystems, die spielen in unserem Bildungssystem eine viel zu untergeordnete Rolle, ehrlich gesagt. Und genau das müssen wir definitiv fördern, nicht nur für die körperliche Gesundheit der Kinder, sondern vor allem auch für die geistige Gesundheit.
0: Herr Neureuther, Hashtag unsere Kinder heißt die ARD-Mitmachaktion. Was muss die bringen, damit es für die Kinder in Deutschland besser läuft?
2: Wir wollen mit dieser Aktion Positivbeispiele zeigen und wir sind ein tolles Land mit tollen Menschen, die sehr, sehr, sehr, sehr viel bewegen. Aber auch zum Beispiel Negativbeispiele. Wenn ein Sportplatz, ein Schild dort steht, betreten verboten, sonst gibt es rechtliche Dinge und so weiter, schickt uns das, dass wir es auch mit der Aktion schaffen können, die Sportstätten dadurch zu öffnen und den Kindern Möglichkeiten zu bieten. Und dann hoffe ich, dass wir da sehr viel bewegen können und auch Druck auf die Politik ausüben können, dass endlich mal was passiert.
1: Felix Neureuther ist Ex-Skirennläufer, Sportexperte für die ARD und vierfacher Vater. Auch deshalb setzt er sich für die ARD-Mitmachaktion Hashtag unsere Kinder ein.
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3: mit Andreas Reinhardt.
4: Die Zahl der Kurzstreckenflüge ist im ersten Quartal weiter zurückgegangen. 137.700 Flüge bedeuteten im Vergleich zum Vorjahreszeitraum einen Rückgang um 3%. Dazu haben auch Streiks bei der Lufthansa beigetragen. Insgesamt war fast die Hälfte der Passagierflüge, die auf deutschen Hauptverkehrsflughäfen starten oder landen, Kurzstrecken. Gabi Beck.
14: Im letzten Jahr waren 45% der Flüge an deutschen Hauptverkehrsflughäfen Kurzstreckenflüge mit einer Distanz von bis zu 1000 Kilometern. Das hat das Statistische Bundesamt in Wiesbaden mitgeteilt. Die meisten der Kurzstreckenflüge waren Flüge ins nahegelegene Ausland, nämlich 82%. Am häufigsten wurde dabei die Strecke zwischen Frankfurt am Main und London Heathrow mit 11.000 Passagierflügen gebucht. Gefolgt von innerdeutschen Flügen zwischen dem größten deutschen Flughafen Frankfurt und Berlin-Brandenburg und München und Hamburg. Der Trend zur Kurzstrecke geht allerdings zurück. Für das erste Quartal 2026 registriert das Statistische Bundesamt etwa 4.000 weniger Kurzstreckenflüge als noch ein Jahr zuvor. Wegen der hohen Kerosinpreise werden derzeit weitere Streichungen diskutiert. Alleine die Lufthansa hat zuletzt angekündigt, tausende Kurzstreckenflüge wegfallen zu lassen.
4: Die Deutsche Industrie- und Handelskammer senkt ihre Konjunkturprognose für dieses Jahr deutlich. Die Experten erwarten, dass das Bruttoinlandsprodukt nur noch um 0,3% wächst. Ursprünglich waren sie von 1% ausgegangen. Die DIHK ist damit noch pessimistischer als die Bundesregierung und spricht von einer Doppelkrise. Zu den Strukturproblemen in Deutschland kämen die wirtschaftlichen Folgen des Krieges im Nahen Osten noch hinzu. Die Sparkassen in Rheinland-Pfalz fordern von der neuen Landesregierung schnelle Fortschritte bei den Themen Wohnungsbau, Bürokratieabbau und kommunale Finanzen. Die Forderungen stellte der Sparkassenverband heute bei der Vorlage der Jahresbilanz des vergangenen Jahres auf. SWR-Wirtschaftsredakteur Alexander Winkler.
22: Trotz der wirtschaftlich schwierigen Lage im Land stiegen sowohl die Bilanzsumme als auch das Kreditvolumen der 20 Sparkassen in Rheinland-Pfalz im vergangenen Jahr um gut 1%. Unter anderem gab es gut 10% mehr Darlehenszusagen für Unternehmen und Selbstständige sowie gut ein Viertel mehr zugesagte Wohnungsbaufinanzierungen. Beide Zuwächse kämen allerdings von niedrigem Niveau, so der Sparkassenverband. Zudem deutet sich im ersten Quartal dieses Jahres eine Trendwende ab. So sank das Geschäft mit neuen Darlehen zwischen Januar und März um mehr als 14% im Vergleich zum Vorjahr. Um den Wirtschaftsstandort Rheinland-Pfalz zu stärken, fordert der Sparkassenverband von der neuen Landesregierung mehr Impulse für den Wohnungsbau. Es brauche unter anderem schnellere Förderzusagen, sozialen Wohnungsbau und vereinfachte Baustandards. Zudem müsse die Finanzlage von Städten und Kommunen dauerhaft und strukturell verbessert werden, um Investitionen etwa in Infrastruktur oder Wirtschaftsförderung zu ermöglichen.
4: Bundeswirtschaftsministerin Reiche reist mit einer 35-köpfigen Wirtschaftsdelegation nach China. Geplant sind Treffen unter anderem mit dem chinesischen Handelsminister. Anne-Kathrin Mellmann.
23: Bundeswirtschaftsministerin Katharina Reiche will die deutsche Wirtschaft offensiv vertreten. Wir haben unsere Interessen in der Vergangenheit nicht klar genug benannt, so Reiche wörtlich im Kölner Stadtanzeiger. Schon vor einigen Wochen hatte Reiche angekündigt, mit den chinesischen Partnern hinter verschlossenen Türen unter anderem über Wettbewerbsnachteile für die deutsche Industrie durch Dumpingpreise zu sprechen. Chinesische Firmen erhalten Subventionen vom Staat und können ihre Produkte deshalb günstiger verkaufen. Laut einer neuen Studie der Denkfabrik Center for European Reform leidet Deutschlands Wirtschaft stark unter dem technologischen Aufstieg Chinas und den steigenden chinesischen Exporten. Deutsche Konzerne werden auf dem Weltmarkt von chinesischen verdrängt, vor allem in den Branchen Automobil, Maschinenbau, Chemie und Luftfahrt.
4: Die Hoffnungen auf ein baldiges Ende des Krieges im Iran sind wieder dahin. So steigt dann auch der Ölpreis wieder und die Anleger nehmen Gewinne mit. Aus unserem Börsenstudio Lilli-Marie Hilscher.
24: Die steigenden Ölpreise wirken sich auch auf die Arbeit der Europäischen Zentralbank aus. EZB-Direktorin Isabel Schnabel sagte, dass sie eine Leitzinserhöhung bei der Sitzung der Notenbank im Juni für nötig hält. Sie betonte aber auch, dass sich die EZB niemals vorab festlege. Seit dem Ausbruch des Krieges im Nahen Osten sind die Energiepreise im Euroraum stark gestiegen. Das belastet die Wirtschaft und macht viele Dinge teurer. Gerade energieintensive Branchen stehen deshalb unter Druck. Das zeigt auch eine neue Umfrage des Münchner IFO-Instituts. Demnach hat sich die Stimmung in der deutschen Exportwirtschaft weiter verschlechtert. Besonders in der Auto- und Metallindustrie werden weniger Exporte erwartet. Andere Branchen wie die Elektro- und Möbelbranche sind dagegen etwas optimistischer. Insgesamt ist aber vor allem die geopolitische Unsicherheit eine Belastung, heißt es von den IFO-Experten.
4: So viel Wirtschaft jetzt. Die Zeit 12.59 Uhr.
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3: Ebola-Epidemien sind ja relativ selten zum Glück, denn wenn sich die oft tödliche Krankheit erstmal ausgebreitet hat, dann ist ihre Eindämmung enorm schwer. Im Ostkongo und in Uganda hat der aktuelle Ebola-Ausbruch schon mehr als 200 Menschenleben gekostet. Weitere hunderte Verdachtsfälle gibt es. Das müsste alles nicht sein, rufen Hilfsorganisationen. Schließlich ist lang bekannt, wie Ausbrüche verhindert und gestoppt werden können. Warum passiert es trotzdem immer wieder? Darüber sprechen wir in SWR aktuell am Mittag.
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3: Weiterhin ganz viel Sonne in diesen Stunden mit teils hoher UV-Belastung und es ist heiß mit 28 bis 34 Grad.
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5: Um 13 Uhr mit Florian Esche. Nach den US-Angriffen auf den Iran vergangene Nacht reagiert das iranische Militär mit Drohungen. Ein Sprecher der Streitkräfte sagte, bei einer weiteren Aggression werde es weitaus stärkere Gegenschläge geben als bisher. Auch die Revolutionsgarden warnten in einer Erklärung vor einer Verletzung des Waffenstillstands durch die USA. Man habe bereits eine feindliche Drohne abgeschossen und ein Kampfflugzeug zum Rückzug gezwungen. US-Streitkräfte hatten vergangene Nacht iranische Ziele angegriffen. Nach eigenen Angaben seien Raketenstellungen und Minenverlegeschiffe getroffen worden. Die Angriffe hätten der Selbstverteidigung und dem Schutz der US-Truppen gedient. In den USA gibt es offenbar Streit zwischen der Armee und der Satellitenfirma Starlink. Nach Recherchen der Nachrichtenagentur Reuters verlangt Starlink für ein Terminal, mit dem eine Kampfdrohne gesteuert werden kann, den Luftfahrttarif von $25.000 pro Monat. Das Verteidigungsministerium ist nur bereit, den normalen Tarif von $5.000 zu zahlen. Es argumentiert, Kamikaze-Drohnen nutzten das Netzwerk deutlich kürzer und sparsamer als Flugzeuge. Starlink hat mehr als 10.000 aktive Satelliten im All. Nach Angaben von Firmenchef Musk hat das Unternehmen für die US-Regierung ein eigenes Netzwerk aufgebaut. In der türkischen Küstenmetropole Izmir ist die Polizei mit Wasserwerfern gegen Demonstranten vorgegangen. Hintergrund ist eine Kundgebung mit dem abgesetzten CHP-Parteichef Özel. Dieser hatte am Wochenende schon einen Protestzug durch die Hauptstadt Ankara abgehalten. Dort hatte die Bereitschaftspolizei dann die Zentrale der größten türkischen Oppositionspartei gestürmt, wo sich Özel zwischenzeitlich verschanzt hatte. Die CHP lag in letzten Umfragen regelmäßig vor der AKP von Präsident Erdogan. Bei einem Zugunglück in Belgien sind mehrere Menschen ums Leben gekommen. An einem Bahnübergang in Ostflandern ist ein Schulbus heute früh von einem Zug erfasst worden. Aus Brüssel berichtet Katrin Schmidt.
6: Der Zug aus Brügge kommend war gerade in der Anfahrt auf den Bahnhof Buggenhout und hatte das Tempo bereits verlangsamt. Auch eine Notbremsung konnte den Aufprall mit dem Schulbus in der Größe eines Vans nicht mehr verhindern. Darin saßen nach Behördenangaben 7 Schulkinder, die auf dem Weg in eine Sonderschule waren, plus ein Betreuer und der Fahrer. Die Behörden sprechen aktuell von mehreren Verletzten und einigen Todesopfern, allesamt Insassen des Schulbusses. Genauere Angaben sollen erst gemacht werden, wenn alle Familien informiert sind.
5: Gesundheitsministerin Waken denkt darüber nach, den Beitrag zur Pflegeversicherung für Kinderlose weiter zu erhöhen. Das berichten mehrere Medien. Demnach soll der Satz für Menschen ohne Kinder um 0,1 Prozentpunkte steigen. Der Beitrag ist nach der Zahl der Kinder gestaffelt. Die Pflegeversicherung beklagt massive Finanzprobleme. Die gesetzlichen Kassen erwarten in diesem Jahr ein Minus von 1 Milliarde Euro. In Baden-Württemberg und Rheinland-Pfalz sind Single-Haushalte die häufigste Wohnform. Das haben die Statistischen Landesämter ermittelt. In Baden-Württemberg lag der Anteil bei 37, in Rheinland-Pfalz sogar bei 39%. Auf Platz 2 liegen in beiden Ländern 2-Personen-Haushalte mit jeweils gut 30%. Erst dahinter folgen 3- und Mehr-Personen-Gemeinschaften. Alleinlebende in den Großstädten in Baden-Württemberg sind im Schnitt 52 Jahre alt. Auf dem Land sind sie fast 10 10 Jahre älter. Üblicherweise sind alleinlebende Frauen deutlich älter als alleinlebende Männer. Die Statistiker erklären das mit der höheren Lebenserwartung von Frauen. Die Tafeln in Deutschland fordern von der Bundesregierung mehr Hilfe. Der Geschäftsführer Koppe sagte der ARD, viele bedürftige Menschen könnten momentan nicht unterstützt werden. Der Bedarf sei mittlerweile so hoch, dass ein Viertel aller Läden aktuell Aufnahmestopps oder Wartelisten eingeführt hätten. Hintergrund seien unter anderem die steigenden Energie- und Lebensmittelpreise infolge des Irankriegs. Koppe sprach sich für höhere Löhne aus, um zu verhindern, dass die Tafeln sich um immer mehr Menschen kümmern müssen. SWR Nachrichten, Redaktion Jan Seidel und Patricia Wern. Der Wetterbericht für Baden-Württemberg und Rheinland-Pfalz. Ein Hoch bestimmt mit sehr warmer Luft das Wetter. Die Vorhersage. Bis zum Abend scheint die Sonne über Schwarzwald und Schwäbische Alb, entstehen einige Quellwolken. Die Hitzewelle erreicht Spitzenwerte zwischen 28 Grad in der Eifel und 34 Grad am Oberrhein. Morgen wird es wieder recht sonnig. Die weiteren Aussichten, auch am Donnerstag meist sonnig, aber weniger heiß mit 24 bis 31 Grad und am Freitag viel Sonne und Hitze bei 27 bis 33 Grad, 13.05 Uhr.
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1: Mit Laura Koppenhöfer und das sind unsere Themen bis halb zwei. Israel

0: Kollaps zu retten. Details von Berlin-Korrespondent Dietrich Karl-Meurer dazu.
1: Die Pflegeversicherung gerät zunehmend unter Druck. Die Ausgaben steigen seit Jahren stärker als die Einnahmen. Gründe sind vor allem die alternde Gesellschaft und bessere Leistungen. Dadurch wächst die Zahl der Pflegebedürftigen. Das Gesundheitsministerium erwartet hohe Defizite in den nächsten Jahren. Die Bundesregierung will das System deshalb neu ordnen. Bundesgesundheitsministerin Nina Wagen kündigte eine Reform an, die vor allem die Finanzierung stabilisieren soll. Einen Gesetzentwurf wollte die CDU-Politikerin eigentlich bis Mitte Mai vorlegen. Eine Grundlage sollten die Vorschläge einer gemeinsamen Kommission von Bund und Ländern liefern. Sie setzt vor allem auf Prävention und eine stärkere Pflege zu Hause. Auch flexiblere Regeln für Personal und weniger Bürokratie wurden vorgeschlagen. Konkrete Antworten auf die Finanzprobleme blieben jedoch weitgehend aus. Die Reformdebatte konzentriert sich stark auf die Finanzen der Pflegeversicherung. Nina Wagen erklärte, dass sie den Zugang zur Pflege teilweise verschärfen will. Auch will sie die Leistungen bündeln. Andere Vorschläge setzen auf höhere Einnahmen. Diskutiert wird, auch Beamte und Selbstständige einzubeziehen oder Steuermittel stärker zu nutzen. Arbeitgeber schlagen zudem vor, Leistungen an die Lebenserwartung zu koppeln. Besondere Aufmerksamkeit erhält aktuell ein Medienbericht über einen Vorschlag zu den Beiträgen. Kinderlose sollten künftig mehr zahlen. Sie leisten schon heute einen Zuschlag, der dann leicht steigen würde. Der Vorschlag ist jedoch nicht beschlossen. Er knüpft an das Prinzip an, dass Eltern durch Kinder zur Stabilität des Systems beitragen. Der Reformdruck bleibt hoch. Erst mit dem Gesetzentwurf wird klar, welche Maßnahmen die Bundesregierung umsetzt.
0: Soweit die Einordnungen aus unserem Studio in Berlin. 1 Million Menschen vertrieben, tausende Häuser zerstört. Libanon ist im Krieg mit Israel. Genauer gesagt, die militante Hisbollah im Libanon ist im Krieg mit Israel. Ausgelöst dadurch, dass die Hisbollah Anfang März Raketen auf Israel abfeuerte, um Solidarität mit dem Iran zu zeigen, nach den ersten Angriffen der USA. Und ähnlich wie zwischen USA und Iran pendeln seitdem auch Israel und Libanon zwischen Phasen der Waffenruhe und neuen Angriffen. Und diese Vielzahl der Fronten verkompliziert natürlich jedes Gespräch zu einer weiteren Waffenruhe, wenn nicht zu einem Ende des Irankriegs, wie unsere Korrespondentin Magdalena Knöller berichtet.
2: Immer mehr israelische Angriffe auf den Süden des Libanons werden gemeldet. Die Dörfer dort sind seit Wochen täglich mit Evakuierungsaufrufen und Luftangriffen konfrontiert, trotz Waffenruhe zwischen Israel und dem Libanon. Und nun noch heftiger. Allein gestern war in arabischen Medien die Rede von 100 Angriffen auf den Südlibanon mit Kampfflugzeugen und Drohnen. Die israelische Armee spricht von 70 Angriffen auf Ziele der Hisbollah. Israels Premierminister Benjamin Netanyahu hatte gestern in einer Videobotschaft angekündigt, den Kampf gegen die Hisbollah-Miliz auszuweiten. Ziel sei es, die Hisbollah zu zerschlagen. Auch die Hisbollah hatte mehrere Ziele in Nordisrael angegriffen. Nach eigenen Angaben waren 3 israelische Kasernen und ein Militärstützpunkt das Ziel. Der Chef der pro-iranischen Miliz, Naim Qasem, hatte zudem die libanesische Bevölkerung dazu aufgerufen, einen Aufstand gegen die eigene Regierung zu starten. Sie sei ein amerikanisch-israelisches Projekt. Denn seit Mitte April spricht sie mit Israel, zum ersten Mal seit Jahrzehnten direkt. Sie hatten eine Waffenruhe ausgehandelt, die zum Ziel hat, die Hisbollah zu entwaffnen. Hisbollah-Chef Qasem betonte, man werde die Waffen nicht abgeben. Was die Entwaffnung betrifft, so würde dies bedeuten, dass der Libanon sich nicht mehr verteidigen kann. Man muss sich darüber im Klaren sein, Entwaffnung bedeutet Völkermord und das können wir nicht akzeptieren. Der pensionierte Brigadegeneral Naji Malaib entgegnete und sagte dem arabischen Nachrichtensender Al Jazeera vor wenigen Stunden: Das militärische Vorgehen des Widerstands hat zu keinem Ergebnis geführt. Im Gegenteil, was geschehen ist, ist eine erneute Besetzung des Landes, eine erneute Vertreibung der Bevölkerung, Zerstörung der Dörfer und die Besetzung von 50 Dörfern. Seit Beginn der eigentlichen Waffenruhe wurden laut der israelischen Armee mindestens 11 israelische Soldaten getötet. Im Libanon wurden in diesem Zeitraum nach Angaben der Weltgesundheitsorganisation WHO mindestens 608 Menschen getötet. Aus Sorge vor einer israelischen Offensive sind letzte Nacht viele Menschen aus den Vororten der libanesischen Hauptstadt Beirut geflohen. Rechtsextreme Minister in Israel hatten von Premierminister Netanyahu gefordert, auch Beirut solle wieder bombardiert werden. Die Eskalation im Libanon droht die derzeitigen Verhandlungen zwischen den USA und dem Iran zu belasten.
0: Ja, wir haben es

0: gerade gehört. Umso mehr Akteure mit unterschiedlichen Interessen, offenen Rechnungen, Allianzen und Feindseligkeiten es gibt, desto komplizierter geraten Verhandlungen über eine Lösung, die alle Seiten halbwegs zufriedenstellt. Und so wundert es jetzt nicht, dass bei den Gesprächen in Katar zwischen Vertretern von USA und Iran erst in einigen Tagen mit ersten Ergebnissen gerechnet wird, wenn überhaupt. Uwe Lüb ist unser Korrespondent für den Iran. Wie stark beeinflussen denn diese gegenseitigen Angriffe zwischen Israel und Hisbollah die Gespräche in Katar?
1: Das kann man ganz schwer sagen. Ob es da überhaupt einen direkten Einfluss gibt und auch der indirekte lässt sich nicht wirklich beziffern oder klar beschreiben. Aber klar ist, die iranische Seite dürfte das als Torpedierung der Verhandlungen insgesamt verstehen. Und in Katar geht es ja vornehmlich, nach allem, was wir wissen, nicht um Verhandlungen, sondern um Information. So stellt es Iran dar, dass man Katar informieren wolle über den Stand der Verhandlungen mit den USA. Und sehr interessant, auch mit dabei sind nicht nur die Verhandlungsdelegationsleiter Ghalibaf, der Parlamentspräsident, und Araghchi, der Außenminister Irans, sondern auch der Chef der Zentralbank Irans, weil es eben gehen soll auch um die mögliche Freigabe eingefrorener iranischer Vermögenswerte. Und offenbar spielt Katar hier eine bestimmte Rolle.
0: Und die Hisbollah, die zeigt ja durchaus nach Teheran, sagt, dass nur das Regime im Iran sei in der Lage, einen Frieden im Libanon zu erzwingen. Bisher hat ja nicht mal eine Waffenruhe gehalten. Wie wichtig nimmt Teheran denn solche Aufforderungen? Werden die überhaupt wichtig genommen dort?
1: Oh, das denke ich schon. Und zwar von Anbeginn an hat man das offenbar für sehr wichtig gehalten. Es ist ja von Anfang an eine Bedingung Irans gewesen, dass Libanon und vor allem eben die Hisbollah mit einbezogen werden muss. Und das hat Iran auch in der ersten Verhandlungsrunde immer wieder eingebracht. Das war ja auch eine Voraussetzung von iranischer Seite für die Waffenruhe, die nun seit dem 8. April gilt, wenngleich an der einen oder anderen Stelle sie etwas gebrochen wurde. Aber insgesamt gilt sie ja nach wie vor. Es hat ja keine neuen größeren Angriffe auf Ziele des Territoriums, des inneren Territoriums Irans gegeben, sondern immer wieder Scharmützel, muss man sagen, kleinere Auseinandersetzungen entlang der Straße von Hormus. Also das ist von iranischer Seite sehr, sehr wichtig. Hisbollah gehört ja zu dieser sogenannten Achse des Widerstandes und man steht sich recht nah seitens der Hisbollah dem Iran und umgekehrt.
0: Sie haben es gesagt, die Angriffe in begrenztem Ausmaß gehen auch zwischen USA und Iran weiter. Aber es reicht dafür, dass die Revolutionsgarde mit Vergeltung droht. US-Präsident Trump wiederum hat ein weitgehend ausgehandeltes Rahmenabkommen verkündet. In Katar laufen Gespräche, von denen wenig zu hören ist. Das ist wieder mal sehr schwierig einzuschätzen, wo man eigentlich steht. Können Sie uns helfen? Was wissen Sie über die laufenden Gespräche noch?
1: Nein, da dringt leider gar nichts nach außen. Also tatsächlich wissen wir nur, wer offenbar dabei ist. Also Ghalibaf, Parlamentspräsident, Araghchi, der Außenminister und der Chef der Zentralbank. Aus den genannten Gründen, weil es offenbar auch um eingefrorene Vermögenswerte gehen soll. Unklar ist aber auch, welche Rolle konkret Katar an dieser Stelle überhaupt spielt. Und wir bekommen keine Informationen über das, was dort gesprochen wird und ob Katar möglicherweise in Ergänzung zu Pakistan oder möglicherweise an eigener, mittlerweile vielleicht sogar bedeutsamerer Position in die Verhandlungen eingreift. Das ist alles unklar. Was ich mir vorstellen kann, ist, dass diese Verhandlungsdelegation ist ja vor dem neuerlichen Angriff gestern am sehr späten Abend durch die USA auf einige Ziele entlang der Straße von Hormus, iranische Ziele. Die Verhandlungsdelegation ist weit vorher nach Doha gereist. Und nun ist die Frage, ob es möglicherweise dort eben einen ganz anderen Zungenschlag in diese Gespräche reingebracht hat.
0: Und dann ist noch eine Besonderheit an dieser Konstellation, dass selbst wenn USA und Iran sich einigen sollten, steht ja immer noch Israel auch dabei. Und die Interessen gehen teilweise in eine andere Richtung als die der USA. Wie schaut man denn in Teheran auf diese wachsenden Misstöne zwischen USA und Israel? Das macht dort eher zufrieden, oder?
1: Kann es sicherlich auf der einen Seite. Natürlich würde man sich in Teheran die Hände reiben, wenn man tatsächlich feststellt, dass es dort Absatzbewegungen zwischen den USA und Israel gäbe. Aber so ganz genau beziffern lässt sich das nicht. Es gab ja neulich wohl ein Gespräch zwischen US-Präsident Donald Trump und Israels Premierminister Netanyahu. Allerdings haben wir von Netanyahu gestern auch gehört, dass die Angriffe auf die Hisbollah, Stellungen der Hisbollah, ausgeweitet werden sollen. In einem doch sehr viel größeren Ausmaß, als das zuletzt der Fall gewesen ist. Und damit im Grunde genommen könnte man den Eindruck gewinnen, als habe Netanyahu etwas dagegen, dass die USA und Iran sich irgendwie einigen. Einigen heißt ja jetzt erstmal dieses Memorandum of Understanding. Das ist so eine Art kleiner Vorvertrag, auf dessen Grundlage man dann innerhalb von 30 bis 60, zuletzt wurden immer 60 genannt, Tagen weiterverhandeln wolle. Man kann tatsächlich den Eindruck gewinnen, als wolle Israel das gar nicht. Aber wissen tun wir leider auch das nicht.
0: Einschätzungen von Uwe Lüb, unserem Korrespondenten für den Iran. Und damit wechseln wir den Kontinent. Ebola-Epidemien sind relativ selten, zum Glück, denn wenn sich die oft tödliche Krankheit erstmal ausgebreitet hat, ist die Eindämmung mühsam. So ansteckend ist das Virus und so erschwert sind oft die Bedingungen in den betroffenen Gebieten. Im Kongo und in Uganda hat der aktuelle Ebola-Ausbruch schon mehr als 200 Leben gekostet. Weitere hunderte Verdachtsfälle sind gemeldet. Die Weltgesundheitsorganisation hat den internationalen Gesundheitsnotstand ausgerufen. Der Nothilfedirektor der WHO will heute auch in den Kongo reisen. NGOs wie Brot für die Welt, die in Ebola-Risikogebieten aktiv sind, kritisieren, das sei eine Gesundheitskrise mit Ansage. Schon lange sei bekannt, wie Ausbrüche verhindert und gestoppt werden könnten. Es werde aber nicht danach gehandelt, so der Vorwurf. Julia Stoffner ist Referentin für internationale Gesundheitspolitik bei Brot für die Welt. Frau Stoffner, das Ebola-Virus ist ja schon seit 50 Jahren bekannt. Trotzdem kommt es immer wieder zu Epidemien, wie jetzt auch. Wie kann das sein?
2: Ja, wir haben es hier mit einer sehr großen Herausforderung zu tun, weil der Osten der Demokratischen Republik Kongo seit 30 Jahren ein Kriegsgebiet ist und der Zugang in diese Region sehr schwer ist. Und aufgrund der Kriegssituation auch die gesundheitliche Versorgung insgesamt sehr schlecht aufgestellt ist. Und die Problematik an der ganzen Sache ist, dass die internationale Gemeinschaft in den letzten Jahren ihre Kraftanstrengungen zurückgefahren hat in verschiedenen Weisen. Also zum Beispiel hat USA, Frankreich, UK, Holland, aber auch Deutschland haben ihre finanziellen Mittel im Bereich globale Gesundheit gekürzt. Also zum Beispiel wurden in Deutschland außer den Pflichtbeiträgen an die WHO alle Budgetlinien reduziert. Also auch die freiwilligen Beiträge an die Weltgesundheitsorganisation, an den WHO-Pandemie-Hub, der in Berlin ansässig ist.
0: Diese Einsparungen, die Sie jetzt beschrieben haben, wie merkt man die denn vor Ort? Also die WHO betont ja auch, die Bekämpfung dieser Epidemie sei deswegen besonders schwierig, weil der Ausbruch spät entdeckt worden sei. Da gibt es ja wahrscheinlich einen Zusammenhang.
2: Ja, genau. Insbesondere durch den finanziellen Rückzug der USA sind viele Gesundheitssysteme im globalen Süden sehr geschwächt. Auch das der Demokratischen Republik Kongo. Im Vergleich zu anderen Ländern gaben die USA einen deutlich höheren Anteil für Gesundheit aus. Insgesamt etwa 12 Milliarden US-Dollar. Und das war ein Anteil von rund 41% der globalen öffentlichen Entwicklungsgelder für Gesundheit. Und durch den Rückzug der USA sind viele Ansätze, die finanziell unterstützt wurden, haben keine Finanzierung mehr bekommen und mussten dann ihre Programme reduzieren oder sogar stoppen. Und dasselbe ist bei der WHO. Durch den Austritt der USA ist die WHO sehr stark angeschlagen, da ein Viertel des Budgets fehlt. Zum Vergleich, der WHO-Haushalt für 26 beziehungsweise 27 beträgt 3,1 Milliarden Dollar. Und das sind ähnlich viele Mittel, wie alleine die Charité in Berlin 2025 hatte. Und das hat natürlich Auswirkungen auch auf die jetzige Krise. Und dadurch ist die WHO auch gezwungen, Personal zu entlassen und Programme zu reduzieren.
0: Ja, und gerade bei Ebola geht es ja nicht nur in Anführungsstrichen um die medizinischen Aufgaben vor Ort, sondern auch ganz viel um Aufklärung. Dem kann man wahrscheinlich mit weniger Personal auch weniger gut begegnen.
2: Ja, richtig. Die Partnerorganisation von Brot für die Welt, die wir in der Region unterstützen, die kennen die Region, die kennen die Bedarfe und die haben die Zugänge zu den Communities und deren Vertrauen. Und deswegen ist ein zentraler Aspekt, um die Pandemie einzukämpfen, neben der Kontaktnachverfolgung und der Verteilung von Präventionsmaßnahmen und natürlich die Behandlung von Patienten, vor allem die Gemeindesensibilisierung, die jetzt in Schulen und öffentlichen Orten stattfinden soll. Mhm. Und wenn Gelder gekürzt werden, heißt es natürlich auch, dass Personal eingespart wird und das heißt dann unter anderem auch weniger Sensibilisierung. Und es ist aber sehr, sehr wichtig, die Einbindung der Bevölkerung wird entscheidend sein, denn nur wenn die Bevölkerung die Risiken versteht und an den Maßnahmen mitwirkt, können solche Ausbrüche unter Kontrolle gebracht werden, insbesondere weil es keine Impfstoffe zur Verfügung gibt.
0: Gegen die aktuelle Variante, weil es gibt ja durchaus Impfstoffe gegen Ebola, wenn auch nicht gegen die gerade grassierende Variante. Aber wenn man doch schon so weit gekommen ist, dass es überhaupt wirksame Impfstoffe gegen Ebola-Typen gibt, gibt es da nicht eine realistische Hoffnung drauf, dass es absehbar deutlich weniger Epidemien gibt?
2: Der derzeit grassierende Virus ist eines von 5 Ebola-Viren. Und der tödlichste Ausbruch war von 2014 bis 2016 in Westafrika, wo sich rund 28.000 Menschen angesteckt haben und rund 11.000 Menschen gestorben sind. Und damals hat man an einem Impfstoff geforscht. Und es ist eine sehr große Leistung von Uganda. Die haben nämlich nur 16 Stunden nach dem ersten bestätigten Ausfall in der jetzigen Pandemie die Genomsequenz des jetzigen Virusstammes veröffentlicht. Und es besteht die Hoffnung, dass jetzt innerhalb von Monaten ein Impfstoff entwickelt werden kann.
0: Julia Stoffner ist Referentin für internationale Gesundheitspolitik bei Brot für die Welt. Das ging so schnell von den O's und A's bei den ersten Versuchen mit ChatGPT bis heute. Auf vielen Smartphones sind gleich mehrere KI-Apps nicht nur installiert, sondern dauerauf. Frag doch die KI. Ist das neue Google das mal? Und genauso fix ging auch der Sprung vom Staunen über eins der ersten KI-generierten Fotos, das, auf dem der damalige Papst Franziskus diese weiße Poserjacke anhatte, zu heute, dass jeder, also wirklich jeder, mit jedem Foto die erstaunlichsten, aber auch die gruseligsten und die gefährlichsten Dinge tun kann. Grund genug für den heutigen Papst Leo, seine erste Enzyklika, also sein erstes großes Lehrschreiben der künstlichen Intelligenz zu widmen. Und er trifft dabei den richtigen Ton, findet unser Korrespondent in Rom, Thielmann Kleinjung.
3: Wenn der Mensch Gott spielt, kann es passieren, dass er unter die Räder kommt, beziehungsweise dass er zu einem kleinen Rädchen wird. Wo die Entscheidung über Leben und Tod an Codezeilen delegiert wird, schreibt Papst Leo, verliert der Mensch seine Würde und die Maschine triumphiert über den Geist. Das erste große Lehrschreiben dieses Papstes wirft einen kritischen Blick auf Mensch und Gesellschaft im Zeitalter von künstlicher Intelligenz. Mit einer großen Portion Skepsis, aber immer wieder mit dem Versuch, die Technik nicht generell als menschenfeindliche Kraft zu verteufeln. Doch die Skepsis überwiegt, die Sorge Leos, dass die großartige Menschheit unter die Räder kommt. Papst Leo stellt den Text persönlich vor, das gab es noch nie. Außerdem überraschend, zur Präsentation wurde auch der KI-Entwickler und Unternehmer Christopher Ola eingeladen. Der Mitbegründer des Technologiekonzerns Anthropic steht für eben jene wirtschaftlichen und technologischen Akteure, die Leo in seiner Enzyklika besonders kritisch in den Blick nimmt. Der Kanadier Ola vertritt aber eine Minderheit in der Branche, die neben den Chancen auch die Risiken der KI-Technologie sieht. Mit der US-Regierung von Donald Trump liegt sein Unternehmen über Kreuz, weil Anthropic seine KI nicht für autonom agierende Waffensysteme freigeben wollte. Für Trump ist Anthropic eine radikal linke und woke Firma. Das passt zum Papst, den ja ebenfalls der Bannstrahl des US-Präsidenten getroffen hatte. Er sei kein Fan von Papst Leo, schimpfte Trump, nachdem Leo den Krieg gegen den Iran scharf kritisiert hatte. Der Papst sei politisch sehr links. Nach dieser Enzyklika wird Trump sein Urteil kaum revidieren. Denn Leo fordert etwas, das in der Welt der großen US-Tech-Konzerne nicht gewollt und nicht vorgesehen ist. Regeln. Technologische Entwicklung müsse sich an den Kriterien der Menschenwürde und des Gemeinwohls messen lassen, verhindern, dass Menschen durch, Zitat, undurchsichtige Algorithmen benachteiligt werden. Das heißt, irgendjemand muss hier Verantwortung übernehmen, steuern, und das können nicht die Konzerne sein. Staaten und Gesellschaften dürfen die KI nicht sich selbst überlassen, auch in den sozialen Medien. Leo identifiziert die künstliche Intelligenz als Brandbeschleuniger im gesellschaftlichen Miteinander und insbesondere bei seinem Herzensthema Krieg und Frieden. Dank der technologischen Möglichkeiten sinkt nämlich die Hemmschwelle, Konflikte mit Gewalt zu lösen, immer mehr. Deshalb muss der Einsatz von KI-gesteuerten autonomen Waffensystemen strengsten ethischen Prinzipien gehorchen. Keine Macht den Maschinen. Die erste Enzyklika dieses Papstes kann als Grundsatzprogramm gelesen werden. Papst Leo verurteilt darin nicht kategorisch den Einsatz von KI. Aber er sieht eine Entwicklung, bei der der Einzelne unterzugehen droht. Deshalb stellt er den Menschen in den Mittelpunkt und macht den Schutz seiner Würde zum Maßstab jeder technologischen Entwicklung.
0: Ein Kommentar von Tilman Kleinjung.
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0: Pfingstferien in Baden-Württemberg. Viele Familien machen ihren ersten Urlaub in diesem Jahr und der könnte ein paar mehr Menschen als zuletzt an deutsche Reiseziele führen. Diese Hoffnung hat zumindest der Tourismusbeauftragte der Bundesregierung formuliert. Die Krise im Nahen Osten biete dem Deutschlandtourismus Chancen. So hat es der CDU-Politiker Ploss den Funke-Medien gesagt. Michael Herr aus der SWR-Wirtschaftsredaktion, kommt das denn auch bei den Betrieben in Baden-Württemberg und Rheinland-Pfalz an?
5: Also es gibt zumindest Hinweise darauf, dass der Tourismus im Südwesten eine ganz gute Saison erleben könnte. Harte Zahlen haben wir dazu bislang zwar nur für das erste Quartal, aber mit denen können die Hoteliers und Pensionsbetreiber zumindest in Rheinland-Pfalz ziemlich zufrieden sein. 3,4 Millionen Übernachtungen gab es in diesem Zeitraum, fast 5% mehr als vor einem Jahr. Wie groß jetzt der Einfluss des Iran-Konflikts auf diesen Zuwachs ist, ob die Menschen wegen der international angespannten Sicherheitslage und den Meldungen über Kerosinengpässe jetzt wirklich mehr Lust auf Urlaub in der Heimat haben. Das ist natürlich schwer zu beziffern. Der Konflikt ist ja auch erst Ende Februar eskaliert. Trotzdem ist man bei der Rheinland-Pfalz Tourismus GmbH sehr optimistisch, dass das ein guter Sommer wird für den Fremdenverkehr im Land. In Baden-Württemberg beim Tourismusmarketing BW, da wird die Lage interessanterweise ein bisschen anders beurteilt, ein bisschen vorsichtiger. Unter anderem auch deshalb, weil eine Umfrage unter den Betreibern von Hotels und Pensionen ein paar Wochen vor den Pfingstferien gezeigt hat, dass die Buchungslage für die Ferien jetzt tendenziell sogar ein bisschen schlechter war als im Vorjahr.
0: Aber das wäre ja genau das Gegenteil. Woran könnte das liegen?
5: Ja, ein Erklärungsansatz, den man beim Tourismusmarketing dafür hat. Viele Menschen sind aktuell eben verunsichert, wissen nicht, welche Auswirkungen der Konflikt noch haben wird, auch auf ihre persönliche finanzielle Situation. Und dass sich deshalb in diesem Jahr viele ein bisschen länger offen halten wollten, ob sie an Pfingsten wirklich in Urlaub fahren wollen oder nicht. Ob sich das jetzt tatsächlich in gesunkenen Übernachtungszahlen in Baden-Württemberg niedergeschlagen hat oder ob daraus sogar ein Trend für das Gesamtjahr wird, das können wir Stand jetzt noch nicht sagen. Dagegen spricht, dass beliebte Urlaubsregionen wie der Bodensee gerade melden, bei uns sind Hotels und Campingplätze fast ausgebucht.
0: Machen wir ganz kurz noch, der Tourismuskoordinator hat ja angekündigt, den Tourismus in Deutschland stärker unterstützen zu wollen. Wie kommt denn das an?
5: Ja, genau. Da hat er unter anderem auf eine Flexibilisierung der Arbeitszeiten verwiesen, um die Bundesregierung ja gerade ringt. Und das kommt in der Branche erstmal gut an. Beim Rheinland-Pfalz-Tourismus zum Beispiel, da sagt man, die Arbeitszeiten der Beschäftigten gerade zu Spitzenzeiten zu flexibilisieren, das könnte schon eine sinnvolle Maßnahme sein.
0: Vielen Dank für diese schnellen Infos an Wirtschaftsredakteur Michael Herr.
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6: Um 13.30 Uhr mit Florian Esche. Nach den US-Angriffen auf den Iran vergangene Nacht reagiert das iranische Militär mit Drohungen. Ein Sprecher der Streitkräfte sagte, bei einer weiteren Aggression werde es weitaus stärkere Gegenschläge geben als bisher. Auch die Revolutionsgarden warnten in einer Erklärung vor einer Verletzung des Waffenstillstands durch die USA. Man habe bereits eine feindliche Drohne abgeschossen und einen Kampfflug zum Rückzug gezwungen. US-Streitkräfte hatten vergangene Nacht iranische Ziele angegriffen. Nach eigenen Angaben seien Raketenstellungen und Minenverlegeschiffe getroffen worden. Die Angriffe hätten der Selbstverteidigung und dem Schutz der US-Truppen gedient. In den USA gibt es offenbar Streit zwischen der Armee und der Satellitenfirma Starlink. Nach Recherchen der Nachrichtenagentur Reuters verlangt Starlink für ein Terminal, mit dem eine Kampfdrohne gesteuert werden kann, den Luftfahrttarif von $25.000 pro Monat. Das Verteidigungsministerium ist nur bereit, den normalen Tarif von $5.000 zu zahlen. Es argumentiert, Kamikaze-Drohnen nutzten das Netzwerk deutlich kürzer und sparsamer als Flugzeuge. Starlink hat mehr als 10.000 aktive Satelliten im All. Nach Angaben von Firmenchef Musk hat das Unternehmen für die US-Regierung ein eigenes Netzwerk aufgebaut. In der türkischen Küstenmetropole Izmir ist die Polizei mit Wasserwerfern gegen Demonstranten vorgegangen. Hintergrund ist eine Kundgebung mit dem abgesetzten CHP-Parteichef Özel. Dieser hatte am Wochenende schon einen Protestzug durch die Hauptstadt Ankara abgehalten. Dort hatte die Bereitschaftspolizei dann die Zentrale der größten türkischen Oppositionspartei gestürmt, wo sich Özel zwischenzeitlich verschanzt hatte. Die CHP lag in letzten Umfragen regelmäßig vor der AKP von Präsident Erdogan. Bei einem Zugunglück in Belgien sind mehrere Menschen ums Leben gekommen. An einem Bahnübergang in Ostflandern ist ein Schulbus heute früh von einem Zug erfasst worden. Aus Brüssel berichtet Katrin Schmidt.
7: Der Zug, aus Brügge kommend, war gerade in der Anfahrt auf den Bahnhof Buggenhout und hatte das Tempo bereits verlangsamt. Auch eine Notbremsung konnte den Aufprall mit dem Schulbus in der Größe eines Vans nicht mehr verhindern. Darin saßen nach Behördenangaben 7 Schulkinder, die auf dem Weg in eine Sonderschule waren, plus ein Betreuer und der Fahrer. Die Behörden sprechen aktuell von mehreren Verletzten und einigen Todesopfern, allesamt Insassen des Schulbusses. Genauere Angaben sollen erst gemacht werden, wenn alle Familien informiert sind.
6: Gesundheitsministerin Wagen denkt darüber nach, den Beitrag zur Pflegeversicherung für Kinderlose weiter zu erhöhen. Das berichten mehrere Medien. Demnach soll der Satz für Menschen ohne Kinder um 0,1 Prozentpunkte steigen. Der Beitrag ist nach der Zahl der Kinder gestaffelt. Die Pflegeversicherung beklagt massive Finanzprobleme. Die gesetzlichen Kassen erwarten in diesem Jahr ein Minus von 1 Milliarde Euro. In Baden-Württemberg und Rheinland-Pfalz sind Single-Haushalte die häufigste Wohnform. Das haben die statistischen Landesämter ermittelt. In Baden-Württemberg lag der Anteil bei 37, in Rheinland-Pfalz sogar bei 39%. Auf Platz 2 liegen in beiden Ländern 2-Personen-Haushalte mit jeweils gut 30%. Erst dahinter folgen 3- und Mehr-Personen-Gemeinschaften. Alleinlebende in den Großstädten in Baden-Württemberg sind im Schnitt 52 Jahre alt. Auf dem Land sind sie fast 10 Jahre älter. Üblicherweise sind alleinlebende Frauen deutlich älter als alleinlebende Männer. Die Statistiker erklären das mit der höheren Lebenserwartung von Frauen. Die Tafeln in Deutschland fordern von der Bundesregierung mehr Hilfe. Der Geschäftsführer Koppe sagte der ARD, viele bedürftige Menschen könnten momentan nicht unterstützt werden. Der Bedarf sei mittlerweile so hoch, dass ein Viertel aller Läden aktuell Aufnahmestopps oder Wartelisten eingeführt hätten. Hintergrund seien unter anderem die steigenden Energie- und Lebensmittelpreise infolge des Irankriegs. Koppe sprach sich für höhere Löhne aus, um zu verhindern, dass die Tafeln sich um immer mehr Menschen kümmern. Zu viele Menschen verdienten derzeit zu wenig und fielen daher in die Altersarmut. SWR Nachrichten, Redaktion Jan Seidel und Patricia Wern.
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0: Bis zum Abend scheint weiter die Sonne, besonders in diesen Mittagsstunden mit hoher bis sehr hoher UV-Belastung und entsprechender Sonnenbrandgefahr. Über Schwarzwald und Schwäbische Alb entstehen auch einige Quellwolkenschauer, bleiben aber die Ausnahme. Diese frühe Hitzewelle erreicht heute ihren Höhepunkt mit Spitzenwerten zwischen 28 Grad in der Eifel und 34 Grad am Oberrhein. In der Nacht ist es sternklar oder locker bewölkt. Es kühlt langsam ab auf 20 bis 10 Grad. Morgen wieder recht sonnig. Im Tagesverlauf Quellwolken und vor allem in Oberschwaben einzelne Schauer oder Gewitter. Die Temperatur steigt wieder auf 26 bis 34 Grad. Dabei ist es aber im nördlichen Rheinland-Pfalz nicht mehr ganz so heiß wie heute. Und jetzt, wie immer, um kurz nach 13:30 kommt die neueste Ausgabe unseres Info-Dates. Alles, was heute Mittag wichtig ist, locker zusammengefasst in 10 Minuten. 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
8: Mit Katja Burg, schönen guten Tag. Denn wir beginnen mit der unerfreulichen Nachricht, dass Rauchen unter Jugendlichen anscheinend wieder in ist. Immer mehr von ihnen greifen zu Zigaretten und Vapes. Vor allem E-Zigaretten legen deutlich zu. Das ist das Ergebnis einer Untersuchung des Bundesdrogenbeauftragten Streeck zusammen mit dem Bundesinstitut für öffentliche Gesundheit. Jochen Hilgers berichtet.
9: Bei den 12- bis 17-Jährigen stieg der Anteil der Konsumierenden von 2,9% vor 5 Jahren auf 6,7%, bei jungen Erwachsenen auf rund 12%. Streeck sagt bei der Vorstellung der Zahlen in Köln, E-Zigaretten seien kein Lifestyle-Produkt, sondern ein Gesundheitsrisiko. Zusatzstoffe seien krebserregend. Auch Nikotinbeutel, die man sich unter die Oberlippe schiebt, werden häufiger konsumiert, obwohl der Verkauf in Deutschland verboten ist. Immerhin 18,9% der jungen Erwachsenen gaben an, Nikotinbeutel ausprobiert zu haben. Bei den Jugendlichen waren es 5,5%. Hendrik Streeck forderte bei der Vorstellung der Zahlen klare Regeln für Inhaltsstoffe, Aromen, Werbung und Verpackung.
8: Jugendliche rauchen wieder mehr. Keine erfreuliche Entwicklung, genau wie die Tatsache, dass das Gesundheits- und Pflegesystem immer teurer wird. Deshalb müssen Menschen, die keine Kinder haben, hierzulande mehr in die Pflegeversicherung einzahlen. Das ist schon lange so, aber jetzt soll der Beitrag nochmal erhöht werden. Darüber hinaus gibt es aber auch noch andere Pläne, wie Jan Zimmermann aus dem ARD-Hauptstadtstudio berichtet.
10: In den vergangenen Wochen war davon die Rede, dass Gesundheitsministerin Wagen Pflegebedürftige im Heim stärker belasten will. Die sollen in Zukunft weniger Geld vom Staat bekommen. Und es wird diskutiert, den Zugang zu Leistungen zu erschweren. Durch Reformen in den vergangenen Jahren wurde es immer mehr Menschen ermöglicht, Unterstützung für die Pflege zu bekommen. Und das soll wohl wieder etwas zurückgefahren werden. Allerdings, das sind alles Vorschläge, zum Teil auch Spekulationen. Nichts davon ist bisher sicher. Die Gesundheitsministerin will in Kürze einen Gesetzentwurf vorlegen und erst dann wissen wir, was sie tatsächlich plant. Und dann muss sich noch zeigen, was die Regierungspartner SPD und CSU dazu sagen, ob die diese Pläne überhaupt so abnicken.
8: Also alles noch nicht in trockenen Tüchern, bisher nur Pläne im Gesundheitsministerium. Ministerin Warken ist vor Ort in Berlin, andere Ministerinnen und Minister sind unterwegs, zum Beispiel Wirtschaftsministerin Reiche. Sie fliegt zu Gesprächen nach China und spricht mit dem dortigen Handelsminister. Verteidigungsminister Pistorius dagegen ist nach Kanada unterwegs. Das Land will ja bereits länger schon Richtung Europäische Union rücken, mindestens seit der zweiten Amtszeit von US-Präsident Trump. Pistorius besucht dort Rüstungsfirmen in Kanada. Es geht unter anderem um einen U-Boot-Handel. Pläne, im Anschluss daran in die Vereinigten Staaten zu reisen, scheinen dagegen nicht aufgehen zu wollen. Mario Kubina aus dem Hauptstadtstudio erklärt, warum das so ist.
11: Eigentlich würde der Minister von Kanada aus gerne noch in die USA fliegen, aber...
12: Die USA anzuschließen macht nur dann Sinn, wenn ich die entsprechenden Gesprächspartner in Washington antreffe.
11: So Pistorius vor einigen Tagen auf Nachfrage. Da hat er die Lücken in der Reiseplanung so begründet.
12: Kongress und Repräsentantenhaus haben Sitzungspause.
11: Und von Seiten der Regierung in Washington gibt es bislang offenbar auch keine Zusage. Man müsse schauen, ob sich noch Termine in den USA organisieren lassen, hieß es zuletzt aus dem Bundesverteidigungsministerium. Zu besprechen gäbe es genug. Trump will tausende US-Soldaten abziehen und keine Raketen in Deutschland stationieren, anders als ursprünglich geplant. Mit den Raketen sollte Russland abgeschreckt werden.
8: Doch Russland ist schwer abzuschrecken, wie wir wissen. Der Kreml hat weitere massive Angriffe auf die Hauptstadt der Ukraine angekündigt. Es solle eine Reihe systematischer Schläge geben, heißt es aus dem russischen Kriegsministerium. Ziele sollen demnach Rüstungsbetriebe und Kommandoposten in Kiew sein. Das Ministerium hat zugleich ausländische Staatsbürger aufgerufen, die Stadt zu verlassen. Russland will mit den Angriffen nach eigenen Angaben Vergeltung üben für einen ukrainischen Beschuss auf ein Studentenwohnheim in der Region Luhansk. Moskau wirft der Ukraine vor, es vorsätzlich angegriffen zu haben. Eine überraschende Erkenntnis kommt heute aus dem Bereich Luftverkehr. Das Statistische Bundesamt nämlich meldet, dass fast die Hälfte der Passagierflüge, die auf deutschen Hauptverkehrsflughäfen starten oder landen, auf Kurzstrecken unterwegs sind. Verbindungen bis 1000 Kilometer hatten nach Angaben des Statistischen Bundesamts im vergangenen Jahr 45% Anteil an allen Passagierflügen. Gabi Beck berichtet.
13: Die meisten der Kurzstreckenflüge waren Flüge ins nahegelegene Ausland, nämlich 82%. Am häufigsten wurde dabei die Strecke zwischen Frankfurt am Main und London Heathrow mit 11.000 Passagierflügen gebucht. Gefolgt von innerdeutschen Flügen zwischen dem größten deutschen Flughafen Frankfurt und Berlin-Brandenburg und München und Hamburg. Der Trend zur Kurzstrecke geht allerdings zurück. Für das erste Quartal 2026 registriert das Statistische Bundesamt etwa 4.000 weniger Kurzstreckenflüge als noch ein Jahr zuvor. Wegen der hohen Kerosinpreise werden derzeit weitere Streichungen diskutiert. Alleine die Lufthansa hat zuletzt angekündigt, tausende Kurzstreckenflüge wegfallen zu lassen.
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8: Vor der entscheidenden vierten Tarifverhandlungsrunde für die Deutsche Telekom heute und morgen ruft die Gewerkschaft Verdi bundesweit zu Warnstreiks auf. Auch in Baden-Württemberg soll es wieder Arbeitsniederlegungen geben. Gestreikt werden soll unter anderem an den Standorten Freiburg, Offenburg und Rottweil. SWR-Reporterin Olga Hennig.
14: In Stuttgart ruft Verdi heute Beschäftigte aus dem Handel zu einer Kundgebung vor dem DGB-Haus auf. Die Mitarbeitenden protestieren für 6,6% mehr Lohn und fordern einen Verdi-Mitgliederbonus von 660 Euro im Jahr. Auch Ausbildungsvergütungen und Entgelte der Dualstudierenden sollen laut Gewerkschaft angehoben werden. Von den bundesweit rund 60.000 Beschäftigten bei der Deutschen Telekom arbeiten rund 4.500 in Baden-Württemberg.
8: Bei der Telekom wird gewarnstreikt. Feste gearbeitet dagegen wird auf der Bundesstraße 14 bei Backnang im Rems-Murr-Kreis, was eine Sperrung zur Folge hat. Christine Janke berichtet, wie es weitergeht.
15: Erst in der Nacht auf Freitag wird die Vollsperrung wieder aufgehoben. In diesen 3 Tagen ist geplant, dass Segmente einer neuen Brücke eingesetzt werden. Wer den Brückeneinhob live mitverfolgen will, kann das heute ab 11.30 Uhr von einem eingerichteten Bereich an der Erbstädter Straße aus. Während der Vollsperrung der B14 wird der Verkehr umgeleitet. Der Schwerverkehr fließt ab der Anschlussstelle Backnang Süd über Steinbach und Unterweissach. Der Leichtverkehr, wie beispielsweise Autos und Motorräder, wird über Steinbach und Oppenweiler umgeleitet. Am Freitag beginnt in Backnang das nächste Verkehrsprojekt. Bis zum 7. Juni und damit mehr als eine Woche lang wird an der Anschlussstelle Backnang West eine Brücke abgerissen.
8: Um ein anderes Verkehrsprojekt geht es im Kreistag des Donnersbergkreises am Nachmittag, nämlich um die Zukunft der stillgelegten Zellertalbahn. Die Abgeordneten debattieren über die Frage, ob der Kreis zusätzliches Geld für die Sanierung der Bahnstrecke gibt. SWR-Reporter Sebastian Stollhof.
16: Seit fast 10 Jahren fahren auf der Strecke zwischen Monsheim in Rheinhessen und Alsenbrück-Langmeil im Donnersbergkreis keine Züge mehr. Der Ausflugsverkehr musste damals wegen einiger Mängel an der Strecke eingestellt werden. Seitdem gab es immer wieder Gespräche, auch Arbeiten an der Strecke, aber vor allen Dingen Rückschläge. Im Kreistag geht es nun um die Frage, ob die Arbeiten an der Strecke fortgesetzt werden sollen und ob der Kreis zusätzliches Geld wegen gestiegener Kosten geben wird. Auch wirtschaftlich ist die Strecke interessant. Laut Kreisverwaltung hat ein Unternehmen aus Göllheim Interesse daran, die Strecke zu nutzen.
8: Geißböcke versteigern, das ist eine Tradition in Deidesheim, die seit vergangenem Jahr von der UNESCO-Kommission zum immateriellen Kulturerbe ernannt wurde. Und heute Abend ist es wieder soweit. SWR-Reporterin Jessica Zichy.
17: Der Geißbock wird traditionell von Lamprecht nach Deidesheim gebracht und am Abend versteigert. Das ist jedes Jahr ein großes Highlight, weil viele tausend Menschen das Ereignis vor dem historischen Rathaus verfolgen und weil wohl wieder einige Menschen mitbieten werden. Schon ab dem Nachmittag gibt es außerdem Programm, unter anderem mit Musik, Kuchenverkauf und Tanzvorführungen. Die jahrhundertalte Tradition der Geißbock-Versteigerung erinnert daran, dass Lamprecht für Weiderechte in Deidesheim mit einem Geißbock bezahlen musste.
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8: Für Gärtnerinnen und Gärtner. Wer einen Balkon oder sogar einen Garten sein eigen nennt, der weiß, die Tomate ist lecker, aber zickig, denn sie will nicht überall wachsen. Und sie hat relativ viele Fressfeinde, die sie auch lecker finden. Zum Beispiel die Tomatenrostmilbe. Die nämlich vernichtet in rasender Geschwindigkeit ganze Bestände. Und das ist nicht nur traurig für die Tomaten, sondern vor allem ein wirtschaftliches Problem für die Anbauenden. Also ist die Devise, die Tomatenrostmilbe muss sterben, bevor die Tomate stirbt. Bisher gab es noch keine Gegenmaßnahmen, aber doch, Rettung naht, denn Forschende vom Landwirtschaftlichen Technologiezentrum LTZ Augustenberg in Karlsruhe haben jetzt zwei Raubmilbenarten ausgemacht, die wiederum die Tomatenrostmilbe lecker finden. Jetzt müsse man schauen, ob sich die eine Milbe in größerem Stil gegen die andere einsetzen lasse, so die Forscherinnen und Forscher. Und dann steht auch der Tomatenrettung nichts mehr entgegen. Zu bedenken wäre nur noch, was passiert, wenn die Raubmilben ihren Job gut gemacht haben? Dann gibt es ja keine Tomatenrostmilben mehr. Muss die Raubmilbe dann verhungern? Aber das ist vielleicht eine andere Geschichte.
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0: Und jetzt ist es 13.46 Uhr.
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0: Mit Desiree Krause.
20: Und der letzten Entscheidung für die kommende Bundesliga-Saison, die ist nämlich gefallen. Der SC Paderborn hat sich gestern Abend in der Relegation mit einem 2:1-Sieg gegen Wolfsburg durchgesetzt und steigt damit ins Oberhaus auf. Trainer Ralf Kettemann war natürlich danach total überwältigt.
21: Natürlich unglaublich. Also wie wir jetzt auch heute einfach gespielt haben, wie wir die ganze Saison gespielt haben, mit der jungen Truppe, mit den Jungs, ich glaube vier haben wieder von der Startelf nicht mal zweite Liga letztes Jahr gespielt. Das ist schon surreal einfach, was wir als Gruppe da geschafft haben. Und klar, freuen wir uns jetzt gegen die ganz Großen, ein bisschen Sport machen zu dürfen.
20: Ja, anders die Stimmung natürlich beim VfL Wolfsburg. Der muss zum ersten Mal in die zweite Liga. Der als eigentlicher Retter geholte Dieter Hecking über die Zukunft des Vereins und vor allem auch über seine eigene.
22: Wir werden sehen, wie das jetzt in den nächsten Tagen passieren wird. Wir hatten ein klares Agreement zwischen den Leuten, die mich geholt haben vor 9 bis 10 Wochen. Dass wir haben, wir spielen das jetzt und wir schauen danach, wie es gewesen ist. Und dann werden wir uns zusammensetzen in den nächsten Tagen und dann wird es irgendwas zu entscheiden geben oder nicht.
20: Ja, heute Abend gibt es auf jeden Fall eine Entscheidung, nämlich in der Relegation um den letzten Platz in der zweiten Liga zwischen Greuther Fürth und Rot-Weiß Essen. Stabhochspringer Torben Blech, der 2025 deutscher Hallenmeister geworden ist, hat sich beim Leichtathletik-Meeting im rheinland-pfälzischen Bad Bergzabern schwer verletzt. Marcel Fehr berichtet.
23: Stabhochspringer Torben Blech muss seine Saison nach einem schweren Wettkampfunfall beenden. Beim Stabhochsprung-Meeting im rheinland-pfälzischen Bad Bergzabern verfehlte der Leverkusener nach einem Sprung über 5,45 Meter die Matte und landete auf dem Asphalt. Auf Instagram veröffentlichte Blech ein Video des Unfalls. Der Kopf sei zum Glück unverletzt geblieben, sagte er der Siegener Zeitung. Seine Unterschenkel seien aber hart auf dem Boden aufgekommen. Vor allem das linke Knie sei schwer verletzt. Es sei das erste Mal in 7 Jahren gewesen, dass er neben der Matte gelandet sei. Den Wettkampf musste Blech nach dem Unfall abbrechen. Wie schwer die Verletzungen genau sind, soll sich in den kommenden Wochen zeigen.
20: Gute Besserung natürlich an dieser Stelle und alles dazu lesen Sie auch nochmal ausführlich online bei uns auf swr.de/sport. Der Giro d'Italia geht ohne den deutschen Sprinter Pascal Ackermann in die entscheidende Phase. Der 32-jährige Radprofi aus Kandel, der in seiner Karriere bereits 3 Etappen der Italien-Rundfahrt gewonnen hat, steigt wegen eines Magen-Darm-Infekts vor der 16. Etappe heute aus. Ackermanns beste Ergebnisse bei der aktuellen Italien-Rundfahrt waren 2 siebte Plätze. Die 3. Woche des Giro d'Italia findet hauptsächlich in den Dolomiten statt und bietet ohnehin kaum Chancen auf einen Etappensieg für Sprinter. Ja, und in diesen Minuten beginnt bei den French Open das Match der deutschen Nummer 1 Laura Siegemund. Die 38-Jährige aus Metzingen trifft in der ersten Runde auf die 4-fache Grand-Slam-Siegerin Naomi Osaka. Außerdem heute noch die Erstrunden-Matches der deutschen Jan-Lennard Struff und Daniel Altmaier. Und das war's vom Sport in dieser Stunde in SWR Aktuell. Es ist 13.49 Uhr.
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0: Wir haben ja vorhin über die Verhandlungen in Katar gesprochen und über ein Ende des Iran-Kriegs. Es dringt sehr wenig nach außen und die Erfolgsaussichten werden unter anderem durch neue Kämpfe zwischen Israel und der Hisbollah im Libanon gebremst. Entsprechend skeptisch die Kommentare aus Zeitungen in Zeitungen weltweit. Die internationalen Pressestimmen hat jetzt mein Kollege Florian Zelt.
1: Der Telegraph aus den Niederlanden meint, von den amerikanischen Forderungen zu Beginn des Krieges ist wenig übrig geblieben. Dass es nicht zu einem Regimewechsel im Iran kommen würde, war schnell klar geworden. Die Unterdrückung des iranischen Volkes geht weiter. Donald Trumps Versprechen, die Stunde eurer Freiheit naht, ist anscheinend nichts wert. Harte Forderungen nach einem Ende der Unterstützung terroristischer Organisationen sind wohl vom Tisch. Und eine Freigabe eingefrorener Milliardenguthaben würde zweifellos irgendwann dazu führen, dass die Terrorkassen der Hamas und der Hisbollah wieder aufgefüllt werden. Die Zeitung The Age aus Australien schreibt, es gibt keinen möglichen Ausgang dieses Krieges, der für die USA und Trump nicht demütigend wäre. Das Ausmaß an strategischem Denken, das in diesen Krieg eingeflossen ist, ist für die USA peinlich, denn Irans Reaktionen, die Schließung der Straße von Hormuz und die eigenen Angriffe auf die Energieinfrastruktur seiner Nachbarn waren vorhersehbar und waren tatsächlich auch vorhergesagt worden. Der Iran hat gezeigt, dass er am längeren Hebel sitzt und nun muss der Rest der Welt einen Weg finden mit den unbeabsichtigten, aber vorhersehbaren Folgen dieses schlecht durchdachten Angriffs zu leben. Und die Times aus Großbritannien urteilt, es ist zu begrüßen, dass US-Präsident Trump nun erst einmal eine Pause eingelegt hat, denn fast jedes bislang bekannt gewordene Detail eines Abkommens verheißt nichts Gutes. Ein Staat, der bereits angeschlagen wirkte, mit einer Inflation von über 50% und heftigen Protesten der Bevölkerung gegen die hohen Lebenshaltungskosten, reagierte auf die US-amerikanischen und israelischen Bombenangriffe, indem er sich noch mehr abschottete. Die Erwartungen der USA, dass allein die Bombardierungen den Volksaufstand neu entfachen und eine oppositionelle Schicht stärken würden, hat sich als naiv erwiesen. Ein anderes Thema, die erste Enzyklika von Papst Leo, Großartige Menschheit, ist ein Thema für den Corriere della Sera aus Italien. Der Papst lehnt den Paradigmenwechsel ab, der sich im letzten Jahrzehnt durchgesetzt und den Krieg zur Normalität gemacht hat. Gestern, laut UN-Charta, noch eine Geißel der Menschheit, heute ein gängiges Instrument der Politik. Durch den Verzicht auf den Dialog, der für die Diplomatie unverzichtbar ist, befindet sich die Welt mittlerweile in einem Zustand permanenter Kriege. Die Konflikte ziehen sich endlos hin, wegen der Macht der Waffen und der Industrie, die sie herstellt, wegen der Söldner und der kriminellen Netzwerke, die vom Krieg leben, wegen des Einsatzes von Technologie zu dessen Zwecken. Der Papst stellt bitter fest, wir leben in einer Zeit bemerkenswerter geistiger und kultureller Blindheit.
0: Die internationalen Pressestimmen waren das von Florian Zelt.
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0: Mit Andreas Reinhardt.
2: Der deutsche Staat darf beim Übertragungsnetzbetreiber Tennet einsteigen. Die EU-Kommission in Brüssel erlaubte die Übernahme eines 25,1% Anteils an Tennet Deutschland für rund 3,3 Milliarden Euro durch die staatliche KfW-Förderbank. Das Bundeswirtschaftsministerium will dadurch geplante Milliardeninvestitionen in das Stromnetz absichern. Tennet ist der größte der vier Übertragungsnetzbetreiber in Deutschland und betreibt ein rund 14.000 Kilometer langes Hochspannungsstromnetz zwischen Schleswig-Holstein und Bayern. Der Bund ist damit künftig an drei der vier deutschen Stromübertragungsnetzbetreiber beteiligt. Die Sparkassen in Rheinland-Pfalz fordern von der neuen Landesregierung schnelle Fortschritte bei den Themen Wohnungsbau, Bürokratieabbau und kommunale Finanzen. Die Forderungen stellte der Sparkassenverband heute bei der Vorlage der Jahresbilanz 2025 auf. SWR-Wirtschaftsredakteur Alexander Winkler.
3: Trotz der wirtschaftlich schwierigen Lage im Land stiegen sowohl die Bilanzsumme als auch das Kreditvolumen der 20 Sparkassen in Rheinland-Pfalz im vergangenen Jahr um gut 1%. Unter anderem gab es gut 10% mehr Darlehenszusagen für Unternehmen und Selbstständige sowie gut ein Viertel mehr zugesagte Wohnungsbaufinanzierungen. Beide Zuwächse kämen allerdings von niedrigem Niveau, so der Sparkassenverband. Zudem deutet sich im ersten Quartal dieses Jahres eine Trendwende an. So sank das Geschäft mit neuen Darlehen zwischen Januar und März um mehr als 14% im Vergleich zum Vorjahr. Um den Wirtschaftsstandort Rheinland-Pfalz zu stärken, fordert der Sparkassenverband von der neuen Landesregierung mehr Impulse für den Wohnungsbau. Es brauche unter anderem schnellere Förderzusagen, sozialen Wohnungsbau und vereinfachte Baustandards. Zudem müsse die Finanzlage von Städten und Kommunen dauerhaft und strukturell verbessert werden, um Investitionen etwa in Infrastruktur oder Wirtschaftsförderung zu ermöglichen.
2: Die Zahl der Kurzstreckenflüge ist im ersten Quartal weiter zurückgegangen. 137.700 Flüge bedeuteten im Vergleich zum Vorjahreszeitraum einen Rückgang um 3%. Dazu haben auch Streiks bei der Lufthansa beigetragen. Insgesamt war fast die Hälfte der Passagierflüge, die auf deutschen Hauptverkehrsflughäfen starten oder landen, Kurzstreckenflüge. Gabi Beck.
13: Im letzten Jahr waren 45% der Flüge an deutschen Hauptverkehrsflughäfen Kurzstreckenflüge mit einer Distanz von bis zu 1000 Kilometern. Das hat das Statistische Bundesamt in Wiesbaden mitgeteilt. Die meisten der Kurzstreckenflüge waren Flüge ins nahegelegene Ausland, nämlich 82%. Am häufigsten wurde dabei die Strecke zwischen Frankfurt am Main und London Heathrow mit 11.000 Passagierflügen gebucht. Gefolgt von innerdeutschen Flügen zwischen dem größten deutschen Flughafen Frankfurt und Berlin-Brandenburg und München und Hamburg. Der Trend zur Kurzstrecke geht allerdings zurück. Für das erste Quartal 2026 registriert das Statistische Bundesamt etwa 4.000 weniger Kurzstreckenflüge als noch ein Jahr zuvor. Wegen der hohen Kerosinpreise werden derzeit weitere Streichungen diskutiert. Alleine die Lufthansa hat zuletzt angekündigt, tausende Kurzstreckenflüge wegfallen zu lassen.
2: Die Deutsche Industrie- und Handelskammer senkt ihre Konjunkturprognose für dieses Jahr deutlich. Die Experten erwarten, dass das Bruttoinlandsprodukt nur noch um 0,3% wächst. Ursprünglich waren sie von 1% ausgegangen. Die DIHK ist damit noch pessimistischer als die Bundesregierung und spricht von einer Doppelkrise. Zu den Strukturproblemen in Deutschland kämen die wirtschaftlichen Folgen des Krieges im Nahen Osten noch hinzu. Und nun noch der Blick auf die Finanzmärkte.
5: Der DAX hat gestern zwar zugelegt, aber das war ein Handelstag mit angezogener Handbremse. In Frankfurt wurde am Pfingstmontag gehandelt, in London und New York aber nicht. Zwei wichtige Impulsgeber fehlten also. Dennoch, gestern hatte der Leitindex deutlich zugelegt und bei 25.389 Punkten geschlossen. Damit war sogar das Allzeithoch von 25.508 Punkten wieder in Sicht. Nach dem kräftigen Plus vom Pfingstmontag ist die Euphorie zum startenden Tag an der Frankfurter Börse erst einmal gedämpft. Es überwiegt die Vorsicht. Der Grund? Die Hoffnung auf eine Entspannung im Irankrieg hatte die Kurse zunächst angeschoben. Neue US-Angriffe trotz Waffenruhe auf Ziele im Iran haben diese Hoffnung nun wieder gebremst. Das belastet vor allem die Risikobereitschaft der Anleger. Dazu kommen steigende Ölpreise und genau das ist auch für die Geldpolitik wichtig. Der Blick richtet sich zunehmend auf die nächste Zinssitzung der Europäischen Zentralbank. Die ist am 11. Juni. Bei der letzten Entscheidung Ende April hatte die EZB die Zinsen unverändert gelassen. Der Einlagenzins liegt derzeit weiter bei 2,0%. Entscheidend ist jetzt die Frage, ob die steigenden Energiepreise und die geopolitische Unsicherheit den Inflationsdruck wieder erhöhen und ob am Leitzins geschraubt wird. Aus dem EZB-Direktorium kommen bereits deutliche Signale Richtung Zinserhöhung. Für den DAX heißt das, die Rallye muss nicht vorbei sein, aber sie steht auf wackeligerem Fundament. Nahost, Ölpreis, US-Konjunkturen und EZB-Erwartungen bestimmen heute den Handel. Burchard Kim, ARD, Finanzredaktion.
2: Und das war's für diese Stunde aus der Wirtschaftsredaktion. Die Zeit 13.58 Uhr.
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0: Bis zum Abend scheint weiter die Sonne, besonders jetzt um die Mittagszeit hohe bis sehr hohe UV-Belastung und Sonnenbrandgefahr. Über Schwarzwald und Schwäbische Alb entstehen ein paar Quellwolken, es bleibt aber trocken und es wird heiß, 28 bis 34 Grad.
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7: Um 14 Uhr mit Florian Esche. Die Bildungschancen von Kindern hängen in Deutschland zu großen Teilen von sozialer Herkunft, Wohnort oder Aufenthaltsstatus ab. Das ist das Ergebnis des Kinderreports, den das Deutsche Kinderhilfswerk heute vorgestellt hat. Es hat deshalb eine Reihe von Forderungen an die Politik. Aus Berlin berichtet Felix Tinbaum.
9: Kostenlose Bildung von der Kita bis zur Schule, mehr gut ausgebildetes Personal, flächendeckende Schulsozialarbeit, verbindliche Demokratiebildung und mehr Mitbestimmung an Schulen. Durch solche Maßnahmen könnte sich die Bildungssituation für alle Kinder verbessern, heißt es im Kinderreport 2026. Eine weitere zentrale Forderung: einheitliche Bildungsstandards in ganz Deutschland. Das wollen 90% der befragten Kinder. Allerdings ist Bildungspolitik Sache der Länder. Bundesbildungsministerin Karin Prien bezeichnete mehr Geld für Bildung als Schicksalsfrage für die Nation.
7: Nach den US-Angriffen auf den Iran vergangene Nacht reagiert das iranische Militär mit Drohungen. Ein Sprecher der Streitkräfte sagte, bei einer weiteren Aggression werde es weitaus stärkere Gegenschläge geben als bisher. Auch die Revolutionsgarden warnten in einer Erklärung vor einer Verletzung des Waffenstillstands durch die USA. Man habe bereits eine feindliche Drohne abgeschossen und ein Kampfflugzeug zum Rückzug gezwungen. US-Streitkräfte hatten vergangene Nacht iranische Ziele angegriffen. Nach eigenen Angaben seien Raketenstellungen und Minenverlegeschiffe getroffen worden. Die Angriffe hätten der Selbstverteidigung und dem Schutz der US-Truppen gedient. Zwischen Israel und der Hisbollah-Miliz im Libanon spitzt sich die Lage weiter zu. Eigentlich gilt eine Waffenruhe, aber die Kämpfe zwischen beiden Seiten gehen dennoch weiter. Israels Ministerpräsident Netanyahu kündigte an, die Angriffe auf die Hisbollah zu verstärken. Aus Tel Aviv, Jan-Christoph Kitzler.
10: Netanyahu dürfte es vor allem auch darum gehen, vor den Parlamentswahlen im Herbst Stärke zu zeigen. Wegen einer möglichen Intensivierung der Kämpfe hat der israelische Heimatschutz die Auflagen für Veranstaltungen im Norden weiter verschärft. Libanesische Quellen haben 12 Tote nach israelischen Angriffen am späten Abend gemeldet. Israelische Soldaten sind schon seit Wochen in den Süden des Libanon einmarschiert. Rund 600.000 Menschen wurden von dort vertrieben. Dörfer in dem Gebiet werden flächendeckend zerstört. Die Hisbollah hatte am 2. März im Irankrieg mit erneuten Angriffen auf Israel begonnen. Zuvor hatte Israel die eigentlich vereinbarte Waffenruhe in zahlreichen Fällen verletzt.
7: Der Chef des ChatGPT-Mutterkonzerns OpenAI, Altman, erwartet doch keine Massenentlassungen wegen künstlicher Intelligenz. Altman erklärte bei einer Diskussion, seine bisherige Einschätzung sei falsch gewesen. KI spiele bei der Automatisierung von Abläufen eine immer größere Rolle. Menschen könnten aber nicht vollständig ersetzt werden. Er sei froh, dass er sich in diesem Punkt geirrt habe. In einer heute veröffentlichten Umfrage des deutschen Branchenverbandes Bitkom erklärten 42% der Befragten, sie würden lieber ohne künstliche Intelligenz leben. 76% der Nutzer finden allerdings, dass KI ihr Leben einfacher macht. Die EU-Kommission hat den Einstieg des Bundes beim Netzbetreiber Tennet genehmigt. Die Wettbewerbsbehörde erklärte, es gebe keine Bedenken. Der Bund will 25,1% an dem Unternehmen für gut 3 Milliarden Euro kaufen. Tennet Deutschland betreibt ein 14.000 Kilometer langes Höchstspannungsstromnetz zwischen Schleswig-Holstein und Bayern. Die Modernisierung und der Ausbau der Netze gelten als Schlüssel zur Energiewende. Ziel ist unter anderem, Strom aus Windkraft im Norden zu den Industriebetrieben im Süden zu bringen. Der Ausbau kostet aber Milliarden. Der frühere Bundeswirtschaftsminister Christian Lindner berät jetzt die Börse Stuttgart. Er sei politisch erfahren, international vernetzt und habe ein klares Verständnis für die Zukunft des Kapitalmarktes, so das Unternehmen. Lindner ist einer von 6 Beiratsmitgliedern der Börse. Neben anderen Prominenten wie Ex-Bundesbankchef Axel Weber oder Fleur Pellerin, ehemalige Ministerin für Digitales in Frankreich. Bayern Münchens Harry Kane erhält zum zweiten Mal nach 2024 den goldenen Schuh für den erfolgreichsten Torjäger der Saison in den höchsten europäischen Ligen. Das berichtet das Sportmagazin Kicker. Zweiter im Ranking der European Sports Media ist demnach der Norweger Erling Haaland von Manchester City vor dem Franzosen Kylian Mbappé von Real Madrid. SWR Nachrichten, Redaktion Jan Seidel und Patricia Wern.
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11: Mit Petra Waldvogel. Streiten wir noch oder hassen wir schon? Haben wir das demokratische Streiten verlernt? Das war das Thema beim SWR Demokratieforum am 18. Mai auf der Republika. Gäste bei Moderator Michel Friedmann waren dabei Heidi Reichinek von der Linken, der bayerische Staatsminister für Wissenschaft und Kunst Markus Blume von der CSU und die Ethikprofessorin Alena Bix. Im Mittelpunkt stand die Frage, wie ein konstruktiver Diskurs in Zeiten von Polarisierung und sozialen Medien gelingen kann und welche Rolle Zuspitzung und Provokation in der öffentlichen Debatte spielen. Eine gekürzte Version der Aufzeichnung dieses SWR-Demokratieforums, jetzt in SWR aktuell Langstrecke.
12: Wir wollen heute über das Streiten streiten. Nach Auffassung des Philosophen Karl Popper ist der demokratische Diskurs gezeichnet durch Offenheit, Fairness, Achtung der Menschenwürde. In einem Clip der Linken auf YouTube sagt der Vorsitzende der Linken Jan van Acken, Zitat, Merz ist ein feiger Wurm. Was

0: Aber ich bin ja auch der festen Überzeugung, man kann Leute dadurch überzeugen, indem man erstmal ein Problem schildert, indem man die Kritik an der Situation deutlich macht und vor allem auch eine eigene Lösung anbietet. Und ich bin überzeugt, dass auch Jan das, wenn man den Clip weiter anguckt, gemacht hat.
1: Was bedeutet das für die Streitkultur? Ich meine, es kann ja rausrutschen, dass man nicht sagen kann, feiger Wurm geht nicht, auch wenn es jemand von uns war, tut uns leid, stattdessen so eine Antwort.
2: Ich hätte es auch besser gefunden zu sagen, dass es nicht geht. Weil ich finde, das ist tatsächlich ein Angriff, der richtig unangenehm ist. Aber ich kann auch verstehen, dass man eine moralische Nachbarschaft hat mit den Menschen, mit denen man in einer Partei ist und versucht zu erklären, aus welchem Impuls das passiert ist. Und dass man zumindest den Blick wendet, und das ist ja etwas, was man durchaus begrüßen kann, zu sagen, es geht nicht um diese Art von Austausch, sondern um Lösungsorientierung. Also den Teil, den kaufe ich.
1: Herr Blume, Ihr CSU-Ministerpräsident, Markus...
3: Kriege ich jetzt auch ein Zitat vorgehalten, oder?
1: Ja, aber jetzt geht der erste Gag nicht. Ein Mann verteidigt jetzt einen Mann. Hat den damaligen Vizekanzler Robert Habeck, ich zitiere, als Energietaliban bezeichnet und in einer großen Veranstaltung mit großem Pathos gesagt, Robert Habeck, geh mit Gott, aber ganz weit weg. Was ist das? Ist das Streitkultur? Ist das, was ist das?
3: Also ich glaube, ich weiß, von welcher Veranstaltung Sie gesprochen haben. Und im Nachhinein haben die das beide wahrscheinlich sehr sportlich gesehen. Die haben sich nichts geschenkt. Und jetzt würde ich tatsächlich auch vielleicht mal zur Einordnung dieses
1: Taliban?
3: Themas...
1: Nein, einen Moment, damit wir jetzt nicht dieselbe Nummer wieder fahren.
3: Aber Taliban, hier war es gerade noch zulässig.
0: Also Wurm ist aber auch wirklich netter als Taliban.
1: Also ich finde beides, ehrlich gesagt, Sie sind Vorbilder in der Sprache, bedenklich. Ich muss ja vorsichtig sein.
0: Aber wäre es ja spannend,
1: ich nehme die Dinge ernst. Taliban, das ist Afghanistan, das sind Menschen, die Menschen unterdrücken. Frauen haben überhaupt keine Rechte. Taliban heißt Terror. Ich will es doch noch mal nur nehmen. Warum fällt einem nichts anderes an als solche Begriffe?
3: Es war ein starkes Bild für die Umschreibung von jemand, der fundamentalistisch argumentiert, aber das ist doch gar nicht der Punkt.
1: Seien Sie mir nicht böse. Sprache, und das ist Ihr Geschäft, ist eine Waffe. Es kann ein Florett sein. Es kann ein Florett sein, es kann ein Schwert sein, es kann ein Hackebeil sein. Und wir diskutieren ja, darauf kommen wir bei einer anderen Partei, ganz besonders die Sprache, die Metaphern. Das gilt doch erst recht für demokratische Parteien. Ich denke, Sie wollen Vorbilder sein.
3: Also ich würde gerne meinen Punkt machen, Herr Friedmann. Natürlich wird heute auch im öffentlichen Raum anders diskutiert, als es vielleicht früher der Fall war. Aber wenn wir uns mal genau anschauen, wie ist denn im Deutschen Bundestag vor 40 oder 50 Jahren argumentiert worden? Man war damals auch nicht zimperlich. Und ich würde sogar so sagen, heute ist es ja eher so, dass sehr schnell eine Metadebatte geführt wird. Hat er das jetzt wirklich gesagt? Warum hat er jetzt dieses Wort verwandt, anstatt dass über die Sache gesprochen wird? Aber wissen Sie, was mich eigentlich beschwert? Dass in den Untiefen des Internets, in den Meinungshöhlen, da ist Hass und Hetze ohne Begrenzung unterwegs. Und in der öffentlichen Debatte, da wird heute sofort die B-Note hochgehalten und gesagt, na, das hätte er jetzt nicht sagen dürfen. Also wir müssen etwas mehr zulassen, öffentlichen Streit, aber dort auch hinschauen, wo wirklich Hass und Hetze dominieren, und das ist tatsächlich in den Untiefen des Internets.
2: Also ich muss es in einerseits, andererseits machen, es tut mir echt leid, das wird noch ein paar Mal passieren. Einerseits kann ich das verstehen, der Job ist wirklich ätzend geworden, weil man schon früher mal in der Politik die Möglichkeit hatte, was rauszuhauen, was nicht sofort weitergetragen wurde, was nicht sofort eine öffentliche Aussage wurde. Und ich finde, das ist etwas, was eigentlich fehlt. Also ich möchte den Job nicht machen und ich muss echt sagen, ich beneide Sie auch nicht darum. Das ist wirklich anstrengender geworden. Andererseits gibt es angesichts dessen, dass das so ist, glaube ich, wirklich eine Verpflichtung, und da muss ich Michelle einfach nochmal beispringen, dass diejenigen, die in diesem Land Führungspositionen einnehmen, bestimmte Grenzen niemals unterschreiten. Und dazu gehört Respekt der Person gegenüber. Und wo diese Linie verläuft, darüber kann man schon zanken. Und das ist, glaube ich, das, was Sie, Herr Blume, meinen, ne? Dass wir die ganze Zeit darüber reden, wo verläuft eigentlich diese Linie. Heidi, du hast gesagt, Wurm ist

0: netter als Taliban. Darüber könnte man jetzt diskutieren. Taliban, das ist eine religiöse Sekte, die Menschen letztlich versklavt und entrechtet. Auf der einen Seite, ein Wurm hat nicht mal ein zentrales Nervensystem. Der ist so doof, dass er weiterlebt, wenn man ihn zerteilt. Das ist wirklich was Außergewöhnliches. Beides, finde ich, sind Anwürfe, die tatsächlich von professionellen Politikerinnen und Politikern einfach gar nicht verwendet werden sollten. Und damit komme ich zum Schlusspunkt, den hat Michel schon gebracht. Ich muss ihn trotzdem noch mal wiederholen. Es gibt diejenigen, die sehr bewusst diese Art von Dehumanisierung machen. Das ist es ja letztlich bei beiden Beispielen, dass du den politischen Gegner belegst mit etwas, was dir hilft, den nicht als vollen Menschen, als Partner eines Gesprächs, als Kooperations-, vielleicht sogar Koalitionspartner zu sehen. Und das macht mir als Bürgerin, nicht als Ethikerin, als Bürgerin keinen Spaß. Und ich wünsche mir echt eine Rückkehr, und das muss ich echt sagen, das ist wahrscheinlich total naiv, aber ich wünsche mir eine Rückkehr dazu, dass jedenfalls da, wo ganz klar die Kameras draufhalten, diese Art von Sprache nur noch von den Arschgeigen verwendet wird und nicht von euch.
1: Da würde ich gerne Sie zu einer anderen Person fragen. Der AfD-Bundestagsabgeordnete Stefan Brandner hat den SPD-Politiker Stegner, Zitat, Hetzer und Hackfresse der Nation genannt, Grüne, Zitat, als Koksnasen und Kinderschänder bezeichnet und syrische Familien Vater, Mutter und zwei Ziegen genannt. Ist das eine B-Note?
2: Ich kann da jetzt trotzdem einmal anfangen, weil die spannende Sache ist ja, wer sind die Arschgeigen und wen darf man so nennen? Das wäre schon mal die nächste interessante Frage. Ich teile ja, was Sie sagen. Also deswegen bin ich sehr gespannt, welche Beispiele es von mir gibt, weil ich kann mich an keines erinnern, wo ich Menschen mit Tieren verglichen habe oder sie beleidigt habe. Ich bezeichne Menschen als Lügner, aber nur, wenn sie lügen. Also das ist dann eine Sache, die ist dann nun mal so. Aber was ich viel wichtiger finde, ist ja die Frage, gibt es persönliche Angriffe, die ich auch schon als kritisch erachte, oder gibt es wirklich die Abwertung von ganzen Personengruppen? Sie haben es ja gerade so benannt, ne? Also eine komplette Gruppe von Menschen, die sich in der Partei engagieren, als Pädophile zu bezeichnen oder Menschen, die aus Syrien zu uns fliehen mussten, ne, mit diesen Ziegen in Verbindung zu bringen. Also da hat das ja wirklich eine Methode. Und ich finde, es gibt durchaus nochmal einen Unterschied, ob man nach unten tritt, ob man ganze Personengruppen abwertet, um damit dann Sachen zu legitimieren, von denen wir hier in Deutschland genau wissen, wo sie enden können. Oder ob man persönlich Leute angreift, was ich, wie gesagt, ebenso kritisch sehe, was sie, glaube ich, von mir auch wirklich nicht gefunden haben. Aber da bin ich sehr gespannt, was da kommt. Aber ich finde, auch das ist nochmal eine Frage, die man sich stellen muss, weil wir immer auch über die Frage reden, was bedeutet eigentlich Populismus? Und es kommt ja vom Wort Ursprung daher, dass man ein geeintes Volk gegen diese korrupte Elite, das ist ja immer ein Versuch auszugrenzen, andere abzuwerten. Und es ist ja schon die Frage, wohin zielt es genau? Trotzdem, ich finde, Sie haben recht, Sprache schafft Fakten, Sprache ist Macht. Und damit muss man extrem vorsichtig sein. Aber man muss eben auch klar sein in dem, was man sagt.
1: Herr Blume. Kommunikation hat ja immer was mit dem Absenderhorizont und dem Empfängerhorizont zu tun. Und wir haben eigentlich uns in den letzten Jahren immer mehr darauf geeinigt, beleidigt, bestimmt der Empfängerhorizont. Das kann man bewerten, wie man will. Und ich bleibe noch mal ganz kurz bei dieser Art von Sprache. Wenn eine andere Gruppe das macht, sind wir, wie ich finde, nicht zu Unrecht, außerordentlich sensibel. Viele finden das aber mittlerweile toll, was Herr Brandner sagt. Darüber müssen wir auch ernsthaft reden. In wenigen Monaten kann das zu einer politischen echten Zeitenwende führen. Nun ist in Bayern und in der CSU, und das meine ich jetzt nicht ironisch, das offene Wort, das Stammtischwort ja auch ein Stück Kultur. Deswegen, ich meine das nicht ironisch. Aber haben Sie nicht manchmal das Gefühl, dass das, was dann gesprochen wird, in einer Zeit, in der wir über die digitalen Medien, über auch die Art, wie Politiker und Politikerinnen reden, junge Menschen ein anderes Vorbild bewusst zeigen müssten, als das, wie wir teilweise Sprache aus der Politik hören?
3: Also, zunächst mal, ich bin heute hier freiwillig freue mich sehr über die Einladung. Habe jetzt auch nicht vor, der Buhmann dieser Veranstaltung zu werden.
4: Sind Sie auch nicht. Frau Reicheleck war schon vor
3: Ihnen. Will deswegen an der Stelle auch mal ganz deutlich sagen, natürlich gibt es eine Vorbildfunktion. Und wir können nicht auf der einen Seite die Verrohung der Gesellschaft beklagen, insbesondere in den Meinungshöhlen des Internets, und gleichzeitig dann selber ein schlechtes Beispiel abgeben. Ist doch ganz klar. Ich bin heute im Wesentlichen verantwortlich für das, was ich mal in der Vergangenheit gesagt habe, vielleicht auch als Generalsekretär. Bin gespannt, was Sie da gefunden haben. Will sagen, wir brauchen da schon eine klare Grenze, denn abgrenzen zu Dingen, die einfach gar nicht gehen, wo wir uns auch alle einig sind, kann ich nur, wenn ich auch unterscheidungsfähig an dieser Stelle bin und nicht selbst irgendwo auch den Graubereich bediene. Jetzt leben wir natürlich in einer Zeit, da ist es ein bisschen anders als früher. Jeder lebt heute in der Aufmerksamkeitsökonomie. Und wir haben es vorhin gerade gesagt, häufig geht es auch um die Frage, findest du noch statt oder findest du gar nicht statt? Und leider ist es so, dass natürlich eine zugespitzte Äußerung eher noch transportiert wird als die ganz fein ausziselierte und differenzierte. Da bestehe ich vielleicht noch im Seminar bei der Frau Büchs irgendwo, aber ansonsten wird es nicht mehr transportiert. Und dieser schmale Grat zwischen populär und populistisch, er ist nicht sehr breit und den zu treffen gelingt nicht jeden Tag. Aber ich würde tatsächlich mal eine Lanze für diejenigen brechen, die sich auch freiwillig in der Politik engagieren, beginnend bei der Kommunalpolitik. Unser Gemeinwesen braucht Menschen, die sich dafür engagieren und hinstellen. Und da verrutscht mal ein Wort, dann sollte man auch mal ein Ei drüber schlagen. Aber da, wo konsequent versucht wird, mit Sprache Gruppen herabzusetzen, wirklich auch miese Politik zu machen, eine Politik der Ausgrenzung, der Abgrenzung, der Angst, der Verrohung, da braucht es ein klares Stoppschild.
4: Ich will Herrn Blume an einem Punkt recht geben, diese Empörungsmaschinerie, nicht nur die Aufmerksamkeitsmaschinerie, ist enorm. Wie viel Heuchelei und Doppelmoral ist dabei? Und zweitens, dass einem sowas passiert. Ich möchte nicht wissen, wer hier sitzt und nicht auch schon irgendwann mal sowas gesagt hat, wo man merkt, was rutscht da raus. Wäre eine Entschuldigungskultur zu dem, was wir gerade diskutieren, eine Möglichkeit, diese Aufgeregtheit ein Stück dann immer wieder doch zurückzunehmen und zu zeigen, war nicht so gemeint.
0: Mir ist gerade was passiert, was wirklich furchtbar ist, wenn man auf dem Podium sitzt. Ich bin richtig ins Nachdenken gekommen. Das ist ja, nicht großartig. Gut. Und zwar deswegen, und das passt aber zu dieser Frage, weil ich gerade selber den Begriff der Arschgeige verwendet habe. Und ich mich die ganze Zeit gefragt habe, A, das ist ein ganz wichtiges Unterscheidungsmerkmal, geht es um eine Person oder eine Gruppe? Das ist relevant. Also eine einzelne Person anzugehen, ist nochmal was anderes als eine Gruppe. Zweitens aber kann ich natürlich auch Gruppen abwerten. Und war das eine Form von Abwertung, die schon dehumanisierend ist? Keine Ahnung,
4: ja.
0: Was ich sagen will. Ja,
4: ja. Wahrscheinlich schon. Als Jurist ist das an der Nähe der Beleidigung. Wenn Sie das jetzt schon ansprechen, dann breiten wir das aus.
0: Ja, ich habe es extra angesprochen.
4: Herr Blume hat recht. Glaube hier keiner.
3: Also vorhin gab es viel Applaus dafür für die
0: Arschgeige. Ich weiß, ja.
4: Deswegen greifen wir das mal auf. Ich bin sehr dankbar dafür.
0: Michelle, deswegen sage ich es.
4: Ja, aber Moment, ich will nur selbstkritisch ein bisschen mehr dann kitzeln. Aber wie passiert das?
0: Weil ich eine Rampensau bin und weil ich weiß, was in diesem Raum funktioniert. Ich meinte eigentlich einen anderen Punkt und den darf ich jetzt noch bringen und der passt zu der Entschuldigungskultur. Ich glaube, wir sind relativ schlecht darin und ich weiß auch warum, tatsächlich zu sagen, als ersten Impuls, und das, ich habe gerade wir gesagt, also damit meine ich, weiß Gott, nicht nur die Politik, sondern insgesamt, glaube ich, in diesem Land zu sagen, das habe ich echt verbockt. Sorry, das war nicht so gemeint. Das mag irgendwelche kulturellen Gründe haben, die ich nicht übersehen kann, aber einen Grund kann ich nachvollziehen, weil die Entschuldigung auch nicht gut gelitten ist. Du wirst dann natürlich komplett platt gemacht, weil das eine Öffnung ist, weil man eine Verletzlichkeit zeigt in dem Moment, weil sozusagen da die Rüstung einmal unter ist. Ich würde es mir trotzdem sehr viel mehr wünschen. Es gibt sozialpsychologische Studien, sorry, einmal den Hut der Wissenschaftlerin aufgesetzt, die zeigen, dass auf der großen gesellschaftlichen Ebene in den Gesellschaften, in denen so eine gewisse Fehlerkultur etablierter ist, das kann man messen. Da wurde sich nicht so sehr die politische Kommunikation angeguckt, sondern da ging es um Unternehmenspleiten und sagen Failure, also Versagen im Bereich von Unternehmensführung, dass insgesamt dort, wo eine entwickelte Fehlerkultur da ist, weniger diese Empörungswellen ablaufen. Meine Interpretation wäre, das zu übertragen auf den politischen Raum, wenn mehr in der politischen Kommunikation hier und da tatsächlich mal gesagt würde, sorry, das war einfach scheiße und ich habe das nicht... Entschuldigung.
4: So, ich würde gerne noch mal zu Ihnen kommen.
0: Ich höre auf.
4: Ja.
2: Ich fluche auch leidenschaftlich gerne und ich finde, das ist okay.
0: Also, das hat auch sehr gute positive psychische Effekte.
4: Sie haben mal gesagt, ich zitiere, manchmal muss man einen Nazi eben auch im Bundestag einen Nazi nennen. Wen meinten Sie? Die AfD?
2: Es war jemand aus der AfD und es ging darum, dass aus meiner Fraktion es den Zwischenruf gab, Nazi, und es deswegen einen Ordnungsruf gab. Das ist auch die Aufgabe der jeweiligen Bundestagspräsidentin oder Vizepräsidentin oder Präsident, das zu sanktionieren. Deswegen würde ich das auch niemals kritisieren. Aber es ist eben einfach so, dass man die Dinge beim Namen nennen muss, und eine Partei, die selbst der Verfassungsschutz als gesichert rechtsextrem einstuft, und ich sage mal so, der ist da jetzt nicht der Erste an vorderster Front, dem sowas auffällt. Ich finde, dann kann man das auch so benennen und man muss es auch. Aber ich sage auch ganz klar, zum einen klare Kante gegen die AfD und es so benennen, aber zum anderen auch die Menschen, die sie wählen, ernst nehmen, mit ihnen ins Gespräch kommen und ihnen Lösungen anbieten.
4: Also das ist spannend, weil wenn man die Menschen ernst nimmt...
2: Ja, sie sollen nicht Moment. Aus Hass die AfD wählen, sondern aus Hoffnung uns.
4: Moment, also wenn man die ernst nimmt, und da würde ich gerne auch Ihre Meinung haben, Herr Blume, bedeutet es Folgendes. Das Grundgesetz spricht vom mündigen Wähler, der weiß und will, was er tut, und Wählerin. Nun, wenn man die CSU wählt, würden Sie nie zweifeln, dass das innere gute Motive sind. Bei allen Parteien würde man sagen, die Leute wissen, was sie wählen. Bei der AfD spricht man von Protestwählerinnen. Ich muss ehrlich sagen, ich finde es eine Beleidigung gegen die Wähler. Die Wähler und Wählerinnen, die dieser Stimme in einer demokratischen Kabine die Wahl geben, geben ihr mit ihrer Stimme Macht. Ich finde, man sollte sie verantwortlich erstmal dafür machen, bevor man dann über andere Dinge redet, anstatt erst einmal zu sagen, man muss verstehen, warum man AfD wählt. Wer heute AfD wählt, der weiß, was er tut.
2: Genau, deswegen. Ich teile das zu 100%. Ich sage den Menschen auch, es gibt keine Entschuldigung dafür, eine rechtsextreme Partei zu wählen. Niemals. Ihr wisst genau, was ihr da tut. Aber ich sage auch den Menschen, das einfach immer wieder zu sagen oder ihnen das auch vorzuwerfen oder sie selbst mit solchen Begriffen zu überziehen, das hilft uns an der Stelle nicht weiter. Und ich bin der festen Überzeugung, dass man zumindest einen Teil dieser WählerInnen zurückgewinnen kann für demokratische Parteien. Ich bin auch übrigens überzeugt, dass viele Leute, die die Union wählen, nicht wissen, was sie tun, weil sie das Programm vielleicht doch nicht so genau lesen. Aber das ist eine Partei, wo ich sage, da streite ich auf der demokratischen Bühne. Kein Vergleich, Leute.
4: Das würde ich bei der Linken genauso sagen,
2: genau, das bei sage jeder ich bei allen anderen Parteien Partei. Auch. Deswegen, aber Sie haben das gerade so in den Fokus gestellt und ich finde, mit der Union streite ich immerhin noch in einem demokratischen Rahmen noch. Wir werden sehen, wie sich es entwickelt, aber bei der AfD ist halt wirklich, das ist für mich der politische Feind, aber das ist sie, weil sie mich als Feind markiert und ich mich entsprechend wehre und es deswegen auch so Herr benenne, Blume, klar.
4: Frau Heucheneck sagt, jemand, der die AfD wählt, den muss man auch bei Gelegenheit den einen oder der anderen in jeweilig dem Ort sagen, du wählst Nazis, also bist du verantwortlich. Wieso ist das auf der rechtsextremen Seite so soft über Jahre abgegangen? Und jetzt, wo es wirklich um die Macht geht, da hört man plötzlich das, was ich mir eigentlich vor 2, 3, 4 Jahren schon gewünscht hätte.
3: Also tatsächlich sehe ich es auf der Zeitachse, Herr Friedmann, ein bisschen anders. Und das geht tatsächlich noch in die Zeit, als ich Generalsekretär der CSU war, bis 2022, als wir wirklich in diesen Jahren 18 bis 22 alles probiert haben im Umgang mit der AfD. Und ich würde sagen, wir haben auch gesehen, was nicht funktioniert. Ich habe damals gesagt, und ich glaube, der Satz ist auch heute für die Union noch wichtig, du kannst ein Stinktier nicht überstinken. Der Satz war richtig und er ist auch jetzt richtig. Also der Versuch, irgendwie eine solche extreme Partei zu überholen, und sei es auch nur in einzelnen Themenfeldern, der ist zum Scheitern verurteilt. Diese Partei zu ignorieren, das hat man am Anfang gemacht. Hat auch nicht funktioniert, weil die sich natürlich der eigenen Möglichkeiten heute, Internet, soziale Netzwerke bedient und ihre eigene Öffentlichkeit am Ende des Tages schaffen kann. Und das Einzige, was wir festgestellt haben, was für uns auch funktioniert hat, jedenfalls in Bayern als CSU, war eine ganz klare Kante, ich darf mal den Ministerpräsidenten, Parteivorsitzenden Markus Söder zitieren, nicht mal auf einen Kaffee mit denen zusammensetzen. Und es kommt noch dazu, diese Partei hat ja sich immer weiter radikalisiert im Laufe der Jahre, hat vergleichsweise harmlos angefangen, ich erinnere mich noch an Euro-Schuldenrettung und dergleichen, und hat sich fortgesetzt über das Thema Migration und viele andere und ist in weiten Teilen heute natürlich eine durch und durch rechtsradikale, rechtsextreme Partei. Und da werden auch echte Nazis drunter sein, ist doch gar keine Frage. Also eine klare Kante zu dieser Partei ziehen, klar, und trotzdem sich um die Wählerinnen und Wähler bemühen. Wir dürfen Wählerinnen und Wähler nicht einfach aufgeben und sagen, Mensch, die haben sich verabschiedet, mit denen reden wir gar nicht mehr. Dieses Bemühen, das ist weiterhin notwendig und das geht nur mit guten Lösungen für die zentralen Fragen unseres Landes.
4: Zuerst wurde gesagt, die AfD wird immer stärker wegen Migration, illegale Einwanderung. Die Zahlen gehen runter bei der Einwanderung und die Zahlen bei der AfD hoch. Dann wurde erzählt, dass was auch immer die Gründe sind, nichts läuft. Warum ist das so? Und warum findet man anscheinend und vermeintlich keine Chance, bei den Wählern und Wählerinnen deutlich zu machen, die AfD zu wählen ist nicht, auch wenn sie demokratisch gewählt wurde, eine demokratische Partei, sondern sie ist eine, anders als alle anderen, die Republik, die Verfassung zerstören will, die Freiheitsrechte. Und egal, was euer Motiv ist, ihr entscheidet, ob Deutschland in Zukunft ein freies, rechtsstaatlich, demokratisch, sozial gerechtes Land ist oder eine Autokratie. Wo ist da in der Streitkommunikation, wo sind da die Risse und Brücken, wo man da rangehen kann?
0: Das, was die etablierten Parteien insbesondere in den östlichen Bundesländern übersehen haben, ist, dass sie durch Mitgliederschwund, durch was auch immer, immer weniger präsent waren im Alltagsleben und es sehr viele Ecken gibt in Deutschland, das habe ich selber an verschiedenen Stellen immer wieder gesehen, wo das Volksfest und der Verein, der Sportverein, die Freiwillige Feuerwehr jetzt von der AfD gemacht wird, wo die anderen Parteien nicht mehr da sind, wo der einzige Wagen, der auf dem Markt steht und die Flyer verteilt, der blaue ist. Und die anderen Parteien, jetzt sind sie mehr wieder da, aber jahrelang nicht. Das ist das eine. In der Alltagspraxis, wo engagieren sich die Leute? Das hat die AfD hervorragend gemacht. Das läuft überhaupt nicht über politische Dinge. Das ist Beziehungsebene. Du bist da, du bist präsent und du bist nicht der Antichrist. Weißt du? Und dann sieht man, ach guck mal, das ist doch der X und den kenne ich doch von dem Verein und ach so schlimm sind die ja. So, das ist das eine. Und das zweite ist Emotion. Was die AfD abholt, und ich zitiere da nur meine politikwissenschaftlichen Kolleginnen und Kollegen, ist auf der Gefühlsebene extrem machtvoll. Und da werden ganz viele Dinge angezapft. Das ist ein Gefühl von Abgehängtsein, das man durchaus in vielen Fällen ja auch nachvollziehen kann. Das ist eine Abstiegsangst, die auch da ist. Das ist eben irgendwie eine Überforderung in diesen wilden Zeiten. 1000 Kriege, 1000 Krisen, alles ganz furchtbar. Und das wird bespielt und abgeholt. Und es wird angeboten, ein emotional attraktives Zukunftsbild, das mir überhaupt nicht gefällt, das vielen nicht gefällt, aber das verfängt.
4: Die Analyse ist klar. Dieses Rätsel, wie unzufrieden auch immer ich bin, wähle ich doch nicht meine eigene Zerstörung. Wieso funktioniert das momentan so schlecht?
2: Ich finde, die Antwort hast du eigentlich schon gegeben, weil ich kann das immer wieder sagen. Das ist auch nochmal die Antwort auf die Frage, warum zeigen wir nicht noch klarer Kante? Ich kann noch 10-mal sagen, Nazis, Faschisten. Ich kann immer wieder sagen, dass die, übrigens, das stinkt hier, ne? Das stinkt ja, weil es sich wehrt. Die wehren sich nicht, die greifen an, und zwar massiv, die Demokratie, unsere Grundwerte. Das kann ich immer wieder erzählen. Aber wenn ich, räudige Kommunistenhure, das mache, willkommen in meinen DMs, interessiert die Leute das überhaupt nicht, weil die kennen vom Marktplatz den netten Nazi von nebenan. Da ist der Freundliche, der die Würstchen irgendwie sponsort fürs Grillfest, weil halt sonst kein Geld mehr in der kommunalen Kasse
4: ist. Der sagt aber, die gleichzeitig nutzen Ausländer raus, remigrieren.
2: Der Ach, die meinen steht, das doch aber alles gar nicht so.
4: Aber wenn wir
2: doch
4: das nur alles die Bösen, so machen,
2: gucken, aber doch nur
4: wir,
2: die Schlechten.
4: Aber wenn wir hier sitzen, das alles so machen und sagen, das muss man verstehen, muss ich ehrlich sagen, ich bin nicht bereit, das zu verstehen. Auch das ist eine Frage des Demokratischen.
2: Es ist ein Unterschied.
4: Das hat nichts damit zu tun, dass wir mit Ihnen reden.
2: Ich muss schon mal mehr als 3 Sätze sagen können. Also, das Verstehen ist ja was anderes, als es zu unterstützen oder zu akzeptieren. Das Verstehen ist ja der erste Schritt, um etwas zu verändern. Und ich finde, der zentrale Punkt ist immer wieder die Frage des Kümmerns. Die sind dort stark, wo der Staat sich zurückgezogen hat. Deswegen, wenn wir die Frage stellen, was können wir noch machen? Naja, vielleicht mal dafür sorgen, dass Demokratiestärkungsprojekte vernünftig gefördert werden und die ständig mehr Finanzierung bangen. Weil die... Weil die im Gegensatz zu uns, die wir hier aber auf dieser Frau netten Bühne Hennig, sitzen, lassen mich aus, jetzt auch noch die drei dran. Sätze sagen, sie sind sofort dran. Wirklich, es dauert nicht lange. Weil die halten ihren Kopf jedes Mal hin. Das bedeutet auch, dass wir dafür sorgen, dass es eine soziale Infrastruktur gibt, dass eben der Verein sein Fest machen kann, dass sie nicht auf das Geld von denen angewiesen sind. Und das will ich an dieser Stelle auch mal sagen, bedeutet auch für eine Union und für andere demokratische Parteien, dass wir dieses verdammte Verbotsverfahren auf den Weg bringen. Es kann einfach nicht sein, dass wir die Menschen im Stich lassen. Weil das wäre, man muss hier ein bisschen kämpfen, das wäre doch das größte Zeichen, dass man merkt, hey, da ist wirklich eine Partei, die will dieses System zerstören. Und deswegen nutzen wir dieses schärfste Schwert, das wir haben, was wir haben, weil wir aus der Geschichte gelernt haben und führen es wirklich ins Feld. Und das ist nicht das Einzige, was wir machen müssen. Das andere habe ich schon benannt. Aber auch das müssen wir machen, weil wir haben vielleicht keine andere Chance mehr, als es jetzt endlich auf den Weg zu bringen.
4: So. Verstanden. Herr Blume, Sie wollten darauf...
3: Ich habe mich jetzt gerade gefragt, ob sich der durchschnittliche AfD-Wähler wirklich von Ihrem Demokratiestärkungsprojekt, was Sie jetzt im Kopf haben, abgeholt fühlt.
2: Das habe ich dann im Kopf. Das würde mich sehr interessieren, weil Sie müssen ja reingeguckt haben.
3: Ja,
2: mir geht es zum Beispiel darum, gemeinsame Fußballturniere zu machen, Grillfeste zu machen, einfach Begegnungen zu schaffen. Also, glaube ich,
4: ist eigentlich ganz geil. Herr Blume hat das Wort.
3: Also, ich glaube, mit ein paar Grillfesten wird es auch nicht getan sein. Denn die Wirkmächtigkeit von den Dingen, die jetzt hier gerade passieren, sind ja viel größer. Und diese Prozesse, die Sie beschrieben haben, Herr Friedmann, gehen ja auch schon länger. Also dieses Gefühl des Abgehängtseins hat sich nicht erst gestern eingestellt. Und ehrlicherweise ist es auch nicht nur ein Thema in Deutschland, sondern in allen westlichen Demokratien. Also die Frage von, wo kommt der Wohlstand von morgen her? Wie können wir ein Stück weit den Ordnungsverlusten begegnen, die heute einfach empfunden werden von ganz vielen? Und da müssen wir einfach schauen, dass wir da zu neuen Antworten kommen. Und das hat mich jetzt nicht so überzeugt, Frau Reichenick, was Sie hier als Lösungsangebote präsentiert haben.
2: Was denn Ihre Lösung?
3: Und ich denke jetzt mal an Thüringen oder andere Länder. Also rein empirisch ist es nicht so, dass dort die AfD jetzt dann total auf dem Rückzug war, sondern das Gegenteil ist der Fall. Und deswegen glaube ich, müssen wir schon ein paar Themen, die dazu geführt haben, dass das Reservoir für diese Partei so groß geworden ist, auch adressieren. Das ist nicht nur Migration, um es ganz deutlich zu sagen, sondern mal die Frage zu beantworten, wo kommt denn der Wohlstand von morgen her? Das sind auch, da ist das Aufstiegsversprechen der sozialen, das Aufstiegsversprechen der sozialen Marktwirtschaft gefragt und viele andere Dinge.
4: Achtzig Jahre nach Hitler diskutieren wir, ob in einigen Monaten eine Partei, ich sag das mal, bin gespannt auf die Klage, die antidemokratisch mit vielen neonazistischen Inhalten arbeitet, Menschen angelt, an die Macht kommen kann. Ich bin aufgewachsen in einer Streitkultur, da hieß es nie wieder und während den Anfängen. Wer trägt eigentlich 80 Jahre danach die Verantwortung, auch nach der Vereinigung mittlerweile fast 4 Jahrzehnte, wer trägt eigentlich die Verantwortung, dass es so weit gekommen ist?
0: Soll ich mal anfangen?
4: Ja.
0: Weil das ist eine ganz einfache Antwort natürlich, erstmal alle. Die falsche Antwort wäre, irgendwen herauszugreifen und zu sagen, ihr habt das verbockt. Das ist zu leicht und zu einfach. Also ich finde es besonders wichtig, gerade jetzt, wenn es nicht mehr darum geht, wäre denn Anfängen. Wir sind ja, weiß Gott, weg
4: von Anfängen. Wir sind fast am Ende der Gewalt.
0: Sondern das ist so ein bisschen, gibt ja also Heidi Reichenick hat das gerade gesagt. Ich glaube, Herr Söder hat die letzte Patrone erwähnt. Also das ist ja Konsens in verschiedenen Parteien zu sagen, es ist jetzt wirklich Holland in Not, beziehungsweise Deutschland in Not. Und da kann dann natürlich nicht die Antwort sein, ihr habt das falsch gemacht und deswegen müsst ihr das jetzt irgendwie aufwischen. Sondern das müssen wir alle gemeinsam tun. Und ich habe ein ganz bescheidenes Angebot, das nochmal auf die Frage von vorhin zurückgeht. Wieso wird übersehen, dass das so zerstörerisch ist? Das hat natürlich ein Stück weit auch historische Gründe. Es ist erschütternd, dass auch in den westlichen Bundesländern die Zahlen inzwischen da sind, wo sie sind. Aber sie sind noch mal anders als in den östlichen Bundesländern. Da bin ich keine Expertin dafür.
4: Sie
0: aber das
4: haben
0: darf man
4: nicht das Machtpotenzial.
0: Genau. die Frage, die ich immer stelle, ist, was kommt eigentlich nach der Wut? Also es geht darum, irgendwie zu versuchen, und das ist super mühsam, weil auch ich die Frage schwer zu beantworten finde, was ist denn eigentlich, wenn ihr alles niedergebrannt habt? Ne, da ist ja viel dieses, we want to see it burn, alles niederbrennen, dieses ganze Dekadente, der ganze Scheiß.
1: Die Elite,
0: schon wieder.
1: Ja, und die Elite, die wirtschaftliche,
0: die Elite, genau. Alles weg, dabei ist ja sehr interessant, die Partei mit den meisten Akademikern ist ja die AfD. Also das ist auch totaler also performativer Selbstwiderspruch.
1: Aber Trump ist ja auch kein Mann des Volkes.
0: Natürlich nicht. Aber das holt das ja ab. Und die Frage zu stellen, was dann? Und das funktioniert gerade sehr gut, weil es dafür Anschauungsmaterial gibt, weil in Sachsen-Anhalt Pläne auf dem Tisch liegen, dass man die Behörden umbaut, dass man Beamtentum benutzt, dass man Wissenschaftsministerien sich schnappt und dass man Schullehrpläne umbaut und so weiter und so fort. Jetzt ist natürlich sofort der Einwand, das ist ja schon wieder inhaltsgetrieben, aber auch das kann man auf eine Art und Weise versuchen, den Weg erstmal durch die Wut zu nehmen, also zu akzeptieren, dass man niederbrennen will, das mal hinzugeben und dann zu fragen, was stellst du dir eigentlich vor? Und viele Leute, das habe ich schon oft gesagt, müssten dann eigentlich Angst haben. Denn das ist es ja, wenn du den Schutz reduzierst, weil du sagst, du willst die remigrieren und die Linien, die um uns gezogen sind, durch unser Grundgesetz, durch unsere Verfassung und durch das, was unsere Demokratie schützt, aufgibst, ist niemand mehr sicher.
1: Aber ich will jetzt mal nur zur Anregung für Sie beide eine Beobachtung von mir formulieren. Wenn es so nah ist, wenn es auch so klar ist, also wenn nicht mal mehr die Scham besteht, zu beschreiben, wie man die Demokratie in Sachsen-Anhalt glaubt, neu definieren zu können. Wieso ist es immer noch so ruhig in der gesamten Bundesrepublik?
2: Das ist natürlich die große Frage, an der wir auch die ganze Zeit scheitern, muss ich auch teilweise sagen. Und Sie wissen ja, also mich trifft das natürlich nochmal besonders, wenn es um Sachsen-Anhalt geht, weil das meine Heimat ist. Ich bin da geboren, ich bin da aufgewachsen und diese Frage treibt mich jetzt seit Monaten um. Auch in dem Dorf, aus dem ich komme, da wird die AfD von 40% der Menschen gewählt und gefühlt kenne ich die aber alle und frage mich so ein bisschen, was führt dazu, dass ihr diese Entscheidung trefft und was muss passieren, damit ihr euch anders entscheidet oder begreift, welcher Gefahr ihr dieses Land, die Menschen und auch euch selbst aussetzt. Ich glaube, das ist ganz oft die große Frage. Aber die AfD kann natürlich auf verschiedene Faktoren aufbauen. Also die hat ja wirklich einen sehr fruchtbaren Boden. Das ist eben zum einen die Frage, und da schließe ich mich ja an, wie sieht es eigentlich mit der persönlichen Situation aus? Geht es mir eher besser oder schlechter als vorher? Und egal, ob es real oder gefühlt ist, die meisten würden sagen, es geht mir eher schlechter. Ich habe nicht so viel Hoffnung in die Zukunft. Ich laufe von einer Krise in die nächste und egal, welche Partei ich bisher gewählt habe, irgendwie ist es nicht besser geworden. So. Und dann entscheidet man sich vielleicht am Ende, na, dann nehme ich eben die alles niederbrennen will. Dann zeige ich es denen mal so richtig. Dass dann am Ende man selber am meisten darunter leidet. Ich glaube, diese Erkenntnis kommt viel zu spät. Dass man, wenn man mit den Leuten spricht, auch merkt, da ist schon oft noch eine grundlegende Empathie, aber die kommt irgendwie gar nicht richtig durch, weil da so viel Wut ist. Das ist ein Riesenproblem. Und deswegen sage ich eben ganz klar, wir brauchen konkrete Maßnahmen, die die Situation der Menschen verbessern. Dass die Menschen das Gefühl haben, dieser Staat, diese Politik, die kümmert sich um mich, weil das ist unser Job am Ende. Aber da hat man natürlich in der Opposition ein bisschen weniger Möglichkeiten. Wir versuchen es, indem wir mehr vor Ort sind, an die Haustüren gehen, an die Werkstore, indem wir unsere Angebote machen. Das ist aber am Ende nur ein Tropfen.
1: In Thüringen gab es mal einen Ministerpräsidenten der FDP mit Stimmen der FDP, der CDU und der AfD. Die Brandmauer ist schon mal weg gewesen. Und das muss man auch erinnern. Meine Frage ergänzend ist, der Hass hat große Aufmerksamkeit momentan, seit Jahren. Die Hetze hat große Aufmerksamkeit. Wir schieben das auf die digitale Kommunikation, wir schieben das auf die sozialen Plattformen. Wie kommt es, dass der Hass in einer Demokratie sich so ausbreitet und das, was eigentlich Demokratie bedeutet, Respekt und Zugewandtheit, so eine schlechte Konjunktur momentan hat? Wir fangen mit Ihnen an und dann zu dir.
3: Lieber Herr Friedmann, ich glaube, Ihre Diagnose ist völlig richtig. Das hat sich extrem tief reingefressen. Multiple Unzufriedenheit in allen Lebensbereichen, in allen Politikbereichen. Meine erste Bemerkung zu der Debatte ist, ich befürchte, dass die Debatte, die wir jetzt hier gerade führen, aber auch gar nicht hilfreich ist vor Ort.
4: Was wäre hilfreich?
3: Denn wenn wir ein Ergebnis jetzt schon projizieren, von dem wir alle sagen, das wollen wir nicht, dann leistet man natürlich auch einen Bärendienst für diejenigen, die dort gerade im Wahlkampf stehen, denn die haben das Gefühl, man gibt sie schon auf. Keiner hat dort aufgegeben, so nehme ich das jedenfalls wahr, von denen, die dort gerade versuchen, eine gute Politik zu machen und Wahlkampf zu machen. Das ist das Erste. Das Zweite ist, warum spüren wir nicht mehr Widerstand insgesamt im Land ob dieser Entwicklung. Und das ist halt so, wenn eine Entwicklung schleichend vonstatten geht, da mal ein Prozentpunkt mehr, dort mal ein Prozentpunkt mehr, dann merkst du es nicht. Das fühlt sich anders an, als wenn du plötzlich, Sie haben es ja an die Wand gemalt, eine andere Regierung hast. Und das Hauptproblem aus meiner Sicht ist, dass wir heute in einer Welt leben, auch von westlichen Demokratien, wo diese Dinge plötzlich sagbar geworden sind, wo die auch in der Realpolitik stattfinden. Also wenn die weltgrößte Demokratie, Vereinigte Staaten von Amerika, wenn wir jetzt mal beiseite lassen, wenn die Vereinigten Staaten von Amerika, wenn die US-Administration auf Fake News aufbaut, wenn dort Dinge in den Raum gestellt werden, wo du früher gesagt hast, das kann doch gar nicht wahr sein. Wenn dort quasi eine Wahlempfehlung gegeben wird für die AfD, dann ist natürlich unsere ganze Kommunikation, warum das nicht richtig ist, warum das Hass und Hetze sät etc. pp., ein Stück weit läuft dann auch ins Leere. Das sind alles nur Erklärungsversuche und es gibt kein anderes Rezept, als sich dem politischen Wettbewerb zu stellen und zu versuchen, ein paar Dinge zu lösen, von denen die Menschen sagen in dem Land, da haben wir das Gefühl, ja, da gab es in den letzten Jahren Ordnungsverlust.
4: Und das Sie können das seit einem Jahr versucht haben, es war nicht sehr erfolgreich bisher. Aber ich will... Wenn ich Sie beide schon hier habe, bitte lassen Sie mich das, wenn ich Sie beide schon hier habe, weil wir wollen ja hier Brücken bauen. Die Union hat diesen Unvereinbarkeitsbeschluss vor vielen Jahren beschlossen, mit der AfD und mit der Linken nicht zu koalieren. Würden Sie diese beiden Parteien heute gleichsetzen? Ich meine das alles sehr ernst. Wir sind, nochmal, es ist wirklich, ich frage das auch so, würden Sie es heute noch tun? Tun Sie es heute noch?
3: Also, ich kann jetzt nur für die CSU reden, nicht für die Union insgesamt. Wir als CSU waren in der Frage immer klar. Es sind unterschiedliche Parteien, aber es sind Parteien, mit denen wir nicht koalieren würden. Das ist doch auch klar. Anderes
4: Warum ist
3: Programm,
4: das klar?
3: Andere Ausrichtungen, andere Gegenstände. Und zum Teil auch fundamentale Unterschiede.
4: Das haben Sie bei den aber Grünen ja auch mal gesagt und haben dann koaliert.
3: Also, Herr Friedmann.
4: Also wenn man immer sagt, man kann durch Regierungsbeteiligung eine radikale Partei vernünftiger machen, dann müssten Sie es doch, Sie haben ja nicht mehr viel Spielraum. Ich meine das alles sehr ernst. Wir reden über diese Kultur in unserem Land. Sie sagen, man soll die eine nicht ausgrenzen und grenzen beide aus. Ich will das gar nicht bewerten. Ich will nur fragen, wo soll dann noch irgendeine Pflanze blühen neben der AfD?
3: Der Wähler, die Wählerin, die wählen eine bestimmte Partei in der Erwartung auch an die Umsetzung von bestimmten Elementen aus dem Wahlprogramm, die jedem Einzelnen dann irgendwie zentral sind. Und das Problem ist doch heute, dass sie zum Teil Parteien dann zusammenbinden, wo die Grundgemeinsamkeit, die gemeinsame Basis einfach sehr dünn ist, weil einfach die Parteien aus ziemlich unterschiedlichen Ecken kommen. Und das ist tatsächlich eine Herausforderung dieser Zeit. Sie haben recht, mit Ausschließeritis ganz generell komme ich natürlich auch nicht mehr weit. Dann habe ich am Ende noch eine Partei, mit der ich dann irgendwie zusammen regieren kann. Und
4: das sind die Grünen.
3: Dann bewegst du dich gemeinsam.
4: Das sind die Grünen.
3: Ja, die habe ich jetzt gar nicht gedacht.
4: Das sind nur noch die Grünen. Wir sind ja gerade dabei, die SPD zu kannibalisieren.
3: Dann bewegst du dich auf einer gemeinsamen Richtung, nämlich nach unten. Das kann nicht der Weg sein. Aber umgekehrt kann auch nicht der Weg sein, dass du ständig versuchst, Parteien zusammenzubringen, wo die gemeinsame Schnittmenge im Grunde nicht vorhanden ist.
4: Sie wissen schon, dass diese Partei, die Linke, bei einer der wichtigen Abstimmungen zu Beginn ihrer Regierung sie gerettet hat. Da waren die Stimmen nicht pfui. Ich versuche ja nur zu verstehen. Ich bin nicht besonders intelligent. Ich verstehe das nicht. Also ich will es mal ganz einfach sagen. Ich kann doch nicht sagen, eine solche Partei, nicht vergleichbar mit der AfD, aber für uns auch nicht im Rahmen, und gleichzeitig mich retten lassen von genau so einer Partei. Das
3: verstehe ich. Herr Friedmann, Sie werden es heute nicht schaffen, mich zum Fan der Linken zu machen. Ich sage es ganz ehrlich. Ja. Das wird nicht
2: dafür
3: gelingen.
2: Bin ich, ja,
4: ich will gar nichts versuchen. Ich wollte es gar nicht versuchen. Aber jetzt wollte ich Sie fragen, können Sie sich, selbst wenn die das aufheben, vorstellen, mit der CSU zu koalieren?
2: Na, mit der CSU wird schwierig. In Bayern sind wir nicht mehr im Landtag bisher, aber das ändern wir natürlich beim nächsten Mal. Aber die Sache ist ja die, um sie auch mal ein bisschen zu retten. Auch wir als Linke haben natürlich kein Interesse, mit der Union irgendwie zu koalieren, weil wir sind wirklich extrem weit voneinander entfernt. Aber wir haben immer gesagt, und dabei bleibt es, dass wir mit allen demokratischen Parteien bzw. Fraktionen zusammenarbeiten, wenn es darum geht, diese Demokratie zu verteidigen und etwas Positives für die Menschen zu erreichen. Und ich freue mich ja.
4: Ist die Linke demokratisch, Herr Blume? Ist sie im Rahmen der Verfassung eine demokratische Partei?
3: Jetzt mache ich mal die Alena Büchs, wenn ich so sagen darf.
4: Unbedingt. Aber und, nicht so lange.
3: Nee, nicht so lange. Ich mach die Alena Büchs aber kürzer. Sie haben vorhin sind mit Karl Popper eingestiegen. Und der hat ja wunderbar die Demokratie beschrieben, dass es die Möglichkeit ist, deine Regierung nach 4 oder 5 Jahren gewaltfrei loszuwerden und eine andere zu wählen. Deswegen tut mir ein bisschen schwer, wenn das sozusagen das Wesensmerkmal von Demokratie ist, seine Regierung gewaltfrei wieder loszuwerden, wenn sie nichts taugt. Dann diese Unterscheidungslinie, ist eine demokratische oder ist nicht eine demokratische Partei. Für mich ist natürlich klar, eine Partei, die freiheitlich-demokratische Grundordnung ablehnt, zum Teil fundamental ablehnt, da musst du nicht ein Fragezeichen machen, sondern musst du sagen, nee, diese Partei ist dann gesichert einzustufen, in dem Fall dann, wenn sie über die AfD reden, als rechtsextrem. Jetzt tut man der Linken nicht unrecht, wenn man sagt, naja, linksradikale und auch linksextreme Teile gibt es da auch in selber Weise. Und das ist ja der Grund,
4: auch antisemitische
3: warum wir hier nicht zur Verpartnerung finden werden.
4: Ja, Moment, da will ich nur ergänzen, für alle, die Buh geschrieben haben, es gibt in Teilen der Linken genauso einen Judenhass wie in Teilen der Islamisten und in Teilen der Rechtsextremisten.
2: Leider auch in der Mitte der Gesellschaft. Ich sehe
4: von
2: das
4: der Mitte
2: genauso,
4: der Gesellschaft,
2: wie Sie das sagen.
4: Nicht zu reden, da,
2: auch
4: da
2: wir haben dieses Problem, genau, und wir müssen gemeinsam dagegen vorgehen. Das will ich auch immer ganz deutlich betonen. Also auch meine Partei ist davon nicht frei. Da haben Sie recht.
4: Ich wollte es nur sagen. Also da hat Herr
3: Das finde ich allerdings eine gute Aussage. Das finde ich eine gute Aussage.
2: Und
3: das
2: ist ja das Problem, so
3: das ist ja das Problem mit der, das ist ja das Problem mit der AfD, dass sie unfähig ist, sich von den Radikalen und von den Extremisten
4: Sie sind die Radikalen.
3: Zu trennen, weil sie inzwischen die Mehrheit haben.
4: Sie sind die Radikalen. Ich möchte noch mal was über, wie biegt man ein bisschen die Wahrheit? Ich nenne das Lügen. Ich weiß, dass dieser Planet von der Sicht der Umwelt, von der Sicht der Natur, wenn wir so weitermachen und weitermachen, schmilzt. Gleichzeitig, und auch das ernst gemeint, sagen wir, aufgrund der wirtschaftlichen Verhältnisse, aufgrund der Arbeitslosenzahlen, wollen wir mit einer Technik in der Automobilindustrie und anders weitermachen, die eindeutig das Gegenteil dessen ist, was man sagt, man sei für Umweltschutz. Wie lässt sich das begründen, Herr Blume?
3: Naja, am Ende, wir haben jetzt heute sehr viel über eine Partei auch hier gesprochen, muss man halt die Dinge zusammenbringen. Also ich bin ja bei Ihnen. Es ist ganz offensichtlich, dass der Planet die Grätsche macht. Und das ist die Verantwortung von uns allen, die schlimmsten Dinge, wenn es überhaupt noch möglich ist, abzuwenden oder abzufedern. Und auf der anderen Seite haben wir natürlich auch eine Verantwortung für die Menschen hier in dem Land und in der Europäischen Union, dafür zu sorgen, dass der Wohlstandspfad, auf dem wir uns befinden, einer ist, der auch eine Zukunft hat und da nicht irgendwo ein Stoppschild steht. Und genau das, was Sie jetzt gerade sagen, diese Transformation, die jetzt gerade in der Industrie stattfindet, also das Gegenteil von Zuversicht ist, den Leuten zu sagen, pass mal auf, also wir wissen jetzt nicht genau, mit was ihr in 5 Jahren noch euer Geld verdienen werdet und worin euer Job besteht. Es sind viele Transformationen, die gerade jetzt gleichzeitig ablaufen. Aber wir würden einen Fehler machen, ein Rückgrat der deutschen Industrie, auch des Automobilbaus, jetzt ein Stück weiter abzusägen. Nichts verlangsamen oder verhindern von anderen Entwicklungen, aber zulassen, dass die Basis unseres Wohlstands auch in der Zukunft noch existiert. Denn ansonsten hat die Frau Reicheneck gar nichts zum Umverteilen. Und dann wird alles unendlich schwierig. Dann sind die Haushalte funktionieren nicht mehr. Dann kannst du keine neuen Projekte starten. Dann kannst du nicht mehr in Wissenschaft und Kunst investieren. Das sind ja leider die Dinge, wo häufig sehr schnell dann gespart wird. Also ohne funktionierende Wirtschaft, wenn wir die Wirtschaft nicht flott kriegen, dann ist alles schwer. Und nur mit Zukunftshoffnung wird es nicht passieren. Wir brauchen auch ein paar Dinge, mit denen man Geld verdienen kann.
4: Aber wir wissen alle, dass die Autos der Zukunft, die verkauft werden, momentan aus China kommen und nicht aus Stuttgart und München.
2: Und das ist das Problem. Zum Umverteilen habe ich übrigens immer was, weil Überreiche werden immer reicher. Das ist das verdammte Problem an der Stelle. Aber genau deswegen ist es doch die Aufgabe, die Wirtschaft zukunftssicher zu gestalten, durch Investitionen beispielsweise, weil wir günstige E-Autos brauchen, weil wir zum Beispiel Busse brauchen, die elektrifiziert sind, weil wir mehr auf die Schiene setzen müssen. Das kann man alles wirklich mit klugen Entscheidungen, die auch langfristig planbar sind, machen, anstatt immer wieder 3 Schritte zurückzugehen. Aber ich möchte auch nochmal über das Thema Verantwortung reden an der Stelle, weil sonst komme ich nicht mehr dazu. Sie haben vorhin gesagt, und es ist ja richtig, wir haben diese ganzen sozialen Netzwerke, die endlich mal reguliert werden müssen, die Gesetze sind da, da sind einzelne wenige, übrigens da auch wieder Überreiche wie Elon Musk, die da Gift und Galle verbreiten und eben diese Rechtsextremen immer weiter pushen. Aber man muss sich auch mal so ein bisschen fragen, welche Rolle man selber spielt, wenn man sich zum Beispiel, nur ein Beispiel, die ganze Debatte um Bürgergeldempfängern ansieht. Also da hat gerade Ihre Partei sich in jede Talkshow gesetzt und immer wieder von diesen Hunderttausenden Totalverweigerern gesprochen, die es faktisch nicht gibt. Ja, da sind Leute, die liegen auf der faulen Haut. Das ist nicht cool. Können wir uns alle darüber einigen. Aber da sind vor allen Dingen Kinder, Jugendliche, Alleinerziehende, Menschen mit Behinderungen und Krankheiten, Menschen, die irgendwie Pflegeverantwortung haben, die aufstocken. Über die hat niemand geredet. Und Sie haben es genauso geschafft, so eine Atmosphäre zu erzeugen und damit genau diese menschenfeindliche Narrative der AfD aufgegriffen. Das war bei der Migrationsfrage so, das war bei dieser Frage so. So. Und das ist genau, nee. Weil wir haben am Anfang, ich höre jetzt auch, aber wir haben am Anfang darüber geredet, dass Worte Macht haben. Ihre Worte haben auch Macht, weil sie sind demokratische
3: Akteure. Wissen Sie, was Ihr Problem ist? Jedes Thema, was wir aufgreifen, von dem wir glauben, es ist geeignet, die Menschen auch von der AfD wieder zurückzuholen, sagen Sie, nee, geht nicht, wollen wir nicht, und Ihr bedient das Narrativ der AfD. So kriegt man die AfD auch nicht klein, ich sage es mal ganz deutlich.
4: Darf ich Sie beide mal kurz unterbrechen, weil wir auch kurz vorm Ende sind? Ich würde dich noch mal
3: bitten. Streiten wir, Herr Friedmann, ist gut, oder?
4: Ja, na, ich bin ich unzufrieden, ich bin glücklich. Das ist Streit. Kultur. Sie antworten aufeinander, sie reden miteinander. Das ist zwar manchmal von dem einen und von dem anderen schwer erträglich zu hören, aber ich finde das großartig. Da Kompliment. Kompliment. Also, nur, und da will ich dich noch mal kurz nehmen, mir ist aufgefallen, dass beide sehr schnell mit Etiketten und Bewertungen die andere Seite behaftet hat. Also nicht auf das Thema eingeht, sondern die anderen sind die AfD-Versteher und die anderen sind die Wirtschaft zerstören, die den Sozialismus einführen. Das ist auch etwas, was ich im Streit immer mehr bemerke. Leute sagen im Privaten, du redest Quatsch oder was du sagst, das höre ich mir nicht an. So was Ähnliches ist es ja, wenn man die Argumentation des einen gleich mit so einem Narrativ behaftet. Ist das auch eines der Schwächen unserer Streitkultur?
0: Ich möchte erst noch ein Kompliment loswerden. Ich finde, für amtierende Politiker ging das schon recht weit.
2: Wir sind nicht das Problem.
4: Das habe ich. Also mir nicht weit genug, wenn ich ehrlich sage. Da ist ja noch viel Raum nach oben.
0: Das ist ja auch dein Job.
4: Ja.
0: Und natürlich wünscht man sich da noch mehr. Und ich finde, man hat das sehr gemerkt, wo das Zaumzeug einfach dran liegt, und du hast dich ja redlich bemüht, das loszuwerden.
4: Das stimmt nicht.
0: Doch. Ja, und erfolgreich. Mir hat's gefallen.
4: Gut, jetzt habe ich noch etwas,
2: was Sie beide... Die Frage ist auch, wie tief können wir uns unterhalten? Hätten wir jetzt nur über Wirtschaft gesprochen, eine Stunde lang, hätten wir auch beide unsere
4: Argumente... Keine Frage. Können, ne? Und trotzdem muss man nicht etikettieren. Aber ich würde Sie beide was fragen. Ihr Parteivorsitzender Markus Söder und Sie sind Stars des Internets. Wären Sie solche Stars, wenn es die digitale Welt nicht gegeben hätte?
3: Es ist die Antwort, diese Meinungsbildung im Internet nicht nur denjenigen zu überlassen, von denen du sagst, die müssen wir da rausholen. Und ein Stück weit, ich habe es vorhin ja schon gesagt, es ist auch in der Politik zulässig, ja in der Demokratie ist es sogar notwendig, dass man populär ist. Und dorthin zu gehen, wo sich Menschen jeden Tag aufhalten, kommunizieren, miteinander austauschen, ist gut. Und ich freue mich über jeden Like, auch vielleicht nach dieser Sendung hier, nach dieser Veranstaltung. Und finde es eine gute Geschichte, zu sagen, ich bin da nicht dabei, das ist mir alles unreguliert.
4: Das war nicht die Frage. Das war nicht meine Frage. Meine Frage.
3: Aber eine ordentliche Antwort, oder?
4: Ob heute. Nein. Meine Frage, um es nochmal zu sagen, war, ob heute Politik, ich will es gar nicht personifizieren, nur noch möglich ist, wenn man in den sozialen Plattformen, denn es sind keine Medien, Medien haben eine Ordnung, Plattformen sind ohne Ordnung, ob man in der Lage ist, Politik zu generieren. Denn was wir erleben, auch in Ungarn haben wir es erlebt, wir erleben es in Deutschland mit der AfD, wir erleben es bei Trump maximal, ist, du befeuerst die sozialen Plattformen und anstatt von deiner Politik zu reden, beleidigst du die Politik aller anderen und die Menschen auch. Ist das etwas, wo man mitspielt gegen sich selbst? Ist es verzichtbar oder ist es mittlerweile unverzichtbar?
2: Also ich finde, die sozialen Medien sind genauso wie, oder die Nicht-Medien, wie man es jetzt möchte, sind genauso ein Element wie Haustürgespräche, Infostände, Podiumsdiskussionen, um die eigene Politik nach vorne zu stellen. Deswegen denke ich, ist es was, was man nicht einfach ignorieren darf. Ich glaube aber natürlich, jeder Politiker, jede Politikerin hat andere Schwerpunkte. Wenn es um mich konkret geht, kann ich ganz klar sagen, ohne TikTok beispielsweise, ohne Instagram, ohne die Menschen, die mich da unterstützt hätten, wäre ich wahrscheinlich nicht hier. Weil ich bin zu einer Zeit in den Bundestag gekommen für Die Linke, da waren wir echt ziemlich am Arsch. Da hat sich keiner für uns interessiert,
4: ja, die klassischen Herr Merz Medien hat mit nicht. Den Beschluss euch geholfen?
2: Ich bin 2021 in den Bundestag gekommen und ich hätte mir eher gewünscht, dass ich diese Rede nicht hätte halten müssen und Herr Merz es nicht gemacht hätte. Vielleicht wäre dann Deutschland auch anders. Aber
4: keine
2: jetzt mal
4: Frage.
2: Ganz davon abgesehen, 2021 hat sich niemand für uns interessiert. Ich kann das verstehen, ne? 4,9%, wer weiß, was damit passiert. Deswegen haben wir gesagt, okay, wir gehen in die sozialen Medien. Ich habe ja Jugendpolitik gemacht. Ich will an diese sogenannten jungen Leute auch mal rankommen. Und wären die nicht da gewesen, hätten das unterstützt, was ich mache, während es von anderer Seite diese Unterstützung eben nicht gab, nein, dann wäre ich jetzt nicht hier. Also ich finde, das zeigt auch, dass es so viele progressive Stimmen geben kann, unter die ich jetzt, mich jetzt mal zähle, aber du hast ja auch gesagt, ne, es gibt tolle Verbände, Vereine, junge Menschen, die Aufklärungsarbeit leisten, beispielsweise über queere Themen, über Frauengesundheit, über soziale Fragen, über Schulassistenz, all das, was sonst irgendwie nicht seinen Raum findet, findet seinen Raum auch in den sozialen Medien. Deswegen ist dieses einseitige Verteufeln was, was ich einfach ablehne. Ich will klare Vorgaben, ich will Unterstützung für die lauten, progressiven
4: Stimmen. Für Jugendliche?
2: Ich lehne das ab, weil die Sache ist, die Plattformen sind das Problem, diese Algorithmen, diese personalisierte Werbung, und das ist ein Problem für alle Beteiligten, für alle Generationen.
4: Aber wenn man das sagt, ich will das gar nicht von der Meinung her sagen, es gibt immer noch, wenn man ins Kino gibt, die freiwillige Selbstkontrolle. Also dass Filme nicht für alle Altersgruppen frei sind. Deswegen nur noch mal deswegen die Frage ist, weil es das Digitale ist, jedes Kind, ein kleines Kind, und leider viele Kinder werden ja heute durch Babysitter betreut, die heißen iPad. Ist das nicht auch eine der Schutzfunktionen, dass man darüber nachdenkt? Ja?
2: Nein.
3: Ja.
2: Nein, aber
4: Dankeschön für dieses
2: andere
4: wunderbare Gespräch.
5: Soweit die gekürzte Aufzeichnung des SWR-Demokratieforums mit Michel Friedmann vom 18. Mai auf der Republika. Und das war SWR aktuell Langstrecke für heute. Ich bin Petra Waldvogel. Danke fürs Zuhören.
6: 14.59 Uhr.
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6: Stulle auf den Tisch, dazu eine heiße Milch und schon war man gerüstet für den Schulalltag. Diese Szene kennen viele Kinder nicht mehr. Sie gehen ohne Frühstück aus dem Haus, mit vielfältigen Folgen. Das Hilfsprojekt Brotzeit will da helfen. Wie sie das seit 2009 machen und warum dabei kein einziges Brot geschmiert wird, darüber spreche ich gleich nach den Nachrichten mit Barbara Renner von Brotzeit. Mein Name ist Ulrike Alex. Ein kleiner Blick aufs Wetter. Es ist heiß, es ist sonnig. Die Temperaturen 28 bis 34 Grad. In der Nacht ist es dann überwiegend sternenklar bei 20 bis 10 Grad.
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8: Um 15 Uhr mit Florian Esche. Die Bildungschancen von Kindern hängen in Deutschland zu großen Teilen von sozialer Herkunft, Wohnort oder Aufenthaltsstatus ab. Das ist das Ergebnis des Kinderreports, den das Deutsche Kinderhilfswerk heute vorgestellt hat. Es hat deshalb eine Reihe von Forderungen an die Politik. Aus Berlin berichtet Felix Tenbaum.
9: Kostenlose Bildung von der Kita bis zur Schule, mehr gut ausgebildetes Personal, flächendeckende Schulsozialarbeit, verbindliche Demokratiebildung und mehr Mitbestimmung an Schulen. Durch solche Maßnahmen könnte sich die Bildungssituation für alle Kinder verbessern, heißt es im Kinderreport 2026. Eine weitere zentrale Forderung: einheitliche Bildungsstandards in ganz Deutschland. Das wollen 90% der befragten Kinder. Allerdings ist Bildungspolitik Sache der Länder. Bundesbildungsministerin Karin Prien bezeichnete mehr Geld für Bildung als Schicksalsfrage für die Nation.
8: Die EU hat den Geschäftsführer der russischen Botschaft in Brüssel einbestellt. Damit reagiert sie auf die Aufforderung der russischen Behörden, dass Ausländer und Diplomaten die ukrainische Hauptstadt Kiew verlassen sollen. Eine Sprecherin der EU-Kommission sagte, eine solche Drohung sei eine inakzeptable Eskalation. Die EU fordere Russland auf, Angriffe auf Zivilisten zu beenden und stattdessen einer Waffenruhe zuzustimmen. Russland hat nach lettischen Beobachtungen weitere GPS-Störsender an der Ostsee in Betrieb genommen. Aus der lettischen Kommunikationsbehörde hieß es, statt zuletzt 3 seien jetzt 26 solche Anlagen in der russischen Exklave Kaliningrad im Einsatz. Die Störsender hätten eine Reichweite von etwa 450 Kilometern. Damit können die Ortung in den baltischen Republiken und in Teilen von Polen, Finnland, Schweden und Belarus gestört werden. Die meisten modernen Verkehrsflugzeuge haben alternative Navigationsinstrumente, falls das GPS-System ausfällt. In den Verhandlungen zwischen den USA und dem Iran sind die eingefrorenen iranischen Vermögen im Ausland offenbar der letzte Streitpunkt. Nach Angaben iranischer Nachrichtenagenturen gibt es bei den Gesprächen weiter keine Einigung. Insgesamt soll es um 24 Milliarden Dollar gehen, auf die die Führung in Teheran im Moment keinen Zugriff hat. Beide Seiten verhandeln mit katarischer Vermittlung über ein Abkommen für ein Ende der Kämpfe. Die USA hatten in der Nacht wieder Ziele im Iran angegriffen. Zwischen Israel und der Hisbollah-Miliz im Libanon spitzt sich die Lage weiter zu. Eigentlich gilt eine Waffenruhe, aber die Kämpfe zwischen beiden Seiten gehen dennoch weiter. Israels Ministerpräsident Netanyahu kündigte an, die Angriffe auf die Hisbollah zu verstärken. Aus Tel Aviv, Jan-Christoph Kitzler.
10: Netanyahu dürfte es vor allem auch darum gehen, vor den Parlamentswahlen im Herbst Stärke zu zeigen. Wegen einer möglichen Intensivierung der Kämpfe hat der israelische Heimatschutz die Auflagen für Veranstaltungen im Norden weiter verschärft. Libanesische Quellen haben 12 Tote nach israelischen Angriffen am späten Abend gemeldet. Israelische Soldaten sind schon seit Wochen in den Süden des Libanon einmarschiert. Rund 600.000 Menschen wurden von dort vertrieben. Dörfer in dem Gebiet werden flächendeckend zerstört. Die Hisbollah hatte am 2. März im Irankrieg mit erneuten Angriffen auf Israel begonnen. Zuvor hatte Israel die eigentlich vereinbarte Waffenruhe in zahlreichen Fällen verletzt.
8: Die EU-Kommission hat den Einstieg des Bundes beim Netzbetreiber Tennet genehmigt. Die Wettbewerbsbehörde erklärte, es gebe keine Bedenken. Der Bund will 25,1% an dem Unternehmen für gut 3 Milliarden Euro kaufen. Tennet Deutschland betreibt ein 14.000 Kilometer langes Höchstspannungsstromnetz zwischen Schleswig-Holstein und Bayern. Die Modernisierung und der Ausbau der Netze gelten als Schlüssel zur Energiewende. Ziel ist unter anderem, Strom aus Windkraft im Norden zu den Industriebetrieben im Süden zu bringen. Der Ausbau kostet aber Milliarden. Die deutsche Eishockey-Nationalmannschaft ist bei der WM in der Schweiz schon nach der Vorrunde ausgeschieden. In der Gruppe A, zu der auch die Deutschen gehörten, gewann Lettland gegen Ungarn. Ein Weiterkommen ins Viertelfinale wäre für das deutsche Team nur möglich gewesen, wenn Lettland das Spiel verloren hätte. Deutschland ist bereits bei der vergangenen WM in Dänemark und bei den Olympischen Spielen früh ausgeschieden. SWR Nachrichtenredaktion Jan Seidel und Patricia Wern.
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6: Mit Ulrike Alex, schönen guten Tag. Gegründet 2009 unter anderem von der Schauspielerin Uschi Glas in Bayern, ist Brotzeit mittlerweile ein bundesweites Hilfsprojekt. Es versorgt bedürftige Kinder an Grund- und Förderschulen mit Frühstück. Um die 450 Schulen sind das mittlerweile. Barbara Renner ist Leiterin der Öffentlichkeitsarbeit von Brotzeit. Guten Tag, Frau Renner.
11: Guten Tag, Frau Alex.
6: Frau Renner, warum kommen denn Kinder ohne Frühstück zur Schule?
11: Die Gründe sind ganz unterschiedlich. Es gibt Familien, die aus finanziellen Gründen es sich nicht leisten können, ihre Kinder adäquat zu versorgen. Es gibt Menschen mit belastendem Schichtdienst, der sie schon sehr früh aus dem Haus bringt, sodass sie sich für die Kinder um die Kinder nicht kümmern können. Es gibt Menschen, die überfordert sind mit ihrer Situation als Alleinerziehende. Aber wir von Brotzeit sagen, die Gründe sind für uns nicht wichtig, warum ein Kind nicht versorgt wird. Also wir hinterfragen nicht Denn egal aus welchen Gründen ein Kind nicht adäquat versorgt ist, es ist immer schrecklich, die Kinder leiden immer darunter und daran ändern wir etwas.
6: Wie sieht denn die Zusammenarbeit mit den Schulen aus? Es braucht ja auch Räume, wo die Kinder dann essen können.
11: Richtig, das ist die Voraussetzung für eine Aufnahme in das Brotzeitprojekt. Wir sehen uns die Lage vor Ort genau an, sprechen mit den Schulen, ob sie das Projekt vor Ort stemmen können. Und da ist natürlich ganz wichtig, dass Räume zur Verfügung stehen, eine Küche, in der das Frühstück vorbereitet werden kann und eine Möglichkeit, an der das Buffet aufgebaut werden kann, damit die Kinder sich bedienen.
6: Stichwort Buffet, jeder startet ja anders in den Tag, der eine mit Müsli, die andere mit einem deftigen Schinkenbrot, der dritte liebt Avocado. Wie sieht denn das Frühstücksbuffet aus, das Sie anbieten?
11: So vielfältig, wie Sie es gerade schildern. Es gibt 34 verschiedene Lebensmittel, die komplett von Lidl gespendet werden. Und die Kinder sollen neue Lebensmittel kennenlernen.

0: und kein Schweinefleisch zum Beispiel. Die Allergenkennzeichnung wird gewährleistet und die Kinder können sich aus den unterschiedlichsten Lebensmitteln ihr Frühstück so zusammenstellen, dass sie es auch wirklich vertragen gemäß ihrer Gewohnheiten.
1: Sind das jetzt alles Brennpunktschulen, mit denen Sie zusammenarbeiten?
0: Es sind Schulen, in denen die Bedürftigkeit groß ist. Wir gehen nur dort hin, wo die Bedürftigkeit herrscht. Und wenn wir dann aber in einer Schule sind, sind selbstverständlich alle Schülerinnen und Schüler eingeladen.
1: Und in Baden-Württemberg haben Sie auch Schulen, die Sie betreuen?
0: Wir sind in Mannheim aktiv. Da haben wir 17 Schulen derzeit im Programm, 120 Helferinnen und Helfer, die sich täglich einsetzen. Und allein dort sind es 800 Frühstücke täglich, die wir ausgeben.
1: Wo sehen Sie denn die Zukunft der Brotzeit?
0: Die Zukunft von Brotzeit sehen wir darin, dass wir möglichst überall dort sein können, wo wir gebraucht werden. Dass wir also an noch mehr Schulen, wo große Bedürftigkeit herrscht, unser Brotzeitprojekt anbieten können.
1: Sagt Barbara Renner, Leiterin der Öffentlichkeitsarbeit von Brotzeit. Herzlichen Dank.
0: Danke Ihnen auch.
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1: Immer mehr Jugendliche greifen wieder zu Zigaretten und Vapes. Vor allem E-Zigaretten legen deutlich zu. Die Ergebnisse einer neuen Untersuchung haben der Bundesdrogenbeauftragte Hendrik Streeck und das Bundesinstitut für öffentliche Gesundheit heute gemeinsam am Vormittag in Köln vorgestellt. Jochen Hilgers mit den Ergebnissen.
5: Berufskolleg Richard-Wagner-Straße, Köln, 9.30 Uhr. Erste Pause heißt hier für die meisten Zigarettenpause. Dabei die klassische Zigarette oder auch Vapes, also E-Zigaretten. Ans Aufhören haben schon viele gedacht. Einfach ist das aber offensichtlich nicht.
6: Ich brauche, sag ich mal, 300 Euro im Monat für die Zigaretten. Ich versuche aufzuhören, bin dabei eigentlich, aber ja.
5: Warum rauchst du?
7: Weiß ich auch nicht. Ich höre auf jeden Fall bald auf.
8: Ich habe angefangen wegen meiner Freunde. Ich weiß, dass es ungesund ist, aber irgendwie ist es eine Angewohnheit geworden. Ich kann nicht aufhören, sage ich mal so.
9: Also ich habe angefangen, wo ich 17 war. Und da war es dann ja eher so, weiß ich, alle haben geraucht, hat es mal probiert und hat es angefangen und dann ist man dabei geblieben.
5: Das Bundesinstitut für öffentliche Gesundheit und der Bundesdrogenbeauftragte schlagen Alarm. Rauchen fordere jede Menge Menschenleben, sagt der Chef des Bundesinstituts Johannes Niesen.
10: Jedes Jahr sterben insgesamt 130.000 Menschen in Deutschland an den Folgen des Tabakkonsums. Das sind 14% aller bundesweiten Todesfälle und das entspricht ungefähr der Einwohnerzahl von Ulm oder wenn man hier in der Umgebung bleibt, ungefähr so groß wie Wuppertal.
5: Das Vapen ist weiter auf dem Vormarsch. Bei den 12- bis 17-Jährigen stieg der Anteil der Konsumierenden von 2,9% vor 5 Jahren auf 6,7%. Bei jungen Erwachsenen auf rund 12%. Das beunruhigt vor allem den Bundesdrogenbeauftragten Hendrik Streeck. E-Zigaretten seien kein Lifestyle-Produkt, sondern ein Gesundheitsrisiko. Zusatzstoffe seien krebserregend, sagt Streeck. Die meisten Vapes würden gar nicht nach Tabak schmecken.
11: Sondern er schmeckt jetzt nach Coca-Cola, Strawberry Kiwi und Salted Caramel. Das Design erinnert nicht mehr an ein Erwachsenenprodukt, sondern es ist an eine Süßigkeit. Es ist bunt, es ist poppig.
5: Auch Nikotinbeutel, die man sich unter die Oberlippe schiebt, werden häufiger konsumiert, obwohl der Verkauf in Deutschland verboten ist. Immerhin 18,9% der jungen Erwachsenen gaben an, Nikotinbeutel ausprobiert zu haben. Bei den Jugendlichen waren es 5,5%. Die Vape beginnt die klassische Zigarette zu verdrängen, obwohl es bei den jungen Erwachsenen am Berufskolleg sogar Selbstdreher gibt. Nach dem alten Rauchermotto: Hauptsache, es qualmt.
12: Zum einen ist das natürlich einfach so ein bisschen den Frust von anderen Sachen irgendwie loswerden, sag ich mal. Ne? Man sieht das ja so ein bisschen auch an als Kippe, kurz mal abschalten vom Alltag, mal kurz so zur Ruhe kommen, selber klarkommen.
5: Streeck zieht daraus Konsequenzen. Er forderte bei der Vorstellung der neuen Zahlen klare Regeln für Inhaltsstoffe, Aromen, Werbung und Verpackung.
1: Und wir bleiben beim Thema Kinder und Jugendliche. Das Kinderhilfswerk und Bundesfamilienministerin Prien von der CDU

0: haben am Mittag den Kinderreport 2026 vorgestellt. In der repräsentativen Umfrage geht es um das Thema chancengerechte Bildung. Chris Berdrow aus dem ARD-Hauptstadtstudio. Welchen Fragen geht denn die Erhebung genau nach und was sind die wichtigsten Erkenntnisse?
1: Ja, hinter dem Schlagwort chancengerechte Bildung verbirgt sich ja die Frage, haben alle Kinder und Jugendlichen in unserem Bildungssystem die gleichen Möglichkeiten zu Erfolgen zu kommen, und zwar unabhängig von ihrer Herkunft, dem Geldbeutel oder dem Nachnamen. Der Kinderreport ist keine wissenschaftliche Untersuchung von Defiziten, sondern eine repräsentative Befragung von Erwachsenen sowie Kindern und Jugendlichen. Was müsste besser werden, damit die Chancengleichheit in Deutschland größer wird? Aus früheren wissenschaftlichen Studien weiß man, Deutschland schneidet bei diesem Thema im internationalen Vergleich nicht gut ab. Das hat auch die Vizepräsidentin des Kinderhilfswerks Anja Siegesmund in der Pressekonferenz betont. Sie sagt, Bildungs- und Teilhabechancen hängen in Deutschland in hohem Maße von sozialer Herkunft, dem Wohnort oder dem Aufenthaltsstatus ab.
0: Gehen wir mal in die Details der Befragung. Bei welchen Punkten sehen denn die befragten Erwachsenen und Schüler den größten Handlungsbedarf?
1: Also die befragten Erwachsenen sagen ganz klar, es wäre mehr Personal nötig, um die Bildungschancen für sozial benachteiligte Kinder zu verbessern. Orga-Aufgaben dürften nicht an den Pädagogen hängen bleiben. Und sie fordern, Bildung von der Kita bis zur Schule muss kostenfrei sein, einschließlich Lern- und Unterrichtsmaterialien, und zwar in jedem Bundesland. Zustimmungswerte von über 80% bekommt auch die Forderung, dass Schulen mit einem besonders hohen Anteil an sozial benachteiligten Schülern besonders gefördert werden müssten. Und dass Kinder aus Flüchtlingsfamilien schnell und verpflichtend zur Schule gehen müssen, begleitet von einer besseren Sprachförderung. Weitere Schlagworte, die oft genannt werden, Hilfen für besonders belastete Familien, ein Ausbau von Ganztagsangeboten und eine bessere Zusammenarbeit von Kitas, Schulen und der Jugendarbeit.
0: Werfen wir einen Blick auf die Einschätzungen der befragten Kinder und Jugendlichen. Gibt es denn da Meinungen, die besonders herausstechen?
1: Viele Einschätzungen decken sich mit denen der befragten Erwachsenen. Interessant, rund 2/3 finden, dass es in Schulen mehr Erwachsene geben sollte, die helfen, damit Lehrkräfte mehr Zeit für den Unterricht haben. Die Kinder sagen auch, in Deutschland sollten überall ähnliche Regeln gelten, damit alle Kinder die gleichen Chancen bekommen. Nur jeder Zweite findet es sehr wichtig, dass Kinder mit unterschiedlichen Leistungsniveaus länger gemeinsam lernen. Weiter oben auf der Liste stehen mehr Projektunterricht und mehr Möglichkeiten für Schülerinnen und Schüler, aktiv mitzugestalten, was im Unterricht passiert.
0: Welche politischen Forderungen leitet das Kinderhilfswerk aus dem Report ab? Und wie sieht die Bewertung von Bildungsministerin Prien aus?
1: Das Kinderhilfswerk fordert kurz gesagt, dass mehr Geld in das Bildungssystem fließt. Weil Ganztagsangebote in Deutschland ohnehin ausgebaut werden, seien jetzt massive Investitionen nötig in Gebäude, Ausstattung und Personal. Ministerin Karin Prien verweist auf Gesetze und Vorhaben und Projekte, die die Bundesregierung schon auf den Weg gebracht hat. Zum Beispiel auf den Rechtsanspruch auf Ganztagsbetreuung, der im Laufe des Jahres ja für die ersten Grundschulklassen greifen und dann nach und nach ausgebaut werden soll. Ein Gesetz, das die Qualität von Kitas verbessern soll, und auf das Startchancenprogramm, mit dem Bund und Länder Schulen in besonders schwierigen Lagen fördern.
0: Informationen waren das von Chris Berdrow aus dem Hauptstadtstudio in Berlin.
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0: Wenig überraschend, es ist absolut sonnig bei 28 bis 34 Grad und so bleibt's auch.
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0: Um 15.17 Uhr. Die Bildungschancen von Kindern, Sie haben es gerade gehört, hängen in Deutschland zu großen Teilen von sozialer Herkunft, Wohnort oder Aufenthaltsstatus ab. Das ist das Ergebnis des Kinderreports, den das Deutsche Kinderhilfswerk heute vorgestellt hat. Es fordert deshalb unter anderem mehr Personal, flächendeckende Schulsozialarbeit und eine verbindliche Demokratiebildung. Die EU hat den Geschäftsführer der russischen Botschaft in Brüssel einbestellt. Damit reagiert sie auf die Aufforderung der russischen Behörden, dass Ausländer und Diplomaten die ukrainische Hauptstadt Kiew verlassen sollen. Eine Sprecherin der EU-Kommission sagte, eine solche Drohung sei eine inakzeptable Eskalation. In den Verhandlungen zwischen den USA und dem Iran sind die eingefrorenen iranischen Vermögen im Ausland offenbar der letzte Streitpunkt. Nach Angaben iranischer Nachrichtenagenturen gibt es bei den Gesprächen weiter keine Einigung. Insgesamt soll es um 24 Milliarden Dollar gehen, auf die die Führung in Teheran im Moment keinen Zugriff hat. Die EU-Kommission hat den Einstieg des Bundes beim Netzbetreiber Tenet genehmigt. Die Wettbewerbsbehörde erklärte, es gebe keine Bedenken. Der Bund will 25,1% an dem Unternehmen für gut 3 Milliarden Euro kaufen. Tenet Deutschland betreibt ein 14.000 Kilometer langes Höchstspannungsstromnetz zwischen Schleswig-Holstein und Bayern. Der frühere Bundeswirtschaftsminister Lindner berät jetzt die Börse Stuttgart. Er sei politisch erfahren, international vernetzt und habe ein klares Verständnis für die Zukunft des Kapitalmarktes, so das Unternehmen. Lindner ist einer von 6 Beiratsmitgliedern der Börse.
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0: Die Bauern in Europa leiden unter hohen Düngemittelpreisen. Sie warnen vor sinkenden Ernteerträgen. Einige sind auch in ihrer Existenz bedroht oder mussten schon aufgeben. Schuld sind die weltweiten Kriege und Krisen. Die EU verspricht finanzielle Hilfen. Frage an Margareta Holzreiter aus der SWR-Redaktion Umwelt und Klima. Wie stark ist denn die Landwirtschaft in Deutschland und im Südwesten momentan betroffen von diesem Engpass?
3: Ja, die gute Nachricht ist, trotz aller Unsicherheiten am Weltmarkt hatten wir in Deutschland in diesem Frühjahr keine wirkliche physische Knappheit bei Düngemitteln. Denn in den Golfstaaten werden zwar große Mengen an Düngemitteln produziert, Deutschland bezieht sie aber nicht direkt von diesen Ländern. Wir sind da also eher indirekt betroffen, weil die Preise weltweit gestiegen sind. Diesen Frühling haben aber auch diese Preissprünge die Landwirte hierzulande noch nicht so stark betroffen, denn der Agrarhandel und viele landwirtschaftliche Betriebe sichern sich ihre Düngemittel weit im Voraus. Die Preise für das, was da jetzt auf den Äckern gelandet ist, waren also zum Großteil schon abgemacht, bevor der Krieg im Iran begonnen hat. Die gestiegenen Energiekosten haben die Landwirtinnen und Landwirte hier in Baden-Württemberg deutlich schneller und auf direkterem Weg getroffen, vor allem beim Diesel.
0: Jetzt sind diese vorgekauften Düngermengen aber vermutlich langsam aufgebraucht. Wie geht's denn dann weiter?
3: Ja, genau dieser Punkt macht dem Handel und auch den Landwirten hierzulande gerade eher Sorgen. Da gibt es nämlich momentan noch wenig Planungssicherheit. Denn eigentlich beginnt der Agrarhandel jetzt ab Juni schon damit, Düngemittel für die nächste Saison einzukaufen. Das machen die Händler aber natürlich lieber, wenn sie auch schon garantierte Abnehmer für die Düngemittel haben. Und viele Landwirte, die wollen sich aber wegen der aktuell hohen Preise noch nicht so festlegen und noch nicht vorbestellen, sondern lieber noch ein bisschen abwarten, ob die Preise noch sinken. Das Thünen-Institut für Marktanalyse empfiehlt landwirtschaftlichen Betrieben, jetzt zwar noch nicht alles auf einmal zu kaufen, aber doch schon mal immer wieder kleine Mengen Düngemittel zu bestellen. So streuen sie das Risiko der schwankenden Preise ein bisschen, solange die Lage noch so ungewiss ist. Denn wie es mit den Preisen weitergeht, das lässt sich momentan einfach noch nicht voraussagen. Das wird maßgeblich davon abhängen, wie sich die Situation im Iran in den nächsten Monaten weiterentwickelt.
0: Und was ist mit der Produktion hier in Deutschland und Europa? Kann man die nicht hochfahren und damit die Lage absichern?
3: Ja, die Produzenten in der EU werden ihre Herstellung auf jeden Fall hochfahren. In Deutschland haben wir da auch große Kapazitäten, vor allem beim Stickstoff. Da lagen wir zuletzt deutlich unter den Produktionsmengen, die wir vor dem Ukraine-Krieg hatten, weil sich das finanziell durch die hohen Energiepreise nicht mehr so gerechnet hat. Wenn jetzt aber am Weltmarkt die Preise so steigen, dann kann sich die Produktion auch hier wieder lohnen und dann eben auch wieder hochgefahren werden. Aber den gesamten Düngemittelbedarf Europas, den können wir innerhalb der EU nicht selbst decken.
0: Sagt Margareta Holzreiter aus der SWR-Redaktion Umwelt und Klima. Immer mehr Menschen achten beim Blumenkauf auf einen geringen Einsatz von Pestiziden. Bio-Blumen behaupten sich mittlerweile am Markt, auch wenn ihr Anbau viel mehr Aufwand erfordert. Eine Gärtnerei in Sinsheim bei Baden-Baden, die wollte sich schon vor Jahrzehnten in diese Richtung verändern. Doch der erste Anlauf, der scheiterte. Wie der zweite Anlauf jetzt gelingen konnte, das erzählt SWR-Reporter Wolfgang Brauer.
4: Löwenmäulchen, Levkojen, Sommerflocks, Rittersporn, Rosen und noch gut ein Dutzend anderer Blumenarten wurden gerade in den Gewächshäusern und auf den Feldern der Gärtnerei Floralita in Sinsheim bei Baden-Baden frisch geschnitten. Ein Elektrofahrzeug bringt sie in die Versandabteilung und in den Hofladen.
5: Ich mache sie noch feucht unten, damit nichts austrocknet. Ja?
4: Das Besondere, die Blumen sind alle aus biologischem Anbau. Schon vor gut 10 Jahren hat Sonja Grimm damit begonnen, den Familienbetrieb entsprechend umzubauen und war damit einer der ersten auf dem deutschen Bioblumenmarkt.
6: Bioschnittblumen werden ohne chemisch-synthetische Pestizide angebaut. Wir nutzen organische Dünger statt Salze, um den Boden zu fördern. Wir haben ein ganzes kleines Ökosystem statt eine Monokultur. Wir haben Nützlinge, eigentlich unsere wichtigsten Mitarbeiter in der Gärtnerei. Wir arbeiten sehr viel mit Prävention, weil wir natürlich biologisch wenig reagieren können, wenn es zu spät ist.
4: In den Gewächshäusern gibt es jetzt eine bunte Vielfalt. Wo früher nur Rosen angebaut wurden, wachsen heute viele Blumenarten nebeneinander. Dazwischen Grünstreifen und, in herkömmlichen Gewächshäusern undenkbar, am Rande der Blumenrabatten wächst auch mal eine Distel oder Brennnessel, die von Hand ausgezupft wird.
6: Wir haben jetzt über 150 Arten und davon jeweils noch 5 bis 10 Sorten. Wir haben versucht, möglichst jedes Jahr mehr gesunde Arten anzubauen.
4: Schon ihr Vater Markus Schmelzle hatte vor über 30 Jahren versucht, nachhaltig Schnittblumen anzubauen. Aber damals war die Zeit noch nicht reif dafür. Umso mehr freut er sich, dass seine Tochter die Wende doch noch geschafft hat.
7: Vorher war ich halt so in dem Hamsterrad, ne? Du musst mehr machen. Mehr Umsatz, mehr von einer Sache. Spezialisieren. Und jetzt sind wir gerade umgekehrt. Vielseitig. Vielleicht haben wir nicht mehr so viel Umsatz, aber wir sind an sich zufrieden auch, ne?
4: Bis dahin war es ein langer, steiniger Weg, ergänzt Tochter Sonja Grimm.
6: Die meisten haben wirklich gar nicht verstanden, was wir wollen und auch ehrlich gesagt sehr wenig Interesse gehabt. Aber wir haben genug Menschen gefunden, die sich dafür interessieren. Und es war schwierig, weil es keinerlei Vermarktungswege gibt. Wir waren früher auf dem Großmarkt. Die kennen aber kein Bio, da wollte keiner Bio. Und wir hatten keinen Absatzweg mehr.
4: Inzwischen hat Floralita diese Absatzwege aus eigener Kraft aufgebaut. Den eigenen Hofladen, befreundete Gärtnereien, die hinter der Idee stehen, und der Online-Shop, über den Kunden in ganz Deutschland für den nächsten Tag Blumen bestellen können. Dass Bio und Nachhaltigkeit generell immer mehr Menschen wichtig ist, hilft dabei natürlich. Das freut auch Mitarbeiterin Tanja Kasper aus dem Hofladen. Sie ist fast 30 Jahre dabei und hat den ganzen Umstellungsprozess mitgemacht.
8: Ich bin froh, man sieht es auch in meinen Händen jetzt zum Beispiel. Früher war ja konventionell, wir haben ja auch behandelt. Die zugekauften Rosen waren ja total mit Spritzmitteln behandelt. Und da waren immer aufgerissene Hände und Wunden praktisch und jetzt einfach nur dreckige Hände.
0: Neue Wege bei den Schnittblumen. Auch bei Lebensmitteln setzen viele auf Bioprodukte. Doch Landwirte, wir haben es vorhin gerade besprochen, haben momentan das Problem mit den Düngemitteln, die knapp und teuer sind. Heute treffen sich die EU-Agrarminister, um über Auswege aus dieser Krise zu beraten. Aus Brüssel berichtet unsere Korrespondentin Sarah Lopez.
9: Bei den deutschen Landwirten ist die Stimmung gerade nicht so gut. Das sagt der Präsident des Deutschen Bauernverbandes, Joachim Ruckwied.
10: Die aktuelle Situation auf den Höfen ist äußerst angespannt. Stark gestiegene Preise bei Düngemitteln und Energie belasten unsere Betriebe.
9: Und die hohen Düngemittelpreise belasten nicht nur die deutschen Landwirte. Stefan Köhler, Agraringenieur und für die CSU Mitglied im Agrarausschuss des EU-Parlaments, sagt, dass das Problem haben eigentlich alle Landwirte in der EU.
11: Man hört in Finnland, dass zum Beispiel viele Landwirte überlegen, überhaupt nicht anzubauen, weil es sich nicht mehr lohnt mit den hohen Düngekosten. Und ohne Dünger wächst halt nicht viel. Also es wird mit Sicherheit zu Produktionseinschränkungen kommen.
9: Nach Angaben der Europäischen Kommission waren Stickstoffdünger im vergangenen Monat etwa 70% teurer als im Jahresdurchschnitt 2024. Das liegt laut dem Wirtschaftsberatungsunternehmen Oxford Economics vor allem an der hohen Abhängigkeit der EU von Importen und der Schließung der Straße von Hormus. Kieran Ahmed beobachtet die Situation dort als leitende Ökonomin. Die Sperrung hat dazu geführt, dass die Düngemittellieferungen auf dem Weltmarkt zurückgegangen sind. Etwa 20-30% des weltweiten Harnstoffs werden über die Straße von Hormus transportiert. Die unmittelbare Folge davon ist, dass sich der Weltmarkt verknappt hat. Und das hat zu höheren Preisen für Düngemittel geführt. Um die Situation etwas zu entspannen, hat die EU die Standardzölle auf Harnstoff und andere Stickstoffdünger sowie für die Produktion wichtige Produkte vergangene Woche für ein Jahr ausgesetzt. Bei dem Treffen der Agrarminister heute in Brüssel wird der neue Düngemittel-Aktionsplan der EU-Kommission besprochen. Den hatte Landwirtschaftskommissar Christoph Anzen vor einer Woche in Straßburg vorgestellt.
12: The Commission will deliver a substantial financial support package to affected farmers before summer.
9: Die Kommission werde noch vor dem Sommer finanzielle Hilfe für betroffene Landwirte bereitstellen. Wie hoch die Hilfen genau sein werden, das ist noch unklar. Kritik kommt vom EU-Parlamentarier Thomas Weitz von den österreichischen Grünen, selbst Landwirt und Mitglied im Agrarausschuss des EU-Parlaments.
13: Es ist so die dritte Düngemittelkrise innerhalb von wenigen Jahren, wo wir feststellen, dass wir massiv von importiertem Dünger abhängig sind oder auch von importiertem Gas zur Herstellung von Dünger. Wieder einmal ist das Jammern groß und es wird ein Aktionsplan vorgelegt, der Auswirkungen hier und da abmildern soll, während an der grundsätzlichen Abhängigkeit von importierten Düngerstoffen nicht grundsätzlich gearbeitet wird.
9: Das sieht EU-Landwirtschaftskommissar Anzen anders. Aber wir bekämpfen nicht nur die Symptome, wir müssen auch das System reformieren. Wir müssen unsere Abhängigkeit von importierten Düngemitteln verringern, indem wir die Entwicklung und den Einsatz europäischer Alternativen erleichtern, besonders von organischen und biobasierten Düngemitteln. Dafür wolle die Kommission Anreize setzen und Marktbarrieren abbauen. Zudem soll es Partnerschaften zwischen Düngemittelherstellern, Landwirten und Mitgliedstaaten geben.
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0: Solaranlagen auf dem Dach oder in klein das Ganze auf dem Balkon. Von dieser Unabhängigkeit, da träumen viele, schrecken aber dann vor der Umsetzung zurück, weil sie sich nicht so richtig auskennen. In Heilbronn gibt es dazu jetzt eine Bürgerinitiative, die Hilfe zur Selbsthilfe in Sachen Solar anbietet. Wie sie das macht und wie erfolgreich das Ganze schon ist, darüber spreche ich mit Kurt-Stefan Hübner von Solar Education gleich nach den Nachrichten. Mein Name ist Ulrike Alex.
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0: Bis zum Abend scheint weiterhin die Sonne, die UV-Belastung ist hoch und die Sonnenbrandgefahr ebenfalls. Seien Sie vorbereitet. Über Schwarzwald und Schwäbische Alb entstehen einige Quellwolken, Schauer bleiben heute aber die absolute Ausnahme. Die Hitze erreicht ihren Höhepunkt mit Spitzenwerten zwischen 28 Grad in der Eifel und 34 Grad am Oberrhein. In der Nacht wird es ein bisschen kühler.
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14: Um 15.30 Uhr mit Florian Esche. Die Bildungschancen von Kindern hängen in Deutschland zu großen Teilen von sozialer Herkunft, Wohnort oder Aufenthaltsstatus ab. Das ist das Ergebnis des Kinderreports, den das Deutsche Kinderhilfswerk heute vorgestellt hat. Es hat deshalb eine Reihe von Forderungen an die Politik. Aus Berlin berichtet Felix Tenbaum.
15: Kostenlose Bildung von der Kita bis zur Schule, mehr gut ausgebildetes Personal, flächendeckende Schulsozialarbeit, verbindliche Demokratiebildung und mehr Mitbestimmung an Schulen. Durch solche Maßnahmen könnte sich die Bildungssituation für alle Kinder verbessern, heißt es im Kinderreport 2026. Eine weitere zentrale Forderung: einheitliche Bildungsstandards in ganz Deutschland. Das wollen 90% der befragten Kinder. Allerdings ist Bildungspolitik Sache der Länder. Bundesbildungsministerin Karin Prien bezeichnete mehr Geld für Bildung als Schicksalsfrage für die Nation.
14: Das Auswärtige Amt hat den russischen Botschafter einbestellt. Das Ministerium schreibt im Nachrichtendienst X, Russland setze im Krieg gegen die Ukraine auf Drohnen, Terror und Eskalation. Man habe der russischen Regierung deutlich gemacht, dass Deutschland sich nicht einschüchtern lasse und die Ukraine weiter unterstützen werde. Russland hat am Wochenende wieder zivile Ziele in der Ukraine angegriffen, unter anderem mit einer Mittelstreckenrakete. Auch die EU hat deshalb am Morgen den russischen Botschafter in Brüssel einbestellt. Russland hat nach lettischen Beobachtungen weitere GPS-Störsender an der Ostsee in Betrieb genommen. Aus der lettischen Kommunikationsbehörde hieß es, statt zuletzt 3 seien jetzt 26 solcher Anlagen in der russischen Exklave Kaliningrad im Einsatz. Die Störsender hätten eine Reichweite von etwa 450 Kilometern. Damit könne die Ortung in den baltischen Republiken und Teilen von Polen, Finnland, Schweden und Belarus gestört werden. Die meisten modernen Verkehrsflugzeuge haben alternative Navigationsinstrumente, falls das GPS-System ausfällt. In den Verhandlungen zwischen den USA und dem Iran sind die eingefrorenen iranischen Vermögen im Ausland offenbar der letzte Streitpunkt. Nach Angaben iranischer Nachrichtenagenturen gibt es bei den Gesprächen weiter keine Einigung. Insgesamt soll es um 24 Milliarden Dollar gehen, auf die Führung in Teheran im Moment keinen Zugriff hat. Beide Seiten verhandeln mit katarischer Vermittlung über ein Abkommen für ein Ende der Kämpfe. Die USA hatten in der Nacht wieder Ziele im Iran angegriffen. Zwischen Israel und der Hisbollah-Miliz im Libanon spitzt sich die Lage weiter zu. Eigentlich gilt eine Waffenruhe, aber die Kämpfe zwischen beiden Seiten gehen dennoch weiter. Israels Ministerpräsident Netanyahu kündigte an, die Angriffe auf die Hisbollah zu verstärken. Aus Tel Aviv, Jan-Christoph Kitzler.
16: Netanyahu dürfte es vor allem auch darum gehen, vor den Parlamentswahlen im Herbst Stärke zu zeigen. Wegen einer möglichen Intensivierung der Kämpfe hat der israelische Heimatschutz die Auflagen für Veranstaltungen im Norden weiter verschärft. Libanesische Quellen haben 12 Tote nach israelischen Angriffen am späten Abend gemeldet. Israelische Soldaten sind schon seit Wochen in den Süden des Libanon einmarschiert. Rund 600.000 Menschen wurden von dort vertrieben. Dörfer in dem Gebiet werden flächendeckend zerstört. Die Hisbollah hatte am 2. März im Irankrieg mit erneuten Angriffen auf Israel begonnen. Zuvor hatte Israel die eigentlich vereinbarte Waffenruhe in zahlreichen Fällen verletzt.
14: Die EU-Kommission hat den Einstieg des Bundes beim Netzbetreiber Tenet genehmigt. Die Wettbewerbsbehörde erklärte, es gebe keine Bedenken. Der Bund will 25,1% an dem Unternehmen für gut 3 Milliarden Euro kaufen. Tenet Deutschland betreibt ein 14.000 Kilometer langes Höchstspannungsstromnetz zwischen Schleswig-Holstein und Bayern. Die Modernisierung und der Ausbau der Netze gelten als Schlüssel zur Energiewende. Ziel ist unter anderem, Strom aus Windkraft im Norden zu den Industriebetrieben im Süden zu bringen. Der Ausbau kostet aber Milliarden. Die deutsche Eishockey-Nationalmannschaft ist bei der WM in der Schweiz schon nach der Vorrunde ausgeschieden. In der Gruppe A, zu der auch die Deutschen gehörten, gewann Lettland gegen Ungarn. Ein Weiterkommen ins Viertelfinale wäre für das deutsche Team nur möglich gewesen, wenn Lettland das Spiel verloren hätte. Deutschland ist bereits bei der vergangenen WM in Dänemark und bei den Olympischen Spielen früh ausgeschieden. SWR-Nachrichten-Redaktion Jan Seidel und Patricia Wern.
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0: Mit Ulrike Alex, schönen guten Tag. Erneuerbare Energien, am besten vom eigenen Dach oder Balkon. Darüber denken viele nicht erst seit dem Irankrieg nach. Aber wenn viele dieselbe gute Idee haben, dann wird es schwierig, die richtigen Handwerker aufzutreiben. In Heilbronn macht das der mündige Bürger jetzt selbst. Und zwar mit Hilfe der Initiative Institute für Solar Education. Kurt-Stefan Hübner ist einer der Leiter. Guten Tag, Herr Hübner.
17: Guten Tag, Frau Alex.
0: Herr Hübner, Kurse zum Eigenbau von Solaranlagen, das klingt nach MacGyver. Bauen Sie das Ganze also mit einem Kaugummipapier und einem Senfglas?
17: Ja, wir arbeiten tatsächlich mit richtigen Solarmodulen und mit richtigen Wechselrichtern und richtigen Speichern tatsächlich. Und es fühlt sich auch gut an. Also die Menschen, wir hatten vergangenen Samstag eine Baustelle und es waren wieder 8 wirklich Handwerker am Werk und wir sind fast fertig geworden.
0: Stichwort Handwerker. Wie viel handwerkliches Geschick muss ich denn mitbringen für Ihren Kurs?
17: Ja, wir sagen letztlich null. Also wir sind wirklich, wir wollen jeden, der mitmachen möchte. Tatsache ist aber, dass tatsächlich jeder, der mitmacht, im Grunde Handwerker ist. Also das ist ja, das ist schon sehr verrückt. Also wir haben quasi wirklich Gesellen, den Meister, eine bunte Mischung aus verschiedenen Handwerksbereichen, die sich immer wieder treffen und dann tatsächlich mitarbeiten.
0: Was können Sie denn in Ihren Kursen beibringen?
17: Wir bringen tatsächlich von der Planung einer PV-Anlage auf dem Einfamilienhaus, auch eine Balkon-PV-Anlage, bis zur handwerklichen Leistung auf dem Dach diese Dinge bei, die wir letztlich brauchen, um die PV-Anlage dann auch aufbauen zu können. Und wir liefern tatsächlich jetzt auch von unserer Seite aus ein Elektriker, der das sozusagen dann auch anschließen darf. Also wir bekommen die Abnahme inzwischen auch in Eigenregie hin.
0: Muss ich mir das vorstellen wie einen Volkshochschulkurs, wo man sich einschreibt und dann trifft man sich jeden Mittwoch?
17: Ja, wir machen es tatsächlich so, dass wir da etwas profiorientierter sind. Wir machen tatsächlich Wochenkurse. Eintageskurse machen wir im Balkon-PV-Bereich. Wenn wir aber sagen, wir wollen die Einfamilienhausanlage, dann machen wir also tatsächlich die Wochenkurse vorneweg, wo sich die Interessenten dann auch treffen, kennenlernen und wir sozusagen in der Theorie und teils auch in der Praxis dann die Dinge besprechen, die wir dann auch brauchen, wenn wir ans Gewerk gehen. Ja.
0: Helfen sich denn die Teilnehmer gegenseitig? Also am nächsten Sonntag bauen wir dein Dach und übernächste Woche meins?
17: Also es ist wirklich so, es genau so funktioniert es. Ja. Und das Ganze tatsächlich im Moment noch ohne Vertragswerk. Wir sind natürlich auch immer am Überlegen, wie wir das gestalten wollen. Als Vorbild haben wir die Schweizer Solarinitiativen. Da müssen wir uns noch ein bisschen umschauen. Aber nee, es ist tatsächlich so, dass jetzt am vergangenen Samstag war der Frank da, der seine Solaranlage im letzten Jahr bekommen hat. Und es waren jetzt wieder neue da, die ihre Solaranlagen wollen. Also genau so, wie wir es eigentlich gedacht haben, läuft es im Moment.
0: Wie sieht es denn mit den verschiedenen Schwierigkeitsgraden aus? Flachdach kontra Gaubenkonstruktion. Sind Sie für alles gerüstet?
17: Technisch auf jeden Fall. Da haben wir unseren lieben Professor Guhler mit an Bord, der sich vielleicht auch über die Lorbeeren freut. Also er ist jemand, der unser Perfektionist in der Planung ist und wirklich auch eine Planung im letzten Moment nochmal umändert, sodass ich überrascht bin, hups, die Planung sah vorher ganz anders aus, die ich gemacht habe. Aber er kann das, er hat immer die neuesten Trends sozusagen, die sich am Markt bewegen, im Kopf und kann die sozusagen wirklich sofort in die Praxis umsetzen. Also das ist wirklich toll einfach. Ja.
0: Was treibt Ihre Initiative an? Der simple Geiz ist geil Impuls ja wohl eher nicht.
17: Ja, also wir sind zwei Lehrer, wir haben uns kennengelernt in der Volkshochschule und es ist wohl tatsächlich so, dass wenn Lehrer sich um ein Thema kümmern, dann wollen sie es dann letztlich auch beibringen. Also wir haben unsere eigenen Solaranlagen gemacht im Jahr 2023 und das hat funktioniert und im Jahr 2024 haben wir dann das Institute for Solar Education gegründet.
0: Solaranlagen brauchen bis zu 15 Jahre, bis sie sich amortisieren. Geht das mit Eigenleistung schneller?
17: So ist es wesentlich schneller. Wir arbeiten ja auch mit professionellen Rechentools, Solar Planet, und da kommen wir mittlerweile nicht mehr auf 10 Jahre Amortisationszeit. Klar, der ganz große Punkt ist dann natürlich die Eigenleistung. Wenn dann auf der Baustelle halt tatsächlich dann 8 Leute stehen, wie vergangenen Samstag, dann haben sie halt auch bares Geld gespart. Gell?
0: Und Ihre Kurse sind kostenlos und haben eine lange Warteliste?
17: Wir sind daran am Arbeiten, dass wir bekannter werden. Sie sind nicht ganz kostenlos. Wir haben für Laien einen Unkostenbeitrag von ungefähr 100 Euro, wenn wir einen Wochenkurs machen. Und haben ja auch unsere Profikurse. Jetzt im Juni wäre der Monteurskurs wieder, wo wir im Prinzip noch Teilnehmer suchen, die dann eben aber auch teurer angeboten sind.
0: Haben denn schon Frauen mitgemacht?
17: Tatsächlich noch nicht, was aber ein Thema zwischen uns ist, weil wir auch immer wieder sagen, wie bekommen wir das hin, dass wir die Frauen wieder, also auch stärker zu uns in die Gruppe rein. Also es sieht im Moment so ein bisschen aus wie so eine, in Anführungszeichen, Männer-Selbsthilfegruppe.
0: Sagt Kurt-Stefan Hübner, einer der Leiter des Institute for Solar Education in Heilbronn. Herzlichen Dank.
17: Danke.
0: Stichwort Sonne satt. Am gestrigen Pfingstmontag hat Großbritannien den heißesten Tag im Mai seit Beginn der Aufzeichnungen gemessen. Im Botanischen Garten in London etwa, da waren es 34,8 Grad. Heute sollen es sogar zwischen 35 und 36 Grad werden. Während das viele Briten an die Strände lockt, blickt der Wetterdienst besorgt auf diese Temperaturen. Aus London berichtet Franziska Hoppen.
18: Viele englische Strände waren am Pfingstmontag restlos überfüllt. Seit Beginn der Aufzeichnung hatte es einen so heißen Tag im Mai nicht gegeben. Da könne nicht einmal Spanien mithalten, sagt diese Britin, die eigentlich in Malaga lebt, nun aber in Southsea ihr Handtuch ausgebreitet hat.
19: Do you know, I've come over from Spain. I live in southern Spain. It's actually hotter here than in Malaga today. It is spectacular.
18: Temperaturen um die 35 Grad waren auf der Insel einst selbst im Hochsommer ungewöhnlich. Nun ist nicht einmal der Juni erreicht. Er befürwortet die globale Erwärmung ja nicht, sagt dieser Herr in Cappy und Sonnenbrille. Aber solche Temperaturen dürfe es gerne öfter geben.
20: I just love it. Just bring it on. More. More. If this is what global warming means, I don't want the other stuff, but... Lovely temperatures like this is good.
18: Auch dem Gastgewerbe in den Küstenorten kommt der heiße Mai gelegen. An Mollys Churro-Stand etwa ist die Schlange für die süßen Spritzkuchen besonders lang. Je sonniger, desto besser, lacht sie.
21: Sunnier the better, especially on the seaside. Brings the people out, don't it? You don't want to come down and it's raining, do you?
18: Doch im Met Office, dem nationalen meteorologischen Dienst, blickt man mit Sorge auf das Thermometer. Richard Betts, Leiter der Klimafolgenforschung, sagt im BBC-Radio, dies sei ein Vorgeschmack auf die Hitzewellen der Zukunft, die häufiger und intensiver.
22: What we've seen this weekend is certainly a taste of things to come. These kind of heat waves will happen more often and also more intensely as well.
18: In 20 Jahren könnten die Temperaturen schon bei mehr als 40 Grad im Sommer liegen, wenn der Mensch den Planeten weiter aufheize, so Betts, mit fatalen Folgen etwa für die Landwirtschaft.
22: In recent years we've had long wet periods.
18: In den letzten Jahren hatten wir lange Regenperioden, die die Ernte in Großbritannien geschädigt und stark reduziert haben wegen Überschwemmungen im Winter. Die Sommer sind heißer, was dem Boden Feuchtigkeit entzieht. Es ist mit vermehrten Dürreperioden zu rechnen, was die Nahrungsmittelproduktion erschweren dürfte. Vor dem Climate Whiplash warnen Experten, zu Deutsch in etwa Klimaschleudertrauma, wenn ein extremes Phänomen schnell von einem anderen abgelöst wird. Hannah Cloke, Professorin für Hydrologie und Klima an der Universität Reading. Das Wetter in Großbritannien ist ohnehin wechselhaft, aber es ist diese zusätzliche Energie, die in diese Wettersysteme einfließt und genau das spüren wir heute ganz deutlich. Allen, die zuhören, möchte ich sagen, so fühlt sich der Klimawandel an. In Teilen von Kent und Sussex im Süden kam bereits in rund 500 Haushalten kein Wasser mehr aus dem Hahn. Wegen des gestiegenen Bedarfs aufgrund der Hitze sei der Wasserdruck gesunken, so der Versorger. Der Gesundheitsdienst NHS derweil appellierte an Briten über 75 Jahren, das Haus möglichst wenig zu verlassen. Statistisch gesehen werden im Vereinigten Königreich die höchsten Temperaturen Ende Juli oder Anfang August gemessen. Wahrscheinlich also, dass die Briten im Laufe des Sommers noch höhere Temperaturen erleben werden.
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0: Und das bleibt weiterhin sonnig. Die Höchsttemperaturen 28 bis 34 Grad.
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0: Um 15.45 Uhr. Die Bildungschancen von Kindern hängen in Deutschland zu großen Teilen von sozialer Herkunft, Wohnort oder Aufenthaltsstatus ab. Das ist das Ergebnis des Kinderreports, den das Deutsche Kinderhilfswerk heute vorgestellt hat. Es fordert deshalb unter anderem mehr Personal, flächendeckende Schulsozialarbeit und eine verbindliche Demokratiebildung. Die EU hat den Geschäftsführer der russischen Botschaft in Brüssel einbestellt. Damit reagiert sie auf die Aufforderung der russischen Behörden, dass Ausländer und Diplomaten die ukrainische Hauptstadt Kiew verlassen sollen. Eine Sprecherin der EU-Kommission sagte, eine solche Drohung sei eine inakzeptable Eskalation. In den Verhandlungen zwischen den USA und dem Iran sind die eingefrorenen iranischen Vermögen im Ausland offenbar der letzte Streitpunkt. Nach Angaben iranischer Nachrichtenagenturen gibt es bei den Gesprächen weiter keine Einigung. Insgesamt soll es um 24 Milliarden Dollar gehen, auf die die Führung in Teheran im Augenblick keinen Zugriff hat. Die EU-Kommission hat den Einstieg des Bundes beim Netzbetreiber Tenet genehmigt. Die Wettbewerbsbehörde erklärte, es gebe keine Bedenken. Der Bund will 25,1% an dem Unternehmen für gut 3 Milliarden Euro kaufen.
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0: Während der Kämpfe in der von Israel besetzten Zone im Südlibanon kommt es immer wieder zu Übergriffen auf dort gelegene christliche Gemeinden. Während ein Großteil der schiitischen Bevölkerung aus der Kampfzone geflüchtet ist, sind die Christen geblieben. Im Krieg zwischen Israel und der Terrormiliz Hisbollah geraten sie jetzt zwischen die Fronten. Für Familienangehörige in Israel ist das schwer auszuhalten. Bettina Meyer berichtet.
1: Here is Israel. All these towns in the mountain, it's Lebanon.
3: Hier ist Israel. Die Orte da in den Bergen sind im Libanon. Das Dorf da heißt Marun al-Ras. Das hat die Hisbollah übernommen. Da ist alles zerstört.
1: Everything destroyed.
3: Nivin Elias trägt Sonnenbrille, eine Kette mit einem Kreuz um den Hals. Die stellvertretende Vorsitzende der christlich-aramäischen Vereinigung in Israel zeigt auf eine nahegelegene Hügelkuppe im Südlibanon. Hier von Israel aus ist eine Trümmerwüste zu erkennen. Die Waffenruhe ist brüchig zwischen der israelischen Armee und der Terrormiliz Hisbollah.
1: You hear? We hear everything. We hear the bombs here.
3: Hören Sie das? Das war unsere Armee. Wir hören alles, alle Bomben. Ich sehe die Raketen, den Iron Dome. Wir hören, dass es keine Waffenruhe ist.
1: We hear that it's not a ceasefire.
3: Während die schiitischen Dörfer an der Grenze zu Israel zerstört und verlassen sind, halten die Maroniten in ihren Dörfern aus. Eine katholische Minderheit, die ihre Wurzeln im Libanon hat. Nivins Familie gehört dazu, lebt aber hier in Jish in Israel. Die Grenze trennt die Familien, die drüben unter Beschuss stehen, sagt Nivin traurig.
1: We cannot go there. It was like, if you call us, hi, how are you?
3: Wir können nicht hin und ihnen helfen. Wenn wir sie anrufen, sagen wir nur, hallo, wie geht's? Nicht mehr. Sie haben Angst. Meine beiden Onkel sind da. In Ermesh wohnt mein Cousin. Sie wissen, dass Dorfbewohner sterben werden. Aber sie wollen ihre Dörfer nicht aufgeben. Wenn sie flüchten, übernimmt sie die Hisbollah. Und sie werden im Krieg zerstört, wie Yarun oder Marun al-Ras. Es sei nicht ihr Krieg, aber ihre Familie da drüben. Sie selbst habe als Reservistin in der israelischen Armee gedient, sagt Nivin. Umso schlimmer trafen sie die Bilder im Internet, als ein israelischer Soldat eine Jesus-Statue mit einer Axt im maronitischen Nachbardorf Debel im Südlibanon zerschlug. Ein anderer, einer Marienstatue, eine Zigarette in den Mund steckte. Die Soldaten bekamen eine milde Gefängnisstrafe.
1: It's not accident. They share it.
3: Das war kein Versehen. Sie haben es auf Social Media geteilt und es ist nicht das erste Mal. Kämpft Israel gegen die Maroniten oder gegen die Hisbollah? Man sollte die Geschichte kennen, bevor man in den Kampf zieht. Wir sind müde und wir wollen nur, dass es Frieden gibt im Libanon. Wir haben Familie da drüben.
1: We have families there.
3: Immer wieder sterben bei israelischen Luftangriffen auch Maroniten, sagt Abt Nicodemus Schnabel von der katholischen Dormitio-Abtei in Jerusalem. Er setzt sich für die maronitischen Gemeinden ein.
5: Die Israelis unterstellen ihnen, dass sie Hisbollah-Kämpfer bei sich beherbergen. Und die Hisbollah unterstellt ihnen, dass sie mit Israel kooperieren. Diese Christen sind Kollateralschäden dieses Krieges. Das ist das Tragische, dass eine Gruppe, die dort seit Jahrhunderten lebt, wirklich gerade zerrieben wird zwischen diesen kriegerischen Auseinandersetzungen.
3: Schnabel verurteilt die Schändung christlicher Statuen im Libanon durch die israelische Armee aufs Schärfste. Die christliche Minderheit Israels, die etwa 2% der Bevölkerung ausmacht, sei dem Abt zufolge nicht nur im Kriegsgebiet bedroht. Zurück in Jish schaut Maronitin Nivin Elias hinüber zum Dorf ihrer Familie im Südlibanon. Der libanesische Präsident Aoun ist Maronit, aber er ist nicht stark genug, um sich gegen die Iran-gestützte Hisbollah durchzusetzen. Trump unterstützt Israel im Krieg, aber sagt nie etwas, um uns Christen im Heiligen Land zu unterstützen. Aber wir geben unseren Traum nicht auf, dass wir unsere Verwandten eines Tages besuchen können im Libanon und dass sie zu uns kommen können.
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0: Die gesündesten Menschen Deutschlands, die leben statistisch gesehen in Baden-Württemberg, genauer gesagt in Freiburg. Der Südwesten gilt seit Jahren als einer der stärksten Medizinstandorte des Landes, mit Spitzenforschung, modernen Kliniken und international gefragter Krebsmedizin. Gleichzeitig wächst aber im Alltag auch der Druck auf Arztpraxen und Krankenhäuser. Lutz Heiser war dort unterwegs, wo Baden-Württemberg medizinisch weltweit Spitze ist, am Nationalen Zentrum für Tumorerkrankungen in Heidelberg.
23: Heidelberg gilt als eines der führenden Zentren in der weltweiten Krebsforschung.
4: Am Nationalen Zentrum für Tumorerkrankungen, kurz NCT, arbeiten die Forscher an hochinnovativen individuellen Krebstherapien, für die Patienten längst aus aller Welt nach Heidelberg reisen. Professor Dirk Jäger leitet hier die medizinische Onkologie.
6: Weltweit sind wir im Moment die Einzigen, die das machen. Und wir planen jetzt auch als erstes Zentrum weltweit dazu die ersten klinischen Studien.
4: Damit ist die Klinik ein Aushängeschild und ein Beispiel dafür, warum Baden-Württemberg in der Medizin eine Spitzenposition einnimmt. 4 Universitätskliniken, moderne Forschung, starke Spezialzentren. Allein im Land gibt es 232 Krankenhäuser mit mehr als 52.000 Betten. Fast 1,9 Millionen Menschen wurden hier letztes Jahr stationär behandelt. Doch die meisten Menschen erleben die Medizin eben nicht an einer der Universitätskliniken wie in Heidelberg, sondern beim Hausarzt, in der Facharztpraxis oder im Krankenhaus vor Ort. Und genau dort wächst der Druck. Nach Angaben des Gesundheitsministeriums fehlen im Land inzwischen rund 1.000 Hausärzte, besonders im ländlichen Raum. Dazu kommen lange Wartezeiten auf Termine. Auch der Sozialverband VDK sieht diese Entwicklung zunehmend kritisch. VDK-Landesgeschäftsführer Ronny Hübsch.
7: Also wir stellen von Jahr zu Jahr fest, dass die Terminsvergabe bei Ärzten immer schwieriger wird. Man sieht einfach, es ist häufig nur noch online möglich. Online sind viele ältere Menschen schon abgehängt, die können das nicht. Und dann kommt noch das weitere Problem hinzu, dass man als gesetzlich Versicherter innerhalb dieser Online-Terminsvergabe einfach hinten angestellt wird und viel später einen Termin bekommt.
4: Zurück am NCT in Heidelberg. Dort zeigt sich, wie stark sich Medizin gerade verändert. Weg von den Standardtherapien hin zu individuell zugeschnittenen Behandlungen. Noch einmal Professor Dirk Jäger.
6: Insofern müssen wir, glaube ich, weg von diesen Standardtherapien hin zu Strategien, wo wir die individuelle Tumorbiologie verstehen und mit dem Verständnis dieser Biologie die hoffentlich optimale Therapie für diesen Patienten konfigurieren.
4: Baden-Württemberg verfügt also über eines der leistungsfähigsten Medizinsysteme Deutschlands. Doch ob diese Ressource Medizin auch künftig stark bleibt, entscheidet nicht nur die Spitzenforschung, sondern vor allem dort, wo Menschen im Alltag zuerst ihre medizinische Hilfe suchen. Und hier, an der Basis, nehmen viele die Ressource Medizin bereits heute schon als knapp wahr.
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0: Mit Andreas Reinhardt.
23: Bundeswirtschaftsministerin Katharina Reiche reist heute in die Volksrepublik China. Begleitet wird sie von einer großen Wirtschaftsdelegation. Es geht um Kooperationen, etwa im Energiesektor, aber auch um Konflikte. Chinas Wirtschaftspolitik schadet der deutschen Wirtschaft. Die Erwartungen an diese Reise fasst Anne-Kathrin Mellmann zusammen.
24: Die chinesische Konkurrenz mit ihren staatlich subventionierten Produkten macht der deutschen Wirtschaft zu schaffen. Deutschland hat das Problem nicht allein. Der sogenannte China-Schock betrifft alle, weltweit. Gemeint ist damit der starke Anstieg chinesischer Exporte. Aber die deutsche Industrie trifft der China-Schock besonders hart. Deutschland ist nach einer neuen Studie der Londoner Denkfabrik Center for European Reform sogar das Epizentrum der Schockwelle. Und obwohl das die wirtschaftliche Sicherheit des Landes in so wichtigen Branchen wie Auto oder Chemie untergrabe, wehre sich Berlin nicht, sagen die Autoren. Dieses Nichthandeln habe hohe Kosten wie Deindustrialisierung, ergänzt Jürgen Mattes vom IW Köln, Experte für internationale Wirtschaftspolitik. Als Gegenmittel schlägt er Ausgleichszölle vor. Deutsche Unternehmen weltweit im Blick hat Volker Treier, Außenwirtschaftschef der Deutschen Industrie- und Handelskammer. Wirtschaftlich zusammenarbeiten und Lösungen finden, statt Druck auszuüben, lautet sein Credo.
25: Ich könnte eine ganze Latte an Themen aufzählen, in denen mehr Kooperation möglich ist. Und dementsprechend sehen wir auch dieser Reise sehr erwartungsfroh entgegen, weil die Ministerin kann ein nächstes Kapitel der besseren Beziehung zwischen der chinesischen und der deutschen Volkswirtschaft aufschlagen.
24: Aber auch Probleme ansprechen, so Treier, wie Subventionen, den schwierigen Zugang zu kritischen Rohstoffen oder den Schutz geistigen Eigentums. Die Liste ist lang.
23: In Deutschland hängen Bildung und Teilhabe immer noch zu sehr von sozialer Herkunft, Wohnort oder Aufenthaltsstatus ab. Zu dieser Erkenntnis kommt der aktuelle Kinderreport, den das Deutsche Kinderhilfswerk mit Bundesbildungsministerin Karin Prien, CDU, heute vorgestellt hat. Damit sich das ändert, stehen im Kinderreport eine ganze Reihe von Forderungen. Aus Berlin Felix Tenbaum.
15: Kostenlose Bildung von der Kita bis zur Schule, mehr gut ausgebildetes Personal, flächendeckende Schulsozialarbeit, verbindliche Demokratiebildung und mehr Mitbestimmung an Schulen. Durch solche Maßnahmen könnte sich die Bildungssituation für alle Kinder verbessern, heißt es im Kinderreport 2026. Eine weitere zentrale Forderung: einheitliche Bildungsstandards in ganz Deutschland. Das wollen 90% der befragten Kinder. Allerdings ist Bildungspolitik Sache der Länder. Die Vizepräsidentin des Deutschen Kinderhilfswerks, Anja Siegesmund, fordert von der Politik schnelles Handeln und mehr Geld, damit alle Kinder und Jugendlichen gleiche Chancen haben, unabhängig von Herkunft, Geldbeutel oder dem Nachnamen. Bundesbildungsministerin Karin Prien verweist auf Investitionen in frühkindliche Bildung und das Startchancenprogramm für Schulen an ärmeren Orten, nimmt aber auch die Länder in die Pflicht. Die CDU-Politikerin bezeichnete mehr Geld für Bildung als Schicksalsfrage für die Nation. Einig sind sich die Bildungsministerin und das Kinderhilfswerk dabei, dass Bildung in Sachen Demokratie wichtig ist, um die Demokratie in Deutschland zu schützen. Für den Kinderreport lässt das Deutsche Kinderhilfswerk jedes Jahr Kinder und Jugendliche, aber auch Erwachsene von einem Meinungsforschungsinstitut zu einem anderen kinderrechtlichen Thema befragen. Die Befragung ist zwar repräsentativ, aber der Kinderreport ist keine wissenschaftliche Studie, die die Realität untersucht. Solche Studien legen aber nahe, dass Deutschland im Bereich der Bildungsgerechtigkeit und Teilhabe noch Nachholbedarf hat, auch im Vergleich zu anderen großen Industrienationen.
23: Der ehemalige Wirtschaftsminister Christian Lindner gehört jetzt dem Beratungsbeirat der Börse Stuttgart an. Das international besetzte Gremium soll das Top-Management der Börse als Ideengeber unterstützen und für mehr Umsatz sorgen. Aus unserer Wirtschaftsredaktion berichtet Stefanie Geißler.
8: Lindner sei politisch erfahren, international vernetzt und habe ein klares Verständnis für die Zukunft des europäischen und internationalen Kapitalmarkts, heißt es von einem Unternehmenssprecher. Mit dieser Expertise soll Lindner nun gemeinsam mit den anderen 6 Beiratsmitgliedern der Börse Stuttgart zu mehr Wachstum verhelfen. Diese will vor allem ihr Geschäft mit Kryptowährungen ausbauen. Bereits jetzt unterstützt die Börse Stuttgart Banken dabei, ihren Kunden den Handel mit Kryptowährungen zu ermöglichen, indem sie die nötige Infrastruktur bereitstellen. Darüber hinaus soll aber auch das klassische Geschäft mit Wertpapieren wachsen. Es sollen also noch höhere Summen über die Stuttgarter Börsenplattform gehandelt werden. Der Beratungsbeirat wurde bereits im Dezember gegründet und ist prominent besetzt. Mitglieder sind neben Lindner auch Ex-Bundesbankchef Axel Weber, der ehemalige italienische Ministerpräsident Enrico Letta sowie Fleur Pellerin, die ehemalige französische Ministerin für Digitales.
23: Die Hoffnungen auf ein baldiges Ende des Krieges im Iran sind wieder dahin. So steigt dann auch der Ölpreis wieder und die Anleger nehmen Gewinne mit. Der Leitindex DAX steht mehr als 0,5% im Minus. Und das war's für diese Stunde aus der Wirtschaftsredaktion. Die Zeit 15.59 Uhr.
0: Danke, Andreas Reinhardt.
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0: Stulle auf den Tisch, dazu eine heiße Milch und schon war man gerüstet für den Schultag. Diese Szene kennen viele Kinder nicht mehr. Sie gehen ohne Frühstück aus dem Haus, mit vielfältigen Folgen. Das Hilfsprojekt Brotzeit will da helfen. Wie sie das seit 2009 machen und warum dabei kein einziges Brot geschmiert wird, darüber spreche ich gleich nach den Nachrichten mit Barbara Renner von Brotzeit. Mein Name ist Ulrike Alex. Ein Blick auf das Wetter. Das ist weiterhin sonnig bei 28 bis 34 Grad. In der Nacht wird es dann kühler, 20 bis 10 Grad.
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14: Um 16 Uhr mit Florian Esche. Das Auswärtige Amt hat den russischen Botschafter einbestellt. Das Ministerium schreibt im Nachrichtendienst X, Russland setze im Krieg gegen die Ukraine auf Drohnen, Terror und Eskalation. Man habe der russischen Regierung deutlich gemacht, dass Deutschland sich nicht einschüchtern lasse und die Ukraine weiter unterstützen werde. Russland hat am Wochenende wieder zivile Ziele in der Ukraine angegriffen, unter anderem mit einer Mittelstreckenrakete. Auch die EU hat deshalb am Morgen den russischen Botschafter in Brüssel einbestellt. Russland hat nach lettischen Beobachtungen weitere GPS-Störsender an der Ostsee in Betrieb genommen. Aus der lettischen Kommunikationsbehörde hieß es, statt zuletzt 3 seien jetzt 26 solcher Anlagen in der russischen Exklave Kaliningrad im Einsatz. Die Störsender hätten eine Reichweite von etwa 450 Kilometern. Damit könne die Ortung in den baltischen Republiken und in Teilen von Polen, Finnland, Schweden und Belarus gestört werden. Die meisten modernen Verkehrsflugzeuge haben alternative Navigationsinstrumente, falls das GPS-System ausfällt. In den Verhandlungen zwischen den USA und dem Iran sind die eingefrorenen iranischen Vermögen im Ausland offenbar der letzte Streitpunkt. Nach Angaben iranischer Nachrichtenagenturen gibt es bei den Gesprächen weiter keine Einigung. Insgesamt soll es um 24 Milliarden Dollar gehen, auf die die Führung in Teheran im Moment keinen Zugriff hat. Beide Seiten verhandeln mit katarischer Vermittlung über ein Abkommen für ein Ende der Kämpfe. Die USA hatten in der Nacht wieder Ziele im Iran angegriffen. Bei Temperaturen von fast 40 Grad sind in Saudi-Arabien hunderttausende muslimische Pilger zum Berg Arafat gekommen. Dort soll der Prophet Mohammed seine letzte Predigt gehalten haben. Helfer haben Wasserflaschen und Sonnenschirme verteilt. Die Behörden haben die Menschen dazu aufgerufen, viel zu trinken und sich vor der Sonne zu schützen. Vor 2 Jahren sind bei der Pilgerfahrt Hadsch mehr als 1000 Gläubige während großer Hitze gestorben. Die Hadsch gehört zu den 5 Säulen des Islam. Die Bildungschancen von Kindern hängen in Deutschland zu großen Teilen von sozialer Herkunft, Wohnort oder Aufenthaltsstatus ab. Das ist das Ergebnis des Kinderreports, den das Deutsche Kinderhilfswerk heute vorgestellt hat. Es fordert deshalb unter anderem mehr Personal, flächendeckende Schulsozialarbeit und eine verbindliche Demokratiebildung. In einer Umfrage für den Report fordern 90% der Kinder einheitliche Bildungsstandards in ganz Deutschland. Jugendliche in Deutschland rauchen deutlich häufiger als noch vor 5 Jahren. Junge Erwachsene dagegen weniger. Das ist das Ergebnis einer Untersuchung, die das Bundesinstitut für öffentliche Gesundheit vorgestellt hat. Demnach wird das Vapen, also das Dampfen von E-Zigaretten, bei jungen Menschen beliebter. Bei den 12- bis 17-Jährigen stieg der Anteil der Konsumenten von knapp 3 auf fast 7%. Der Bundesdrogenbeauftragte Streeck sagte, E-Zigaretten seien kein Lifestyle-Produkt, sondern ein Gesundheitsrisiko. In Deidesheim wird am Nachmittag wieder ein Geißbock aus Lambrecht versteigert. Diese Pfälzer Tradition wurde im vergangenen Jahr von der UNESCO-Kommission zum immateriellen Kulturerbe ernannt. Jessica Zichy berichtet.
9: Der Geißbock wird traditionell von Lambrecht nach Deidesheim gebracht und am Abend versteigert. Das ist jedes Jahr ein großes Highlight, weil viele tausend Menschen das Ereignis vor dem historischen Rathaus verfolgen und weil wohl wieder einige Menschen mitbieten werden. Die jahrhundertalte Tradition der Geißbock-Versteigerung erinnert daran, dass Lambrecht für Weiderechte in Deidesheim mit einem Geißbock bezahlen musste.
14: Die deutsche Eishockey-Nationalmannschaft ist bei der WM in der Schweiz schon nach der Vorrunde ausgeschieden. In der Gruppe A, zu der auch die Deutschen gehörten, gewann Lettland gegen Ungarn. Ein Weiterkommen ins Viertelfinale wäre für das deutsche Team nur möglich gewesen, wenn Lettland das Spiel verloren hätte. Deutschland ist bereits bei der vergangenen WM in Dänemark und bei den Olympischen Spielen früh ausgeschieden. SWR Nachrichten, Redaktion Jan Seidel und Patricia Wern.
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0: Mit Ulrike Alex, schönen guten Tag. Gegründet 2009, unter anderem von der Schauspielerin Uschi Glas in Bayern, ist Brotzeit mittlerweile ein bundesweites Hilfsprojekt. Es versorgt bedürftige Kinder an Grund- und Förderschulen mit Frühstück. Um die 450 Schulen sind das mittlerweile. Barbara Renner ist Leiterin der Öffentlichkeitsarbeit von Brotzeit. Guten Tag, Frau Renner.
10: Guten Tag, Frau Alex.
0: Frau Renner, warum kommen denn Kinder ohne Frühstück zur Schule?
10: Die Gründe sind ganz unterschiedlich. Es gibt Familien, die aus finanziellen Gründen es sich nicht leisten können, ihre Kinder adäquat zu versorgen. Es gibt Menschen mit belastendem Schichtdienst, der sie schon sehr früh aus dem Haus bringt, sodass sie sich für die Kinder um die Kinder nicht kümmern können. Es gibt Menschen, die überfordert sind mit ihrer Situation als Alleinerziehende. Aber wir von Brotzeit sagen, die Gründe denn für uns nicht wichtig, warum ein Kind nicht versorgt wird? Also wir hinterfragen nicht, denn egal aus welchen Gründen ein Kind nicht adäquat versorgt ist, es ist immer schrecklich, die Kinder leiden immer darunter und daran ändern wir etwas.
0: Wie sieht denn die Zusammenarbeit mit den Schulen aus? Es braucht ja auch Räume, wo die Kinder dann essen können.
10: Richtig, das ist die Voraussetzung für eine Aufnahme in das Brotzeitprojekt. Wir sehen uns die Lage vor Ort genau an, sprechen mit den Schulen, ob sie das Projekt vor Ort stemmen können. Und da ist natürlich ganz wichtig, dass Räume zur Verfügung stehen, eine Küche, in der das Frühstück vorbereitet werden kann und eine Möglichkeit, an der das Buffet aufgebaut werden kann, damit die Kinder sich bedienen.
0: Stichwort Buffet, jeder startet ja anders in den Tag, der eine mit Müsli, die andere mit einem deftigen Schinkenbrot, der dritte liebt Avocado. Wie sieht denn das Frühstücksbuffet aus, das Sie anbieten?
10: So vielfältig, wie Sie es gerade schildern. Es gibt 34 verschiedene Lebensmittel, die komplett von Lidl gespendet werden. Und die Kinder sollen neue Lebensmittel kennenlernen, die sie möglicherweise von zu Hause gar nicht kennen. Sie sollen sich aber vor allem ihr Frühstück selbst zusammenstellen. Bei uns werden keine fertig geschmierten Brote kredenzt, sondern die Kinder dürfen die Waren selbst aussuchen und sich jeden Tag ihren Teller selbst zusammenstellen. Da gibt es alle Brotsorten und Brotaufstriche, die man sich vorstellen kann. Insgesamt 34 verschiedene Lebensmittel.
0: Dann kommen auch die Ehrenamtlichen ins Spiel, oder?
10: Das ist richtig. Ohne die ginge gar nichts. Bei uns, das ist unser Herzstück, 3560 Senioren sind deutschlandweit im Einsatz.
0: Wir leben in einer Zeit der Allergien und der religiösen Bedürfnisse. Auf was achten Sie bei Ihrem Frühstück?
10: Auf beides. Es gibt bei uns kein Schweinefleisch zum Beispiel.

0: Helfer, die sich täglich einsetzen. Und allein dort sind es 800 Frühstücke täglich, die wir ausgeben.
1: Wo sehen Sie denn die Zukunft der Brotzeit?
0: Die Zukunft von Brotzeit sehen wir darin, dass wir möglichst überall dort sein können, wo wir gebraucht werden. Dass wir also an noch mehr Schulen, wo große Bedürftigkeit herrscht, unser Brotzeit-Projekt anbieten können.
1: Sagt Barbara Renner, Leiterin der Öffentlichkeitsarbeit von Brotzeit. Herzlichen Dank.
0: Danke Ihnen auch.
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1: Immer mehr Jugendliche greifen wieder zu Zigaretten und Vapes. Vor allem E-Zigaretten legen deutlich zu. Die Ergebnisse einer neuen Untersuchung haben der Bundesdrogenbeauftragte Hendrik Streeck und das Bundesinstitut für öffentliche Gesundheit heute Vormittag gemeinsam in Köln vorgestellt. Jochen Hilgers mit den Ergebnissen.
5: Berufskolleg Richard-Wagner-Straße, Köln, 9.30 Uhr. Erste Pause heißt hier für die meisten Zigarettenpause. Dabei die klassische Zigarette oder auch Vapes, also E-Zigaretten. Ans Aufhören haben schon viele gedacht. Einfach ist das aber offensichtlich nicht.
6: Ich brauche, sag ich mal, 300 Euro im Monat für die Zigaretten. Ich versuche aufzuhören, bin dabei eigentlich, aber ja.
5: Warum rauchst du?
7: Weiß ich auch nicht. Ich höre auf jeden Fall bald auf.
8: Ich habe angefangen wegen meiner Freunde. Ich weiß, dass es ungesund ist, aber irgendwie ist es eine Angewohnheit geworden. Ich kann nicht aufhören, sage ich mal so.
9: Also ich habe angefangen, wo ich 17 war. Und da war es dann ja eher so, weiß ich, alle haben geraucht, man hat es mal probiert und hat es angefangen und dann ist man dabei geblieben.
5: Das Bundesinstitut für öffentliche Gesundheit und der Bundesdrogenbeauftragte schlagen Alarm. Rauchen fordere jede Menge Menschenleben, sagt der Chef des Bundesinstituts Johannes Niesen.
10: Jedes Jahr sterben insgesamt 130.000 Menschen in Deutschland an den Folgen des Tabakkonsums. Das sind 14% aller bundesweiten Todesfälle und das entspricht ungefähr der Einwohnerzahl von Ulm oder wenn man hier in der Umgebung bleibt, ungefähr so groß wie Wuppertal.
5: Das Vapen ist weiter auf dem Vormarsch. Bei den 12- bis 17-Jährigen stieg der Anteil der Konsumierenden von 2,9% vor 5 Jahren auf 6,7%. Bei jungen Erwachsenen auf rund 12%. Das beunruhigt vor allem den Bundesdrogenbeauftragten Hendrik Streeck. E-Zigaretten seien kein Lifestyle-Produkt, sondern ein Gesundheitsrisiko. Zusatzstoffe seien krebserregend, sagt Streeck. Die meisten Vapes würden gar nicht nach Tabak schmecken.
11: Sondern er schmeckt jetzt nach Coca-Cola, Strawberry Kiwi und Salted Caramel. Das Design erinnert nicht mehr an ein Erwachsenenprodukt, sondern es ist an eine Süßigkeit. Es ist bunt, es ist poppig.
5: Auch Nikotinbeutel, die man sich unter die Oberlippe schiebt, werden häufiger konsumiert, obwohl der Verkauf in Deutschland verboten ist. Immerhin 18,9% der jungen Erwachsenen gaben an, Nikotinbeutel ausprobiert zu haben. Bei den Jugendlichen waren es 5,5%. Die Vape beginnt die klassische Zigarette zu verdrängen, obwohl es bei den jungen Erwachsenen am Berufskolleg sogar Selbstdreher gibt. Nach dem alten Rauchermotto: Hauptsache, es qualmt.
12: Zum einen ist das natürlich einfach so ein bisschen den Frust von anderen Sachen irgendwie loswerden, sag ich mal. Ne? Man sieht das ja so ein bisschen auch an als Kippe, kurz mal abschalten vom Alltag, mal kurz so zur Ruhe kommen, selber klarkommen.
5: Streeck zieht daraus Konsequenzen. Er forderte bei der Vorstellung der neuen Zahlen klare Regeln für Inhaltsstoffe, Aromen, Werbung und Verpackung.
1: Das Kinderhilfswerk und Bundesfamilienministerin Prien von der CDU haben am Mittag den Kinderreport 2026 vorgestellt. In der repräsentativen Befragung geht es um das Thema chancengerechte Bildung. Chris Berdruf aus dem ARD-Hauptstadtstudio. Welchen Fragen geht denn die Erhebung genau nach und was sind die wichtigsten Erkenntnisse?
13: Ja, hinter dem Schlagwort chancengerechte Bildung verbirgt sich ja die Frage, haben alle Kinder und Jugendlichen in unserem Bildungssystem die gleichen Möglichkeiten zu Erfolgen zu kommen, und zwar unabhängig von ihrer Herkunft, dem Geldbeutel oder dem Nachnamen. Der Kinderreport ist keine wissenschaftliche Untersuchung von Defiziten, sondern eine repräsentative Befragung von Erwachsenen sowie Kindern und Jugendlichen. Was müsste besser werden, damit die Chancengleichheit in Deutschland größer wird?

0: Aus früheren wissenschaftlichen Studien weiß man, Deutschland schneidet bei diesem Thema im internationalen Vergleich nicht gut ab. Das hat auch die Vizepräsidentin des Kinderhilfswerks Anja Siegesmund in der Pressekonferenz betont. Sie sagt, Bildungs- und Teilhabechancen hängen in Deutschland in hohem Maße von sozialer Herkunft, dem Wohnort oder dem Aufenthaltsstatus ab.
1: Gehen wir mal in die Details der Befragung. Bei welchen Punkten sehen denn die befragten Erwachsenen den größten Handlungsbedarf?
0: Also die befragten Erwachsenen sagen ganz klar, es wäre mehr Personal nötig, um die Bildungschancen für sozial benachteiligte Kinder zu verbessern. Orga-Aufgaben dürften nicht an den Pädagogen hängen bleiben. Und sie fordern, Bildung von der Kita bis zur Schule muss kostenfrei sein, einschließlich Lern- und Unterrichtsmaterialien, und zwar in jedem Bundesland. Zustimmungswerte von über 80% bekommt auch die Forderung, dass Schulen mit einem besonders hohen Anteil an sozial benachteiligten Schülern besonders gefördert werden müssten. Und dass Kinder aus Flüchtlingsfamilien schnell und verpflichtend zur Schule gehen müssen, begleitet von einer besseren Sprachförderung. Weitere Schlagworte, die oft genannt werden, Hilfen für besonders belastete Familien, ein Ausbau von Ganztagsangeboten und eine bessere Zusammenarbeit von Kitas, Schulen und der Jugendarbeit.
1: Werfen wir einen Blick auf die Einschätzungen der befragten Kinder und Jugendlichen. Gibt es denn da Meinungen, die besonders herausstechen?
0: Viele Einschätzungen decken sich mit denen der befragten Erwachsenen. Interessant, rund 2/3 finden, dass es in Schulen mehr Erwachsene geben sollte, die helfen, damit Lehrkräfte mehr Zeit für den Unterricht haben. Die Kinder sagen auch, in Deutschland sollten überall ähnliche Regeln gelten, damit alle Kinder die gleichen Chancen bekommen. Nur jeder Zweite findet es sehr wichtig, dass Kinder mit unterschiedlichen Leistungsniveaus länger gemeinsam lernen. Weiter oben auf der Liste stehen mehr Projektunterricht und mehr Möglichkeiten für Schülerinnen und Schüler, aktiv mitzugestalten, was im Unterricht passiert.
1: Welche politischen Forderungen leitet das Kinderhilfswerk aus dem Report ab und wie sieht die Bewertung von Bildungsministerin Prien aus?
0: Das Kinderhilfswerk fordert kurz gesagt, dass mehr Geld in das Bildungssystem fließt. Weil Ganztagsangebote in Deutschland ohnehin ausgebaut werden, seien jetzt massive Investitionen nötig in Gebäude, Ausstattung und Personal. Ministerin Karin Prien verweist auf Gesetze und Vorhaben und Projekte, die die Bundesregierung schon auf den Weg gebracht hat. Zum Beispiel auf den Rechtsanspruch auf Ganztagsbetreuung, der im Laufe des Jahres ja für die ersten Grundschulklassen greifen und dann nach und nach ausgebaut werden soll. Ein Gesetz, das die Qualität von Kitas verbessern soll, und auf das Startchancenprogramm, mit dem Bund und Länder Schulen in besonders schwierigen Lagen fördern.
1: Informationen von Chris Berdrow aus dem Hauptstadtstudio in Berlin.
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1: Sonne, Sonne und nochmal Sonne bei 28 bis 34 Grad.
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1: Um 16.17 Uhr. Die EU hat den Geschäftsführer der russischen Botschaft in Brüssel einbestellt. Damit reagiert sie auf die Aufforderung der russischen Behörden, dass Ausländer und Diplomaten die ukrainische Hauptstadt Kiew verlassen sollen. Eine Sprecherin der EU-Kommission sagte, eine solche Drohung sei eine inakzeptable Eskalation. Russland hat nach lettischen Beobachtungen weitere GPS-Störsender an der Ostsee in Betrieb genommen. Aus der lettischen Kommunikationsbehörde hieß es, statt zuletzt 3 seien jetzt 26 solcher Anlagen in der russischen Exklave Kaliningrad im Einsatz. Die Störsender hätten eine Reichweite von etwa 450 Kilometern. In den Verhandlungen zwischen den USA und dem Iran sind die eingefrorenen iranischen Vermögen im Ausland offenbar der letzte Streitpunkt. Nach Angaben iranischer Nachrichtenagenturen gibt es bei den Gesprächen weiter keine Einigung. Insgesamt soll es um 24 Milliarden Dollar gehen, auf die die Führung in Teheran im Moment keinen Zugriff hat. Bei Temperaturen von fast 40 Grad sind in Saudi-Arabien hunderttausende muslimische Pilger zum Berg Arafat gekommen. Dort soll der Prophet Mohammed seine letzte Predigt gehalten haben. Helfer haben Wasserflaschen und Sonnenschirme verteilt. Die deutsche Eishockey-Nationalmannschaft ist bei der WM in der Schweiz schon nach der Vorrunde ausgeschieden. In der Gruppe A, zu der auch die Deutschen gehörten, gewann Lettland gegen Ungarn. Ein Weiterkommen ins Viertelfinale wäre nur für das deutsche Team möglich gewesen, wenn Lettland das Spiel verloren hätte.
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1: Die Bauern in Europa leiden unter hohen Düngemittelpreisen. Sie warnen vor sinkenden Ernteerträgen. Einige sind auch in ihrer Existenz bedroht und oder mussten schon aufgeben. Schuld sind die weltweiten Kriege und Krisen. Die EU verspricht finanzielle Hilfen. Frage an Margareta Kolzreiter aus der SWR-Redaktion Umwelt und Klima. Wie stark ist die Landwirtschaft in Deutschland und im Südwesten momentan betroffen von diesem Engpass?
3: Ja, die gute Nachricht ist, trotz aller Unsicherheiten am Weltmarkt hatten wir in Deutschland in diesem Frühjahr keine wirkliche physische Knappheit bei Düngemitteln. Denn in den Golfstaaten werden zwar große Mengen an Düngemitteln produziert, Deutschland bezieht sie aber nicht direkt von diesen Ländern. Wir sind da also eher indirekt betroffen, weil die Preise weltweit gestiegen sind. Diesen Frühling haben aber auch diese Preissprünge die Landwirte hierzulande noch nicht so stark betroffen, denn der Agrarhandel und viele landwirtschaftliche Betriebe sichern sich ihre Düngemittel weit im Voraus. Die Preise für das, was da jetzt auf den Äckern gelandet ist, waren also zum Großteil schon abgemacht, bevor der Krieg im Iran begonnen hat. Die gestiegenen Energiekosten haben die Landwirtinnen und Landwirte hier in Baden-Württemberg deutlich schneller und auf direkterem Weg getroffen, vor allem beim Diesel.
1: Jetzt sind diese vorgekauften Düngermengen aber vermutlich langsam schon aufgebraucht. Wie geht's denn dann weiter?
3: Ja, genau dieser Punkt macht dem Handel und auch den Landwirten hierzulande gerade eher Sorgen. Da gibt es nämlich momentan noch wenig Planungssicherheit. Denn eigentlich beginnt der Agrarhandel jetzt ab Juni schon damit, Düngemittel für die nächste Saison einzukaufen. Das machen die Händler aber natürlich lieber, wenn sie auch schon garantierte Abnehmer für die Düngemittel haben. Und viele Landwirte, die wollen sich aber wegen der aktuell hohen Preise noch nicht so festlegen und noch nicht vorbestellen, sondern lieber noch ein bisschen abwarten, ob die Preise noch sinken. Das Thünen-Institut für Marktanalyse empfiehlt landwirtschaftlichen Betrieben, jetzt zwar noch nicht alles auf einmal zu kaufen, aber doch schon mal immer wieder kleine Mengen Düngemittel zu bestellen. So streuen sie das Risiko der schwankenden Preise ein bisschen, solange die Lage noch so ungewiss ist. Denn wie es mit den Preisen weitergeht, das lässt sich momentan einfach noch nicht voraussagen. Das wird maßgeblich davon abhängen, wie sich die Situation im Iran in den nächsten Monaten weiterentwickelt.
1: Und was ist mit der Produktion hier in Deutschland und Europa? Kann man die nicht hochfahren und damit die Lage absichern?
3: Ja, die Produzenten in der EU werden ihre Herstellung auf jeden Fall hochfahren. In Deutschland haben wir da auch große Kapazitäten, vor allem beim Stickstoff. Da lagen wir zuletzt deutlich unter den Produktionsmengen, die wir vor dem Ukraine-Krieg hatten, weil sich das finanziell durch die hohen Energiepreise nicht mehr so gerechnet hat. Wenn jetzt aber am Weltmarkt die Preise so steigen, dann kann sich die Produktion auch hier wieder lohnen und dann eben auch wieder hochgefahren werden. Aber den gesamten Düngemittelbedarf Europas, den können wir innerhalb der EU nicht selbst decken.
1: Was wäre denn, wenn mineralischer Dünger im kommenden Jahr zu teuer wird für die Landwirte?
3: Grundsätzlich geht es ja auch mit weniger mineralischem Dünger oder auch ganz ohne, wie man am Ökolandbau sieht. Aber die Erträge sind dann eben oft deutlich geringer. Alternativen zu mineralischem Dünger wären organische Düngemittel, also zum Beispiel Gülle oder auch Gärreste aus der Biogasanlage. Da ist die Nachfrage in den letzten Monaten auch stark gestiegen, aber die verfügbaren Mengen sind natürlich begrenzt. Manche Betriebe könnten jetzt sicherlich auch auf Kulturen setzen, die weniger Dünger benötigen. Soja zum Beispiel kommt gut ohne Stickstoffdüngung aus und lässt sich hier im Südwesten auch gut anbauen. Aber das gibt natürlich nur dann Sinn, wenn die Landwirte auch Abnehmer für Soja finden.
1: Informationen und Einschätzungen waren das von Margareta Holzreiter aus der SWR-Redaktion Umwelt und Klima. Immer mehr Menschen achten beim Blumenkauf auf einen geringen Einsatz von Pestiziden. Bio-Blumen behaupten sich mittlerweile am Markt, auch wenn ihr Anbau viel mehr Aufwand erfordert. Eine Gärtnerei in Sinsheim bei Baden-Baden wollte sich schon vor Jahrzehnten in diese Richtung verändern. Doch der erste Anlauf scheiterte. Wie der zweite Anlauf jetzt gelingen konnte, das erzählt SWR-Reporter Wolfgang Brauer.
4: Löwenmäulchen, Levkojen, Sommerflocks, Rittersporn, Rosen und noch gut ein Dutzend anderer Blumenarten wurden gerade in den Gewächshäusern und auf den Feldern der Gärtnerei Floralita in Sinsheim bei Baden-Baden frisch geschnitten. Ein Elektrofahrzeug bringt sie in die Versandabteilung und in den Hofladen.
5: Ich mache sie noch feucht unten, damit nichts austrocknet. Ja?
4: Das Besondere, die Blumen sind alle aus biologischem Anbau. Schon vor gut 10 Jahren hat Sonja Grimm damit begonnen, den Familienbetrieb entsprechend umzubauen und war damit einer der ersten auf dem deutschen Bioblumenmarkt.
6: Bioschnittblumen werden ohne chemisch-synthetische Pestizide angebaut. Wir nutzen organische Dünger statt Salze, um den Boden zu fördern. Wir haben ein ganzes kleines Ökosystem statt eine Monokultur. Wir haben Nützlinge, eigentlich unsere wichtigsten Mitarbeiter in der Gärtnerei. Wir arbeiten sehr viel mit Prävention, weil wir natürlich biologisch wenig reagieren können, wenn es zu spät ist.
4: In den Gewächshäusern gibt es jetzt eine bunte Vielfalt. Wo früher nur Rosen angebaut wurden, wachsen heute viele Blumenarten nebeneinander. Dazwischen Grünstreifen und, in herkömmlichen Gewächshäusern undenkbar, am Rande der Blumenrabatten wächst auch mal eine Distel oder Brennnessel, die von Hand ausgezupft wird.
6: Wir haben jetzt über 150 Arten und davon jeweils noch 5 bis 10 Sorten. Wir haben versucht, möglichst jedes Jahr mehr gesunde Arten anzubauen.
4: Schon ihr Vater Markus Schmelzle hatte vor über 30 Jahren versucht, nachhaltig Schnittblumen anzubauen. Aber damals war die Zeit noch nicht reif dafür. Umso mehr freut er sich, dass seine Tochter die Wende doch noch geschafft hat.
7: Vorher war ich halt so in dem Hamsterrad, ne? Du musst mehr machen. Mehr Umsatz, mehr von einer Sache spezialisieren. Und jetzt sind wir gerade umgekehrt, vielseitig. Vielleicht haben wir nicht mehr so viel Umsatz, aber wir sind an sich zufrieden auch, ne?
4: Bis dahin war es ein langer, steiniger Weg, ergänzt Tochter Sonja Grimm.
6: Die meisten haben wirklich gar nicht verstanden, was wir wollen und auch ehrlich gesagt sehr wenig Interesse gehabt. Aber wir haben genug Menschen gefunden, die sich dafür interessieren. Und es war schwierig, weil es keinerlei Vermarktungswege gibt. Wir waren früher auf dem Großmarkt. Die kennen aber kein Bio, da wollte keiner Bio. Und wir hatten keinen Absatzweg mehr.
4: Inzwischen hat Floralita diese Absatzwege aus eigener Kraft aufgebaut. Den eigenen Hofladen, befreundete Gärtnereien, die hinter der Idee stehen, und der Online-Shop, über den Kunden in ganz Deutschland für den nächsten Tag Blumen bestellen können. Dass Bio und Nachhaltigkeit generell immer mehr Menschen wichtig ist, hilft dabei natürlich. Das freut auch Mitarbeiterin Tanja Kasper aus dem Hofladen. Sie ist fast 30 Jahre dabei und hat den ganzen Umstellungsprozess mitgemacht.
8: Ich bin froh, man sieht es auch in meinen Händen jetzt zum Beispiel. Früher war ja konventionell, wir haben ja auch behandelt. Die zugekauften Rosen waren ja total mit Spritzmitteln behandelt. Und da waren immer aufgerissene Hände und Wunden praktisch. Und jetzt einfach nur dreckige Hände.
1: Bioblumen aus Sinsheim.
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1: Und den hat Desiree Krause für uns.
9: Ja, guten Tag. Schlechte Nachrichten gab es heute für die deutsche Eishockey-Nationalmannschaft. Das DEB-Team hatte noch auf Unterstützung von Ungarn und eine Niederlage der Letten gehofft, ist aber bei der Weltmeisterschaft nun doch nach der Vorrunde ausgeschieden. Alle Infos von SWR-Aktuell-Reporter Burkhard Hupe.
10: Ungarn war nicht imstande, die benötigte Schützenhilfe zu leisten. Und Lettland ließ von Anfang an keinen Zweifel an den eigenen Ambitionen aufkommen. Vor allem keine Nervosität. Nach 20 Minuten führten die Letten bereits mit 3:0. Am Ende stand ein ungefährdeter 8:1 Erfolg. Lettland beendet die Gruppenphase damit als Dritter. Für die DEB-Auswahl bedeutet das Turnier aus bereits die dritte Enttäuschung in Serie. Auch im vergangenen Jahr war die WM nach der Vorrunde bereits zu Ende. Und bei den Olympischen Winterspielen in Mailand erfüllten sich die hochgesteckten Erwartungen nicht. Obwohl Bundestrainer Harry Kreis erstmals alle Topstars aus der National Hockey League aufbieten konnte.
9: Ja, und alles zum Aus der deutschen Eishockeymannschaft gibt's noch zum Nachlesen online bei uns auf swr.de/sport. Gestern Abend hat sich Paderborn in der Relegation gegen den VfL Wolfsburg durchgesetzt und spielt nächste Saison also jetzt in der Fußball-Bundesliga. Wolfsburg muss in der zweiten Liga antreten. Heute Abend entscheidet sich, wer sich den letzten Platz in der zweiten Liga ergattert. Das Hinspiel hat der bisherige Drittligist Rot-Weiß Essen mit 1:0 gegen den bisherigen Zweitligisten Greuther Fürth für sich entschieden. Heute im Rückspiel will Essens Trainer Uwe Koschiner, dass seine Mannschaft nochmal einen drauflegt.
11: Sowohl physisch als auch fußballerisch haben wir mit Sicherheit auch noch Luft nach oben. Müssen wir wahrscheinlich auch unter dem Druck des Auswärtsspiels eine Schippe drauflegen. Und dann hoffen wir natürlich auch wieder auf magische Momente unserer Topspieler. In der Kombination, bin ich mir sicher, sind wir auch in der Lage, auch in Fürth zu gewinnen. Aber auch wir müssen draufpacken. Also es geht nicht nur darum, sich jetzt nur an Greuther Fürth zu orientieren, sondern vor allen Dingen sich selbst die Frage zu stellen, wo kommen wir denn an unser Optimum? Und da gibt es einiges.
9: Wenige Wochen vor dem Start der Fußball-Weltmeisterschaft hat die ARD einen weiteren Experten verpflichtet. Der ehemalige Nationalspieler Robin Gosens soll während des Turniers eingesetzt werden. Der 31-Jährige hat 24 Länderspiele für den DFB absolviert und war zuletzt im Juni 2025 beim Nations League-Halbfinale im Einsatz. Er blickt freudig auf die neue Aufgabe.
12: Um ehrlich zu sein, freue ich mich auf alles. Zur Wahrheit gehört natürlich schon, dass ich immer die Ambition hatte, selbst auch als Spieler mitzufahren. Aber ich habe 2024 bei der EM gemerkt, dass diese Expertenrolle erstens sehr gut bei der Verarbeitung hilft, ist also irgendwie ein Stück weit Therapie, und zweitens hat man doch das Gefühl, dass man so ein bisschen Teil der WM ist, und darauf freue ich mich unglaublich. Ich freue mich auf die Menschen, mit denen ich zusammenarbeiten darf, und ich freue mich einfach, Teil dieser Reise zu werden.
9: Die WM startet am 11. Juni. Deutschland startet am 14. Juni dann mit seiner Partie gegen Curaçao in das Turnier. Der Giro d'Italia geht ohne den deutschen Sprinter Pascal Ackermann in die entscheidende Phase. Der 32-jährige Radprofi aus Kandel, der in seiner Karriere bereits 3 Etappen der Italien-Rundfahrt gewonnen hat, stieg wegen eines Magen-Darm-Infekts vor dem Start der heutigen 16. Etappe aus. Und das war der Sport in dieser Stunde in SWR aktuell. Es wird gleich 16.29 Uhr.
13: Danke, Desiree Krause.
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13: Solaranlage auf dem Dach oder in klein, das Ganze halt auf dem Balkon. Von dieser Unabhängigkeit träumen viele, schrecken aber dann vor der Umsetzung zurück, weil sie sich nicht so richtig auskennen. In Heilbronn gibt es dazu jetzt eine Bürgerinitiative, die Hilfe zur Selbsthilfe in Sachen Solar anbietet. Wie sie das macht und wie erfolgreich das Ganze schon ist, darüber spreche ich mit Kurt-Stefan Hübner von Solar Education gleich nach den Nachrichten. Mein Name ist Ulrike Alex.
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13: Und das ist richtig heiß. Spitzenwerte heute 28 Grad in der Eifel und 34 Grad am Oberrhein. In der Nacht ist der Himmel dann überwiegend sternklar. Es kühlt langsam auch etwas ab auf 20 bis 10 Grad. Morgen dann wieder recht viel Sonne bis 34 Grad.
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14: Um 16.30 Uhr mit Younes Nam. Das Auswärtige Amt hat den russischen Botschafter einbestellt. Das Ministerium schreibt im Nachrichtendienst X, Russland setze im Krieg gegen die Ukraine auf Drohen, Terror und Eskalation. Man habe der russischen Regierung deutlich gemacht, dass Deutschland sich nicht einschüchtern lasse und die Ukraine weiter unterstützen werde. Russland hat am Wochenende wieder zivile Ziele in der Ukraine angegriffen, unter anderem mit einer Mittelstreckenrakete. Auch die EU hat deshalb am Morgen den russischen Botschafter in Brüssel einbestellt. Russland hat nach lettischen Beobachtungen weitere GPS-Störsender an der Ostsee in Betrieb genommen. Aus der lettischen Kommunikationsbehörde hieß es, statt zuletzt 3 seien jetzt 26 solcher Anlagen in der russischen Exklave Kaliningrad im Einsatz. Die Störsender hätten eine Reichweite von etwa 450 Kilometern. Damit könne die Ortung in den baltischen Republiken und in Teilen von Polen, Finnland, Schweden und Belarus gestört werden. Die meisten modernen Verkehrsflugzeuge haben alternative Navigationsinstrumente, falls das GPS-System ausfällt. In den Verhandlungen zwischen den USA und dem Iran sind die eingefrorenen iranischen Vermögen im Ausland offenbar der letzte Streitpunkt. Nach Angaben iranischer Nachrichtenagenturen gibt es bei den Gesprächen weiter keine Einigung. Insgesamt soll es um 24 Milliarden Dollar gehen, auf die die Führung in Teheran im Moment keinen Zugriff hat. Beide Seiten verhandeln mit katarischer Vermittlung über ein Abkommen für ein Ende der Kämpfe. Die USA hatten in der Nacht wieder Ziele im Iran angegriffen. Bei Temperaturen von fast 40 Grad sind in Saudi-Arabien Hunderttausende muslimische Pilger zum Berg Arafat gekommen. Dort soll der Prophet Mohammed seine letzte Predigt gehalten haben. Helfer haben Wasserflaschen und Sonnenschirme verteilt. Die Behörden haben die Menschen dazu aufgerufen, viel zu trinken und sich vor der Sonne zu schützen. Vor 2 Jahren sind bei der Pilgerfahrt Hadsch mehr als 1000 Gläubige während großer Hitze gestorben. Die Hadsch gehört zu den 5 Säulen des Islam. Die Bildungschancen von Kindern hängen in Deutschland zu großen Teilen von sozialer Herkunft, Wohnort oder Aufenthaltsstatus ab. Das ist das Ergebnis des Kinderreports, den das Deutsche Kinderhilfswerk heute vorgestellt hat. Es fordert deshalb unter anderem mehr Personal, flächendeckende Schulsozialarbeit und eine verbindliche Demokratiebildung. In einer Umfrage für den Report fordern 90% der Kinder einheitliche Bildungsstandards in ganz Deutschland. Jugendliche in Deutschland rauchen deutlich häufiger als noch vor 5 Jahren. Junge Erwachsene dagegen weniger. Das ist das Ergebnis einer Untersuchung, die das Bundesinstitut für öffentliche Gesundheit vorgestellt hat. Demnach wird das Vapen, also das Dampfen von E-Zigaretten, bei jungen Menschen beliebter. Bei den 12- bis 17-Jährigen stieg der Anteil der Konsumenten von knapp 3 auf fast 7%. Der Bundesdrogenbeauftragte Streeck sagte, E-Zigaretten seien kein Lifestyle-Produkt, sondern ein Gesundheitsrisiko. In Deidesheim wird am Nachmittag wieder ein Geißbock aus Lambrecht versteigert. Diese Pfälzer Tradition wurde im vergangenen Jahr von der UNESCO-Kommission zum immateriellen Kulturerbe ernannt. Jessica Zichi berichtet.
15: Der Geißbock wird traditionell von Lambrecht nach Deidesheim gebracht und am Abend versteigert. Das ist jedes Jahr ein großes Highlight, weil viele tausend Menschen das Ereignis vor dem historischen Rathaus verfolgen und weil wohl wieder einige Menschen mitbieten werden. Die jahrhundertalte Tradition der Geißbock-Versteigerung erinnert daran, dass Lambrecht für Weiderechte in Deidesheim mit einem Geißbock bezahlen musste.
14: Die deutsche Eishockey-Nationalmannschaft ist bei der WM in der Schweiz schon nach der Vorrunde ausgeschieden. In der Gruppe A, zu der auch die Deutschen gehörten, gewann Lettland gegen Ungarn. Ein Weiterkommen ins Viertelfinale wäre für das deutsche Team nur möglich gewesen, wenn Lettland das Spiel verloren hätte. Deutschland ist bereits bei der vergangenen WM in Dänemark und bei den Olympischen Spielen früh ausgeschieden. SWR-Nachrichten, Redaktion Jan Seidel und Patricia Wern.
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13: Mit Ulrike Alex, schönen guten Tag. Erneuerbare Energien am besten vom eigenen Dach oder Balkon. Darüber denken viele nicht erst seit dem Irankrieg nach. Aber wenn viele dieselbe gute Idee haben, dann wird es schwierig, die richtigen Handwerker aufzutreiben. In Heilbronn macht das der mündige Bürger jetzt selbst, und zwar mit Hilfe der Initiative Institut für Solar Education. Kurt-Stefan Hübner ist einer der Leiter. Guten Tag, Herr Hübner.
16: Guten Tag, Frau Alex.
13: Herr Hübner, Kurse zum Eigenbau von Solaranlagen, das klingt nach MacGyver. Bauen Sie das Ganze also mit einem Kaugummipapier und einem Senfglas?
16: Ja, wir arbeiten tatsächlich mit richtigen Solarmodulen und mit richtigen Wechselrichtern und richtigen Speichern tatsächlich. Und es fühlt sich auch gut an. Also die Menschen, wir hatten vergangenen Samstag eine Baustelle und es waren wieder 8 wirklich Handwerker am Werk und wir sind fast fertig geworden.
13: Stichwort Handwerker. Wie viel handwerkliches Geschick muss ich denn mitbringen für Ihren Kurs?
16: Ja, wir sagen letztlich null. Also wir sind wirklich, wir wollen jeden, der mitmachen möchte. Tatsache ist aber, dass tatsächlich jeder, der mitmacht, im Grunde Handwerker ist. Also das ist ja, das ist schon sehr verrückt. Also wir haben quasi wirklich Gesellen, den Meister, eine bunte Mischung aus verschiedenen Handwerksbereichen, die sich immer wieder treffen und dann tatsächlich mitarbeiten.
13: Was können Sie denn in Ihren Kursen beibringen?
16: Wir bringen tatsächlich von der Planung einer PV-Anlage auf dem Einfamilienhaus, auch eine Balkon-PV-Anlage, bis zur handwerklichen Leistung auf dem Dach diese Dinge bei, die wir letztlich brauchen, um die PV-Anlage dann auch aufbauen zu können. Und wir liefern tatsächlich jetzt auch von unserer Seite aus ein Elektriker, der das sozusagen dann auch anschließen darf. Also wir bekommen die Abnahme inzwischen auch in Eigenregie hin.
13: Muss ich mir das vorstellen wie einen Volkshochschulkurs, wo man sich einschreibt und dann trifft man sich jeden Mittwoch?
16: Ja, wir machen es tatsächlich so, dass wir da etwas profiorientierter sind. Wir machen tatsächlich Wochenkurse. Eintageskurse machen wir im Balkon-PV-Bereich. Wenn wir aber sagen, wir wollen die Einfamilienhausanlage, dann machen wir also tatsächlich die Wochenkurse vorneweg, wo sich die Interessenten dann auch treffen, kennenlernen und wir sozusagen in der Theorie und teils auch in der Praxis dann die Dinge besprechen, die wir dann auch brauchen, wenn wir ans Gewerk gehen. Ne?
13: Helfen sich denn die Teilnehmer gegenseitig? Also am nächsten Sonntag bauen wir dein Dach und übernächste Woche meins?
16: Also es ist wirklich so, es genau so funktioniert es. Ja. Und das Ganze tatsächlich im Moment noch ohne Vertragswerk. Wir sind natürlich auch immer am Überlegen, wie wir das gestalten wollen. Als Vorbild haben wir die Schweizer Solarinitiativen. Da müssen wir uns noch ein bisschen umschauen. Aber nee, es ist tatsächlich so, dass jetzt am vergangenen Samstag war der Frank da, der seine Solaranlage im letzten Jahr bekommen hat. Und es waren jetzt wieder neue da, die ihre Solaranlagen wollen. Also genau so, wie wir es eigentlich gedacht haben, läuft es im Moment.
13: Wie sieht es denn mit den verschiedenen Schwierigkeitsgraden aus? Flachdach kontra Gaubenkonstruktion. Sind Sie für alles gerüstet?
16: Technisch auf jeden Fall. Da haben wir unseren lieben Professor Guhler mit an Bord, der sich vielleicht auch über die Lorbeeren freut. Also er ist jemand, der unser Perfektionist in der Planung ist und wirklich auch eine Planung im letzten Moment nochmal umändert, sodass ich überrascht bin, hups, die Planung sah vorher ganz anders aus, die ich gemacht habe. Aber er kann das, er hat immer die neuesten Trends sozusagen, die sich am Markt bewegen, im Kopf und kann die sozusagen wirklich sofort in die Praxis umsetzen. Also das ist wirklich toll einfach. Ja.
13: Was treibt Ihre Initiative an? Der simple Geiz ist geil Impuls ja wohl eher nicht.
16: Ja, also wir sind zwei Lehrer, wir haben uns kennengelernt in der Volkshochschule und es ist wohl tatsächlich so, dass wenn Lehrer sich um ein Thema kümmern, dann wollen sie es dann letztlich auch beibringen. Also wir haben unsere eigenen Solaranlagen gemacht im Jahr 2023 und das hat funktioniert und im Jahr 2024 haben wir dann das Institute for Solar Education gegründet.
13: Solaranlagen brauchen bis zu 15 Jahre, bis sie sich amortisieren. Geht das mit Eigenleistung schneller?
16: So ist es wesentlich schneller. Wir arbeiten ja auch mit professionellen Rechentools, Solar Planet, und da kommen wir mittlerweile nicht mehr auf 10 Jahre Amortisationszeit. Klar, der ganz große Punkt ist dann natürlich die Eigenleistung. Wenn dann auf der Baustelle halt tatsächlich dann 8 Leute stehen, wie vergangenen Samstag, dann haben sie halt auch bares Geld gespart, gell?
13: Und Ihre Kurse sind kostenlos und haben eine lange Warteliste?
16: Wir sind daran am Arbeiten, dass wir bekannter werden. Sie sind nicht ganz kostenlos. Wir haben für Laien einen Unkostenbeitrag von ungefähr 100 Euro, wenn wir einen Wochenkurs machen. Und haben ja auch unsere Profikurse. Jetzt im Juni wäre der Monteurskurs wieder, wo wir im Prinzip noch Teilnehmer suchen, die dann eben aber auch teurer angeboten sind.
13: Haben denn schon Frauen mitgemacht?
16: Tatsächlich noch nicht, was aber ein Thema zwischen uns ist, weil wir auch immer wieder sagen, wie bekommen wir das hin, dass wir die Frauen wieder, also auch stärker zu uns in die Gruppe rein. Also es sieht im Moment so ein bisschen aus wie so eine, in Anführungszeichen, Männer-Selbsthilfegruppe.
13: Sagt Kurt-Stefan Hübner, einer der Leiter des Institute for Solar Education in Heilbronn. Herzlichen Dank.
16: Danke.
13: Stichwort Sonne satt. Am gestrigen Pfingstmontag hat Großbritannien den heißesten Tag im Mai seit Beginn der Aufzeichnungen gemessen. Im Botanischen Garten in London etwa waren es 34,8 Grad. Heute sollen es sogar zwischen 35 und 36 Grad werden. Während das viele Briten an die Strände lockt, blickt der Wetterdienst besorgt auf die Temperaturen. Aus London berichtet Franziska Hoppen.
17: Viele englische Strände waren am Pfingstmontag restlos überfüllt. Seit Beginn der Aufzeichnung hatte es einen so heißen Tag im Mai nicht gegeben. Da könne nicht einmal Spanien mithalten, sagt diese Britin, die eigentlich in Malaga lebt, nun aber in Southsea ihr Handtuch ausgebreitet hat.
18: Do you know, I've come over from Spain, I live in southern Spain. It's actually hotter here than in Malaga today. It is spectacular.
17: Temperaturen um die 35 Grad waren auf der Insel einst selbst im Hochsommer ungewöhnlich. Nun ist nicht einmal der Juni erreicht. Er befürwortet die globale Erwärmung ja nicht, sagt dieser Herr in Käppi und Sonnenbrille. Aber solche Temperaturen dürfe es gerne öfter geben.
19: I just love it. Just bring it on. More. More. If this is what global warming means, I don't want the other stuff, but lovely temperatures like this is good.
17: Auch dem Gastgewerbe in den Küstenorten kommt der heiße Mai gelegen. An Mollys Churro-Stand etwa ist die Schlange für die süßen Spritzkuchen besonders lang. Je sonniger, desto besser, lacht sie.
20: Sunnier the better, especially on the seaside. Brings the people out, don't it? You don't want to come down and it was raining, do you?
17: Doch im Met Office, dem Nationalen Meteorologischen Dienst, blickt man mit Sorge auf das Thermometer. Richard Betts, Leiter der Klimafolgenforschung, sagt im BBC-Radio, dies sei ein Vorgeschmack auf die Hitzewellen der Zukunft, die häufiger und intensiver würden.
21: What we've seen this weekend is certainly a taste of things to come. These kind of heat waves will happen more often and also more intensely as well.
17: In 20 Jahren könnten die Temperaturen schon bei mehr als 40 Grad im Sommer liegen, wenn der Mensch den Planeten weiter aufheize, so Betts, mit fatalen Folgen etwa für die Landwirtschaft.
21: In recent years we've had long wet periods.
17: In den letzten Jahren hatten wir lange Regenperioden, die die Ernte in Großbritannien geschädigt und stark reduziert haben wegen Überschwemmungen im Winter. Die Sommer sind heißer, was dem Boden Feuchtigkeit entzieht. Es ist mit vermehrten Dürreperioden zu rechnen, was die Nahrungsmittelproduktion erschweren dürfte. Vor dem Climate Whiplash warnen Experten, zu Deutsch in etwa Klimaschleudertrauma, wenn ein extremes Phänomen schnell von einem anderen abgelöst wird. Hannah Cloak, Professorin für Hydrologie und Klima an der Universität Reading. Das Wetter in Großbritannien ist ohnehin wechselhaft, aber es ist diese zusätzliche Energie, die in diese Wettersysteme einfließt, und genau das spüren wir heute ganz deutlich. Allen, die zuhören, möchte ich sagen, so fühlt sich der Klimawandel an. In Teilen von Kent und Sussex im Süden kam bereits in rund 500 Haushalten kein Wasser mehr aus dem Hahn. Wegen des gestiegenen Bedarfs aufgrund der Hitze sei der Wasserdruck gesunken, so der Versorger. Der Gesundheitsdienst NHS derweil appellierte an Briten über 75 Jahren, das Haus möglichst wenig zu verlassen. Statistisch gesehen werden im Vereinigten Königreich die höchsten Temperaturen Ende Juli oder Anfang August gemessen. Wahrscheinlich also, dass die Briten im Laufe des Sommers noch höhere Temperaturen erleben werden.
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13: Sonne bis 34 Grad.
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13: Um 16.44 Uhr. Die EU hat den Geschäftsführer der russischen Botschaft in Brüssel einbestellt. Damit reagiert sie auf die Aufforderung der russischen Behörden, dass Ausländer und Diplomaten die ukrainische Hauptstadt Kiew verlassen sollen. Eine Sprecherin der EU-Kommission sagte, eine solche Drohung sei eine inakzeptable Eskalation. Russland hat nach lettischen Beobachtungen weitere GPS-Störsender an der Ostsee in Betrieb genommen. Aus der lettischen Kommunikationsbehörde hieß es, statt zuletzt 3 seien jetzt 26 solcher Anlagen in der russischen Exklave Kaliningrad im Einsatz. Die Störsender hätten eine Reichweite von etwa 450 Kilometern. In den Verhandlungen zwischen den USA und dem Iran sind die eingefrorenen iranischen Vermögen im Ausland offenbar der letzte Streitpunkt. Nach Angaben iranischer Nachrichtenagenturen gibt es bei den Gesprächen weiter keine Einigung. Insgesamt soll es um 24 Milliarden Dollar gehen, auf die die Führung in Teheran im Moment keinen Zugriff hat.
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13: Während der Kämpfe in der von Israel besetzten Zone im Südlibanon kommt es immer wieder zu Übergriffen auf dort gelegene christliche Gemeinden. Während ein Großteil der schiitischen Bevölkerung aus der Kampfzone geflohen ist, sind die Christen geblieben. Im Krieg zwischen Israel und der Terrormiliz Hisbollah geraten sie jetzt zwischen die Fronten. Für Familienangehörige in Israel ist das nur schwer auszuhalten. Bettina Meyer berichtet.
22: Here is Israel. All these towns in the mountain, it's Lebanon.
23: Hier ist Israel. Die Orte da in den Bergen sind im Libanon. Das Dorf da heißt Marun al-Ras. Das hat die Hisbollah übernommen. Da ist alles zerstört.
22: Everything destroyed.
23: Nivin Elias trägt Sonnenbrille, eine Kette mit einem Kreuz um den Hals. Die stellvertretende Vorsitzende der christlich-aramäischen Vereinigung in Israel zeigt auf eine nahegelegene Hügelkuppe im Südlibanon. Hier von Israel aus ist eine Trümmerwüste zu erkennen. Die Waffenruhe ist brüchig zwischen der israelischen Armee und der Terrormiliz Hisbollah.
22: You hear? We hear everything. We hear the bombs here.
23: Hören Sie das? Das war unsere Armee. Wir hören alles, alle Bomben. Ich sehe die Raketen, den Iron Dome. Wir hören, dass es keine Waffenruhe ist. Während die schiitischen Dörfer an der Grenze zu Israel zerstört und verlassen sind, halten die Maroniten in ihren Dörfern aus. Eine katholische Minderheit, die ihre Wurzeln im Libanon hat. Nivins Familie gehört dazu, lebt aber hier in Jish in Israel. Die Grenze trennt die Familien, die drüben unter Beschuss stehen, sagt Nivin traurig.
22: We cannot go there. It was like if you call us, hi, how are you?
23: Wir können nicht hin und ihnen helfen. Wenn wir sie anrufen, sagen wir nur, hallo, wie geht's? Nicht mehr. Sie haben Angst. Meine beiden Onkel sind da. In Ermesh wohnt mein Cousin. Sie wissen, dass Dorfbewohner sterben werden. Aber sie wollen ihre Dörfer nicht aufgeben. Wenn sie flüchten, übernimmt sie die Hisbollah. Und sie werden im Krieg zerstört, wie Yarun oder Marun al-Ras. Es sei nicht ihr Krieg, aber ihre Familie da drüben. Sie selbst habe als Reservistin in der israelischen Armee gedient, sagt Nivin. Umso schlimmer trafen sie die Bilder im Internet, als ein israelischer Soldat eine Jesus-Statue mit einer Axt im maronitischen Nachbardorf Debel im Südlibanon zerschlug. Ein anderer einer Marienstatue eine Zigarette in den Mund steckte. Die Soldaten bekamen eine milde Gefängnisstrafe.
22: It's not accident. They share it.
23: Das war kein Versehen. Sie haben es auf Social Media geteilt und es ist nicht das erste Mal. Kämpft Israel gegen die Maroniten oder gegen die Hisbollah? Man sollte die Geschichte kennen, bevor man in den Kampf zieht. Wir sind müde und wir wollen nur, dass es Frieden gibt im Libanon. Wir haben Familie da drüben.
22: We have families there.
23: Immer wieder sterben bei israelischen Luftangriffen auch Maroniten, sagt Abt Nicodemus Schnabel von der katholischen Dormitio-Abtei in Jerusalem. Er setzt sich für die maronitischen Gemeinden ein.
0: Die Israelis unterstellen ihnen, dass sie Hisbollah-Kämpfer bei sich beherbergen. Und die Hisbollah unterstellt ihnen, dass sie mit Israel kooperieren. Diese Christen sind Kollateralschäden dieses Krieges. Das ist das Tragische, dass eine Gruppe, die dort seit Jahrhunderten lebt, wirklich gerade zerrieben wird zwischen diesen kriegerischen Auseinandersetzungen.
23: Schnabel verurteilt die Schändung christlicher Statuen im Libanon durch die israelische Armee aufs Schärfste. Die christliche Minderheit Israels, die etwa 2% der Bevölkerung ausmacht, sei dem Abt zufolge nicht nur im Kriegsgebiet bedroht. Zurück in Jish schaut Maronitin Nevin Elias hinüber zum Dorf ihrer Familie im Südlibanon. Der libanesische Präsident Aoun ist Maronit, aber er ist nicht stark genug, um sich gegen die Iran-gestützte Hisbollah durchzusetzen. Trump unterstützt Israel im Krieg, aber sagt nie etwas, um uns Christen im Heiligen Land zu unterstützen. Aber wir geben unseren Traum nicht auf, dass wir unsere Verwandten eines Tages besuchen können im Libanon und dass sie zu uns kommen können.
22: They want to come to the Holy Land to visit here.
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1: Die gesündesten Menschen Deutschlands, die leben statistisch gesehen in Baden-Württemberg, genauer gesagt in Freiburg. Der Südwesten insgesamt gilt seit Jahren als einer der stärksten Medizinstandorte des Landes, mit Spitzenforschung, modernen Kliniken und international gefragter Krebsmedizin. Gleichzeitig wächst aber im Alltag der Druck auf Arztpraxen und Krankenhäuser. Lutz Heiser war dort unterwegs, wo Baden-Württemberg medizinisch weltweit Spitze ist.
3: Heidelberg gilt als eines der führenden Zentren in der weltweiten Krebsforschung. Am Nationalen Zentrum für Tumorerkrankungen, kurz NCT, arbeiten die Forscher an hochinnovativen individuellen Krebstherapien, für die Patienten längst aus aller Welt nach Heidelberg reisen. Professor Dirk Jäger leitet hier die medizinische Onkologie.
5: Weltweit sind wir im Moment die Einzigen, die das machen. Und wir planen jetzt auch als erstes Zentrum weltweit dazu die ersten klinischen Studien.
3: Damit ist die Klinik ein Aushängeschild und ein Beispiel dafür, warum Baden-Württemberg in der Medizin eine Spitzenposition einnimmt. 4 Universitätskliniken, moderne Forschung, starke Spezialzentren. Allein im Land gibt es 232 Krankenhäuser mit mehr als 52.000 Betten. Fast 1,9 Millionen Menschen wurden hier letztes Jahr stationär behandelt. Doch die meisten Menschen erleben die Medizin eben nicht an einer der Universitätskliniken wie in Heidelberg, sondern beim Hausarzt, in der Facharztpraxis oder im Krankenhaus vor Ort. Und genau dort wächst der Druck. Nach Angaben des Gesundheitsministeriums fehlen im Land inzwischen rund 1000 Hausärzte, besonders im ländlichen Raum. Dazu kommen lange Wartezeiten auf Termine. Auch der Sozialverband VdK sieht diese Entwicklung zunehmend kritisch. VdK-Landesgeschäftsführer Ronny Hübsch.
4: Also wir stellen von Jahr zu Jahr fest, dass die Terminsvergabe bei Ärzten immer schwieriger wird. Man sieht einfach, es ist häufig nur noch online möglich. Online sind viele ältere Menschen schon abgehängt, die können das nicht. Und dann kommt noch das weitere Problem hinzu, dass man als gesetzlich Versicherter innerhalb dieser Online-Terminsvergabe einfach hinten angestellt wird und viel später einen Termin bekommt.
3: Zurück am NCT in Heidelberg. Dort zeigt sich, wie stark sich Medizin gerade verändert. Weg von den Standardtherapien hin zu individuell zugeschnittenen Behandlungen. Noch einmal Professor Dirk Jäger.
6: Insofern müssen wir, glaube ich, weg von diesen Standardtherapien hin zu Strategien, wo wir die individuelle Tumorbiologie verstehen und mit dem Verständnis dieser Biologie die hoffentlich optimale Therapie für diesen Patienten konfigurieren.
3: Baden-Württemberg verfügt also über eines der leistungsfähigsten Medizinsysteme Deutschlands. Doch ob diese Ressource Medizin auch künftig stark bleibt, entscheidet nicht nur die Spitzenforschung, sondern vor allem dort, wo Menschen im Alltag zuerst ihre medizinische Hilfe suchen. Und hier, an der Basis, nehmen viele die Ressource Medizin bereits heute schon als knapp wahr.
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1: Mit Andreas Reinhardt.
7: Bundeswirtschaftsministerin Katharina Reiche reist heute in die Volksrepublik China. Begleitet wird sie von einer großen Wirtschaftsdelegation. Es geht um Kooperationen, etwa im Energiesektor, aber auch um Konflikte. Chinas Wirtschaftspolitik schadet der deutschen Wirtschaft. Die Erwartungen an diese Reise fasst Anne-Kathrin Mellmann zusammen.
8: Die chinesische Konkurrenz mit ihren staatlich subventionierten Produkten macht der deutschen Wirtschaft zu schaffen. Deutschland hat das Problem nicht allein. Der sogenannte China-Schock betrifft alle weltweit. Gemeint ist damit der starke Anstieg chinesischer Exporte. Aber die deutsche Industrie trifft der China-Schock besonders hart. Deutschland ist nach einer neuen Studie der Londoner Denkfabrik Center for European Reform sogar das Epizentrum der Schockwelle. Und obwohl das die wirtschaftliche Sicherheit des Landes in so wichtigen Branchen wie Auto oder Chemie untergrabe, wehre sich Berlin nicht, sagen die Autoren. Dieses Nichthandeln habe hohe Kosten wie Deindustrialisierung, ergänzt Jürgen Mattes vom IW Köln, Experte für internationale Wirtschaftspolitik. Als Gegenmittel schlägt er Ausgleichszölle vor. Deutsche Unternehmen weltweit im Blick hat Volker Dreyer, Außenwirtschaftschef der Deutschen Industrie- und Handelskammer. Wirtschaftlich zusammenarbeiten und Lösungen finden, statt Druck auszuüben, lautet sein Credo.
24: Ich könnte eine ganze Latte an Themen aufzählen, in denen mehr Kooperation möglich ist. Und dementsprechend sehen wir auch dieser Reise sehr erwartungsfroh entgegen, weil die Ministerin kann ein nächstes Kapitel der besseren Beziehung zwischen der chinesischen und der deutschen Volkswirtschaft aufschlagen.
8: Aber auch Probleme ansprechen, so Dreyer, wie Subventionen, den schwierigen Zugang zu kritischen Rohstoffen oder den Schutz geistigen Eigentums. Die Liste ist lang.
7: Der deutsche Staat darf beim Übertragungsnetzbetreiber Tennet einsteigen. Die EU-Kommission in Brüssel erlaubte die Übernahme eines 25,1% Anteils an Tennet Deutschland für rund 3,3 Milliarden Euro durch die staatliche KfW-Förderbank. Das Bundeswirtschaftsministerium will dadurch geplante Milliardeninvestitionen in das Stromnetz absichern. In Deutschland hängen Bildung und Teilhabe immer noch zu sehr von sozialer Herkunft, Wohnort oder Aufenthaltsstatus ab. Zu dieser Erkenntnis kommt der aktuelle Kinderreport, den das Deutsche Kinderhilfswerk mit Bundesbildungsministerin Karin Prien, CDU, heute vorgestellt hat. Damit sich das ändert, stehen im Kinderreport eine ganze Reihe Forderungen. Aus Berlin, Felix Tenbaum.
25: Kostenlose Bildung von der Kita bis zur Schule, mehr gut ausgebildetes Personal, flächendeckende Schulsozialarbeit, verbindliche Demokratiebildung und mehr Mitbestimmung an Schulen. Durch solche Maßnahmen könnte sich die Bildungssituation für alle Kinder verbessern, heißt es im Kinderreport 2026. Eine weitere zentrale Forderung: einheitliche Bildungsstandards in ganz Deutschland. Das wollen 90% der befragten Kinder. Allerdings ist Bildungspolitik Sache der Länder. Die Vizepräsidentin des Deutschen Kinderhilfswerks, Anja Siegesmund, fordert von der Politik schnelles Handeln und mehr Geld, damit alle Kinder und Jugendlichen gleiche Chancen haben, unabhängig von Herkunft, Geldbeutel oder dem Nachnamen. Bundesbildungsministerin Karin Prien verweist auf Investitionen in frühkindliche Bildung und das Startchancenprogramm für Schulen an ärmeren Orten, nimmt aber auch die Länder in die Pflicht. Die CDU-Politikerin bezeichnete mehr Geld für Bildung als Schicksalsfrage für die Nation. Einig sind sich die Bildungsministerin und das Kinderhilfswerk dabei, dass Bildung in Sachen Demokratie wichtig ist, um die Demokratie in Deutschland zu schützen. Für den Kinderreport lässt das Deutsche Kinderhilfswerk jedes Jahr Kinder und Jugendliche, aber auch Erwachsene von einem Meinungsforschungsinstitut zu einem anderen kinderrechtlichen Thema befragen. Die Befragung ist zwar repräsentativ, aber der Kinderreport ist keine wissenschaftliche Studie, die die Realität untersucht. Solche Studien legen aber nahe, dass Deutschland im Bereich der Bildungsgerechtigkeit und Teilhabe noch Nachholbedarf hat, auch im Vergleich zu anderen großen Industrienationen.
7: Und nur noch der Blick auf die internationalen Finanzmärkte.
9: Der DAX hat gestern zwar zugelegt, aber das war ein Handelstag mit angezogener Handbremse. In Frankfurt wurde am Pfingstmontag gehandelt, in London und New York aber nicht. Zwei wichtige Impulsgeber fehlten also. Dennoch, gestern hatte der Leitindex deutlich zugelegt und bei 25.389 Punkten geschlossen. Damit war sogar das Allzeithoch von 25.508 Punkten wieder in Sicht. Nach dem kräftigen Plus vom Pfingstmontag ist die Euphorie zum startenden Tag an der Frankfurter Börse erst einmal gedämpft. Es überwiegt die Vorsicht. Der Grund? Die Hoffnung auf eine Entspannung im Irankrieg hatte die Kurse zunächst angeschoben. Neue US-Angriffe trotz Waffenruhe auf Ziele im Iran haben diese Hoffnung nun wieder gebremst. Das belastet vor allem die Risikobereitschaft der Anleger. Dazu kommen steigende Ölpreise und genau das ist auch für die Geldpolitik wichtig. Der Blick richtet sich zunehmend auf die nächste Zinssitzung der Europäischen Zentralbank. Die ist am 11. Juni. Bei der letzten Entscheidung Ende April hatte die EZB die Zinsen unverändert gelassen. Der Einlagenzins liegt derzeit weiter bei 2,0%. Entscheidend ist jetzt die Frage, ob die steigenden Energiepreise und die geopolitische Unsicherheit den Inflationsdruck wieder erhöhen und ob am Leitzins geschraubt wird. Aus dem EZB-Direktorium kommen bereits deutliche Signale Richtung Zinserhöhung. Für den DAX heißt das, die Rallye muss nicht vorbei sein, aber sie steht auf wackeligerem Fundament. Nahost, Ölpreis, US-Konjunkturen und EZB-Erwartungen bestimmen heute den Handel. Burchan Kim, ARD, Finanzredaktion.
7: Und das war's für diese Stunde aus der Wirtschaftsredaktion. Die Zeit 16.59 Uhr.
10: Andreas Reinhardt, vielen Dank.
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3: Sie schmecken nach Wassermelone, Minze oder Cola. Man merkt kaum, dass man sich da was in die Lunge zieht. Und gerade weil das so ist, vapen immer mehr junge Menschen, nutzen sogenannte E-Zigaretten. Die produzieren keinen Rauch, sondern Dampf. Schädliches Nikotin ist aber trotzdem drin. Und weil immer mehr junge Menschen das machen, will der Drogenbeauftragte der Bundesregierung dagegen vorgehen. Was er plant und ob das in der Koalition überhaupt mehrheitsfähig ist, bespreche ich mit ihm direkt nach den Nachrichten um 17 Uhr. Kommen Sie also gut informiert mit uns durch diesen Abend. Ich bin Florian Zelt.
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3: Das ist schnell erzählt, hochsommerlich auch am Abend und in der Nacht, da gehen die Temperaturen auf 20 bis 10 Grad runter und morgen wieder auf 34 Grad rauf.
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11: Um 17 Uhr mit Younes Nam. In den Verhandlungen zwischen den USA und dem Iran sind die eingefrorenen iranischen Vermögen im Ausland offenbar der letzte Streitpunkt. Nach Angaben iranischer Nachrichtenagenturen gibt es bei den Gesprächen weiter keine Einigung. Insgesamt soll es um 24 Milliarden Dollar gehen, auf die die Führung in Teheran im Moment keinen Zugriff hat. Beide Seiten verhandeln mit katarischer Vermittlung über ein Abkommen für ein Ende der Kämpfe. Die USA hatten in der Nacht wieder Ziele im Iran angegriffen. Das Auswärtige Amt hat den russischen Botschafter einbestellt. Das Ministerium schreibt im Nachrichtendienst X, Russland setze im Krieg gegen die Ukraine auf Drohnen, Terror und Eskalation. Man habe der russischen Regierung deutlich gemacht, dass Deutschland sich nicht einschüchtern lasse und die Ukraine weiter unterstützen werde. Russland hat am Wochenende wieder zivile Ziele in der Ukraine angegriffen, unter anderem mit einer Mittelstreckenrakete. Auch die EU hat deshalb am Morgen den russischen Botschafter in Brüssel einbestellt. Russland hat nach lettischen Beobachtungen weitere GPS-Störsender an der Ostsee in Betrieb genommen. Aus der lettischen Kommunikationsbehörde hieß es, statt zuletzt 3 seien jetzt 26 solcher Anlagen in der russischen Exklave Kaliningrad im Einsatz. Die Störsender hätten eine Reichweite von etwa 450 Kilometern. Damit könne die Ortung in den baltischen Republiken und in Teilen von Polen, Finnland, Schweden und Belarus gestört werden. Die meisten modernen Verkehrsflugzeuge haben alternative Navigationsinstrumente, falls das GPS-System ausfällt. Die Bildungschancen von Kindern hängen in Deutschland zu großen Teilen von sozialer Herkunft, Wohnort oder Aufenthaltsstatus ab. Das ist das Ergebnis des Kinderreports, den das Deutsche Kinderhilfswerk heute vorgestellt hat. Es fordert deshalb unter anderem mehr Personal, flächendeckende Schulsozialarbeit und eine verbindliche Demokratiebildung. In einer Umfrage für den Report fordern 90% der Kinder einheitliche Bildungsstandards in ganz Deutschland. Jugendliche in Deutschland rauchen deutlich häufiger als noch vor 5 Jahren, junge Erwachsene dagegen weniger. Das ist das Ergebnis einer Untersuchung, die das Bundesinstitut für öffentliche Gesundheit vorgestellt hat. Demnach wird das Vapen, also das Dampfen von E-Zigaretten, bei jungen Menschen beliebter. Bei den 12- bis 17-Jährigen stieg der Anteil der Konsumenten von knapp 3 auf fast 7%. Der Bundesdrogenbeauftragte Streeck sagte, E-Zigaretten seien kein Lifestyle-Produkt, sondern ein Gesundheitsrisiko. Bei Temperaturen von fast 40 Grad sind in Saudi-Arabien Hunderttausende muslimische Pilger zum Berg Arafat gekommen. Dort soll der Prophet Mohammed seine letzte Predigt gehalten haben. Helfer haben Wasserflaschen und Sonnenschirme verteilt. Die Behörden haben die Menschen dazu aufgerufen, viel zu trinken und sich vor der Sonne zu schützen. Vor 2 Jahren sind bei der Pilgerfahrt Hadsch mehr als 1000 Gläubige während großer Hitze gestorben. Die Hadsch gehört zu den 5 Säulen des Islam. 9 EU-Länder wollen die Jagd auf Kormorane wieder in größerem Umfang erlauben. Die Landwirtschaftsminister haben in Brüssel über den Vorschlag beraten, den Schutzstatus der Tiere zu senken und Jagd außerhalb der Brutzeit zuzulassen. In vielen Gegenden sind Fischbestände bedroht, beispielsweise in der Ostsee. Fischer machen Kormorane dafür verantwortlich. Umweltschützer sehen eher zu hohe Fischfangquoten als Problem. Nach Schätzungen leben etwa 2 Millionen Kormorane in Europa. Jedes Tier soll im Schnitt etwa 180 Kilo Fisch pro Jahr fressen. Die deutsche Eishockey-Nationalmannschaft ist bei der WM in der Schweiz schon nach der Vorrunde ausgeschieden. In der Gruppe A, zu der auch die Deutschen gehörten, gewann Lettland gegen Ungarn. Ein Weiterkommen ins Viertelfinale wäre für das deutsche Team nur möglich gewesen, wenn Lettland das Spiel verloren hätte. Deutschland ist bereits bei der vergangenen WM in Dänemark und bei den Olympischen Spielen früh ausgeschieden. SWR Nachrichten, Redaktion Jan Seidel und Patricia Wern. Und der Wetterbericht für Baden-Württemberg und Rheinland-Pfalz. Ein Hoch bestimmt mit sehr warmer bis heißer Luft das Wetter. Die Vorhersage: Neben ein paar Quellwolken scheint die Sonne. Die hochsommerlichen Temperaturen liegen nahe an den Rekordwerten für Ende Mai. Auch morgen dominiert Sonnenschein. Hier und da tauchen Quellwolken auf. Im Süden Baden-Württembergs können sich örtlich Schauer oder Gewitter bilden. Und die weiteren Aussichten: Am Donnerstag meist sonnig, etwas kühler, 24 bis 31 Grad und auch am Freitag viel Sonne. Die Zeit, es ist 17.05 Uhr.
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3: Mit Florian Zelt. Guten Abend. Rauchen Sie noch oder vapen Sie schon? Vorzugsweise keins von beidem, denn das wäre der Gesundheit am zuträglichsten. Aber immer mehr Kinder und Jugendliche nutzen E-Zigaretten. Was der Drogenbeauftragte der Bundesregierung dagegen tun möchte, das bespreche ich jetzt mit ihm. Und zu besprechen gibt es heute noch viele weitere Sachen. Den Kinderreport 2026 zum Beispiel, auch darum geht es jetzt bei uns. Die Vizepräsidentin hat den Report vorgestellt und erzählt uns gleich, wie es um die Bildungsgerechtigkeit in Deutschland bestellt ist. Und in Belgien hat es einen schweren Schulbusunfall gegeben mit Toten und Verletzten. Was zu dem Unglück geführt haben könnte, berichten unsere Korrespondenten in wenigen Minuten. Schön, dass Sie dabei sind. Ich begrüße Sie zu dieser Sendung gleichermaßen herzlich, egal was Sie gerade tun, auch wenn Sie gerade rauchen oder vapen, denn das ist voll und ganz Ihre Entscheidung und ganz frei bin ich davon auch nicht. Aber, und das ist wirklich beängstigend, frei davon sind auch nicht Kinder und Jugendliche. Die Zahl junger Raucher in Deutschland nimmt seit einigen Jahren deutlich zu. Das ist das Ergebnis der sogenannten Drogenaffinitätsstudie, für die das zuständige Bundesinstitut tausende Menschen zwischen 12 und 25 Jahren befragt hat. Und darüber spreche ich mit Hendrik Streeck von der CDU, dem Sucht- und Drogenbeauftragten der Bundesregierung. Herr Streeck, mehr junge Raucher in Deutschland, sind damit Zigarettenraucher gemeint? Oder sind da auch die Leute, die vapen, also E-Zigaretten nutzen und dampfen, mit einberechnet?
12: Ja, wirklich eine Trendwende in fast allen Produkten, also dass mehr Nikotin konsumiert wird, Tabak oder Vapes. Aber vor allem sehen wir den Anstieg bei den Mehrweg-Vapes. Das liegt eben wahrscheinlich auch daran, dass diese Produkte nicht nur sehr viel attraktiver sind, sondern auch die Hersteller umgestiegen sind und dann sehr viel mehr Mehrweg-Vapes auch produzieren.
14: Warum sind denn diese E-Zigaretten, diese Vapes, attraktiver als herkömmliche Zigaretten, die geraucht und nicht gedampft werden?
12: Also man muss erstmal festhalten, dass es sich hier bei einer Trendwende um eine Trendwende handelt bei Jugendlichen zwischen 12 und 17 Jahren. Und das ist ein Produkt, was in dem Alter überhaupt nicht zugelassen ist. Denn solche Produkte sind erst ab 18 Jahren zugelassen. Zweitens ist das wirklich auch etwas, was direkt Kinder und Jugendliche anspricht, so ein Produkt. Denn es schmeckt nicht mehr nach Tabak. Es riecht nicht mehr nach Rauch, sondern es schmeckt nach Watermelon oder Strawberry Kiwi oder Coca-Cola und ist dadurch ein sehr angenehmes, süßes Aroma, wird auch noch bunt und poppig vermarktet und steht zum Teil in Süßigkeitenautomaten neben Gummibärchen oder ähnliches. Und da muss man auch schon mal benennen, was da eigentlich los ist. Da werden nämlich Kinder und Jugendliche abhängig gemacht, Nikotin abhängig gemacht, auf einen Weg, was mit Rauchen eigentlich nichts mehr zu tun hat.
14: Sie sagen vor allem 12- bis 17-Jährige vapen, nutzen also diese

0: an den Folgen von Tabakkonsum. Und hier jetzt Kinder und Jugendliche so schnell mit so einem süßen Produkt heranzuführen an einer Abhängigkeit, da müssen wir einfach auch gegensteuern.
1: Sie haben es gerade gesagt, 360 Menschen sterben am Tag in Deutschland, weil sie Tabak konsumieren. Aber in E-Zigaretten ist ja gar kein Tabak drin.
0: Das stimmt. In E-Zigaretten ist meistens kein Tabak drin, also in den Vapes, aber da ist Nikotin drin. Und Nikotin macht unheimlich abhängig und führt häufiger auch dann Jugendliche hin zu einem Tabakkonsum.
1: Also Sie meinen,
0: auch Nikotin ist nicht harmlos. Auch die Zusatzstoffe in den Vapes sind nicht harmlos. Das Bundesinstitut für Risikobewertung hat auf 13 Zusatzstoffe hingewiesen, die in den Vapes drin sind, die gesundheitsschädlich sind, die zum Teil auch krebserzeugend sind, die zum Teil auch die Lunge verkleben. Das ist alles im Moment legal in Deutschland auf dem Markt und gerade Jugendliche beginnen sowas zu konsumieren.
1: Was fordern Sie, um das einzudämmen?
0: Erstens, wir müssen diese Aromen einschränken. Vor allem die giftigen Zusatzstoffe gehören verboten. Das darf nicht in der Lunge inhaliert werden. Zweitens brauchen wir eine höhere Tabaksteuer. Ein Anstieg im Preis von Nikotin und Tabakprodukten führt eindeutig dazu, dass weniger anfangen mit Rauchen oder diese Produkte zu benutzen. Und der dritte Faktor ist, wir brauchen unsere Aufsichtsbehörden, Kontrollbehörden, die müssen stärker werden. Die müssen auch klar einmal die Benutzung bei Minderjährigen unterbinden und auch den Verkauf an Minderjährigen unterbinden. Und unser Zoll muss stärker werden, dass er hier auch den illegalen Schwarzmarkt zurückdrängt.
1: Und das ist auch mit der SPD zu machen im Bund?
0: Also bei uns in der AG Gesundheit ist da erstmal, also im Ausschuss Gesundheit, sowohl bei der SPD und CDU ist da große Einigkeit, dass wir bei Tabakprodukten etwas machen müssen. Fast 100 Milliarden Euro Kosten gehen jedes Jahr auf die Benutzung von Tabak- und Nikotinprodukten. Das sind Kosten im Gesundheitswesen von 30 Milliarden, zusätzliche 67 Milliarden volkswirtschaftliche Kosten. Da sind wir uns einig, dass dagegen gesteuert werden muss. Dieser Anstieg der Tabaksteuer, also ein signifikanter Anstieg, das ist ja schon vorgestellt worden im Haushalt-Eckpunktepapier. Das finde ich auch richtig, dass es kommt. Das hat die Finanzkommission Gesundheit auch empfohlen, dass idealerweise die Gelder zurückfließen in die GKV-Beitragsstabilisierung. Die Verbot der Zusatzstoffe, das ist eine Verordnung, dass das Bundesministerium für Landwirtschaft und Ernährung auch schon vorgeschlagen hat, was kommen soll. Das sind in meinen Augen richtige Schritte, die gemacht werden sollen. Und das findet sowohl bei der SPD als auch bei der CDU Anklang.
1: Hendrik Streeck von der CDU, der Sucht- und Drogenbeauftragte der Bundesregierung. Bildungschancen in Deutschland hängen noch immer stark davon ab, aus welcher Familie ein Kind kommt. Das sagt das Deutsche Kinderhilfswerk. Gleichzeitig wünschen sich laut dem neuen Kinderreport viele kostenlose Bildung, einheitliche Standards und mehr Unterstützung für benachteiligte Kinder. Bemerkenswert dabei, viele Forderungen kommen nicht nur von Erwachsenen, sondern auch direkt von Kindern und Jugendlichen selbst. Und darüber spreche ich jetzt mit Anja Siegesmund, der Vizepräsidentin des Deutschen Kinderhilfswerks. Frau Siegesmund, und der Wunsch nach gleichen Bildungschancen ist riesig. Trotzdem unterscheiden sich Schulen und Bildungswege je nach Bundesland und sozialem Umfeld weiterhin deutlich. Warum kommt Deutschland da seit Jahren so schwer voran?
2: Ja, das grenzt schon wirklich an einen riesigen Skandal, dass wir als reiches Land von 37 Industrienationen beim Wohlbefinden von Kindern nur Platz 25 erreichen, ein Armutszeugnis für eine der reichsten Nationen der Welt. Und mit dem Kinderreport des Kinderhilfswerkes, den wir heute vorgestellt haben, wird noch mal deutlicher, dass in unserem Land die Zukunft noch massiv von der Herkunft abhängt oder, um es auf den Punkt zu bringen, Startchancen werden durch das Elternhaus bestimmt. Und daran müssen wir arbeiten. Das zeigt der Kinderreport und für uns als Kinderhilfswerk eine riesige Aufgabe.
1: Sie mahnen das ja seit Jahren an, schon 2007, vor fast 20 Jahren. Auch da hat das Kinderhilfswerk schon appelliert, dass nicht nur mehr, sondern viel mehr getan werden müsse, gerade auch wenn es um Kinderarmut geht, die ja oft mit Bildungschancen zusammenhängt. Was ist seitdem passiert oder auch nicht?
2: Nach wie vor ist es so, dass 3,4 Millionen Kinder von Armut oder sozialer Ausgrenzung bedroht sind. Also jedes vierte Kind lebt in Armut. Das ist in den letzten Jahren nicht gelungen, irgendeiner Form zu beenden und damit auch Chancengerechtigkeit von Anfang an zu ermöglichen. Nach

0: wie vor seit dem von ihm benannten Jahr ist sozialer Aufstieg mehr denn je vom Portemonnaie des Elternhauses abhängig. Und es darf uns auch nicht kalt lassen, und das zeigt der Kinderreport 2026, dass 94% der Kinder in der Schule lernen wollen, wie Demokratie funktioniert, aber in der Schule viel zu wenig Zeit dafür ist. Also nach wie vor wollen Kinder mehr Beteiligung auch früh lernen, und nach wie vor gibt es dafür die Voraussetzungen nicht. Und deswegen sagen wir beim Kinderreport 2026, es braucht strukturelle Reformen, es braucht direkte Finanzierungsreform und es braucht auch mehr Möglichkeiten für Beteiligung von Kindern.
1: Wie strukturelle Reformen aussehen könnten, darüber sprechen wir gleich. Genau diese Forderung hat es nämlich auch schon vor fast 20 Jahren gegeben vom Kinderhilfswerk. Da hat der damalige Präsident Thomas Krüger das hier gesagt. Hören wir mal rein.
2: Das Besondere und Bedrückende an dem Thema ist, dass trotz Konjunktur und deutlichem Rückgang der Arbeitslosigkeit der Anteil an Kinderarmut deutlich gestiegen ist. Das heißt, wir haben es mit einer asynchronen, aufgehenden Schere zu tun, was hinweist darauf, dass hier ein strukturelles Problem vorliegt, mit dem wir uns auseinandersetzen müssen.
1: Also strukturelle Reformen, die fordern Sie 2026, die hat das Deutsche Kinderhilfswerk auch vor 20 Jahren schon gefordert. Wie optimistisch sind Sie denn, dass in den kommenden 20 Jahren etwas passiert?
0: Ja, es muss etwas passieren, weil die Zukunft unserer Kinder ist die wichtigste Aufgabe. Die Bundesministerin hat heute bei der Pressekonferenz auch deutlich gemacht, dass sie das Thema wirklich ernst nimmt. Und wir haben ja sowohl Kinder und Jugendliche als auch Erwachsene befragt. Und das ist ja ganz konkret. Also 93% wollen mehr qualifiziertes Personal in Schulen und Kindergärten. 91% sagen, einheitliche Bildungsstandards und Bildungsbedingungen ganz Deutschland müssen Thema sein. Also von Flensburg bis Freiburg die gleichen Möglichkeiten. 90% fordern kostenfreie Bildung von der Kita bis zur Schule. Und das ist eine Frage von Prioritäten. Ich finde, Kinder müssen an der Stelle deutlich mehr gehört werden. Das ist die Aufgabe des Kinderhilfswerks, das deutlich zu machen. Und die Priorität in den nächsten 20 Jahren muss sein, dass Kinder und Jugendliche stärker gehört und stärker unterstützt werden. Daran bemisst sich auch letztlich unsere Gesellschaft. Deswegen muss es jetzt endlich vorwärts gehen.
1: Also wie müssen konkret strukturelle Reformen aussehen? Von Flensburg bis nach Freiburg?
0: Von Flensburg bis Freiburg fehlen 400.000 Kita-Plätze. Die müssen geschaffen werden, und zwar jetzt. Wir brauchen 125.000 fehlende mehr Fachkräfte, die mit einer Ausbildungsoffensive und fairer Vergütung auch in Schulen für flächendeckende Schulsozialarbeit und schulpsychologische Betreuung sorgen. Wir brauchen mehr Lern- und Sprachförderung und mehr Unterstützung für Familien und endlich auch eine armutsfeste Kindergrundsicherung. Und in Schulen muss Demokratiebildung verbindlich in Lehrplänen abgebildet sein. Das wollen die Kinder. Und das ist auch das, was man übrigens, wenn man reichere, stärker besteuert, finanzierbar wäre. Das muss es doch in unserer Gesellschaft wert sein. Kinder und Jugendliche wissen genau, was sie brauchen. Und das Kinderhilfswerk ist die Plattform, um dafür Sprachrohr zu sein. Jedenfalls lassen mit dem Druck nicht nach.
1: Anja Sigismund, Vizepräsidentin des Deutschen Kinderhilfswerks, zum Kinderreport 2026, der heute vorgestellt worden ist. Russland setzt auf Drohnen, Terror und Eskalation. Deshalb haben wir heute Russlands Botschafter einbestellt. Das hat das Außenministerium in Berlin mitgeteilt. Hintergrund dieses Statements: Russland hatte gestern Ausländer und Diplomaten in Kiew aufgefordert, die ukrainische Hauptstadt zu verlassen, weil neue Angriffe bevorstehen sollen, wie es aus Moskau heißt, sowohl auf Entscheidungszentren als auch auf Kommandoposten. Das ukrainische Außenministerium versucht zu beruhigen, die Bedrohungslage habe sich nicht geändert. Es sei wichtig, so betont das ukrainische Außenministerium, dass die Diplomaten, anders als im Februar 2022, als der Angriffskrieg begann, bleiben und der Ukraine beistehen. Florian Kellermann berichtet aus Kiew.
3: Das ukrainische Außenministerium versuchte zu beruhigen. Die Gefahrenlage habe sich nicht geändert, heißt es dort nach den Drohungen von Kreml-Chef Wladimir Putin. Außenminister Sybiha sagte bei einer Pressekonferenz: Ich habe persönlich 70 Leiter von diplomatischen Vertretungen eingeladen, Orte zu besuchen, wo es massiven Raketeneinschlag gegeben hat. Sie haben mit eigenen Augen die Folgen des Terrors gesehen. denn das waren Schläge gegen zivile Objekte. Andererseits haben sie auch gesehen, dass unsere Dienste so effektiv arbeiten, dass eine betroffene U-Bahn-Station schon weniger als einen Tag nach dem Angriff wieder in Betrieb war. Er spreche jetzt mit den westlichen Partnern, dass sie sich dem russischen Erpressungsversuch nicht beugen sollten, sagte Sybiha. Wenn westliche Diplomaten jetzt wirklich das Land verlassen sollten, wäre das ein sehr schmerzhaftes Signal für die Ukrainerinnen und Ukrainer, meint auch die ehemalige Ministerin für europäische Integration, Ivana Klimpusch-Zinsadze. Für uns ist es wichtig, dass sich die westlichen Diplomaten nicht so verhalten wie zu Beginn der russischen Vollinvasion. Damals haben fast alle von ihnen Kiew verlassen. Das war ein sehr schlechtes Signal an die ukrainische Bevölkerung. Unser Gefühl war damals, wir werden im Angesicht der Gefahr alleingelassen. Die meisten ukrainischen Beobachterinnen und Beobachter ordnen die Aussage von Putin als Element der psychologischen Kriegsführung ein. Russland wolle Panik auslösen in der Ukraine. Das verweise auf eine derzeit eher schwache Position des Kremls, so der Politologe Ihor Reiterowitsch im Radiosender NV. Das alles kommt daher, dass sich die Situation an der Front für Russland deutlich verschlechtert hat. Außerdem bereiten ihnen die Langstreckenschläge Probleme, die die Ukraine gegen strategisch wichtige Objekte auf russischem Staatsgebiet ausführt. Deshalb kommen sie mit Drohungen, wenden sich an die USA und die Botschaften in Kiew. Andere ukrainische Kommentatoren meinen, dass Putin mit seiner Aussage Kriegsverbrechen ankündige. Denn Botschaften sind keine legitimen Kriegsziele. Außerdem sei es völkerrechtlich verboten, die Bevölkerung zu terrorisieren. Der Politologe Reiterowitsch meint, es sei gut, dass einige EU-Staaten schon klargemacht haben, dass sie den Drohungen nicht nachgeben werden. So könne auch US-Präsident Trump keine andere Entscheidung fällen, ohne sein Ansehen zu beschädigen, meint der Politologe.
1: Ein Bericht aus Kiew von Florian Kellermann. Erinnern Sie sich noch an Alexis Tsipras, an den griechischen ehemaligen linkspopulistischen Regierungschef und Vorsitzenden der Partei Syriza? Der Name Alexis Tsipras, der war ja vor allem vor mehr als 11 Jahren vielen bekannt im Zuge der Schuldenkrise in Griechenland. Tsipras wehrte sich damals heftig gegen Drohungen aus Deutschland. Griechenland müsse den Euro aufgeben, wenn es sich von der Sparpolitik verabschiedet. Von einem möglichen Grexit war damals die Rede. 2015 bis 2019 war Alexis Tsipras Regierungschef. Nach mehreren Wahlniederlagen war er danach als Parteichef des Bündnisses der radikalen Linken Syriza zurückgetreten. Und in der Folge zersplitterte die griechische Linke in mehrere kleinere Parteien. Jetzt ist er wieder da. Alexis Tsipras will mit einer neuen Partei die Linke in Griechenland vereinen und präsentiert sich als Alternative zu dem konservativen Ministerpräsidenten Mitsotakis. Sprechen wir darüber mit Moritz Pompel, unserem Korrespondenten in Athen. Herr Pompel, bevor wir auf die neue Partei schauen, die Tsipras da gründet, wie steht Griechenland denn eigentlich da, mehr als 10 Jahre nach der Schuldenkrise?
4: Das Land steht verhältnismäßig gut da. Seit den Krisenjahren ist es beispielsweise gelungen, die Arbeitslosigkeit mehr als zu halbieren auf inzwischen einstellige Werte um die 9%. Als eines der wenigen Länder in der EU gelingt es Griechenland zuletzt immer wieder auch ein Wirtschaftswachstum zu verbuchen. Und von dieser irren Staatsverschuldung von damals mehr als 200% des Bruttoinlandsproduktes ist man inzwischen runter auf weniger als 150%. Man ist damit immer noch das am meisten verschuldete Land in der EU. Aber man könnte am Jahresende jetzt Italien ablösen. Und das wertet man als sehr, sehr gutes Signal. Der Aufschwung, der liegt insbesondere am Zugpferd Tourismus, auch an der Baubranche, einer ihren Bautätigkeit, die auch eingesetzt hat, aber auch an vielen Firmen und Startups, die sich ansiedeln konnten. Und so konnte man immer wieder Schulden vorzeitig zurückzahlen. Und man gilt eben wieder als vertrauenswürdig auch an den Finanzmärkten.
1: Und wie sehen das die Menschen in Griechenland? Linke Politik haben sie ja abgelehnt, Tsipras abgewählt und sich für den konservativen Ministerpräsidenten Mitsotakis entschieden.
4: Ja, die Menschen im Land wollten 2019 diesen Wechsel. Mitsotakis gilt in Griechenland als einer, der wirtschaftlich viel vorangebracht hat, der auch sehr viel Stabilität da reingebracht hat. Allerdings sagen auch viele Menschen im Land, warum kommt denn bei uns so wenig an von diesem Aufschwung, den man überall ja spürt oder von dem zumindest die Rede ist. Denn nach wie vor ist es so, dass Löhne und Renten immer noch unter dem Vorkrisenniveau sind, bei immer größeren Lebenshaltungskosten. Die Mieten sind teuer geworden, auch in Athen. sehen. Die Jugendarbeitslosigkeit beträgt immer noch knapp 20%. Und Mitsotakis hat immer wieder versucht, mit Steuererleichterungen beispielsweise zu reagieren, wo er gerade Familien und junge Leute entlastet. Aber sein Rückhalt ist zuletzt, zumindest in den Umfragen, auch etwas gesunken.
1: Möglicherweise kommt Alexis Tsipras jetzt gerade zur rechten Zeit mit einer neuen linken Partei um die Ecke. Er will ein Comeback versuchen, heute Abend eine Rede halten. Was ist das genau für eine Partei, die Alexis Tsipras da gründen will?
4: Also einen Namen kennen wir noch nicht. Der wird tatsächlich erst heute Abend veröffentlicht. Es wird gemutmaßt, dass es sich vielleicht um den Namen Pixida, das heißt so viel wie Kompass, handeln könnte. Tsipras Ziel jedenfalls ist es, alle Griechinnen und Griechen dazu einzuladen, zu einem großen, wie er sagt, demokratischen und sozialen Neustart. Also er wirft den bestehenden Parteien, vor allem der konservativen Regierungspartei und aber auch den sozialdemokratischen PASOK-Menschen, also den Anhängern dieser Partei vor, Teil eines korrupten Systems zu sein. Und er, Tsipras, verspricht eine neue Bewegung in der Mitte und links der Mitte, in der er Sozialdemokraten, Linke und Grüne vereinen will. Und er will letztlich diese neue Partei natürlich auch wieder in Regierungsverantwortung bringen.
1: Wird er Chancen haben bei der nächsten Wahl? Was ist Ihre Einschätzung?
4: Stand jetzt laut den Umfragen könnte er es zumindest immerhin zur stärksten Oppositionskraft schaffen. Man muss ja dazu sagen, dass viele Griechinnen und Griechen ihm diese harten Sparmaßnahmen damals in der Finanzkrise nicht vergessen haben, denn letztlich musste er die ja auch absegnen. Gleichzeitig ist es so, dass viele Beobachter im Land sagen, in der Opposition hier in Griechenland fehlt eigentlich ein charismatischer Kopf und da könnte Tsipras durchaus diese Lücke füllen. Es gibt Überläufer aus anderen Parteien, unter anderem auch aus der noch bestehenden Syriza-Partei, die aber zu einer Schrumpfpartei geworden ist. Und bei den Wahlen in einem Jahr, wenn ich einen Tipp abgeben sollte, dann wird Mitsotakis wahrscheinlich erneut das Rennen machen mit seiner konservativen Regierung, aber es mit seiner konservativen Partei, aber es könnte durchaus nicht mehr für die absolute Mehrheit reichen, die er im Moment hat.
1: Der ehemalige griechische linkspopulistische Regierungschef Alexis Tsipras will heute Abend unterhalb der Akropolis in Athen sein politisches Comeback ankündigen und eine neue Partei gründen. Eine Linke, das versteht sich von selbst, und den konservativen griechischen Ministerpräsidenten Mitsotakis herausfordern. Informationen waren das von Moritz Pompel, unserem Korrespondenten in Athen. Vielen Dank. Es ist 17.26 Uhr. 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In Ostflandern in Belgien ist am Morgen ein Schulbus von einem Zug erfasst worden. Laut den Behörden gibt es mehrere Todesfälle. Den Angaben nach sind 2 Kinder und 2 Erwachsene ums Leben gekommen. Mehrere Menschen wurden verletzt. Aus Brüssel berichtet Katrin Schmidt.
5: Heute trauert ganz Europa mit Belgien. So reagiert EU-Kommissionschefin Ursula von der Leyen auf den tragischen Unfall rund 30 Kilometer nördlich der EU-Hauptstadt Brüssel. Es war kurz nach 8 am Morgen, als der Schulbus in der ostflämischen Stadt Bügenhout von einem Zug erfasst wurde, so die Sprecherin der Staatsanwaltschaft Lisa de Wilde.
6: Und diese Toll ist besonders schwer.
5: Das menschliche Leid nach diesem Unfall ist besonders groß. 4 Menschen sind gestorben. Der 49-jährige Busfahrer, ein 27-jähriger Begleiter und 2 Kinder im Alter von 15 und 12 Jahren. Die Staatsanwaltschaft hat nun ein Verfahren zur Untersuchung des Unfalls eingeleitet. Insgesamt 9 Menschen saßen in dem weißen Van, der durch die Kollision mehrere Meter durch die Luft geschleudert wurde. Der Zug kam aus Brügge und war bereits in der Anfahrt auf den Bahnhof von Bügenhout, so Thomas Beken vom Eisenbahnnetzbetreiber Infrabel.
7: Der Zug bremste zuvor schon, doch trotz einer Notbremsung des Zugführers war der Aufprall äußerst heftig.
5: Er spricht von einem der schlimmsten Bahnunfälle überhaupt in Belgien, der aktuell noch sehr viele Fragen aufwirft, denn
7: die genauen Umstände des Unfalls werden noch untersucht. Wir haben Bilder einer technischen Kamera am Übergang. Darauf sieht man, dass die Schlagbäume herabgelassen waren und die Lichter auf Rot standen.
5: Warum also der Schulbus dennoch auf die Bahntrassen geraten konnte, ist nun Gegenstand der weiteren Ermittlungen. Zunächst geht es aber um die Versorgung der Verletzten, darunter auch Schwerverletzte, die sich aber in einem stabilen Zustand befinden sollen, so der Bürgermeister von Bügenhout, Gerhard Hermans.
8: Als Bürgermeister und als Vertegenwoordiger von der lokalen Gemeinschaft raakt uns dit Wir als Gemeinde sind tief getroffen und unsere ersten Gedanken richten sich an die Opfer, die ihnen nahestehenden und Familienmitglieder. Das hat absolute Priorität.
9: Das ist nun unsere absolute Priorität.
5: Beileidsbekundungen und Anteilnahme kommen nun von aller Orten, aus Politik und Gesellschaft, in Belgien und inzwischen auch weit darüber hinaus. Die Sprecherin von EU-Kommissionschefin von der Leyen, Paula Pinho, formuliert es so.
10: Our deepest condolences to the victims.
5: Wir alle möchten zuallererst den Opfern, ihren Familien und Angehörigen unser tiefstes Beileid nach dem heutigen tragischen Unfall hier in Belgien zwischen einem Zug und einem Schulbus aussprechen. Heute trauert ganz Europa mit Belgien.
10: We are grieving with Belgium.
5: Belgiens Gesundheitsminister Frank van den Brauke spricht von einem schrecklichen Drama. Sein Ministerium sei gerade dabei, ein Zentrum zur psychosozialen Unterstützung für die Opfer, ihre Familien, Hilfskräfte und Betreuer sowie andere Betroffene anzubieten.
1: Ein Bericht aus Belgien von unserer Korrespondentin Katrin Schmidt. Es ist Dienstagabend. Sie haben SWR aktuell eingeschaltet. Kommen Sie gut informiert mit uns durch die kommenden Stunden. Mein Name ist Florian Zelt und alles, was heute noch wichtig ist, das bekommen Sie jetzt zusammengefasst.
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12: Um 17.30 Uhr mit Younes Nam. In den Verhandlungen zwischen den USA und dem Iran sind die eingefrorenen iranischen Vermögen im Ausland offenbar der letzte Streitpunkt. Nach Angaben iranischer Nachrichtenagenturen gibt es bei den Gesprächen weiter keine Einigung. Insgesamt soll es um 24 Milliarden Dollar gehen, auf die Führung in Teheran im Moment keinen Zugriff hat. Beide Seiten verhandeln mit katarischer Vermittlung über ein Abkommen für ein Ende der Kämpfe. Die USA hatten in der Nacht wieder Ziele im Iran angegriffen. Das Auswärtige Amt hat den russischen Botschafter einbestellt. Das Ministerium schreibt im Nachrichtendienst X, Russland setze im Krieg gegen die Ukraine auf Drohnen, Terror und Eskalation. Man habe der russischen Regierung deutlich gemacht, dass Deutschland sich nicht einschüchtern lasse und die Ukraine weiter unterstützen werde. Russland hat am Wochenende wieder zivile Ziele in der Ukraine angegriffen, unter anderem mit einer Mittelstreckenrakete. Auch die EU hat deshalb am Morgen den russischen Botschafter in Brüssel einbestellt. Russland hat nach lettischen Beobachtungen weitere GPS-Störsender an der Ostsee in Betrieb genommen. Aus der lettischen Kommunikationsbehörde hieß es, statt zuletzt 3 seien jetzt 26 solcher Anlagen in der russischen Exklave Kaliningrad im Einsatz. Die Störsender hätten eine Reichweite von etwa 450 Kilometern. Damit könne die Ortung in den baltischen Republiken und in Teilen von Polen, Finnland, Schweden und Belarus gestört werden. Die meisten modernen Verkehrsflugzeuge haben alternative Navigationsinstrumente, falls das GPS-System ausfällt. Die Bildungschancen von Kindern hängen in Deutschland zu großen Teilen von sozialer Herkunft, Wohnort oder Aufenthaltsstatus ab. Das ist das Ergebnis des Kinderreports, den das Deutsche Kinderhilfswerk heute vorgestellt hat. Es fordert deshalb unter anderem mehr Personal, flächendeckende Schulsozialarbeit und eine verbindliche Demokratiebildung. In einer Umfrage für den Report fordern 90% der Kinder einheitliche Bildungsstandards in ganz Deutschland. Jugendliche in Deutschland rauchen deutlich häufiger als noch vor 5 Jahren. Junge Erwachsene dagegen weniger. Das ist das Ergebnis einer Untersuchung, die das Bundesinstitut für öffentliche Gesundheit vorgestellt hat. Demnach wird das Vapen, also das Dampfen von E-Zigaretten, bei jungen Menschen beliebter. Bei den 12- bis 17-Jährigen stieg der Anteil der Konsumenten von knapp 3 auf fast 7%. Der Bundesdrogenbeauftragte Streeck sagte, E-Zigaretten seien kein Lifestyle-Produkt, sondern ein Gesundheitsrisiko. Bei Temperaturen von fast 40 Grad sind in Saudi-Arabien hunderttausende muslimische Pilger zum Berg Arafat gekommen. Dort soll der Prophet Mohammed seine letzte Predigt gehalten haben. Helfer haben Wasserflaschen und Sonnenschirme verteilt. Die Behörden haben die Menschen dazu aufgerufen, viel zu trinken und sich vor der Sonne zu schützen. Vor 2 Jahren sind bei der Pilgerfahrt Hadsch mehr als 1000 Gläubige während großer Hitze gestorben. Die Hadsch gehört zu den 5 Säulen des Islam. 9 EU-Länder wollen die Jagd auf Kormorane wieder in größerem Umfang erlauben. Die Landwirtschaftsminister haben in Brüssel über den Vorschlag beraten, den Schutzstatus der Tiere zu senken und Jagd außerhalb der Brutzeit zuzulassen. In vielen Gegenden sind Fischbestände bedroht, beispielsweise in der Ostsee. Fischer machen Kormorane dafür verantwortlich. Umweltschützer sehen eher zu hohe Fischfangquoten als Problem. Nach Schätzungen leben etwa 2 Millionen Kormorane in Europa. Jedes Tier soll im Schnitt etwa 180 Kilo Fisch pro Jahr fressen. Die deutsche Eishockey-Nationalmannschaft ist bei der WM in der Schweiz schon nach der Vorrunde ausgeschieden. In der Gruppe A, zu der auch die Deutschen gehörten, gewann Lettland gegen Ungarn. Ein Weiterkommen ins Viertelfinale wäre für das deutsche Team nur möglich gewesen, wenn Lettland das Spiel verloren hätte. Deutschland ist bereits bei der vergangenen WM in Dänemark und bei den Olympischen Spielen früh ausgeschieden. SWR Nachrichten, Redaktion Jan Seidel und Patricia Wern.
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1: So ein bisschen Sonnencreme ist ganz schön wichtig, auch heute Abend noch. Die Sonne scheint immer noch viel und die UV-Belastung, die ist auch noch extrem hoch und damit auch die Sonnenbrandgefahr. Die Temperaturen sinken in der Nacht auf 20 bis 10 Grad, gehen morgen wieder rauf auf 28 bis 34 Grad. Das wird also wieder extrem heiß und auch sonnig in ganz Baden-Württemberg und Rheinland-Pfalz morgen am Mittwoch.
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1: Und das hat Alfred Schmidt.
13: Ein Gerichtsprozess gegen den TÜV Süd, das ist allein schon eine aufsehenerregende Sache. Glauben doch die meisten Leute, wenn etwas TÜV geprüft ist, dann kann man sich mit Sicherheit darauf verlassen. Das aber lief katastrophal anders im Januar 2019, als in Brasilien der Staudamm einer Eisenerzmine brach und mehr als 270 Menschen in den Tod riss. Das Unglück hatte in der Folge verheerende Umweltschäden. Betroffen haben deshalb auch den Prüfkonzern TÜV Süd verklagt, weil eine Tochtergesellschaft ein wichtiges Sicherheitszertifikat ausgestellt hatte, das offenbar nicht zuverlässig war. Der Prozess wurde heute fortgesetzt und bei Gericht heute in München ging es besonders um die Frage, welches Recht denn nun zur Anwendung kommen soll. Nikolaus Nützel berichtet.
14: Was bedeutet es, wenn brasilianisches Recht angewandt wird, um die verheerenden Folgen des Dammbruchs bei der brasilianischen Kleinstadt Brumadinho im Januar 2019 juristisch zu bewerten? Mit dieser Frage beschäftigt sich das Münchner Landgericht ausführlich und befragte dazu einen Gutachter intensiv. Mehr als 270 Menschen kamen bei dem Dammbruch ums Leben. Rund 1500 Kläger, die meisten von ihnen sind Angehörige von Todesopfern, verlangen vom TÜV Süd insgesamt 600 Millionen Euro Schadenersatz. Denn eine Tochter des Münchner Prüfkonzerns hatte kurz vor der Katastrophe bestätigt, der Damm sei stabil. Die Klägeranwälte pochen auf Anwendung brasilianischen Rechts. Es nehme bei Umweltschäden die Anliegen von Opfern besonders in den Blick, erklärte der Klägeranwalt Jan-Erik Spangenberg. Er zeigte sich zuversichtlich, dass die Klage Erfolg haben wird. Vertreter des TÜV Süd wiederholten, das Unternehmen habe tiefes Mitgefühl für die Opfer und ihre Angehörigen, der Prüfkonzern trage aber keine Verantwortung für die Katastrophe. Bei den jetzt angesetzten 3 Verhandlungstagen wird es noch keine Entscheidung geben, die wird erst ab dem kommenden Herbst erwartet.
13: Bildungschancen für Kinder in Deutschland hängen nach wie vor stark davon ab, wie gut die Eltern schon ausgebildet wurden, wo sie wohnen, und auch der Nachname spielt in Sachen Chancengerechtigkeit immer noch eine Rolle. So der Kinderreport 2026, der heute vom Deutschen Kinderhilfswerk in Berlin vorgestellt wurde. Chris Berdrow berichtet aus dem Hauptstadtstudio, was die Befragten der Studie auf die Frage sagten, wo denn der größte Handlungsbedarf sei.
15: Also die befragten Erwachsenen sagen ganz klar, es wäre mehr Personal nötig, um die Bildungschancen für sozial benachteiligte Kinder zu verbessern. Orga-Aufgaben dürften nicht an den Pädagogen hängen bleiben. Und sie fordern, Bildung von der Kita bis zur Schule muss kostenfrei sein, einschließlich Lern- und Unterrichtsmaterialien, und zwar in jedem Bundesland. Zustimmungswerte von über 80% bekommt auch die Forderung, dass Schulen mit einem besonders hohen Anteil an sozial benachteiligten Schülern besonders gefördert werden müssten. Und dass Kinder aus Flüchtlingsfamilien schnell und verpflichtend zur Schule gehen müssen, begleitet von einer besseren Sprachförderung. Weitere Schlagworte, die oft genannt werden: Hilfen für besonders belastete Familien, ein Ausbau von Ganztagsangeboten und eine bessere Zusammenarbeit von Kitas, Schulen und der Jugendarbeit.
13: Viele fragen sich, warum an den Zapfsäulen momentan der Dieselkraftstoff schon wieder billiger ist als die Benzinsorten. Till Bücker aus dem Frankfurter Börsenstudio hat sich umgehört und die Gründe dafür zusammengetragen.
16: Der ADAC vermutet, dass der kriegsbedingte Risikoaufschlag der Ölkonzerne so langsam abnimmt. Weil Diesel eine größere Rolle in Industrie und Logistik spielt und außerdem 1/3 importiert werden muss, war der Preis seit Ende Februar sehr viel stärker gestiegen als beim Benzin. Und das ändert sich gerade. Einerseits, weil sich immer mal wieder Hoffnung auf ein Kriegsende und die Öffnung der Straße von Hormus gemacht wird. Und andererseits, weil der Preis von Benzin im Vergleich dazu weniger stark gesunken ist. Das liegt am Start der Urlaubssaison, der die Nachfrage erhöht. Der Wirtschaftsverband Fuels und Energie sagt, dass die Menschen rund um Pfingsten traditionell eher das Auto nutzen und weniger fliegen oder Bahn fahren. Und die meisten haben in Deutschland eben einen Benziner und keinen Diesel.
13: Der Überfall auf einen Geldtransport in der Nähe von Schweinfurt war schon spektakulär. Heute fiel ein Urteil dazu am dortigen Landgericht. Es hat einen 40-jährigen Mann schuldig gesprochen, unter anderem wegen besonders schweren Diebstahls und ihn zu einer Freiheitsstrafe von 3 Jahren und 4 Monaten verurteilt. Er hatte versucht, den Geldtransporter zu überfallen und wurde nach einem Einbruch in Walldürn im Odenwald gefasst. Aus Schweinfurt berichtet Ralf Wege.
17: Außerdem ordnete das Gericht an, dass dem 40-Jährigen für 2 Jahre keine Fahrerlaubnis erteilt werden darf. Von weiteren Vorwürfen sprach das Gericht den Mann frei. Dabei ging es um Widerstand gegen Polizeibeamte, tätliche Angriffe sowie das Entwenden von 2 Streifenwagen. Nach Überzeugung des Gerichts handelte der Mann in diesen Fällen wegen einer drogeninduzierten Psychose schuldunfähig. Die verhängte Freiheitsstrafe wird voraussichtlich nicht in einem Gefängnis vollstreckt. Das Gericht ordnete stattdessen die Unterbringung in einer Entziehungsanstalt an. Ein Gutachter hatte erklärt, die Taten stünden im Zusammenhang mit massiven Drogenproblemen. Der vorsitzende Richter sagte, der Angeklagte habe 30 bis 40 Joints am Tag konsumiert sowie Amphetamine genommen. Dadurch seien Psychosen ausgelöst worden. Die Chancen auf eine erfolgreiche Therapie bewertete das Gericht als gut.
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13: Es war ein schöner, sonniger, aber nicht überall ein sorgloser Start in die Badesaison jetzt an diesem sommerlich heißen Pfingstwochenende. In Rheinland-Pfalz, nämlich in Ludwigshafen und Birlenbach, gab es 2 tödliche Unfälle. Am Sonntag ist ein 4-jähriger Junge in einem Freibad in Ludwigshafen leblos im Wasser gefunden worden. Wiederbelebungsversuche blieben erfolglos. Am Samstagnachmittag war ein 11-jähriger nach einem Badeunfall im Freibad Birlenbach im Rhein-Lahn-Kreis ums Leben gekommen. Marco Vogt von der DLRG Rheinland-Pfalz erklärt im SWR-Interview, warum gerade jetzt der Start in die Badesaison gefährlich sein kann und besondere Vorsicht nötig macht.
18: Der Start ist meistens so ein Problem, weil viele Menschen nicht mehr mit langer Zeit nicht mehr im Wasser waren und von 0 auf 100 ins Wasser reingehen. Das heißt, die Fitness ist unter Umständen nicht mehr die, die sie vielleicht noch letztes Jahr gewesen ist. Zudem macht es natürlich auch die gegenwärtigen Luft- und Wassertemperaturen, die unterschiedlicher gar nicht sein könnten, ein Problem, weil die Wassertemperaturen tangieren bei 14 bis 15 Grad und die Lufttemperaturen weit über 30. Wenn es draußen warm ist, die Luft warm ist, ist das Wasser auch warm. Das ist ein fataler Irrtum. Und natürlich das Thema Leichtsinn kommt natürlich ein Stück weit einher, wenn natürlich draußen das Wetter schön ist und man das Leben genießt und halt eben das Ganze halt eben nicht mehr ganz so ernst nimmt, dann kommt es natürlich auch vor, dass dann eventuell Möglichkeiten bestehen, dass man ein höheres Risiko eingeht und deswegen es zu Todesfällen kommt. Was zwar in diesem Fall jetzt nicht unbedingt das Thema war, aber das ist allgemein so.
13: Die Veranstaltungsreihe Musiksommer in Ahrweiler ist in diesem Jahr offenbar akut in Gefahr. Wie der Veranstalter mitgeteilt hat, sind unerwartet 20.000 Euro an Sponsorengeldern weggebrochen, die bereits fest verplant waren. SWR-Reporter Christian Giese-Kessler.
19: Das Geld soll jetzt irgendwo anders herkommen, entweder durch ein neues Sponsoring oder durch Spenden. Beim Musiksommer treten von Mitte Juni bis Mitte Juli jede Woche hochwertige Livebands und Künstler auf dem Marktplatz in Ahrweiler auf, und zwar umsonst. Das heißt, dass die Veranstalter jetzt nicht einfach die Ticketpreise etwas erhöhen können, um das Minus wieder auszugleichen. Sie wenden sich deswegen explizit an Firmen oder Besucher, mit kleinen oder großen Geldbeträgen auszuhelfen. Aktuell setzen die Verantwortlichen nach eigenen Angaben alles daran, dass die Eventreihe wie geplant stattfinden kann. Sicher sei das aber nicht, so ein Sprecher.
13: Am Bodensee herrscht Niedrigwasser und das macht den meisten Wasservögeln zurzeit deutlich zu schaffen. Manche allerdings profitieren auch davon, erklärt meine Kollegin Verena Katschka.
20: Für Schwäne und Stockenten zum Beispiel ist das Niedrigwasser gut, so Lisa Meyer von der Ornithologischen Arbeitsgemeinschaft Bodensee. Denn ihre Nester werden jetzt nicht überschwemmt. Das passiert häufig in Jahren, in denen der Bodenseepegel im Frühjahr stark steigt. Die meisten Arten aber haben zurzeit Schwierigkeiten, zum Beispiel Blässhühner und Haubentaucher. Sie brüten eigentlich im aufgestauten Wasser im Schilf, doch das liegt jetzt oft trocken. Der Effekt? Die Tiere warten mit der Paarung ab, bis der Wasserstand wieder steigt. So kommen zum Beispiel Haubentaucher vielleicht am Ende nur auf eine Brut pro Jahr statt 2.
11: Und dann war da noch.
13: Der Angstschrei schwedischer Studierender. So eine Tradition, tja, die ist schon was wert. In Schweden schreien Studentinnen und Studenten ihren Frust, ihre Angst vor Prüfungen, ihren ganzen Weltschmerz traditionell nach draußen in die Welt. Tja, und das klingt dann ungefähr so. Diese Aufnahme hat unsere Schweden-Korrespondentin Jana Sinram eingesammelt und sie erklärt auch, was an dieser Tradition noch prima ist, sodass man fast auf die Idee kommen könnte, Weltschmerz auf diese Weise loszuwerden. Das wäre doch eine gute Idee, nicht nur in Schweden.
2: Also es geht dabei darum, bei diesem Schreien Ängste und Sorgen rauszuschreien und den Prüfungsstress, den jetzt in der Klausurenphase viele Studierende an schwedischen Unis natürlich haben. Der Gedanke ist, wenn man schreit, dann lässt der Druck vielleicht nach und vor allem, wenn alle schreien, dann schafft das ein Gemeinschaftsgefühl. Das hat uns auch Samuel Hörnell gesagt. Der studiert in Stockholm Informatik und schreit mit, wann immer er kann, hat er uns erzählt.
21: Wenn ich die anderen schreien höre, dann denke ich, da sind ganz viele Menschen in der gleichen Situation wie ich. Das ist irgendwie beruhigend.
2: Mit dem Phänomen hat sich übrigens auch schon die Wissenschaft hier in Schweden beschäftigt. Eine Psychologin in Uppsala hat zum Beispiel schon vor ein paar Jahren festgestellt, direkt vor der Klausurenphase brüllen die Studis lauter. Also es scheint offensichtlich wirklich einen Bedarf zu geben.
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1: Es ist 17.45 Uhr.
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1: Und den hat Desiree Krause.
23: Hallo, Deutschlands Top-Tennisspielerin Laura Siegemund ist bei den French Open in Paris in der ersten Runde ausgeschieden. Gegen Naomi Osaka verlor sie in zwei Sätzen. SWR Aktuell Reporter Guido Ringel mit den Infos.
24: Es ist gelaufen wie erwartet. Naomi Osaka war einfach eine Nummer zu groß. Gar nicht mal so schlecht der Auftritt von Laura Siegemund auf dem zweitgrößten Platz hier in Paris. Aber einige wenige Punkte haben letztlich den Unterschied gemacht. Die vierfache Grand-Slam-Siegerin Osaka war dann einfach, wenn es drauf ankam, da mit Genauigkeit und fehlerfreiem Spiel. Siegemund musste in der Hitze zu viel laufen, konnte sich dann in den entscheidenden Phasen nicht mehr ausreichend konzentrieren. Das Aus für sie in Paris gleich in der ersten Runde.
23: Aktuell spielt noch der Deutsche Jan-Lennard Struff gegen den Kasachen Alexander Bublik. Danach hat auch Daniel Altmaier sein Erstrundenmatch gegen einen Kanadier. Schlechte Nachrichten für die deutsche Eishockey-Nationalmannschaft. Das DEB-Team hatte heute noch auf Unterstützung von Ungarn und damit eine Niederlage der Letten gehofft, ist aber bei der Weltmeisterschaft nun doch nach der Vorrunde ausgeschieden. Alle Infos von SWR-Aktuell-Reporter Burkhard Hupe.
25: Ungarn war nicht imstande, die benötigte Schützenhilfe zu leisten. Und Lettland ließ von Anfang an keinen Zweifel an den eigenen Ambitionen aufkommen. Vor allem keine Nervosität. Nach 20 Minuten führten die Letten bereits mit 3:0. Am Ende stand ein ungefährdeter 8:1 Erfolg. Lettland beendet die Gruppenphase damit als Dritter. Für die DEB-Auswahl bedeutet das Turnier aus bereits die dritte Enttäuschung in Serie. Auch im vergangenen Jahr war die WM nach der Vorrunde bereits zu Ende und bei den Olympischen Winterspielen in Mailand erfüllten sich die hochgesteckten Erwartungen nicht, obwohl Bundestrainer Harry Kreis erstmals alle Topstars aus der National Hockey League aufbieten konnte.
23: Ja, und alles zum Aus der deutschen Eishockeymannschaft gibt's zum Nachlesen online bei uns auf swr.de/sport. Gestern Abend hat sich Paderborn in der Relegation gegen den VfL Wolfsburg durchgesetzt und spielt die nächste Saison damit in der Fußball-Bundesliga. Die Wölfe müssen erstmals den Gang in die zweite Liga antreten. Heute Abend entscheidet sich, gegen wen sie dort spielen und wer sich den letzten Platz in dieser zweiten Liga ergattert. Das Hinspiel in der Relegation hat der bisherige Drittligist Rot-Weiß Essen mit 1:0 gegen Greuther Fürth für sich entschieden. Heute im Rückspiel glaubt Fürths Trainer Heiko Vogel natürlich an seine Mannschaft.
26: Also sie kann dieses Spiel mit Druck. Ja, und vielleicht auch besser, weil die Motivationslage klar ist. Glaube ich, wissen alle, um was es geht. Die Ausgangslage hat sich nicht großartig geändert, weil ein 0-0 hätte auch bedingt, dass wir ein Tor schießen müssen. Also wir hätten so oder so ein Tor schießen müssen. Nur ist ein Tor Egalisation. Das heißt, danach geht es bei 0-0 weiter und das aber bei uns zu Hause.
23: Und da geht's heute Abend dann um 20.30 Uhr los. So viel vom Sport aus dieser Stunde. Es ist jetzt 17.48 Uhr.
1: Desiree Krause mit dem Sport. Vielen Dank.
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1: Die großen deutschen Flüsse sind ein Stück Kulturgut, aber sie sind auch Wasserstraßen. Auf dem Rhein, dem Main oder dem Neckar fahren Frachter, Tanker und Passagierschiffe seit dem mittleren und späten 19. Jahrhundert das ganze Jahr über flussauf oder flussabwärts. Im Fall der Mosel war die Sache etwas anders. Der zweitlängste Nebenfluss des Rheins wurde erst nach dem Zweiten Weltkrieg ausgebaut. Das setzte Verhandlungen der drei Anrainerstaaten Deutschland, Frankreich und Luxemburg voraus. Die höchsten Vertreter dieser drei Länder waren anwesend, als am 26. Mai 1964, heute vor 62 Jahren, die Großschifffahrtsstraße Mosel eingeweiht wurde. Das Zeitwort jetzt von Rainer Volk.
0: Mit der Idylle war es vorbei. Seit am 26. Mai 1964 die Großschifffahrtsstraße Mosel eingeweiht wurde, ertönen oft Schiffshörner im romantischen Moseltal. Wie wichtig das trinationale Projekt war, zeigte sich schon daran, dass alle drei Oberhäupter der beteiligten Staaten zur Eröffnung kamen. Und der Südwestfunk übertrug live, als Großherzogin Charlotte von Luxemburg, Frankreichs Staatschef Charles de Gaulle und Bundespräsident Heinrich Lübke per Schiff in Trier eintrafen.
3: Langsam gleitet das Schiff jetzt in unser Blickfeld. Es ist über die Toppen geflaggt. Und es macht noch wenige Meter.
0: Vor Freude und Jubel war vor Ort indes über Jahre Skepsis dominant. Die Winzer an den zahlreichen Moselschleifen starteten eine Kampagne unter dem Motto: Wir wollen nicht für Europa geopfert werden. Einer von ihnen erklärte zu dem Vorhaben:
4: Tja, was ich davon halte, von der Moselkanalisierung. Wenn da mal Industrie hierher kommt, dann laufen uns noch die letzten Arbeiter, die Hilfsarbeiter aus dem Weinberg weg.
0: Auch die Gastwirte und Hotelbesitzer in den über 30 Weindörfern bangten mehr, als dass sie hofften. Denn die Arbeiten, um den Fluss in ein festes Bett zu zwingen, verdarben die Aussicht auf Besucher, die Weinkosten und Erholung suchen wollten.
6: Also, wenn Sie mich fragen, wie in der Moselkanalisiererei, die Bagger kommen denn dahin, die Schleusen werden gebaut, die LKW, die bringen ihren Schutter hier vorbei, das wird ein Lärm und ein Radau. Ich glaube, da bleiben die Gäste alle weg.
0: Soweit die Stimmung 1956, als die Außenminister Frankreichs, Deutschlands und Luxemburgs den Moselvertrag beschlossen. Er sah vor, dass Schiffe bis 1500 Tonnen Ladekapazität ganzjährig den Fluss befahren konnten. Ein wirtschaftlicher wie auch ein politischer Deal. Denn zuvor hatte die Bevölkerung im Saarland dafür gestimmt, der Bundesrepublik beizutreten. Aber Paris musste zustimmen. Um dem nachzuhelfen, willigte Bonn in den Moselausbau ein. Das wiederum erfreute Frankreich, denn die Stahlwerke in Lothringen erhielten so einen billigeren Zugang zum deutschen Markt. Paris spendierte knapp 2/3 der Baukosten von, nach heutiger Währung, 400 Millionen Euro. Weshalb Bundespräsident Heinrich Lübke am 26. Mai 1964 strahlte.
7: Heute können wir die Eröffnung der neuen Großschifffahrtsstraße festlich begehen. Möge sie der Wohlfahrt unserer Völker dienen und ihren Willen stärken zur Erhaltung einer dauernden und fruchtbaren Freundschaft.
0: Kaum eröffnet, zeigten sich die Segnungen der neuen Großschifffahrtsstraße. Die Fremden kamen weiter in Scharen, um die gebändigte Mosel zu sehen. Glaskapellen spielten an den Anlegestellen der Ausflugsschiffe wie der O Moseller und andere Schunkellieder. Die Großregion Koblenz, Trier, Luxemburg, Nancy, zuvor eher arm und verschlafen, erlebte einen Aufschwung. Vor allem übertraf der Güterverkehr auf dem Wasser bald alle Träume. Erwarteten Experten zunächst eine jährliche Kapazität von 650.000 Tonnen, so toppte die Wirklichkeit die Prognosen binnen Jahren um das 20-fache. 2025 zum Beispiel wurden auf der Mosel etwa 14 Millionen Tonnen an Gütern transportiert. Allerdings ruhte man sich auf dem Erreichten auch aus. So zeigten Schiffsunfälle in Moselschleusen, man bräuchte dringend einen weiteren Ausbau. Auf dem Papier sind mehr Schleusenkammern zwar beschlossene Sache, doch die Modernisierung dauert. Man munkelt bis weit in die 2030er Jahre.
1: Und wir munkeln jetzt nicht um 17.53 Uhr.
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5: Bundeswirtschaftsministerin Katharina Reiche reist heute in die Volksrepublik China. Begleitet wird sie von einer großen Wirtschaftsdelegation. Es geht um Kooperationen, etwa im Energiesektor, aber auch um Konflikte. Chinas Wirtschaftspolitik schadet der deutschen Wirtschaft. Die Erwartungen an diese Reise fasst Anne-Kathrin Mellmann zusammen.
8: Die chinesische Konkurrenz mit ihren staatlich subventionierten Produkten macht der deutschen Wirtschaft zu schaffen. Deutschland hat das Problem nicht allein. Der sogenannte China-Schock betrifft alle, weltweit. Gemeint ist damit der starke Anstieg chinesischer Exporte. Aber die deutsche Industrie trifft der China-Schock besonders hart. Deutschland ist nach einer neuen Studie der Londoner Denkfabrik Center for European Reform sogar das Epizentrum der Schockwelle. Und obwohl das die wirtschaftliche Sicherheit des Landes in so wichtigen Branchen wie Auto oder Chemie untergrabe, wehre sich Berlin nicht, sagen die Autoren. Dieses Nichthandeln habe hohe Kosten wie Deindustrialisierung, ergänzt Jürgen Mattes vom IW Köln, Experte für internationale Wirtschaftspolitik. Als Gegenmittel schlägt er Ausgleichszölle vor. Deutsche Unternehmen weltweit im Blick hat Volker Dreyer, Außenwirtschaftschef der Deutschen Industrie- und Handelskammer. Wirtschaftlich zusammenarbeiten und Lösungen finden, statt Druck auszuüben, lautet sein Credo.
9: Ich könnte eine ganze Latte an Themen aufzählen, in denen mehr Kooperation möglich ist. Und dementsprechend sehen wir auch dieser Reise sehr erwartungsfroh entgegen, weil die Ministerin kann ein nächstes Kapitel der besseren Beziehung zwischen der chinesischen und der deutschen Volkswirtschaft aufschlagen.
8: Aber auch Probleme ansprechen, so Dreyer, wie Subventionen, den schwierigen Zugang zu kritischen Rohstoffen oder den Schutz geistigen Eigentums. Die Liste ist lang.
5: Der deutsche Staat darf beim Übertragungsnetzbetreiber Tennet einsteigen. Die EU-Kommission in Brüssel erlaubte die Übernahme eines 25,1% Anteils an Tennet Deutschland für rund 3,3 Milliarden Euro durch die staatliche KfW-Förderbank. Das Bundeswirtschaftsministerium will dadurch geplante Milliardeninvestitionen in das Stromnetz absichern. In Deutschland hängen Bildung und Teilhabe immer noch zu sehr von sozialer Herkunft, Wohnort oder Aufenthaltsstatus ab. Zu dieser Erkenntnis kommt der aktuelle Kinderreport, den das Deutsche Kinderhilfswerk mit Bundesbildungsministerin Karin Prien, CDU, heute vorgestellt hat. Damit sich das ändert, stehen im Kinderreport eine ganze Reihe von Forderungen. Aus Berlin Felix Tenbaum.
10: Kostenlose Bildung von der Kita bis zur Schule, mehr gut ausgebildetes Personal, flächendeckende Schulsozialarbeit, verbindliche Demokratiebildung und mehr Mitbestimmung an Schulen. Durch solche Maßnahmen könnte sich die Bildungssituation für alle Kinder verbessern, heißt es im Kinderreport 2026. Eine weitere zentrale Forderung: einheitliche Bildungsstandards in ganz Deutschland. Das wollen 90% der befragten Kinder. Allerdings ist Bildungspolitik Sache der Länder. Die Vizepräsidentin des Deutschen Kinderhilfswerks, Anja Siegesmund, fordert von der Politik schnelles Handeln und mehr Geld, damit alle Kinder und Jugendlichen gleiche Chancen haben, unabhängig von Herkunft, Geldbeutel oder dem Nachnamen. Bundesbildungsministerin Karin Prien verweist auf Investitionen in frühkindliche Bildung und das Startchancenprogramm für Schulen an ärmeren Orten, nimmt aber auch die Länder in die Pflicht. Die CDU-Politikerin bezeichnete mehr Geld für Bildung als Schicksalsfrage für die Nation. Einig sind sich die Bildungsministerin und das Kinderhilfswerk dabei, dass Bildung in Sachen Demokratie wichtig ist, um die Demokratie in Deutschland zu schützen. Für den Kinderreport lässt das Deutsche Kinderhilfswerk jedes Jahr Kinder und Jugendliche, aber auch Erwachsene von einem Meinungsforschungsinstitut zu einem anderen kinderrechtlichen Thema befragen. Die Befragung ist zwar repräsentativ, aber der Kinderreport ist keine wissenschaftliche Studie, die die Realität untersucht. Solche Studien legen aber nahe, dass Deutschland im Bereich der Bildungsgerechtigkeit und Teilhabe noch Nachholbedarf hat, auch im Vergleich zu anderen großen Industrienationen.
5: Unsicherheiten haben den Tag an der Börse heute geprägt. Direkt zum Handelsbeginn ging der Leitindex DAX auf Tauchstation und hat sich davon nicht mehr erholt. Der Schlusskurs lag bei 25.184 Punkten, ein Minus von 0,8%.
12: Der DAX hat gestern zwar zugelegt, aber das war ein Handelstag mit angezogener Handbremse. In Frankfurt wurde am Pfingstmontag gehandelt, in London und New York aber nicht. Zwei wichtige Impulsgeber fehlten also. Dennoch, gestern hatte der Leitindex deutlich zugelegt und bei 25.389 Punkten geschlossen. Damit war sogar das Allzeithoch von 25.508 Punkten wieder in Sicht. Nach dem kräftigen Plus vom Pfingstmontag ist die Euphorie zum startenden Tag an der Frankfurter Börse erst einmal gedämpft. Es überwiegt die Vorsicht. Der Grund? Die Hoffnung auf eine Entspannung im Irankrieg hatte die Kurse zunächst angeschoben. Neue US-Angriffe trotz Waffenruhe auf Ziele im Iran haben diese Hoffnung nun wieder gebremst. Das belastet vor allem die Risikobereitschaft der Anleger. Dazu kommen steigende Ölpreise und genau das ist auch für die Geldpolitik wichtig. Der Blick richtet sich zunehmend auf die nächste Zinssitzung der Europäischen Zentralbank. Die ist am 11. Juni. Bei der letzten Entscheidung Ende April hatte die EZB die Zinsen unverändert gelassen. Der Einlagenzins liegt derzeit weiter bei 2,0%. Entscheidend ist jetzt die Frage, ob die steigenden Energiepreise und die geopolitische Unsicherheit den Inflationsdruck wieder erhöhen und ob am Leitzins geschraubt wird. Aus dem EZB-Direktorium kommen bereits deutliche Signale Richtung Zinserhöhung. Für den DAX heißt das, die Rallye muss nicht vorbei sein, aber sie steht auf wackeligerem Fundament. Nahost, Ölpreis, US-Konjunkturen und EZB-Erwartungen bestimmen heute den Handel. Burchan Kim, ARD, Finanzredaktion.
5: Das war's von der Wirtschaft. Die Zeit 17.59 Uhr.
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1: Sie schmecken nach Wassermelone, Minze oder Cola. Man merkt kaum, dass man sich da überhaupt was in die Lunge zieht. Und gerade weil das so ist, vapen immer mehr junge Menschen, nutzen sogenannte E-Zigaretten. Die produzieren keinen Rauch, sondern Dampf, aber schädliches Nikotin ist trotzdem drin. Und weil immer mehr junge Menschen das machen, will der Drogenbeauftragte der Bundesregierung dagegen vorgehen. Was er plant und ob das in der Koalition überhaupt mehrheitsfähig ist, bespreche ich mit ihm direkt nach den Nachrichten um 18 Uhr. Mein Name ist Florian Zelt.
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1: Es ist den ganzen Abend über in Baden-Württemberg und Rheinland-Pfalz sonnig. Ab und zu ziehen ein paar Quellwolken durch und in der Nacht gehen die Temperaturen runter auf 20 bis 10 Grad. Morgen gehen sie wieder rauf auf 26 bis 34 Grad und dann kann es auch ab und zu Gewitter geben.
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15: Um 18 Uhr mit Younes Nam. Die Bundesregierung hat Russlands neue Drohungen gegen die Ukraine verurteilt. Das Auswärtige Amt bestellte den russischen Botschafter ein, um ihm den Protest zu übermitteln. Aus unserem Hauptstadtstudio Markus Sambale.
16: Mit der Einbestellung des russischen Botschafters will die Bundesregierung Entschlossenheit demonstrieren. Wörtlich heißt es in der Erklärung des Auswärtigen Amts, wir lassen uns durch Drohungen nicht einschüchtern und werden die Ukraine weiter kraftvoll unterstützen. Das habe man Russland heute deutlich gemacht. Das Auswärtige Amt warf der russischen Führung vor, auf Terror und Eskalation zu setzen. Hintergrund sind die noch einmal verschärften Raketen- und Drohnenangriffe auf die Ukraine am Wochenende. In Kiew wurden zahlreiche zivile Gebäude getroffen. Russland setzte auch eine besonders schwer abzuwehrende Mittelstreckenrakete ein. Bundeskanzler Merz sprach von einer rücksichtslosen Eskalation.
15: In den Verhandlungen zwischen den USA und dem Iran sind die eingefrorenen iranischen Vermögen im Ausland offenbar der letzte Streitpunkt. Nach Angaben iranischer Nachrichtenagenturen gibt es bei den Gesprächen weiter keine Einigung. Insgesamt soll es um 24 Milliarden Dollar gehen, auf die die Führung in Teheran im Moment keinen Zugriff hat. Beide Seiten verhandeln mit katarischer Vermittlung über ein Abkommen für ein Ende der Kämpfe. Die USA hatten in der Nacht wieder Ziele im Iran angegriffen. Bundesbildungsministerin Prien nennt mehr Investitionen in das Bildungswesen die Schicksalsfrage der Nation. Sie wolle sich messbare Ziele setzen, um das System zu verbessern, sagte die CDU-Politikerin in Berlin. Anlass ihrer Äußerungen war der neue Kinderreport des Deutschen Kinderhilfswerks. Demnach wünschen sich die meisten Familien mehr Investitionen in die Bildung und einheitliche Standards an allen Schulen. Die Bildungschancen von Kindern hängen laut Report in Deutschland zu großen Teilen von sozialer Herkunft, Wohnort oder Aufenthaltsstatus ab. Das Kinderhilfswerk fordert unter anderem mehr Personal, flächendeckende Schulsozialarbeit und eine verbindliche Demokratiebildung. Jugendliche in Deutschland rauchen deutlich häufiger als noch vor 5 Jahren, junge Erwachsene dagegen weniger. Das ist das Ergebnis einer Untersuchung, die das Bundesinstitut für öffentliche Gesundheit vorgestellt hat. Demnach wird das Vapen, also das Dampfen von E-Zigaretten, bei jungen Menschen beliebter. Bei den 12- bis 17-Jährigen stieg der Anteil der Konsumenten von knapp 3 auf fast 7%. Der Bundesdrogenbeauftragte Streeck sagte, E-Zigaretten seien kein Lifestyle-Produkt, sondern ein Gesundheitsrisiko. Bei Temperaturen von fast 40 Grad sind in Saudi-Arabien hunderttausende muslimische Pilger zum Berg Arafat gekommen. Dort soll der Prophet Mohammed seine letzte Predigt gehalten haben. Helfer haben Wasserflaschen und Sonnenschirme verteilt. Die Behörden haben die Menschen dazu aufgerufen, viel zu trinken und sich vor der Sonne zu schützen. Vor 2 Jahren sind bei der Pilgerfahrt Hadsch mehr als 1000 Gläubige während großer Hitze gestorben. Die Hadsch gehört zu den 5 Säulen des Islam. 9 EU-Länder wollen die Jagd auf Kormorane wieder in größerem Umfang erlauben. Die Landwirtschaftsminister haben in Brüssel über den Vorschlag beraten, den Schutzstatus der Tiere zu senken und Jagd außerhalb der Brutzeit zuzulassen. In vielen Gegenden sind Fischbestände bedroht, beispielsweise in der Ostsee. Fischer machen Kormorane dafür verantwortlich. Umweltschützer sehen eher zu hohe Fischfangquoten als Problem. Nach Schätzungen leben etwa 2 Millionen Kormorane in Europa. Jedes Tier soll im Schnitt etwa 180 Kilo Fisch pro Jahr fressen. Bei den French Open in Paris ist die deutsche Tennisspielerin Laura Siegemund im Einzel ausgeschieden. Sie verlor ihr Auftaktmatch gegen die 4-malige Grand Slam-Gewinnerin Naomi Osaka aus Japan mit 3:6 und 6:7. Siegemund tritt aber noch im Doppelwettbewerb der Frauen und im Mixed an. Gestern hatten bereits die deutschen Spielerinnen Tatjana Maria und Ella Seidel ihre Erstrundenspiele verloren. Eva Lüß und Tamara Korpatsch stehen dagegen in der 2. Runde. SWR Nachrichten, Redaktion Thomas Bertsch. Und das Wetter für Baden-Württemberg und Rheinland-Pfalz. Ein Hoch bestimmt mit sehr warmer bis heißer Luft das Wetter. Die Vorhersage, neben ein paar Quellwolken scheint die Sonne. Die Temperaturen liegen nahe an den Rekordwerten für Ende Mai. Auch morgen dominiert Sonnenschein. Hier und da tauchen Quellwolken auf. Die weiteren Aussichten, am Donnerstag meist sonnig mit 24 bis 31 Grad etwas kühler und auch am Freitag viel Sonne. Die Zeit, es ist gleich 18.05 Uhr.
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1: Mit Florian Zelt. Guten Abend. Rauchen Sie noch oder vapen Sie schon? Vorzugsweise keins von beidem, denn das wäre der Gesundheit am zuträglichsten. Aber immer mehr Kinder und Jugendliche nutzen E-Zigaretten. Was der Drogenbeauftragte der Bundesregierung dagegen tun möchte, das bespreche ich mit ihm. Und zu besprechen gibt es heute noch viele weitere Sachen. Den Kinderreport 2026 zum Beispiel. Auch darum geht es jetzt bei uns. Die Vizepräsidentin hat den Report vorgestellt und erzählt uns gleich, wie es um die Bildungsgerechtigkeit in Deutschland bestellt ist. Und in Belgien hat es einen schweren Schulbusunfall gegeben mit Toten und Verletzten. Was zu dem Unglück geführt haben könnte, berichtet unsere Korrespondentin in wenigen Minuten. Schön, dass Sie dabei sind. Ich begrüße Sie zu dieser Sendung gleichermaßen herzlich, egal was Sie gerade tun, auch wenn Sie gerade rauchen oder vapen, denn das ist voll und ganz Ihre Entscheidung. Und ganz frei bin ich davon auch nicht, aber, und das ist wirklich beängstigend, frei davon sind auch nicht Kinder und Jugendliche. Die Zahl junger Raucher in Deutschland nimmt seit einigen Jahren deutlich zu. Das ist das Ergebnis der sogenannten Drogenaffinitätsstudie, für die das zuständige Bundesinstitut tausende Menschen zwischen 12 und 25 Jahren befragt hat. Und darüber spreche ich mit Hendrik Streeck von der CDU, dem Sucht- und Drogenbeauftragten der Bundesregierung. Herr Streeck, mehr junge Raucher in Deutschland. Sind damit Zigarettenraucher gemeint oder sind da auch die Leute, die vapen, also E-Zigaretten nutzen und dampfen, mit einberechnet?
13: Ja, wirklich eine Trendwende in fast allen Produkten, also dass mehr Nikotin konsumiert wird, Tabak oder Vapes. Aber vor allem sehen wir den Anstieg bei den Mehrweg-Vapes. Das liegt eben wahrscheinlich auch daran, dass diese Produkte nicht nur sehr viel attraktiver sind, sondern auch die Hersteller umgestiegen sind und dann sehr viel mehr Mehrweg-Vapes auch produzieren.
1: Warum sind denn diese E-Zigaretten, diese Vapes, attraktiver als herkömmliche Zigaretten, die geraucht und nicht gedampft werden?
13: Also man muss erstmal festhalten, dass es sich hier bei einem Trendwende, um eine Trendwende handelt, bei Jugendlichen zwischen 12 und 17 Jahren. Und das ist ein Produkt, was in dem Alter überhaupt nicht zugelassen ist. Denn solche Produkte sind erst ab 18 Jahren zugelassen. Zweitens ist das wirklich auch etwas, was direkt Kinder und Jugendliche anspricht, so ein Produkt. Denn es ist nicht, schmeckt nicht mehr nach Tabak. Es riecht nicht mehr nach Rauch, sondern es schmeckt nach Watermelon oder Strawberry Kiwi oder Coca-Cola und ist dadurch ein sehr angenehmes, süßes Aroma, wird auch noch bunt und poppig vermarktet und steht zum Teil in Süßigkeitenautomaten neben Gummibärchen oder ähnliches. Und da muss man auch schon mal benennen, was da eigentlich los ist. Da werden nämlich Kinder und Jugendliche abhängig gemacht, nikotinabhängig gemacht, auf einen Weg, was mit Rauchen eigentlich nichts mehr zu tun hat.
1: Sie sagen vor allem 12- bis 17-Jährige vapen, nutzen also diese E-Zigaretten, die ganz unterschiedliche Geschmäcker haben wie Watermelon oder Pfirsich oder so. Sie haben es gerade gesagt, die sind nicht zugelassen für 12- bis 17-Jährige. Wie kommen die denn da trotzdem dran?
13: Ja, also sie werden leider mittlerweile nicht mit Alterskontrolle ausgegeben, auch in Spätis oder Ähnlichem. Da müssen unsere Aufsichtsbehörden einfach auch besser werden. Aber wir haben natürlich auch einen Online-Markt. Es gibt auch einen Schwarzmarkt dafür. Und da brauchen unsere Behörden auch bessere Zugriffsrechte. Es handelt sich bei Tabak und Nikotin wirklich um ein Produkt, was enorm abhängig machen kann. Und wir sollten das auch nicht beschönigen, dass es nur so ein leichter Konsum ist. Im

0: Bundesinstitut für Risikobewertung hat auf 13 Zusatzstoffe hingewiesen, die in den Vapes drin sind, die gesundheitsschädlich sind, die zum Teil auch krebserzeugend sind, die zum Teil auch die Lunge verkleben. Das ist alles im Moment legal in Deutschland auf dem Markt und gerade Jugendliche beginnen sowas zu konsumieren.
1: Was fordern Sie, um das einzudämmen?
0: Erstens, wir müssen diese Aromen einschränken. Vor allem die giftigen Zusatzstoffe gehören verboten. Das darf nicht in der Lunge inhaliert werden. Zweitens brauchen wir eine höhere Tabaksteuer. Ein Anstieg im Preis von Nikotin und Tabakprodukten führt eindeutig dazu, dass weniger anfangen mit Rauchen oder diese Produkte zu benutzen. Und der dritte Faktor ist, wir brauchen unsere Aufsichtsbehörden, Kontrollbehörden, die müssen stärker werden. Die müssen auch klar einmal die Benutzung bei Minderjährigen unterbinden und auch den Verkauf an Minderjährigen unterbinden. Und unser Zoll muss stärker werden, dass er hier auch den illegalen Schwarzmarkt zurückdrängt.
1: Und das ist auch mit der SPD zu machen im Bund?
0: Also bei uns in der AG Gesundheit ist da erstmal, also im Ausschuss Gesundheit, sowohl bei der SPD und CDU ist da große Einigkeit, dass wir bei Tabakprodukten etwas machen müssen. Fast 100 Milliarden Euro Kosten gehen jedes Jahr auf die Benutzung von Tabak- und Nikotinprodukten. Das sind Kosten im Gesundheitswesen von 30 Milliarden, zusätzliche 67 Milliarden volkswirtschaftliche Kosten. Da sind wir uns einig, dass dagegen gesteuert werden muss. Dieser Anstieg der Tabaksteuer, also ein signifikanter Anstieg, das ist ja schon vorgestellt worden im Haushalt-Eckpunktepapier. Das finde ich auch richtig, dass es kommt. Das hat die Finanzkommission Gesundheit auch empfohlen, dass idealerweise die Gelder zurückfließen in die GKV-Beitragsstabilisierung. Die Verbot der Zusatzstoffe, das ist eine Verordnung, dass das Bundesministerium für Landwirtschaft und Ernährung auch schon vorgeschlagen hat, was kommen soll. Das sind in meinen Augen richtige Schritte, die gemacht werden sollen. Und das findet sowohl bei der SPD als auch bei der CDU Anklang.
1: Hendrik Streeck von der CDU, der Sucht- und Drogenbeauftragte der Bundesregierung. Bildungschancen in Deutschland hängen noch immer stark davon ab, aus welcher Familie ein Kind kommt. Das sagt das Deutsche Kinderhilfswerk. Gleichzeitig wünschen sich laut dem neuen Kinderreport viele kostenlose Bildung, einheitliche Standards und mehr Unterstützung für benachteiligte Kinder. Bemerkenswert dabei, viele Forderungen, die kommen nicht nur von Erwachsenen, sondern auch direkt von Kindern und Jugendlichen selbst. Und darüber spreche ich mit Anja Siegesmund, der Vizepräsidentin des Deutschen Kinderhilfswerks. Frau Siegesmund, der Wunsch nach gleichen Bildungschancen ist riesig und trotzdem unterscheiden sich Schulen und Bildungswege je nach Bundesland und sozialem Umfeld weiterhin deutlich. Warum kommt Deutschland da seit Jahren so schwer voran?
2: Ja, das grenzt schon wirklich an einen riesigen Skandal, dass wir als reiches Land von 37 Industrienationen beim Wohlbefinden von Kindern nur Platz 25 erreichen, ein Armutszeugnis für eine der reichsten Nationen der Welt. Und mit dem Kinderreport des Kinderhilfswerkes, den wir heute vorgestellt haben, wird noch mal deutlicher, dass in unserem Land die Zukunft noch massiv von der Herkunft abhängt oder, um es auf den Punkt zu bringen, Startchancen werden durch das Elternhaus bestimmt. Und daran müssen wir arbeiten. Das zeigt der Kinderreport und für uns als Kinderhilfswerk eine riesige Aufgabe.
1: Sie mahnen das ja seit Jahren an, schon 2007, vor fast 20 Jahren. Auch da hat das Kinderhilfswerk schon appelliert, dass nicht nur mehr, sondern viel mehr getan werden müsse, gerade auch wenn es um Kinderarmut geht, die ja oft mit Bildungschancen zusammenhängt. Was ist seitdem passiert oder auch nicht?
2: Nach wie vor ist es so, dass 3,4 Millionen Kinder von Armut oder sozialer Ausgrenzung bedroht sind. Also jedes vierte Kind lebt in Armut. Das ist in den letzten Jahren nicht gelungen, irgendeiner Form zu beenden und damit auch Chancengerechtigkeit von Anfang an zu ermöglichen. Nach wie vor, seit dem von ihm benannten Jahr, ist sozialer Aufstieg mehr denn je vom Portemonnaie des Elternhauses abhängig und es darf uns auch nicht kalt lassen und das zeigt der Kinderreport 2026, dass 94% der Kinder in der Schule lernen wollen, wie Demokratie funktioniert, aber in der Schule viel zu wenig Zeit dafür ist. Also nach wie vor wollen Kinder mehr Beteiligung, auch früh lernen und nach wie vor gibt es dafür die Voraussetzung nicht. Und deswegen sagen wir beim Kinderreport 2026, es braucht strukturelle Reformen, es braucht direkte Finanzierungsreform und es braucht auch mehr Möglichkeiten für Beteiligung von Kindern.
1: Wie strukturelle Reformen aussehen könnten,

0: Fakten, darüber sprechen wir gleich. Genau diese Forderung hat es nämlich auch schon vor fast 20 Jahren gegeben vom Kinderhilfswerk. Da hat der damalige Präsident Thomas Krüger das hier gesagt. Hören wir mal rein.
1: Das Besondere und Bedrückende an dem Thema ist, dass trotz Konjunktur und deutlichem Rückgang der Arbeitslosigkeit der Anteil an Kinderarmut deutlich gestiegen ist. Das heißt, wir haben es mit einer asynchronen, aufgehenden Schere zu tun, was Hinweis darauf, dass hier ein strukturelles Problem vorliegt, mit dem wir uns auseinandersetzen müssen.
0: Also strukturelle Reformen, die fordern Sie 2026, die hat das Deutsche Kinderhilfswerk auch vor 20 Jahren schon gefordert. Wie optimistisch sind Sie denn, dass in den kommenden 20 Jahren etwas passiert?
2: Ja, es muss etwas passieren, weil die Zukunft unserer Kinder ist die wichtigste Aufgabe. Die Bundesministerin hat heute bei der Pressekonferenz auch deutlich gemacht, dass sie das Thema wirklich ernst nimmt. Und wir haben ja sowohl Kinder und Jugendliche als auch Erwachsene befragt. Und das ist ja ganz konkret. Also 93% wollen mehr qualifiziertes Personal in Schulen und Kindergärten. 91% sagen, einheitliche Bildungsstandards und Bildungsbedingungen ganz Deutschland müssen Thema sein. Also von Flensburg bis Freiburg die gleichen Möglichkeiten. 90% fordern kostenfreie Bildung von der Kita bis zur Schule. Und das ist eine Frage von Prioritäten. Ich finde, Kinder müssen an der Stelle deutlich mehr gehört werden. Das ist die Aufgabe des Kinderhilfswerks, das deutlich zu machen. Und die Priorität in den nächsten 20 Jahren muss sein, dass Kinder und Jugendliche stärker gehört und stärker unterstützt werden. Daran bemisst sich auch letztlich unsere Gesellschaft. Deswegen muss es jetzt endlich vorwärts gehen.
0: Also wie müssen konkret strukturelle Reformen aussehen? Von Flensburg bis nach Freiburg?
2: Von Flensburg bis Freiburg fehlen 400.000 Kita-Plätze. Die müssen geschaffen werden, und zwar jetzt. Wir brauchen 125.000 fehlende mehr Fachkräfte, die mit einer Ausbildungsoffensive und fairer Vergütung auch in Schulen für flächendeckende Schulsozialarbeit und schulpsychologische Betreuung sorgen. Wir brauchen mehr Lern- und Sprachförderung und mehr Unterstützung für Familien und endlich auch eine armutsfeste Kindergrundsicherung. Und in Schulen muss Demokratiebildung verbindlich in Lehrplänen abgebildet sein. Das wollen die Kinder. Und das ist auch das, was man übrigens, wenn man reichere, stärker besteuert, finanzierbar wäre. Das muss es doch in unserer Gesellschaft wert sein. Kinder und Jugendliche wissen genau, was sie brauchen. Und das Kinderhilfswerk ist die Plattform, um dafür Sprachrohr zu sein. Jedenfalls lassen mit dem Druck nicht nach.
0: Anja Sigismund, Vizepräsidentin des Deutschen Kinderhilfswerks. Das hat heute den Kinderreport 2026 vorgestellt mit wieder mal ernüchternden Ergebnissen zur Chancengleichheit bei der Bildung in Deutschland. Gleich 18.18 Uhr. 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Russland setzt auf Drohnen, Terror und Eskalation. Deshalb haben wir heute Russlands Botschafter einbestellt. Das hat das Außenministerium in Berlin heute mitgeteilt. Hintergrund dieses Statements: Russland hatte gestern Ausländer und Diplomaten in Kiew aufgefordert, die ukrainische Hauptstadt zu verlassen, weil neue Angriffe bevorstehen sollen. Wie es aus Moskau heißt, sowohl auf Entscheidungszentren als auch auf Kommandoposten. Unser Korrespondent Florian Kellermann berichtet aus Kiew.
3: Das ukrainische Außenministerium versuchte zu beruhigen. Die Gefahrenlage habe sich nicht geändert, heißt es dort nach den Drohungen von Kreml-Chef Wladimir Putin. Außenminister Sybiha sagte bei einer Pressekonferenz: Ich habe persönlich 70 Leiter von diplomatischen Vertretungen eingeladen, Orte zu besuchen, wo es massiven Raketeneinschlag gegeben hat. Sie haben mit eigenen Augen die Folgen des Terrors gesehen, denn das waren Schläge gegen zivile Objekte. Andererseits haben sie auch gesehen, dass unsere Dienste so effektiv arbeiten, dass eine betroffene U-Bahn-Station schon weniger als einen Tag nach dem Angriff wieder in Betrieb war. Er spreche jetzt mit den westlichen Partnern, dass sie sich dem russischen Erpressungsversuch nicht beugen sollten, sagte Sybiha. Wenn westliche Diplomaten jetzt wirklich das Land verlassen sollten, wäre das ein sehr schmerzhaftes Signal für die Ukrainerinnen und Ukrainer, meint auch die ehemalige Ministerin für europäische Integration, Ivana Klimpusch-Zinsadze. Für uns ist es wichtig, dass sich die westlichen Diplomaten nicht so verhalten wie zu Beginn der russischen Vollinvasion. Damals haben fast alle von ihnen Kiew verlassen. Das war ein sehr schlechtes Signal an die ukrainische Bevölkerung. Unser Gefühl war damals, wir werden im Angesicht der Gefahr allein gelassen. Die meisten ukrainischen Beobachterinnen und Beobachter ordnen die Aussage von Putin als Element der psychologischen Kriegsführung ein. Russland wolle Panik auslösen in der Ukraine. Das verweise auf eine derzeit eher schwache Position des Kremls, so der Politologe Ihor Reiterowitsch im Radiosender NV. Das alles kommt daher, dass sich die Situation an der Front für Russland deutlich verschlechtert hat. Außerdem bereiten ihnen die Langstreckenschläge Probleme, die die Ukraine gegen strategisch wichtige Objekte auf russischem Staatsgebiet ausführt. Deshalb kommen sie mit Drohungen, wenden sich an die USA und die Botschaften in Kiew. Andere ukrainische Kommentatoren meinen, dass Putin mit seiner Aussage Kriegsverbrechen ankündige. Denn Botschaften sind keine legitimen Kriegsziele. Außerdem sei es völkerrechtlich verboten, die Bevölkerung zu terrorisieren. Der Politologe Reiterowitsch meint, es sei gut, dass einige EU-Staaten schon klargemacht haben, dass sie den Drohungen nicht nachgeben werden. So könne auch US-Präsident Trump keine andere Entscheidung fällen, ohne sein Ansehen zu beschädigen, meint der Politologe.
0: Ein Bericht aus Kiew von unserem Ukraine-Korrespondenten Florian Kellermann. Erinnern Sie sich noch an Alexis Tsipras, an den griechischen ehemaligen linkspopulistischen Regierungschef und Vorsitzenden der Partei Syriza? Der Name Alexis Tsipras, der war ja vor allem vor mehr als 11 Jahren vielen bekannt im Zuge der Schuldenkrise in Griechenland. Tsipras wehrte sich damals heftig gegen Drohungen aus Deutschland. Griechenland müsse den Euro aufgeben, wenn es sich von der Sparpolitik verabschiedet. Von einem möglichen Grexit war damals die Rede. 2015 bis 2019 war Alexis Tsipras Regierungschef und nach mehreren Wahlniederlagen war er danach als Parteichef des Bündnisses der radikalen Linken Syriza zurückgetreten. In der Folge zersplitterte die griechische Linke in mehrere kleinere Parteien. Jetzt ist er wieder da. Alexis Tsipras will mit einer neuen Partei die Linke in Griechenland vereinen und präsentiert sich als Alternative zu dem konservativen Ministerpräsidenten Mitsotakis. Sprechen wir darüber mit Moritz Pompel, unserem Griechenland-Korrespondenten in Athen. Herr Pompel, bevor wir auf die neue Partei schauen, die Tsipras da gründet und heute Abend Einzelheiten nennen will, wie steht Griechenland denn eigentlich im Moment da, mehr als 10 Jahre nach der Schuldenkrise?
4: Das Land steht verhältnismäßig gut da. Seit den Krisenjahren ist es beispielsweise gelungen, die Arbeitslosigkeit mehr als zu halbieren, auf inzwischen einstellige Werte um die 9%. Als eines der wenigen Länder in der EU gelingt es Griechenland zuletzt immer wieder auch ein Wirtschaftswachstum zu verbuchen. Und von dieser irren Staatsverschuldung von damals mehr als 200% des Bruttoinlandsproduktes ist man inzwischen runter auf weniger als 150%. Man ist damit immer noch das am meisten verschuldete Land in der EU. Aber man könnte am Jahresende jetzt Italien ablösen. Und das wertet man als sehr, sehr gutes Signal. Der Aufschwung, der liegt insbesondere am Zugpferd Tourismus, auch an der Baubranche, einer ihren Bautätigkeit, die auch eingesetzt hat, aber auch an vielen Firmen und Startups, die sich ansiedeln konnten. Und so konnte man immer wieder Schulden vorzeitig zurückzahlen. Und man gilt eben wieder als vertrauenswürdig auch an den Finanzmärkten.
0: Und wie sehen das die Menschen in Griechenland? Linke Politik haben sie ja abgelehnt, Tsipras abgewählt und sich für den konservativen Ministerpräsidenten Mitsotakis entschieden.
4: Ja, die Menschen im Land wollten 2019 diesen Wechsel. Mitsotakis gilt in Griechenland als einer, der wirtschaftlich viel vorangebracht hat, der auch sehr viel Stabilität da reingebracht hat. Allerdings sagen auch viele Menschen im Land, warum kommt denn bei uns so wenig an von diesem Aufschwung, den man überall ja spürt oder von dem zumindest die Rede ist. Denn nach wie vor ist es so, dass Löhne und Renten immer noch unter dem Vorkrisenniveau sind, bei immer größeren Lebenshaltungskosten. Die Mieten sind teuer geworden, auch in Athen. Die Jugendarbeitslosigkeit beträgt immer noch knapp 20%. Und Mitsotakis hat immer wieder versucht, mit Steuererleichterungen beispielsweise zu reagieren, wo er gerade Familien und junge Leute entlastet. Aber sein Rückhalt ist zuletzt, zumindest in den Umfragen, auch etwas gesunken.
0: Möglicherweise kommt Alexis Tsipras jetzt gerade zur rechten Zeit mit einer neuen linken Partei um die Ecke. Er will ein Comeback versuchen, heute Abend eine Rede halten. Was ist das genau für eine Partei, die Alexis Tsipras da gründen will?
4: Also einen Namen kennen wir noch nicht, der wird tatsächlich erst heute Abend veröffentlicht. Es wird gemutmaßt, dass es sich vielleicht um den Namen Pixida, das heißt so viel wie Kompass, handeln könnte. Tsipras Ziel jedenfalls ist es, alle Griechinnen und Griechen Griechen dazu einzuladen, zu einem großen, wie er sagt, demokratischen und sozialen Neustart. Also er wirft den bestehenden Parteien, vor allem der konservativen Regierungspartei und aber auch den sozialdemokratischen PASOK-Menschen, also den Anhängern dieser Partei vor, Teil eines korrupten Systems zu sein. Und er, Tsipras, verspricht eine neue Bewegung in der Mitte und links der Mitte, in der er Sozialdemokraten, Linke und Grüne vereinen will. Und er will letztlich diese neue Partei natürlich auch wieder in Regierungsverantwortung bringen.
0: Wird er Chancen haben bei der nächsten Wahl? Was ist Ihre Einschätzung?
4: Stand jetzt laut den Umfragen könnte er es zumindest immerhin zur stärksten Oppositionskraft schaffen. Man muss ja dazu sagen, dass viele Griechinnen und Griechen ihm diese harten Sparmaßnahmen damals in der Finanzkrise nicht vergessen haben, denn letztlich musste er die ja auch absegnen. Gleichzeitig ist es so, dass viele Beobachter im Land sagen, in der Opposition hier in Griechenland fehlt eigentlich ein charismatischer Kopf und da könnte Tsipras durchaus diese Lücke füllen. Es gibt Überläufer aus anderen Parteien, unter anderem auch aus der noch bestehenden Syriza-Partei, die aber zu einer Schrumpfpartei geworden ist. Und bei den Wahlen in einem Jahr, wenn ich einen Tipp abgeben sollte, dann wird Mitsotakis wahrscheinlich erneut das Rennen machen mit seiner konservativen Partei, aber es könnte durchaus nicht mehr für die absolute Mehrheit reichen, die er im Moment hat.
0: Der ehemalige griechische linkspopulistische Regierungschef Alexis Tsipras will heute Abend unterhalb der Akropolis in Athen sein politisches Comeback ankündigen und eine neue Partei gründen. Eine Linke, das versteht sich von selbst, und den konservativen griechischen Ministerpräsidenten Mitsotakis herausfordern. Informationen waren das von Moritz Pompel, unserem Korrespondenten in Athen. Vielen Dank. Ein anderes Thema. In Ostflandern in Belgien ist am Morgen ein Schulbus von einem Zug erfasst worden. Laut den Behörden gibt es mehrere Todesfälle. Den Angaben nach sind zwei Kinder und zwei Erwachsene ums Leben gekommen. Mehrere Menschen wurden verletzt. Aus Brüssel berichtet Katrin Schmidt.
5: Heute trauert ganz Europa mit Belgien. So reagiert EU-Kommissionschefin Ursula von der Leyen auf den tragischen Unfall rund 30 Kilometer nördlich der EU-Hauptstadt Brüssel. Es war kurz nach 8 am Morgen, als der Schulbus in der ostflämischen Stadt Bügenhout von einem Zug erfasst wurde, so die Sprecherin der Staatsanwaltschaft Lisa de Wilde.
6: Das menschliche Leid nach diesem Unfall ist besonders groß. 4 Menschen sind gestorben, der 49-jährige Busfahrer, ein 27-jähriger Begleiter und 2 Kinder im Alter von 15 und 12 Jahren. Die Staatsanwaltschaft hat nun ein Verfahren zur Untersuchung des Unfalls eingeleitet. Insgesamt 9 Menschen saßen in dem weißen Van, der durch die Kollision mehrere Meter durch die Luft geschleudert wurde. Der Zug kam aus Brügge und war bereits in der Anfahrt auf den Bahnhof von Bügenhout, so Thomas Beken vom Eisenbahnnetzbetreiber Infrabel.
7: Der Zug bremste zuvor schon, doch trotz einer Notbremsung des Zugführers war der Aufprall äußerst heftig.
5: Er spricht von einem der schlimmsten Bahnunfälle überhaupt in Belgien, der aktuell noch sehr viele Fragen aufwirft, denn
8: die präzise Umstände von dem Unfall wurden noch untersucht.
7: Die genauen Umstände des Unfalls werden noch untersucht. Wir haben Bilder einer technischen Kamera am Übergang. Darauf sieht man, dass die Schlagbäume herabgelassen waren und die Lichter auf Rot standen.
5: Warum also der Schulbus dennoch auf die Bahntrassen geraten konnte, ist nun Gegenstand der weiteren Ermittlungen. Zunächst geht es aber um die Versorgung der Verletzten, darunter auch Schwerverletzte, die sich aber in einem stabilen Zustand befinden sollen, so der Bürgermeister von Bügenhout, Gerhard Hermans.
9: Als Bürgermeister und als Vertegenwoordiger von der lokalen Gemeinschaft raakt uns dit.
10: Wir als Gemeinde sind tief getroffen und unsere ersten Gedanken richten sich an die Opfer, die ihnen nahestehenden und Familienmitglieder. Das hat absolute Priorität.
9: Das ist nun unsere absolute Priorität.
5: Beileidsbekundungen und Anteilnahme kommen nun von aller Orten, aus Politik und Gesellschaft, in Belgien und inzwischen auch weit darüber hinaus. Die Sprecherin von EU-Kommissionschefin von der Leyen, Paula Pinho, formuliert es so.
11: Our deepest condolences to the victims.
5: Wir alle möchten zuallererst den Opfern, ihren Familien und Angehörigen unser tiefstes Beileid nach dem heutigen tragischen Unfall hier in Belgien zwischen einem Zug und einem Schulbus aussprechen. Heute trauert ganz Europa mit Belgien.
11: We are grieving with Belgium.
5: Belgiens Gesundheitsminister Frank van den Brauke spricht von einem schrecklichen Drama. Sein Ministerium sei gerade dabei, ein Zentrum zur psychosozialen Unterstützung für die Opfer, ihre Familien, Hilfskräfte und Betreuer sowie andere Betroffene anzubieten.
0: In Belgien hat es einen schweren Schulbusunfall gegeben mit Toten und Verletzten. Informationen waren das von Katrin Schmidt, unserer Korrespondentin in Brüssel. Soweit SWR Kultur aktuell an diesem Dienstagabend. 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Mein Name ist Florian Zelt. Einen angenehmen Abend Ihnen. Es ist jetzt gleich 18.30 Uhr.
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13: Ein Friedhof im Norden von Jakarta, Indonesiens Millionenmetropole. Wer dort die letzten Ruhestätten seiner Lieben besuchen möchte, muss mit dem Boot fahren. Wir sind hier mit dem Umweltschützer Irwan Pulungan, der seit Jahren das allmähliche Versinken der Megacity beobachtet.
14: We are now in public cemetery in north of Jakarta.
15: Dieser öffentliche Friedhof wird seit dem Jahr 2000 überflutet und wurde seitdem nie repariert. Das Problem hier ist die Bodensenkung und das Eindringen von Wasser aus dem Meer. 40% des Geländes liegen unter dem Meeresspiegel. Der Klimawandel und die starken Regenfälle verstärken diese Bedrohung.
14: And also by the heavy rainfall.
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13: Der Großraum Jakarta ist mit ca. 40 Millionen Einwohnern das zweitgrößte Ballungsgebiet der Welt. Die Bebauung ist extrem eng, der Straßenverkehr am Rande des Zusammenbruchs. Und Jakarta hat neben Smog, Enge und Straßenlärm noch ein weiteres Problem. Die Stadt versinkt. Und zwar rapide. Jakarta gilt als die am schnellsten sinkende Stadt der Welt. Auch viele andere Küstenstädte in Afrika, Asien und Amerika sinken. Wir wollen herausfinden, warum das so ist und ob man etwas dagegen unternehmen kann. Weiter im Norden von Jakarta gehen wir an einer Moschee vorbei, in der schon lange niemand mehr gebetet hat. Die Moschee ist verlassen, dem Meer preisgegeben. Nur das Dach ragt noch aus den Fluten hervor. Ebenfalls im Norden der Stadt, am Meer, dort wo die Fischer wohnen, ist die Lage auch für die Menschen schon lange ernst. Viele Bereiche sind dauerhaft überflutet. 2002 wurde im Hafen von Moira Baru eine Mauer gebaut, als Schutz gegen Überschwemmungen. Die Mauer wurde immer wieder verstärkt und erhöht. Sinnlos, das Wasser schwappt darüber.
15: Wenn wir das Grundwasser in großen Mengen abpumpen, dann sinkt die Erde und die Oberfläche. Wir haben also die Wasserentnahme und in den letzten 20 Jahren den Klimawandel. Die Auswirkungen des Klimawandels verdoppeln die Probleme der Stadt, die sowieso schon unterhalb des Meeresspiegels liegt.
13: Das Meer steigt, der Boden sinkt. Eine Mauer, die das Wasser abhält, ist da keine langfristige Lösung. Der Klimawandel lässt den Meeresspiegel jedes Jahr um 5 mm ansteigen. Aber das ist nicht der Hauptgrund für das Versinken. Weniger als die Hälfte aller Haushalte ist in Jakarta an die Wasserversorgung angeschlossen. Alle anderen pumpen Grundwasser, versorgen sich selbst damit. Die Folge? Jedes Jahr sinkt der Boden um bis zu 25 cm ab. Stadtplaner ringen seit Jahren um eine Lösung. Und dann gab die Regierung bekannt, dass die Hauptstadt Indonesiens künftig nicht mehr Jakarta sein soll, sondern eine ganz neue Reißbrettstadt an der Ostküste von Borneo. Der Name Nusantara. Ein Eingeständnis des Scheiterns? Wir treffen Philipp Minderhout an der Universität Wageningen in der Nähe von Amsterdam. Der junge Geologe ist Experte für sinkende Städte.
17: Yes, so when you extract groundwater,
18: bei der Grundwasserentnahme pumpen wir in der Regel Grundwasser aus sandigen Schichten ab, denn durch diese Schichten kann das Wasser leicht nachfließen. Aber wenn man das Wasser pumpt, verringert sich der Druck, vor allem wenn das Wasser, das von der Oberfläche neu hinzukommt, geringer ist als die Menge, die man entnimmt. Das wird als Überentnahme bezeichnet. Bei einer Überentnahme verringert sich der Druck des Wassers im Untergrund. Und das bedeutet, dass auch der Wasserdruck in den Ton- und Lehmschichten mit der Zeit abnimmt.
13: Der Untergrund besteht aus einer komplexen Struktur von Platten, die man mit einer Wabe vergleichen könnte. In dem Raum zwischen den Kanten der Wabe befinden sich große Hohlräume, die mit Wasser gefüllt sind.
18: Wenn man den Wasserdruck verringert und das Wasser aus diesen Poren, Tonplatten oder Waben heraussaugt, beginnt die Struktur zu kollabieren. Sie richtet sich neu aus und wird flacher, was bedeutet, dass man viel weniger Porenraum hat, weniger Volumen. Das führt dann zu Bodensenkungen oder dem Absinken der Stadt.
13: Alles hängt davon ab, wie viel Gewicht auf die unterirdischen Sedimente gelegt wird und wie stark die Wabenstruktur ist. Hoher Wasserdruck hält sie zusammen, die Tonpartikel bleiben in ihrer Position. Sinkt der Wasserdruck, sinkt auch der Boden. Der hohe Wasserverbrauch ist eines der größten Probleme der Stadt. Die Versorgung ist so schlecht, dass sogar viele neue Hochhäuser immer mehr Grundwasser abpumpen. Auch die Waschanlagen für Autos arbeiten mit wertvollem Grundwasser. Wir fragen den Besitzer einer Autowaschanlage.
19: Hallo, was ist das? Wir sind gerade in einer Autowäscherei mit Herrn Aswar, der hier arbeitet. Also die Frage war, wie viele Autos durchschnittlich in dieser Autowäscherei gewäscht wird. Und Aswar hat gesagt, so durchschnittlich kommen 70 Autos. Die nächste Frage war, ob diese Autowäscherei Leitungswasser benutzt oder Grundwasser. Und er hat gesagt, wir benutzen Grundwasser.
13: Der Umweltschützer Irwan Pulungan ist entrüstet.
15: Man muss mehr Anlagen zum Wassersammeln schaffen, Abwasser besser nutzen. Und wer gegen Wasserlizenzen verstößt, muss bestraft werden.
13: Doch bestrafen kann man nur jemanden, der statt Grundwasser auch anderes Wasser nutzen könnte. Das gibt es in Jakarta aber kaum. Die Niederlande als ehemalige Kolonialmacht haben Jakarta, damals Batavia, 1619 als Umschlagplatz für Kolonialwaren gegründet. Die Niederländer ließen nach europäischem Vorbild Entwässerungskanäle anlegen, die Flüsse begradigen und Landgewinnung betreiben. Durch diese Maßnahmen schufen sie die Voraussetzung für den raschen Aufstieg der Stadt, erzeugten allerdings auch eine Situation, in der Jakarta auf ein fortwährendes Wassermanagement angewiesen sein würde. Doch es gab keinen stetigen Ausbau und keine Wartung und Pflege der Wasserwege und Wassernutzung, sondern Stagnation auf der einen, Wildwuchs auf der anderen Seite. Keine der bisherigen Stadtregierungen Jakartas war bereit oder in der Lage, ausreichend in ein nachhaltiges Wasserwirtschaftssystem zu investieren. Dabei spielt auch Korruption eine wesentliche Rolle. Laut Indonesia Corruption Watch gab es im Zeitraum von 2016 bis 2023 128 Korruptionsfälle im Wasserversorgungssektor. Die Methoden reichen von fiktiven Projekten über Budgetmissbrauch bis hin zu Veruntreuung. Der angerichtete Schaden belief sich auf 455 Milliarden Rupia, also über 27 Millionen Euro. Und das sind nur die Fälle, die bekannt wurden. Obwohl viele wissen, dass die Grundwassernutzung nicht gut für ihre Stadt ist, hören sie nicht damit auf. Und das sind nicht ein paar wenige verantwortungslose Umweltsünder, sondern alle sind beteiligt. Büros, Hotels, Wohnhäuser. Überall wird das Grundwasser in die Höhe gepumpt und lässt Jakarta weiter versinken. Dreizehn Flüsse fließen durch die Stadt, können für die Wasserversorgung aber nicht genutzt werden, denn alles Oberflächenwasser auf der gesamten Insel Java ist hochgradig verschmutzt. Die Flüsse werden zur Abwasser- und Müllbeseitigung benutzt. Das Absinken von Küstenstädten oder ganzen Küstenregionen ist kein auf den globalen Süden beschränktes Problem. Anna-Katharina Hornitsch, Direktorin des IDOS, des Institute for Development and Sustainability, das heißt für Entwicklung und Nachhaltigkeit in Bonn, hat eine Studie über das Absinken von Jakarta, Manila und Singapur verfasst.
20: Das sind keine Herausforderungen, die sich nur im Süden, Norden, Osten, Westen unseres Planeten finden, sondern wir beobachten das in New Orleans oder in Venedig, genauso wie in Jakarta oder Ho Chi Minh City. Das sind große Herausforderungen, die sich weiter verschärfen werden aufgrund des Zusammenspiels von Klimawandel und Wasserressourcennutzung auf der einen Seite und sozialen Polarisierungsprozessen, mit entsprechenden Interessenskonflikten zwischen wohlhabenderen und weniger wohlhabenderen. Und das sind Herausforderungen mit massivem Destabilisierungspotenzial, gerade im Bereich von Wasser. Es geht um die basale, also die Grundlage für jegliches Leben.
1: Betroffen seien vor allem asiatische Metropolen, ergänzt Philipp Minderhaut.
21: A lot of Chinese cities are also sinking, Shanghai, Beijing.
22: Viele chinesische Städte sinken ab. Shanghai, Peking, beides Delta-Städte, die seit langem mit Bodensenkungen zu kämpfen haben und immer noch damit kämpfen. Aber auch in aufstrebenden Volkswirtschaften wie Lagos in Nigeria treten Bodensenkungen immer häufiger auf. Das geht einher mit der verstärkten Entnahme von Grundwasser. Wir sehen also, dass die Zunahme von Tiefpumpbrunnen direkt mit der Zunahme von Landabsenkungen zusammenhängt.
1: Vor allem an Chinas Nordostküste gibt es eine ganze Reihe von Städten, die ähnlich schnell sinken wie Jakarta. Auch dort wird schon seit den 1960er Jahren in großem Umfang Grundwasser für industrielle und landwirtschaftliche Projekte sowie zur Trinkwasserversorgung gepumpt. Doch die Landabsenkung als Ursache für die zunehmenden Überflutungen ist in China ein Tabuthema, denn die Partei möchte nicht zugeben, dass der wirtschaftliche Fortschritt Chinas eben auch mit einer Übernutzung des Grundwassers erkauft worden ist.

0: In Asien allerdings gäbe es auch Beispiele von Megastädten, die es geschafft haben, das Absinken zu verhindern oder zumindest zu verlangsamen, meint Philipp Minderhaut.
1: Es gibt Erfolgsgeschichten. Eine davon ist Tokio. Dort haben sie die Grundwasserentnahme komplett eingestellt. Das war möglich, weil sie Zugang zu Oberflächenwasser hatten. In den Bergen konnten große Stauseen gebaut werden. Es gab eine alternative Wasserquelle, die anstelle des Grundwassers genutzt werden konnte.
0: Thailands Hauptstadt Bangkok versank in den 1970er und 80er Jahren ebenso schnell wie Jakarta heute. Aber auch dort haben die Behörden das Problem erkannt und Gegenmaßnahmen ergriffen.
1: Sie haben das Grundwasser geschützt und die Grundwasserentnahme mit einem steigenden Tarif belegt. So wurde das Grundwasser viel teurer als Oberflächenwasser. Gleichzeitig konnten sie durch die Besteuerung des Grundwassers Geld für Investitionen in ein Oberflächenwassersystem einnehmen. Es handelt sich also um die Umstellung von einer Grundwasser- auf eine alternative Wasserquelle.

0: Wir fahren mit dem Hochgeschwindigkeitszug von Jakarta nach Bandung, zur Elite-Universität Bandung Institute of Technology, wo der Geologe Heri Andreas lehrt. Bandung heißt Stadt der Blumen. Die Universitätsstadt im Hochland ist berühmt für ihre Art-Deco-Architektur und das auch im Sommer angenehme Klima. Die Stimme von Heri Andreas wird ernst genommen in Indonesien. Vielleicht kann er uns erklären, warum der Grundwasserverbrauch in Jakarta nicht gestoppt wird, wenn er doch der Grund für das Versinken der Metropole ist. Heri Andreas sitzt in einem riesigen Studio. Auf dem Computerbildschirm Visualisierungen, die die verschiedenen Stadien des Versinkens von Jakarta zeigen.
1: Good morning, Pak Heri.
2: Morning. Yeah, hello.
1: Thank you so much for your time.
3: Yeah, this is a quite nice place you have here.
2: Yeah, this is our workshop.
4: If we do nothing,
5: wenn wir nichts tun, wenn die Absenkung weitergeht und wenn der Meeresspiegel aufgrund des Klimawandels weiter ansteigt, werden, wie ich schon oft erwähnt habe, bis zum Jahr 2050 97% des Küstengebiets von Jakarta unter dem Meeresspiegel liegen. Davon werden mehr als 5 Millionen Menschen betroffen sein. Das ist also das Worst-Case-Szenario für die Zukunft.
4: So that's the worst scenario, what will happen in the future.
0: Damit es dazu nicht kommt, sucht Jakarta nach geeigneten Maßnahmen, wenn schon die Grundwasserausbeutung nicht so schnell gestoppt werden kann. Die erste Idee war der Great Garuda Seawall, ein Megaprojekt, das aus einem großen Damm und einer Vielzahl künstlicher Inseln bestehen sollte, die gemeinsam die Form des mythischen Wappenvogels Indonesiens dargestellt hätten. Der Seedeich hätte die gesamte Bucht von Jakarta umspannt und dafür gesorgt, dass der steigende Meeresspiegel der sinkenden Stadt nicht mehr gefährlich werden kann. Allerdings wäre damit zugleich die ohnehin extrem verschmutzte Bucht eingemauert worden. Das Schmutzwasser aus den Flüssen hätte nicht mehr frei ins offene Meer fließen können. Das Projekt wurde schließlich aus finanziellen Gründen eingestellt. Doch seit kurzem steht der Bau eines Deiches wieder auf dem Programm der Regierung. Heri Andreas hält davon gar nichts.
5: Der Deich, den die Regierung entlang der Küste baut, ist Augenwischerei, weil Jakarta trotzdem immer weiter sinkt. Und natürlich steigt der Meeresspiegel. Der Deich wäre nur für eine gewisse Zeit ein Schutz. Denn auch der Deich selbst sinkt ja mit dem Land ab. In Jakarta hat unsere Regierung die Deiche bereits 3-mal erhöht. Und jetzt erhöhen sie sie sogar noch weiter. Ich sage, das ist nur ein Placebo, das nicht richtig wirkt. Jakarta macht sich mit dem Deich etwas vor. Das wirkliche Heilmittel gegen das Versinken wäre, die Absenkung zu stoppen.
0: Warum geht die Stadt so verschwenderisch mit dem wertvollen Grundwasser um? Warum scheint kaum jemand zu verstehen, dass diese Nutzung die Ursache für das Versinken der Stadt ist? Und warum wird keine Alternative zum Abpumpen des Grundwassers entwickelt? Anna-Katharina Hornitsch erklärt uns das damit, dass das Phänomen der sinkenden Städte ein Problem aus der Klasse der sogenannten Wicked Problems sei, also der extrem schwierigen, kniffligen Probleme. Denn ähnlich wie beim menschengemachten Treibhausgasausstoß ist auch das übermäßige Abpumpen des Grundwassers nur auf den ersten Blick ein einfach zu lösendes Problem.
6: Auf der einen Seite geht es zunächst um Grundwassernutzung, aber dann wird es doch eben sehr viel komplexer, weil natürlich diese Metropolregion mit 40 Millionen Einwohnern gefordert ist, auf der einen Seite eben alternative Wasserquellen, die den Grundwasserhaushalt nicht strapazieren, bereitzustellen. Das ist eine Riesenherausforderung. Und gleichzeitig aber auch Abwasserstrukturen und Abwasserkanalisationssysteme auszubauen. Und das ist natürlich gerade vor dem Hintergrund, dass auch Extremwetterereignisse in Jakarta regelmäßig und zunehmend häufiger auch vorkommen, ist das eine weitere Herausforderung. Und als dritter Bereich gibt es natürlich den Bereich der Stadtplanung und der Regularien, was eigentlich und wie gebaut werden darf, wie hoch, in welchen Zonen der Stadt.
0: Viele unterschiedliche Interessen müssen dabei berücksichtigt werden und nicht alle Entscheider sind bereit, die notwendigen Schritte mitzugehen. Manche Akteure versuchen daher, das Problem entweder als naturgegeben, also der menschlichen Einflussnahme entzogen, darzustellen oder als eines, das sich in Zukunft von selber lösen wird.
6: Wir haben ja eine ganze Reihe von Interviews in unterschiedlichen gesellschaftlichen Kontexten geführt, also in informellen Siedlungen entlang der Küstenlinie, genauso wie unter Stadtplanern und auch politischen Entscheidungsträgern. Und es ist auffällig, dass wir hier ein Phänomen eigentlich beobachten können, was wir auch in anderen Kontexten von verzwickten oder vertrackten Problemen beobachten können, nämlich, dass die Problemlage so komplex ist, dass es natürlich auch relativ leicht ist, sich immer wieder aus der Verantwortung zu ziehen für die verschiedenen Gruppen und das Problem als reversibel darzustellen.
0: Doch das sei aus wissenschaftlicher Sicht ein Irrtum, sagt der Geologe Philipp Minderhaut.
7: The majority of the process is irreversible.
8: Der Großteil des Prozesses ist unumkehrbar. Das hat mit dieser Tonplatte zu tun, die, wenn sie sich einmal verformt hat, nicht mehr in die ursprüngliche Form zurückgebracht werden kann. Man verliert also den leeren Raum, in dem ursprünglich Wasser war. Ein kleiner Teil der Verformung, und da sprechen wir von 10% oder weniger, kann wieder rückgängig gemacht werden, wenn der Wasserdruck die ursprünglichen Werte wieder erreicht. Das sehen wir zum Beispiel in Tokio. Die Stadt hatte 4 Meter verloren, dann wurde die Grundwasserentnahme komplett eingestellt. Und als sich der Druck des Grundwasserleiters wieder aufbaute, stieg die Stadt tatsächlich wieder um einige Zentimeter an. Es ist also möglich, die Entwicklung ein wenig umzukehren, aber vor allem aufgrund der Geologie vieler sinkender Städte ist es leider nicht möglich, das meiste rückgängig zu machen.

0: Es wäre zumindest ein erster Schritt, wenn möglichst viel Regenwasser im Boden versickern und damit langfristig zur Auffüllung des Grundwasserreservoirs beitragen könnte. Doch auch das ist in einer Stadt wie Jakarta, in der jeder Quadratzentimeter zu betoniert zu sein scheint, gar nicht so einfach. Die Stadtplanerin Eka Permanasari erklärt uns das Problem an einem ihrer Projekte.
1: It's really difficult. So one of my projects is
2: eines meiner Projekte ist der Versuch, das Grundwasser durch die Schaffung von Bioporen aufzufüllen. Wir graben also an verschiedenen Stellen Löcher von mindestens 1 Meter Tiefe und setzen dann ein Rohr hinein, um das Regenwasser aufzufangen. Das ist eine Art Rückführung des Regenwassers in den Boden. Die Menschen haben das Wasser ja entnommen, aber dann vergessen es wieder aufzufüllen, nicht wahr? Aber in unserem Projektgebiet im östlichen Teil von Jakarta konnten wir das Loch nicht einmal einen halben Meter tief ausheben. Wissen Sie warum? Es handelte sich gar nicht um Erde. Es war eine Mülldeponie aus Abfallstoffen. Ich habe versucht, einen Bagger zu benutzen. Ich konnte nicht durchkommen. Mein Rohr sollte nur 1 Meter tief in den Boden, aber ich bin nur 40 Zentimeter weit gekommen.
1: So my pipe, 1 meter only got through 40 Zentimeter.
0: Anna-Katharina Hornitsch.
3: Jakarta unternimmt eine ganze Reihe von Maßnahmen, um das Problem der Sinking City, des Absenkens, auch anzugehen. Das sind Maßnahmen wie zum Beispiel die Besteuerung des Grundwassers oder auch Regularien, wie gebaut werden kann und in welchen Höhen gebaut werden kann. Das heißt, wie viel Gewicht auch dann den Boden noch weiter zusammendrückt. Es gibt auch Projekte, die Regenwasser sammeln, zum Beispiel mit der Bevölkerung immer wieder diskutieren und da entsprechende Systeme aufbauen, um eine alternative Wassernutzung auch hierüber zu ermöglichen.
0: Doch so wichtig diese Ansätze auch sind, sie bleiben doch Stückwerk, Fragmente, die nicht zu einem sinnvollen Ganzen verbunden sind.
3: Es gibt keine zentrale Steuerungseinheit, die die verschiedenen Ansätze zusammenbinden und auch darauf achten, dass sie flächendeckend in allen unterschiedlichen Siedlungsstrukturen und damit ja auch Sozialstrukturen zur Anwendung kommen, dass sie sich nicht gegenseitig unterwandern und vor allen Dingen, dass sie auch umgesetzt werden.
0: Die Besteuerung von Grundwasser existiert zwar rechtlich, wird aber oft nicht durchgesetzt.
4: Eines der Probleme bei den Bodenabsenkungen ist, dass die Leute oft nicht merken, dass sie sinken. Der Grund dafür ist, dass die meiste Zeit alles, was man sieht, mit untergeht. Man hat also keinen Bezugspunkt, vor allem wenn die Landabsenkung im tieferen Untergrund stattfindet. Zu erklären, dass man tatsächlich sinkt und nicht der Meeresspiegel steigt, ist also der erste Schritt.
0: Hier sehen wir eine der Parallelen zum menschengemachten Klimawandel. Bevor man etwas dagegen unternehmen kann, muss ein Bewusstsein dafür entstehen, dass es tatsächlich das eigene Verhalten ist, das zu dem Problem führt.
4: In gewisser Weise hängt es wirklich von der Person ab, die vor einem steht, ob sie für diese Idee empfänglich ist. Wenn man mit politischen Entscheidungsträgern spricht, muss man sich zunächst mit den Grundlagen der physikalischen Prozesse befassen und damit, wie diese vom Menschen beeinflusst werden. Aber auch damit, wie man diesen Einfluss für eine bessere Zukunft ändern kann.
0: Ist denn eine Zukunft für Jakarta angesichts dieser Probleme überhaupt möglich? Müssen wir uns einstellen auf eine Situation, in der große Teile von heute noch dicht besiedelten Landstrichen im Meer versinken? Und das nicht nur in Indonesien, sondern auch in China, in Afrika und in Amerika? Mit Hunderten von Millionen Menschen, die dann nach einer neuen Bleibe suchen müssen?

0: Tongkol, ein kleiner Stadtteil im Norden von Jakarta, sollte 2015 geräumt werden. Der Kampung, wie die informellen Siedlungen genannt werden, liegt direkt am Ufer des Ciliwung, eines Flusses, der damals noch genauso verschmutzt war wie die 12 anderen Flüsse, die durch Jakarta fließen. Die Menschen, die einen 5 Meter breiten Streifen am Ufer bewohnten, sollten umgesiedelt und ihre Hütten abgerissen werden, denn sie standen direkt am Fluss. Doch die Bewohner von Tongkol wollten ihr Zuhause nicht verlieren und wurden aktiv. Sie rissen einen Teil ihrer Hütten aus Blech, Plastik und Dachpappe selbst ab, um mehr Abstand zum Fluss zu gewinnen. Sie schickten Flöße auf ihren Flussabschnitt, um die Müllberge zu entfernen.
1: Vor 2015 reichten unsere Häuser meist bis zum Fluss. Also das Zimmer, die Küche, das Bad, auch alle Abfälle wurden in den Fluss geworfen. Es gibt hier keine organisierte Abfallentsorgung, weder von der Regierung noch von der Gemeinde. Die Idee war also, eine Freifläche bis zum Flussufer zu schaffen, um auch einen Abstand zum Fluss zu haben.

0: Eine stille und grüne Oase mit stolzen Bewohnern ist entstanden. Sie halten ihren Ort selbst sauber. Und die Promenade, die sie geschaffen haben, gibt dem Fluss mehr Raum. Dann kam auch Unterstützung von außen. Gemeinsam mit Architekten entwickelten die Bewohner die Idee eines nachhaltigen Hauses. Jetzt steht es da. Aus Stein und Holz und nicht aus Plastik und Blech. 7 Familien leben hier. Ein Anfang.
1: Wir haben auch eine Klärgrube gebaut für die Abfälle aus der Toilette. Früher haben wir einfach alles in den Fluss geworfen. Aber Schritt für Schritt haben wir versucht, damit aufzuhören und die gemeinsame Klärgrube gebaut.
0: In Tongkol treffen wir Eka Permanasari wieder. Die Stadtplanerin ist von der Entwicklung in Tongkol begeistert.
2: Ich denke, das ist ein sehr guter Ansatz. Hier werden partizipatorische Designansätze verfolgt. Aber natürlich können wir nicht davon ausgehen, dass dies in allen Bereichen funktionieren wird. Gemeinden sind sehr unterschiedlich. Aber ich denke, die Idee der Zusammenarbeit mit der Kommune vor Ort ist etwas, das wir unterstützen sollten.
0: Verantwortung übernehmen. Nachhaltig mit dem Wasser leben. Die Siedlung Tongkol gilt inzwischen als Vorbild und wird von der Stadtverwaltung unterstützt. Doch es werden noch erheblich größere Anstrengungen nötig sein, um genügend Trinkwasser in ausreichender Qualität und ein funktionierendes Abwassermanagement für die Einwohner Jakartas bereitzustellen. Und diese Anstrengungen werden als integrierter und aufeinander bezogener Katalog von Maßnahmen zum Einsatz kommen müssen. Dann könnte Jakarta tatsächlich gerettet werden.
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4: 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Redaktion Dirk Asendorf. Ein Beitrag aus dem Jahr 2025.
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1: Um 19 Uhr mit Younes Nam. Die Bundesregierung hat Russlands neue Drohungen gegen die Ukraine verurteilt. In einer Erklärung des Auswärtigen Amts heißt es, man lasse sich nicht einschüchtern und werde die Ukraine weiter kraftvoll unterstützen. Der russische Botschafter sei einbestellt worden, um ihm den Protest zu übermitteln. Hintergrund sind die noch einmal verschärften Raketen- und Drohnenangriffe auf die Ukraine am Wochenende. Bundeskanzler Merz sprach von einer rücksichtslosen Eskalation. Das israelische Militär weitet offenbar den Einsatz von Bodentruppen im Südlibanon aus. Man wolle so die direkte Bedrohung für israelische Bürger und Soldaten abwehren, sagte ein Militärsprecher. Die Hisbollah habe am Nachmittag mehrmals mit Sprengstoff beladene Drohnen angegriffen. Im Libanon sind bei den jüngsten israelischen Luftangriffen nach offiziellen Angaben 11 Menschen getötet worden. Bundesbildungsministerin Prien nennt mehr Investitionen in das Bildungswesen die Schicksalsfrage der Nation. Sie wolle sich messbare Ziele setzen, um das System zu verbessern, sagte die CDU-Politikerin in Berlin. Anlass ihrer Äußerungen war der neue Kinderreport des Deutschen Kinderhilfswerks. Demnach wünschen sich die meisten Familien mehr Investitionen in die Bildung und einheitliche Standards an allen Schulen. Die Bildungschancen von Kindern hängen laut Report in Deutschland zu großen Teilen von sozialer Herkunft, Wohnort oder Aufenthaltsstatus ab. Das Kinderhilfswerk fordert unter anderem mehr Personal, flächendeckende Schulsozialarbeit und eine verbindliche Demokratiebildung. 9 EU-Länder wollen die Jagd auf Kormorane wieder in größerem Umfang erlauben. Die Landwirtschaftsminister haben in Brüssel über den Vorschlag beraten, den Schutzstatus der Tiere zu senken und Jagd außerhalb der Brutzeit zuzulassen. In vielen Gegenden sind Fischbestände bedroht, beispielsweise in der Ostsee. Fischer machen Kormorane dafür verantwortlich. Umweltschützer sehen eher zu hohe Fischfangquoten als Problem. Nach Schätzungen leben etwa 2 Millionen Kormorane in Europa. Jedes Tier soll im Schnitt etwa 180 Kilo Fisch pro Jahr fressen. Der spektakuläre Juwelendiebstahl im Pariser Louvre-Museum soll verfilmt werden. Die Rechte des morgen erscheinenden Recherchebuches seien an eine Filmproduktionsfirma verkauft worden, teilte der Verlag Flammarion mit Sitz in Paris mit. Regie bei dem Spielfilm soll der französische Filmemacher Romain Gavras führen. Der 44-Jährige drehte unter anderem den Hollywood-Film Sacrifice. Die Diebe waren am 19. Oktober vergangenen Jahres in die Apollon-Galerie des Louvre eingedrungen und stahlen dort einen Teil der französischen Kronjuwelen. Bei den French Open in Paris ist die deutsche Tennisspielerin Laura Siegemund im Einzel ausgeschieden. Sie verlor ihr Auftaktmatch gegen die viermalige Grand-Slam-Gewinnerin Naomi Osaka aus Japan mit 3:6 und 6:7. Siegemund tritt aber noch im Doppelwettbewerb der Frauen und im Mixed an. Gestern hatten bereits die deutschen Spielerinnen Tatjana Maria und Ella Seidel ihre Erstrundenspiele verloren. Eva Lüß und Tamara Korpatsch stehen dagegen in der zweiten Runde. SWR Nachrichten, Redaktion Thomas Bertsch. Und das Wetter für Baden-Württemberg und Rheinland-Pfalz. Ein Hoch sorgt weiter für sehr warme bis heiße Luft. Die Vorhersage, heute Nacht teils klar, teils locker bewölkt bei 20 bis 10 Grad. Morgen wieder Sonnenschein, hier und da Quellwolken. Im Süden Baden-Württembergs örtlich Schauer oder Gewitter, maximal 26 Grad im Westerwald und 34 Grad am Oberrhein. Die Zeit, es ist 19.04 Uhr.
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3: Vorsicht auf der A3 Köln Richtung Frankfurt. Zwischen Idstein und Niedernhausen liegt ein Metallteil auf dem mittleren Fahrstreifen. Vorsicht auf der A4 Erfurt Richtung Kirchheimer Dreieck. Zwischen Wildeck-Obersuhl und Wildeck-Höhnebach liegen Reifenteile auf der Fahrbahn. Und Vorsicht auf der A49 Gießen Richtung Kassel. Zwischen Kassel-Niederzweren und Abfahrt Kassel-Aue-Stadion steht ein defektes Auto auf dem Verzögerungsstreifen im Kurvenbereich. A7 Hannover Richtung Fulda, zwischen Kassel-Ost und Dreieck Kassel-Süd, 3 Kilometer Stau und stockender Verkehr. Und noch die A7 Kassel Richtung Fulda, zwischen Melsungen und Homberg-Efze, 4 Kilometer stockender Verkehr im Baustellenbereich.
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4: Mit Oliver Glab, herzlich willkommen. Wie soll man sich denn verabschieden, wenn man sich nicht umarmen darf?
5: Es gibt ein ganz starkes Gefühl von vielen Menschen, dass sie irgendwie ungerecht behandelt wurden in dieser Pandemie.
6: Nur jeder fünfte Einwohner von Florenz sollte den schwarzen Tod überleben.
7: Bei uns in der Region ist Ebola ausgebrochen und wir haben noch nicht einmal Seife.
8: Das Ebola-Virus im Kongo und das Hunter-Virus auf einem Kreuzfahrtschiff. Diese Meldungen haben viele von uns erschreckt aufhorchen lassen, weil sie nicht zuletzt Erinnerungen geweckt haben an die Corona-Pandemie. Zwar ist jedes Virus anders und die Ebola- und Hunter-Virus-Fachleute sind sich weitgehend einig, dass diese aktuellen Epidemien sich wohl nicht zu einer globalen Bedrohung, nicht zu einer Pandemie auswachsen werden. Aber die Angst vor mutierten, krankmachenden Viren ist trotzdem bei vielen Menschen zurückgekehrt. Oder, falls diese Angst auch in der Zwischenzeit nicht weg war, ist sie jetzt wieder größer geworden. Nun ist Angst bekanntlich ein schlechter Ratgeber und deshalb nehmen wir die aktuellen Epidemien zum Anlass, uns ganz nüchtern ein paar Fragen zu stellen. Also, wie real ist die Gefahr einer neuen Pandemie und wären wir diesmal besser darauf vorbereitet? Welche Lehren wurden aus der Corona-Pandemie gezogen und wo klaffen weiterhin gefährliche Lücken? Und nicht zuletzt, wie schaffen wir es bei der nächsten Debatte über Lockdowns, Maskenpflicht oder Impfungen, einen guten Weg zu finden, um uns sowohl vor dem Virus zu schützen, als auch vor den psychischen und sozialen Folgen einer Pandemie. Keine Angst, das nächste Virus kommt bestimmt. So heißt diesmal der Tag, ein Thema viele Perspektiven. Sowohl die Radiosendung als auch der Podcast in der ARD Sounds App. Beginnen wir mit der aktuellen Ebola-Epidemie in der Demokratischen Republik Kongo in Zentralafrika und lassen wir uns von unserer Korrespondentin Bettina Rühl erzählen, wie schwierig es aus unterschiedlichen Gründen ist, diese Epidemie einzudämmen.
7: Weiße rechteckige Zelte stehen in langen Reihen dicht nebeneinander. In diesem Flüchtlingslager in Ituri leben 5000 Menschen. Ituri ist die von Ebola betroffene Region im Nordosten des Kongo. Wenn das Virus hier ankommt, kann es sich leicht weiter verbreiten. Es gibt viele Lager wie dieses. In der rohstoffreichen Provinz Ituri wird seit Jahren gekämpft. Rund 1,5 Millionen Menschen sind auf der Flucht. Sie kriegen kaum Hilfe, haben von allem zu wenig. Kuba Malaki, der hier in diesem Lager Zuflucht fand, hat kein Verständnis dafür, dass sie von den Behörden derart vernachlässigt werden. Wir leben hier viel zu dicht beieinander und können uns noch nicht einmal richtig die Hände waschen. Bei uns in der Region ist Ebola ausgebrochen und wir haben noch nicht einmal Seife. Nach und nach kommt Material für den Kampf gegen Ebola an. Hier bauen Helfer große Zelte auf als provisorische Behandlungszentren. Aber alles kommt spät und es ist zu wenig. Das Gesundheitssystem im Kongo ist seit Jahren unterfinanziert und durch die vielen Kriegsvertriebenen zusätzlich belastet. Ein weiteres Problem: viele Geberländer haben ihre Zahlungen für humanitäre Hilfe drastisch gekürzt. Besonders massiv im vergangenen Jahr. Auch die Vereinten Nationen bekommen weniger Geld, zum Beispiel das Welternährungsprogramm. Das hat Folgen für den Kampf gegen Ebola, sagt Olivier Nkakudulu vom Welternährungsprogramm in Ituri. Die Hygienemaßnahmen sehen vor, dass Menschen in bestimmten Gebieten bleiben sollen. Aber wenn diese Menschen keine Nahrungsmittelhilfe bekommen, halten sie sich natürlich nicht an die Anordnung. Sie werden sich etwas zu essen suchen, auf den Märkten oder an anderen Orten. Dabei können sie andere Menschen anstecken. Infolge der Kürzungen hat das WFP nicht mehr genug Lebensmittel für alle Bedürftigen. Es gibt ein zweites Problem. Auch viele internationale Hilfsorganisationen bekommen weniger Geld von den Geberländern. Zum Beispiel Save the Children. Die Organisation unterstützt die kongolesischen Behörden unter anderem bei der medizinischen Grundversorgung, darunter auch Gesundheitszentren für Mütter und Kinder. Die Strukturen wurden durch die Kürzungen weiter ausgedünnt. Das rächt sich jetzt auch beim Versuch, den Ebola-Ausbruch so schnell wie möglich einzudämmen, sagt Babu Okengesa. Der Arzt arbeitet in Ostkongo für die Hilfsorganisation Save the Children. Nehmen wir ein Beispiel. In einer Gesundheitszone mit 20 Gesundheitszentren sind durch die Kürzungen nur noch 5 oder 6 funktionsfähig.

0: verbreiten kann. Professor Stefan Becker leitet das Institut für Virologie an der Philipps-Universität in Marburg. Guten Tag.
1: Hallo, guten Tag.
0: Die aktuelle Epidemie im Kongo und in Uganda soll durch eine seltene Variante des Ebola-Virus ausgelöst worden sein. Warum ist gerade diese Variante besonders gefährlich?
1: Also man kann gar nicht sagen, dass diese Variante besonders gefährlich ist. Die ist genauso gefährlich wie die anderen Ebola-Viren auch, die gemeinsam mit dieser Variante in einem Genus dieser Viren versammelt sind. Ob jetzt das Ebola-Virus 50% der Menschen, die damit infiziert sind, dahinhaft und die Bugio-Virus 40% oder 30%, das macht im Wesentlichen für den Ausbruch kaum einen Unterschied.
0: Hat es denn irgendeine Chance gegeben, den Ebola-Ausbruch im Kongo zu verhindern?
1: Ich glaube, man kann solche Ausbrüche nicht vollständig verhindern. Das ist ein Übergang von dem Virus, von Tieren auf den Menschen. Meistens sind es Flughunde, die dann irgendwie in Kontakt kommen mit Menschen und dann eine Person infizieren. Und von da aus breitet sich dann dass der Ausbruch von Mensch zu Mensch fort. Und diesen ersten Sprung, also von dem Tier auf den Menschen, das kann man kaum verhindern. Aber es kommt dann darauf an, so schnell wie möglich diese Infektionsketten zu verhindern. Und das hätte man sicherlich früher machen können.
0: Schlüssel zum Erfolg bei der Corona-Pandemie war die Entwicklung von Impfstoffen. Wie sieht's da bei Ebola aus?
1: Ja, gegen dieses Bundibugio-Virus gibt es leider keinen Impfstoff und es gibt auch keine Medikamente dagegen. Man versucht jetzt natürlich in Windeseile Impfstoffe herzustellen und dann in klinischen Studien zu erproben und dann nach Afrika zu transportieren. Das dauert aber eine Zeit und diese Zeit haben wir eigentlich nicht.
0: Im Bericht unserer Korrespondentin haben wir gerade gehört, warum es so schwierig ist, den Ebola-Ausbruch im Kongo einzudämmen. Wir haben von den gewaltsamen Konflikten dort gehört und von der Kürzung internationaler Hilfsgelder. Was kann denn in dieser Situation getan werden, damit sich das Ebola-Virus nicht noch weiter im Land und noch weiter in den Nachbarländern oder gar darüber hinaus verbreitet?
1: Also es kommt jetzt darauf an, dass man diese klassischen Eindämmungen, die man bei solchen Ausbrüchen macht, dass man die durchführt. Und das geht los damit, dass man die Erkrankten schnell diagnostiziert, dass man also weiß, bei dieser Person, die hohes Fieber hat und vielleicht blutet, handelt es sich wirklich um einen Ebola-Virus-Erkrankten. Dann, dass man, nachdem man diese Person eben jetzt behandeln kann und isoliert hat, guckt man sich dann an, welche Kontakte hatte diese Person und verfolgt diese Kontakte für die nächsten 2 Wochen etwa oder vielleicht auch noch ein bisschen länger und guckt, ob dieser Kontakt krank wird. Wenn er krank wird, dann wird er ebenfalls isoliert und behandelt. Und nur so kann man dann die Infektionsketten durchbrechen. Aber das ist natürlich extrem schwierig in so einem Gebiet wie in dem Kongo, in diesem Kriegsgebiet, muss man ja sagen. Da Kontakte nachzuverfolgen, das ist sehr, sehr aufwendig und fast unmöglich. Besonders wenn dann die Kontakte auf ein anderes Land gehen und dann quasi die Nachverfolgung gar nicht mehr möglich ist.
0: Spätestens seit Corona schrillen ja bei vielen von uns sofort die Alarmglocken, wenn von einem Virus die Rede ist. Und viele fragen sich dann, stehen wir wieder vor einer Pandemie? Die WHO sieht das in diesem Fall nicht so, wie wir gerade noch mal gehört haben. Wie schätzen Sie das denn ein?
1: Ich glaube auch, dass das Ebola-Virus hier für uns in Europa keine große Gefahr darstellt. Und eine Pandemie wird es auch nicht auslösen, weil die Übertragungswege von dem Bundibugio-Virus oder auch Ebola-Virus sind einfach anders als bei Corona. Bei Corona wurde das Virus durch die Luft übertragen. Und was auch besonders wichtig ist, es konnte auch schon übertragen werden in frühen Phasen, wenn der Patient noch gar keine richtigen Symptome hatte, also während der Inkubationszeit. Und das ist bei Bundibugio und Ebola-Virus ist das anders. Die werden nur übertragen, wenn die Patienten Symptome haben. Und sie können nicht durch die Luft übertragen werden, sondern es braucht dazu einen engen körperlichen Kontakt mit dem Patienten. Und deswegen ist die Gefahr für Europa nicht so groß wie bei Corona, dass sich da eine Pandemie entwickelt.
0: Wie sehr müssen wir uns denn überhaupt in einer immer stärker vernetzten Welt oder auch angesichts des Klimawandels oder angesichts der Tatsache, dass der Mensch in den Lebensraum von Wildtieren eindringt, wie sehr müssen wir uns darauf einstellen, dass sich Infektionskrankheiten auf immer mehr Wegen ausbreiten?
1: Ja, ich denke, das ist tatsächlich so, dass das häufiger passieren wird, dass Viren von Tieren auf den Menschen überspringen und dann von Mensch zu Mensch Übertragungen stattfinden. Und das ist dann so diese Situation, wenn diese Viren dann auch noch durch die Luft übertragbar sind, dann ist das so die Möglichkeit, dass eine Pandemie entsteht. Und

0: die letzte Pandemie, also die Coronavirus-Pandemie war sicherlich nicht die letzte Pandemie, die wir gesehen haben. Sei das jetzt durch Influenza-Viren, die ebenfalls sich gerade wieder verbreiten, oder irgendwelche anderen Viren, die durch die Luft übertragbar sind und wo die ja eben menschliche Bevölkerung keine Immunantwort hat gegen dieses neue Virus. Das sind alles solche Szenarien, in denen man sich vorstellen kann, dass Pandemien entstehen. Und das wird höchstwahrscheinlich wieder passieren.
1: Wie gut sehen Sie uns denn medizinisch gerüstet gegen die Gefahren von Viruserkrankungen, von Epidemien oder gar von Pandemien?
0: Also im Prinzip glaube ich, wir haben sehr, sehr viele Werkzeuge in der Hand, um solche Pandemien auch gut zu überstehen. Also wir sind in der Lage, sehr schnell Impfstoffe zu produzieren. Wir sind in der Lage, Medikamente zu produzieren. Wir wissen, wie man Ausbrüche modellieren kann, vorhersagen kann, wie sich so ein Ausbruch jetzt weiterentwickelt, um dann die entsprechenden Gegenmaßnahmen zu ergreifen. Also das ist in der Corona-Pandemie, so schrecklich sie war, ja extrem gut gelernt worden. Und ich glaube, wir stehen jetzt besser da als vor der Corona-Pandemie, um uns in Pandemien besser zu verhalten. Dazu gehört aber auch einfach eine wirkliche Vorbereitung für die Pandemie und dass wir das, was wir gelernt haben während der Corona-Pandemie, auch anwenden. Und da, glaube ich, da kann man noch ein bisschen drauflegen.
1: Professor Stefan Becker, Direktor des Instituts für Virologie an der Philipps-Universität in Marburg. Vielen Dank. Die Zeit vor dem Ausbruch einer Seuche, unmittelbar davor, wenn die Seuche ihre Schatten vorauswirft, wenn es erste Anzeichen gibt, die auf sie hindeuten, wie sich diese Zeit anfühlen kann, das beschreibt der Schriftsteller Thomas Mann im letzten Kapitel seiner Novelle »Der Tod in Venedig« aus Sicht des Reisenden Gustav von Aschenbach.
2: In der vierten Woche seines Aufenthalts auf dem Lido machte Gustav von Aschenbach einige die Außenwelt betreffende unheimliche Wahrnehmungen. Erstens schien es ihm, als ob bei steigender Jahreszeit die Frequenz seines Gasthofes eher ab als zunähme. Eines Tages dann fing er beim Coiffeur im Gespräch ein Wort auf, das ihn stutzig machte. Der Mann hatte einer deutschen Familie erwähnt, die soeben nach kurzem Verweilen abgereist war, und setzte plaudernd und schmeichelnd hinzu: »Sie bleiben, mein Herr, Sie haben keine Furcht vor dem Übel.« Aschenbach sah ihn an. »Dem Übel?« wiederholte er. Der Schwätzer verstummte, tat beschäftigt, überhörte die Frage, und als sie dringlicher gestellt ward, erklärte er, er wisse von nichts und suchte mit verlegener Beredsamkeit abzulenken.
1: Aber ob Ablenken die richtige Herangehensweise ist, wenn ein Übel naht, wie zum Beispiel eine Seuche, das darf bezweifelt werden. Es gilt vielmehr, ganz nüchtern einen Weg zu finden zwischen Panikmache und Verharmlosung. Keine Angst, das nächste Virus kommt bestimmt. Hier ist der Tag, ein Thema, viele Perspektiven. Es gibt unterschiedliche Arten, mit einer Pandemie umzugehen. Das haben wir während der Corona-Pandemie erlebt. Und zurückblicken wollen wir an dieser Stelle auf den Weg, den Schweden damals eingeschlagen hat und der sich in einem Punkt vom deutschen Weg unterschieden hat. Es war nämlich ein Weg ohne Lockdown. Und deshalb, so berichtet unsere Korrespondentin Julia Weschenbach, war die Corona-Zeit für Kinder und Jugendliche in Schweden kein so harter Bruch wie für Gleichaltrige in Deutschland. Das hat sie auch im vergangenen Jahr festgestellt, als sich der Beginn der Corona-Zeit zum fünften Mal jährte.
3: Eine Tanzschule in der Nähe von Stockholm. Eine Gruppe Teenager bewegt sich rhythmisch vor einer Spiegelwand. Vorne gibt Tanzlehrerin Melpo die Schritte vor. Zur Corona-Zeit hätte es das nicht gegeben? Doch. Der Grund? Schwedens Sonderweg in der Pandemie. Die Gruppen waren zwar kleiner, vor allem Kinder aber konnten ihren Alltag fortsetzen. Mit Sport und Schule. Die 14-jährige Agnes tanzt mehrmals pro Woche. Sie ist froh, dass ihr Leben nicht so eingeschränkt war wie das von Kindern in vielen anderen Ländern. Wenn sich alles verändert, dann ist das stressig, selbst wenn man nur ein Kind ist. Deshalb finde ich es schön, dass wir in die Schule gehen konnten. Es wäre ziemlich langweilig geworden, wenn man den ganzen Tag mit der Familie zu Hause gesessen hätte. Statt strikten Lockdowns setzte Schweden auf Empfehlungen und möglichst viel Freiheit. Kitas und Grundschulen blieben grundsätzlich offen. Und auch in anderen Bereichen des Lebens gab es zunächst kaum Einschränkungen. Das hatte nicht nur positive Folgen, sagt der Virologe Niklas Arnberg von der Universität Umeå.
4: Der Anfang der Pandemie war hart. Da hat es Schweden nicht geschafft, die älteren Menschen so gut zu schützen, wie viele andere Länder das getan haben. Aber das muss nicht zwingend etwas mit der Strategie selbst zu tun haben, sondern kann auch daran liegen, wie unsere Altenpflege organisiert ist.
3: Am Ende aber war die Übersterblichkeit in Schweden laut der nationalen Statistikbehörde im europäischen Vergleich gering. Auch Corona-Manager Tegnell glaubt, dass seine Strategie aufgegangen ist.
5: Wir waren überzeugt, dass ein totaler Lockdown sehr viele negative Effekte gehabt hätte. Das war offensichtlich. Die Leute wären isoliert worden, ihre mentale Gesundheit beeinträchtigt. Und dann kommt noch dazu, dass man das über so lange Zeit hätte durchhalten müssen.
3: Trotzdem, meint Tegnell, müsse auch Schweden bei der nächsten Pandemie besser vorbereitet sein.
1: Beim nächsten Mal besser vorbereitet sein. Auf diese Formel können sich vielleicht tatsächlich alle einigen, die auf die Corona-Pandemie zurückschauen, alle Länder und alle Bevölkerungen, auch wenn es wahrscheinlich sehr unterschiedliche Meinungen in der Frage gibt, was genau denn gut vorbereitet bedeutet. Die Corona-Pandemie hat mit ihren großen und vielfältigen Dimensionen wohl alle Länder in Europa überraschend getroffen und jedes Land ist damit auf seine Weise umgegangen. Sprechen wir darüber mit Kai Kupferschmidt. Er ist Wissenschaftsjournalist und präsentiert als Co-Host den Podcast Pandemia. Guten Tag.
6: Hallo.
1: Wir haben gerade gehört, dass der schwedische Umgang mit Corona zwar weitaus schonender für Kinder und Jugendliche gewesen ist als der deutsche, dass aber auch der schwedische Weg nicht nur positive Folgen gehabt hat. Ältere Menschen zum Beispiel seien nicht gut genug geschützt gewesen. Wenn Sie als Wissenschaftsjournalist auf die unterschiedlichen Corona-Maßnahmen und ihre Ergebnisse zurückschauen, können Sie dann im Nachhinein sagen, welches Land seine Bevölkerung in Anführungsstrichen am richtigsten vor Corona und seinen Folgen geschützt hat?
6: Eine interessante Frage, die ist tatsächlich sehr schwer zu beantworten, finde ich. Und vielleicht muss man es erstmal auf der allgemeinen Ebene so ein bisschen sagen. Es ist ja, also was da die richtige Reaktion ist, das hat natürlich auch damit zu tun, wie wir bestimmte Güter abwägen gegeneinander. Sprich, es geht ja zum Beispiel darum, die Freiheit des Einzelnen gegen den Wert eines Menschenlebens in einem gewissen Alter abzuwägen. Also das sind Dinge, die wir so hart natürlich in der Realität selten besprechen, aber die bei diesen Entscheidungen irgendwie im Hintergrund eine Rolle spielen. Und da unterschiedliche Gesellschaften da durchaus zu einer unterschiedlichen Abwägung kommen können, ist es ein bisschen schwer im Nachhinein zu sagen, was da jetzt richtig oder falsch war, weil das eben für unterschiedliche Gesellschaften durchaus unterschiedlich aussehen kann. Man kann aber schon sagen, es haben natürlich eine Menge Forscher sich hingesetzt und haben sich die verschiedenen Daten für die europäischen Länder angeguckt und haben das verglichen. Es gab zum Beispiel eine Aktion vom Pasteur-Institut in Frankreich, die Vertreter aus vielen Ländern quasi zusammengebracht haben, um das gemeinsam zu analysieren. Und ein Ergebnis, zu dem die gekommen sind, ist, die Länder, die frühzeitig die Maßnahmen ergriffen haben, wie zum Beispiel den Lockdown, die sind sehr viel besser natürlich durchgekommen, besonders durch diese erste Welle. Es gibt in Großbritannien die UK Covid-19 Inquiry, also es ist so das englische Pendant sozusagen zu unserer Enquete-Kommission. Und die haben zum Beispiel in ihrem Bericht geschrieben, wenn der Lockdown eine Woche früher gekommen wäre, dann hätte das vermutlich 23.000 Menschenleben gerettet. Kann man jetzt immer natürlich hin und her diskutieren, wie belastbar solche Zahlen sind. Aber diese grundsätzliche Einschätzung sozusagen, die ist da. Man muss aber auch fairerweise dazu sagen, dass natürlich nach dieser ersten Welle, nachdem dann irgendwann Impfstoffe da waren und dann ja auch noch die Varianten kamen, im Grunde genommen alle Länder dann wieder sehr ähnlich irgendwann dastanden. Also ich glaube, man muss vor so einem Erreger immer auch eine gewisse Demut haben. Wir werden da nie perfekt drauf vorbereitet sein, aber wenn ich eine Sache aus der letzten Pandemie ziehen müsste, dann wäre es schon, dass wir, wenn wir Maßnahmen ergreifen, wir sie eben schneller ergreifen müssen.
1: Was immer die damals Verantwortlichen unternommen haben, hat natürlich Spuren hinterlassen in der Gesellschaft, in diesem Fall in unserer Gesellschaft in Deutschland. Was genau hat die Corona-Pandemie hier in Deutschland mit und aus unserer Gesellschaft gemacht? Wie schätzen Sie das im Rückblick ein?
6: Ja, ich gucke mir das natürlich auch noch an und ich finde das wahnsinnig schwer, da so ein abschließendes Gefühl zu haben. Also wenn ich online schaue, bin ja gerade dabei zu berichten über den Hantavirus-Ausbruch auf dem Kreuzfahrtschiff und über den Ebola-Ausbruch in der Demokratischen Republik Kongo. Und da sehe ich online natürlich sofort diese Polarisierung, die da entstanden ist in der Pandemie, die sich darin niederschlägt. Also die Leute, die sofort sagen, ah, das ist jetzt die nächste erfundene Epidemie, oder die Leute, die glauben, oh, da wird jetzt verheimlicht, dass die Viren viel leichter übertragbar sind und wir alle einer viel größeren Gefahr ausgesetzt sind. Also das sehe ich online sehr stark, diese Polarisierung, aber natürlich ist online auch kein besonders gutes Abbild von dem, was real in der Welt passiert. Ich merke bei meinem eigenen Podcast zum Beispiel, sehe ich schon auch, dass sich ein Teil der Bevölkerung einfach da jetzt plötzlich für ein Thema interessiert, für das es sich vorher vielleicht nicht interessiert hat. Also dass es da einfach so eine Art Bewusstsein auch gibt, dass diese Dinge plötzlich passieren könnten und dass es da wichtig ist, irgendwie was drüber zu wissen. Also da sind wahrscheinlich in unterschiedlichen Bevölkerungskreisen unterschiedliche Dinge passiert, aber ich glaube, es gibt ein ganz starkes Gefühl von vielen Menschen, dass sie irgendwie ungerecht behandelt wurden in dieser Pandemie, dass sie entweder vernachlässigt wurden, ihre Sichtweise vernachlässigt wurde. Das finde ich bei manchen Menschen leichter nachzuvollziehen als bei anderen, aber ich glaube, wir müssen es so ein bisschen als Realität hinnehmen, dass das eine Erfahrung ist, die Menschen gemacht haben und die wir natürlich sozusagen mit in die nächste Krise tragen. Und ich glaube, das ist auch ein Grund, wenn wir jetzt sagen, okay, wie sollten wir bewerten, wie gut unterschiedliche Länder mit der Pandemie umgegangen sind? Eine Sache ist ja auch, okay, wir können jetzt die Menschenleben zählen oder so, aber wir können natürlich auch schauen, okay, wie steht das Land heute da, wie ist es vorbereitet auf die nächste Pandemie? Und da ist zum Beispiel Dänemark ein Land, das sehr hohe Vertrauenswerte nach wie vor in die öffentlichen Gesundheitsinstitutionen und so genießt, während wir das in Deutschland deutlich sehen, dass da ein bisschen Vertrauen verloren gegangen ist. Und auch das ist natürlich ein Maßstab dafür, ob da irgendetwas gut funktioniert hat oder nicht in der Pandemie.
1: Wir tragen diese Belastung, diese Polarisierung in die nächste Pandemie hinein. Haben Sie gesagt, ist denn diese Polarisierung, die Sie beschrieben haben, die Corona in unserer Gesellschaft hinterlassen hat an vielen Stellen, ist die denn irreversibel oder lässt sie sich, und wenn ja, wie bei einer künftigen Pandemie, überwinden oder sogar vermeiden?
6: Das ist eine Frage vielleicht für einen Psychologen. Also ich meine, ich kann pragmatisch gesehen, müssen wir glaube ich einfach mal davon ausgehen, dass man dagegen etwas tun kann, weil die Alternative gibt uns jetzt auch keine besonders guten Handlungsanweisungen. Ne? Wenn wir über Pandemien als etwas nachdenken oder auch Ausbrüche als etwas nachdenken, wo wir im Grunde genommen aus einem Reservoir an Vertrauen schöpfen. Ne? Und dieses Reservoir, das muss aufgefüllt werden zwischen diesen Pandemien. Und ich glaube, wir befinden uns jetzt in einer Phase, wo wir wirklich darauf achten müssen, dass wir das wieder auffüllen. Das ist, glaube ich, wahnsinnig schwierig, weil da die Fronten sehr verhärtet sind und weil es auch mir manchmal sehr schwer fällt, auf bestimmte Menschen zuzugehen und einfach auszuhalten, dass Menschen ein so anderes Erlebnis der Pandemie hatten, was manchmal auch schlicht und einfach nicht mit den Fakten übereinstimmt. Aber man muss, glaube ich, da im Gespräch bleiben. Denn am Ende des Tages, wir leben in dieser Gesellschaft zusammen und wir können natürlich diese Herausforderungen auch in der Zukunft nur bewältigen, wenn wir irgendwie dazu zu einer gemeinsamen Position ein bisschen kommen. Insofern glaube ich, dass wir im Grunde genommen viel zu wenig darüber reden. Und das ist das, was ich gerade erlebe, glaube ich, mit Hunter und mit Ebola, dass Menschen im Grunde genommen das als Anlass nehmen, über die Pandemie zu reden, ohne direkt über die Pandemie zu reden. Also ich merke in der Art und Weise, wie Menschen online über diese Erreger sprechen, dass sie ein Bedürfnis haben, dass das Erleben aus der Pandemie sozusagen zu diskutieren, und es fällt vielleicht leichter, das jetzt an einem anderen Erreger zu diskutieren. Das ist so mein Erleben im Moment.
1: In einer Umfrage, die so in der letzten Phase der Corona-Pandemie durchgeführt worden ist, hat ein Drittel gesagt, bei einer nächsten Pandemie würde ich nicht mehr bei den Schutzmaßnahmen mitmachen. Das klingt ein bisschen so, als wären diejenigen, die das sagen, bereit, das Kind mit dem Bade auszuschütten, indem sie berechtigte Kritik an manchen Schutzmaßnahmen auf alle Schutzmaßnahmen übertragen. Wie schätzen Sie das ein?
6: Naja, ich glaube zunächst mal, wie schon gesagt, wir sollten Demut haben. Dazu, glaube ich, gehört auch, dass wir jetzt nicht den Fehler machen dürfen, dass wir, wenn wir sozusagen vorausgucken in eine neue Pandemie, glauben, dass die genauso aussieht wie die vergangene. Es könnte sich um Erreger handeln, der viel tödlicher ist zum Beispiel, oder es könnte ein Erreger sein, der andere Bevölkerungsgruppen stärker trifft. Also wenn ein Erreger plötzlich, wie es zum Beispiel in der spanischen Grippe 1918 der Fall war, junge Menschen eher tötet als ältere, wie reagieren wir dann als Gesellschaft darauf? Oder wenn sich das Virus etwas anders ausbreitet? Also ich glaube, das bringt nicht so viel, jetzt einfach die Lehren aus der letzten Pandemie genau so, als würde sich genau das Gleiche nochmal ereignen, jetzt auf die Zukunft vorzuschreiben, sondern ich glaube, wir müssen auf dieser grundsätzlicheren Ebene darüber diskutieren, okay, was sind Dinge, auf die wir besonders achten wollen beim nächsten Mal, auf die wir vielleicht nicht geachtet haben? Und da ist sicher eine Sache, dass wir bestimmte Gruppen wie zum Beispiel Schüler und Schülerinnen und Kinder, dass wir da vielleicht stärker drüber nachdenken müssen, frühzeitig, okay, wie stellen wir sicher, dass sozusagen deren Wohl hier einen hohen Stellenwert hat und dass wir das in diesen ganzen Überlegungen quasi mitdenken. Und natürlich auch, wie machen wir diesen Aushandlungsprozess auf eine Art und Weise, also zwischen der Freiheit des Einzelnen und dem Versuch, möglichst viele Menschenleben zu retten, wie finden wir da einen Weg, sozusagen das auszutarieren beim nächsten Mal? Und ich glaube, da sind wir ehrlicherweise ganz am Anfang. Wie gesagt, jetzt müssen wir überhaupt erstmal lernen, über das Vergangene zu sprechen, um dann möglicherweise irgendwie für die Zukunft irgendwann doch besser vorbereitet zu sein.
1: Das sagt Kai Kupferschmidt, Wissenschaftsjournalist und Co-Host des Podcasts Pandemia. Ganz herzlichen Dank. Keine Angst, das nächste Virus kommt bestimmt. Der Tag, ein Thema, viele Perspektiven. Kommen wir nochmal zurück zu Gustav von Aschenbach, dem Schriftsteller in Thomas Manns Novelle Der Tod in Venedig. Bis vor kurzem wiegte er sich noch in Sicherheit an seinem Urlaubsort Venedig, aber Gerüchte und eigene Beobachtungen verstärken in ihm die Ahnung, dass ein weiterer Aufenthalt dort womöglich nicht mehr lange gesund für ihn sein könnte.
2: Beim Tee, an seinem eisernen Rundtischchen auf der Schattenseite des Platzes sitzend, witterte er plötzlich in der Luft ein eigentümliches Arom, von dem ihm jetzt schien, als habe es schon seit Tagen, ohne ihm ins Bewusstsein zu dringen, seinen Sinn berührt. Einen süßlich-offiziellen Geruch, der an Elend und Wunden und verdächtige Reinlichkeit erinnerte. Er beendete seinen Imbiss und verließ den Platz. In der Enge verstärkte sich der Geruch. An den Straßenecken hafteten gedruckte Anschläge, durch welche die Bevölkerung wegen gewisser Erkrankungen des gastrischen Systems, die bei dieser Witterung an der Tagesordnung seien, vor dem Wasser der Kanäle stadtväterlich gewarnt wurde.
1: Ein weiterer Auszug aus Thomas Manns Novelle Der Tod in Venedig. Was dort in dieser Geschichte immer mehr Besitz ergreift von Venedig, ist die Cholera. Neben der Pest sicherlich die bekannteste aller Seuchen. Die Namen Pest und Cholera sind ja sogar längst zu einer festen Redewendung zusammengewachsen. Die Pest allerdings ist wohl die Seuche, die am häufigsten literarisch verarbeitet worden ist. Und mit ihr beginnt der Kollege Mario Scala nun auch seinen Streifzug durch die Seuchenliteratur. Ein Streifzug, dessen Stationen uns auch heute noch etwas zu sagen haben.
7: Mitte des 14. Jahrhunderts wurde Italien von einer schweren Pestepidemie heimgesucht. Nur jeder fünfte Einwohner von Florenz sollte den schwarzen Tod überleben. Einer von ihnen war Giovanni Boccaccio, der, nachdem er als Kaufmann ausgebildet worden war, die schönen Künste für sich entdeckte und in den Jahren der Pest seinen Novellenzyklus, das Decamerone, schrieb. Zu Anfang seines Buches widmet er sich ausführlich der fürchterlichen Epidemie.
8: Die Seuche begann nicht wie im Orient damit, dass allen Opfern als ein Zeichen des unausbleiblichen Todes das Blut aus der Nase rann, sondern kündigte sich in der Leistengegend oder unter den Achseln mit gewissen Schwellungen an, die bis zur Größe eines Apfels anwuchsen. Diese todbringenden Pestbeulen begannen in Kürze auf andere Körperteile überzugreifen und sich auszubreiten. Keiner konnte seinen Dienst mehr versehen, und jedem stand es frei, zu tun und zu lassen, was ihm gefiel.
7: Boccaccio spart nicht die körperlichen Details aus und erzählt, wie sogar die Schweine tote Menschen fressen, um nur eine halbe Stunde später unter wenigen kurzen Zuckungen selber das Zeitliche zu segnen. Vor allem jedoch interessiert ihn, wie die Menschen sich in Zeiten existenzieller Not verhalten. Die einen stürzen sich ins pralle Leben, als wollten sie sagen, morgen kann alles vorbei sein, hoch die Tassen, solange es noch geht. Die anderen wählen den asketischen Weg und konzentrieren sich auf Rückzug und Überleben. Boccaccio nun schlägt einen dritten Weg, und zwar eine maßvolle Mischung beider Möglichkeiten vor. Freude ja, aber kein Exzess. Rückzug, aber ohne auf Geselligkeit zu verzichten. Eine Gruppe von Freunden erzählt sich in aller Freizügigkeit, die in der Katastrophe möglich ist, freudvolle Geschichten.
8: Vierte Geschichte. Don Felice belehrt den Bruder Puccio, wie er durch eine Bußübung der ewigen Seligkeit teilhaftig werden könnte, und ergötzt sich, indessen Bruder Puccio dieser Übung nachkommt, mit dessen Frau.
7: Noch gut 600 Jahre später macht Stephen King nichts anderes. Er beschreibt körperlichen Horror und eine existenzielle wie tiefe moralische Krise. Er trägt nur dicker auf. Im Roman The Last Stand schildert der amerikanische Horrorautor die körperlichen Folgen einer Pandemie ungleich fantasievoller. Alles beginnt mit einem unauffälligen Husten. Doch bald lösen sich die Körper auf äußerst unerfreuliche Weise von innen her auf. Der wahre Schrecken lauert also nicht irgendwo da draußen, sondern er steckt unerkannt mitten in unseren Eingeweiden. Und einige Wochen später ist der amerikanische Kontinent entvölkert. Stephen King fragt nun, genauso wie etwas früher Albert Camus in seinem Roman Die Pest, wie verhalten sich die Menschen in der Seuchenzeit? Solidarisch oder werden sie zu Ego-Bestien und Killern? In Camus' Roman steckt immerhin die moralische Botschaft, dass die guten, moralischen Menschen eher von der Seuche verschont werden. Stephen King ist da deutlich weniger optimistisch. Seuchen können aber nicht nur einzelne Menschen mit ihrem Körperinneren konfrontieren. Sie könnten auch den Verlauf der Geschichte ändern. Und vielleicht war es knapp, dass es nicht bereits früher geschah. In Die Jahre von Reis und Salz beschreibt der amerikanische Science-Fiction-Autor Kim Stanley Robinson folgendes Szenario.
8: Die Geschichte lehrt uns, dass ein Drittel der Bevölkerung Europas vom Schwarzen Tod hinweggerafft wurde. Doch was wäre, wenn? Was wäre, wenn die Seuche 99% der Bevölkerung erwischt hätte? Dann wäre eine Geschichte herausgekommen, in der Dynastien und Nationen aufgestiegen und zusammengebrochen wären. Eine Geschichte voller schrecklicher Hungersnöte und großartiger Innovationen.
7: Die Innovationen allerdings kommen hier von ganz anderer Seite. Auf den europäischen Märkten tummeln sich chinesische und muslimische Sklavenhändler, um billige weiße Sklaven in ihr Land zu deportieren. Und der Kapitalismus gedeiht zuerst in Indien. Das Einzige, was dazu nötig gewesen wäre, hätte ein winzig kleiner Erreger liefern können.
1: So, jetzt wissen wir mehr über den literarischen Umgang mit Seuchen und Epidemien und mit ihren Folgen für menschliche Individuen und Gesellschaften. Und Literatur ist im Laufe der Jahrhunderte ja immer wieder ein Spiegel menschlicher Verhaltensweisen gewesen. Auch ein Spiegel menschlicher Verhaltensweisen angesichts einer Seuche. Wie Menschen speziell auf Seuchen reagieren, ob sie asketisch oder zurückgezogen leben oder mehr Angst davor haben, ihre Freiheit zu verlieren und ob eine Seuche eher Solidarität oder eher Egoismus blühen lässt, diese und ähnliche Fragen erforscht der Historiker Professor Malte Thiessen. Er leitet das Institut für Westfälische Regionalgeschichte und ist ein Experte für Pandemie- und Seuchengeschichte. Guten Tag.
9: Hallo, Herr Glab.
1: Sie haben mal gesagt, Seuchen sind die sozialsten aller Krankheiten, weil sie jeden treffen können. Man könnte meinen, dass dieser Umstand dazu führt, dass in einer Pandemie alle an einem Strang ziehen, weil alle in einem Boot sitzen. Aber das haben wir in der Corona-Pandemie nur teilweise erlebt. War das eine Ausnahme oder war das auch schon bei früheren Seuchen so?
9: Also in der Beziehung ist tatsächlich Corona dann doch relativ typisch. Wenn wir in der Seuchengeschichte zurückblicken, allein aufs 19. und 20. Jahrhundert haben wir immer ganz ähnliche Prozesse. Aber das ist, glaube ich, keine so ganz triviale Erkenntnis, diese sozialste aller Krankheiten, die Seuchen sind, wegen der Ansteckung. Das führt eben dazu, dass es nie nur um das Virus geht, sondern immer um soziales Verhalten, um soziale Verhältnisse. Wir haben es ja eben schon gehört, in Kongo beispielsweise. Die Bedrohung ist Ebola eben auch wegen der doch problematischen Umgebung. Und das ist etwas, was die Geschichte mitbringt und was, glaube ich, eine wichtige Lehre ist. Wir sollten nicht nur auf das Virus gucken, sondern eben auf das soziale Verhalten, auf Menschen. Da ist ein ganz wesentlicher Treiber für den Verlauf von Pandemien.
1: Sie selbst sagen ja auch in diesem Zusammenhang, dass anhand von solchen Themen wie Identität, Zugehörigkeit und Fremdheit verhandelt werden. Wie kommt das?
9: Ja, in der Tat ist es so, wenn gerade ein unbekanntes Virus uns heimsucht, dann versuchen wir, uns Ängste einzuordnen. Wir versuchen, die Bedrohung zu lokalisieren, sozusagen der Bedrohung ein Gesicht zu geben, und zwar auch im eigentlichen Wortsinne. Und da greifen oft Stereotype oder Sündenböcke, die schon sehr etabliert sind, Vorstellungen, die lange vor der Pandemie schon eine Rolle spielen, die aber jetzt plötzlich getriggert werden. Das haben wir in der Corona-Pandemie vielleicht erlebt, manche von uns, die Chinesen, die dann plötzlich ein Problem waren, oder hier in NRW, die Heinsberger, die dann plötzlich die Seuche einschleppten, später die Gütersloher. Da greifen immer ganz schnell Versuche, den anderen, die Fremden oder die anderen eben zu einer Bedrohung zu machen, auch ein Stück weit vielleicht, um die Seuche von sich wegzuschieben. Und das ist ein Problem, denn Angst ist ein schlechter Ratgeber. Das haben Sie ja zu Beginn der Sendung zu Recht gesagt. Dieses Othering, dieses Fremdmachen der Seuche, das macht uns blind für die echten Bedrohungen, denn wir selbst, wir alle sind die Seuche.
1: Besonders intensiv haben Menschen in der Corona-Pandemie über die Verhältnismäßigkeit von Bekämpfungsmaßnahmen debattiert. War das bei früheren Pandemien und Epidemien auch schon so?
9: Tatsächlich ist das eine sehr, sehr uralte Diskussion. Also ganz interessant ist beispielsweise die Debatte um die Impfpflicht gegen Corona. 1874 gibt es die Impfpflicht gegen Pocken. Und wir können zum Teil exakt dieselben Argumente hören, die wir auch dann eben im 21. Jahrhundert hören. Es geht nämlich immer um ganz Grundsätzliches, um die individuelle Freiheit und die Sicherheit des Allgemeinwohl, wie man es nennt. Und das erfordert genau die Abwägung, die ja schon diskutiert wurde im Beitrag. Da geht es wirklich um Grundsätze der Gesellschaft. Und deshalb sind alle herausgefordert. Das macht sozusagen auch die sozialsten aller Krankheiten aus, dass wir nie nur um die Krankheit reden, sondern auch um die Gesellschaft, in der wir leben wollen.
1: Können wir denn aus der Geschichte rückblickend lernen, das wäre ja sehr verführerisch, welcher Umgang mit einer Pandemie besonders erfolgversprechend ist?
9: Ich glaube, erfolgversprechend ist tatsächlich offene Kommunikation und Vertrauen und Appelle an Solidarität. Das klingt jetzt erstmal nach einer schönen Wetterbotschaft, aber wir haben in der Corona-Pandemie, glaube ich, auch gemerkt, dass insbesondere in der zweiten Phase der Pandemie Drohung und Druck relativ wenig gebracht haben und eher eine Polarisierung, die nicht erst in der Corona-Pandemie erfunden wurde oder nicht durch Corona hervorgebracht wurde, aber doch verstärkt wurde, dass das ein Problem wurde. Das heißt, wir können in historischer Perspektive ziemlich klar sagen, dass der Versuch, eine offene Kommunikation, eine transparente Kommunikation, dass wir Vertrauen und die Leute mitzunehmen, dass das tatsächlich sehr viel effektiver ist als Zwang an Druck oder tatsächlich dann Panikmache, auf Angstpolitik zu setzen. Und vielleicht noch eine zweite Sache. Die wichtigste Erkenntnis im 19. und 20. Jahrhundert ist eigentlich die geopolitische Dimension. Wir müssen zusammenarbeiten. Und gerade das ist in der Corona-Pandemie zum Teil sehr erfolgreich gewesen mit der unheimlich schnellen Entwicklung von Impfstoffen. Das ist in historischer Perspektive noch nie so schnell gegangen. Das heißt, die Erkenntnis, dass wir alle mehr davon haben, wenn wir zusammenhalten, das ist etwas nicht so Triviales, weil wir haben in der Corona-Pandemie auch gemerkt, dass die nationalen Grenzen schnell hochgezogen wurden und aktuell die geopolitische Lage schlimmer denn je ist und gerade eine globale Antwort auf ein Virus, das kommen wird, heute wahrscheinlich schwerer denn je zu finden sein wird.
1: Nochmal zum Stichwort Kommunikation. Jetzt im digitalen Zeitalter gehen ja auch Meldungen über solchen viral, passender Ausdruck in diesem Zusammenhang, auch falsche Meldungen. Haben wir heutigen Menschen es deshalb schwerer als frühere Generationen, uns zu orientieren zwischen Fakten und Spekulationen, zwischen Verharmlosung und Panikmache?
9: Ich glaube, ich wäre da tatsächlich relativ pragmatisch. Das Digitale macht, glaube ich, nur sichtbar, was früher genauso auch schon im Pausengespräch, im Kneipengespräch, am Ambrotisch kursierte. Wir können tatsächlich Verschwörungstheorien, Impfgegner mit absurden Theorien auch schon im 19. Jahrhundert verfolgen. Das ist sozusagen im digitalen Zeitalter schneller und sichtbarer, aber nichts grundsätzlich Neues. Was aber neu ist, und da spielt uns die Digitalität in die Hände, sind die Kooperationsmöglichkeiten. Gerade der Austausch in der Wissenschaft, das war in der Corona-Pandemie tatsächlich in einer Geschwindigkeit möglich, die frühere Pandemien, die es für frühe Pandemien so nicht gab. Und das könnte sozusagen eine große Chance sehen, das Digitale sozusagen nicht nur das Böse, das Verschwörungstheoretische, die Fake News, die es auch gibt, sondern eben auch eine Chance für Zukünftiges.
1: In dieser Folge von Der Tag, ein Thema viele Perspektiven, treibt uns ja auch die Frage um, was passiert zwischen der vorigen und der nächsten Seuche? Was zeigt denn da der Blick in die Geschichte? Wird zwischen zwei Seuchen investiert in eine bessere Vorbereitung?
9: Tatsächlich wird oft investiert und ich glaube, dass unser Problembewusstsein jetzt auch höher ist. Das Problem ist, dass tatsächlich oft in Szenarien investiert wird, die dann sehr relativ 1:1 die ältere Seuche sozusagen dann annehmen. Aber wir sollten tatsächlich uns breiter aufstellen, weil das nächste Virus wird kommen. Das ist keine Frage ob, sondern wann. Aber es wird eben wahrscheinlich ganz anders kommen oder es könnte auch ganz andere Gruppen betreffen. Und da haben wir in der historischen Perspektive tatsächlich die doch eher traurige Nachricht, dass eine zu direkte Lehre, also eine einfache Lehre im Sinne von einer Parallelität, dass wir sozusagen es genauso machen wie in der vorigen Pandemie, dass uns das wenig bringt. Eine zweite Lehre, und ich glaube, die ist aktuell wichtiger denn je, ist tatsächlich das globale Denken. Wir haben in historischer Perspektive tolle Erfolgsgeschichten. Mitten im Kalten Krieg, Impfprogramme, wo sich die Sowjetunion und die USA an einen Tisch gesetzt haben und das Pockenvirus beispielsweise ausgemerzt haben. Und da sind wir heute, in heutigen Zeiten, glaube ich, nicht mehr so gut dran. Und das ist, glaube ich, ein Appell der Geschichte für heute. Wenn Viren so schnell Grenzen überschreiten können, dann sollten wir Menschen das auch tun. Und zwar heute mehr denn je.
1: Professor Malte Thiessen, Historiker, Leiter des Instituts für Westfälische Regionalgeschichte und Experte für Pandemie- und Seuchengeschichte. Ganz herzlichen Dank. Keine Angst, das nächste Virus kommt bestimmt. 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Gustav von Aschenbach, der Protagonist in Thomas Manns Novelle Der Tod in Venedig, spürt langsam aber sicher, dass sich da etwas Ungesundes zusammenbraut in der Stadt Venedig und er riecht immer deutlicher, dass die Behörden bereits, nun heute würde man sagen, Desinfektionsspray versprühen.
2: Einen Ladeninhaber, der in der Türe seines Gewölbes lehnte, bat er um Auskunft über den fatalen Geruch. Der Mann maß ihn mit schweren Augen und ermunterte sich hastig. »Eine vorbeugende Maßregel, mein Herr«, antwortete er mit Gebärdenspiel. »Eine Verfügung der Polizei, die man billigen muss. Diese Witterung drückt. Der Scirocco ist der Gesundheit nicht zuträglich. Kurz, Sie verstehen, eine vielleicht übertriebene Vorsicht.« Aschenbach dankte ihm und ging weiter. Auch auf dem Dampfer, der ihn zum Lido zurücktrug, spürte er jetzt den Geruch des keimbekämpfenden Mittels.
1: Ungesunde Keime zu bekämpfen und damit eine solche bestenfalls im Keim zu ersticken oder sie wenigstens einzudämmen oder unter Kontrolle zu bekommen, darauf wird es auch bei der nächsten Pandemie ankommen, auch bei uns in Deutschland. Wann auch immer uns welche Pandemie auch immer heimsuchen wird. Und genau an diesem Punkt setzen die Diskussionen der politisch Verantwortlichen und der folgende Bericht unseres Hauptstadtkorrespondenten Chris Berdrow an.
10: Die Antwort auf die Frage, ob Deutschland mittlerweile besser auf eine Pandemie vorbereitet wäre, fällt unterschiedlich aus und sie hängt stark davon ab, wen man fragt.
11: Nee, würde ich nicht sagen. Im Gegenteil, wir erleben Kürzungen. Du brauchst natürlich finanzielle Ressourcen dafür, die Gesellschaft krisenfest zu machen, vor allem im gesundheitlichen Bereich krisenfest zu machen. Und eben das passiert gerade nicht und das halte ich für ein Riesenproblem.
10: Sagt der linken Politiker Atesh Gürpinar, der sich als Mitglied der Corona-Enquete-Kommission mit möglichen Konsequenzen aus der Pandemie Zeit befasst. Das Bundesgesundheitsministerium sieht Deutschland dagegen auf einem guten Weg, wie Sprecherin Kerstin Schraff auf Nachfrage des ARD-Hauptstadtstudios sagt.
12: Deutschland ist heute besser auf eine Pandemie vorbereitet. Dennoch gibt es noch Handlungsbedarf, um das Gesundheitssystem krisenfest zu machen.
10: Die Regierungssprecherin nennt Beispiele für das, was besser geworden ist. Seit Corona wird in Deutschland systematisch Abwasser untersucht, um Viren frühzeitig zu erkennen. Ein Infektionsradar liefert aktuelle Daten zu Atemwegserkrankungen und in den öffentlichen Gesundheitsdienst sei zusätzliches Geld geflossen für Personal und Digitalisierung. An weiteren Verbesserungen arbeitet die Corona-Enquete-Kommission. Deren Vorsitzende Franziska Hoppermann von der CDU findet, dass in Deutschland noch klarer geregelt werden muss, wer welche Entscheidungen in der Krise trifft. Sie plädiert für ein Bundeskatastrophenschutzgesetz.
13: Ministerpräsidentenkonferenzen sind an der Stelle aus meiner Sicht das Hilfskonstrukt, aber wir müssen, wie treffen wir Entscheidungen und so weiter, besser regeln, dass die Menschen auch wissen, was gilt denn jetzt und warum.
10: Die Grünen-Gesundheitspolitikerin Paula Piechotta ist davon überzeugt, dass die deutsche Gesellschaft durch Corona viel gelernt hat und deshalb insgesamt auf eine neue Pandemie besser vorbereitet wäre. Aber
14: bei den staatlichen Strukturen ergibt sich ein sehr heterogenes Bild, dass wir jetzt schon breitest verfügbar alle denkbare Schutzausrüstung in Lagerhaltung hätten. Das ist definitiv nicht der Fall.
10: Und wie schätzt das Robert-Koch-Institut als zentrale Fachbehörde die Lerneffekte durch Corona ein? RKI-Experte Walter Haas sagt, Wissenschaftler hätten seitdem ihren Blick geweitet. Von einzelnen Erregern auf ganze Erregerfamilien, um auf möglichst viele Varianten vorbereitet zu sein. Und?
15: Was ein ganz wichtiger neuer Aspekt ist, dass es noch klarer ist, dass ein neues pandemisches Geschehen eben nicht ein Problem des Gesundheitsbereiches ist alleine, sondern dass sich damit wirklich die gesamte Gesellschaft und alle Bereiche auseinandersetzen müssen und alle davon lernen müssen.
10: Wäre Deutschland mittlerweile also krisenfester als noch vor wenigen Jahren? Das Zwischenfazit, vieles ist besser geworden seit Corona, aber für den Ernstfall reicht das nach Einschätzung vieler Experten noch nicht. Zwei zentrale Schritte stehen noch aus. Bund und Länder wollen bis Jahresende einen überarbeiteten Pandemieplan vorlegen. Der Abschlussbericht der Corona-Kommission soll bis nächsten Sommer kommen und klären, was sich darüber hinaus noch ändern muss.
1: Das berichtet unser Berliner Hauptstadtkorrespondent Chris Berdrow. Er hat die politische Diskussion darüber zusammengefasst, die verschiedenen politischen Sichtweisen auf die Frage, wie gut ist Deutschland vorbereitet für die nächste Pandemie, wann immer die auch in welcher Form kommen wird. Professor Peter Tinnemann ist Facharzt für öffentliches Gesundheitswesen. Er hat sich an der Charité Universitätsmedizin in Berlin in den Fächern Sozialmedizin und Epidemiologie habilitiert. Er lehrt und forscht auch international im Bereich öffentliche Gesundheit und Bevölkerungsmedizin. Und er ist der Leiter des Gesundheitsamtes in Frankfurt. Guten Tag, Herr Professor Tinnemann.
16: Schönen guten Abend, grüße Sie.
1: Auf der Habenseite der Lehren aus der Corona-Pandemie verbucht das Bundesgesundheitsministerium unter anderem, wir haben es gerade gehört, dass zusätzliches Geld in den öffentlichen Gesundheitsdienst gesteckt worden sei, was Personal und Digitalisierung angeht. Merken Sie das als Leiter des Frankfurter Gesundheitsamtes in Ihrem Bereich?
16: Also das Geld für Digitalisierung ist angekommen. Wir haben in Frankfurt im Gesundheitsamt eine Software entwickelt, eine Open-Source-Software, die allen Gesundheitsämtern kostenfrei zur Verfügung steht, mit dem wir ganz viele Sachen heutzutage digital abarbeiten können, was vorher nicht der Fall gewesen ist. Ein großes Problem ist allerdings, sind die Gelder für die Personal, was für die Mitarbeitenden. Die sind in vielen Fällen nicht langfristig angelegt gewesen, sondern laufen jetzt in diesem Jahr aus, sodass dann Stellen, die geschaffen worden sind, wieder abgeschafft werden. Und das ist natürlich ein Desaster.
1: Um welche Stellen geht es da vor allem? Welche Arten von Beschäftigten sind da besonders wichtig bei Ihnen im Gesundheitsamt?
16: Sie brauchen Kolleginnen und Kollegen in allen Bereichen, weil die Gesundheitsämter in den letzten Jahrzehnten sehr viel Personalabbau erleiden mussten, einfach durch Kürzung. Welche Stellen geschaffen worden sind in den einzelnen Kommunen, in den Landkreisen, in den Städten, das waren Entscheidungen, die konnte jede Amtsleitung, jede Kommune vor Ort selber treffen. Viele haben Stellen in Bereichen wie beispielsweise Infektionsschutz geschaffen. Wenn die jetzt wieder wegfallen, dann haben sie nicht die Leute, die sie brauchen, wenn sie nochmal im großen Stil Ausbruchsuntersuchungen durchführen müssen, wie wir das in der Pandemie gehabt haben.
1: An welchen Stellen sehen Sie denn das Frankfurter Gesundheitsamt, das Sie leiten, gut aufgestellt für eine künftige Pandemie und wo müsste Ihrer Ansicht nach noch nachgebessert werden?
16: Naja, also das, was wir machen müssen in einer Pandemie, das machen wir jeden Tag. Wir machen Ausbruchsuntersuchungen, wir versuchen Infektketten herauszufinden, wir versuchen herauszufinden, wo etwas losgegangen ist. Das ist ja unser Alltagsgeschäft im Bereich Gesundheitsschutz. Also das ist nichts Neues. Was wir gesehen haben während der Pandemie, die Skalierung. Wir brauchten einfach viel, viel mehr Mitarbeiter und wir waren in vielen Bereichen nicht ausreichend digitalisiert. Wenn Sie, sage ich mal, eine Person mit Tuberkulose im Monat haben, dann können Sie das mal mit Papier und Bleistift machen. Wenn Sie Hunderte bis zum Teil Tausende Infizierte oder Verdachtsfälle, positive Befunde gemeldet bekommen täglich, dann müssen Sie da andere Instrumente verwenden. Und da hat uns die Digitalisierung schon weitergebracht. Da sind wir gut aufgestellt. Ich glaube, wir haben uns auch sehr diversifiziert. Wir haben neue Bereiche geschaffen, wie wir beispielsweise mit der Bevölkerung gut kommunizieren können, wie wir in den sozialen Medien Informationen an die Frankfurter Bevölkerung und darüber hinaus schnell, gut und transparent kommunizieren können. Das sind so Sachen, da sind wir, glaube ich, sehr gut aufgestellt mittlerweile.
1: Und wo sehen Sie noch Schwachstellen? Wo wünschen Sie sich, dass es besser funktionieren könnte?
16: Also wir müssen das, was wir tun, gerade in großen Krisensituationen üben, üben, üben. Da kommen wir nicht drum herum. Und ich glaube, da sind wir insgesamt in den Gesundheitsämtern noch nicht ausreichend aufgestellt. Und auch dann die gleichen Sachen, also wie reagieren wir auf andere Krisen? Die Klimakrise steht vor der Tür. Wir gehen davon aus, dass sich die globale Sicherheitsarchitektur ändert und dass das Auswirkungen haben können auf die Tätigkeiten, die wir tun. Und da müssen wir uns darauf vorbereiten. In diesem Bereich insgesamt müssen wir viel mehr üben, üben, üben.
1: Nun haben Sie, Herr Professor Tinnemann, ja nicht nur die Perspektive des Frankfurter Gesundheitsamtsleiters, sondern auch die des Epidemiologen, des Sozialmediziners, des Fachmanns für öffentliche Gesundheit und Bevölkerungsmedizin. Wie gut sehen Sie denn Deutschland insgesamt vorbereitet auf die nächste Pandemie? Sind aus Ihrer Sicht die richtigen Lehren und Konsequenzen gezogen werden nach der Corona-Pandemie?
16: Also ich glaube schon, dass man sich in vielen Bereichen redlich bemüht hat, ja, durch Stärkung der Digitalisierung, Stärkung des Personals und auch in den Kommunen so aufgestellt hat, dass man die Fachleute hat, die man braucht. Wir sehen in vielen Bereichen viel mehr Interesse von jungen ärztlichen Kolleginnen und Kollegen, aber auch anderen Berufsgruppen, die im Bereich Hygiene arbeiten wollen. Da sind wir ganz gut aufgestellt. Wo wir, glaube ich, hingucken müssen, ist, wie können wir noch schneller und besser kommunizieren? Wie können wir uns besser abstimmen? Wer ist wann genau wie verantwortlich? Das sehen wir immer wieder. Das muss noch mehr geübt werden. Also Krisenstabsarbeit. Wer spricht mit wem an welcher Stelle? Wo ist die gesetzliche Grundlage dafür, auf der wir eine Entscheidung treffen können? Da müssen wir, glaube ich, noch besser werden.
1: Das knüpft ja an das, was wir gerade im Bericht unseres Hauptstadtkorrespondenten gehört haben, nämlich die Forderung, dass für den Fall einer Pandemie Entscheidungskompetenzen klarer geregelt werden müssten. Und das ist ein Bundeskatastrophenschutzgesetz geben müsse. Sehen Sie das auch so?
16: Das sehe ich auch so. Wir sprechen ja über das Gesundheitssicherstellungsgesetz, was in Arbeit ist im Bundesministerium für Gesundheit. Wir warten darauf. Wir haben noch keine Entwürfe gesehen. Aber das wird hoffentlich dazu beitragen, dass wir zukünftig schneller und einfacher agieren können und auch ganz klar geklärt ist, wer für was verantwortlich ist, sodass wir uns viele Überarbeitungen in einer Krisensituation, Änderungen in einer Krisensituation vermeiden können und dass es klar ist, wer wann was macht.
1: Haben Sie da Vorschläge? Was wäre aus Ihrer Sicht am zweckmäßigsten? Wer müsste für was zuständig sein, wenn Sie es so bestimmen könnten?
16: Ja, ich glaube, die Gesundheitsämter müssten hier schon eine zentrale Rolle in der Koordination auf kommunaler Ebene spielen. Wir haben einen guten Überblick über die Situation, die Akteure in den Kommunen, in den Landkreisen, in den Städten. Das wissen wir ganz gut. Was wir brauchen, ist ein gutes Lagebild. Da wird dran gearbeitet. Das ist aber ein Prozess, der noch in Entwicklung ist. Wir wollen ja wegkommen davon zu fragen, ist jemand an oder mit Corona gestorben? Da wollen wir die Daten schneller zur Verfügung haben. Und da wird es natürlich ganz wichtig sein, digital souverän diese Werkzeuge herstellen zu können. Also dazu brauchen wir unbedingt Open-Source-Tools, sodass wir Schnittstellen schneller schaffen können und die Daten besser zum Fließen kriegen können, aus den Krankenhäusern in die Gesundheitsämter, aus den Praxen in die Gesundheitsämter und auch dann in den politischen Raum nach einer guten Analyse und einer guten Darstellung der Daten.
1: Wenn Sie jetzt mal kritisch und gegebenenfalls auch selbstkritisch gucken, haben Sie den Eindruck, dass die politisch Verantwortlichen und die Fachleute in der Praxis hinreichend dranbleiben an der Frage, wie bereiten wir uns möglichst gut vor auf eine Pandemie, dass sie das Thema nicht beiseite schieben, weil wir im Moment eben nicht unmittelbar von einer Pandemie bedroht sind?
16: Ja, ich nehme das schon wahr. Wir hatten jetzt eine Situation mit Passagieren auf einem Kreuzfahrtschiff, die von Hantaviren möglicherweise infiziert waren. Wir sehen jetzt einen großen Ebola-Ausbruch in Ostafrika. Man nimmt wahr, dass die Politik da schon sehr aufmerksam ist und dann auch immer wieder auf die Gesundheitsbehörden zukommt und uns nach Einschätzungen fragt. Da treffen sich die Experten, beraten die Politik. Aber das ist da unser Tagesgeschäft. Wir müssen unsere Themen hochhalten. Wir müssen die immer wieder in die Politik reinbringen. Politik ist da sehr schnell, was die neuen Themen angeht. Und ich glaube, für uns ist wichtig, immer wieder auch darzustellen, wie wichtig die Arbeit der Gesundheitsämter ist. Unser großes Problem ist, wenn es richtig gut funktioniert bei uns, dann läuft es so gut, dass uns keiner wahrnimmt. Aber wir wollen natürlich auch nicht, dass die Menschen auf der anderen Seite gefährdet werden. Also da stecken wir in so ein bisschen in einem Dilemma.
1: Professor Peter Tinnemann, Leiter des Gesundheitsamtes Frankfurt und Facharzt für öffentliches Gesundheitswesen. Ganz herzlichen Dank. Keine Angst, das nächste Virus kommt bestimmt. Das war der Tag. Ein Thema, viele Perspektiven. 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Ich heiße Oliver Glab und ich wünsche Ihnen eine gute Zeit. Bis zum nächsten Tag.
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2: Guten Abend, ich begrüße Sie zur Tagesschau. Die vergangenen Tage haben viele Menschen in der Ukraine in Angst und Schrecken erlebt. Grund waren heftige russische Angriffswellen. Auch heute ging der Beschuss nach ukrainischen Angaben weiter. Bereits gestern hatte Moskau gewarnt, alle ausländischen Bürger und Diplomaten sollten die Hauptstadt Kiew verlassen. Das löste internationalen Protest aus. Die Bundesregierung bestellte den russischen Botschafter ein. Man lasse sich nicht durch Drohungen einschüchtern.
3: Gestern hat das russische Außenministerium seine Warnung veröffentlicht, unter anderem auf Deutsch. Es werde weitere heftige Angriffe auf Kiew geben. Auch heute hat die Sprecherin des Außenministeriums dies noch einmal betont. Wir haben nicht nur die ukrainischen Bürger und Anwohner von Kiew vorgewarnt, sondern auch alle ausländischen Vertreter, ihre diplomatischen Mitarbeiter und Bürger aller Länder der Welt. Es wird Schläge gegen die Infrastruktur geben, die mit dem Industrie- und Militärkomplex verbunden ist. Der offizielle Grund: Vergeltung für einen Drohnenangriff, den die Ukraine verübt haben soll. Seit Tagen laufen die Bilder davon im russischen Fernsehen. Ein Gebäude in Luhansk im Osten der Ukraine von Russland besetzt. 21 Menschen seien gestorben. Das sind doch unsere Kinder. Das ist doch der Schmerz jeder Mutter. Verstehen Sie? Das ist sehr beängstigend. Es tut sehr weh, wenn Eltern ihre Kinder beerdigen. Hier steht Aussage gegen Aussage. Nach ukrainischen Angaben wurde ein Militärhauptquartier getroffen. Russland sagt, es handle sich um eine Bildungseinrichtung. Es wurden eigens ausländische Journalisten an den Ort gebracht, damit sie die Schäden daran dokumentieren.
4: Was das Staatsfernsehen hier in Russland nicht zeigt, ist, dass bei den Angriffen in Kiew auch Zivilisten getötet wurden. Denn die russische Regierung betont immer wieder, dass sie nur militärische Einrichtungen in der Ukraine attackiere.
3: Und die Anwerbung für russische Soldaten geht weiter. Heute hat der Kreml mitgeteilt, Schulden in Höhe bis zu 120.000 Euro werden erlassen für jeden einzelnen Kämpfer, der sich für ein Jahr verpflichtet.
2: Auf dem anderen großen Kriegsschauplatz im Nahen Osten haben sich vage Hoffnungen auf ein baldiges Kriegsende nicht erfüllt. Stattdessen gab es erneut Angriffe der USA auf Ziele in Iran, trotz vereinbarter Waffenruhe. Laut US-Armee wurden Raketenstellungen beschossen sowie Boote, die Minen in der Straße von Hormuz legen wollten. Iran sprach von einem Verstoß gegen die Waffenruhe und drohte indirekt mit Vergeltungsschlägen. Gudrun Engel in Washington. Trotz Waffenruhe gibt es also neue Angriffe. Wie werden die von der US-Regierung begründet?
5: Hier in den USA spricht man nicht von Angriffen, sondern von Selbstverteidigungsschlägen. Es gibt nämlich Geheimdienstinformationen, die darauf hindeuten, dass der Iran die Raketenabschussrampen entlang der Straße von Hormuz wieder aufbaut und aufrüstet, und zwar deutlich schneller als gedacht. Und dass auch die Drohnenproduktion im Iran effektiver und schneller läuft als ursprünglich geplant. Es zeigt also einmal mehr, dass man auf Ankündigungen und Aussagen von Donald Trump auf True Social wie vom vergangenen Wochenende nicht allzu viel geben sollte, denn seine Gedanken sind selten deckungsgleich mit der Realität. Die Frage ist also, warum tut er das? Ist das eine Strategie, etwa Zuckerbrot und Peitsche? Erst etwas sehr Freundliches über den Gesprächspartner sagen und um den am Verhandlungstisch zu halten und dann aber auch immer wieder poltern und drohen, um Druck auszuüben. Fakt ist, diese Strategie funktioniert nicht, jedenfalls nicht so, wie Donald Trump sich das vorstellt. Er sucht jetzt dringend einen gesichtswahrenden Ausweg aus diesem Konflikt, denn auch hier in den USA wird er immer unbeliebter. Aber ein Ende dieses Krieges ist nicht in Sicht.
2: Informationen von Gudrun Engel in Washington. Vielen Dank. Die laufenden Verhandlungen über ein Ende des Krieges werden auch von weiteren Angriffen Israels auf den Libanon überschattet. Nach libanesischen Angaben wurden dabei mindestens 11 Menschen getötet. Das israelische Militär gab an, bei der jüngsten Welle seien mehr als 100 Ziele der pro-iranischen Hisbollah-Miliz angegriffen worden. Unterdessen kündigte Israels Premier Netanyahu an, dass die Armee ihren Bodeneinsatz im Süden des Libanon ausweiten wird. Seit fast 20 Jahren gibt es in Deutschland das Elterngeld. Es ersetzt Eltern, die zu Hause bleiben, einen Teil des Einkommens. Die Obergrenze wurde allerdings seit der Einführung 2007 nicht mehr erhöht, obwohl die Kaufkraft durch die Teuerung seitdem um fast ein Drittel gesunken ist. Familienministerin Prien sagte heute, sie würde zwar eine Erhöhung begrüßen, aber dann müsse sie woanders sparen.
6: Eltern bei der Kinderbetreuung zu Hause finanziell zu erleichtern, bisher ein wichtiges Ziel der Bundesregierung. Doch die Sparvorgaben aus dem Finanzministerium könnten künftig auch das Elterngeld betreffen. Es ist der größte Posten im Etat von Bundesfamilienministerin Prien. Die bestätigt heute Veränderungen, möchte aber nicht nur kürzen.
7: Ich halte zum Beispiel die Erhöhung der Mindest- und Höchstbeträge beim Elterngeld für geboten. Auf der anderen Seite sind es ja nicht meine Pläne, sondern es sind die Pläne der Koalitionsspitzen und des Kabinetts. Und wir haben einen Haushalt, bei dem irgendwie noch über 30 Milliarden in 27 und über 60 Milliarden im nächsten Jahr irgendwie eingespart werden müssen.
6: Einsparungen beim Elterngeld. Laut Prien könnte das bedeuten, dass die Leistung nicht mehr so lange gezahlt wird. Derzeit beträgt das Elterngeld normalerweise 65% des Nettolohns vor der Geburt, aber mindestens 300 Euro sowie höchstens 1.800 Euro im Monat. Dieser Satz ist seit Einführung 2007 nicht angepasst. Das Elterngeld hat also für viele an Kaufkraft verloren. Sozialverbände fordern, den Rotstift dort gar nicht erst anzusetzen.
8: Die Vorstellung, die Bezugsdauer fürs Elterngeld zu reduzieren, finde ich im Moment ehrlich gesagt sehr unrealistisch, zumal wir deutlich zu wenig Kinderbetreuungsplätze haben.
6: Kritik an möglichen Änderungen durch das Familienministerium kommt auch von der Jungen Union. Und die SPD fordert die Ministerin auf, woanders zu kürzen.
9: Das Bundesfamilienministerium hat auch einen Sparbeitrag zu leisten. Wie dieser aber erbracht wird und ob das beim Elterngeld erfolgen sollte, da mache ich mal ein Fragezeichen dran. Ich glaube, es wäre gut, wenn auch die Familienministerin hier noch mal intensiv schaut.
6: Bis Juli will die Koalition die Details einer Elterngeldreform klären.
2: Finanzprobleme hat auch die Pflegeversicherung. Die Kosten laufen aus dem Ruder. Deshalb hatte Gesundheitsministerin Wagen für Mitte des Monats einen Reformplan angekündigt. Doch vorgelegt hat sie ihn noch nicht. Jetzt berichten die Zeitungen des Redaktionsnetzwerks Deutschland, der Beitragszuschlag für Kinderlose solle erhöht werden. Bislang zahlen sie 0,6 Prozentpunkte vom Bruttogehalt mehr, künftig sollen es 0,7 sein. Für Menschen mit Kindern sollen die Beitragssätze dagegen unverändert bleiben. Ilanit Spinner in Berlin, bringt diese Anhebung denn so viel bei dem Milliardenloch in der Pflegekasse?
10: Naja, so viel bringt das natürlich erstmal nicht, denn wir müssen darauf schauen, dass allein in den kommenden 2 Jahren die Pflegeversicherung mit einem Defizit von rund 22,5 Milliarden Euro rechnen muss. Das wäre also allenfalls ein Baustein unter vielen. Und man sieht gerade so ein bisschen ein Muster, das wir zuletzt auch bei der Rentenreform erlebt haben. Immer wieder sickern so einzelne Vorschläge durch, ohne dass die Regierung bislang ein Gesamtkonzept präsentiert. Auch bei der Pflegereform liegt noch kein konkreter Gesetzentwurf vor. Diskutiert wird übrigens nicht nur über höhere Beiträge für Kinderlose, sondern auch über Änderungen bei den Pflegegraden und über die Frage, wie stark sich die Pflegeversicherung künftig noch an den Kosten für Pflegeheime beteiligt. Klar ist, der Druck wächst, denn eigentlich sollte der Gesetzentwurf bereits Mitte Mai vorliegen, um die Reform noch vor der Sommerpause in den Bundestag einzubringen. Ob dieser Zeitplan so noch zu halten ist, bleibt offen.
2: Dankeschön, Ilanit Spinner in Berlin. Gesundheitsexperten beobachten die Entwicklung mit Sorge. Jugendliche greifen wieder häufiger zur Zigarette. Besonders beliebt sind Einweg- und Mehrweg-E-Zigaretten mit Aromen. Bei den 12- bis 17-Jährigen ist die Zahl der Raucherinnen und Raucher in den vergangenen 4 Jahren von 6,1 auf 9,6% gestiegen. Dagegen ist der Tabakkonsum bei Erwachsenen zurückgegangen. Bei den 18- bis 25-Jährigen sank er von gut 29 auf 26,3%. Der Drogenbeauftragte der Bundesregierung, Streeck, fordert nun wirksame Maßnahmen.
11: Sie selbst rauchen nicht, diese Schülerinnen und Schüler an der Katharina-Henoth-Gesamtschule in Köln-Kalk. In ihrem Umfeld erleben sie aber, dass vor allem der Griff zu E-Zigaretten, sogenannten Vapes, leicht gemacht wird.
12: In jedem Kiosk kann man ja jetzt mit jedem Alter gefühlt sich eine Vape holen und die sind auch relativ billig.
13: Die werden so verharmlost von vielen Jugendlichen und man kriegt die einfach sehr schnell, also einfach als Zigarette.
14: Und es gibt auch viele Verkäufer, die gar nicht mal wirklich so nach Ausweisen oder sowas fragen.
11: Aus Sicht des Sucht- und Drogenbeauftragten der Bundesregierung ist das Hauptproblem, dass der Rauch von E-Zigaretten nicht mehr nach Rauch schmeckt.
14: Es ist süß, es ist poppig in der Aufmachung und erinnert eher an Gummibärchen als an ein süchtig machendes Produkt. Das ist in meinen Augen eine wirklich perfide Entwicklung, weil Kinder und Jugendliche hier gezielt an einen sehr abhängig machenden Stoff herangeführt werden. Und da müssen wir aus der Politik auch gegensteuern.
11: Streeck fordert zum Beispiel ein Verbot bestimmter Aromastoffe. Außerdem wünscht er sich strengere Regeln für die sozialen Netzwerke. Dort sind auch Nikotinbeutel, sogenannte Snus, als Lifestyle-Produkt populär geworden, obwohl ihr Verkauf in Deutschland

0: im Netzbetreiber Tennet Deutschland einsteigen. Geplant ist die Übernahme von 25% der Anteile für 3,3 Milliarden Euro. Die EU-Kommission hat diese Pläne jetzt genehmigt. Mit rund 14.000 Trassenkilometern betreibt Tennet das größte deutsche Stromübertragungsnetz. In Belgien ist ein Kleinbus mit Schülern auf einem Bahnübergang von einem Zug erfasst worden. Bei dem Unglück nordöstlich von Brüssel kamen 4 Insassen ums Leben, unter ihnen 2 Jugendliche. 5 weitere wurden schwer verletzt. Nach Angaben der Bahngesellschaft fuhr der Bus auf den Übergang, obwohl die Schranken geschlossen waren. Er wurde durch den Aufprall gegen einen Kabelmast geschleudert. Die Insassen des Zuges kamen mit dem Schrecken davon. Und wir kommen zum Fußball. Große Freude beim SC Paderborn. Die Ostwestfalen haben gestern den Aufstieg in die Bundesliga geschafft. Im Rückspiel der Relegation konnte sich der Zweitligist gegen den VfL Wolfsburg mit 2:1 durchsetzen nach torlosem Hinspiel. Fassungslosigkeit dagegen bei den Wölfen. Nach fast 3 Jahrzehnten im Fußball-Oberhaus heißt es nun Neuanfang in Liga 2.
1: Schon gestern Abend gab es kaum ein Halten beim SC Paderborn, die Freude über den Aufstieg riesig. Vor etwas mehr als einer Stunde ließen sich Mannschaft und Trainer auf dem Rathausplatz von mehreren tausend Fans feiern. Das Ziel für die kommende Saison ist klar.
2: Wir müssen gute Jungs holen, müssen uns auf jeden Fall verbessern. Und dann heißt nicht irgendwie gekommen, um da irgendwie ein bisschen mitzuspielen, sondern wirklich um zu bleiben.
1: Dagegen heißt es für Wolfsburg, den ersten Bundesliga-Abstieg der Vereinsgeschichte verarbeiten.
3: Wenn man 30 oder fast 30 Jahre jetzt in der Bundesliga miteinander gespielt hat, dann ist die Enttäuschung groß, bei allem im Verein, bei den Fans.
1: Die durften gleich zu Spielbeginn jubeln, denn der VfL Wolfsburg in Weiß geht durch Pejinovic schon in der 3. Minute mit 1:0 in Führung. Nach einer Viertelstunde sieht der schon gelb verwarnte Joachim Mähle nach einem harten Einsteigen gelb-rot, Wolfsburg nur noch zu 10. Die numerische Überlegenheit des SCP führt kurz vor der Pause zum 1:1. Philipp Bilbia, der Top-Torjäger der Ostwestfalen, gedankenschneller als die VfL-Abwehr. Auch nach 90 Minuten der Spielstand 1:1. Erst in der Verlängerung erzielt dann Laurin Kurda das erlösende und viel umjubelte 2:1 für Paderborn. Die Ostwestfalen feiern den insgesamt 3. Aufstieg in die Bundesliga. Es könnte erneut eine lange Nacht in Paderborn werden.
0: Eine frühe Hitzewelle sorgt in einigen Teilen Europas für Rekordtemperaturen und erste Todesfälle. In Frankreich war gestern der heißeste Tag im Mai seit Beginn der Aufzeichnungen. Die hohen Temperaturen sollen noch mindestens bis Ende der Woche anhalten.
4: Hundstage, so nennt man eigentlich die Hitzephase im August. Aber Frankreich erlebt gerade historisch frühe Hundstage. Temperaturen zwischen 33 und 37 Grad Ende Mai, das sind neue Rekorde. Die Franzosen versuchen, sich auf die unerwartet frühe Hitzewelle einzustellen. Manche sind beunruhigt. Ich habe gestern eine Frau gesehen, die wegen der Hitze ohnmächtig geworden ist. Das macht uns schon Sorge, dass es im Mai so heiß wird. 7 Tote werden der Hitzewelle bereits zugeschrieben. 2 unmittelbar wegen der hohen Temperaturen, 5 weitere, weil sie beim Baden ertrunken sind. Frankreichs Gesundheitsministerin warnt heute auf einer Pressekonferenz. Sie müssen sich vor dieser Hitze schützen, auch wenn wir uns schon daran gewöhnen. Und achten Sie auch auf schutzbedürftige Menschen um Sie herum. Noch bleiben Schulen und Sporteinrichtungen geöffnet. Die Regierung will die Temperaturen aber weiter im Blick halten. Auch in Großbritannien sind die Menschen einer sehr frühen Hitzewelle ausgesetzt. Der Wachwechsel der Guards am Buckingham-Palast wird zum schweißtreibenden Ereignis. In Schottland sind bei Edinburgh bereits erste Waldbrände ausgebrochen. In Frankreich soll die große Maihitze laut Meteorologen bis zum Wochenende anhalten. Erst dann machen sie Hoffnung auf etwas Abkühlung.
0: Und wir schauen jetzt auf das Wetter bei uns. Die Aussichten für morgen, Mittwoch, den 27. Mai.
5: Eine umfangreiche Hochdruckzone sorgt weiterhin für viel Sonnenschein. Dabei gibt es große Temperaturunterschiede zwischen Nord und Süd. Im Norden und Süden gibt's heute Nacht ein paar Wolken, aber es bleibt meist trocken, sonst ist es oft sternenklar. Morgen scheint wieder verbreitet die Sonne. In der Nordhälfte hier und da ein paar Wolken, dazu windig. In der Südhälfte bilden sich später Quellwolken, die vor allem Richtung Alpen einzelne Schauer oder Gewitter mit Starkregen bringen können. Im äußersten Norden heute Nacht knapp unter 10, an der Weinstraße dagegen tropisch warme 20 Grad. Auf den ostfriesischen Inseln morgen um 15, im Süden wieder über 30.

0: 30 Grad. Ähnliches Wetter erwartet uns auch in den folgenden Tagen, wobei Samstag Schauer und Gewitter Unwetterpotenzial haben können.
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2: Und der kommt vom Norddeutschen Rundfunk in Hamburg. Ich bin Christopher Gaube, schön, dass Sie mit dabei sind. Wie ist es um die Zukunft unseres Landes, um die Kinder und Jugendlichen in Deutschland bestellt? Das fragt sich das Deutsche Kinderhilfswerk einmal im Jahr besonders intensiv und hat dafür jeweils 1000 Kinder, Jugendliche, aber auch Erwachsene befragt. In diesem Jahr dreht es sich dabei vor allem um das Thema chancengerechte Bildung. Und da gibt es aus Sicht der Befragten deutlichen Nachholbedarf. Die Ergebnisse der Befragung stehen im Kinderreport 2026 und der wurde heute vom Kinderhilfswerk und der Bundesbildungsministerin in Berlin vorgestellt. Felix Tenbaum war dabei.
3: Die Vizepräsidentin des Deutschen Kinderhilfswerks, Anja Siegesmund, nennt den Kinderreport ein Echolot, das anzeigt,
4: wie es Kinder und Jugendlichen geht, wie sie sich ihre Zukunft wünschen und wo es noch Reformbedarfe gibt.
3: Und da ist die repräsentative Befragung unter Kindern und Jugendlichen, aber auch unter Erwachsenen sehr, sehr eindeutig. Im Bildungsbereich ist noch viel Luft nach oben.
4: Das deckt sich übrigens auch mit anderen Reports beziehungsweise Studien, die heute dem Thema Chancengerechtigkeit in der Bundesrepublik nach wie vor kein gutes Zeugnis ausstellt.
3: Zu oft und zu sehr hingen in Deutschland Teilhabe und Bildungserfolg von Kindern davon ab, wo sie herkommen, welchen Nachnamen sie haben oder wie viel Geld ihre Familie zur Verfügung hat. Mehr gut ausgebildetes Personal, mehr Mitspracherecht und gleiche Bildungsstandards sind nur einige der Wünsche und Forderungen, die im neuen Kinderreport stehen. All das soll dazu beitragen, dass sich die Bildungschancen für alle Kinder in Deutschland verbessern. Bundesbildungsministerin Karin Prien, CDU, will dabei helfen. Und auch Bund, Länder und Kommunen täten da schon einiges. Prien verweist auf Erfolge beim Kita-Ausbau, das 100 Milliarden Sondervermögen für die Länder, das auch für Investitionen in Schulen oder Hochschulen da sei, und nennt mehrfach das Startchancenprogramm für Schulen in sozial und wirtschaftlich benachteiligten Gegenden. Sie betont jedoch, wie wichtig sie findet, dass auch Kinder und Jugendliche selbst für den Report gefragt wurden.
4: In einer älter werdenden Gesellschaft entsteht halt für Kinder und Jugendliche immer mehr der Eindruck, dass ihre Meinung jedenfalls nicht diejenige ist, die gefragt ist.
3: Dem will Prien entgegentreten und sich dafür einsetzen,
4: dass mehr Investitionen in unser Bildungssystem kein Nice-to-have sind, sondern quasi eine Art von Schicksalsfrage für unsere Nation.
3: Die Ministerin stellt also die Schicksalsfrage. Und das wohl wissend, dass in Zeiten, in denen alle Ministerien angehalten sind, Geld einzusparen, mehr Ausgaben in Dimensionen, wie sie der Kinderreport fordert, nahezu utopisch sind.
4: Sparen heißt ja auch und zuvörderst Prioritäten setzen.
3: Aber eine Spardebatte wäre nicht im Sinne der jungen Menschen, entgegnet Kinderhilfswerks-Vizepräsidentin Anja Siegesmund.
4: Was sie nicht brauchen, sind pauschale Kürzungsdebatten, sondern was sie brauchen, ist Unterstützung.
3: Investitionen für Bildung müssten deshalb besonders hohe Priorität haben.
4: Weil es muss uns aufrütteln, wenn jedes vierte Kind in Armut lebt. Es kann uns nicht egal sein, dass sozialer Aufstieg heute mehr denn je vom Portemonnaie des Elternhauses abhängt, und es darf uns auch nicht kalt lassen, wenn 94% der Kinder in der Schule lernen wollen, wie Demokratie funktioniert und Schule einfach keine Zeit findet.
3: Darum ist auch das eine Kernforderung des Kinderreports 2026. Verbindlicher Demokratieunterricht ab Klasse 1.
4: Wo Kinder lernen, wie Demokratie funktioniert, da werden sie auch verteidigen.
3: Dem stimmt Bildungsministerin Prien zu und fügt an:
4: Bei der Demokratiebildung schließlich geht es nicht nur um Politikunterricht, sondern da geht es eben darum, dass Kinder und Jugendliche von früh an auch an der Ausgestaltung ihrer Schulwelt beteiligt werden.
3: Der Kinderreport 2026 ist klar. Die jungen Menschen fordern Teilhabe und Chancengleichheit ein. In Karin Prien haben sie laut eigener Aussage eine Verbündete. Die Frage ist, ob die Wünsche der Kinder vom Rest der Bundesregierung ähnlich hoch priorisiert werden.
2: Der Bericht von Felix Tennbaum. Und schauen wir an dieser Stelle mal dahin, wo eben außerschulische Bildungs- und Förderarbeit geleistet wird. Beispielsweise bei der Arche in Hamburg. Tobias Lucht hat den Verein gegründet, der sich um Kinder und Jugendliche kümmert, vor 20 Jahren schon. Und Birgit Langhammer vom NDR hat ihn gefragt, wie sich denn die Bedürfnisse junger Menschen in den vergangenen 2 Jahrzehnten verändert haben.
5: Also wir erleben mehr Kinder als je zuvor in unseren Stadtteilen, die von sogenannter Bildungsarmut betroffen sind, die eben nicht zu Hause einen ruhigen Arbeitsplatz zum Lernen zum Beispiel haben, weil es beengte Wohnverhältnisse gibt, die Sprachdefizite mitbringen, die Eltern haben, die helfen wollen, es aber nicht können. Und wir erleben, dass das Schulsystem, wie wir es heute kennen, vielen dieser Kinder nicht gerecht wird und Kinder durchs System fallen und auf der Strecke bleiben bis dahin, dass es dann zu Verhaltensauffälligkeiten kommt bei immer mehr Kindern und sie dem Unterricht nicht mehr folgen können. Und wir begegnen dem natürlich mit einer Vielzahl an Angeboten und versuchen außerhalb von Schule letzten Endes Kindern und Jugendlichen zu helfen, wieder an schulische Themen anzuknüpfen, überhaupt Motivation für das Lernen zu bekommen, sich wieder konzentrieren zu können und diese Dinge. Und verpartnern uns auch, in Hamburg sind es 10 Schulen, Grund- und weiterführenden Schulen, wo wir eben dass die Schulteams unterstützen und einzelne Kinder oder Kindergruppen in den Blick nehmen.
6: Jetzt sind Sie ein e.V., also ein Verein. Sie haben gerade schon angesprochen, dass Sie auch mit Schulen dann Kontakt aufnehmen. Aber ansonsten, wie sieht dann so ein Nachmittag in der Arche bei Ihnen aus? Ist das individuell oder was findet in den Gruppenarbeiten dann vielleicht auch statt?
5: Also wir sind eine gemeinnützige Stiftung, die in der Kinder- und Jugendarbeit unterwegs ist und darüber hinaus eben individuelle Einzelförderung für Kinder und für Jugendliche anbietet. Normaler Nachmittag sieht bei uns so aus, dass wir Kinder haben, die zu uns kommen und erstmal bei uns essen. Es gibt eine warme Mahlzeit. Wir holen dazu auch Gruppen von Kindern von Schulen, meist von Grundschulen ab. Dann gibt es nach dem Essen sozusagen außerschulische Förderangebote von klassischer Hausaufgabenhilfe über Leseförderung bis hin zu speziellen Programmen, um eben schulferne Kinder und Jugendliche wieder aufzufassen. Wir haben also ein Programm entwickelt, das nennt sich Lernort, wo ehrenamtlich im 1-zu-1-Setting mit einem Kind oder einem Jugendlichen über ein ganzes Schuljahr lernen und auch neue Lernansätze einbeziehen, um Kindern den Anschluss am Unterricht wieder zu ermöglichen. Da kann es zum Beispiel so sein, dass der Ehrenamtliche mit einem Kind einen Kuchen backt und dabei Messen und Wiegen zum Beispiel übt und diese Kinder durch die Erfolgserlebnisse, die sie dann erleben, auch wieder motivierter in den Matheunterricht zum Beispiel gehen.
6: Geld ist natürlich auch ein Punkt, der ist in dieser Umfrage ja auch schon erwähnt worden. Ist das für Sie auch ein Hauptkriterium, also finanzielle Mittel?
5: Also es ist ein wichtiger Schlüssel natürlich, um ja möglichst breit aufgestellt Kindern, die ja betroffen sind von Not, von vielleicht auch fehlenden Anlaufstellen zu begegnen. Aber es ist nicht der einzige, also dieses beispielsweise Lehrkräfte als Lernbegleiter, Lern- und Lebensbegleiter zu begreifen und das auch durch multiprofessionelle Teams in Schulen mehr und mehr Wirkung werden zu lassen. Das sehen wir zum Beispiel schon als einen Ansatzpunkt weg von jeder macht seine Profession hin zu, okay, wir bekommen die Kinder und Jugendlichen mehr in den ganzheitlichen Blick und können eben auch das familiäre Umfeld einbeziehen. Wir können draufschauen, was braucht ein Kind, eine Jugendliche wirklich, um jetzt hier bei uns in der Schule einen wichtigen nächsten Entwicklungsschritt machen zu können.
2: Sagt Tobias Lucht vom Hamburger Verein Die Arche, die sich um Kinder und Jugendliche kümmert und ihnen eben auch außerschulische Förderangebote macht.
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2: Nach dem dramatischen Abstieg vom VfL Wolfsburg gestern steigt heute Abend schon wieder ein entscheidendes Relegationsspiel im Fußball. Alex von Kutzkowski.
7: Ja, das ist vollkommen richtig. Jetzt gleich um 20.30 Uhr ist Anpfiff für das zweite Relegationsduell zwischen Zweitligist Greuther Fürth und Drittligist Rot-Weiß Essen. Diese beiden Teams kämpfen um den letzten freien Platz in der zweiten Bundesliga in der kommenden Saison. Das Hinspiel hat Essen 1-0 gewonnen. Fürth muss gleich also auch unbedingt gewinnen. Wie ist denn die Stimmung im Stadion in Fürth, Oliver Tubenauer?
8: Richtig gut, würde ich sagen. Also es ist prächtiges Fußballwetter, vorausgesetzt, man muss sich selbst auf dem Platz stehen und da rauf und runter rennen und man muss nur zuschauen. Aber so was die Stimmung angeht, natürlich so ein bisschen gespannte Erwartung. bei den Fans der Spielvereinigung Greuther Fürth. Sie wissen, wir gehen eigentlich mit einem 0:1 Rückstand in diese Partie und auch eine gewisse Spannung bei den gut 2300 Fans, die aus Essen mit nach Franken gereist sind, weil die denken sich auch, 90 Minuten noch, eine ordentliche Mannschaft, eine ordentliche Mannschaftsleistung und wir spielen nach 19 Jahren wieder zweite Liga.
7: Der Erfolgsdruck für Greuther Fürth ist riesig. Was für ein Spiel wird das denn? Gleich volles Risiko oder erstmal vorsichtiges Abtasten?
8: Also Heiko Vogel, Fürths Trainer, hat gesagt, er geht all in. All in geht er insofern, als dass er tatsächlich heute einen Spieler aufbietet, der so gut wie nicht gespielt hat, weil er lange verletzt war. Einen 60-Minuten-Einsatz hat Sascha Boncet in dieser Saison bis jetzt auf den Platz gebracht und das war's dann auch, aber eigentlich kann der viel mehr. Also das ist schon ein Zeichen dafür, dass Heike Vogel heute alles auf seine Mannschaft setzt und auch ein bisschen Überraschung schaffen will. Ob er dann von vornherein hier versucht, Rot-Weiß Essen an die Wand zu spielen, das lassen wir mal dahingestellt.
7: Das waren Live-Eindrücke von Oliver Tubenauer aus Fürth. Live gespielt wird auch noch bei den French Open, dem Sandplatz-Grand-Slam-Turnier in Paris. Dort hat Jan-Lennard Struff gerade gegen den Kasachen Alexander Bublik gewonnen. Das ist eine positive Überraschung, Guido Ringel in Paris.
9: Das kann man wohl sagen. Damit war überhaupt nicht zu rechnen, dass die Nummer 80 der Welt, der Außenseiter Jan-Lennard Struff, hier geradezu über sich hinaus wächst. Er hat eine wirklich formidable Leistung abgeliefert gegen Alexander Bublik, den starken Kasachen, den Top-10-Spieler, der hier natürlich der Favorit war. Die beiden trennen 70 Plätze in der Weltrangliste. Aber Struff war von Beginn an da, hat schnell auch den ersten Satz gewinnen können mit seinem starken Aufschlag, mit seiner Konzentration von der Grundlinie. Das war ein richtig guter Auftritt des Warsteiners und der verdiente Lohn, also der Viersatzsieg und der Einzug in die zweite Runde. Und das kann auch noch Daniel Altmaier schaffen. Auch der ist Außenseiter gegen Felix Auger-Aliassime aus Kanada. Aber Altmaier hat den ersten Satz gewonnen.
7: Bei den Damen war Laura Siegemund aus Deutschland ebenfalls heute im Einsatz. Sie ist aber gegen die Japanerin Naomi Osaka in zwei Sätzen ausgeschieden. Ausgeschieden, das sind auch die deutschen Eishockeymänner. Und zwar bei der WM in der Schweiz. Sie hätten Schützenhilfe von Ungarn gegen Lettland gebraucht, um doch noch weiterzukommen. Das war die Mini-Hoffnung, aber sie ist geplatzt. Aus Zürich berichtet Burkhard Hupe.
10: Das WM-Turnier ist für die deutsche Mannschaft wie erwartet zu Ende. Ungarn war nicht imstande, die benötigte Schützenhilfe zu leisten und Lettland ließ von Anfang an keinen Zweifel an den eigenen Ambitionen aufkommen, vor allem keine Nervosität. Nach 20 Minuten führten die Letten bereits mit 3:0, am Ende stand ein ungefährdeter 8:1 Erfolg. Lettland beendet die Gruppenphase damit als Dritter. Um den letzten verbleibenden Platz fürs Viertelfinale streiten sich Österreich und die USA im direkten Duell. Für die DEB-Auswahl bedeutet das Turnier aus bereits die dritte Enttäuschung in Serie. Auch im vergangenen Jahr war die WM nach der Vorrunde bereits zu Ende und bei den Olympischen Winterspielen in Mailand erfüllten sich die hochgesteckten Erwartungen nicht, obwohl Bundestrainer Harry Kreis erstmals alle Topstars aus der National Hockey League aufbieten konnte.
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2: Und der Sport war das mit Alex von Kutzkowski. Vielen Dank.

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1: 30 mit Martin Seiler. Mehr qualifiziertes Personal in Schulen und Kitas, das ist die zentrale Forderung aus dem Kinderreport 2026. Das Kinderhilfswerk hat dafür mehr als 2000 Kinder und Erwachsene befragt. Schwerpunkt war das Thema Chancengleichheit. Laut der Vizepräsidentin des Kinderhilfswerks Sigismund sprach sich eine große Mehrheit dafür aus, vor allem benachteiligten Kindern mehr Chancen einzuräumen.
2: Es muss uns aufrütteln, dass sozialer Aufstieg vom Portemonnaie des Elternhauses abhängt, und es darf uns auch nicht kalt lassen, wenn 94% der Kinder an der Schule lernen wollen, wie Demokratie funktioniert und Schule einfach keine Zeit findet.
1: Die Vizepräsidentin des Kinderhilfswerks Sigismund. Nach den jüngsten amerikanischen Angriffen wirft der Iran den USA einen Verstoß gegen die Waffenruhe vor. Von Seiten der Revolutionsgarden hieß es, man behalte sich das Recht auf Vergeltung vor. Die Verhandlungen beider Seiten kommen unterdessen offenbar nur schleppend voran. Aus Istanbul, Uwe Lüb.
3: Die iranischen Delegationsleiter, Parlamentspräsident Ghalibaf und Außenminister Araghchi, haben Gespräche in Katar geführt. Es soll um eingefrorene Vermögen Irans gegangen sein. Deren zumindest teilweise Freigabe ist eine Bedingung für Iran, sich mit den USA zu einigen. Die USA drängen auf die Aufgabe des iranischen Atomprogramms. Ein ranghoher iranischer Diplomat sagte der Agentur ISNA, sein Land mache diesbezüglich in einem ersten Abkommen keine Zugeständnisse.
1: Die israelischen Behörden haben zum ersten Mal eine heilige islamische Stätte in den besetzten palästinensischen Gebieten enteignet. Nach Angaben der israelischen Friedensorganisation Peace Now handelt es sich um ein Gebiet im Westjordanland in der Nähe von Jerusalem. Dort befindet sich neben einer Moschee auch die Grabstätte des Propheten Samuel, die auch Juden heilig ist. Die zuständige Behörde verwies zur Begründung auf notwendige Renovierungsarbeiten. Peace Now sprach dagegen von einem Versuch, die Annektierung des Westjordanlandes voranzutreiben. Der deutsche Staat darf beim Übertragungsnetzbetreiber Tenet einsteigen. Die EU-Kommission billigte die Übernahme von etwas mehr als 25% der Anteile an Tenet Deutschland. Der Bund will dafür 3,3 Milliarden Euro zahlen, um Investitionen in das deutsche Stromnetz abzusichern. Der niederländische Mutterkonzern hatte erklärt, der Erhalt und Ausbau des deutschen Hochspannungsnetzes gehöre nicht zu den Aufgaben eines niederländischen Staatsunternehmens. Das Wetter in Deutschland: in der Nacht teils wolkig bis klar, meist trocken, Tiefstwerte 20 Grad am Oberrheingraben bis 8 Grad in Schleswig. Morgen viel Sonnenschein, teils wolkig, im Süden einzelne Schauer oder Gewitter möglich, sonst trocken, Höchstwerte 14 Grad bis 34 Grad. Am Donnerstag viel Sonne, regional wolkig 15 bis 31 Grad. Das waren die Nachrichten.
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4: mit Christopher Gaube. Willkommen. Schreckliche Nachrichten, die gab es heute aus Belgien. Beim Zusammenstoß eines Zuges mit einem Schulbus in Ostflandern sind am Morgen zwei Kinder und zwei Erwachsene ums Leben gekommen. Fünf weitere Kinder wurden nach Angaben der Staatsanwaltschaft verletzt. Der Bus soll trotz geschlossener Schranke auf den Bahnübergang gefahren sein. Katrin Schmidt berichtet.
5: Heute trauert ganz Europa mit Belgien. So reagiert EU-Kommissionschefin Ursula von der Leyen auf den tragischen Unfall rund 30 Kilometer nördlich der EU-Hauptstadt Brüssel. Es war kurz nach 8 am Morgen, als der Schulbus in der ostflämischen Stadt Bügenhout von einem Zug erfasst wurde, so die Sprecherin der Staatsanwaltschaft Lisa de Wilde. Das menschliche Leid nach diesem Unfall ist besonders groß. Vier Menschen sind gestorben, der 49-jährige Busfahrer, ein 27-jähriger Begleiter und zwei Kinder im Alter von 15 und 12 Jahren. Die Staatsanwaltschaft hat nun ein Verfahren zur Untersuchung des Unfalls eingeleitet. Insgesamt 9 Menschen saßen in dem weißen Van, der durch die Kollision mehrere Meter durch die Luft geschleudert wurde. Der Zug kam aus Brügge und war bereits in der Anfahrt auf den Bahnhof von Bügenhout, so Thomas Beken vom Eisenbahnnetzbetreiber Infrabel.
6: Der Zug bremste zuvor schon, doch trotz einer Notbremsung des Zugführers war der Aufprall äußerst heftig.
5: Er spricht von einem der schlimmsten Bahnunfälle überhaupt in Belgien, der aktuell noch sehr viele Fragen aufwirft, denn
6: die genauen Umstände des Unfalls werden noch untersucht. Wir haben Bilder einer technischen Kamera am Übergang. Darauf sieht man, dass die Schlagbäume herabgelassen waren und die Lichter auf Rot standen.
5: Warum also der Schulbus dennoch auf die Bahntrassen geraten konnte, ist nun Gegenstand der weiteren Ermittlungen. Zunächst geht es aber um die Versorgung der Verletzten, darunter auch Schwerverletzte, die sich aber in einem stabilen Zustand befinden sollen, so der Bürgermeister von Büggenroth, Erhard Hermanns.
7: Als Bürgermeister und als Vertegenwoordiger von der lokalen Gemeinschaft raakt uns dit.
8: Wir als Gemeinde sind tief getroffen und unsere ersten Gedanken richten sich an die Unfallopfer, die ihnen nahestehenden und Familienmitglieder. Das hat absolute Priorität.
7: Das ist nun unsere absolute Priorität.
5: Beileidsbekundungen und Anteilnahme kommen nun von aller Orten, aus Politik und Gesellschaft, in Belgien und inzwischen auch weit darüber hinaus. Die Sprecherin von EU-Kommissionschefin von der Leyen, Paula Pignot, formuliert es so.
9: Our deepest condolences to the victims.
5: Wir alle möchten zuallererst den Opfern, ihren Familien und Angehörigen unser tiefstes Beileid nach dem heutigen tragischen Unfall hier in Belgien zwischen einem Zug und einem Schulbus aussprechen. Heute trauert ganz Europa mit Belgien.
9: We are grieving with Belgium.
5: Belgiens Gesundheitsminister Frank van den Brauke spricht von einem schrecklichen Drama. Sein Ministerium sei gerade dabei, ein Zentrum zur psychosozialen Unterstützung für die Opfer, ihre Familien, Hilfskräfte und Betreuer sowie andere Betroffene anzubieten.
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4: In knapp 2,5 Wochen beginnt die Fußballweltmeisterschaft der Männer in den USA, Kanada und Mexiko. Da kann man sich mal fragen, wo kommen eigentlich Fußbälle her? Aus fußballverrückten Nationen, die wissen ja wohl am besten, was an einem Ball wichtig ist. Oder wie so oft aus einem Land wie China? Die Antwort ist eine ganz andere. Millionen Bälle werden in Pakistan produziert. Und Frauen spielen dabei eine sehr wichtige Rolle, wie Lena Bodewein berichtet.
10: Weit weg von den WM-Stadien in Mexiko und den USA, in der pakistanischen Stadt Sialkot, sorgt Warsha Murad dafür, dass der Ball rollt.
11: Wir spielen zwar selbst keinen Fußball, freuen uns aber sehr, dass unsere Fußbälle ins Ausland gehen. Und wir sind glücklich und stolz, dass wir Experten im Nähen dieser Fußbälle sind.
10: Vision Technologies, die Fabrik, in der Warsha arbeitet, ist eine von mehr als 1000 in Sialkot, die für Bolzplätze und Stadien weltweit produzieren. 70% aller Bälle rund um den Erdball kommen von hier. Das begann, als die Briten hier noch Kolonialmacht waren, bis 1947. Einst musste ein Fußball, den britische Soldaten mitgebracht hatten, repariert werden. Dabei zeigten die Bewohner der Stadt wohl viel Geschick, erzählt Asa Naim, der Fabrikbesitzer.
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13: Der eigentliche Boom begann aber, als Adidas beschloss, seine in Europa gefertigten Ballsegmente nach Pakistan zu schicken und dort zusammennähen zu lassen. Das war die erste Anerkennung der Handwerkskunst aus Sialkot. Und dann begannen wir, diese ganzen Werkzeuge und Maschinen zu entwickeln.
10: 14.000 Fußbälle täglich rollen allein aus seiner Fabrik. Die Kunden sitzen überall. Für internationale Turniere, für die FIFA, in verschiedensten Designs wird hier gefertigt. Und auch wenn Pakistan selbst noch nie an einer Fußball-WM teilgenommen hat, auch der WM-Ball stammt von hier aus Sialkot. Starke Näher. Das ist das Geheimnis eines perfekten Fußballs. Und Näherinnen.
11: Wenn ein Junge einen Hubschrauber fliegen kann, können Mädchen das auch. Warum sollten wir keine Fußbälle nähen können? Das können die Frauen hier genauso gut wie die Männer. Und wenn sie 450 Fußbälle am Tag nähen, dann nähe ich immer 10 mehr als sie.
10: Seit Warsha hier vor 11 Jahren angefangen hat, konnte sie ihren Lohn durch bessere Leistungen immer weiter steigern. Von 28 auf 155 Euro im Monat. Damit kann die 29-Jährige ihre Familie unterstützen. Die Arbeit ist hart, vor allem wenn von Hand genäht werden muss. Am Ende des Arbeitstages ist Warsha froh, nach Hause zu kommen. Aber dann bekommt sie die Folgen der Energiekrise zu spüren.
11: Wenn der Strom ausfällt, ist es zu heiß, um ohne Kühlung zu schlafen. Ich bin dann so müde. Ich kann auch keine Kleidung für die Arbeit bügeln. Manchmal komme ich zu spät, weil ich auf den Strom warten muss.
10: Auf ihrer Arbeitsstelle sind die Bedingungen besser. Hier wird auch viel mit Solarstrom gearbeitet. Weil die Fabriken für europäische Kunden arbeiten, müssen sie den EU-Nachhaltigkeitsrichtlinien genügen und investieren in grüne Energie. Und noch etwas hat sich verändert, erzählt Arbeitsexperte Nabil Amin.
13: Die Wirtschaft der Stadt wächst. Und dadurch, dass viele Frauen in der Fußballproduktion arbeiten, wird auch weibliche Bildung gefördert. Man kann sehen, dass die Zahl der Studentinnen an den Universitäten steigt. Früher gab es hier nur eine Universität. Jetzt sind es etwa 6 oder 7.
10: Fußball. Für Pakistans Frauen ein Volltreffer.
4: Der Bericht von Lena Bodewein. Wir kommen zu einem ganz besonders schweren Thema und trotzdem muss darüber gesprochen werden, um Kinder vor sexuellem Missbrauch besser zu schützen. Denn in Deutschland wurden im Jahr 2024 mehr als 16.300 Fälle angezeigt. Die Dunkelziffer liegt allerdings noch viel höher. Damit sich Kinder wehren können und die Kleinsten wissen, was zu tun ist, besuchen eine Ex-Polizistin und ihr Team Schulen in Baden-Württemberg. Und Fabiola Germer war dabei.
14: Könnt ihr den Schraubenschlüssel noch?
15: Ja.
14: Alle zusammen habe ich ein
15: gutes Gefühl oder ein schlechtes.
16: Die Klasse 2a der Nordschule in Karlsruhe sitzt in einem Stuhlkreis. Die 24 Kinder wiederholen gemeinsam die neu gelernten Regeln. Mittendrin die ehemalige Kripo-Beamtin Tina Raschstetter. Sie hat ihren Werkzeugkasten für alle Fälle dabei. Ihr Ziel? Kinder stark machen gegen sexuelle Übergriffe.
17: Ich bin der Meinung, da muss Prävention gemacht werden, denn wenn ein sexueller Missbrauch geschieht, dann ist das Mord an der Kinderseele. Das trägt der Mensch Jahrzehnte in sich und das gilt zu vermeiden.
16: An der Tafel hat Tina Raschstetter Bilder des Werkzeugkastens aufgehängt. Er besteht aus einem Hammer, einer Zange, einem Schraubschlüssel und einer Säge. Jedes Werkzeug steht symbolisch für eine Regel, an die die Kinder sich erinnern sollen. Zum Beispiel:
18: Ich habe gelernt, ich muss erst meine Eltern fragen, ob ich darf, wo ich hingehen will.
19: Dass wir weglaufen sollen, wenn uns was nicht gefällt.
20: Dass Mama und Papa Bescheid wissen oder die Schule, wo wir sind, also wo ich bin.
21: Sie sagen also, wenn jetzt einer sie sagt, dann weiß man, dass es nicht die Mutter oder der Vater oder die Oma ist.
16: Tina Raschstetter übt mit den Kindern nicht nur grundlegende Regeln, sondern auch Situationen aus dem Alltag.
17: Da werden Rollentrainings trainiert, wo die Kinder auf einer Parkbank sitzen und wir switchen dann in Schauspielerrollen. Und so kommt halt auch jemand, der sich als Polizist ausgibt und die Kinder bietet mitzukommen und die Kinder gehen mit, zu 50%. Weil sie nicht wissen, dass die echte Polizei niemals Kinder bitten würde, mitzukommen.
16: Zwar geht es in den Rollenspielen auch um fremde Täterinnen und Täter, doch die Realität zeigt, sexualisierte Gewalt gegenüber Kindern passiert am häufigsten im direkten Umfeld, im Verein, der Nachbarschaft oder der eigenen Familie. Einen 100%igen Schutz vor Übergriffen gibt es laut Raschstetter jedoch nicht.
17: Man kann sich ja nicht jeden schützen, wenn sie ein Kleinkind nehmen, das ist ausgeliefert, das kann instrumentalisiert werden. Aber Kinder in dem Alter, ich glaube, die kann man da schon dahingehend stärken, dass sie sich auch was trauen gegenüber Erwachsenen.
16: Kindern Selbstvertrauen geben. Das geht nicht nur in der Schule, sondern beginnt schon zu Hause. Es ist wichtig, eine vertrauensvolle Umgebung zu schaffen, sagt Präventionsexpertin Silke Grasmann vom Verein Aktion Jugendschutz Baden-Württemberg.
22: Es geht darum, die Kinder ernst zu nehmen mit ihren Bedürfnissen und mit ihren Gefühlen. Es geht eigentlich darum, dass wir von Anfang an Gesprächspartner, Partnerinnen sind von unseren Kindern und ihnen zuhören und auch beobachten und wahrnehmen und nachfragen. Und darüber, dass wir zeigen, wir sind ansprechbar, wir interessieren uns auch, zu hoffen, dass die Kinder dann zu uns kommt.
16: Dazu gehöre auch, die körperlichen Grenzen von Kindern zu respektieren. Ein Nein zu einem Kuss oder einer Umarmung gelte auch für Familienmitglieder, betont Silke Grasmann. Genau das ist auch die Kernbotschaft von Tina Raschstetters Workshop. Kindern zuhören, Grenzen achten und sie ernst nehmen. Denn nur so lernen Kinder, für sich selbst einzustehen.
4: Präventionsworkshops gegen sexuellen Missbrauch. Der Bericht kam von Fabiola Germer.

0: Die Zeit, es ist 20.45 Uhr.
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0: In der Türkei rumort es politisch. Die Regierung unter Recep Tayyip Erdogan geht gegen die Oppositionspartei CHP vor. Das ist die sozialdemokratische Partei in der Türkei und die Partei des abgesetzten Bürgermeisters von Istanbul, Ekrem İmamoğlu, der noch immer in Haft sitzt. Wie viele andere Mitglieder seiner Partei auch. Jetzt wurde der bisherige Vorsitzende Özgür Özel abgesetzt und dagegen wurde landesweit protestiert, auch in der westtürkischen Metropole Izmir. Benjamin Weber berichtet.
2: Der Platz der Republik vor der CHP-Zentrale in Izmir ist am Mittag weiträumig abgesperrt. Ein Großaufgebot der Polizei versucht, die tausenden Menschen auf dem Weg hierhin auseinanderzutreiben. Wasserwerfer werden eingesetzt und Tränengas. Der abgesetzte CHP-Chef Özgür Özel marschiert mit den Menschen kurzerhand auf einen anderen Platz in der Nähe. Dort steigt er auf das Dach eines Busses. Özel kennt Izmir, er kommt aus der Gegend. In diesen Straßen habe ich an manchen Tagen Trauer gesehen, an manchen Hoffnung und Aufregung und Begeisterung. Aber heute sehe ich zum ersten Mal eine große Wut. Die Menschen hier demonstrieren gegen die Regierung und für Özel. Ein Berufungsgericht hatte ihn vergangene Woche von der Spitze der größten türkischen Oppositionspartei abgesetzt und seinen damals abgewählten Vorgänger Kemal Kılıçdaroğlu reinstalliert. Auf dem CHP-Parteitag 2023 sollen Özels Leute Druck ausgeübt haben auf Delegierte, damit sie ihn wählen. Ein anderes Gericht hatte die Vorwürfe bereits zurückgewiesen, doch das Berufungsgericht rollte den Fall neu auf und annullierte den Parteitag am Donnerstag. Kurz später stürmte die Polizei die Parteizentrale der CHP in der Hauptstadt Ankara. Mit Tränengas und Gummigeschossen. Dort hatte Özel sich verschanzt. Kritiker auch außerhalb der Partei werten das als den Versuch der Regierung Erdogan, einen Oppositionsführer nach Erdogans Vorstellungen zu installieren. Denn Kemal Kılıçdaroğlu stand in seiner Zeit an der Spitze der CHP für einen zurückhaltenden Kurs. Unter seiner Führung hatte die Partei regelmäßig Wahlen gegen Erdogan und die AKP verloren. Unter Özel hingegen hatte die Partei die Kommunalwahlen 2024 landesweit gewonnen. Nach der Inhaftierung des Istanbuler Bürgermeisters Ekrem İmamoğlu, der Präsidentschaftskandidat werden sollte, hatte Özel die Menschen auf die Straße gerufen zu landesweiten Protesten. Kılıçdaroğlu hingegen, sagen viele, hätte sich das nie getraut. Dass er das Spiel jetzt offenbar mitspielt, darüber sind viele entsetzt. Für sie ist er Kemal der Verräter. Özgür Özel will dennoch zurück an die Parteispitze. Er fordert von Kılıçdaroğlu: Mein Vorschlag an Herrn Kemal ist folgender. Er soll an einem Sonntag, 1 bis 2 Wochen nach dem Opferfest, die Wahlurne aufstellen. Ich schlage vor, dass wir unseren 2 Millionen Parteimitgliedern die Wahl des Parteivorsitzenden ermöglichen. Dass Kılıçdaroğlu auf Özel zugeht, ist nicht zu erwarten. Viele in der Türkei glauben, dass die Wahlniederlage gegen Özel den 77-Jährigen in seiner Eitelkeit zu sehr gekränkt hat. Journalisten berichten am Nachmittag, Kılıçdaroğlu denke im Gegenteil darüber nach, als neu eingesetzter Vorsitzender in der Partei aufzuräumen. Etwa den Özel-Vertrauten İmamoğlu, der derzeit in Untersuchungshaft sitzt, aus der Partei auszuschließen. Und Özgür Özel? Schon länger schwelen Gerüchte, er denke über eine eigene Partei nach. Erstmals haben 2 Meinungsforschungsinstitute in Blitzumfragen eine solche, noch namenlose Özel-Partei aufgenommen. In beiden Wahlumfragen erreicht sie aus dem Stand die meisten Stimmen, vor der AKP von Staatspräsident Erdogan. Wie repräsentativ das ist, bleibt offen. Doch die letzten Tage zeigen, dass eine Spaltung der CHP, der ältesten Partei der Türkei, nicht mehr ausgeschlossen werden kann.
0: Ein Bericht war das von Benjamin Weber. Das Geschäftsmodell der Apotheken steht vor einem Wandel. Bald schon sollen sie sehr viel mehr dürfen, als nur Medikamente zu verkaufen. Künftig sollen die Apothekenmitarbeiter nämlich auch weitere Impfungen übernehmen können, etwa gegen Tetanus oder FSME. Auch sollen Apotheker Blut abnehmen und in bestimmten Fällen verschreibungspflichtige Medikamente ohne ärztliches Rezept herausgeben dürfen. Der Bundestag hat jetzt für diese Reform grünes Licht gegeben. Doch was wird sich damit genau im System ändern? Bei Apotheken, Ärzten und Patienten? Nils Buhler vom MDR hat nachgefragt.
3: Marco Münch betreibt eine Apotheke in Zwickau. Schon vor der beschlossenen Reform hätte er dort gegen Corona und Grippe impfen dürfen, hat das aber nicht getan.
4: Ich habe mich dazu schulen lassen. Ich bin also prinzipiell dazu in der Lage, Habe aber gesagt, solange meine Ärzte, die hier wirklich nebendran, neben der Apotheke sitzen, vollempfänglich impfen und da sozusagen kein Versorgungsmangel ist, muss ich das nicht auch noch tun.
3: Dass Apotheken jetzt unter anderem noch mehr Impfungen anbieten dürfen, findet er gut. Auf der anderen Seite bedeutet so ein Angebot auch mehr Aufwand.
4: Wenn ich jetzt zum Beispiel auch noch Schutzimpfungen mit Totimpfstoffen anbiete, ne, also der Patient muss ja beraten werden, die Impfung muss dokumentiert und dann natürlich auch durchgeführt werden. Das ist bis jetzt keine Kernaufgabe der Apotheke und braucht natürlich dann zusätzliches Personal, zusätzlichen Papierkrieg und Dokumentationsaufwand.
3: Stefan Fink, Vorsitzender des Thüringer Apothekerverbandes, findet etwas anderes als die Reform wichtiger. Die Honorare für Apotheker müssten erhöht werden.
5: Wir sind ja in einer Situation, dass wir jede 18 Stunden eine Apotheke verlieren in der Bundesrepublik. Das Apothekenschließen kann nur gestoppt werden, wenn jetzt die generelle Vergütung der Apotheken gestärkt wird.
3: Bundesgesundheitsministerin Wagen hatte eine Erhöhung der Honorare angekündigt. Bisher steht die Entscheidung aber noch aus. Deutliche Kritik an der Reform kommt von den Ärzten. Christian Fleischhauer vom Hausärztinnen- und Hausärzteverband Thüringen findet die Pläne gefährlich.
6: Auch solche medizinischen Leistungen wie beispielsweise Impfungen oder auch Blutentnahmen, das sind medizinische Eingriffe und die haben letztendlich auch immer eine Konsequenz. Und die Impftätigkeit, das ist das Geringste, aber es kann sein, dass allergische Reaktionen kommen und das gehört in ärztlicher Hand zur Kontrolle, damit man den Patienten gut überwachen kann.
3: Entlasten würde die Hausärzte stattdessen, wenn sie weniger Zeit für Bürokratie aufwenden müssten, so Fleischhauer. Dass chronisch Kranke künftig ohne ärztliches Rezept schneller an Medikamente kommen können, befürwortet Eugen Prüsch. Auch das ist Teil der Reform. Prüsch ist Vorsitzender der Stiftung Patientenschutz. Kritisch sieht er, dass Patienten in so einem Fall die Medikamente selbst bezahlen müssen.
7: Auf die Kosten bleibt der gesetzlich Versicherte sitzen, obwohl er diese Medikamente eigentlich benötigt. Und dann würde sie auch grundsätzlich durch sein Vertragsrecht auch kostenlos übereignet bekommen.
3: Noch ist die Apothekenreform nicht in Kraft. Erst muss sie den Bundesrat passieren.
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0: Und da erinnern wir heute an Sally Ride, die erste US-Astronautin im All, eine Frau, die sich gegen 8000 Mitbewerberinnen durchsetzen musste. Heute wäre sie 75 Jahre alt geworden und Tobias Nagorny blickt zurück.
8: Im Juni 1983 startet vom Kennedy Space Center in Florida der 7. Flug eines Space Shuttles in den Orbit. Es ist der erste Flug einer amerikanischen Astronautin, 32 Jahre alt und promovierte Astrophysikerin. Vorher hatte die NASA ausschließlich Männer in den Weltraum geschickt und ist deshalb im Vergleich zur Sowjetunion ziemlich spät dran. Denn bereits 20 Jahre zuvor kreist die Russin Valentina Tereshkova im Raumschiff um die Erde. Ende der 70er Jahre setzt sich Sally Ride im NASA-Bewerbungsverfahren gegen 8000 andere Kandidatinnen und Kandidaten durch. Die Sängerin Cass Culver schreibt anlässlich des Raumflugs einen Song für sie. Und bereits ein Jahr später fliegt Sally 1984 wieder in den Orbit.
9: And Dr. Sally Ride is now entering Orbiter Challenger for her second flight into space.
8: Danach ist die Astrophysikerin für einen dritten Raumflug eingeplant. Doch die Challenger-Katastrophe 1986 verändert alles. Die geplante Mission wird abgesagt. Nach dem Tod von 7 Astronautinnen und Astronauten findet sie klare Worte in der Öffentlichkeit.
10: Ich glaube, wir haben den Leuten vielleicht den falschen Eindruck vermittelt, dass es sich hierbei um einen Routinevorgang handelt. Aber das ist es nicht.
8: Sally Ride stirbt 2012 im Alter von nur 61 an Bauchspeicheldrüsenkrebs. Und erst nach ihrem Tod enthüllt sie mit der Todesanzeige ein Geheimnis. Ihr Coming Out. Darin ist zu lesen, dass sie die letzten 27 Jahre ihres Lebens mit einer Frau zusammen war. Sally Ride, die erste Amerikanerin im All, wurde am 26. Mai 1951 in Los Angeles geboren. Das war heute vor 75 Jahren.
0: Der Stichtag von Tobias Nagorny.
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0: Wenn man für einen großen Filmpreis nominiert ist und gegen Hollywood-Stars wie Leonardo DiCaprio antritt, ja, dann rechnet man sich vermutlich keine allzu großen Chancen aus. Umso größer dürfte die Überraschung für Robert Armeo gewesen sein, als er im Februar bei den British Academy Film Awards als bester Hauptdarsteller ausgezeichnet wurde. In Verflucht normal spielt der Brite einen jungen Mann mit Tourette-Syndrom. Regie führte Kirk Jones, bekannt durch Lang lebe Ned Devine. Jetzt kommt der Film ins Kino und Wally Müller hat ihn schon gesehen.
11: Ein prunkvoller Palastsaal in Edinburgh. Gleich wird die Queen den Orden des British Empire verleihen. Unter anderem an den Schotten John Davidson, der sie beim Betreten des Saales so begrüßt.
12: Fuck the Queen!
13: Entschuldigung allerseits, Entschuldigung Majestät.
11: 2019 erntet er für den Kraftausdruck nur noch ein wohlwollendes Lächeln. Inzwischen weiß jeder, John Davidson leidet am Tourette-Syndrom, einer neuropsychiatrischen Erkrankung, die motorische und verbale Ticks mit sich bringt. Ausgezeichnet wird er für seinen jahrelangen Einsatz, die Krankheit bekannt und Betroffenen das Leben damit erträglicher zu machen. Denn, wie der Film nun rückblickend erzählt, sein eigenes war lange Zeit unerträglich. Mit 12 Jahren entwickelt John im Schulunterricht plötzlich nervöse Ticks.
14: Die Kindertage tragisch, düster, quält.
15: John, was ist los?
16: Jemand hat seinen Stuhl unter Strom gesetzt, Miss.
15: Psst, raus mit dir und krieg dich wieder ein.
11: Zusammenreißen soll er sich, sagen Lehrkräfte, Direktor, Eltern, die ihm schlechtes Benehmen unterstellen, weil sie an Krankheit nicht denken, wenn einer zuckt, spuckt, um sich schlägt und flucht in der Schule oder daheim am Esstisch.
14: Hasenscheiße! John! Entschuldigung, tut mir leid.
15: Warum sagst du sowas, John?
14: Das wollte ich nicht.
11: Zu diesem Zeitpunkt ist der Film nur Drama. Es ist herzzerreißend zu sehen, was John in seiner Jugend in den 80ern durchmachen muss. Gehänselt, bestraft, ausgegrenzt als unverbesserlicher Freak, dem auch kein Schulabschluss mehr ermöglicht wird. Jahre später wird für John, der nun Mitte 20 ist, das Wiedersehen mit seinem Schulfreund Murray zum Wendepunkt. Denn dessen Mutter Dottie hat als Krankenschwester in der Psychiatrie Erfahrung mit Tourette-Patienten und ist die erste in Johns Leben, die richtig gut damit umgehen kann.
14: Du wirst an Krebs sterben! Haha! Verflucht, John!
6: Tut mir leid.
15: Gut, John. Wenn du irgendwas machst und du nichts dafür kannst, dann musst du dich auf keinen Fall dafür entschuldigen. Die ständige Entschuldigerei ist das, was mich aufregt. Du musst dich hier niemals entschuldigen, okay?
6: Okay.
14: Hey!
11: Nicht nur erfährt John hier erstmals im Leben Wärme und Zuspruch. Die Krankheit wird nun bei all ihrer Tragik im Film auch von einer komischeren Seite gezeigt. Seine Ticks als verflucht normal. John findet nun auch beruflich ein Zuhause, als Hausmeistergehilfe in einer Kirchengemeinde, mit dem verständnisvollsten Chef, den man haben kann.
17: Kommen wir jetzt zum wichtigsten Teil des Bewerbungsgesprächs, John.
14: Arsch wecken!
17: Und zwar zu der Frage, kannst du eine anständige Tasse Tee machen?
14: Oh ja, Tee kann ich.
11: Peter Mullen spielt den empathischen Hausmeister Robert Armeo, absolut glaubwürdig John mit all seinen Ticks. Wobei man natürlich sagen könnte, wieder mal typisch, dass ein Schauspieler Preise für die Darstellung einer Behinderung bekommt. Aber Regisseur Kirk Jones hat sich das gut überlegt. Alle Tourette-Patienten in Nebenrollen sind mit tatsächlich Betroffenen besetzt. Für die Hauptrolle aber, sagt er, habe er einen professionellen Darsteller gebraucht. Armeo habe sich dann von John Davidson persönlich für die Rolle coachen lassen.
18: Er hat fast 8 Wochen bei John in Galashiels gewohnt, ist mit ihm zur Arbeit gegangen, hat mit ihm gechillt und Fernsehen geschaut. Robert musste wirklich alle Nuancen von Johns Verhalten studieren, wie seine Ticks aussehen, wann sie auftreten, was sie auslöst.
11: Kirk Jones vereint in Verflucht normal den Realismus des britischen Sozialdramas mit der Leichtigkeit einer Brit-Komödie und trifft mit der Geschichte des liebenswerten Außenseiters mitten ins Herz. Die Lebensgeschichte von John Davidson, der aller Demütigung und Abwertung zum Trotz die Kraft findet, für Akzeptanz zu kämpfen, ist zutiefst berührend.
0: Wally Müller über den Film Verflucht normal, der dann übermorgen am Donnerstag in unsere Kinos kommt.

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1: Um 21 Uhr mit Younes Nam. Israel weitet seinen Militäreinsatz im Südlibanon aus. Ministerpräsident Netanyahu teilte mit, man sei mit starken Kräften im Einsatz und bringe weitere Gebiete unter Kontrolle. Offenbar rücken israelische Truppen dabei auch über die sogenannte gelbe Linie vor. Diese Demarkationslinie ist 6 bis 10 Kilometer von der israelischen Grenze entfernt. Die Hisbollah hat nach eigenen Angaben israelische Truppen und Militärfahrzeuge im Süden des Libanon mit Raketen, Drohnen und Artillerie angegriffen. Die Bundesregierung hat Russlands neue Drohungen gegen die Ukraine verurteilt. In einer Erklärung des Auswärtigen Amts heißt es, man lasse sich nicht einschüchtern und werde die Ukraine weiter kraftvoll unterstützen. Der russische Botschafter sei einbestellt worden, um ihm den Protest zu übermitteln. Hintergrund sind die noch einmal verschärften Raketen- und Drohnenangriffe auf die Ukraine am Wochenende. Ermittler des Landeskriminalamtes haben im schwäbischen Esslingen 4 Jugendliche zwischen 14 und 16 Jahren vorübergehend festgenommen, im Auftrag des Cybercrime-Zentrums Baden-Württemberg. In einer Mitteilung heißt es, durch den schnellen Zugriff habe eine geplante Gewalttat erfolgreich verhindert werden können. Um was für eine Tat es sich handelt, teilte das LKA nicht mit. Gegen einen der Jugendlichen sei aber Haftbefehl wegen Verabredung zum Mord erlassen worden, gegen einen weiteren wegen schwerer sexuellen Missbrauchs von Kindern. Die beiden anderen Teenager wurden wieder auf freien Fuß gesetzt. Der spektakuläre Juwelendiebstahl im Pariser Louvre-Museum soll verfilmt werden. Die Rechte des morgen erscheinenden Recherchebuches seien an eine Filmproduktionsfirma verkauft worden, teilte der Verlag Flammarion mit, Sitz in Paris mit. Regie bei dem Spielfilm soll der französische Filmemacher Romain Gavras führen. Der 44-Jährige drehte unter anderem den Hollywood-Film Sacrifice. Die Diebe waren am 19. Oktober vergangenen Jahres in die Apollon-Galerie des Louvre eingedrungen und stahlen dort einen Teil der französischen Kronjuwelen. Der deutsche Torhüter Manuel Neuer bekommt zu seinem WM-Comeback die Rückennummer 1. Das hat der Deutsche Fußballbund mitgeteilt. Kapitän Joshua Kimmich trägt, wie schon bei der EM, die Nummer 6. Jamal Musiala bleibt bei der 10 und Stuttgarts Dennis Undaff spielt wie im Verein mit der 26. Nadim Amiri von Mainz 05 hat für die WM die Rückennummer 20. SWR Nachrichten, Redaktion Thomas Bertsch. Und das Wetter für Baden-Württemberg und Rheinland-Pfalz. Heute Nacht teils klar, teils locker bewölkt bei 20 bis 10 Grad. Morgen tagsüber wieder meist sonnig, im Süden Baden-Württembergs örtlich Schauer oder Gewitter. Die Höchsttemperaturen zwischen 26 und 34 Grad. Und es ist gleich 21.03 Uhr.
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2: Und der kommt live aus den Studios von NDR Info in Hamburg. Ich bin Christopher Gaube. Einen guten Dienstagabend Ihnen. Die USA haben trotz Waffenruhe Raketenstellungen in Iran angegriffen und im Bereich der Straße von Hormus sollen Boote attackiert worden sein. Wie es heißt, sollten von diesen offenbar neue Minen in der Seestraße verlegt werden. Doch eigentlich gilt ja eine Waffenruhe. Das US-Militär übe sich in Zurückhaltung, würde sich aber selbst verteidigen, so ein Sprecher des Regionalkommandos. Die iranischen Revolutionsgarden betonen jetzt ihr Recht auf Vergeltung. Wie ist die Lage im Mittleren Osten und wie der Verhandlungsstand um ein mögliches Kriegsende? Das hat Birgit Langhammer unseren Korrespondenten Carsten Kühntop in Washington gefragt. Und zunächst wurden ja keine weiteren Details zu den Angriffen genannt. Es hat auch schon mehrere gegenseitige Angriffe gegeben. Also gehen die Verhandlungen weiter?
3: Ja, weder die USA noch der Iran scheinen das als einen allzu großen, schwerwiegenden Zwischenfall zu sehen. Zum einen waren die amerikanischen Luftschläge offenbar sehr begrenzt. Und zum anderen haben auch die Iraner nur sehr begrenzt und zurückhaltend reagiert. Aber es zeigt natürlich ganz grundsätzlich, wie instabil die Gesamtsituation ist und bleibt. Bisher haben aber weder die USA noch der Iran mitgeteilt, dass sie die Verhandlungen deswegen beenden würden.
4: Und es gibt offenbar noch einiges zu verhandeln. Am Wochenende hat US-Präsident Trump mal wieder angekündigt, dass weitgehend ein Abkommen ausgehandelt worden sei. Das haben wir auch schon öfter von ihm gehört. Außenminister Rubio meint, es ginge um Formulierungen. Also wo stehen die beiden Länder da gerade wirklich?
3: Wissen Sie, es gibt zwischen dem, was Trump auf Truth Social schreibt, und der Realität häufig keinen Zusammenhang. Und das vergangene Feiertagswochenende, das war dafür ein gutes Beispiel. Erst sagt Trump, ein Deal sei weitgehend ausgehandelt, es gehe nur noch um ein paar Einzelheiten. Kurz darauf hat er nachgeschoben, dass er seinen Unterhändlern gesagt habe, es gebe keine Eile, die sollten mal ganz in Ruhe weitermachen. Und dann wiederum ein paar Stunden später textet Trump an die Adresse innerparteilicher Kritiker, sie sollten, sinngemäß meiner Worte, den Mund halten, denn niemand wisse, was letztlich in der Vereinbarung mit den Iranern drinstehen werde. Also, Fakt scheint lediglich dies zu sein. Erstens, es gibt Verhandlungen und zweitens, die sind dann fertig, wenn sie fertig sind.
4: Was man aber ahnen kann, ist, dass man durchaus auch noch über das angereicherte Uran des Iran sprechen wird. Das soll ja zerstört werden. Da geht es, hören wir, um rund 400 Kilogramm, aber ja auch schon seit Beginn des Krieges, oder?
3: Ja, der Iran verfügt über mehrere Tonnen Uran. Die größte Sorge aber bereiten tatsächlich diese mehr als 400 Kilogramm hoch angereichertes Uran. Das wurde also weit höher angereichert, als es für eine zivile Nutzung im Allgemeinen nötig wäre. Und es ist nun so hoch angereichert, dass es vergleichsweise schnell gehen würde, es weiter anzureichern und damit waffenfähig zu machen. Was damit passiert, das muss, zumindest aus Sicht der USA, Gegenstand weiterer Verhandlungen sein. Bei den Verhandlungen jetzt, hier und heute geht es zunächst einmal nur um eine kurze, knappe Vereinbarung. Eine Seite, zwei Seiten, mehr nicht. Um die Waffenruhe zu verlängern und um die Straße von Hormuz zu öffnen. Und dann wird man sich vermutlich 30 Tage geben, vielleicht auch 60 Tage, um über die tatsächlich schwergewichtigen Fragen zu verhandeln. Also aus Wunsch der USA natürlich auch über das Atomprogramm.
4: Wobei ich mich tatsächlich ein bisschen gewundert habe, als Donald Trump meinte, man kann sich da noch Zeit nehmen, weil meiner Meinung nach, jetzt bin ich gespannt auf Ihre Einschätzung, läuft ihm die Zeit ja ein bisschen weg in den USA, wo es ja durchaus Widerstand gibt. Nicht alle sind überzeugt vom Einsatz in Iran, auch die Republikaner nicht. Und es braucht doch eigentlich auch eine Zustimmung des Kongresses, weil die Kampfhandlungen eben schon länger als 60 Tage andauern. Sagt man auch deswegen, die Waffenruhe hält noch?
3: Also in dieser Frage hatte die Trump-Administration vor mehreren Wochen die Kampfhandlungen schlicht offiziell für beendet erklärt. Denn wenn der Krieg vorbei ist, dann muss aus Sicht der Regierung natürlich der Kongress nicht mehr darüber abstimmen. Das ist tatsächlich so ein bisschen was wie ein juristischer Taschenspielertrick. Aber unterm Strich ist es so, es gibt genügend juristische Löcher, die die Regierung nutzen kann. Und es ist schwer vorstellbar, dass die Republikaner im Kongress das eigene Militär zu einem Rückzug zwingen werden. Da hat die Trump-Regierung eine Abstimmung im Kongress auch weiterhin nicht zu fürchten.
2: Informationen waren das von Carsten Kühntop in Washington. Ja, und während die Welt auf eine Einigung im Konflikt zwischen den USA und dem Iran hofft und wartet, gehen die Kämpfe an einer anderen Front weiter, und zwar im Nahen Osten. Die pro-iranische Hisbollah hat den Norden Israels erneut mit Drohnen angegriffen. Premier Netanyahu sagte, Israel sei im Krieg mit der Hisbollah. Und er kündigte eine Ausweitung der Angriffe auf die Miliz im Libanon an. Ziel sei es, die Hisbollah zu zerschlagen. Aus Tel Aviv, Jan-Christoph Kitzler.
5: Dass Benjamin Netanyahu unter Druck ist, ist nichts Neues. Doch in diesen Stunden kommt es für Israels Premierminister besonders dicke. Am Vormittag musste er in Tel Aviv wieder einmal vor Gericht erscheinen. Dort läuft gegen ihn ein Prozess wegen Amtsmissbrauchs und Bestechung. In der Nacht, so wurde gemeldet, war er im Krankenhaus, angeblich wegen einer Zahnbehandlung. Und noch am Abend musste er eine Videobotschaft aufnehmen im Versuch, die Gemüter zu beruhigen. Sie hängt mit Israels Krieg im Libanon zusammen, mit dem Kampf der israelischen Armee gegen die vom Iran unterstützte Hisbollah-Miliz. Netanyahu stellte klar, wir nehmen den Fuß nicht vom Gas, im Gegenteil, ich habe angeordnet, noch stärker aufs Gaspedal zu treten. Wir werden sie treffen. Es stimmt, dass sie mit Drohnen angreifen. Wir haben ein Spezialteam, das an diesem Problem arbeitet, und wir werden auch dies lösen. In der Zwischenzeit zeigen sie Widerstandskraft. Ich möchte den Bewohnern des Nordens dazu gratulieren, zu einer Widerstandskraft, die uns alle inspiriert. Doch das verpflichtet uns nun, die Schläge zu verstärken, die Intensität zu steigern. Wir werden sie vernichtend schlagen.
6: Im Libanon sorgt der Krieg schon jetzt für massenhafte Flucht und Zerstörung. Allein im Süden des Landes sind geschätzte 600.000 Menschen auf der Flucht. Nahe der israelischen Grenze wurden ganze Dörfer dem Erdboden gleichgemacht, weil sie als Hisbollah-Hochburgen gelten. Und obwohl Israel schon in den letzten Wochen hart zugeschlagen hat, obwohl im Libanon seit Anfang März mehr als 3.100 Menschen getötet wurden, die Angriffe der Hisbollah auf Israel hören nicht auf. So beschreibt es Sami Zanetti, Bewohner der Ortschaft Shomera nahe der Grenze gegenüber dem Armeeradio. Die Menschen hier sind verzweifelt, was die Sicherheit angeht. Es ist die Hölle, ein Albtraum, was wir in den letzten 24 Stunden durchgemacht haben. Es kann nicht sein, dass wir einer solchen Flut von Drohnen ausgesetzt sind. Nur durch ein Wunder ist dabei niemand ums Leben gekommen. Am laufenden Band Angriffe und ohne Ende Sirenenalarm. Dazu kommt noch das Schussgeräusch unserer Artillerie, 24 Stunden am Stück. So kann man nicht leben. Auch israelische Soldaten, die seit Wochen in den Libanon einmarschiert sind, geraten dort immer wieder unter Beschuss oder werden von Drohnen angegriffen. 27 Israelis wurden getötet, seit die gegenseitigen Angriffe im März wieder begonnen hatten und obwohl seit Mitte April eine Waffenruhe gilt. Kurz vor der Parlamentswahl ist die Lage im Norden Israels ein gefundenes Fressen, beispielsweise für Oppositionsführer Yair Lapid. Er sagte gestern in Jerusalem:
7: The ceasefire in Lebanon is a farce.
6: Die Waffenruhe im Libanon ist eine Farce. Es ist inakzeptabel, dass israelische Soldaten und Zivilisten im Norden weiterhin unter Beschuss geraten, während Israels Reaktionsfähigkeit eingeschränkt ist. Entweder es herrscht eine Waffenruhe oder wir reagieren auf jeden Angriff gegen

0: dem, was geschehen ist, werden nun Raketen, Drohnen und unbemannte Flugobjekte von jenen Gebieten im Südlibanon aus auf uns abgefeuert, die eigentlich frei von illegalen Waffen sein sollten. Wir können uns daher nicht einfach mit einem Waffenstillstandsabkommen begnügen. Wir fordern ein umfassendes Abkommen, das tatsächlich zur Entwaffnung der Hisbollah führt. All das zusammen schafft eine Situation, die Premier Netanyahu zum Handeln drängt. Nach ersten Angriffen der israelischen Armee könnte die Lage nun weiter eskalieren. Der Heimatschutz hat die Auflagen für die Bevölkerung im Norden Israels verschärft und im Libanon sind erneut zahlreiche Menschen auf der Flucht. In Nabatieh hat Israels Armee eine ganze Stadtbevölkerung zur Flucht aufgerufen und auch in den südlichen Vororten von Beirut, die als Hochburg der Hisbollah gelten, rechnen die Menschen mit erneuten schweren Angriffen.
1: Ein Bericht von Jan-Christoph Kitzler war das. Jede vierte Person in Deutschland leidet an behandlungsbedürftigen Schlafstörungen, schläft also schlecht ein, wacht oft auf oder schläft nicht lang genug. In einer großen Nature-Studie hat ein Forscherteam jetzt die Frage gestellt, wie viel Schlaf brauchen wir, um gesund zu bleiben? Also ganz konkret, wie viel Schlaf ist notwendig, dass Organe gesund bleiben und nicht vorzeitig altern? Veronika Brese aus der ARD Wissenschaftsredaktion.
2: Zu wenig Schlaf schadet unseren Organen, zu viel aber auch. Die Forschenden haben sich für die Studie die sogenannte Altersuhr in verschiedenen Organen angesehen. Bei der Leber beispielsweise lässt sich das Alter an bestimmten Eiweißen und Stoffwechselprodukten festmachen. In bildgebenden Verfahren wie im MRT kann man sehen, ob Organe Schäden aufweisen. Sie brauchen nachts Zeit, um sich zu regenerieren. In 6 bis 8 Stunden geht das offenbar am besten. Der Leiter des Schlaflabors an der Medizinischen Klinik in Würzburg, Philipp Schenzilorz.
3: Zum Beispiel auch im Gehirn ist es eben so, dass der Schlaf wichtig ist, dass eben toxische Abbauprodukte wieder abgebaut werden, die entstehen tagsüber, bestimmte Sachen sich regenerieren. Und für diese Prozesse braucht man eben Schlaf.
2: Aber eben auch nicht zu viel. Denn mehr als 8 Stunden Schlaf bringen nichts. Im Gegenteil. Um gesund zu bleiben, braucht das Gehirn nach einer Ruhephase auch wieder Anregung. Auch Muskeln bauen sich ab, wenn Menschen viel liegen. Grundsätzlich kann das Schlafbedürfnis aber unterschiedlich ausfallen.
3: Wenn jemand mit 5 Stunden sich ausgeschlafen fühlt, eine gute Konzentration und tagsüber sich wohlfühlt, dann kann das auch gut sein, weil entscheidend ist nicht immer nur die Quantität, sondern auch die Qualität.
2: Und für die sind vor allem die Tiefschlafphasen wichtig. Wer tief schläft, kann auch mit wenigen Stunden auskommen. Wer schlecht schläft, sollte sich Rat bei Schlafmedizinern holen.

0: Die Zeit, es ist 21.15 Uhr.
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0: Nicht nur bei uns in Deutschland, die legt ja der Sommer gerade einen Blitzstart hin, auch in Großbritannien. Dort wurde am Pfingstsonntag der heißeste Tag im Mai seit Beginn der Wetteraufzeichnungen gemessen. Im Botanischen Garten in London etwa waren es 34,8 Grad, während das viele Briten an die Strände lockt, blickt der Wetterdienst allerdings besorgt auf die Temperaturen. Franziska Hoppen.
2: Viele englische Strände waren am Pfingstmontag restlos überfüllt. Seit Beginn der Aufzeichnung hatte es einen so heißen Tag im Mai nicht gegeben. Da könne nicht einmal Spanien mithalten, sagt diese Britin, die eigentlich in Malaga lebt, nun aber in Southsea ihr Handtuch ausgebreitet hat.
3: Do you know, I've come over from Spain, I live in southern Spain. It's actually hotter here than in Malaga today. It is spectacular.
2: Temperaturen um die 35 Grad waren auf der Insel einst selbst im Hochsommer ungewöhnlich. Nun ist nicht einmal der Juni erreicht. Er befürwortet die globale Erwärmung ja nicht, sagt dieser Herr in Cappy und Sonnenbrille. Aber solche Temperaturen dürfe es gerne öfter geben.
4: I just love it. Just bring it on. More. If this is what global warming means, I don't want the other stuff, but lovely temperatures like this is good.
2: Auch dem Gastgewerbe in den Küstenorten kommt der heiße Mai gelegen. An Mollys Churro-Stand etwa ist die Schlange für die süßen Spritzkuchen besonders lang. Je sonniger, desto besser, lacht sie.
5: Sunnier the better, especially on the seaside. Brings the people out, don't it? You don't want to come down and it's raining, do you?
2: Doch im Met Office, dem nationalen meteorologischen Dienst, blickt man mit Sorge auf das Thermometer. Richard Betts, Leiter der Klimafolgenforschung, sagt im BBC-Radio, dies sei ein Vorgeschmack auf die Hitzewellen der Zukunft, die häufiger und intensiver.
6: What we've seen this weekend is certainly a taste of things to come. These kind of heat waves will happen more often and also more intensely as well.

0: In 20 Jahren könnten die Temperaturen schon bei mehr als 40 Grad im Sommer liegen, wenn der Mensch den Planeten weiter aufheize, so Betts, mit fatalen Folgen etwa für die Landwirtschaft. In den letzten Jahren hatten wir lange Regenperioden, die die Ernte in Großbritannien geschädigt und stark reduziert haben wegen Überschwemmungen im Winter. Die Sommer sind heißer, was dem Boden Feuchtigkeit entzieht. Es ist mit vermehrten Dürreperioden zu rechnen, was die Nahrungsmittelproduktion erschweren dürfte. Vor dem Climate Whiplash warnen Experten, zu Deutsch in etwa Klimaschleudertrauma, wenn ein extremes Phänomen schnell von einem anderen abgelöst wird. Hannah Cloak, Professorin für Hydrologie und Klima an der Universität Reading. Das Wetter in Großbritannien ist ohnehin wechselhaft, aber es ist diese zusätzliche Energie, die in diese Wettersysteme einfließt, und genau das spüren wir heute ganz deutlich. Allen, die zuhören, möchte ich sagen, so fühlt sich der Klimawandel an. In Teilen von Kent und Sussex im Süden kam bereits in rund 500 Haushalten kein Wasser mehr aus dem Hahn. Wegen des gestiegenen Bedarfs aufgrund der Hitze sei der Wasserdruck gesunken, so der Versorger. Der Gesundheitsdienst NHS derweil appellierte an Briten über 75 Jahren, das Haus möglichst wenig zu verlassen. Statistisch gesehen werden im Vereinigten Königreich die höchsten Temperaturen Ende Juli oder Anfang August gemessen. Wahrscheinlich also, dass die Briten im Laufe des Sommers noch höhere Temperaturen erleben werden.
1: Franziska Hoppen war das aus London, und dort wurde der Temperaturrekord inzwischen erneut gebrochen. 35,1 Grad Celsius waren es heute in der Stadt. Rauchen, das galt ja bei vielen lange als ziemlich uncool, also was von früher. Aber ausgerechnet bei jungen Erwachsenen kommt die Zigarette zurück. Aktuelle Studien zeigen, Zigaretten oder Vapes liegen im Trend. Über 15% der 15- bis 24-Jährigen greifen mindestens ja gelegentlich zu Tabak- oder Vape-Produkten. Jochen Hilgers berichtet aus Köln, wo der Bundesdrogenbeauftragte Hendrik Streeck und das Bundesinstitut für öffentliche Gesundheit eine neue Studie dazu vorgestellt haben.
2: Berufskolleg Richard-Wagner-Straße, Köln, 9.30 Uhr. Erste Pause heißt hier für die meisten Zigarettenpause. Dabei die klassische Zigarette oder auch Vapes, also E-Zigaretten. Ans Aufhören haben schon viele gedacht. Einfach ist das aber offensichtlich nicht.
3: Ich brauche, sag ich mal, 300 Euro im Monat für die Zigaretten. Ich versuche aufzuhören, bin dabei eigentlich, aber ja.
2: Warum rauchst du?
4: Weiß ich auch nicht. Ich höre auf jeden Fall bald auf.
5: Ich habe angefangen wegen meiner Freunde. Ich weiß, dass es ungesund ist, aber irgendwie ist eine Angewohnheit geworden. Ich kann nicht aufhören, sag ich mal so.
6: Also ich habe angefangen, wo ich 17 war, und da war es dann ja eher so, weiß ich, alle haben geraucht, hat es mal probiert und dann hat es angefangen und dann ist man dabei geblieben.
2: Das Bundesinstitut für öffentliche Gesundheit und der Bundesdrogenbeauftragte schlagen Alarm. Rauchen fordere jede Menge Menschenleben, sagt der Chef des Bundesinstituts, Johannes Niesen.
7: Jedes Jahr sterben insgesamt 130.000 Menschen in Deutschland an den Folgen des Tabakkonsums. Das sind 14% aller bundesweiten Todesfälle und das entspricht ungefähr der Einwohnerzahl von Ulm, oder wenn man hier in der Umgebung bleibt, ungefähr so groß wie Wuppertal.
2: Das Vapen ist weiter auf dem Vormarsch. Bei den 12- bis 17-Jährigen stieg der Anteil der Konsumierenden von 2,9% vor 5 Jahren auf 6,7%. Bei jungen Erwachsenen auf rund 12%. Das beunruhigt vor allem den Bundesdrogenbeauftragten Hendrik Streeck. E-Zigaretten seien kein Lifestyle-Produkt, sondern ein Gesundheitsrisiko. Zusatzstoffe seien krebserregend, sagt Streeck. Die meisten Vapes würden gar nicht nach Tabak schmecken.
8: Sondern er schmeckt jetzt nach Coca-Cola, Strawberry Kiwi und Salted Caramel. Das Design erinnert nicht mehr an ein Erwachsenenprodukt, sondern es ist an eine Süßigkeit. Es ist bunt, es ist poppig.
2: Auch Nikotinbeutel, die man sich unter die Oberlippe schiebt, werden häufiger konsumiert, obwohl der Verkauf in Deutschland verboten ist. Immerhin 18,9% der jungen Erwachsenen gaben an, Nikotinbeutel ausprobiert zu haben. Bei den Jugendlichen waren es 5,5%. Die Vape beginnt die klassische Zigarette zu verdrängen, obwohl es bei den jungen Erwachsenen am Berufskolleg sogar Selbstdreher gibt. Nach dem alten Rauchermotto: Hauptsache, es qualmt.
9: Zum einen ist das natürlich einfach so ein bisschen den Frust von anderen Sachen irgendwie loswerden, sag ich mal. Ne? Man sieht das ja so ein bisschen auch an als Kippe, kurz mal abschalten vom Alltag, mal kurz so zur Ruhe kommen, selber klarkommen.
2: Streeck zieht daraus Konsequenzen. Er forderte bei der Vorstellung der neuen Zahlen klare Regeln für Inhaltsstoffe, Aromen, Werbung und Verpackung.
1: Während sich im Norden Deutschlands ja schon tausende Windräder drehen, da stellt sich im Süden Bayerns eine ganz grundlegende Frage: Weht hier überhaupt genug Wind, damit sich die Millioneninvestitionen in die Anlagen lohnen? Genau das ist der Knackpunkt beim geplanten Großwindpark im oberbayerischen Chemiedreieck bei Altötting. Lorenz Storch hat sich das einmal angeschaut.
10: Forum Altötting im Mai. Der offizielle Erörterungstermin zum größten Windparkprojekt in Bayern. 27 Windräder sollen im Staatswald entstehen, gleich neben Stromgroßverbrauchern im bayerischen Chemiedreieck. Ein Hauptargument der Windkraftgegner: das Ganze lohne sich nicht. Brunhilde Husmann von der Interessengemeinschaft Unser Wald.
11: Das ist ein ausgewiesenes Schwachwindgebiet. Die Energieerträge sind so schlecht, das hat mit Energieerzeugung nichts zu tun.
10: Die Bürgerinitiative findet den Windstrom aus Südbayern zu teuer. Zumal der wegen eines Ausgleichsmechanismus für Schwachwindgebiete im Erneuerbare-Energien-Gesetz ungefähr doppelt so hoch vergütet wird wie Strom aus den windstärksten Anlagen an der Nordseeküste. Allerdings ist Windstrom, der nah an den großen Verbrauchern im Süden produziert wird, auch wertvoller, zeigt eine Analyse der Münchner Forschungsstelle für Energiewirtschaft. Denn wenn Windräder statt in Bayern nur noch in Norddeutschland errichtet würden, wäre das eine zusätzliche Belastung fürs Stromnetz, so Studienautor Stefan Kiegle.
12: Das heißt, es kann durchaus sein, dass ein großer Teil der zusätzlich erzeugten Energie gar nicht im Süden ankommt, weil das Netz gar nicht die Fähigkeiten hat, diesen Strom entsprechend auch in den Süden zu transportieren.
10: Trotz Netzausbau würde es häufig nötig, Windräder abzuregeln und dafür teure Gaskraftwerke im Süden hochzufahren. Nach Berechnungen der Forschungsstelle für Energiewirtschaft spart sich Deutschland durch einen gleichmäßigen Windkraftausbau auch im Süden unterm Strich mehr als 1 Milliarde Euro pro Jahr. Trotzdem, ob der Großwindpark bei Altötting am Ende wirklich kommt, ist noch nicht sicher. Unter anderem wegen von CDU-Bundeswirtschaftsministerin Reiche geplanter Gesetzesänderungen, die es in vielen Fällen erschweren würden, Windparks zu finanzieren.
11: Und die Frau Reiche ist auf dem richtigen Wege,
10: findet Brunhilde Husmann von der Initiative Unser Wald. Sie verweist auch darauf, dass der Preis für Windkraftstrom zuletzt gesunken ist, weil deutschlandweit so viele Windparks auf den Markt wollen. Da werde das Schwachwindprojekt in Altötting wirtschaftlich auf der Strecke bleiben. In Berlin versuchen derweil bayerische Politiker von der CSU bis zu den Grünen noch Erleichterungen für die Windkraft im Süden zu erreichen. Auf die hofft das Unternehmen Care, das den Waldwindpark im Chemiedreieck bauen will. Heike van der Heijden.
13: Da zeichnen sich Veränderungen ab und da müssen wir die Gesetzesgebung einfach abwarten und darauf dann uns auch einstellen.
10: Die endgültige Investitionsentscheidung sei noch nicht getroffen.
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1: Es ist die letzte Entscheidung dieser Saison im deutschen Profifußball. Welches ist das 18. Team, das nächste Saison in der zweiten Bundesliga spielt? Heute Abend fällt die Entscheidung, Hendrik Lückhoff.
15: Im Relegationsrückspiel zwischen der zweiten und dritten Liga geht es darum, bleibt Greuther Fürth in der zweiten Liga oder steigt Rot-Weiß Essen auf? Das Hinspiel vergangene Woche hatte Drittligist Essen mit 1:0 gewonnen. Und jetzt im Rückspiel ist gerade Pause und es steht 1:0 für Fürth. Das würde Verlängerung bedeuten. Oliver Tubenauer live in Fürth. Diese 1:0-Führung, ein gerechtes Ergebnis bislang?
16: Ja, finde ich schon, weil die Fürther tatsächlich die besseren Möglichkeiten hatten und auch mehr Möglichkeiten hatten. Das 1:0 von Noel Futgeu just in dem Moment eigentlich gefallen, als ich gedacht habe, aber die Essener, die schaffen schon, die Spieler, die eigentlich den Unterschied bei Fürth ausmachen sollen, einigermaßen aus dem Spiel zu nehmen. Aber dann war es tatsächlich Branimir Gurta, der Kapitän, der sich in den Strafraum getribbelt hat. Dann war es Felix Klaus, der an diesem Ball noch ein bisschen nachgestochert hat. Und dann war es der Torschützenkönig der zweiten Liga, Noel Futgeu, der als gebürtiger Essener da Mutterseelen alleine im Strafraum der Essener stand und den Ball zum 1:0 über die Linie gebracht hat. Ich finde, das ist in Ordnung von dem, was wir hier gesehen haben in der ersten Halbzeit. Allerdings will ich auch nicht verschweigen, dass es eine ganz dicke Möglichkeit in der 10. Minute gegeben hat für Rot-Weiß Essen, für Gianluca Zwajkowski, der da aus 13 Metern abgezogen hat und durch war eigentlich vor Silas Prüfrock im Tor der Spielvereinigung Greuther Fürth, dann allerdings an Prüfrock gescheitert ist. Wenn das Ding drin ist, was erzählen wir uns dann hier? So ist momentan alles in Richtung Verlängerung gepolt. 1:0 der Spielstand zur Halbzeit.
15: sagt Oliver Tubenauer live aus Fürth. Und jetzt live nach Paris zu den French Open der Tennisprofis. Da gab es aus deutscher Sicht bislang heute eine gute und eine schlechte Nachricht. Die schlechte zuerst. Laura Siegemund ist schon in der ersten Runde ausgeschieden. Jetzt die gute. Jan-Lennard Struff hat eine dicke Überraschung geschafft. Er schlug die Nummer 10 der Welt, Alexander Bublik aus Kasachstan, in 4 Sätzen. Und jetzt will es ihm Daniel Altmaier gleich tun. Guido Ringel live in Paris. Liegt auch da eine Überraschung in der Luft?
17: Absolut, denn Daniel Altmaier führt mit 2-1 in den Sätzen gegen niemand Geringeren als Félix Auger-Aliassime. Der Kanadier ist konstant und stetig in seiner Entwicklung. Mit seinen 25 Jahren hat er jetzt die Nummer 6 der Weltrangliste erobert und gilt als heimlicher Mitfavorit hier, auch wenn der Sand nicht unbedingt sein Lieblingsbelag ist. Aber Altmaier, außer Rand und Band sozusagen, spielt smart. Nur wenige Fehler, die ihm unterlaufen. Aber selbst wenn er einmal daneben schlägt, dann ist er sofort gleich wieder konzentriert und variiert sein Spiel schön. Mal die Rückhand-Slice, mal gerade und schnell gespielt. Und Auger-Aliassime merkwürdig fehlerhaft. Nicht so druckvoll, wie man ihn sonst kennt, aber das mag auch mit dem Belag zusammenhängen. Jedenfalls 2-1-Satzführung für Altmaier. Der Vierte hat gerade begonnen. Das sieht gerade gut aus.
15: Tja, und dann schauen wir noch auf die Nummer 1 der Welt, auf Jannik Sinner. Der Italiener hat gerade seinen ersten Auftritt in Paris in diesem Jahr. Wie präsentiert er sich bisher?
17: Ja, bärenstark, so wie man das vermuten musste geradezu. Er ist ja seit Ewigkeiten unbesiegt auf der Tour, schlägt alle geradezu, wie er will. Und das deutet sich auch hier an in seinem Match auf dem großen Center Court in der sogenannten Night Session gegen Clément Tabur. Und jetzt werden Sie vielleicht fragen, wer ist denn Clément Tabur? Ich gebe zu, auch ich musste nachschauen. Es ist die Nummer 171 in der Welt mit einer Wildcard, also einem Freilos des Veranstalters hier ausgestattet. Überhaupt nur darf er teilnehmen im Hauptfeld dieser French Open und er ist geradezu hoffnungslos unterlegen. Der erste Satz schnell an Sinner mit 6-1 und der Italiener führt auch im zweiten jetzt schon 4-1. Also das wird wahrscheinlich eine ganz klare Angelegenheit.
15: Live aus Paris war das Guido Ringel. Dann schauen wir noch zum Eishockey zum Schluss. Zum dritten Mal in Folge ist die deutsche Eishockey-Nationalmannschaft bei einem großen Turnier in der Vorrunde ausgeschieden. Nach der WM im vergangenen Jahr und Olympia im Februar ist schon wieder nach der Gruppenphase Schluss, jetzt bei dieser aktuellen WM. Weil die Konkurrenz am Nachmittag nicht für das deutsche Team gespielt hat, ist die K.O.-Phase der WM nicht mehr erreichbar.
1: Der Sport war das mit Hendrik Lückhoff. Vielen Dank. Yeah.

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1: Um 21.30 Uhr mit Younes Nam. Israel weitet seinen Militäreinsatz im Südlibanon aus. Ministerpräsident Netanyahu teilte mit, man sei mit starken Kräften im Einsatz und bringe weitere Gebiete unter Kontrolle. Offenbar rücken israelische Truppen dabei auch über die sogenannte Gelbe Linie vor. Diese Demarkationslinie ist 6 bis 10 Kilometer von der israelischen Grenze entfernt. Die Hisbollah hat nach eigenen Angaben israelische Truppen und Militärfahrzeuge im Süden des Libanon mit Raketen, Drohnen und Artillerie angegriffen. Die Bundesregierung hat Russlands neue Drohungen gegen die Ukraine verurteilt. In einer Erklärung des Auswärtigen Amts heißt es, man lasse sich nicht einschüchtern und werde die Ukraine weiter kraftvoll unterstützen. Der russische Botschafter sei einbestellt worden, um ihm den Protest zu übermitteln. Hintergrund sind die noch einmal verschärften Raketen- und Drohnenangriffe auf die Ukraine am Wochenende. Ermittler des Landeskriminalamtes haben im schwäbischen Esslingen 4 Jugendliche zwischen 14 und 16 Jahren vorübergehend festgenommen. Im Auftrag des Cybercrime-Zentrums Baden-Württemberg. In einer Mitteilung heißt es, durch den schnellen Zugriff habe eine geplante Gewalttat erfolgreich verhindert werden können. Um was für eine Tat es sich handelt, teilte das LKA nicht mit. Gegen einen der Jugendlichen sei aber Haftbefehl wegen Verabredung zum Mord erlassen worden, gegen einen weiteren wegen schweren sexuellen Missbrauchs von Kindern. Die beiden anderen Teenager wurden wieder auf freien Fuß gesetzt. Der spektakuläre Juwelendiebstahl im Pariser Louvre-Museum soll verfilmt werden. Die Rechte des morgen erscheinenden Recherchebuches seien an eine Filmproduktionsfirma verkauft worden, teilte der Verlag Flammarion mit Sitz in Paris mit. Regie bei dem Spielfilm soll der französische Filmemacher Romain Gavras führen. Der 44-Jährige drehte unter anderem den Hollywood-Film Sacrifice. Die Diebe waren am 19. Oktober vergangenen Jahres in die Apollon-Galerie des Louvre eingedrungen und stahlen dort einen Teil der französischen Kronjuwelen. Der deutsche Torhüter Manuel Neuer bekommt zu seinem WM-Comeback die Rückennummer 1. Das hat der Deutsche Fußballbund mitgeteilt. Kapitän Joshua Kimmich trägt, wie schon bei der EM, die Nummer 6. Jamal Musiala bleibt bei der 10 und Stuttgarts Dennis Undav spielt wie im Verein mit der 26. Nadim Amiri von Mainz 05 hat für die WM die Rückennummer 20. SWR Nachrichten, Redaktion Thomas Bertsch. Und das Wetter für Baden-Württemberg und Rheinland-Pfalz. Heute Nacht teils klar, teils locker bewölkt bei 20 bis 10 Grad. Morgen tagsüber wieder meist sonnig. Im Süden Baden-Württembergs örtlich Schauer oder Gewitter, Höchsttemperaturen 26 bis 34 Grad. Es ist gleich 21.33 Uhr.
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2: Mit Christopher Gaube, hallo. Die Pflegeversicherung steckt in finanziellen Schwierigkeiten. Laut einem Medienbericht prüft die Bundesregierung höhere Beiträge für Kinderlose als Teil der Reform. Konkrete Entscheidungen, die stehen allerdings noch aus. Aber warum braucht es eigentlich ja die Pflegereform überhaupt? Dietrich Karmeurer mit einem Stichwort.
3: Die Pflegeversicherung gerät zunehmend unter Druck. Die Ausgaben steigen seit Jahren stärker als die Einnahmen. Gründe sind vor allem die alternde Gesellschaft und bessere Leistungen. Dadurch wächst die Zahl der Pflegebedürftigen. Das Gesundheitsministerium erwartet hohe Defizite in den nächsten Jahren. Die Bundesregierung will das System deshalb neu ordnen. Bundesgesundheitsministerin Nina Wagen kündigte eine Reform an, die vor allem die Finanzierung stabilisieren soll. Einen Gesetzentwurf wollte die CDU-Politikerin eigentlich bis Mitte Mai vorlegen. Eine Grundlage sollten die Vorschläge einer gemeinsamen Kommission von Bund und Ländern liefern. Sie setzt vor allem auf Prävention und eine stärkere Pflege zu Hause. Auch flexiblere Regeln für Personal und weniger Bürokratie wurden vorgeschlagen. Konkrete Antworten auf die Finanzprobleme blieben jedoch weitgehend aus. Die Reformdebatte konzentriert sich stark auf die Finanzen der Pflegeversicherung. Nina Wagen erklärte, dass sie den Zugang zur Pflege teilweise verschärfen will. Auch will sie die Leistungen bündeln. Andere Vorschläge setzen auf höhere Einnahmen. Diskutiert wird, auch Beamte und Selbstständige einzubeziehen oder Steuermittel stärker zu nutzen. Arbeitgeber schlagen zudem vor, Leistungen an die Lebenserwartung zu koppeln. Besondere Aufmerksamkeit erhält aktuell ein Medienbericht über einen Vorschlag zu den Beiträgen. Kinderlose sollten künftig mehr zahlen. Sie leisten schon heute einen Zuschlag, der dann leicht steigen würde. Der Vorschlag ist jedoch nicht beschlossen. Er knüpft an das Prinzip an, dass Eltern durch Kinder zur Stabilität des Systems beitragen. Der Reformdruck bleibt hoch. Erst mit dem Gesetzentwurf wird klar, welche Maßnahmen die Bundesregierung umsetzt.
2: Informationen von Dietrich Karl Meurer aus dem ARD-Hauptstadtstudio. In Deutschland, da finden sich längst nicht mehr genügend Menschen als Hilfsarbeiter in Fleischfabriken. Ein schlecht bezahlter Knochenjob, den kaum jemand machen will. In 11KM, dem Tagesschau-Podcast, hören wir jetzt, wie ein Konzern mit Hilfe von Agenturen und Personalvermittlern Menschen aus Asien anwirbt und in die Verschuldung treibt.
4: Junge Akademiker, zum Beispiel aus Indien und Vietnam, kommen nach Deutschland, um hier zu arbeiten. Und landen hochverschuldet auf der Straße. Die deutsche Fleischindustrie sucht im Ausland nach Arbeitskräften und findet gut ausgebildete junge Menschen aus Asien. Die werden über Agenturen in ihrer Heimat angeworben, mit großen Versprechungen und gegen hohe Vermittlungsgebühren. Luke Oeppert vom WDR hat ein halbes Jahr lang zu dem System dahinter recherchiert. Mit ihm klären wir heute, unter welchen Bedingungen die Menschen hierher kommen und wie sie dabei ausgebeutet werden. Ihr hört 11KM, der Tagesschau-Podcast. Ein Thema in aller Tiefe. Mein Name ist David Krause. Luke, herzlich willkommen bei 11KM. Schön, dass du da bist.
5: Moin. Vielen Dank, dass ich da sein darf. Wir sind in Indien im südwestlichen Bundesstaat Kerala im Sommer 2025, wo eine Gruppe junger Männer, die sich gerade noch überhaupt nicht kennt, allesamt aber bei einer Agentur auflaufen. Und die sind alle auf der Suche nach einem Job in Deutschland. Und all diese Männer bewerben sich bei dieser Agentur, um einen Job in Deutschland zu bekommen und zahlen dafür sehr viel Geld. Es handelt sich dabei um eine Gruppe junger Männer, alle zwischen 20 und 30. Wir haben die auch nach und nach kennengelernt. Einer von ihnen heißt Mohit, mit dem wir uns auch länger unterhalten konnten. Und die sind motiviert zu arbeiten, um endlich Geld zu verdienen für sich, aber auch für ihre Familie.
4: Warum wollen diese Männer unbedingt einen Job in Deutschland?
5: Also diese Männer wollen alle nach Deutschland kommen, weil die Jobs hier in Deutschland natürlich auch dementsprechend beworben werden. Das heißt, denen ist bewusst, hier gibt es andere Gehälter als in Indien, Gehälter, die sie dort niemals bekommen werden. Und das sind alles junge Männer, die ein Studium abgeschlossen haben und sicherlich so ein bisschen die Hoffnung auf ein besseres Leben haben und wie in Indien üblich, als junger Mann in der Familie auch in die Rolle schlüpfen, dass sie vielleicht dafür zuständig sind, für ein besseres Leben zu sorgen und auch ihre Familie mitzuversorgen. Und da ist der Job in Deutschland halt eine Riesenchance oder wird zumindest als solche verkauft.
4: In Indien ist es für junge Arbeitskräfte ja auch seit Jahren sehr schwer, einen Job zu finden. Und da setzt dann diese Agentur an, von der du gesprochen hast, und bewirbt Jobs zum Beispiel in Deutschland. Was weißt du über sie?
5: Das ist eine lokale Vermittlungsagentur, sprich das ist einfach ein Büro mit mehreren Räumen, wo die Leute hinkommen können, um sich beraten zu lassen für Jobs in Deutschland. Und diese Agentur vermittelt die indischen Menschen nach Deutschland, indem sie unterstützt beim Visa-Prozess, bei den Jobs, die verfügbar sind. Das heißt, sie sind die Schnittstelle, um nach Deutschland zu kommen, aber halt ein privates Unternehmen, also das ist nicht irgendwie staatlich unterstützt.
4: Da höre ich dann schon raus, privates Unternehmen, da muss man dann auch Geld für zahlen.
5: Ja. Und zwar allerhand. Es ist so, dass die Inder, mit denen ich während der Recherche gesprochen habe, 10.000 Euro an Gebühren bezahlt haben, was für Menschen in Indien ein halbes Vermögen ist. Also das Einkommen da ist auf einem ganz anderen Niveau als bei uns in Deutschland. Und 10.000 Euro sind einfach eine wahnsinnig hohe Summe, die die Menschen bezahlt haben, nur um nach Deutschland zu kommen, nur um diese lokale Vermittlungsagentur zu bezahlen. Das heißt, dass sie sich um den Visumsprozess kümmern, dass sie den Job klar machen. All das kostet 10.000 Euro und die Leute haben uns erzählt, dass sie dafür sich verschuldet haben, Kredite aufgenommen haben.
6: For me, it's my dream to come to Germany, get money by selling the gold from my family.
5: Ein Mann erzählte uns, dass er im Prinzip die Familie ihr ganzes Gold verkauft hat, nur um diese Gebühren zu bezahlen.
7: Wahnsinn. 10.000 Euro, muss ich sagen, ist für mich privat auch sehr viel Geld. Lohnt sich das denn für diese Männer überhaupt? Ich meine, das Geld muss man dann auch erstmal wieder reinkriegen, ne?
5: Ja, das ist schon eine Rechnung, die man aufmachen muss und die, ja, irgendwie ein Deal, den all diese Männer bewusst eingehen. Das dauert natürlich Monate, wenn nicht Jahre, um diese Schulden zurückzubezahlen. Aber nichtsdestotrotz ist das ein Deal, den die Leute, glaube ich, eingehen und ganz bewusst eingehen, natürlich in der Hoffnung auf ein besseres Leben.
7: Und wie lange dauert dann dieser Prozess eigentlich, wenn man zu dieser Agentur gegangen ist in Indien?
5: Generell kann man sagen, dass das relativ schnell geht. Also ich würde sagen maximal 3 Monate. Wir haben auch im Prinzip die Unterlagen einsehen können, die uns die Männer gezeigt haben. Sprich, die Männer wissen, dass es nach Deutschland geht, dass es zur Fleischindustrie geht. Das heißt, die Agentur hat schon einen Job parat für die Männer, die sich dort bewerben. Und das ist in diesem Fall ja ein Job bei Westfleisch in der deutschen Fleischindustrie. Und das ist den indischen Arbeitnehmern bewusst. Die unterschreiben die nötigen Unterlagen in Indien, steigen dann ins Flugzeug, kommen in Frankfurt an. Wir konnten alle Unterlagen uns angucken. Wir haben auch die Reisepässe gesehen, den Einreisestempel vom Frankfurter Flughafen von Ende September, aber auch das Visum, wo drin steht, die Leute kommen als Fleischer nach Deutschland und haben ein ja, Visum als Fleischer bei der Firma Westfleisch. Und das nennt sich 18B-Visum, sprich, die kommen über ein ja, sogenanntes Fachkräftevisum. Das ist im Aufenthaltsgesetz geregelt. Und dafür ist dann wiederum wichtig, dass sie einen Studienabschluss haben, bei der sie quasi dazu berechtigt, nach Deutschland zu kommen und hier zu arbeiten. Letztendlich ist es dann aber so, dass die Menschen, die vielleicht BWL studiert haben, in der deutschen Fleischindustrie landen.
7: Dieses 18B-Visum heißt also, man braucht einen Studienabschluss dafür. Aber was man dann in Deutschland arbeitet, das muss dann nicht zwingend mit einem Studium zu tun haben, oder?
5: Es geht dann nur um eine qualifizierte Tätigkeit. Das sollte vereinfachen, dass Fachkräfte hierher kommen und es so ein bisschen entbürokratisieren, dass immer genau geprüft werden muss, ob sie für den jeweiligen Job auch ausgebildet sind. Jetzt wird es aber halt so genutzt, dass ja, Menschen für Niedriglohnsektoren hierher kommen.
7: Eine der Firmen, die da Hilfskräfte durch diese Agentur angeworben hat, ist also Westfleisch, hast du erzählt. Was ist das für eine Firma, dieses Westfleisch?
5: Ja, Westfleisch ist einer der größten Fleischproduzenten in Deutschland, insbesondere wenn es um Schweinefleisch geht. Zählt Westfleisch zu den großen Unternehmen in Deutschland, ja, gleich hinter Tönnies.
7: Und diese Gruppe junger Männer aus Indien, du hast ja unter anderem mit Mohit gesprochen, die arbeiten dann mit ihrem Uni-Abschluss bei Westfleisch in Nordrhein-Westfalen, über 7.000 Kilometer entfernt von zu Hause. Wie viel verdienen die dann?
5: Also wir haben ja auch in die Gehaltsnachweise gucken können der indischen Arbeiter und die verdienen 14,50 Euro die Stunde, was ja im Prinzip einem Hilfsarbeiterlohn entspricht. Es gibt ja auch Zuschläge oder auch vielleicht Wochen, in denen weniger gearbeitet wird, aber grob kann man sagen, die landen bei 2.300 Euro brutto. Davon gehen dann ja natürlich Sozialversicherungen runter, Steuern, dann landen sie bei 1.700 Euro netto. Und davon werden dann 300 Euro vom Arbeitgeber einbehalten für ein Zimmer und 120 Euro für den Transport zur Fabrik hin und zurück jeden Tag.
7: Und das muss man sich wirklich nochmal klar machen, das sind Akademiker, die aus Indien kommen, keine Hilfsarbeiter.
5: Mein Kollege Julius Baumeister und ich, wir saßen ja tagelang dort vor Ort in den Zimmern mit den Arbeitern, haben gesprochen. Nun ist es so, die Menschen aus Indien können gutes Englisch und die sind wirklich wahnsinnig eloquent, können sich gut ausdrücken, haben Bock zu arbeiten, aber stoßen halt hier auf ja, sehr schwierige Arbeitsbedingungen.
7: Und die Unterkünfte, in denen sie untergebracht sind, die werden direkt vom Arbeitgeber organisiert oder wie läuft das?
5: Das ist typisch in der Fleischindustrie bei Menschen, die aus dem Ausland kommen, dass die Menschen halt nicht nur einen Arbeitsvertrag bei Westfleisch, Tönnies oder anderen Unternehmen unterzeichnen, sondern oft dazu auch einen Wohn- und Transportvertrag.
7: Wie kann ich mir diese Unterkünfte vorstellen?
5: Man muss sich das so vorstellen, die sind meistens in ja, sehr einfachen, wenn nicht heruntergekommenen Unterkünften untergebracht. Immer zu zweit in einem Zimmer und das ist irgendwo in Ostwestfalen sehr ländlich gelegen. Manchmal vielleicht auch in einem kleinen Ort, aber generell zahlen die Leute 300 Euro pro Person für ihre Unterkunft. Und die teilen sich die Zimmer, das heißt 600 Euro pro Zimmer, nicht in der Kölner Innenstadt, sondern irgendwo in Ostwestfalen. Und noch dazu sind da halt Betten drin, Stühle, ein Tisch und das war's. Und das sind sehr einfache, in Teilen auch heruntergekommene Unterkünfte.
7: Jetzt mal andersrum gefragt, wieso wird eigentlich so ein großer Aufwand getätigt aus der Sicht von Westfleisch beispielsweise, um an Arbeiter zu kommen?
5: Ja, also es ist so, dass Fachkräftemangel ja, herrscht auch in der Fleischindustrie. Und daraus machen die Unternehmen auch kein Hehl. Man muss sich das schon so vorstellen, dass da bei sehr niedrigen Temperaturen sehr harte körperliche Arbeit verrichtet wird. Auch das bestätigen uns die Unternehmen, wenn man so mit denen spricht, sagen, wir wissen schon, dass das nicht ohne ist. Das heißt, es ist sehr harte Arbeit für nicht unbedingt einen guten Lohn. Und das ist halt was, was hier in Deutschland kaum noch jemand machen will. Und in der Vergangenheit war es ja so, dass vor allem Menschen aus Osteuropa in dieser Branche gearbeitet haben, sehr viele. Auch das wird immer weniger, nachdem ja wirklich jahrelang die Menschen aus Rumänien kamen, aus Bulgarien kamen, aber sich in diesen Ländern eben das Lohnniveau auch angepasst hat. Das heißt, die Leute kommen nicht mehr so viel von da, wie es mal der Fall war. Und deswegen wird geguckt, wo kriegt man jetzt Leute her? Und das sind dann eben oft Drittstaaten, Asien, also Indien, China, Vietnam, Usbekistan. Alles Länder, wo Menschen sind, die nach Deutschland kommen und auf ein besseres Leben hoffen.
7: Wie geht es denn der Gruppe aus Kerala in Indien rund um Mohit mit der neuen Arbeit bei Westfleisch?
5: Was Mohit uns erzählt hat und was sich im Prinzip auch deckt mit all den Erzählungen der anderen indischen Arbeitnehmer, ist, dass sie natürlich überrascht davon waren, wie es hier zugange geht. Und viele von denen und auch Mohit erzählen uns, dass sie den harten Arbeitsbedingungen letztendlich gar nicht gewachsen sind. Also weil sie das zu körperlich finden, weil sie sich verletzen, weil sie Verschleißerscheinungen haben, krank werden. Und das war auch bei Mohit so, der im Prinzip schon nach kurzer Zeit in der Fabrik am Fließband Hautirritationen bekommen hat, also wirklich starkem Hautausschlag, hat immer wieder beschrieben, wie sehr das gejuckt hat, war wohl auch im Krankenhaus teilweise und hat sich eben nicht mehr in der Lage gesehen, weiterzuarbeiten, weil es einfach auch nicht besser wurde. Hat das auch mit seinem Vorgesetzten geteilt und gesagt, ich bin krank, ich kann nicht arbeiten. So hat er es uns erzählt und daraufhin der Vorgesetzte hat darum gebeten, dass Mohit bitte einfach zur Arbeit kommen solle. Sprich, auf die Krankheit oder gesundheitliche Beschwerden wurde Mohits Erzählung nach einfach keine Rücksicht genommen. Und es ist dann halt so, wenn man nicht zur Arbeit kommt, was Mohit dann irgendwann nicht mehr getan hat, weil er gesagt hat, ich kann nicht mehr, ja, ich schaffe es gerade nicht zu arbeiten, dann wurde ihm gekündigt. Ohne die Angabe von Gründen, was aber auch komplett rechtens ist, denn in der Probezeit braucht der Arbeitgeber keinen Grund, um jemanden zu kündigen. Und so wie Mohit ging es auch mehreren anderen indischen Arbeitnehmern, also rund ein Dutzend, die quasi alle in Sozialberatung auflaufen, mit denen wir allen sprechen konnten und die allesamt ihren Job in der Probezeit verloren haben, die alle gesundheitliche Beschwerden hatten während der Arbeit, weil die Arbeit sehr hart war. Also sie haben uns wirklich davon erzählt, wie sie leiden, wie sie sich eigentlich gar nicht in der Lage fühlen, diese Arbeit zu verrichten.
7: Was sagt denn Westfleisch dazu?
5: Westfleisch entgegnet, dass es in Einzelfällen ja zur Kündigung kommen musste, weil es auch keine Ersatzbeschäftigung gab und dass in keinem dieser Fälle eine lebensbedrohliche schwere Erkrankung vorlag. Sprich, man versucht, das zu legitimieren, die Leute einfach loszuwerden, was auch ihr gutes Recht ist, weil man in der Probezeit sich eben auch von seinem Arbeitnehmer kündigen kann, ohne Gründe. Ich meine, es geht ja darum, dass sowohl der Arbeitgeber als auch der Arbeitnehmer gucken, ob es passt. Für Mohit und auch die anderen Arbeitnehmer aus Indien ist das allerdings nicht so leicht, denn die sind ja nicht einfach nur Arbeitnehmer, sondern die haben 10.000 Euro bezahlt, um überhaupt diesen Job ausüben zu dürfen. Das heißt, die sind sehr in Vorkasse gegangen, nur um diesen Job zu machen und Geld zu verdienen. Und wenn denen jetzt nach 2 Monaten oder 3 Monaten gekündigt wird, dann haben die halt einen riesigen Schuldenberg, den sie ja überhaupt nicht abstottern können. Also in Indien schon gar nicht. Und auch in Deutschland haben sie ja keinen anderen Job. Sie haben ein Visum bekommen, was an ihren Arbeitgeber geknüpft ist. Und das führt zu massiver Verzweiflung. Also die indischen Arbeitnehmer, mit denen wir gesprochen haben, die ja wussten einfach nicht, was sie machen sollen und waren ziemlich fertig. Für sie alle war das sehr problematisch, weil ihr Schlafplatz ja auch an ihren Arbeitsvertrag geknüpft war. Das heißt, sie haben dann auch oder sind Gefahr gelaufen, ihren Schlafplatz zu verlieren, obdachlos zu werden. Mohit hat, während wir mit ihm gesprochen haben, den Koffer gepackt, weil er am nächsten Tag das Haus verlassen sollte. Ihm wurde gesagt, geh zurück zu deiner Familie, geh zurück nach Indien. So hat er es uns erzählt. Das war für ihn aber überhaupt keine Option, weil er, wie gesagt, sehr viel Geld oder sehr viele Schulden aufgenommen hat. Und für ihn war klar, er muss in Deutschland bleiben, er muss hier weiter arbeiten. Und er ja, wusste nicht, wie es weitergeht, aber er wusste, er will nicht einfach nur zurück nach Indien. Jetzt, nachdem wir Westfleisch mit unserer Recherche konfrontiert haben, sagt Westfleisch schon, okay, wir arbeiten an einem finanziellen Unterstützungspaket für die betroffenen Arbeiter. Das heißt, Westfleisch gibt auch zu, dass es diese Fälle von sehr hohen Gebühren gab. Die berichten sogar von 15.000 Euro, während wir nur 10.000 Euro gehört haben.
7: Das Geld, das man der Agentur zahlt.
5: Genau, das Geld, was die indischen Arbeitnehmer an die Agenturen bezahlt haben. Das hat Westflash, wie gesagt, bestätigt und hat gesagt, dass das nach und nach rauskam, dass man das verurteile und sich jetzt in Zukunft eben auch verstärkt selbst kümmern wolle und die betroffenen Leute unterstützen will. Aber inwiefern das geschieht, das ja, können wir gerade noch nicht nachverfolgen.
7: Lass uns doch nochmal auf dieses System der Agentur da schauen. Wie genau funktioniert das?
5: Es gibt diese lokale Vermittlungsagentur in Indien. Das ist in Kerala, in der Bundesstadt, wo die indischen Arbeitnehmer herkommen. Das ist quasi so auf der indischen Seite. Dann haben wir die großen deutschen Konzerne auf der deutschen Seite. Und es gibt dann noch eine kleine Schnittstelle, die quasi so ein bisschen ja, dafür zuständig ist, dass die Leute aus Indien nach Deutschland kommen und alles Hand in Hand geht.
7: Was ist das für eine Schnittstelle?
5: Also wir haben während der Recherche immer wieder gehört, okay, es gibt diese eine Vermittlerin. Und das war eine chinesischstämmige Personalvermittlerin mit dem Namen Yanan S. Das haben wir immer wieder gehört, davon haben uns die Arbeiter erzählt. Und wir haben uns natürlich gefragt, was hat es damit auf sich? Also wer ist diese Frau, was macht die? Wir haben dann über ihren Namen und weitere Gespräche im Prinzip herausgefunden, wer die Frau ist und was sie macht. Wir haben auch die Website gefunden. Und da wird ganz bewusst damit geworben, dass man eben für Branchen, die unter Fachkräftemangel leiden, Leute aus Drittstaaten rekrutieren kann. Das heißt, sie wirbt damit, dass sie Leute besorgen kann aus Indien, aus China, aus Vietnam, um ja, Stellen zu besetzen, die hierzulande deutsche Firmen nicht mehr besetzt bekommen können. Das heißt, sie spricht unterschiedliche Branchen an, nicht nur die Fleischindustrie, auch die Pflegebranche, die Gastronomie, ganz unterschiedliche Branchen. Und sie bewirbt quasi dann diese Erfolgsgeschichten auch, indem sie Fotos der vermittelten Kandidaten auf ihrer Website hat. Sprich, man sieht da Arbeiter in unterschiedlichen Firmen, als Kfz-Mechaniker, als Pfleger in der Fleischindustrie aus allen möglichen Nationen. Und da haben wir dann unter anderem auch die indischen Arbeiter wieder gesehen, die in der Fleischindustrie gearbeitet haben, mit denen wir gesprochen haben, die mittlerweile gekündigt waren, also wirklich sehr verzweifelt waren, aber auf der Website noch als, ich sag mal, ja, erfolgreich vermittelte Lösung angepriesen wurden. Und wir haben uns natürlich gefragt, wie genau das funktioniert und auch ein bisschen überlegt, wie gehen wir da ran. Weil wenn wir als Journalisten dann sagen, ja, wie funktioniert denn das, läuft man ja relativ schnell gegen eine Wand und man kommt nicht weiter.
7: Absolut.
5: Weshalb wir uns überlegt haben, okay, wir geben uns als Fleischereibetrieb aus und fragen mal an, wie einfach ist das jetzt an Leute zu kommen. Wir haben so getan, als würden auch wir Personal suchen, 3 Leute, 4 Leute für einen kleinen Betrieb und haben quasi ja, angefangen, eine Geschäftsbeziehung aufzubauen.
7: Wie lief das denn?
5: Wir haben miteinander telefoniert, erklärt, was unser Unternehmen ist, was wir suchen. Aber wir haben Yanan S. auch als sehr gesprächig wahrgenommen. Dann hieß es eben relativ schnell, okay, einer kostet 2000 Euro. Das ist die Gebühr, die man als Arbeitgeber bezahlt. Dass die Arbeitnehmer noch bis zu 10.000 Euro an irgendwelche Vermittler in Indien bezahlen und das alles total intransparent abläuft, darüber wurde nicht gesprochen. Mhm. Aber man hat trotzdem schnell ein Gefühl dafür bekommen, wie hier mit der, ja, ich will es fast gar nicht sagen, aber mit der wahre Mensch umgegangen wird, weil wir quasi unsere Gebühr zahlen und dann wurde auch verhandelt und letztendlich haben wir ziemlich schnell einen ja, unterschriftsreifen Vertrag bekommen und per E-Mail dann auch noch ein Sonderangebot und zwar hieß es da PS, wenn Sie 3 Mitarbeiter einstellen, bezahlen Sie nur 2. Der 3. Mitarbeiter ist für Sie kostenlos. Und wenn man das so schwarz auf weiß liest,
7: das ist Wahnsinn.
5: Ja, ist einem glaube ich relativ schnell klar, dass das irgendwie hier nicht wirklich eine Relevanz hat, wie es den Menschen bei dem ganzen Prozedere geht. Dieses Muster, dass die Unternehmen die Verantwortung von sich weisen, das verurteilen, aber irgendwie auch sagen, so richtig gewusst haben wir es auch nicht und wir können nichts dagegen tun. Mich hat das schon sehr daran erinnert, wie es auch in der Pandemie lief.
8: Die Corona-Krise hat die Missstände in der Branche deutlich sichtbar gemacht. In einigen Betrieben gab es massenweise Infektionen.
5: Weil auch damals wurden ja Subunternehmer in die Verantwortung gezogen und es wurde gesagt, okay, die sind dafür zuständig, dass die Leute hierher kommen. Und genau das sollte ja eigentlich nicht mehr möglich sein.
9: Oftmals ausbeuterische Arbeitsbedingungen, unwürdige Unterbringung der häufig ausländischen Mitarbeiter. Schlachthöfe sollen die Verantwortung für solche Missstände künftig nicht mehr auf Subunternehmer abwälzen können.
7: Die Corona-Pandemie ist ja zwar vorbei, aber die Muster, die scheinen die gleichen geblieben zu sein. Wie geht denn Westflash jetzt mit den Ergebnissen eurer Recherche um?
5: Westflash verurteilt das, was wir quasi mit unserer Recherche herausgefunden haben und bedauert das und sagt, man gelobe Besserung. Man will das jetzt anders machen, man will das selbst in die Hand nehmen. Man kümmert sich auch in den Ländern vor Ort darum, beispielsweise in Vietnam, dass man dort mittlerweile ein eigenes Rekrutierungsbüro hat. Das heißt, es gibt eine Firma, die heißt Westfleisch Vietnam. Die ist vor Ort und rekrutiert die Leute vor Ort und dort soll dann quasi alles besser werden. Sprich, da sollen die Leute eine faire Visumsvergabe bekommen, auf fairem Wege nach Europa kommen und eben nicht ausgebeutet werden und Opfer werden von dubiosen Vermittlungsstrukturen. Und das heißt, die haben eine eigene Facebook-Seite, die haben eine eigene Website, wo man ganz klar sieht, da ist deutsches Personal vor Ort in Vietnam, trifft sich mit vietnamesischen Menschen, die dann wiederum nach Deutschland kommen. Und das Ganze wird als riesige Chance, fast ein bisschen als Abenteuer Deutschland verkauft.
7: Und wie funktioniert das?
5: Ja, also erstmal denkt man ja, okay, es ist sicherlich gut, wenn ein deutscher Konzern die Verantwortung übernimmt, auch in diesen Ländern. Allerdings haben wir herausgefunden, dass es auch bei Westfleisch in Vietnam, dass da auch nicht alles rund läuft. Wir haben dann Zugriff auf eine Liste bekommen, wo fein säuberlich aufgelistet war, welche Arbeiter wie viel Tausende Euros an Gebühr oder auch an Kaution bezahlt haben sollen, aber auch an wen dieses Geld ging. Sprich, dort war eben auch konkret genannt, welche Mitarbeiter von Westfleisch oder auch von anderen Vermittlungsagenturen diese Gebühren oder auch diese Kautionen in Empfang genommen haben sollen. Und auch da haben wir mit vietnamesischen Arbeitern drüber gesprochen, die haben uns das alle bestätigt. Die haben alle gesagt, ja klar, haben wir irgendwie Geld bezahlt. Und das Ding an dieser Liste war, die wir bekommen haben, dass wir da genau nachverfolgen konnten, okay, an wen ging das? Es war da alles fein säuberlich aufgeführt. Und da war eben auch das Kürzel WFVN AG, also Westfleisch Vietnam AG, wo wir natürlich ins Stutzen gekommen sind. So, was hat diese Firma da zu suchen? Und letztendlich haben wir dann einen Namen wieder entdeckt von einer vietnamesischen Mitarbeiterin, die auf Facebook auch auf Fotos zu sehen ist. Und diese vietnamesische Mitarbeiterin hat auch ein Westfleisch-Namensschild und taucht im Endeffekt auf dieser Liste auf, unter den Menschen, die Gebühr kassiert haben.
7: Ah, okay.
5: Und auch darüber haben wir natürlich mit vietnamesischen Arbeitern versucht zu sprechen. Erstmal kann man, glaube ich, sagen, die waren mit der Arbeit hier in Deutschland sogar sehr zufrieden. Aber auf diese Frau angesprochen haben sie uns gesagt, das Gesicht kenne ich nicht, aber den Namen, den kenne ich. Das ist die Frau, die von mir tausende Euros an Gebühr kassiert hat.
7: Das heißt, der Vorwurf ist, dass auch die Westfleisch Vietnam AG Geld von den Arbeitskräften verlangt, dafür sie nach Deutschland zu vermitteln, an Westfleisch selbst. Was sagt Westfleisch hierzu?
5: Ja, das ist tatsächlich so, dass Westfleisch hat uns das auf Anfrage bestätigt und sagt, dass es in der Anfangsphase der eigenständigen Rekrutierungsbemühungen zu Vermittlungspauschalen kam. Also die bestätigen uns, dass dort Geld kassiert wurde, verweisen aber auch darauf, dass es in Vietnam ja gängig und rechtskonform sei. Außerdem hat Westfleisch darauf hingewiesen, dass diese Pauschalen eine angemessene und vertretbare Höhe hatten und mehrwöchige Sprachkurse und Schulungen dabei gewesen wären.
7: Welche Möglichkeiten gäbe es denn, wie sich die Lage für die Arbeiter verbessern könnte?
5: Ich habe mit Mihu gesprochen, die ist Menschenrechtsexpertin, beschäftigt sich viel mit Migration aus Asien oder Arbeitsmigration. Das heißt, wie kommen die Leute aus Asien hierher? Sie kennt sich mit Vermittlerstrukturen aus.
10: The employers also have a responsibility to make sure and monitor and make sure that they're the workers that they are hiring that were brought to them by the agencies are not being exploited by the recruitment process. They can't say, oh, I don't know anything, we just, you know, paid this agency and I have no idea.
5: Und sie hat quasi auch nochmal appelliert, dass diese großen Konzerne, die von den Arbeitern aus Asien profitieren, sich nicht einfach so aus der Verantwortung ziehen können, sondern die müssten Verantwortung übernehmen, die müssten für ihre Leute einstehen, die müssten sie fair bezahlen, die müssten auch gucken, dass sie auf normalem und fairem Wege hierher kommen und dass das eigentlich das bare minimum für Arbeitnehmer sei.
10: You need to have accountability, you need to have responsibility. This is basic protection of migrant workers.
2: 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Und damit geht auch der ARD-Infoabend zu Ende. Am Mikrofon verabschiedet sich Christopher Gaube. Schön, dass Sie mit dabei waren. Und dranbleiben lohnt sich. Gleich geht's hier weiter mit der ARD-Infonacht und mit meinem Kollegen Reza Waffa. Ich wünsche Ihnen noch einen schönen Abend. Tschüss.

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1: Um 22 Uhr mit Martin Seiler. Mehr qualifiziertes Personal in Schulen und Kitas, das ist die zentrale Forderung aus dem Kinderreport 2026. Das Kinderhilfswerk hat dafür mehr als 2000 Kinder und Erwachsene befragt. Schwerpunkt war das Thema Chancengleichheit. Laut der Vizepräsidentin des Kinderhilfswerks Sigismund sprach sich eine große Mehrheit dafür aus, vor allem benachteiligten Kindern mehr Chancen einzuräumen.
2: Es muss uns aufrütteln, dass sozialer Aufstieg vom Portemonnaie des Elternhauses abhängt. Und es darf uns auch nicht kalt lassen, wenn 94% der Kinder in der Schule lernen wollen, wie Demokratie funktioniert und Schule einfach keine Zeit findet.
1: Die Vizepräsidentin des Kinderhilfswerks Sigismund. Die mutmaßlichen Pläne von Bundesgesundheitsministerin Waken, die Beiträge zur Pflegeversicherung für Kinderlose zu erhöhen, stoßen auf Kritik. Mehrere Sozialverbände betonten, eine Erhöhung um 0,1 Prozentpunkte würde die Finanzlücke nicht stopfen. Auch Vertreter von Grünen und der Linken sprachen von Einzelvorschlägen und kosmetischen Maßnahmen. Zuerst hatte das Redaktionsnetzwerk Deutschland über die Pläne berichtet. Das Ministerium wollte sich bislang nicht dazu äußern und verwies auf ein Gesamtkonzept, das in Planung sei. Nach den jüngsten amerikanischen Angriffen wirft der Iran den USA einen Verstoß gegen die Waffenruhe vor. Von Seiten der Revolutionsgarden hieß es, man behalte sich das Recht auf Vergeltung vor. Die Verhandlungen beider Seiten kommen unterdessen offenbar nur schleppend voran. Aus Istanbul, Uwe Lüb.
3: Die iranischen Delegationsleiter, Parlamentspräsident Ghalibaf und Außenminister Araghchi haben Gespräche in Katar geführt. Es soll um eingefrorene Vermögen Irans gegangen sein. Deren zumindest teilweise Freigabe ist eine Bedingung für Iran, sich mit den USA zu einigen. Die USA drängen auf die Aufgabe des iranischen Atomprogramms. Ein ranghoher iranischer Diplomat sagte der Agentur ISNA, sein Land mache diesbezüglich in einem ersten Abkommen keine Zugeständnisse.
1: Die Behörden in Litauen warnen davor, dass Russland seine Anlagen massiv ausbaut, um GPS-Signale im Ostseeraum zu stören. In der russischen Exklave Kaliningrad sei die Zahl entsprechender Anlagen in den vergangenen Monaten von 3 auf 36 gestiegen, hieß es von der litauischen Kommunikationsaufsicht. Demnach haben die Antennen eine Reichweite von bis zu 450 Kilometern. Das waren die Nachrichten. Das Wetter in Deutschland in der Nacht teils wolkig bis klar, meist trocken, Tiefstwerte 20 Grad am Oberrheingraben bis 8 Grad in Schleswig. Morgen viel Sonnenschein, teils wolkig, im Süden einzelne Schauer oder Gewitter, sonst trocken, Höchstwerte 14 bis 34 Grad. Am Donnerstag viel Sonne, regional etwas wolkiger, 15 bis 31 Grad. Es ist 22.03 Uhr.
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4: Und da ist noch ein bisschen was los auf den Straßen. A2 Berlin Richtung Hannover zwischen Wollin und Thesen. 10 Kilometer stockender Verkehr. A3 Frankfurt Richtung Köln zwischen Limburg-Nord und Diez. 4 Kilometer Stau. Da ist wegen Bauarbeiten nur eine Spur frei. Die A5 Basel Richtung Karlsruhe ist zwischen Achern und Bühl wegen eines brennenden Pkw gesperrt. Die A24 Berlin Richtung Hamburg ist zwischen Suckow und Parching nach einem Unfall gesperrt. Die Umleitung führt über die U2 und U4. Die A39 Braunschweig Richtung Salzgitter ist zwischen Salzgitter-Lebenstedt Süd und Salzgitter-Lichtenberg wegen Bauarbeiten bis 5 Uhr gesperrt. Die Umleitung führt über die U76. Die A71 Richtung Sangerhausen ist zwischen Oberhof und Gräfenroda wegen Wartungsarbeiten im Tunnel Rennsteig bis ca. 6 Uhr gesperrt. Und die A94 München Richtung Passau ist zwischen Neuötting und Burghausen wegen Bauarbeiten bis 3 Uhr gesperrt. In eine gute und vor allem sichere Fahrt.
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4: Aus dem Studio von NDR Info in Hamburg. Mein Name ist Reza Wafa. Guten Abend. Gleiche Chancen für alle Kinder und Jugendliche. Von diesem Ideal ist das deutsche Bildungssystem weit entfernt. Das geht aus dem Kinderreport 2026 hervor, der heute vorgestellt worden ist. Dafür sind etwa 1000 Erwachsene und 1000 Kinder und Jugendliche online befragt worden. Sie sind größtenteils der Meinung, dass es nicht gerecht zugeht im deutschen Bildungssystem. Was in dem Report konkret drin steht, dazu Felix Tinbaum.
5: Die Vizepräsidentin des Deutschen Kinderhilfswerks, Anja Siegesmund, nennt den Kinderreport ein Echolot, das anzeigt,
2: wie es Kinder und Jugendlichen geht, wie sie sich ihre Zukunft wünschen und wo es noch Reformbedarfe gibt.
5: Und da ist die repräsentative Befragung unter Kindern und Jugendlichen, aber auch unter Erwachsenen sehr, sehr eindeutig. Im Bildungsbereich ist noch viel Luft nach oben.
2: Das deckt sich übrigens auch mit anderen Reports bzw. Studien, die heute dem Thema Chancengerechtigkeit in der Bundesrepublik nach wie vor kein gutes Zeugnis ausstellt.
5: Zu oft und zu sehr hingen in Deutschland Teilhabe und Bildungserfolg von Kindern davon ab, wo sie herkommen, welchen Nachnamen sie haben oder wie viel Geld ihre Familie zur Verfügung hat. Mehr gut ausgebildetes Personal, mehr Mitspracherecht und gleiche Bildungsstandards sind nur einige der Wünsche und Forderungen, die im neuen Kinderreport stehen. All das soll dazu beitragen, dass sich die Bildungschancen für alle Kinder in Deutschland verbessern. Bundesbildungsministerin Karin Prien, CDU, will dabei helfen. Und auch Bund, Länder und Kommunen täten da schon einiges. Prien verweist auf Erfolge beim Kita-Ausbau, das 100 Milliarden Sondervermögen für die Länder, das auch für Investitionen in Schulen oder Hochschulen da sei, und nennt mehrfach das Startchancenprogramm für Schulen in sozial und wirtschaftlich benachteiligten Gegenden. Sie betont jedoch, wie wichtig sie findet, dass auch Kinder und Jugendliche selbst für den Report gefragt wurden.
2: In einer älter werdenden Gesellschaft entsteht halt für Kinder und Jugendliche immer mehr der Eindruck, dass ihre Meinung jedenfalls nicht diejenige ist, die gefragt ist.
5: Dem will Prien entgegentreten und sich dafür einsetzen,
2: dass mehr Investitionen in unser Bildungssystem kein Nice-to-have sind, sondern quasi eine Art von Schicksalsfrage für unsere Nation.
5: Die Ministerin stellt also die Schicksalsfrage. Und das wohl wissend, dass in Zeiten, in denen alle Ministerien angehalten sind, Geld einzusparen, mehr Ausgaben in Dimensionen, wie sie der Kinderreport fordert, nahezu utopisch sind.
2: Sparen heißt ja auch und zuvörderst Prioritäten setzen.
5: Aber eine Spardebatte wäre nicht im Sinne der jungen Menschen, entgegnet Kinderhilfswerks-Vizepräsidentin Anja Siegesmund.
2: Was sie nicht brauchen, sind pauschale Kürzungsdebatten, sondern was sie brauchen, ist Unterstützung.
5: Investitionen für Bildung müssten deshalb besonders hohe Priorität haben.
2: Weil es muss uns aufrütteln, wenn jedes vierte Kind in Armut lebt. Es kann uns nicht egal sein, dass sozialer Aufstieg heute mehr denn je vom Portemonnaie des Elternhauses abhängt, und es darf uns auch nicht kalt lassen, wenn 94% der Kinder an der Schule lernen wollen, wie Demokratie funktioniert und Schule einfach keine Zeit findet.
5: Darum ist auch das eine Kernforderung des Kinderreports 2026. Verbindlicher Demokratieunterricht ab Klasse 1.
2: Wo Kinder lernen, wie Demokratie funktioniert, da werden sie sie auch verteidigen.
5: Dem stimmt Bildungsministerin Prien zu und fügt an:
6: Bei der Demokratiebildung schließlich geht es nicht nur um Politikunterricht, sondern da geht es eben darum, dass Kinder und Jugendliche von früh an auch an der Ausgestaltung ihrer Schulwelt beteiligt werden.
5: Der Kinderreport 2026 ist klar. Die jungen Menschen fordern Teilhabe und Chancengleichheit ein. In Karin Prien haben sie laut eigener Aussage eine Verbündete. Die Frage ist, ob die Wünsche der Kinder vom Rest der Bundesregierung ähnlich hoch priorisiert werden.
4: Also Kinder und Jugendliche und auch Erwachsene wünschen sich mehr Chancengleichheit, was die Bildung betrifft. Ein Verein, der sich seit 20 Jahren um mehr Chancengleichheit sozial benachteiligter Kinder und Jugendlicher kümmert und auch sich gegen Kinderarmut einsetzt, ist die Arche Hamburg. Das Kinder- und Jugendwerk kümmert sich um betroffene Jungen und Mädchen und bietet kostenfreie Unterstützung an. Birgit Langhammer vom NDR hat mit dem Gründer der Arche in Hamburg, Tobias Lucht, gesprochen und ihn gefragt, wie sich die Bedürfnisse junger Menschen in zwei Jahrzehnten verändert haben.
7: Also wir erleben mehr Kinder als je zuvor in unseren Stadtteilen, die von sogenannter Bildungsarmut betroffen sind, die eben nicht zu Hause einen ruhigen Arbeitsplatz zum Lernen zum Beispiel haben, weil es beengte Wohnverhältnisse gibt, die Sprachdefizite mitbringen, die Eltern haben, die helfen wollen, es aber nicht können. Und wir erleben, dass das Schulsystem, wie wir es heute kennen, vielen dieser Kinder nicht gerecht wird und Kinder durchs System fallen und auf der Strecke bleiben, bis dahin, dass es dann zu Verhaltensauffälligkeiten kommt bei immer mehr Kindern und sie dem Unterricht nicht mehr folgen können. Und wir begegnen dem natürlich mit einer Vielzahl an Angeboten und versuchen außerhalb von Schule letzten Endes Kindern und Jugendlichen zu helfen, wieder an schulische Themen anzuknüpfen, überhaupt Motivation für das Lernen zu bekommen, sich wieder konzentrieren zu können und diese Dinge. Und verpartnern uns auch, in Hamburg sind es 10 Schulen, Grund- und weiterführenden Schulen, wo wir eben dass die Schulteams unterstützen und einzelne Kinder oder Kindergruppen in den Blick nehmen.
8: Jetzt sind Sie ein e.V., also ein Verein. Sie haben gerade schon angesprochen, dass Sie auch mit Schulen dann Kontakt aufnehmen. Aber ansonsten, wie sieht dann so ein Nachmittag in der Arche bei Ihnen aus? Ist das individuell oder was findet in den Gruppenarbeiten dann vielleicht auch statt?
7: Also wir sind eine gemeinnützige Stiftung, die in der Aufklärung und Jugendarbeit unterwegs ist und darüber hinaus eben individuelle Einzelförderung für Kinder und für Jugendliche anbietet. Ein normaler Nachmittag sieht bei uns so aus, dass wir Kinder haben, die zu uns kommen und erstmal bei uns essen. Es gibt eine warme Mahlzeit. Wir holen dazu auch Gruppen von Kindern von Schulen, meist von Grundschulen ab. Dann gibt es parallel dazu oder nach dem Essen sozusagen außerschulische Förderangebote von klassischer Hausaufgabenhilfe über Leseförderung bis hin zu speziellen Programmen, um eben schulferne Kinder und Jugendliche wieder aufzufassen. Wir haben also ein Programm entwickelt, das nennt sich Lernort, wo ehrenamtlich im 1:1-Setting mit einem Kind oder einem Jugendlichen über ein ganzes Schuljahr lernen und auch neue Lernansätze einbeziehen, um Kindern den Anschluss am Unterricht wieder zu ermöglichen. Da kann es zum Beispiel so sein, dass der Ehrenamtliche mit einem Kind einen Kuchen backt und dabei Messen und Wiegen zum Beispiel übt und diese Kinder durch die Erfolgserlebnisse, die sie dann erleben, auch wieder motivierter in den Matheunterricht zum Beispiel gehen.
8: Das sind jetzt dann natürlich Beispiele, das kann Schule wahrscheinlich auch in Zukunft nicht leisten, dass man eine 1:1-Betreuung hinbekommt. Und trotzdem vielleicht an Sie nochmal die Frage, Herr Lucht, wenn Sie sagen, dass Sie 2000 Kinder und Jugendliche erreichen in einer Stadt wie Hamburg, bräuchten Sie eigentlich noch viel mehr Kapazitäten oder sehen Sie auch, dass Ihr Programm wirklich greift und dass dann eben auch Kinder ins selbstständige

0: Buch 19 Jahre. Der war viele Jahre bei uns, auch in unserem Lernförderbereich, und hat mit in der 6. Klasse bei uns das Lesen gelernt und hat sich einfach bedankt, dass er dadurch jetzt die Möglichkeit hat, überhaupt einen Schulabschluss zu machen und auch eine Ausbildung anstreben zu können. Und das sind natürlich die Geschichten, die wir viel mehr hören wollen. Und da ist auf jeden Fall, wenn es mehr Mittel gäbe, auch mehr Potenzial, da mehr zu tun.
1: Geld ist natürlich auch ein Punkt, der ist in dieser Umfrage ja auch schon erwähnt worden. Ist das für Sie auch ein Hauptkriterium, also finanzielle Mittel?
0: Also es ist ein wichtiger Schlüssel natürlich, um ja möglichst breit aufgestellt Kindern, die ja betroffen sind von Not, von vielleicht auch fehlenden Anlaufstellen zu begegnen. Aber es ist nicht der einzige, also dieses beispielsweise Lehrkräfte als Lernbegleiter, Lern- und Lebensbegleiter zu begreifen und das auch durch multiprofessionelle Teams in Schulen mehr und mehr Wirkung werden zu lassen. Das sehen wir zum Beispiel schon als einen Ansatzpunkt weg von jeder macht seine Profession hin zu, okay, wir bekommen die Kinder und Jugendlichen mehr in den ganzheitlichen Blick und können eben auch das familiäre Umfeld einbeziehen. Wir können draufschauen, was braucht ein Kind, eine Jugendliche wirklich, um jetzt hier bei uns in der Schule einen wichtigen nächsten Entwicklungsschritt machen zu können.
2: Sagt Tobias Lucht. Er hat vor 20 Jahren die Arche in Hamburg gegründet, ein Verein, der sich um Kinder und Jugendliche kümmert.

0: 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Es ist 22 Uhr und 15.
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0: Rauchen und Vapen werden bei Jugendlichen wieder beliebter. Experten sind alarmiert und warnen eindringlich vor dem massiven gesundheitlichen Schäden. Aber wenn man mal angefangen hat, wie kommt man davon wieder los? Eine Methode, die beim Aufhören helfen soll und für die auch Krankenkassen und Beratungsstellen gerade im Rahmen einer Kampagne werben, ist Hypnose. AD-Gesundreporterin Melda Ossoy hat einen jungen Mann bei diesem Versuch begleitet.
2: Ein Vormittag in Berlin-Tempelhof. Der 26-jährige Nico steht vor einer Praxis, die Zigarette in der Hand.
3: Okay, das ist jetzt die letzte Zigarette. Hoffentlich bleibt sie das auch. Fühlt sich schon krass an.
2: Nico raucht seit 7 Jahren. Mal mehr, mal weniger. Für ihn hat das Rauchen vor allem einen sozialen Aspekt. Doch wohl fühlt er sich damit längst nicht mehr. Aufhören wollte er schon oft, bisher ohne Erfolg. Diesmal setzt er auf eine ungewöhnliche Methode: Hypnose. Matthias Bär ist Hypnosetherapeut mit Schwerpunkt Sucht und ehemaliger starker Raucher. Heute hilft er Menschen dabei, mit dem Rauchen aufzuhören. Die Sitzung beginnt mit einem ausführlichen Gespräch. Nico erzählt, wann und warum er raucht. Erst danach lehnt er sich im Sessel zurück. Und die Hypnose beginnt.
4: Hypnose heißt Arbeit in Trance. Das heißt, wir helfen Menschen, in einen entspannten Geisteszustand zu kommen. Und in diesem Zustand können wir verschiedene Dinge tun. Wir können zum Beispiel Dinge besser verankern. Das heißt, das nicht mehr rauchen müssen, wirklich positiver im Geist zu verankern. Und auch dass diese Klarheit, dass ich wirklich nicht mehr rauchen möchte.
2: Matthias will, dass Nico in einen sehr tiefen, ruhigen Zustand kommt.
4: Mach's dir bequem, ja. Und dass du dir mal einen Punkt an der Decke aussuchst, ja. Und dass du diesen einen Punkt betrachtest und deine Augen nicht mehr von diesem Punkt wegbewegst, ja. Während diesen Punkt betrachtest, jetzt mal einen tiefen Atemzug nehmen, einmal tief einatmen und wieder ausatmen.
2: In dieser Trance ist Nico nicht ohne Bewusstsein, sondern besonders konzentriert. Die Idee dahinter? In diesem Zustand soll Nico bestimmte Gedanken besser verinnerlichen können. Zum Beispiel, wie schädlich das Rauchen ist.
4: Und während diese eine Zigarette rauchst, ist es, als würde dieser Berg voller Kippen immer weiter wachsen. Du hast 10 Jahre lang Gift in dich gesaugt. Zigaretten sind nichts anderes als Gift. Gift in Papier gewickelt.
2: Etwa eine Stunde dauert die Hypnosesitzung, die selbst bezahlt werden muss. Wie sie bei Einzelnen funktionieren kann, ist noch recht wenig erforscht. Diplompsychologin Dr. Katrin Fitztum arbeitet am

0: Institut für Nikotin- und Tabakentwöhnung am Vivantes-Klinikum Neukölln.
1: Die Studien, die es dazu gibt, die sind sehr klein. Also sehr wenige Teilnehmer haben das bisher probiert. Und dann ist natürlich die Aussagekraft auch immer sehr gering.
0: Sie betont, dass Rauchen in erster Linie eine ernsthafte Abhängigkeit ist, mit psychischen und körperlichen Komponenten, und dass Hypnose nur Menschen hilft, die bereit sind, ihr Verhalten zu verändern.
1: Also in der Behandlungsleitlinie sieht man die Hypnose relativ kritisch in der Raucherentwöhnung. Da wird eigentlich nur gesagt, man kann es anwenden, meistens in Ergänzung zu den üblichen Entwöhnungsverfahren, weil es wenig Nebenwirkungen gibt durch die Hypnose.
0: Für Nico war diese erste Sitzung erfolgreich. Er beschreibt eine Art Verschiebung in der Art, wie er über das Rauchen nachdenkt.
2: Ich glaube, am meisten nehme ich mit dieses Bewusstmachen, dass es beim Aufhören mit dem Rauchen nicht darum geht, einfach keine Zigaretten mehr zu rauchen, sondern dass es eher darum geht, dieses Rauchverlangen nicht mehr zu haben. So.
0: Ob dieser Klick im Kopf wirklich reicht, wird sich erst zeigen. Beim nächsten Abend in der Kneipe, wenn alle wieder vor die Tür gehen und er zum ersten Mal ohne Zigarette daneben steht.
3: Das war Melda Osser in der ARD Infonacht.
4: Batterien aus China, die sind gut. 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
1: Und da findet heute auch ein Fußball-Relegationsspiel statt, nämlich zwischen Fürth und Essen. Lars Bente.
2: Ja, es geht um diesen letzten Startplatz in der zweiten Fußball-Bundesliga für die neue Saison dann. Ja, wer bekommt ihn? Entweder der Zweitliga 16., die Spielvereinigung Greuther Fürth, oder doch, der Drittliga-Dritte Rot-Weiß Essen. Das Hinspiel, das hatten die Essener ja mit 1:0 gewonnen. Im Rückspiel, da steht es kurz vor Schluss der regulären Spielzeit 2:0 für die Fürther. Ja, und wir schalten jetzt live zur Schlussphase. Ihr Reporter vor Ort ist Oliver Tubenauer.
3: Seit gut 2,5 Minuten läuft die insgesamt 7-minütige Nachspielzeit. Allerdings ist bis jetzt nur die Zeit gelaufen und das Spiel so gut wie nicht, weil erst Paul Will behandelt werden musste, der Fürther, und anschließend Noel Foodgoy nach einem Foul vor dem eigenen Strafraum. Natürlich haben die Fürther da ein bisschen mehr draus gemacht, als es war. 2:0 führt die Spielvereinigung Greuther Fürth aktuell. Mit anderen Worten, Stand jetzt wären sie weiter Zweitligist und Rot-Weiß Essen in der Relegation gescheitert. Noel Foodgoy, der gebürtige Essener, in der 29. Minute mit dem 1:0. Und Branimir Gotta in der 47. Minute mit dem 2:0. Essen mit zwei guten Chancen. Zum einen in der 10. Minute, da hatten sie ein richtig dickes Ding. Und vor allem in der 81. Minute eine Doppelchance durch Abiyama mit dem Kopfball an den Pfosten und anschießen durch Müsel, dessen Kopfball dann von Silas Prüfrock weggefischt wurde. Jetzt kommt Essen nochmal in die Hälfte der Spielvereinigung Greuther Fürth. Aber zunächst einmal wird dieser Ball geklärt, rausgeköpft von Philipp Ziereis. Trotzdem noch Ballbesitz RWE. Flanke in den Strafraum. Prüfrock kommt raus, faustet den Ball weg und Felix Klaus ist da. Und er versucht es jetzt mit einem weiten Schlag in Richtung Noel Foodgoy. Der hat da das Duell gegen Ben Hüning. Und Hüning hat zunächst einmal dieses Duell gewonnen. Allerdings gibt es einen Einwurf für die Spielvereinigung Greuther Fürth in der Hälfte von Rot-Weiß Essen. Und Noel Foodgoy, der macht hier auch das Publikum immer wieder heiß. Gebürtiger Essener hin, Heimatverein her. Aber sowas willst du nicht in deiner Vita stehen haben, dass du Torschützenkönig der zweiten Liga geworden bist und dann am Ende mit deinem Verein absteigst. Das wollten sie auf gar keinen Fall. Jetzt im Augenblick der Einwurf ausgeführt. Branimir Gotta gegen Hüning im Zweikampf an der Eckfahne. Und da Herr Gott hat natürlich eine Menge Zeit und holt er noch eine Ecke raus. Das ist momentan die große Frage. Erstmal ist einer zu Boden gegangen und dann gibt es so ein bisschen Ärger. Und dann ist es nochmal Branimir Gotta, der in Richtung Fürther Fans da geht und so ein bisschen noch versucht zu pushen. Der nochmal versucht, die Fürther Fans so richtig in Stimmung zu bringen. Und weiter geht's mit einer Ecke oder einem Einwurf. Sieht nach Ecke aus. Müsste mittlerweile die 9. sein gegenüber 4 von Rot-Weiß Essen. Zwischenzeitlich gab es auch mal 8:1 ein Eckballverhältnis zugunsten der Spielvereinigung Greuther Fürth. Da hatten sie Rot-Weiß Essen eingeschnürt. Das jetzt ist jetzt einigermaßen vorbei, die Umklammerung. Aber die Fürther versuchen, diese letzten Minuten irgendwie jetzt über die Zeit zu bringen und nach Möglichkeit in der gegnerischen Zone. Felix Klaus gerade am Ball, aber das Ganze auf Abstoß entschieden und deswegen hat es jetzt Jakob Golz sehr, sehr eilig, lässt den Ball dann liegen und dann ist es zunächst einmal Belden Hüning, der das Spiel der Essener vorantreibt, der Mann also, der diese Relegation erst ermöglicht hat mit seinem Treffer in Ulm zum 3:2, das dann eben Essen in die Relegation brachte. Jetzt aber Gegenzug, Noel Foodgoy am Ball, aber der ist alleine, drumherum sind 5 Essener, da wird er zwar ein bisschen behakt, aber das ist alles im grünen Bereich und deswegen ist der Ball bei den Roten. Bei Rot-Weiß Essen, langer Schlag in Richtung Strafraumkante der Spielvereinigung Greuther Fürth, wo zunächst einmal der eingewechselte Donny Arifi am höchsten steigt und den Ball rausköpft. Elvedi war es, der den Ball rausköpft. Abiyama schon wieder für Essen am Ball. Flanke in den Strafraum, rausgeköpft. Und dann ist es Herr Gotha. Und er müsste jetzt weit, weit nach vorne spielen. Macht zunächst einmal in Richtung Foodgoy. Und dann anschließend gibt es einen Foul. Zunächst an Herr Gotha. Und der Vorteil, den eigentlich Schiedsrichter Robert Schröder gelten lassen wollte, der ist dann vorbei. Und somit gibt es dann eben doch den Freistoß für die Spielvereinigung Greuther Fürth. Im Grunde genommen wären nur noch 45 Sekunden der angezeigten Nachspielzeit zu absolvieren. Aber ich habe es gesagt, es wurde in den ersten 2,5 Minuten der Nachspielzeit praktisch nicht gespielt. Da wurde nur behandelt und deswegen bleibt Rot-Weiß Essen bestimmt noch 3 Minuten, um hier noch den Treffer zum 2:1 zu erzielen, der die Verlängerung erzwingen würde. Aber jetzt geht es erst einmal weiter mit dem Freistoß für die Spielvereinigung Greuther Fürth in der eigenen Hälfte. Der Torhüter Silas Prüfrock hat den Ball und schlägt ihn jetzt zunächst einmal nach vorne. Auf die linke Seite, wo Noel Foodgoy den Ball nicht erreichen kann. Der Ball geht ins Seiten aus. Essen wirft in Höhe des eigenen Strafraums ein hatte dann zunächst einmal wieder Reisig angespielt. Aber die Fürther, sie versuchen vorzuchecken. Dann ist es tatsächlich Branimir Gotha, der da an der Grundlinie der Essener attackiert. Aber trotzdem ist Ballbesitz bei Essen. Mizuta setzt sich jetzt gerade durch. Und dann kommt der Ball nochmal auf die rechte Außenbahn, auf die linke Außenbahn. Versuch einer Flanke, aber noch ein vierter Abwehrbein dazwischen. Und es gibt die nächste Ecke für Rot-Weiß Essen. Und Heiko Vogel, der Trainer der Spielvereinigung Greuther Fürth, dem haut gerade den Vogel raus. Der ist da fuchsteufelswild, weil es nochmal die Ecke gibt. Und Jakob Golz ist jetzt mit im Strafraum der Spielvereinigung Greuther Fürth. Essen geht all in. Auch der Torhüter versucht jetzt, einen Treffer zu erzielen. Ball kommt auf den kurzen Pfosten geflogen. Ball wird immer länger. Ball landet allerdings bei Felix Klaus. Das ist ein Fürther. Der spielt dann weiter. Und das Essener Tor ist leer. Aber Aaron Keller kommt da zunächst einmal nicht vorbei, weil Yannick Hoffmann reingerutscht ist in diesen Ball und den nächsten Einwurf für die Spielvereinigung Greuther Fürth zumindest erzwingt und verhindert, dass die Fürther hier sowas wie ein Empty Net Goal, wie man beim Eishockey sagen würde, machen können. Wieder Einwurf für die Spielvereinigung Greuther Fürth. Die Nachspielzeit, sie ist schon eine Minute überzogen, die angezeigte. Aber ich habe es gesagt, das dauert noch ein bisschen. Weiter Einwurf in Richtung Branimir Gotha. Die Essener gehen allerdings dazwischen. Zunächst einmal mit Rios Alonso. Der kommt auch durch. Und jetzt ist vielleicht nochmal eine Gelegenheit für Rot-Weiß Essen, das Spiel schnell zu machen. Sie kommen nochmal über die linke Seite mit Brumme. Zweikampf dann und dann schiebt Brumme und dann kriegen die Vierter den nächsten Freistoß zugesprochen. Auch wenn sie jetzt fuchsteufelswild werden, die Essener. Brumme beschwert sich da, dass Foodcall sich hat fallen lassen, aber es gibt den Freistoß für die Spielvereinigung Greuther Fürth. 8 Minuten 40 dauerte diese Nachspielzeit schon und natürlich warten jetzt alle hier auf den Abpfiff. Aber zunächst einmal gibt es noch eine gelbe Karte, wenn ich richtig gesehen habe, für Ben Hüning, der Schiedsrichter Robert Schröder nochmal so richtig bearbeitet und beackert hat. Diese gelbe Karte wird natürlich zunächst einmal gezeigt und dann angepfiffen. Und Silas Prüfrock, der Torhüter der Spielvereinigung Greuther Fürth, hat den Ball vor sich liegen, weit vor dem Strafraum. Bringt den Ball in Richtung Strafraumkante von Rot-Weiß Essen. Zunächst einmal Kopfball abgewehrt, dann ist es Mizuta, der den Ball nach vorne schlägt im Mittelkreis. Viele, viele Zweikämpfe. Paul Will zunächst einmal für Fürth am Ball, aber er kommt da in dem Zweikampf nicht durch. Und deswegen gibt es nochmal die Möglichkeit zu flanken. Hofmann in die Mitte. Zunächst einmal rausgeköpft der Ball von den Fürthern. Nochmal nachgesetzt. Müsste Freistoß für Fürth geben. Gibt es aber nicht. Aber es gibt einen weiten Schlag aus der eigenen Hälfte der Spielvereinigung Greuther Fürth. Diesmal ist Golz allerdings vor seinem Kasten. Kann den Ball wieder nach vorne köpfen. Und dann ist der Schlusspfiff da. Die Spielvereinigung Greuther Fürth gewinnt dieses Rückspiel mit 2:0. Bleibt in der zweiten Liga und Rot-Weiß Essen scheitert ganz knapp in der Relegation.
2: Und das war live aus Fürth Oliver Tubenauer von diesem spannenden Relegationsrückspiel. Ja, jetzt kommen wir noch schnell zu den Tennisprofis auf dem Sand, denn da wird auch noch live gespielt auf dem legendären von Paris. Die French Open, die sind am Sonntag mit der ersten Runde losgegangen und jetzt gerade ist Daniel Altmaier im Einsatz und live vor Ort ist Guido Ringel. Ja, wie läuft es denn für ihn?
0: Ja, das könnte hier die nächste große Überraschung geben aus deutscher Sicht. Nachdem ja Jan-Lennard Struff hier schon einen Bock geschossen hat mit seinem Sieg gegen Alexander Bublik, ist jetzt Daniel Altmaier dabei, die nächste Überraschung zu schaffen. Es steht 2:2 in den Sätzen in seinem Match gegen Félix Auger-Aliassime. Das ist die Nummer 6 der Welt, der Kanadier. Altmaier aber ist drin im Match und führt im 5. 3:1. Also er hat schon einmal dem Kanadier das Aufschlagspiel abnehmen können. Allerdings hat er jetzt bei eigenem Aufschlag leichte Probleme. Breakball für Auger-Aliassime. Das wäre dann sozusagen der Ausgleich in diesem 5. Satz. Dann ist alles, aber auch wirklich alles wieder offen. Ein spannender, energiegeladener Abend hier in Paris. Altmaier momentan mit den Vorteilen, aber durch ist er noch nicht.
2: Ja, und live von den French Open in Paris war das Guido Ringel.
1: Und das war der Sport mit Lars Bente.

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1: Um 22.30 Uhr mit Martin Seiler. Erwachsene, Jugendliche und Kinder wünschen sich Veränderungen und mehr staatliches Geld für das deutsche Bildungssystem. Das steht im aktuellen Kinderreport des Kinderhilfswerks. Chris Bertroth in Berlin zur Frage, was zum Beispiel die befragten Erwachsenen konkret fordern.
2: Also die befragten Erwachsenen sagen ganz klar, es wäre mehr Personal nötig, um die Bildungschancen für sozial benachteiligte Kinder zu verbessern. Orga-Aufgaben dürften nicht an den Pädagogen hängen bleiben. Und sie fordern, Bildung von der Kita bis zur Schule muss kostenfrei sein. Zustimmungswerte von über 80% bekommt auch die Forderung, dass Schulen mit einem besonders hohen Anteil an sozial benachteiligten Schülern besonders gefördert werden müssten. Und dass Kinder aus Flüchtlingsfamilien schnell und verpflichtend zur Schule gehen müssen, begleitet von einer besseren Sprachförderung.
1: Die Bundesregierung hat den russischen Botschafter ins Auswärtige Amt in Berlin einbestellt. Hintergrund sind die neuen russischen Angriffe auf die Ukraine und die Aufforderung, dass Ausländer und Diplomaten Kiew verlassen sollen. Man habe der russischen Regierung deutlich gemacht, dass Deutschland sich nicht durch Drohungen einschüchtern lasse und die Ukraine weiter, so wörtlich, kraftvoll unterstützen werde. Zuvor hatten schon weitere europäische Länder und die EU die jeweiligen Leiter der russischen Botschaften einbestellt. In der türkischen Stadt Izmir ist die Polizei mit Wasserwerfern und Tränengas gegen eine Kundgebung der Oppositionspartei CHP vorgegangen. Einsatzkräfte riegelten den zentralen Platz vor dem Parteigebäude ab, auf dem die Protestveranstaltung stattfinden sollte. Zu der Kundgebung hatte der abgesetzte Oppositionschef Özel aufgerufen. Am Wochenende hatte die türkische Polizei gewaltsam den Sitz der CHP in Ankara gestürmt und Özel dazu gezwungen, die Parteizentrale zu verlassen. Am Freitag war die Parteiführung in einer richterlichen Entscheidung abgesetzt worden. Der deutsche Staat darf beim Übertragungsnetzbetreiber Tenet einsteigen. Die EU-Kommission billigte die Übernahme von etwas mehr als 25% der Anteile an Tenet Deutschland. Der Bund will dafür 3,3 Milliarden Euro zahlen, um Investitionen in das deutsche Stromnetz abzusichern. Der niederländische Mutterkonzern versucht seit Jahren, seine deutsche Tochter abzustoßen oder Investoren mit ins Boot zu holen. Zur Begründung heißt es, der Erhalt und Ausbau des deutschen Hochspannungsnetzes gehöre nicht zu den Aufgaben eines niederländischen Staatsunternehmens. Das Wetter in Deutschland in der Nacht teils wolkig bis klar, dazu meist trocken. Tiefstwerte 20 Grad am Oberrheingraben und bis 8 Grad in Schleswig. Morgen viel Sonne, teils wolkig, im Süden einzelne Schauer oder Gewitter möglich, sonst trocken, bei Höchstwerten von 14 bis 34 Grad. Es ist 22.30 Uhr, das waren die Nachrichten.
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3: Zur A1 Lübeck-Hamburg, die Nord-Elbbrücke. In beiden Richtungen kommt es dazu kurzfristigen Sperrungen wegen eines Schwertransports. Dadurch staut es sich dort. A2 Berlin Richtung Hannover zwischen Wollin und Thesen. 10 Kilometer stockender Verkehr. A3 Frankfurt Richtung Köln. Zwischen Limburg-Nord und Dietz 4 Kilometer Stau. Da ist wegen Bauarbeiten nur eine Spur frei. Die A24 Berlin Richtung Hamburg ist zwischen Suckow und Parchim nach einem Unfall gesperrt. Die Umleitung führt über die U2 und die U4. Und dann die A96 Lindau Richtung München. Die Strecke ist im Kreuz Memmingen wegen einer Nachtbaustelle bis morgen früh 5 Uhr gesperrt. Außerdem gerade reingekommen die B1, B5 Berlin-Lichtenberg und Berlin-Rummelsburg stadtauswärts. Da ist die Strecke zwischen Schulzen, Beusenstraße und Alt-Friedrichsfelde nach einem Unfall gesperrt. Gute Fahrt.
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3: Mit Resa Waffer, guten Abend. Viele freuen sich schon seit Monaten drauf auf die Festivalsaison, die gestartet ist. Aber beim Ticketkauf folgt für viele der Preisschock. Egal ob Line-Up, Security oder Technik. Die Produktionskosten, die explodieren und die Veranstalter stecken in der Klemme. Denn erhöhen sie die Preise zu stark, bleiben die Fans zu Hause. Über dieses Dilemma Sophia Syropoulos.
4: Gagen für Bands, Honorare für Tontechnikerinnen und Beleuchter, Security, Strom, Dixie-Klos, alles teurer geworden in den vergangenen Jahren. Die Veranstalter von Festivals müssen damit irgendwie umgehen. Und das tun sie unter anderem, indem sie mehr Preiskategorien für Tickets einführen, beobachtet Daniel Nagel, Chefredakteur von Backstage Pro, einer Plattform für Bands, Veranstalter und Musikfans. Wer frühzeitig bucht, spart. Das gilt schon lange, sagt Nagel. Aber inzwischen heißt es oft, wer super früh bucht, spart noch mehr.
5: Das hat sich immer mehr hochgeschaukelt, dass viele Veranstalter jetzt schon auf den Festivals dafür werben, während man auf dem Festival noch ist, Tickets fürs nächste Jahr zu kaufen. Und das bedeutet natürlich, dass man idealerweise auch schon erste Bands bekannt geben muss oder unmittelbar nach dem Ende des aktuellen Festivals.
4: Ein anderer Weg ist es, Extras anzubieten. Wer bereit ist, mehr zu zahlen, kann sich heute umweltfreundliches Camping oder auch Luxuscamping mit Stromanschluss am Zelt oder sogar Wohnwagen und Ruhebereich gönnen. Alles Dinge, die es früher nicht gegeben habe.
5: Das ist ja auch ein Punkt, die Bevölkerung wird immer individualisierter. Es werden immer mehr Sonderwünsche, Sondervorstellungen laut. Und das ist natürlich auch eine Reaktion darauf.
4: Einige Festivals bieten auch Gruppenrabatte an oder ermöglichen einen Ticketkauf per Raten über Bezahldienste. Aber Nagel gibt zu bedenken, all das betrifft nur die großen kommerziellen Festivals, die zwar sehr bekannt seien, aber eben nur einen Teil der Festivallandschaft ausmachen. Laut einer Studie der Initiative Musik und anderer verstehen sich 77% der Festivals in Deutschland als Non-Profit-Veranstaltung. Und ein kleines Festival, das vielleicht günstig oder sogar gratis Platz in der Kommune nutzen darf, kann sich anders finanzieren als eines, das Infrastruktur für 90.000 Menschen organisieren muss, so Nagel. Umgekehrt heißt das, den einen Tipp, um günstig an Festivaltickets zu kommen, gibt es nicht. Früh zu kaufen sei sinnvoll, sagt der Fachjournalist, vor allem wenn man die Veranstaltung unterstützen möchte.
5: Man zahlt vielleicht ein bisschen mehr, aber meistens auch nicht so viel mehr, dass es unerschwinglich wird.
4: Und wann ein Ticket unerschwinglich ist, muss am Ende jeder und jede für sich beurteilen. Das Wave-Gotik-Treffen in Leipzig zum Beispiel ist dieses Jahr auch 20 Euro teurer geworden. Aber unter den Fans dieser Liebhaberveranstaltung gibt es auch viel Verständnis für steigende Ticketpreise.
6: Also für die Menge an Bands und Künstlern, die angeboten werden, ist es in der Relation okay. Vor allen Dingen, wenn man denkt, dass die öffentlichen Verkehrsmittel noch dabei sind.
7: Das ist aber in Ordnung. Die Künstler sollen auch was verdienen.
8: Ist voll in Ordnung für diese 4 Tage, finde ich, weil es ist ein Mega-Event und das ist es auf jeden Fall wert.
3: Festivalbesuche werden immer teurer. Sophia Spiropoulos war das.
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3: Vorweg erstmal eine wichtige Verkehrsmeldung, die gerade reingekommen ist. Achtung, ein Falschfahrer ist unterwegs auf der A81 Stuttgart-Singen. Zwischen Willingen-Schwenningen und Geisingen kommt Ihnen ein Falschfahrer entgegen. Fahren Sie da äußerst rechts und überholen Sie nicht auf der A81 Stuttgart-Singen. Zwischen Willingen-Schwenningen und Geisingen ist ein Falschfahrer unterwegs, also da Vorsicht in beiden Richtungen. Nun zum nächsten Thema. Im spanischen Metropolen zu wohnen wird immer mehr zum puren Luxus. Wer in Städten wie Barcelona oder Madrid ein bezahlbares Zuhause sucht, der steht vor einer schwierigen Aufgabe. Die Mietpreise haben sich da in den letzten 10 Jahren fast verdoppelt. Und nicht nur in den typischen Touri-Städten. Die Schuldigen sind nicht nur die vielen Ferienwohnungen und Touristen. Julia Macher ist in Getafe unterwegs gewesen und berichtet über ein Problem, das das ganze Land an seine Grenzen bringt.
9: Die 200.000 Einwohnerstadt Getafe südlich von Madrid. 5-stöckige Neubauten säumen die Straßen. In einem davon lebt Ramon Buto gemeinsam mit seiner Tochter. Die 50 Quadratmeter Wohnung war ursprünglich als Sozialwohnung mit Kaufoption gedacht. Doch dann lief der Vertrag aus. Ein Immobilienfonds übernahm den Block und erhöhte die Miete um knapp 40%. Fast 80% seines Einkommens hätte der Informatiker für die Wohnung ausgeben müssen. Ich habe überlegt, auszuziehen, aber das wäre unmöglich gewesen. Bei den gängigen Bewerbungsverfahren für Wohnungen wäre ich mit meiner Tochter doch niemals durchgekommen. Und es hat mich einfach wütend gemacht, so ausgenutzt zu werden. Das ist ein Missbrauch, den Millionen in diesem Land erleiden. Gemeinsam mit rund 20 Nachbarn entschied Ramon Bulto sich zum Protest. Sie zahlten weiter die alte Miete und blieben. Ein partieller Mietstreik. Unterstützt wurden sie dabei vom Mieterverband Sindicato de Inquilinos. In fast allen spanischen Großstädten gibt es inzwischen solche Initiativen. Denn nicht nur im Großraum Madrid erreichen die Mieten inzwischen historische Höchststände, sagt Sprecherin Alicia del Rio. In Malaga gibt es Viertel, in denen 70% der Wohnungen an Touristen vermietet werden. Auf den Balearen sind die Mieten so teuer, dass viele Menschen im Wohnwagen leben. Aber inzwischen steigen die Mieten und Immobilienpreise auch in Städten, die Bevölkerung verlieren. Das zeigt, dass mit dem Wohnraum im ganzen Land spekuliert wird. Das Sindicato de Inquilinos fordert eine landesweite Halbierung der Mieten und unbefristete Verträge statt der bisher üblichen 5- bis 7-jährigen Laufzeiten. Die linke Regierungskoalition setzt dagegen auf mehr Angebot mit einem 7 Milliarden Euro schweren Wohnungsplan. Geplant sind Neubauten, Aufkauf bestehender Anlagen und finanzielle Anreize für Eigentümer, leerstehende Wohnungen auf den Markt zu bringen. Denn Schätzungen zufolge stehen in spanischen Großstädten mehr als 400.000 Wohnungen leer. Die spanische Gesetzgebung sei zu mieterfreundlich, sagen Eigentümerorganisationen. Sie kritisieren auch die 2024 eingeführte Mietpreisdeckelung für Regionen mit angespanntem Wohnungsmarkt. Als einzige Großstadt hat bisher Barcelona davon Gebrauch gemacht. Tatsächlich sind die Mieten dadurch um 5 bis 8% gesunken, aber auch das Angebot hat sich verknappt. Viele Wohnungen werden nur noch zur Kurzzeitmiete angeboten. Für solche Verträge gilt die Mietpreisbremse nicht. Eine Folge des knappen Angebots: immer mehr Gewerberäume werden als Wohnung genutzt. Der partielle Mietstreik von Ramon Bultó und seinen Nachbarn zumindest hatte Erfolg. Bei fast allen wurden die Verträge verlängert, nur er selbst wartet noch auf den Bescheid. Alleine können wir nichts ausrichten gegen diese Giganten, aber gemeinsam können wir gewinnen.
3: Julia Macher war das. In unseren Wäldern wird gerade richtig Kasse gemacht. Der Preis für Rohholz, also für Baumstämme, ist so hoch wie fast noch nie. Für Waldbesitzer bedeutet das den absoluten Jackpot. Für Handwerker und die Sägeindustrie dagegen puren Stress, denn ihre Produktionskosten explodieren. Eine Branche im extremen Spagat zwischen absolutem Boom und akuter Krise. Wie genau dieser Spagat in Bayern abläuft, dazu Frank Strehrath.
10: Die Laster stehen immer wieder Schlange auf dem Rundholzplatz der Firma Rettenmeier in Wilburgstetten. Die Kräne entladen die Anhänger und füttern die Bänder des Sägewerks, teilweise in 2 Schichten pro Tag. Aber es sind schwierige Zeiten für das holzverarbeitende Gewerbe. Die Rundholzpreise sind auf einem historischen Höchststand. Doch noch zahlen sie hier die entsprechenden Preise, damit der Betrieb läuft. Auch sein Holz hat das Sägewerk verarbeitet. Thomas Göttl profitiert von den hohen Holzpreisen. Er bewirtschaftet im mittelfränkischen Buch am Wald ein eigenes Stück Wald im Nebenerwerb.
11: Dieses Jahr sind die Preise phänomenal. Die habe ich noch nie gehabt. Das ist fantastisch, super Geld. Und da habe ich natürlich auch geschaut, dass ich jetzt einmal richtig Holz mache.
10: Mit dieser Taktik ist er nicht alleine. Viele Waldbauern schlagen derzeit mehr Holz als sonst. Denn die Preise sind nicht nur in Franken so gut. Laut Statistischem Bundesamt sind seit dem Jahr 2000 die Rohholzpreise mehrfach gestiegen. Diese Preisentwicklung beobachtet auch Professor Hubert Röder. Er forscht und lehrt an der Hochschule Weihenstephan-Triesdorf zum Thema nachhaltige Forstwirtschaft.
12: Also das ist sogar die Chance. Wir müssen wirklich an den Waldumbau denken. Also wir brauchen ja klimaangepasste Wälder. Und die Kiefernflächen und auch die Fichtenflächen, das sind die beiden dominierenden Nadelbäume in Bayern, die sind nun mal wirklich sehr riskant im Klimawandel. Das heißt, wir müssen vorausschauend diese Wälder anpassen an den Klimawandel. Das heißt, verjüngen, Mischwälder, Diversität steigern, um dann auch resilient, also klimafit, mit diesen Wäldern in die Zukunft zu kommen.
10: Die Staatsforsten in Bayern sind da schon auf einem guten Weg, meint der Wissenschaftler. Jetzt sollten seiner Meinung nach auch die vielen privaten Waldbesitzer mitziehen. Das macht auch Thomas Göttl, auch wenn sein Waldumbau nicht so radikal ausfällt. Er setzt auf sogenannte natürliche Verjüngung.
13: Naturverjüngung ist immer gesünder und besser als Pflanzen. Naturverjüngung heißt, es kommt halt das, was oben gewachsen ist. Der Samen von Fichte und Kiefer, deswegen kommt Fichte-Kiefer wieder hoch.
10: Tannen, die in seinem Wald aufgehen, schützt er besonders. Genauso Eichen, die durch den Eichelhäher oder vom Eichhörnchen in den Boden gelangen. Denn solche Bäume wurzeln besser und tiefer als neu gepflanzte Bäume. Im Sägewerk, wo derzeit die hohen Preise für das Rundholz gezahlt werden müssen, ist es schwierig, richtig wirtschaftlich zu arbeiten. Denn dazu kommen die hohen Diesel- und Energiepreise. Und besonders zu schaffen macht der Absatz der Produkte. Denn der kann mit den hohen Einkaufspreisen derzeit nicht Schritt halten, beklagt Oskar von Götz vom Sägewerksunternehmen Rettenmeier.
3: Die Zeit, es ist gleich 22.45 Uhr.
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3: Ein tragischer Unfall erschüttert Belgien. In Ostflandern hat ein Zug am Morgen einen Schulbus erfasst. Bei dem Zusammenstoß sind zwei Kinder und zwei Erwachsene ums Leben gekommen. Aus Brüssel berichtet Katrin Schmidt.
14: Heute trauert ganz Europa mit Belgien. So reagiert EU-Kommissionschefin Ursula von der Leyen auf den tragischen Unfall rund 30 Kilometer nördlich der EU-Hauptstadt Brüssel. Es war kurz nach 8 am Morgen, als der Schulbus in der ostflämischen Stadt Bügenhout von einem Zug erfasst wurde, so die Sprecherin der Staatsanwaltschaft Lisa de Wilde.
15: Und diese Toll ist besonders schwer.
14: Das menschliche Leid nach diesem Unfall ist besonders groß. 4 Menschen sind gestorben, der 49-jährige Busfahrer, ein 27-jähriger Begleiter und 2 Kinder im Alter von 15 und 12 Jahren. Die Staatsanwaltschaft hat nun ein Verfahren zur Untersuchung des Unfalls eingeleitet. Insgesamt 9 Menschen saßen in dem weißen Van, der durch die Kollision mehrere Meter durch die Luft geschleudert wurde. Der Zug kam aus Brügge und war bereits in der Anfahrt auf den Bahnhof von Bügenhout. So Thomas Beken vom Eisenbahnnetzbetreiber Infrabel.
16: Der Zug bremste zuvor schon, doch trotz einer Notbremsung des Zugführers war der Aufprall äußerst heftig.
14: Er spricht von einem der schlimmsten Bahnunfälle überhaupt in Belgien, der aktuell noch sehr viele Fragen aufwirft, denn...
16: Die genauen Umstände des Unfalls werden noch untersucht. Wir haben Bilder einer technischen Kamera am Übergang. Darauf sieht man, dass die Schlagbäume herabgelassen waren und die Lichter auf Rot standen.
14: Warum also der Schulbus dennoch auf die Bahntrassen geraten konnte, ist nun Gegenstand der weiteren Ermittlungen. Zunächst geht es aber um die Versorgung der Verletzten, darunter auch Schwerverletzte, die sich aber in einem stabilen Zustand befinden sollen, so der Bürgermeister von Bügenhout, Gerard Hermans.
17: Als Bürgermeister und als Vertegenwoordiger von der lokalen Gemeinschaft raakt uns dit.
18: Wir als Gemeinde sind tief getroffen und unsere ersten Gedanken richten sich an die Unfallopfer, die ihnen nahestehenden und Familienmitglieder. Das hat absolute Priorität.
17: Das ist nun unsere absolute Priorität.
14: Beileidsbekundungen und Anteilnahme kommen nun von aller Orten, aus Politik und Gesellschaft, in Belgien und inzwischen auch weit darüber hinaus. Die Sprecherin von EU-Kommissionschefin von der Leyen, Paula Pinho, formuliert es so.
19: Our deepest condolences to the victims.
14: Wir alle möchten zuallererst den Opfern, ihren Familien und Angehörigen unser tiefstes Beileid nach dem heutigen tragischen Unfall hier in Belgien zwischen einem Zug und einem Schulbus aussprechen. Heute trauert ganz Europa mit Belgien.
19: We are grieving with Belgium.
14: Belgiens Gesundheitsminister Frank van den Brauke spricht von einem schrecklichen Drama.
3: Tränengas, Wasserwerfer und ein politischer Machtkampf. Die Regierung unter Recep Tayyip Erdogan zieht die Daumenschrauben gegen die Opposition drastisch an. Konkret gegen die Oppositionspartei CHP. Das ist die sozialdemokratische Partei in der Türkei und die Partei des abgesetzten Bürgermeisters von Istanbul, Ekrem İmamoğlu, der noch immer in Haft sitzt, wie viele andere Mitglieder seiner Partei. Jetzt ist der bisherige Vorsitzende Özgür Özel abgesetzt worden und dagegen ist landesweit protestiert worden, auch in der westtürkischen Metropole Izmir.
20: Der Platz der Republik vor der CHP-Zentrale in Izmir ist am Mittag weiträumig abgesperrt. Ein Großaufgebot der Polizei versucht, die tausenden Menschen auf dem Weg hierhin auseinanderzutreiben. Wasserwerfer werden eingesetzt und Tränengas. Der abgesetzte CHP-Chef Özgür Özel marschiert mit den Menschen kurzerhand auf einen anderen Platz in der Nähe. Dort steigt er auf das Dach eines Busses. Özel kennt Izmir, er kommt aus der Gegend. In diesen Straßen habe ich an manchen Tagen Trauer gesehen, an manchen Hoffnung und Aufregung und Begeisterung. Aber heute sehe ich zum ersten Mal eine große Wut. Die Menschen hier demonstrieren gegen die Regierung und für Özel. Ein Berufungsgericht hatte ihn vergangene Woche von der Spitze der größten türkischen Oppositionspartei abgesetzt und seinen damals abgewählten Vorgänger Kemal Kılıçdaroğlu reinstalliert. Auf dem CHP-Parteitag 2023 sollen Özels Leute Druck ausgeübt haben auf Delegierte, damit sie ihn wählen. Ein anderes Gericht hatte die Vorwürfe bereits zurückgewiesen, doch das Berufungsgericht rollte den Fall neu auf und annullierte den Parteitag am Donnerstag. Kurz später stürmte die Polizei die Parteizentrale der CHP in der Hauptstadt Ankara. Mit Tränengas und Gummigeschossen. Dort hatte Özel sich verschanzt. Kritiker auch außerhalb der Partei werten das als den Versuch der Regierung Erdogan, einen Oppositionsführer nach Erdogans Vorstellungen zu installieren. Denn Kemal Kılıçdaroğlu stand in seiner Zeit an der Spitze der CHP für einen zurückhaltenden Kurs. Unter seiner Führung hatte die Partei regelmäßig Wahlen gegen Erdogan und die AKP verloren. Unter Özel hingegen hatte die Partei die Kommunalwahlen 2024 landesweit gewonnen. Nach der Inhaftierung des Istanbuler Bürgermeisters Ekrem İmamoğlu, der Präsidentschaftskandidat werden sollte, hatte Özel die Menschen auf die Straße gerufen zu landesweiten Protesten. Kılıçdaroğlu hingegen, sagen viele, hätte sich das nie getraut. Dass er das Spiel jetzt offenbar mitspielt, darüber sind viele entsetzt. Für sie ist er Kemal der Verräter. Özgü Özel will dennoch zurück an die Parteispitze. Er fordert von Kılıçdaroğlu: Mein Vorschlag an Herrn Kemal ist folgender. Er soll an einem Sonntag, 1 bis 2 Wochen nach dem Opferfest, die Wahlurne aufstellen. Ich schlage vor, dass wir unseren 2 Millionen Parteimitgliedern die Wahl des Parteivorsitzenden ermöglichen. Dass Kılıçdaroğlu auf Özel zugeht, ist nicht zu erwarten. Viele in der Türkei glauben, dass die Wahlniederlage gegen Özel den 77-Jährigen in seiner Eitelkeit zu sehr gekränkt hat.
3: Ein Bericht von unserem ARD-Korrespondenten in der Türkei, Benjamin Weber. Ein deutlicher Warnruf aus dem Vatikan beschäftigt die katholische Kirche in Deutschland. Papst Leo XIV. Hat gerade vor einer unkontrollierten Entwicklung künstlicher Intelligenz gewarnt. Die Technologie berge das Risiko, Desinformation zu verbreiten und globale Konflikte drastisch zu verschärfen, so der Papst in seiner ersten Enzyklika. Das Lehrschreiben ist heute das bestimmte Thema bei der Deutschen Bischofskonferenz in Bonn gewesen. Christian Röther berichtet.
2: Die katholische Kirche in Deutschland und der Vatikan in Rom. Nicht immer war man in den vergangenen Jahren einer Meinung. Jetzt beim Thema KI gibt es aus Deutschland aber Lob für den Papst.
21: Ich bin dem Heiligen Vater sehr dankbar für dieses wegweisende Dokument, das mit dem Maßstab der katholischen Soziallehre pointiert, die Gegenwart analysiert und Leitplanken für die Zukunft bietet.
2: Heiner Wilmer, noch Bischof von Hildesheim, bald von Münster und vor allem Vorsitzender der Deutschen Bischofskonferenz.
21: Magnifica Humanitas kommt zur rechten Zeit in eine Welt im tiefgreifenden Umbruch.
2: Magnifica Humanitas, das ist der lateinische Titel der KI-Enzyklika. Auf Deutsch: Großartige Menschheit. Ursula Nothelle-Wildfeuer ist in Freiburg Professorin für christliche Gesellschaftslehre und hat die KI-Enzyklika auf Einladung der Bischofskonferenz vorgestellt.
22: Mit dieser Enzyklika löst der Papst das Versprechen ein, das er eigentlich mit der Wahl seines Namens gegeben hat. Er hat ganz bewusst den Bezug gesetzt zu Leo dem 13., der 1891 mit Rerum Novarum die erste Sozialenzyklika veröffentlicht hat. Diese Enzyklika wurde zum Fundament der bis jetzt 135-jährigen Tradition kirchlicher Sozialverkündigung.
2: Leo XIV. Hat seine erste Enzyklika auf den Tag genau am gleichen Datum unterschrieben wie Leo XIII. Damals seine wegweisende Sozialenzyklika, am 15. Mai. Der heutige Leo unterstreicht damit, auch er hat Großes vor. Diesmal beim Thema KI. Technikkompetenz hat der Papst auf jeden Fall, meint Bischof Wilmer.
21: Ich weiß, er hat als Generaloberer in Rom selber Mitbrüdern geholfen, die mit dem Drucker nicht mal klarkamen oder mit dem PC. Also er kann Technik.
2: Besonders hebt der Chef der deutschen Bischöfe hervor, dass der Papst vor dem Einsatz von künstlicher Intelligenz in Kriegen warnt.
21: Und da sagt er ganz klar: Maschinen dürfen nicht entscheiden über Leben oder Tod.
2: Die Verantwortung dürfe nicht der Technik überlassen werden, müsse bei den Menschen bleiben. Diesen Aspekt unterstreicht auch die katholische Theologin Nothelle Wildfeuer.
22: Wenn Entscheidungen über Leben und Tod an Maschinen delegiert werden, dann wird die Hemmschwelle für Gewalt gesenkt. Denn die Opfer werden dann nur noch zu bloßen Datenpunkten. Der Papst fordert, die KI zu entwaffnen.
2: Papst Leo legt sich in seiner ersten Enzyklika also an mit einer mächtigen Industrie und mit Staaten, die solche KI-Waffen einsetzen oder es gerne würden. Deshalb meint Bischof Wilmer, das Thema KI wird auch die Kirche in der kommenden Zeit weiter beschäftigen.
0: Kultur.
3: Vom absoluten Underdog zum jemanden, der bei den britischen Oscars Leonardo DiCaprio in die Schranken gewiesen hat. Als der eher unbekannte Robert Aramayo bei den British Academy Film Awards die Trophäe als bester Hauptdarsteller abgeräumt hat, war die Sensation perfekt. Verantwortlich dafür ist seine Rolle im Film Verflucht Normal. Darin spielt er, basierend auf einer wahren Geschichte, einen jungen Schotten mit Tourette. Ein Film, der am Donnerstag in den Kinos anläuft. Unsere Filmexpertin Wally Müller verrät uns, ob sich der Kinobesuch lohnt.
1: Ein prunkvoller Palastsaal in Edinburgh. Gleich wird die Queen den Orden des British Empire verleihen. Unter anderem an den Schotten John Davidson, der sie beim Betreten des Saales so begrüßt.
4: Fuck the Queen! Entschuldigung allerseits, Entschuldigung Majestät.
1: 2019 erntet er für den Kraftausdruck nur noch ein wohlwollendes Lächeln. Inzwischen weiß jeder, John Davidson leidet am Tourette-Syndrom, einer neuropsychiatrischen Erkrankung, die motorische und verbale Ticks mit sich bringt. Ausgezeichnet wird er für seinen jahrelangen Einsatz, die Krankheit bekannt und Betroffenen das Leben damit erträglicher zu machen. Denn, wie der Film nun rückblickend erzählt, sein eigenes war lange Zeit unerträglich. Mit 12 Jahren entwickelt John im Schulunterricht plötzlich nervöse Ticks.
5: Die Kindertage tragisch, düster, quält.
23: John, was ist los?
24: Jemand hat seinen Stuhl unter Strom gesetzt, Miss.
23: Psst, raus mit dir und krieg dich wieder ein.
1: Zusammenreißen soll er sich, sagen Lehrkräfte, Direktor, Eltern, die ihm schlechtes Benehmen unterstellen, weil sie an Krankheit nicht denken, wenn einer zuckt, spuckt, um sich schlägt und flucht in der Schule oder daheim am Esstisch.
5: Hasenscheiße! John! Entschuldigung, tut mir leid.
23: Warum sagst du sowas, John?
5: Das wollte ich nicht.
1: Zu diesem Zeitpunkt ist der Film nur Drama. Es ist herzzerreißend zu sehen, was John in seiner Jugend in den 80ern durchmachen muss. Gehänselt, bestraft, ausgegrenzt als unverbesserlicher Freak, dem auch kein Schulabschluss mehr ermöglicht wird. Jahre später wird für John, der nun Mitte 20 ist, das Wiedersehen mit seinem Schulfreund Murray zum Wendepunkt. Denn dessen Mutter Dottie hat als Krankenschwester in der Psychiatrie Erfahrung mit Tourette-Patienten und ist die erste in Johns Leben, die richtig gut damit umgehen kann.
5: Du wirst an Krebs sterben! Haha! Verflucht, John!
25: Tut mir leid.
23: Gut, John. Wenn du irgendwas machst und du nichts dafür kannst, dann musst du dich auf keinen Fall dafür entschuldigen. Die ständige Entschuldigerei ist das, was mich aufregt. Du musst dich hier niemals entschuldigen, okay?
25: Okay.
5: Hey!
1: Nicht nur erfährt John hier erstmals im Leben Wärme und Zuspruch. Die Krankheit wird nun bei all ihrer Tragik im Film auch von einer komischeren Seite gezeigt. Seine Ticks als verflucht normal. John findet nun auch beruflich ein Zuhause, als Hausmeistergehilfe in einer Kirchengemeinde, mit dem verständnisvollsten Chef, den man haben kann.
26: Kommen wir jetzt zum wichtigsten Teil des Bewerbungsgesprächs, John.
5: Arschwecken!
26: Und zwar zu der Frage, kannst du eine anständige Tasse Tee machen?
5: Oh ja, Tee kann ich.
1: Peter Mullen spielt den empathischen Hausmeister Robert Aramayo, absolut glaubwürdig John mit all seinen Ticks. Wobei man natürlich sagen könnte, wieder mal typisch, dass ein Schauspieler Preise für die Darstellung einer Behinderung bekommt. Aber Regisseur Kirk Jones hat sich das gut überlegt. Alle Tourette-Patienten in Nebenrollen sind mit tatsächlich Betroffenen besetzt. Für die Hauptrolle aber, sagt er, habe er einen professionellen Darsteller gebraucht. Aramayo habe sich dann von John Davidson persönlich für die Rolle coachen lassen.
27: Er hat fast 8 Wochen bei John in Galashiels gewohnt, ist mit ihm zur Arbeit gegangen, hat mit ihm gechillt und Fernsehen geschaut. Robert musste wirklich alle Nuancen von Johns Verhalten studieren, wie seine Ticks aussehen, wann sie auftreten, was sie auslöst.
1: Kirk Jones vereint in Verflucht normal den Realismus des britischen Sozialdramas mit der Leichtigkeit einer Brit-Komödie und trifft mit der Geschichte des liebenswerten Außenseiters mitten ins Herz. Die Lebensgeschichte von John Davidson, der aller Demütigung und Abwertung zum Trotz die Kraft findet, für Akzeptanz zu kämpfen, ist zutiefst berührend.
3: Wally Müller über den Film Verflucht normal, der am Donnerstag, also übermorgen, in unsere Kinos kommt.

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1: Um 23 Uhr mit Martin Seiler. Für eine bessere Bildung in Deutschland wünschen sich Kinder und Erwachsene mehr Investitionen vom Staat. Zu diesem Ergebnis kommt der aktuelle Kinderreport, den das Deutsche Kinderhilfswerk mit Bundesbildungsministerin Prien vorgestellt hat. Aus Berlin Felix Tenbaum.
2: Kostenlose Bildung von der Kita bis zur Schule, mehr gut ausgebildetes Personal, flächendeckende Schulsozialarbeit, verbindliche Demokratiebildung und mehr Mitbestimmung an Schulen. Durch solche Maßnahmen könnte sich die Bildungssituation für alle Kinder verbessern, heißt es im Kinderreport 2026. Eine weitere zentrale Forderung: einheitliche Bildungsstandards in ganz Deutschland. Das wollen 90% der befragten Kinder. Die Vizepräsidentin des Deutschen Kinderhilfswerks, Anja Siegesmund, fordert von der Politik schnelle Handeln und mehr Geld, damit alle Kinder und Jugendlichen gleiche Chancen haben.
1: Rund anderthalb Wochen nach dem tödlichen Angriff auf den Chef des bewaffneten Flügels der Hamas hat Israel nach Regierungsangaben auch dessen Nachfolger getötet. Laut Ministerpräsident Netanyahu und Verteidigungsminister Katz fand der Angriff im Gazastreifen statt. Netanyahu bestätigte außerdem, dass die Bodeneinsätze im Nachbarland Libanon verstärkt wurden. Nach Angaben eines Militärvertreters sollen dadurch direkte Bedrohungen durch die pro-iranische Hisbollah-Miliz für israelische Bürger und Soldaten abgewehrt werden. Nach einer Strafanzeige von Colleen Fernandez hat die Staatsanwaltschaft Potsdam gegen den Ex-Mann der Schauspielerin Christian Ulmen ein Ermittlungsverfahren eingeleitet. Es bestehe ein Anfangsverdacht der häuslichen Gewalt, sagte eine Sprecherin der Behörde. Konkret gehe es um mehrere Vorfälle, die sich in den Jahren 2022 und 2023 in Spanien ereignet haben sollen. Auch die Vorwürfe digitaler Gewalt würden weiterhin geprüft. Ulmen selbst bestreitet die Anschuldigungen, es gilt die Unschuldsvermutung. In Laos in Südostasien sind seit einer Woche 7 Menschen in einer Höhle eingeschlossen. Sie waren am 19. Mai dorthin geklettert, um nach Gold zu suchen. Heftige Regenfälle haben dann eine Sturzflut ausgelöst, die die Höhle überschwemmte. Rettungsmannschaften ist es bislang nicht gelungen, zu ihnen vorzudringen. Fußball-Zweitligist Greuther Fürth hat den Klassenerhalt geschafft. Die Mannschaft setzte sich am Abend im Relegationsrückspiel gegen Rot-Weiß Essen mit 2:0 durch. Das Hinspiel gegen den Drittligisten hatte Greuther Fürth noch mit 0:1 verloren. Die Franken spielen seit fast 30 Jahren mindestens in der zweiten Liga. Das waren die Nachrichten. Das Wetter in Deutschland in der Nacht teils wolkig bis klar, meist trocken, Tiefstwerte 20 Grad am Oberrheingraben und bis 8 Grad in Schleswig. Morgen viel Sonnenschein, teils auch wolkig, im Süden einzelne Schauer oder Gewitter möglich, ansonsten aber trocken, Höchstwerte 14 bis 34 Grad. Es ist 23.03 Uhr.
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3: Zuerst mit einer Entwarnung für die A81 Stuttgart-Singen. Da ist kein Falschfahrer mehr unterwegs zwischen Willingen-Schwenningen und Geisingen. A2 Berlin Richtung Hannover zwischen Wollin und Thesen 10 Kilometer stockender Verkehr. A3 Frankfurt Richtung Köln zwischen Limburg-Nord und Dietz 4 Kilometer Stau. Da ist wegen Bauarbeiten nur eine Spur frei. Die A7 Würzburg Richtung Ulm ist zwischen Wörnitz und Kreuz Feuchtwangen-Kreilsheim wegen einer Nachbaustelle bis ca. 6 Uhr gesperrt. Die Umleitung führt über die U84. Die A39 Braunschweig Richtung Salzgitter ist zwischen Salzgitter-Lebenstedt Süd und Salzgitter-Lichtenberg wegen Bauarbeiten bis 5 Uhr gesperrt. Die Umleitung führt über die U76. Die A71 Richtung Sangerhausen ist zwischen Oberhof und Gräfenroda wegen Wartungsarbeiten im Tunnel Rennsteig bis ca. 6 Uhr gesperrt. Die A73 Bamberg Richtung Suhl ist zwischen Ebensfeld und Bad Staffelstein wegen eines defekten Schwertransports gesperrt. Die A94 München Richtung Passau ist zwischen Neuötting und Burghausen wegen Bauarbeiten bis 3 Uhr gesperrt. Und noch eine Meldung, die A96 Lindau Richtung München ist im Kreuz Memmingen wegen einer Nachbaustelle bis morgen 5 Uhr gesperrt. Ihnen eine gute und vor allem sichere Fahrt.
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3: Aus dem Studio von NDR Info in Hamburg, mein Name ist Reza Wafa, guten Abend. Offiziell gibt es eine Waffenruhe zwischen den USA, Israel und dem Iran, auf dem Papier zumindest. Wirtschaftlich führen die Beteiligten weiter Krieg, während die USA und Israel versuchen, durch verschiedene Maßnahmen wie etwa Sanktionen den Iran finanziell in die Knie zu zwingen, sperrt das Regime in Teheran weiterhin die Straße von Hormuz. Angeblich wollte Teheran die Seestraße jetzt verminen. In der vergangenen Nacht haben die USA daraufhin wieder angegriffen, und zwar den Süden des Iran. Ja, sind die Gespräche damit gescheitert? Meine Kollegin Birgit Langhammer von NDR hat USA-Korrespondent Carsten Kühntop gefragt, ob überhaupt noch verhandelt wird.
4: Ja, weder die USA noch der Iran scheinen das als einen allzu großen, schwerwiegenden Zwischenfall zu sehen. Zum einen waren die amerikanischen Luftschläge offenbar sehr begrenzt. Und zum anderen haben auch die Iraner nur sehr begrenzt und zurückhaltend reagiert. Aber es zeigt natürlich ganz grundsätzlich, wie instabil die Gesamtsituation ist und bleibt. Bisher haben aber weder die USA noch der Iran mitgeteilt, dass sie die Verhandlungen deswegen beenden würden.
5: Und es gibt offenbar noch einiges zu verhandeln. Am Wochenende hat US-Präsident Trump mal wieder angekündigt, dass weitgehend ein Abkommen ausgehandelt worden sei. Das haben wir auch schon öfter von ihm gehört. Außenminister Rubio meint, es ginge um Formulierungen. Also wo stehen die beiden Länder da gerade wirklich?
4: Wissen Sie, es gibt zwischen dem, was Trump auf Truth Social schreibt, und der Realität häufig keinen Zusammenhang. Und das vergangene Feiertagswochenende, das war dafür ein gutes Beispiel. Erst sagt Trump, ein Deal sei weitgehend ausgehandelt, es gehe nur noch um ein paar Einzelheiten. Kurz darauf hat er nachgeschoben, dass er seinen Unterhändlern gesagt habe, es gebe keine Eile, die sollten mal ganz in Ruhe weitermachen. Und dann wiederum ein paar Stunden später textet Trump an die Adresse innerparteilicher Kritiker, sie sollten sinngemäß meiner Worte den Mund halten, denn niemand wisse, was letztlich in der Vereinbarung mit den Iranern drinstehen werde. Also, Fakt scheint lediglich dies zu sein. Erstens, es gibt Verhandlungen, und zweitens, die sind dann fertig, wenn sie fertig sind.
5: Was man aber ahnen kann, ist, dass man durchaus auch noch über das angereicherte Uran des Iran sprechen wird. Das soll ja zerstört werden. Da geht es, hören wir, um rund 400 Kilogramm, aber ja auch schon seit Beginn des Krieges, oder?
4: Ja, der Iran verfügt über mehrere Tonnen Uran. Die größte Sorge aber bereiten tatsächlich diese mehr als 400 Kilogramm hoch angereichertes Uran. Das wurde also weit höher angereichert, als es für eine zivile Nutzung im Allgemeinen nötig wäre. Und es ist nun so hoch angereichert, dass es vergleichsweise schnell gehen würde, es weiter anzureichern und damit waffenfähig zu machen. Was damit passiert, das muss, zumindest aus Sicht der USA, Gegenstand weiterer Verhandlungen sein. Bei den Verhandlungen jetzt, hier und heute geht es zunächst einmal nur um eine kurze, knappe Vereinbarung. Eine Seite, zwei Seiten, mehr nicht. Um die Waffenruhe zu verlängern und um die Straße von Hormuz zu öffnen. Und dann wird man sich vermutlich 30 Tage geben, vielleicht auch 60 Tage, um über die tatsächlich schwergewichtigen Fragen zu verhandeln. Also aus Wunsch der USA natürlich auch über das Atomprogramm.
5: Wobei ich mich tatsächlich ein bisschen gewundert habe, als Donald Trump meinte, man kann sich da noch Zeit nehmen, weil meiner Meinung nach, jetzt bin ich gespannt auf Ihre Einschätzung, läuft ihm die Zeit ja ein bisschen weg in den USA, wo es ja durchaus Widerstand gibt. Nicht alle sind überzeugt vom Einsatz in Iran, auch die Republikaner nicht. Und es braucht doch eigentlich auch eine Zustimmung des Kongresses, weil die Kampfhandlungen eben schon länger als 60 Tage andauern. Sagt man auch deswegen, die Waffenruhe hält noch?
4: Also in dieser Frage hatte die Trump-Administration vor mehreren Wochen die Kampfhandlungen schlicht offiziell für beendet erklärt. Denn wenn der Krieg vorbei ist, dann muss aus Sicht der Regierung natürlich der Kongress nicht mehr darüber abstimmen. Das ist tatsächlich so ein bisschen was wie ein juristischer Taschenspielertrick. Aber unterm Strich ist es so, es gibt genügend juristische Löcher, die die Regierung nutzen kann. Und es ist schwer vorstellbar, dass die Republikaner im Kongress das eigene Militär zu einem Rückzug zwingen werden. Da hat die Trump-Regierung eine Abstimmung im Kongress auch weiterhin nicht zu fürchten.
3: Infos war das von unserem ARD-Washington-Korrespondenten Carsten Kühntop. Ja, während neue israelisch-amerikanische Angriffe auf den Iran befürchtet werden, hat Israel nicht nur den Gazastreifen erneut angegriffen, sondern Israel setzt seine Angriffe auch auf ein anderes Land fort, und zwar auf den Libanon. Und Israels Premier Netanyahu kündigt noch eine Ausweitung der Angriffe auf den Libanon an. Wie diese Ankündigung zu bewerten ist, dazu aus Tel Aviv, Jan-Christoph Kitzler.
6: Dass Benjamin Netanyahu unter Druck ist, ist nichts Neues. Doch in diesen Stunden kommt es für Israels Premierminister besonders dicke. Am Vormittag musste er in Tel Aviv wieder einmal vor Gericht erscheinen. Dort läuft gegen ihn ein Prozess wegen Amtsmissbrauchs und Bestechung. In der Nacht, so wurde gemeldet, war er im Krankenhaus, angeblich wegen einer Zahnbehandlung. Und noch am Abend musste er eine Videobotschaft aufnehmen im Versuch, die Gemüter zu beruhigen. Sie hängt mit Israels Krieg im Libanon zusammen, mit dem Kampf der israelischen Armee gegen die vom Iran unterstützte Hisbollah-Miliz. Netanyahu stellte klar: Wir nehmen den Fuß nicht vom Gas, im Gegenteil, ich habe angeordnet, noch stärker aufs Gaspedal zu treten. Wir werden sie treffen. Es stimmt, dass sie mit Drohnen angreifen. Wir haben ein Spezialteam, das an diesem Problem arbeitet, und wir werden auch dies lösen. In der Zwischenzeit zeigen sie Widerstandskraft. Ich möchte den Bewohnern des Nordens dazu gratulieren, zu einer Widerstandskraft, die uns alle inspiriert. Doch das verpflichtet uns nun, die Schläge zu verstärken, die Intensität zu steigern. Wir werden sie vernichtend schlagen. Im Libanon sorgt der Krieg schon jetzt für massenhafte Flucht und Zerstörung. Allein im Süden des Landes sind geschätzte 600.000 Menschen auf der Flucht. Nahe der israelischen Grenze wurden ganze Dörfer dem Erdboden gleichgemacht, weil sie als Hisbollah-Hochburgen gelten. Und obwohl Israel schon in den letzten Wochen hart zugeschlagen hat, obwohl im Libanon seit Anfang März mehr als 3.100 Menschen getötet wurden, die Angriffe der Hisbollah auf Israel hören nicht auf. So beschreibt es Sami Zanetti, Bewohner der Ortschaft Shomera nahe der Grenze gegenüber dem Armeeradio. Die Menschen hier sind verzweifelt, was die Sicherheit angeht. Es ist die Hölle, ein Albtraum, was wir in den letzten 24 Stunden durchgemacht haben. Es kann nicht sein, dass wir einer solchen Flut von Drohnen ausgesetzt sind. Nur durch ein Wunder ist dabei niemand ums Leben gekommen. Am laufenden Band Angriffe und ohne Ende Sirenenalarm. Dazu kommt noch das Schussgeräusch unserer Artillerie, 24 Stunden am Stück. So kann man nicht leben. Auch israelische Soldaten, die seit Wochen in den Libanon einmarschiert sind, geraten dort immer wieder unter Beschuss oder werden von Drohnen angegriffen. 27 Israelis wurden getötet, seit die gegenseitigen Angriffe im März wieder begonnen hatten und obwohl seit Mitte April eine Waffenruhe gilt. Kurz vor der Parlamentswahl ist die Lage im Norden Israels ein gefundenes Fressen, beispielsweise für Oppositionsführer Yair Lapid. Er sagte gestern in Jerusalem:
7: The ceasefire in Lebanon is a farce.
6: Die Waffenruhe im Libanon ist eine Farce. Es ist inakzeptabel, dass israelische Soldaten und Zivilisten im Norden weiterhin unter Beschuss geraten, während Israels Reaktionsfähigkeit eingeschränkt ist. Entweder es herrscht eine Waffenruhe oder wir reagieren auf jeden Angriff gegen uns mit unverhältnismäßiger Gewalt. Stattdessen sind wir zu derselben strategischen Gleichung zurückgekehrt. Sie schießen, wir schießen und nichts ändert sich.
7: In which they fire and we fire, nothing changes.
6: Der Vorwurf lautet auch, dass sich Israels Regierung bis

0: illegalen Waffen sein sollten. Wir können uns daher nicht einfach mit einem Waffenstillstandsabkommen begnügen. Wir fordern ein umfassendes Abkommen, das tatsächlich zur Entwaffnung der Hisbollah führt. All das zusammen schafft eine Situation, die Premier Netanyahu zum Handeln drängt. Nach ersten Angriffen der israelischen Armee könnte die Lage nun weiter eskalieren. Der Heimatschutz hat die Auflagen für die Bevölkerung im Norden Israels verschärft. Und im Libanon sind erneut zahlreiche Menschen auf der Flucht. In Nabatieh hat Israels Armee eine ganze Stadtbevölkerung zur Flucht aufgerufen. Und auch in den südlichen Vororten von Beirut, die als Hochburg der Hisbollah gelten, rechnen die Menschen mit erneuten schweren Angriffen.
1: Sagt Jan-Christoph Kitzler aus dem ARD-Studio in Tel Aviv.

0: Die Zeit, es ist 23 Uhr und 15.
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0: Impfen, Blut abnehmen und Rezepte ausstellen. Unsere Apotheken stehen vor der größten Reform seit Jahrzehnten. Der Bundestag hat ja gerade grünes Licht dafür gegeben, dass die Apotheken künftig deutlich mehr medizinische Aufgaben übernehmen dürfen. Das soll die Arztpraxen entlasten, sorgt in der Medizinwelt aber auch für heftige Diskussionen. Wer von den neuen Regeln profitiert und wo es hakt, hat MDR-Reporter Nils Bulau in Zwickau recherchiert.
2: Marco Münch betreibt eine Apotheke in Zwickau. Schon vor der beschlossenen Reform hätte er dort gegen Corona und Grippe impfen dürfen, hat das aber nicht getan.
3: Ich habe mich dazu schulen lassen. Ich bin also prinzipiell dazu in der Lage. Habe aber gesagt, solange meine Ärzte, die hier wirklich nebendran, neben der Apotheke sitzen, vollempfänglich impfen und da sozusagen kein Versorgungsmangel ist, muss ich das nicht auch noch tun.
2: Dass Apotheken jetzt unter anderem noch mehr Impfungen anbieten dürfen, findet er gut. Auf der anderen Seite bedeutet so ein Angebot auch mehr Aufwand.
3: Wenn ich jetzt zum Beispiel auch noch Schutzimpfungen mit Totimpfstoffen anbiete, ne, also der Patient muss ja beraten werden, die Impfung muss dokumentiert und dann natürlich auch durchgeführt werden. Das ist bis jetzt keine Kernaufgabe der Apotheke und braucht natürlich dann zusätzliches Personal, zusätzlichen Papierkrieg und Dokumentationsaufwand.
2: Stefan Fink, Vorsitzender des Thüringer Apothekerverbandes, findet etwas anderes als die Reform wichtiger. Die Honorare für Apotheker müssten erhöht werden.
4: Wir sind ja in einer Situation, dass wir jede 18 Stunden eine Apotheke verlieren in der Bundesrepublik. Das Apothekenschließen kann nur gestoppt werden, wenn jetzt die generelle Vergütung der Apotheken gestärkt wird.
2: Bundesgesundheitsministerin Wagen hatte eine Erhöhung der Honorare angekündigt. Bisher steht die Entscheidung aber noch aus. Deutliche Kritik an der Reform kommt von den Ärzten. Christian Fleischhauer vom Hausärztinnen- und Hausärzteverband Thüringen findet die Pläne gefährlich.
5: Auch solche medizinischen Leistungen wie beispielsweise Impfungen oder auch Blutentnahmen, das sind medizinische Eingriffe und die haben letztendlich auch immer eine Konsequenz. Und die Impftätigkeit, das ist das Geringste, aber es kann sein, dass allergische Reaktionen kommen und das gehört in ärztlicher Hand zur Kontrolle, damit man den Patienten gut überwachen kann.
2: Entlasten würde die Hausärzte stattdessen, wenn sie weniger Zeit für Bürokratie aufwenden müssten, so Fleischhauer. Dass chronisch Kranke künftig ohne ärztliches Rezept schneller an Medikamente kommen können, befürwortet Eugen Prüsch. Auch das ist Teil der Reform. Prüsch ist Vorsitzender der Stiftung Patientenschutz. Kritisch sieht er, dass Patienten in so einem Fall die Medikamente selbst bezahlen müssen.
6: Auf die Kosten bleibt der gesetzlich Versicherte sitzen, obwohl er diese Medikamente eigentlich benötigt. Und dann würde sie auch grundsätzlich durch sein Vertragsrecht auch kostenlos übereignet bekommen.
2: Noch ist die Apothekenreform nicht in Kraft. Erst muss sie den Bundesrat passieren.
0: Früher der große Traum, heute oft ein Ladenhüter. Dem Immobilienmarkt auf dem Land droht eine massive Leerstandswelle, weil die Generation

0: Generation der Babyboomer altersbedingt aus ihren Häusern auszieht, kommen in den nächsten Jahren Millionen Eigenheime auf den Markt. In strukturschwachen Regionen fehlen aber schlicht die Käufer. Drohen auf dem Land bald ganze Geisterdörfer? Norbert Hackel dazu.
1: Zu groß, zu viele Stufen, zu viel Garten. Viele ältere Menschen können ihr eigenes Haus nicht mehr bewirtschaften. Auch die 72-jährige Regine Garbe will ihr Eigenheim in Seiselitz im Burgenlandkreis aufgeben. 14 Jahre hat sie in ihrem Haus gewohnt. 123 Quadratmeter, Fußbodenheizung, Kamin und zwei Küchen. Jetzt will die Rentnerin ins nahegelegene Naumburg in eine kleine Mietwohnung ziehen.
2: Ich will meinen Kindern, die in Hamburg, Rostock und Weimar leben, ihnen auch jetzt schon was schenken können durch den Verkauf des Hauses. Ich will das loslassen und einer jungen Familie das Haus überlassen.
1: Der Preis für ihr Haus 295.000 Euro. Ein angemessener Preis für den Zustand und die Ausstattung, sagt Immobilienmakler Tobias Miersch. Doch bei Käufern erlebt er zurzeit große Zurückhaltung.
3: Momentan ist nichts leicht zu verkaufen. Also von selber geht gar nichts. Junge Menschen kaufen weniger Häuser und machen auch weniger Kinder, weil einfach das Vertrauen da nicht da ist und der Mut fehlt für solche Entscheidungen.
1: Fachleute erwarten, dass vor allem die sogenannten Babyboomer, also die Jahrgänge 1946 bis 1964, demnächst ihre Häuser verkaufen werden. Nach Schätzung der Immobilienplattform Jacasa befinden sich rund 5 Millionen Häuser und Wohnungen im Besitz der Babyboomer. Das sind 32% der Eigentumsimmobilien. Die Folge des Verkaufs in relativ kurzer Zeit? Der Immobilienmarkt würde aus dem Gleichgewicht geraten. Schon jetzt ist das Problem im ländlichen Raum und in den strukturschwachen Regionen spürbar, wie der Vizepräsident des Immobilienverbands Deutschlands, Robert Weseli, sagt.
4: Früher war es mal so, 10 Immobilien wurden präsentiert. Innerhalb weniger Tage, Wochen wurden diese 10 Immobilien verkauft. Und dann kamen irgendwann 10 neue Immobilien rein. Im Moment funktioniert es so, es kommen 10 Immobilien an den Markt. Davon werden im besten Fall 2 relativ zeitnah abverkauft. 8 bleiben bestehen. Und dann dauert es nicht lange und es kommen die nächsten 10 rein.
1: Weniger Käufer, denn die Zinsen sind gestiegen und Kredite schwerer zu bekommen. Auf dem Land kommt der demografische Wandel hinzu. Weniger Einwohner, weniger Nachfrage, mehr Leerstand. Gerade darin aber könnte auch eine Chance liegen, wie der Vizepräsident des Immobilienverbands einschätzt.
5: Deswegen gehe ich davon aus, ja, wir werden in einigen Teilen Deutschlands mehr Immobilien am Markt haben, aber gleichermaßen auch mehr Chancen für diejenigen, die eben kein so großes Budget haben, nicht geerbt haben und nicht viel Eigenkapital einsetzen können.
0: Über den möglichen Immobilienleerstand auf dem Land war das Norbert Hackel. Wie heizen wir in Zukunft, ohne der Umwelt zu schaden? Vor dieser Frage steht gerade Berlin. Bis 2045 will die Stadt komplett klimaneutral sein. Ein entscheidender Faktor dabei ist die Fernwärme. Das landeseigene Energieunternehmen BEW hat jetzt direkt im Heizkraftwerk Lichtenberg den Fahrplan für die neue saubere Fernwärme vorgestellt. Pauline Pieper ist bei der Präsentation dabei gewesen.
6: Rundgang über das Gelände des Heizkraftwerks Klingenberg. Bis 2017 wurde hier in einem Kohlekessel Braunkohle verbrannt, erklärt Caroline Süß von der BEW.
7: Der ist vollständig zurückgebaut, genauso auch der Schornstein und die Rauchgasreinigungsanlage. Und hier haben wir schon ein Baufeld geschaffen, um dann auch für neue Technologien Platz zu haben, die wir jetzt für die Zukunft aufbauen wollen.
6: Welche neuen Technologien das sein werden, stellt das Unternehmen in seinem neuen Dekarbonisierungsplan vor. Kohle soll bis 2030 an keinem Standort mehr verbrannt werden, 40% der Wärme aus erneuerbaren Quellen kommen. Bis 2035 soll der erneuerbare Anteil auf 50% steigen, unter anderem durch Geothermie und Strom. Eine Veränderung gegenüber dem bisherigen Plan erläutert Geschäftsführer Christian Feuerherd.
8: Wir werden im Jahr 2035 weniger Biomasse im System haben als noch im alten Plan und wir werden zunächst auch noch keinen Wasserstoff im System haben.
6: Der Plan, 2 Holzkraftwerke zu bauen und auf Wasserstoff zu setzen, hatte viel Kritik ausgelöst. Am Standort in Klingenberg ist nun keine Holzverbrennung mehr vorgesehen, sagt Feuerherd.
8: Ganz konkret hat uns dazu bewogen, dass wir vor allen Dingen direkt elektrische Anwendungen, also Power-to-Heat-Anlagen, Abwärme aus dem Rechenzentren, auch Heißwassererzeuger eher in dieses System bringen und eine Ersatzbrennstoffanlage als jetzt mit dieser Biomasseanlage.
6: Die Biomasseanlage am Standort Reuter West soll es aber geben. Wie es nach 2035 weitergeht, ist laut BEW offen. Wenn ausreichend und bezahlbar verfügbar, will das Unternehmen verstärkt auf Wasserstoff setzen, andernfalls auf lokale Wärmequellen, etwa aus dem Abwasser, sowie auf Strom. Klar ist, es muss viel Geld in die Hand genommen werden, sagt Wirtschaftssenatorin und Aufsichtsratsvorsitzende der BEW, Franziska Giffey.
9: Die Fernwärme ist einfach der wichtige Player, was die Frage der Dekarbonisierung angeht. Man kann es auch kurz sagen, wird die Wärmeversorgung nicht klimaneutral, wird Berlin nicht klimaneutral. Und deswegen investieren wir massiv in eben die komplette Dekarbonisierung.
6: 550 Millionen Euro aus dem Berliner Klimapakt investiert das Land Berlin. 3,5 Milliarden Euro will die BEW insgesamt in den kommenden 3,5 Jahren in den Aus- und Umbau der Fernwärme stecken. Die Grünen in der Opposition sehen den neuen Fahrplan weiterhin kritisch, sagt Spitzenkandidat Werner Graf.
10: Wenn wir auf Ressourcen wie Holz verbrennen oder auch auf Wasserstoff setzen, dann wird das für die Menschen sehr, sehr teuer werden. Deshalb ist es gut, dass wir jetzt erstmal die Holzverbrennung zurückgefahren haben. Aber wir haben mit Reuter West immer noch ein Kraftwerk, das ungefähr 3-mal den Tiergarten im Jahr verbrennen muss. Und das ist immer noch ein Fehler.
6: Momentan versorgt die BEW 700.000 Wohnungen in Berlin mit Fernwärme.
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12: Mit Lars Bente und dem weiterhin Fußball-Zweitligisten Greuther Fürth. Nachdem der Drittplatzierte der dritten Liga, Rot-Weiß Essen, das Relegationshinspiel ja noch mit 1:0 gewinnen konnte, endete das Rückspiel in Fürth dann mit 2:0 für den Zweitliga 16. Und unser Reporter Oliver Tubenauer, der war live vor Ort.
13: Ganz knapp rettet sich die Spielvereinigung Greuther Fürth in der zweiten Liga. Noel Futkoy, der gebürtige Essener, in der 29. Minute mit dem Treffer zum 1:0. Und dann nach dem Seitenwechsel eine ganz starke Phase der Spielvereinigung Greuther Fürth, in der sie Rot-Weiß Essen phasenweise einschnürte. Branimir Gutter in der 47. Minute mit dem 2:0. Gute Chancen hatten die Essener vor allem in der 10. Minute, als Zweikowski an Silas Prüfrock scheiterte, und in der 81. Minute eine Doppelchance. Abiyama mit dem Kopfball an dem Pfosten und auch Müsel scheiterte dann letztlich an Fürth-Torhüter Silas Prüfrock. Und somit bleibt die Spielvereinigung Greuther Fürth zumindest ein weiteres Jahr in der zweiten Liga. Rot-Weiß Essen muss weiter auf die Zweitklassigkeit hoffen.
12: Ja, und sie gehört definitiv zu den bekanntesten und auch besten Fußballerinnen der Welt, Alexia Putellas. Und die zweimalige Weltfußballerin, die hat nun für einen echten Paukenschlag gesorgt. Sie wird ihren FC Barcelona nämlich nach 14 Jahren verlassen. Die Einzelheiten dazu hat Jan-Philipp Molitor.
14: Es war eine perfekte Geschichte, sagte Putellas selbst in einem Video auf Instagram. Die Kapitänin wird ihren auslaufenden Vertrag nicht verlängern. Gleichzeitig kündigte die Vereinsikone an, man werde sich wiedersehen. Wohin es die spanische Weltmeisterin zieht, ist offen. Spanische Medien spekulieren über einen möglichen Wechsel zu den London City Lionesses in die englische Women's Super League. Putellas kam 2012 im Alter von 18 Jahren nach Barcelona, schoss in 507 Pflichtspielen satte 232 Tore und gewann 38 Titel. Darunter 4-mal die Champions League sowie 10-mal die spanische Meisterschaft. Gekrönt wurde sie 2021 und 2022 mit dem Ballon d'Or und dem Titel Weltfußballerin des Jahres.
12: Kommen wir nun zu den Tennisprofis auf dem Sand, dem legendären von Paris. Die French Open, die sind ja am Sonntag mit der ersten Runde losgegangen. Und in den Einzelwettbewerben, da sind noch 4 Deutsche mit dabei. Nach Alexander Zverev, Tamara Korpatsch und Eva Lys konnte sich nämlich überraschenderweise auch Jan-Lennard Struff gegen Alexander Bublik durchsetzen. Struff freute sich besonders über den Einsatz der Fans in Paris.
15: War eine unglaubliche Unterstützung auf dem Platz, fand ich auch. Super, super viele Deutsche in der Überzahl auch. Und das ist immer sehr schön, wie viele Deutsche herkommen und uns unterstützen hier.
12: Und während die deutschen Eishockeyspieler schon wieder aus der Schweiz abgereist sind, weil sie das Viertelfinale der Weltmeisterschaft verpasst haben, waren die Radprofis für einen Tag zu Gast bei den Eidgenossen. Und zwar für die 16. Etappe des Giro d'Italia. Wer sich den Tagessieg sichern konnte, das weiß Holger Gersker.
16: Es war das für diesen Giro übliche Szenario. Auch diese Hitzeetappe in der Schweiz dominierte Jonas Vingegaard. Ein Antritt und der Tagessieg war vergeben. Der Däne hat alle 4 bisherigen Bergankünfte gewonnen und zwar immer vor dem Österreicher Felix Gall. Wobei die Überlegenheit des zweimaligen Tour de France Gesamtsiegers von Tag zu Tag größer wird. Diesmal fuhr er die letzten 6,5 Kilometer allein. In der Gesamtwertung liegt Vingegaard jetzt über 4 Minuten vor Felix Gall und dem Niederländer Thymen Arensmann. Es gab aber auch einen großen Verlierer, nämlich den jungen Italiener Giulio Pellizzari. Angetreten als Herausforderer von Jonas Vingegaard, schleppte sich der Kapitän des deutschen Red Bull Teams angenockt durch die zweite Woche, lag aber noch auf Platz 6 mit Sicht aufs Podium. Aber schon am Fuße des Schlussanstiegs ging gar nichts mehr. Red Bull setzt jetzt auf den Australier Jai Hindley, der aktuell Gesamtvierter ist. Ihm fehlen zum Podium 33 Sekunden.
12: Nun geht's für die Radprofis beim Giro wieder zurück nach Norditalien. 5 Etappen stehen ja noch bevor, bis der Sieger am Sonntag dann in Rom gekürt wird.
0: Und das war der Sport mit Lars Bente.
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1: Um 23.30 Uhr mit Katja Kindermann. Mehr qualifiziertes Personal in Schulen und Kitas, das ist die zentrale Forderung aus dem Kinderreport 2026. Das Kinderhilfswerk hat dafür mehr als 2000 Kinder und Erwachsene befragt. Schwerpunkt war das Thema Chancengleichheit. Laut der Vizepräsidentin des Kinderhilfswerks Sigismund sprach sich eine große Mehrheit dafür aus, vor allem benachteiligten Kindern mehr Chancen einzuräumen.
2: Es muss uns aufrütteln, dass sozialer Aufstieg vom Portemonnaie des Elternhauses abhängt. Und es darf uns auch nicht kalt lassen, wenn 94% der Kinder an der Schule lernen wollen, wie Demokratie funktioniert und Schule einfach keine Zeit findet.
1: Die Vizepräsidentin des Kinderhilfswerks Sigismund. Die mutmaßlichen Pläne von Bundesgesundheitsministerin Warken, die Beiträge zur Pflegeversicherung für Kinderlose zu erhöhen, stoßen auf Kritik. Mehrere Sozialverbände betonten, eine Erhöhung um 0,1 Prozentpunkte würde die Finanzlücke nicht stopfen. Auch Vertreter von Grünen und der Linken sprachen von Einzelvorschlägen und kosmetischen Maßnahmen. Zuerst hatte das Redaktionsnetzwerk Deutschland über die Pläne berichtet. Das Ministerium wollte sich bislang nicht dazu äußern und verwies auf ein geplantes Gesamtkonzept. Die Behörden in Litauen warnen davor, dass Russland seine Anlagen massiv ausbaut, um GPS-Signale im Ostseeraum zu stören. In der russischen Exklave Kaliningrad sei die Zahl entsprechender Anlagen in den vergangenen Monaten von 3 auf 36 gestiegen, hieß es von der litauischen Kommunikationsaufsicht. Demnach haben die Antennen eine Reichweite von bis zu 450 Kilometern und damit über die Ostsee, die baltischen Länder und bis nach Polen, Finnland und Schweden hinein. Beim Zusammenprall eines Schulbusses mit einem Zug an einem Bahnübergang in Belgien sind 4 Menschen ums Leben gekommen. Jetzt wird ermittelt, wie es zu dem Unfall kommen konnte. Aus Brüssel, Katrin Schmidt.
3: 2 Kinder im Alter von 12 und 15 Jahren, die auf dem Weg in eine Schule für Sonderpädagogik waren, sowie ihr Betreuer und der Fahrer. Sie sind die Todesopfer einer Kollision zwischen einem Schulbus und einem Zug am Morgen in der ostflämischen Stadt Bügenhout. 5 weitere Kinder wurden nach Angaben der Staatsanwaltschaft, teils schwer verletzt, in umliegende Krankenhäuser gebracht. Diese insgesamt 9 Personen saßen in einem Schulvan, der trotz geschlossener Schranken und roter Warnlichter auf den Bahnübergang gefahren ist. Laut belgischer Bundespolizei hat der Busfahrer die Bahnschranken durchbrochen.
1: Und das Wetter in Deutschland. In der Nacht teils wolkig bis klar, meist trocken. Tiefstwerte 20 Grad am Oberrheingraben bis 8 Grad in Schleswig. Morgen viel Sonnenschein, teils wolkig, im Süden einzelne Schauer oder Gewitter möglich, sonst trocken. Höchstwerte 14 bis 34 Grad. Am Donnerstag viel Sonne, regional wolkig, 15 bis 31 Grad. Und am Freitag viel Sonne, von Westen vereinzelt Schauer oder Gewitter möglich, 20 bis 33 Grad. Das waren die Nachrichten.
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4: Im Moment gibt es nur eine aktuelle Meldung. Die A73 Bamberg Richtung Suhl ist zwischen Ebensfeld und Bad Staffelstein wegen eines defekten Schwertransports gesperrt. In eine gute und sichere Fahrt.
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4: Mit Theresa Waffer, guten Abend. Neue heftige Drohungen aus Moskau. Kreml-Chef Wladimir Putin hat der ukrainischen Hauptstadt Kiew mit weiteren massiven Luftschlägen gedroht. Ausländische Diplomaten hat er aufgefordert, die Stadt sofort zu verlassen. Die ukrainische Regierung versucht, Panik zu vermeiden, berichtet Florian Kellermann aus Kiew.
5: Das ukrainische Außenministerium versuchte zu beruhigen. Die Gefahrenlage habe sich nicht geändert, heißt es dort nach den Drohungen von Kreml-Chef Wladimir Putin. Außenminister Sybiha sagte bei einer Pressekonferenz: Ich habe persönlich 70 Leiter von diplomatischen Vertretungen eingeladen, Orte zu besuchen, wo es massiven Raketeneinschlag gegeben hat. Sie haben mit eigenen Augen die Folgen des Terrors gesehen, denn das waren Schläge gegen zivile Objekte. Andererseits haben sie auch gesehen, dass unsere Dienste so effektiv arbeiten, dass eine betroffene U-Bahn-Station schon weniger als einen Tag nach dem Angriff wieder in Betrieb war. Er spreche jetzt mit den westlichen Partnern, dass sie sich dem russischen Erpressungsversuch nicht beugen sollten, sagte Sybiha. Wenn westliche Diplomaten jetzt wirklich das Land verlassen sollten, wäre das ein sehr schmerzhaftes Signal für die Ukrainerinnen und Ukrainer, meint auch die ehemalige Ministerin für europäische Integration, Ivana Klimpusch-Zinsadze. Für uns ist es wichtig, dass sich die westlichen Diplomaten nicht so verhalten wie zu Beginn der russischen Vollinvasion. Damals haben fast alle von ihnen Kiew verlassen. Das war ein sehr schlechtes Signal an die ukrainische Bevölkerung. Unser Gefühl war damals, wir werden im Angesicht der Gefahr alleingelassen. Die meisten ukrainischen Beobachterinnen und Beobachter ordnen die Aussage von Putin als Element der psychologischen Kriegsführung ein. Russland wolle Panik auslösen in der Ukraine. Das verweise auf eine derzeit eher schwache Position des Kremls, so der Politologe Ihor Reiterowitsch im Radiosender NV. Das alles kommt daher, dass sich die Situation an der Front für Russland deutlich verschlechtert hat. Außerdem bereiten ihnen die Langstreckenschläge Probleme, die die Ukraine gegen strategisch wichtige Objekte auf russischem Staatsgebiet ausführt. Deshalb kommen sie mit Drohungen, wenden sich an die USA und die Botschaften in Kiew. Andere ukrainische Kommentatoren meinen, dass Putin mit seiner Aussage Kriegsverbrechen ankündige. Denn Botschaften sind keine legitimen Kriegsziele. Außerdem sei es völkerrechtlich verboten, die Bevölkerung zu terrorisieren. Der Politologe Reiterowitsch meint, es sei gut, dass einige EU-Staaten schon klargemacht haben, dass sie den Drohungen nicht nachgeben werden. So könne auch US-Präsident Trump keine andere Entscheidung fällen, ohne sein Ansehen zu beschädigen, meint der Politologe.
0: Wirtschaft.
4: Die Krise der Automobilbranche erreicht die Forschung und Entwicklung. Wenn Giganten nämlich wie Volkswagen schwächeln, spüren das auch die wichtigsten Forschungsfirmen. Das beste Beispiel ist die Firma IAV. Sie entwickelt und testet für VW, Audi oder Cupra die Technik der Zukunft. Aber jetzt muss auch dort drastisch gespart werden. Was das für Forschung und Entwicklung bedeutet, erklärt Ralf Geißler.
6: Im sächsischen Stolberg, gleich hinter der Autobahn, tüfteln Ingenieure in weiten Hallen am Auto der Zukunft. Sven Freitag steht vor einem Verbrenner, der am Prüfstand durchgetestet wird. Verbrenner klingt erstmal nach alter Autowelt, doch die Ingenieurgesellschaft Auto und Verkehr, kurz IAV, entwickelt auch autonomes Fahren und Elektromotoren.
7: Beim E-Fahrzeug ist natürlich auch die Batterie ein ganz, ganz großes Feld, wo wir auch von der Basisentwicklung, Steuerung, Klimatisierung der Batterie bis hin zum eigentlichen Ladeprozess und natürlich auch Dauerhaltbarkeit nahezu alles machen.
6: Die Aufträge kommen vor allem aus der Autoindustrie. Wichtigster Kunde ist der Volkswagen-Konzern, dem IAV zur Hälfte gehört. Doch der spart nun auch dort, erzählt Betriebsrat Ingo Lath.
8: Also der Arbeitgeber möchte gerne knapp 4.000 Mitarbeitende deutschlandweit zum Jahresende als Zielzahl haben. Laut jetzigem Stand sind es knapp 1.400 Beschäftigte weniger, deutschlandweit.
6: Den Standort Berlin wolle IAV schließen, sagt Lath. In Stolberg mit 800 Beschäftigten könnte es bei kleinen Einschnitten bleiben. Doch beruhigend ist das für viele nicht, zumal in der Autoindustrie gar nicht weniger geforscht wird. Forschungsaufträge werden aber vermehrt weltweit ausgeschrieben.
8: Wo wir uns im Wettbewerb sehen mit indischen und chinesischen Konkurrenten, die halt sehr finanzstark sind durch Staatskonzernstrukturen und uns mit wirklich extrem Billigpreisen da vom Markt schieben wollen.
6: Wie will das Unternehmen gegensteuern? Kann es das überhaupt? Wir fragen bei IAV nach. Die Antwort fällt knapp aus.
9: Vielen Dank für Ihre Anfrage, die wir nicht kommentieren.
6: Dass inzwischen auch deutsche Forschungsdienstleister mit Asien konkurrieren, überrascht den Automobilexperten Stefan Bratzel nicht. Wer neue Technologien entwickle, müsse heute schnell sein.
10: Auch hier kann man ein Stück weit von dem sprichwörtlichen China Speed in China eben auch lernen. Es geht auch mit niedrigeren Kosten und es muss auch teilweise mit niedrigeren Kosten gehen, mit hoher Geschwindigkeit. Da kann man einiges und muss einiges eben auch von China lernen.
6: Doch welcher Preis ist für gute Entwickler niedrig genug? Viele Beschäftigte bei IAV sind überzeugt, ihre Arbeit ist gut. Trotzdem sorgen sie sich, im globalen Wettbewerb nicht mithalten zu können. Betriebsrat Lath warnt.
8: Also ich halte das langfristig für schädlich für die Identität der deutschen Autoindustrie, wenn sie in Größenordnung im Ausland entwickeln lässt.
6: Eine Idee der Betriebsräte für die Zukunft von IAV: noch breiter aufstellen. Weniger Auto, mehr andere Branchen. Das findet auch Ingenieur Sven Freitag gut.
7: Das mag Agrar sein, das mag Energietechnik sein, ÖPNV, autonomes Fahren. Egal, was irgendwie heutzutage mit Mobilität, mit Fahrzeugen, mit Software zu tun hat, wird in IAV entwickelt.
6: Mit ihrem Know-how können die Ingenieure die Transformation der Industrie vorantreiben. Es wäre tragisch, wenn ausgerechnet sie in dieser Transformation untergehen.
4: Während sich im Norden schon tausende Windräder drehen, stellt sich im Süden, genauer in Bayern, eine ganz einfache Frage. Weht hier im Süden überhaupt genug Wind, damit sich die teuren Anlagen am Ende lohnen? Genau das ist der große Knackpunkt beim geplanten Riesenwindpark im oberbayerischen Chemiedreieck bei Altötting. Lorenz Storch hat sich das mal für uns angeguckt.
11: Forum Altötting im Mai. Der offizielle Erörterungstermin zum größten Windparkprojekt in Bayern. 27 Windräder sollen im Staatswald entstehen, gleich neben Stromgroßverbrauchern im bayerischen Chemiedreieck. Ein Hauptargument der Windkraftgegner: das Ganze lohne sich nicht. Brunhilde Husmann von der Interessengemeinschaft Unser Wald.
12: Das ist ein ausgewiesenes Schwachwindgebiet. Die Energieerträge sind so schlecht, das hat mit Energieerzeugung nichts zu tun.
11: Die Bürgerinitiative findet den Windstrom aus Südbayern zu teuer. Zumal der wegen eines Ausgleichsmechanismus für Schwachwindgebiete im Erneuerbare-Energien-Gesetz ungefähr doppelt so hoch vergütet wird wie Strom aus den windstärksten Anlagen an der Nordseeküste. Allerdings ist Windstrom, der nah an den großen Verbrauchern im Süden produziert wird, auch wertvoller, zeigt eine Analyse der Münchner Forschungsstelle für Energiewirtschaft. Denn wenn Windräder statt in Bayern nur noch in Norddeutschland errichtet würden, wäre das eine zusätzliche Belastung fürs Stromnetz, so Studienautor Stefan Kiegle.
13: Das heißt, es kann durchaus sein, dass ein großer Teil der zusätzlich erzeugten Energie gar nicht im Süden ankommt, weil das Netz gar nicht die Fähigkeiten hat, diesen Strom entsprechend auch in den Süden zu transportieren.
11: Trotz Netzausbau würde es häufig nötig, Windräder abzuregeln und dafür teure Gaskraftwerke im Süden hochzufahren. Nach Berechnungen der Forschungsstelle für Energiewirtschaft spart sich Deutschland durch einen gleichmäßigen Windkraftausbau auch im Süden unterm Strich mehr als 1 Milliarde Euro pro Jahr. Trotzdem, ob der Großwindpark bei Altötting am Ende wirklich kommt, ist noch nicht sicher. Unter anderem wegen von CDU-Bundeswirtschaftsministerin Reiche geplanter Gesetzesänderungen, die es in vielen Fällen erschweren würden, Windparks zu finanzieren.
12: Und die Frau Reiche ist auf dem richtigen Wege,
11: findet Brunhilde Husmann von der Initiative Unser Wald. Sie verweist auch darauf, dass der Preis für Windkraftstrom zuletzt gesunken ist, weil deutschlandweit so viele Windparks auf den Markt wollen. Da werde das Schwachwindprojekt in Altötting wirtschaftlich auf der Strecke bleiben. In Berlin versuchen derweil bayerische Politiker von der CSU bis zu den Grünen noch Erleichterungen für die Windkraft im Süden zu erreichen. Auf die hofft das Unternehmen Care, das den Waldwindpark im Chemiedreieck bauen will. Heike van der Heijden.
14: Da zeichnen sich Veränderungen ab und da müssen wir die Gesetzesgebung einfach abwarten und darauf dann uns auch einstellen.
11: Die endgültige Investitionsentscheidung sei noch nicht getroffen.
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4: Großbritannien hat gerade den heißesten Tag im Mai seit Beginn der Aufzeichnung gemessen. Im Botanischen Garten in London. Am gestrigen Pfingstmontag 34,8 Grad. Ja, während das viele Briten an die Küste lockt, blickt der Wetterdienst mit Sorge auf die Temperaturen. Franziska Hoppe dazu aus London.
15: Viele englische Strände waren am Pfingstmontag restlos überfüllt. Seit Beginn der Aufzeichnung hatte es einen so heißen Tag im Mai nicht gegeben. Da könne nicht einmal Spanien mithalten, sagt diese Britin, die eigentlich in Malaga lebt, nun aber in Southsea ihr Handtuch ausgebreitet hat.
16: Do you know, I've come over from Spain, I live in southern Spain. It's actually hotter here than in Malaga today. It is spectacular.
15: Temperaturen um die 35 Grad waren auf der Insel einst selbst im Hochsommer ungewöhnlich. Nun ist nicht einmal der Juni erreicht. Er befürwortet die globale Erwärmung ja nicht, sagt dieser Herr in Käppi und Sonnenbrille. Aber solche Temperaturen dürfe es gerne öfter geben.
17: I just love it. Just bring it on. More. More. If this is what global warming means, I don't want the other stuff, but lovely temperatures like this is good.
15: Auch dem Gastgewerbe in den Küstenorten kommt der heiße Mai gelegen. An Mollys Churro-Stand etwa ist die Schlange für die süßen Spritzkuchen besonders lang. Je sonniger, desto besser, lacht sie.
18: Sunnier the better, especially on the seaside. Brings the people out, don't it? You don't want to come down and it's raining, do you?
15: Doch im Met Office, dem Nationalen Meteorologischen Dienst, blickt man mit Sorge auf das Thermometer. Richard Betts, Leiter der Klimafolgenforschung, sagt im BBC-Radio, dies sei ein Vorgeschmack auf die Hitzewellen der Zukunft, die häufiger und intensiver würden.
19: What we've seen this weekend is certainly a taste of things to come. These kind of heat waves will happen more often and also more intensely as well.
15: In 20 Jahren könnten die Temperaturen schon bei mehr als 40 Grad im Sommer liegen, wenn der Mensch den Planeten weiter aufheize, so Betts, mit fatalen Folgen etwa für die Landwirtschaft.
19: In recent years we've had long wet periods.
15: In den letzten Jahren hatten wir lange Regenperioden, die die Ernte in Großbritannien geschädigt und stark reduziert haben wegen Überschwemmungen im Winter. Die Sommer sind heißer, was dem Boden Feuchtigkeit entzieht. Es ist mit vermehrten Dürreperioden zu rechnen, was die Nahrungsmittelproduktion erschweren dürfte. Vor dem Climate Whiplash warnen Experten, zu Deutsch in etwa Klimaschleudertrauma, wenn ein extremes Phänomen schnell von einem anderen abgelöst wird. Hannah Cloke, Professorin für Hydrologie und Klima an der Universität Reading. Das Wetter in Großbritannien ist ohnehin wechselhaft, aber es ist diese zusätzliche Energie, die in diese Wettersysteme einfließt, und genau das spüren wir heute ganz deutlich. Allen, die zuhören, möchte ich sagen, so fühlt sich der Klimawandel an. In Teilen von Kent und Sussex im Süden kam bereits in rund 500 Haushalten kein Wasser mehr aus dem Hahn. Wegen des gestiegenen Bedarfs aufgrund der Hitze sei der Wasserdruck gesunken, so der Versorger. Der Gesundheitsdienst NHS derweil appellierte an Briten über 75 Jahren, das Haus möglichst wenig zu verlassen. Statistisch gesehen werden im Vereinigten Königreich die höchsten Temperaturen Ende Juli oder Anfang August gemessen. Wahrscheinlich also, dass die Briten im Laufe des Sommers noch höhere Temperaturen erleben werden.
4: Tech-Milliardär Elon Musk, der hat ein eigenes Online-Lexikon, ähnlich wie Wikipedia, gestartet. Grokipedia heißt es. Und das ist noch in der Beta-Phase. Und da Elon Musk als Chef der Plattform X selbst regelmäßig irreführende Nachrichten verbreitet, ist jetzt die Skepsis groß. Wie verlässlich die Fakten auf Musks neuer Plattform wirklich sind, hat das NDR-Verifikationsteam getestet. Mehr dazu von Eike Müller.
20: Elon Musk hat sich der Wahrheit verschrieben, das sagt er zumindest. Das war schon so, als er vor 4 Jahren X, ehemals Twitter, mit dem Ziel gekauft hat, es zur
21: besten Quelle für die Wahrheit
20: zu machen. Oder als Musk seinen KI-Chatbot Grok 2024 in Europa auf den Markt gebracht hat. Eine
21: maximal wahrheitssuchende, neugierige KI.
20: Wie er sagte. Und so soll es jetzt auch bei seinem jüngsten Projekt sein. Sein Nachschlagewerk Grokipedia soll
21: die Wahrheit, die ganze Wahrheit und nichts als die Wahrheit
20: beinhalten, schreibt er auf X. Grokipedia, eine neue Online-Enzyklopädie, soll Wikipedia Konkurrenz machen. Aufgebaut ist sie ähnlich wie Wikipedia. Man gibt einen Suchbegriff ein und erhält lange Artikel mit vielen Informationen. Das Besondere, geschrieben werden die Artikel von einer KI, genauer Musks Chatbot Grok. Ob die Artikel wirklich nichts als die Wahrheit versprechen, hat sich Katharina Beefs aus dem NDR-Faktencheck-Team angesehen. Sie hat die Quellen für mehr als 500 Grokipedia-Artikel analysiert. Ihr Fazit?
22: Insgesamt scheint Grok schon ganz fundierte und faktenorientierte Quellen zu benutzen. Deutsche Welle oder Cambridge zum Beispiel. Doch immer wieder tauchen auch Quellen auf, wo es nicht nur um Fakten, sondern Meinungen geht. Wie Reddit oder Facebook. Und dann sind da noch eher fragwürdigere Quellen.
20: Grokipedia zitiert zum Beispiel die für Verschwörungstheorien bekannte Seite Infowars oder die rechtsextreme Seite Stormfront. Doch neben den reinen Quellen sind mitunter auch die Inhalte auf Grokipedia problematisch. Nächster Test, ein Faktencheck von Artikeln.
22: Ich habe stichprobenartig Sätze auf Grokipedia geprüft und gesehen, immer wieder erfindet Grok einfach Inhalte.
20: Besonders kurios, ein Artikel über die 2. englische Fußballliga. Dort heißt es,
21: es wurden Entscheidungsspiele zwischen dem 4. der League 2 und dem 7. der National League eingeführt.
20: Doch Fakt ist, solche Playoffs gibt es gar nicht. Test Nummer 3. Elon Musk ruft dazu auf, Grokipedia zu verbessern. Fehler dürfe man über eine entsprechende Funktion melden.
22: Ich habe mehrere Artikel versucht zu verbessern, doch die Antworten fallen immer anders aus. Es ist sehr zufällig. Denn am Ende entscheidet immer Grok und der scheint einen Bias zu haben.
20: Das Ergebnis des NDR-Faktencheck-Teams ist, Grokipedia erscheint durchaus voreingenommen. Zu einem ähnlichen Ergebnis kommt auch eine Studie des University College in Dublin. Einer der Forscher aus der Studie, Taha Yazeri, erzählt.
1: Man merkt deutlich, dass sich Elon Musks Interessen und Leidenschaften in diesen Seiten widerspiegeln.
20: Laut Musk werden die Artikel einem Faktencheck unterzogen, allerdings übernimmt den Grok, der Chatbot von Musk. Bisher gibt es die Artikel nur auf Englisch. Auch wenn vielen Grokipedia vielleicht bisher noch gar nicht begegnet ist, beziehen viele Chatbots wie ChatGPT Grokipedia längst bei ihren Antworten mit ein. Laut Yazeri wurde Grokipedia gerade dafür erfunden.
1: Es wurde für die nächste Generation der Sprachmodelle geschrieben.
20: Das Technologiemagazin The Verge veröffentlichte dazu Anfang des Jahres Zahlen. Bei rund 13 Millionen Prompts an ChatGPT wird Grokipedia etwa 260.000 Mal zitiert. Grokipedia soll nichts als die Wahrheit transportieren. Tatsächlich ist es aber eher Musks eigene Wahrheit.
0: Kultur.
4: Heute vor genau 100 Jahren wurde der Jazzpionier Miles Davis geboren. Kaum ein Musiker hat das Genre so radikal verändert und prägt die Musikwelt bis heute so stark wie er. Neben seinem künstlerischen Meilenstein war sein Leben aber auch von rassistischen Demütigungen geprägt. Zum Jubiläum versucht der Hamburger Autor Stefan Henz in seiner neuen Biografie Miles Davis – Sound eines Lebens den Künstler neu einzuordnen. Moretta Heinzelmann hat den Autor interviewt.
2: Er hat immer diesen Doppelstatus gehabt. Seine Eltern waren ungeheuer reich im Grunde. Und Davis hat Zeit seines Lebens selbst sehr stark daran gearbeitet, sich gesellschaftliche Anerkennung zu erarbeiten, durch Brillanz, durch die Kraft seines Könnens, sein Einfallsreichtum.
3: Miles Davis hat alles erreicht, sagt Biograf Stefan Henz, was man als Jazzmusiker erreichen kann. Meisterwerke, Reichtum und geradezu mystische Anbetung. Und dennoch wurde er im Weißen Haus bei einer Feierstunde für Ray Charles von einer weißen Lady gefragt, was er denn bitte dort mache.
2: Miles Davis hat es geschafft insofern, als er sich teure Autos leisten konnte, als er sich ein schönes Haus irgendwann leisten konnte. Aber er hat es nie geschafft, dass er als ein gleichwertiger Mensch angesehen wird.
3: 1959 war gerade das epochale Album Kind of Blue des Trompetengenies erschienen. Das erfolgreichste Album der Jazzgeschichte. Miles spielte im Birdland und rauchte in der Pause des Konzerts vor der Tür eine Zigarette. Da wurde der elegante Afroamerikaner von weißen Polizisten des Herumlungerns bezichtigt.
2: Nein, ich gehe hier nicht weg. Ich spiele hier. Du kannst das ja an der Leuchtschrift sehen. Miles Davis, das bin ich. Jedenfalls kam ein zweiter Polizist dazu, in Zivil, und zog Davis von hinten mit dem Knüppel über den Schädel. Es gibt ganz viele Bilder davon, wie sein weißer Sommeranzug voll besudelt ist mit dem Blut, was aus seinem Kopf trinkt. Und er wird dann weiter verbracht in Polizeirevier und so weiter. We got you.
3: Sound eines Lebens hat der Hamburger Autor Stefan Henz sein Buch über den Jahrhundertmusiker Miles Davis genannt, der sich mit seiner Trompete so innig selbst ausdrücken konnte, dass er auch Menschen bewegt, die sonst mit Jazz nicht so viel am Hut haben. Davis brachte das, was er machte, immer auf den Punkt, womit er mehrmals sich selbst und den Jazz neu erfand.
2: Da ist einer, der sieht, was ist möglich, was wird hier gemacht, was wird dort gemacht. Und eben einfach geguckt hat, was kann ich machen? Und das probiere ich auch mal aus. Und dann daraus was gemacht hat. Das ist eben so das Faszinierende an ihm.
3: Beeinflusst durch künstlerische Partnerinnen wie Sängerin Juliette Gréco, Tänzerin Frances Taylor und Schauspielerin Cicely Tyson, die er leider nicht immer gut behandelte, prägte der freiheitsliebende Musiker seinen Stil auch mit Sport, Performance, Film, Malerei und Mode. Im Glitzeranzug über eine funkige Rhythmusgruppe schweben oder meditativ in den Moment eintauchen, Miles Davis verband all diese schillernden Facetten mit dem zerbrechlich schönen Klang seiner Trompete.
2: Der Sound war immer im Zentrum und ist das Zentrum von seiner Musik. Und er hat es verstanden, dass sein Ton so eine Ambivalenz beinhaltete zwischen dem Harten und dem Zarten.
3: Diese Widersprüchlichkeit prägte auch seine Persönlichkeit, was durch Drogenmissbrauch noch verschärft wurde. Miles förderte zwar viele Kollegen und auch die eine Kollegin, die eine Zeit lang in seiner Band spielte, die dänische Perkussionistin Marilyn Mazur. Aber Miles schlug auch seinen Kollegen John Coltrane auf der Bühne, als er nicht spurte, und war gewalttätig gegenüber seinen Frauen. Prince of Darkness wurde der Trompeter auch genannt, der 1991 starb. So What hieß eins seiner Stücke.

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1: Bundesgesundheitsministerin Wagen will bis Juli ein Konzept zur Pflegereform vorlegen. Eine erste Idee wurde nun vorab bekannt. Die CDU-Politikerin plant offenbar, den Beitragszuschlag für Kinderlose um 0,1 Punkte anzuheben auf 0,7 Prozentpunkte. Unser Gastautor ist Christoph Schwennecke, Politikchef von T-Online. Er findet Wagens Pläne zu den Pflegebeiträgen richtig. Sie folgten der Logik des Umlagesystems.
2: Die sozialen Sicherungssysteme heißen zwar Versicherung, Rentenversicherung, Pflegeversicherung. Sie gehorchen aber systematisch dem Umlageprinzip. Das heißt, diejenigen, die jetzt arbeiten und einzahlen, finanzieren unmittelbar die, die in Rente sind oder in Pflege. Das wiederum bedeutet, dass diese Systeme auf Nachwuchs angewiesen sind. Fehlen die Kinder, dann kollabiert das System. Deshalb ist es vom Grundsatz her richtig, dass Gesundheitsministerin Nina Wagen das Pflegesystem entlang der Kinderfrage staffeln möchte. Konkret, wer keine Kinder hat, bezahlt mehr ein in die Pflegeversicherung. Das ist nichts als fair. Denn diejenigen, die für die Kinder und damit die künftigen Beitragszahler ihrer eigenen Pflege sorgen, halten das System am Laufen und aufrecht. Fast alle haben die Wahl. Kinder und damit vergünstigte Sätze oder keine Kinder, dafür das etwas teurere Privileg, dennoch aus dem Solidarsystem schöpfen zu können, wenn es soweit ist. Dass es auch Menschen gibt, deren Kinderwunsch unerfüllt bleibt, ist ein berechtigter Einwand. Ändert aber nichts daran, dass die Idee grundsätzlich der systemimmanenten Logik folgt. Zu Ende gedacht, könnte man den Wagen-Ansatz auch auf die Rentenreform übertragen. Vielleicht müsste man das sogar, um das Rentensystem nachhaltig zu stützen und eine auskömmliche Rente für alle zu sichern.
1: Ein Kommentar von Christoph Schwennecke. Auch für die Frankfurter Allgemeine Zeitung gehen Wagens Pläne in die richtige Richtung. Sie passten auch zum Kurs des Familienministeriums.
3: Hier könnte etwas Sinn und Form annehmen. Während Bundesfamilienministerin Prien für eine Beibehaltung bzw. Erhöhung durch Umschichtung innerhalb der aktuellen Elterngeldsätze wirbt, werden Pläne der Gesundheitsministerin bekannt, Kinderlose in der Pflegeversicherung etwas stärker zu belasten. Die finanzielle Misere der Pflegeversicherung wird Wagen allein damit nicht lösen können. Gemeinsam mit ihrer Kollegin Prien, die trotz herber Sparzwänge um das Elterngeld kämpft, ergibt sich dennoch eine Linie der beiden CDU-Politikerinnen, Familien mit Kindern zumindest nicht noch weiter zu belasten.
1: Die Augsburger Allgemeine begrüßt Wagens Idee ebenfalls, kritisiert aber, dass der höhere Arbeitnehmerbeitrag für die Pflege ab einem Alter von 23 Jahren gelten soll.
3: Dass Kinderlose mehr zahlen, ist richtig. Aber bei der Grenze von 23 Jahren träfe die geplante Erhöhung überdurchschnittlich starke junge Menschen, die ins Berufsleben starten und möglicherweise sogar einen Kinderwunsch haben. Aber gerade diese Jahrgänge durften bisher wenig von der Koalition erwarten.
1: Der Kölner Stadtanzeiger meint, Wagens Pläne folgten auch der Rechtslage.
3: Das Bundesverfassungsgericht hatte 2022 festgestellt, dass Versicherte mit Kindern gegenüber kinderlosen Mitgliedern der Pflegeversicherung in verfassungswidriger Weise benachteiligt werden. Schließlich, so die Richter, ziehen die Kinderlosen im Falle ihrer Pflegebedürftigkeit einen Nutzen aus der Betreuungs- und Erziehungsleistung von Eltern. Diese Benachteiligung ist auch in den anderen Sozialsystemen zu beklagen, insbesondere aber in der Rentenversicherung.
1: Die Pforzheimer Zeitung hält Wagens Idee für schnell umsetzbar.
3: Ohne tiefgreifende Korrekturen im Sozialbereich wird es nicht mehr gehen. Zu lange haben Regierungen den Bürgern Zumutungen erspart. Nun ist es soweit. Politisch vergleichsweise bequem sind Gesundheitsministerin Wagens Pläne, Kinderlose in der Pflegeversicherung stärker zur Kasse zu bitten. Massiver Widerstand ist kaum zu erwarten, denn sie lassen sich leicht moralisch in die Defensive drängen. Zu begrüßen wäre aber, wenn die Regierung Reformpläne aus einem Guss vorlegen würde, statt ständig einzelne Details zu diskutieren. Das gilt auch für das Elterngeld.
1: Das waren die Standpunkte. Zusammengestellt hat sie Constanze Semidey.

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1: Um 0 Uhr mit Katja Kindermann. Erwachsene, Jugendliche und Kinder wünschen sich Veränderungen und mehr staatliches Geld für das deutsche Bildungssystem. Das steht im aktuellen Kinderreport des Kinderhilfswerks. Chris Berdrow in Berlin zu den konkreten Forderungen.
2: Also die befragten Erwachsenen sagen ganz klar, es wäre mehr Personal nötig, um die Bildungschancen für sozial benachteiligte Kinder zu verbessern. Orga-Aufgaben dürften nicht an den Pädagogen hängen bleiben. Und sie fordern, Bildung von der Kita bis zur Schule muss kostenfrei sein. Zustimmungswerte von über 80% bekommt auch die Forderung, dass Schulen mit einem besonders hohen Anteil an sozial benachteiligten Schülern besonders gefördert werden müssten. Und dass Kinder aus Flüchtlingsfamilien schnell und verpflichtend zur Schule gehen müssen, begleitet von einer besseren Sprachförderung.
1: Nach den jüngsten amerikanischen Angriffen wirft der Iran den USA einen Verstoß gegen die Waffenruhe vor. Von Seiten der Revolutionsgarden hieß es, man behalte sich das Recht auf Vergeltung vor. Die Verhandlungen beider Seiten kommen unterdessen offenbar nur schleppend voran. Aus Istanbul, Uwe Lüb.
3: Die iranischen Delegationsleiter, Parlamentspräsident Ghalibaf und Außenminister Araghchi haben Gespräche in Katar geführt. Es soll um eingefrorene Vermögen Irans gegangen sein. Deren zumindest teilweise Freigabe ist eine Bedingung für Iran, sich mit den USA zu einigen. Die USA drängen auf die Aufgabe des iranischen Atomprogramms. Ein ranghoher iranischer Diplomat sagte der Agentur ISNA, sein Land mache diesbezüglich in einem ersten Abkommen keine Zugeständnisse.
1: Rund anderthalb Wochen nach dem tödlichen Angriff auf den Chef des bewaffneten Flügels der Hamas hat Israel nach Regierungsangaben auch dessen Nachfolger getötet. Laut Ministerpräsident Netanyahu und Verteidigungsminister Katz fand der Angriff im Gazastreifen statt. Netanyahu bestätigte außerdem, dass die Bodeneinsätze im Nachbarland Libanon trotz der geltenden Waffenruhe verstärkt wurden. Nach Angaben eines Militärvertreters sollen dadurch direkte Bedrohungen durch die pro-iranische Hisbollah-Miliz für israelische Bürger und Soldaten abgewehrt werden. Fußball-Zweitligist Greuther Fürth hat den Klassenerhalt geschafft. Die Mannschaft setzte sich am Abend im Relegationsrückspiel gegen Rot-Weiß Essen mit 2:0 durch. Das Hinspiel gegen den Drittligisten hatte Greuther Fürth noch mit 0:1 verloren. Die Franken spielen seit fast 30 Jahren mindestens in der zweiten Liga. Das waren die Nachrichten. Das Wetter in Deutschland. Teils wolkig bis klar, meist trocken. Tiefstwerte 20 Grad am Oberrheingraben bis 8 Grad in Schleswig. Tagsüber viel Sonnenschein, teils wolkig, im Süden einzelne Schauer oder Gewitter möglich, sonst trocken. Höchstwerte 14 Grad bis 34 Grad. Am Donnerstag viel Sonne, regional wolkig, 15 bis 31 Grad. Und am Freitag ebenfalls viel Sonne, von Westen vereinzelt Schauer oder Gewitter möglich, die Temperaturen 20 bis 33 Grad. Es ist 0:03 Uhr.
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4: Die A7 Fulda Richtung Kassel ist zwischen Melsungen und Guxhagen wegen Bergungsarbeiten im Moment gesperrt. Die A7 Würzburg-Ulm ist zwischen Wörnitz und Kreuz Feuchtwangen-Kreilsheim wegen einer Nachtbaustelle in beiden Richtungen bis ca. 6 Uhr gesperrt. Die Umleitung führt über die U84. Die A39 Braunschweig Richtung Salzgitter ist zwischen Salzgitter-Lebenstedt-Süd und Salzgitter-Lichtenberg wegen Bauarbeiten bis 5 Uhr gesperrt. Die Umleitung führt über die U76. Die A71 Stuhl Richtung Erfurt ist zwischen Oberhof und Gräfenroda wegen Wartungsarbeiten in Tunnel Rennsteig bis 6 Uhr gesperrt. Die A73 Bamberg Richtung Suhl ist zwischen Ebensfeld und Bad Staffelstein wegen eines defekten Schwertransports gesperrt. Die A94 München Richtung Passau ist zwischen Neuötting und Burghausen wegen Bauarbeiten bis 3 Uhr gesperrt. Die A96 Lindau Richtung München ist im Kreuz Memmingen wegen einer Nachtbaustelle bis 5 Uhr gesperrt. Eine gute und fahrensichere Fahrt.
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4: Aus dem Studio von NDR Info in Hamburg, mein Name ist Reza Wafa. Willkommen. Gleiche Chancen für alle Kinder und Jugendliche. Von diesem Ideal ist das deutsche Bildungssystem weit entfernt. Das geht aus dem Kinderreport 2026 hervor, der heute vorgestellt worden ist. Dafür sind etwa 1000 Erwachsene und 1000 Kinder und Jugendliche online befragt worden. Sie sind größtenteils der Meinung, dass es nicht gerecht zugeht im deutschen Bildungssystem. Was in dem Report steht, dazu Felix Tinbaum.
5: Die Vizepräsidentin des Deutschen Kinderhilfswerks, Anja Siegesmund, nennt den Kinderreport ein Echolot, das anzeigt,
6: wie es Kinder und Jugendlichen geht, wie sie sich ihre Zukunft wünschen und wo es noch Reformbedarfe gibt.
5: Und da ist die repräsentative Befragung unter Kindern und Jugendlichen, aber auch unter Erwachsenen sehr, sehr eindeutig. Im Bildungsbereich ist noch viel Luft nach oben.
6: Das deckt sich übrigens auch mit anderen Reports bzw. Studien, die heute dem Thema Chancengerechtigkeit in der Bundesrepublik nach wie vor kein gutes Zeugnis ausstellt.
5: Zu oft und zu sehr hingen in Deutschland Teilhabe und Bildungserfolg von Kindern davon ab, wo sie herkommen, welchen Nachnamen sie haben oder wie viel Geld ihre Familie zur Verfügung hat. Mehr gut ausgebildetes Personal, mehr Mitspracherecht und gleiche Bildungsstandards sind nur einige der Wünsche und Forderungen, die im neuen Kinderreport stehen. All das soll dazu beitragen, dass sich die Bildungschancen für alle Kinder in Deutschland verbessern. Bundesbildungsministerin Karin Prien, CDU, will dabei helfen. Und auch Bund, Länder und Kommunen täten da schon einiges. Prien verweist auf Erfolge beim Kita-Ausbau, das 100 Milliarden Sondervermögen für die Länder, das auch für Investitionen in Schulen oder Hochschulen da sei, und nennt mehrfach das Startchancenprogramm für Schulen in sozial und wirtschaftlich benachteiligten Gegenden. Sie betont jedoch, wie wichtig sie findet, dass auch Kinder und Jugendliche selbst für den Report gefragt wurden.
6: In einer älter werdenden Gesellschaft entsteht halt für Kinder und Jugendliche immer mehr der Eindruck, dass ihre Meinung jedenfalls nicht diejenige ist, die gefragt ist.
5: Dem will Prien entgegentreten und sich dafür einsetzen,
6: dass mehr Investitionen in unser Bildungssystem kein Nice-to-have sind, sondern quasi eine Art von Schicksalsfrage für unsere Nation.
5: Die Ministerin stellt also die Schicksalsfrage. Und das wohl wissend, dass in Zeiten, in denen alle Ministerien angehalten sind, Geld einzusparen, mehr Ausgaben in Dimensionen, wie sie der Kinderreport fordert, nahezu utopisch sind.
6: Sparen heißt ja auch und zuvörderst Prioritäten setzen.
5: Aber eine Spardebatte wäre nicht im Sinne der jungen Menschen, entgegnet Kinderhilfswerks-Vizepräsidentin Anja Siegesmund.
6: Was sie nicht brauchen, sind pauschale Kürzungsdebatten, sondern was sie brauchen, ist Unterstützung.
5: Investitionen für Bildung müssten deshalb besonders hohe Priorität haben.
6: Weil es muss uns aufrütteln, wenn jedes vierte Kind in Armut lebt. Es kann uns nicht egal sein, dass sozialer Aufstieg heute mehr denn je vom Portemonnaie des Elternhauses abhängt, und es darf uns auch nicht kalt lassen, wenn 94% der Kinder in der Schule lernen wollen, wie Demokratie funktioniert und Schule einfach keine Zeit findet.
5: Darum ist auch das eine Kernforderung des Kinderreports 2026. Verbindlicher Demokratieunterricht ab Klasse 1.
6: Wo Kinder lernen, wie Demokratie funktioniert, da werden sie sie auch verteidigen.
5: Dem stimmt Bildungsministerin Prien zu und fügt an:
7: Bei der Demokratiebildung schließlich geht es nicht nur um Politikunterricht, sondern da geht es eben darum, dass Kinder und Jugendliche von früh an auch an der Ausgestaltung ihrer Schulwelt beteiligt werden.
5: Der Kinderreport 2026 ist klar. Die jungen Menschen fordern Teilhabe und Chancengleichheit ein. In Karin Prien haben sie laut eigener Aussage eine Verbündete. Die Frage ist, ob die Wünsche der Kinder vom Rest der Bundesregierung ähnlich hoch priorisiert werden.
4: Kinder und Jugendliche und auch Erwachsene wünschen sich also mehr Chancengleichheit, was die Bildung betrifft. Ein Verein, der sich seit 20 Jahren um mehr Chancengleichheit sozial benachteiligter Kinder kümmert und sich für Jugendliche einsetzt und auch gegen Kinderarmut einsetzt, ist die Arche Hamburg. Das Kinder- und Jugendwerk kümmert sich um, wie gesagt, betroffene junge Mädchen und bietet kostenfreie Unterstützung an. Birgit Langhammer vom Norddeutschen Rundfunk hat mit dem Gründer der Arche in Hamburg, Tobias Lucht, gesprochen und ihn gefragt, wie sich die Bedürfnisse junger Menschen in 2 Jahrzehnten verändert haben.
8: Also wir erleben mehr Kinder als je zuvor in unseren Stadtteilen, die von sogenannter Bildungsarmut betroffen sind, die eben nicht zu Hause einen ruhigen Arbeitsplatz zum Lernen zum Beispiel haben, weil es beengte Wohnverhältnisse gibt, die Sprachdefizite mitbringen, die Eltern haben, die helfen wollen, es aber nicht können. Und wir erleben, dass das Schulsystem, wie wir es heute kennen, vielen dieser Kinder nicht gerecht wird und Kinder durchs System fallen und auf der Strecke bleiben bis dahin, dass es dann zu Verhaltensauffälligkeiten kommt bei immer mehr Kindern und sie dem Unterricht nicht mehr folgen können. Und wir begegnen dem natürlich mit einer Vielzahl an Angeboten und versuchen außerhalb von Schule letzten Endes Kindern und Jugendlichen zu helfen, wieder an schulische Themen anzuknüpfen, überhaupt Motivation für das Lernen zu bekommen, sich wieder konzentrieren zu können und diese Dinge. Und verpartnern uns auch, in Hamburg sind es 10 Schulen, Grund- und weiterführenden Schulen, wo wir eben dass die Schulteams unterstützen und einzelne Kinder oder Kindergruppen in den Blick nehmen.
9: Jetzt sind Sie ein e.V., also ein Verein. Sie haben gerade schon angesprochen, dass Sie auch mit Schulen dann Kontakt aufnehmen. Aber ansonsten, wie sieht dann so ein Nachmittag in der Arche bei Ihnen aus? Ist das individuell oder was findet in den Gruppenarbeiten dann vielleicht auch statt?
8: Also wir sind eine gemeinnützige Stiftung, die in der Kinder- und Jugendarbeit unterwegs ist und darüber hinaus eben individuelle Einzelförderung für Kinder und für Jugendliche anbietet. Ein normaler Nachmittag sieht bei uns so aus, dass wir Kinder haben, die zu uns kommen und erstmal bei uns essen. Es gibt eine warme Mahlzeit. Wir holen dazu auch Gruppen von Kindern von Schulen, meist von Grundschulen ab. Dann gibt es parallel dazu oder nach dem Essen sozusagen außerschulische Förderangebote von klassischer Hausaufgabenhilfe über Leseförderung bis hin zu speziellen Programmen, um eben schulferne Kinder und Jugendliche wieder aufzufassen. Wir haben also ein Programm entwickelt, das nennt sich Lernort, wo ehrenamtlich im 1:1-Setting mit einem Kind oder einem Jugendlichen über ein ganzes Schuljahr lernen und auch neue Lernansätze einbeziehen, um Kindern den Anschluss am Unterricht wieder zu ermöglichen. Da kann es zum Beispiel so sein, dass der Ehrenamtliche mit einem Kind einen Kuchen backt und dabei Messen und Wiegen zum Beispiel übt und diese Kinder durch die Erfolgserlebnisse, die sie dann erleben, auch wieder motivierter in den Matheunterricht zum Beispiel gehen.
9: Das sind jetzt dann natürlich Beispiele, das kann Schule wahrscheinlich auch in Zukunft nicht leisten, dass man eine 1:1-Betreuung hinbekommt. Und trotzdem vielleicht an Sie nochmal die Frage, Herr Lucht, wenn Sie sagen, dass Sie 2000 Kinder und Jugendliche erreichen in einer Stadt wie Hamburg, bräuchten Sie eigentlich noch viel mehr Kapazitäten oder sehen Sie auch, dass Ihr Programm wirklich greift und dass dann eben auch Kinder ins selbstständige Lernen vielleicht auch wieder entlassen werden?
8: Also aufgrund der Vielzahl an Kindern, die es in einer Stadt wie Hamburg trifft, die von Bildungsbenachteiligung auch betroffen sind, könnten wir sicher noch mehr auch Archen gründen oder auch noch Förderprogramme anschließen. Aber wir sehen eben jetzt nach 20 Jahren, dass wir ganz viele jetzt eben junge Erwachsene haben, die profitiert haben von unseren Angeboten und die in eine berufliche Perspektive, also erstmal durch den Schulabschluss und dann auch in eine berufliche Perspektive gefunden haben und darüber hinaus sogar sich ehrenamtlich einbringen in diese Stadt. Und das sind alles Dinge, die wir von klein auf dann durchs Jugendalter hindurch mit Kindern, mit Jugendlichen einüben. Ich hatte jetzt letzte Woche erst einen jungen Mann bei mir zu Besuch, 19 Jahre. Der war viele Jahre bei uns, auch in unserem Lernförderbereich und hat mit in der 6. Klasse bei uns das Lesen gelernt und hat sich einfach bedankt, dass er dadurch jetzt die Möglichkeit hat, überhaupt einen Schulabschluss zu machen und auch eine Ausbildung anstreben zu können. Und das sind natürlich die Geschichten, die wir viel mehr hören wollen. Und da ist auf jeden Fall, wenn es mehr Mittel gäbe, auch mehr Potenzial, da mehr zu tun.
9: Geld ist natürlich auch ein Punkt, der ist in dieser Umfrage ja auch schon erwähnt worden. Ist das

0: Vision hin zu, okay, wir bekommen die Kinder und Jugendlichen mehr in den ganzheitlichen Blick und können eben auch das familiäre Umfeld einbeziehen. Wir können draufschauen, was braucht ein Kind, eine Jugendliche wirklich, um jetzt hier bei uns in der Schule einen wichtigen nächsten Entwicklungsschritt machen zu können.
1: Sagt Tobias Lucht, der hat vor 20 Jahren die Arche in Hamburg gegründet, einen Verein, der sich um Kinder und Jugendliche kümmert.
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1: Der Glemmstängel feiert offenbar ein Comeback. Rauchen und Vapen werden bei Jugendlichen wieder beliebter. Das steht in einer Studie, die der Bundesdrogenbeauftragte Hendrik Streeck und das Bundesinstitut für öffentliche Gesundheit in Köln vorgestellt haben. Um zu erleben, wie sehr das Rauchen unter Heranwachsenden wieder in ist, musste der Kollege Jochen Hilgers in Köln nicht lange recherchieren.
3: Berufskolleg Richard-Wagner-Straße, Köln, 9.30 Uhr. Erste Pause heißt hier für die meisten Zigarettenpause. Dabei die klassische Zigarette oder auch Vapes, also E-Zigaretten. Ans Aufhören haben schon viele gedacht. Einfach ist das aber offensichtlich nicht.
4: Ich brauche, sag ich mal, 300 Euro im Monat für die Zigaretten. Ich versuche aufzuhören, bin dabei eigentlich, aber ja.
3: Warum rauchst du?
5: Weiß ich auch nicht. Ich höre auf jeden Fall bald auf.
6: Ich habe angefangen wegen meiner Freunde. Ich weiß, dass es ungesund ist, aber irgendwie ist es eine Angewohnheit geworden. Ich kann nicht aufhören, sag ich mal so.
7: Also ich habe angefangen, wo ich 17 war und da war es dann ja eher so, weiß ich, alle haben geraucht, man hat es mal probiert und dann hat es angefangen und dann ist man dabei geblieben.
3: Das Bundesinstitut für öffentliche Gesundheit und der Bundesdrogenbeauftragte schlagen Alarm. Rauchen fordere jede Menge Menschenleben, sagt der Chef des Bundesinstituts Johannes Niesen.
8: Jedes Jahr sterben insgesamt 130.000 Menschen in Deutschland an den Folgen des Tabakkonsums. Das sind 14% aller bundesweiten Todesfälle und das entspricht ungefähr der Einwohnerzahl von Ulm oder wenn man hier in der Umgebung bleibt, ungefähr so groß wie Wuppertal.
3: Das Vapen ist weiter auf dem Vormarsch. Bei den 12- bis 17-Jährigen stieg der Anteil der Konsumierenden von 2,9% vor 5 Jahren auf 6,7%. Bei jungen Erwachsenen auf rund 12%. Das beunruhigt vor allem den Bundesdrogenbeauftragten Hendrik Streeck. E-Zigaretten seien kein Lifestyle-Produkt, sondern ein Gesundheitsrisiko. Zusatzstoffe seien krebserregend, sagt Streeck. Die meisten Vapes würden gar nicht nach Tabak schmecken.
9: Sondern er schmeckt jetzt nach Coca-Cola, Strawberry Kiwi und Salted Caramel. Das Design erinnert nicht mehr an ein Erwachsenenprodukt, sondern es ist an eine Süßigkeit. Es ist bunt, es ist poppig.
3: Auch Nikotinbeutel, die man sich unter die Oberlippe schiebt, werden häufiger konsumiert, obwohl der Verkauf in Deutschland verboten ist. Immerhin 18,9% der jungen Erwachsenen gaben an, Nikotinbeutel ausprobiert zu haben. Bei den Jugendlichen waren es 5,5%. Die Vape beginnt die klassische Zigarette zu verdrängen, obwohl es bei den jungen Erwachsenen am Berufskolleg sogar Selbstdreher gibt. Nach dem alten Rauchermotto: Hauptsache, es qualmt.
10: Zum einen ist das natürlich einfach so ein bisschen den Frust von anderen Sachen irgendwie loswerden, sag ich mal. Ne? Man sieht das ja so ein bisschen auch an als Kippe, kurz mal abschalten vom Alltag, mal kurz so zur Ruhe kommen, selber klarkommen.
3: Streeck zieht daraus Konsequenzen. Er forderte bei der Vorstellung der neuen Zahlen klare Regeln für Inhaltsstoffe, Aromen, Werbung und Verpackung.
1: Also Rauchen und Vapen werden bei Jugendlichen immer beliebter. Experten sind alarmiert. Aber wenn man mal angefangen hat, wie kommt man davon eigentlich wieder los? Eine Methode, die beim Aufhören helfen soll und für die auch Krankenkassen und Beratungsstellen gerade im Rahmen einer Kampagne werben, ist Hypnose. AD-Gesund-Reporterin Melda Ossoy hat einen jungen Mann bei diesem Versuch begleitet.
11: Ein Vormittag in Berlin-Tempelhof. Der 26-jährige Nico steht vor einer Praxis. Die Zigarette in der Hand.
12: Okay, das ist jetzt die letzte Zigarette. Hoffentlich bleibt sie das auch. Fühlt sich schon krass an.
11: Nico raucht seit 7 Jahren. Mal mehr, mal weniger. Für ihn hat das Rauchen vor allem einen sozialen Aspekt. Doch wohl fühlt er sich damit längst nicht mehr. Aufhören wollte er schon oft, bisher ohne Erfolg. Diesmal setzt er auf eine ungewöhnliche Methode: Hypnose. Matthias Bär ist Hypnosetherapeut mit Schwerpunkt Sucht und ehemaliger starker Raucher. Heute hilft er Menschen dabei, mit dem Rauchen aufzuhören. Die Sitzung beginnt mit einem ausführlichen Gespräch. Nico erzählt, wann und warum er raucht. Erst danach lehnt er sich im Sessel zurück. Und die Hypnose beginnt.
13: Hypnose heißt Arbeit in Trance. Das heißt, wir helfen Menschen, in einen entspannten Geisteszustand zu kommen. Und in diesem Zustand können wir verschiedene Dinge tun. Wir können zum Beispiel Dinge besser verankern. Das heißt, das Nicht-mehr-Rauchen-Müssen wirklich positiver im Geist zu verankern und auch diese Klarheit, dass ich wirklich nicht mehr rauchen möchte.

0: Matthias will, dass Nico in einen sehr tiefen, ruhigen Zustand kommt.
1: Mach's dir bequem, ja. Und dass du dir mal einen Punkt an der Decke aussuchst, ja. Und dass du diesen einen Punkt betrachtest und deine Augen nicht mehr von diesem Punkt wegbewegst, ja. Während diesen Punkt betrachtest, jetzt mal einen tiefen Atemzug nehmen, einmal tief einatmen und wieder ausatmen.
0: In dieser Trance ist Nico nicht ohne Bewusstsein, sondern besonders konzentriert. Die Idee dahinter? In diesem Zustand soll Nico bestimmte Gedanken besser verinnerlichen können. Zum Beispiel, wie schädlich das Rauchen ist.
1: Und während diese eine Zigarette rauchst, ist es, als würde dieser Berg voller Kippen immer weiter wachsen. Du hast 10 Jahre lang Gift in dich gesaugt. Zigaretten sind nichts anderes als Gift. Gift in Papier gewickelt.
0: Etwa eine Stunde dauert die Hypnosesitzung, die selbst bezahlt werden muss. Wie sie bei Einzelnen funktionieren kann, ist noch recht wenig erforscht. Diplompsychologin Dr. Katrin Fitztum arbeitet am Institut für Nikotin- und Tabakentwöhnung am Vivantes Klinikum Neukölln.
2: Die Studien, die es dazu gibt, die sind sehr klein. Also sehr wenige Teilnehmer haben das bisher probiert. Und dann ist natürlich die Aussagekraft auch immer sehr gering.
0: Sie betont, dass Rauchen in erster Linie eine ernsthafte Abhängigkeit ist, mit psychischen und körperlichen Komponenten, und dass Hypnose nur Menschen hilft, die bereit sind, ihr Verhalten zu verändern.
2: Also in der Behandlungsleitlinie sieht man die Hypnose relativ kritisch in der Raucherentwöhnung. Da wird eigentlich nur gesagt, man kann es anwenden, meistens in Ergänzung zu den üblichen Entwöhnungsverfahren, weil es wenig Nebenwirkungen gibt durch die Hypnose.
0: Für Nico war diese erste Sitzung erfolgreich. Er beschreibt eine Art Verschiebung in der Art, wie er über das Rauchen nachdenkt.
3: Ich glaube, am meisten nehme ich mit dieses Bewusstmachen, dass es beim Aufhören mit dem Rauchen nicht darum geht, einfach keine Zigaretten mehr zu rauchen, sondern dass es eher darum geht, dieses Rauchverlangen nicht mehr zu haben. So.
0: Ob dieser Klick im Kopf wirklich reicht, wird sich erst zeigen. Beim nächsten Abend in der Kneipe, wenn alle wieder vor die Tür gehen und er zum ersten Mal ohne Zigarette daneben steht.
4: Das Hochsommerwetter an dem verlängerten Wochenende hat viele dazu gebracht, einen Ausflug zu machen. Ein beliebtes Ziel ist der Deutsche Mühlentag gewesen, an dem historische Denkmäler ihre Türen geöffnet haben. Zum Beispiel im südpfälzischen Bad Bergzabern. Da wird das Müllerhandwerk seit Generationen in einer historischen Mühle am Leben erhalten. Birgit Baltes hat den Familienbetrieb besucht.
5: So klingen die 4-Mann-Zonen Getreidemühlen auf dem Dachboden der Stadtmühle mitten in Bad Bergzabern. Müllermeister Hermann Augsburger ist hier aufgewachsen und weiß genau, wenn was schief läuft. Beim Mahlen von Weizen, Roggen und Dinkel.
6: Für den Müller ist es sehr mit Gehör verbunden. Man hört dann, läuft's richtig oder stimmt gerade was nicht.
5: Der Antrieb der Getreidemühlen sieht imposant aus. Ein Motor setzt Metallräder an der Decke in Bewegung, über die fast handbreite Lederriemen laufen.
6: Es sind aus Rinderleder hergestellte Flachriemen. Wird man heute nicht mehr so machen. Heute hat man Kunststoffriemen oder Keilriemenantrieb. Das ist also noch alte Technik. Die Mühle ist das letzte Mal generalsaniert 1932. Also es ist eher museal, aber es ist noch in Betrieb.
5: Die Verarbeitung vom Korn über Schrot und Kries bis hin zum Mehl läuft in der Mühle über 3 Stockwerke. Für den Müllermeister heißt das, immer wieder steile Holzstufen hinaufsteigen. Über den sogenannten Walzboden, wo das Getreide in Eimern mit einer Art elektrischem Flaschenzug hochtransportiert wird, bis ganz hinauf zum sogenannten Rohrboden.
6: Was Sie hier sehen, diese vielen Holzrohre, ist noch so ein bisschen alte Mühlenbaukunst. Früher gab es den Beruf des Mühlenbauers, der ist leider ausgestorben. Man hatte ja keine andere Möglichkeit früher als die Rohre, um von oben nach unten was zu leiten, aus Holz zu bauen. Und das war die große Kunst der Mühlenbauer.
5: Ein Herzstück der Mühle ist ein altes, großes Mühlrad hinter dem Gebäude. Es wird durch das Wasser des Erlenbachs angetrieben. Normalerweise. Denn gerade steht das Rad still und muss repariert werden. Wenn es wieder läuft, dann deckt die Wasserkraft 50-60% des Strombedarfs der Mühle, erklärt Hermann Augsburger.
6: Und das ist natürlich schon ein Wort, überhaupt bei den heutigen Energiepreisen. Wir haben natürlich keine riesen Wassermenge. Und haben aber hier eine Gefällstufe von 4 Meter, eigentlich 4,50 Meter. Das Rad hat 4 Meter Durchmesser. Von der Höhe her wäre das optimal. Wenn wir jetzt einfach mehr Wasser hätten, dann wäre das so richtig toll.
5: Die Ursprünge der Stadtmühle reichen bis ins frühe 14. Jahrhundert zurück. Seit 1881 ist sie im Besitz der Augsburgers, einer Bergzaberner Müllerfamilie in 10. Generation, sagt Hermann Augsburger. Er liebt seinen Beruf.
6: Es ist mein Leib- und Seelenberuf, weil es ist sehr, sehr vielfältig.
5: Augsburger schätzt besonders den Austausch mit den regionalen Landwirten und Bäckern, die von ihm beliefert werden. Leben könne er vom Müllerhandwerk allein, aber nicht mehr, sagt der Südpfälzer. Pro Jahr stelle er etwa 2000 Tonnen Mehl her. Die üblichen Großmühlen würden jeden Tag ein Vielfaches produzieren.
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8: Mit Hendrik Lückhoff. Die letzte Entscheidung im deutschen Profifußball dieser Saison, sie ist gefallen im Relegationsrückspiel zwischen der zweiten und der dritten Liga.
9: Und dann ist der Schlusspfiff da. Die Spielvereinigung Greuther Fürth gewinnt dieses Rückspiel mit 2:0, bleibt in der zweiten Liga und Rot-Weiß Essen scheitert ganz knapp in der Relegation.
8: Ja, dabei hatten die Essener ja das Relegationshinspiel vergangene Woche zu Hause noch mit 1:0 gewonnen. Aber nach der 0:2 Rückspielniederlage müssen sie weiter auf die Rückkehr in die zweite Liga warten. Fürth hat sich dagegen in letzter Sekunde gerade noch gerettet. Futkoy und Rigotta erzielten die beiden Tore. Jetzt zum Fußball bei den Frauen. Die zweimalige Weltfußballerin Alexia Putellas verlässt überraschend ihren Club FC Barcelona. Und das nach 14 Jahren. Vor kurzem gewann sie mit Barca noch die Champions League. Jetzt verkündete sie ihren Abschied. 38 Titel holte sie mit Barca. Dieses Jahr das Triple. Einen neuen Verein hat Putellas noch nicht. Und jetzt stehen dann demnächst Länderspiele an bei den Frauen. Für die deutsche Nationalmannschaft geht's in der WM-Qualifikation nächste und übernächste Woche erst gegen Norwegen und dann nach Slowenien. Und jetzt ist auch klar, welche Spielerinnen bei den abschließenden WM-Quali-Spielen dabei sein werden. Ina Kast mit den Einzelheiten.
10: Nein, Bundestrainer Christian Wück hat sich nicht verzählt. Er hat ganz bewusst 24 und nicht wie üblich 23 Spielerinnen für die letzten beiden WM-Qualifikationsspiele nominiert. Denn zunächst wird Janina Minge nach ihrer roten Karte aus dem Österreich-Spiel gesperrt sein. Kapitänin Julia Gwin und Nicole Anjomi fehlen wie erwartet verletzungsbedingt. Frankfurts Kapitänin Laura Freigang ist überraschend nach langer Zeit nicht dabei. Dafür zählt Wück auf 5 Rückkehrerinnen, darunter die zuletzt verletzten Katrin Hendrich und Sophia Kleinherne. Mit Stürmerin Melissa Köstler, die aktuell in den USA für Denver spielt, ist auch eine Spielerin zurück, die zuletzt vor 2 Jahren im Kader stand. Die Bauchmuskelverletzung von Nationaltorhüterin Ann-Kathrin Berger soll laut Bundestrainer nicht so schwer sein wie befürchtet. Sie selbst rechne damit, dass sie in den kommenden Länderspielen im deutschen Tor stehen könne.
8: Jetzt zum Tennis. Bei den French Open gab es aus deutscher Sicht eine gute und 2 schlechte Nachrichten. Zuerst die schlechten. Laura Siegemund ist raus und auch Daniel Altmaier. Er verpasste eine Überraschung nur knapp. Aber für eine Überraschung hat Jan-Lennart Struff gesorgt. Und das ist die gute Nachricht. Aus Paris berichtet Guido Ringel.
11: Um ein Haar hätte es die Doppelüberraschung gegeben, aber nach der super knappen Niederlage von Daniel Altmaier ist jetzt Jan-Lennart Struff der deutsche Sieger des Tages. Der Warsteiner hatte das Kunststück fertiggebracht, den favorisierten Alexander Bublik, einen Top-10-Spieler, zu besiegen. 4 Sätze lang großes Selbstbewusstsein bei Struff und das, obwohl die letzten Wochen nicht gut für ihn gelaufen waren. Aber mit einer breiten Brust und Ruhe im Spiel sowie einem starken Aufschlag schaffte Jan-Lennart Struff als Nummer 80 der Welt den Sprung in die zweite Runde. Und fast wäre das auch Daniel Altmaier geglückt. Mehr als 4 Stunden nervenaufreibendes Tennis gegen Félix Auger-Aliassime aus Kanada. Altmaier war gegen die Nummer 6 der Welt, ebenfalls Außenseiter, spielte aber mit dem Herz in der Hand und glänzte dabei über 5 lange Sätze immer wieder mit der einhändigen Rückhand und guten Ideen. Aber im langen Tiebreak des letzten Satzes war es Auger-Aliassime, der etwas ruhiger und sicherer spielte und die entscheidenden Punkte holte. Altmaier war nach einer beeindruckenden Leistung ausgeschieden.
8: Zum dritten Mal in Folge ist die deutsche Eishockey-Nationalmannschaft bei einem großen Turnier in der Vorrunde ausgeschieden. Nach der WM im vergangenen Jahr und Olympia im Februar ist bei der aktuellen WM schon wieder nach der Gruppenphase Schluss. Weil die Konkurrenz am Nachmittag nicht fürs deutsche Team spielte, ist die K.O.-Phase nicht mehr erreichbar. Das deutsche Eishockey aktuell also nur Mittelmaß. Und das ein Jahr vor der Weltmeisterschaft im eigenen Land. Ob es mit Bundestrainer Harald Kreis weitergeht, ist noch offen.
4: Das war der Sport mit Hendrik Lückhoff.

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1: Um 0.29 Uhr mit Katja Kindermann. Mehr qualifiziertes Personal in Schulen und Kitas. Das ist die zentrale Forderung aus dem Kinderreport 2026. Das Kinderhilfswerk hat dafür mehr als 2000 Kinder und Erwachsene befragt. Schwerpunkt war das Thema Chancengleichheit. Laut der Vizepräsidentin des Kinderhilfswerks Sigismund sprach sich eine große Mehrheit dafür aus, vor allem benachteiligten Kindern mehr Chancen einzuräumen.
2: Es muss uns aufrütteln, dass sozialer Aufstieg vom Portemonnaie des Elternhauses abhängt. Und es darf uns auch nicht kalt lassen, wenn 94% der Kinder in der Schule lernen wollen, wie Demokratie funktioniert und Schule einfach keine Zeit findet.
1: Die Vizepräsidentin des Kinderhilfswerks Sigismund. Die mutmaßlichen Pläne von Bundesgesundheitsministerin Warken, die Beiträge zur Pflegeversicherung für Kinderlose zu erhöhen, stoßen auf Kritik. Mehrere Sozialverbände betonten, eine Erhöhung um 0,1 Prozentpunkte würde die Finanzlücke nicht stopfen. Auch Vertreter von Grünen und der Linken sprachen von Einzelvorschlägen und kosmetischen Maßnahmen. Zuerst hatte das Redaktionsnetzwerk Deutschland über die Pläne berichtet. Das Ministerium wollte sich bislang nicht dazu äußern und verwies auf ein geplantes Gesamtkonzept. Die Bundesregierung hat Russlands neue Drohungen gegen die Ukraine verurteilt. Das Auswärtige Amt bestellte den russischen Botschafter ein, um ihm den Protest zu übermitteln. Die russische Führung hatte Ausländer aufgefordert, wegen bevorstehender Angriffe auf die bevorstehenden Angriffe die ukrainische Hauptstadt Kiew zu verlassen. Aus Berlin Markus Sambale.
3: Wörtlich heißt es in der Erklärung des Auswärtigen Amts: Wir lassen uns durch Drohungen nicht einschüchtern und werden die Ukraine weiter kraftvoll unterstützen. Das Auswärtige Amt warf der russischen Führung vor, auf Terror und Eskalation zu setzen. Hintergrund sind die noch einmal verschärften Raketen- und Drohnenangriffe auf die Ukraine am Wochenende. In Kiew wurden zahlreiche zivile Gebäude getroffen. Bundeskanzler Merz sprach von einer rücksichtslosen Eskalation.
1: Nach einer Strafanzeige von Colleen Fernandes hat die Staatsanwaltschaft Potsdam gegen den Ex-Mann der Schauspielerin Christian Ulmen ein Ermittlungsverfahren eingeleitet. Es bestehe ein Anfangsverdacht der häuslichen Gewalt, sagte eine Sprecherin der Behörde. Konkret gehe es um mehrere Vorfälle, die sich in den Jahren 2022 und 2023 in Spanien ereignet haben sollen. Auch die Vorwürfe digitaler Gewalt würden weiterhin geprüft. Ulmen selbst bestreitet die Anschuldigungen. Es gilt die Unschuldsvermutung. Das Wetter in Deutschland. Teils wolkig bis klar, meist trocken. Tiefstwerte 20 Grad am Oberrheingraben bis 8 Grad in Schleswig. Tagsüber viel Sonnenschein, teils wolkig, im Süden einzelne Schauer oder Gewitter möglich, sonst trocken. Höchstwerte 14 Grad bis 34 Grad. Am Donnerstag viel Sonne, regional wolkig 15 bis 31 Grad. Das waren die Nachrichten.
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4: Die A73 Bamberg Richtung Suhl ist zwischen Ebensfeld und Bad Staffelstein wegen eines defekten Schwertransports gesperrt. Das war's auch schon. Gute Fahrt.
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4: Mit Resa Waffa. Hallo. Viele freuen sich schon seit Monaten drauf auf die Festivalsaison, die gestartet ist. Aber beim Ticketkauf folgt für viele der Preisschock. Egal ob Line-Up, Security oder Technik, die Produktionskosten explodieren. Und die Veranstalter stecken in der Klemme. Erhöhen sie jetzt die Preise zu stark? Bleiben die Fans zu Hause? Über dieses Dilemma Sophia Spiropoulos.
5: Gagen für Bands, Honorare für Tontechnikerinnen und Beleuchter, Security, Strom, Dixie-Klos, alles teurer geworden in den vergangenen Jahren. Die Veranstalter von Festivals müssen damit irgendwie umgehen. Und das tun sie unter anderem, indem sie mehr Preiskategorien für Tickets einführen, beobachtet Daniel Nagel, Chefredakteur von Backstage Pro, einer Plattform für Bands, Veranstalter und Musikfans. Wer frühzeitig bucht, spart. Das gilt schon lange, sagt Nagel. Aber inzwischen heißt es oft, wer super früh bucht, spart noch mehr.
6: Das hat sich immer mehr hochgeschaukelt, dass viele Veranstalter jetzt schon auf den Festivals dafür werben, während man auf dem Festival noch ist, Tickets fürs nächste Jahr zu kaufen. Und das bedeutet natürlich, dass man idealerweise auch schon erste Bands bekannt geben muss oder unmittelbar nach dem Ende des aktuellen Festivals.
5: Ein anderer Weg ist es, Extras anzubieten. Wer bereit ist, mehr zu zahlen, kann sich heute umweltfreundliches Camping oder auch Luxuscamping mit Stromanschluss am Zelt oder sogar Wohnwagen und Ruhebereich gönnen. Alles Dinge, die es früher nicht gegeben habe.
6: Das ist ja auch ein Punkt, die Bevölkerung wird immer individualisierter. Es werden immer mehr Sonderwünsche, Sondervorstellungen laut. Und das ist natürlich auch eine Reaktion darauf.
5: Einige Festivals bieten auch Gruppenrabatte an oder ermöglichen einen Ticketkauf per Raten über Bezahldienste. Aber Nagel gibt zu bedenken, all das betrifft nur die großen kommerziellen Festivals, die zwar sehr bekannt seien, aber eben nur einen Teil der Festivallandschaft ausmachen. Laut einer Studie der Initiative Musik und anderer verstehen sich 77% der Festivals in Deutschland als Non-Profit-Veranstaltung. Und ein kleines Festival, das vielleicht günstig oder sogar gratis Platz in der Kommune nutzen darf, kann sich anders finanzieren als eines, das Infrastruktur für 90.000 Menschen organisieren muss, so Nagel. Umgekehrt heißt das, den einen Tipp, um günstig an Festivaltickets zu kommen, gibt es nicht. Früh zu kaufen sei sinnvoll, sagt der Fachjournalist, vor allem wenn man die Veranstaltung unterstützen möchte.
6: Man zahlt vielleicht ein bisschen mehr, aber meistens auch nicht so viel mehr, dass es unerschwinglich wird.
5: Und wann ein Ticket unerschwinglich ist, muss am Ende jeder und jede für sich beurteilen. Das Wave-Gotik-Treffen in Leipzig zum Beispiel ist dieses Jahr auch 20 Euro teurer geworden. Aber unter den Fans dieser Liebhaberveranstaltung gibt es auch viel Verständnis für steigende Ticketpreise.
7: Also für die Menge an Bands und Künstlern, die angeboten werden, ist es in der Relation okay. Vor allen Dingen, wenn man denkt, dass die öffentlichen Verkehrsmittel noch dabei sind.
8: Das ist aber in Ordnung. Die Künstler sollen auch was verdienen.
9: Ist voll in Ordnung für diese 4 Tage, finde ich, weil es ist ein Mega-Event und das ist es auf jeden Fall wert.
4: Der Festivalbesuch wird immer teurer. Das war Sophia Spiropoulos.
0: Wirtschaft.
4: Wo kommen eigentlich Fußbälle her? Aus fußballverrückten Nationen? Nein, eher nicht. Oder wieso oft aus China? In der Regel auch nicht. Die Antwort ist, Millionen Bälle werden in Pakistan produziert. Und Frauen spielen dabei eine wichtige Rolle, wie Lena Bodewein berichtet.
10: Weit weg von den WM-Stadien in Mexiko und den USA, in der pakistanischen Stadt Sialkot, sorgt Warsha Murad dafür, dass der Ball rollt.
11: Wir spielen zwar selbst keinen Fußball, freuen uns aber sehr, dass unsere Fußbälle ins Ausland gehen. Und wir sind glücklich und stolz, dass wir Experten im Nähen dieser Fußbälle sind.
10: Vision Technologies, die Fabrik, in der Warsha arbeitet, ist eine von mehr als 1000 in Sialkot, die für Bolzplätze und Stadien weltweit produzieren. 70% aller Bälle rund um den Erdball kommen von hier. Das begann, als die Briten hier noch Kolonialmacht waren, bis 1947. Einst musste ein Fußball, den britische Soldaten mitgebracht hatten, repariert werden. Dabei zeigten die Bewohner der Stadt wohl viel Geschick, erzählt Asa Naim, der Fabrikbesitzer.
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13: Der eigentliche Boom begann aber, als Adidas beschloss, seine in Europa gefertigten Ballsegmente nach Pakistan zu schicken und dort zusammennähen zu lassen. Das war die erste Anerkennung der Handwerkskunst aus Sialkot. Und dann begannen wir, diese ganzen Werkzeuge und Maschinen zu entwickeln.
10: 14.000 Fußbälle täglich rollen allein aus seiner Fabrik. Die Kunden sitzen überall. Für internationale Turniere, für die FIFA, in verschiedensten Designs wird hier gefertigt. Und auch wenn Pakistan selbst noch nie an einer Fußball-WM teilgenommen hat, auch der WM-Ball stammt von hier aus Sialkot. Starke Näher. Das ist das Geheimnis eines perfekten Fußballs. Und Näherinnen.
11: Wenn ein Junge einen Hubschrauber fliegen kann, können Mädchen das auch. Warum sollten wir keine Fußbälle nähen können? Das können die Frauen hier genauso gut wie die Männer. Und wenn sie 450 Fußbälle am Tag nähen, dann nähe ich immer 10 mehr als sie.
10: Seit Warsha hier vor 11 Jahren angefangen hat, konnte sie ihren Lohn durch bessere Leistungen immer weiter steigern. Von 28 auf 155 Euro im Monat. Damit kann die 29-Jährige ihre Familie unterstützen. Die Arbeit ist hart, vor allem wenn von Hand genäht werden muss. Am Ende des Arbeitstages ist Warsha froh, nach Hause zu kommen. Aber dann bekommt sie die Folgen der Energiekrise zu spüren.
11: Wenn der Strom ausfällt, ist es zu heiß, um ohne Kühlung zu schlafen. Ich bin dann so müde. Ich kann auch keine Kleidung für die Arbeit bügeln. Manchmal komme ich zu spät, weil ich auf den Strom warten muss.
10: Auf ihrer Arbeitsstelle sind die Bedingungen besser. Hier wird auch viel mit Solarstrom gearbeitet. Weil die Fabriken für europäische Kunden arbeiten, müssen sie den EU-Nachhaltigkeitsrichtlinien genügen und investieren in grüne Energie. Und noch etwas hat sich verändert, erzählt Arbeitsexperte Nabil Amin.
13: Die Wirtschaft der Stadt wächst. Und dadurch, dass viele Frauen in der Fußballproduktion arbeiten, wird auch weibliche Bildung gefördert. Man kann sehen, dass die Zahl der Studentinnen an den Universitäten steigt. Früher gab es hier nur eine Universität. Jetzt sind es etwa 6 oder 7.
10: Fußball. Für Pakistans Frauen ein Volltreffer.
4: In unseren Wäldern wird gerade richtig Kasse gemacht. Der Preis für Rohholz, also für Baumstämme, ist so hoch wie fast noch nie. Für Waldbesitzer bedeutet das den absoluten Jackpot. Für Handwerker und die Sägeindustrie dagegen puren Stress, denn ihre Produktionskosten explodieren. Eine Branche im extremen Spagat zwischen absolutem Boom und akuter Krise. Wie genau dieser Spagat in Bayern abläuft, dazu Frank Strehrat.
14: Die Laster stehen immer wieder Schlange auf dem Rundholzplatz der Firma Rettenmeier in Wilburgstetten. Die Kräne entladen die Anhänger und füttern die Bänder des Sägewerks, teilweise in 2 Schichten pro Tag. Aber es sind schwierige Zeiten für das holzverarbeitende Gewerbe. Die Rundholzpreise sind auf einem historischen Höchststand. Doch noch zahlen sie hier die entsprechenden Preise, damit der Betrieb läuft. Auch sein Holz hat das Sägewerk verarbeitet. Thomas Göttl profitiert von den hohen Holzpreisen. Er bewirtschaftet im mittelfränkischen Buch am Wald ein eigenes Stück Wald im Nebenerwerb.
15: Dieses Jahr sind die Preise phänomenal. Die habe ich noch nie gehabt. Das ist fantastisch, super Geld. Und da habe ich natürlich auch geschaut, dass ich jetzt einmal richtig Holz mache.
14: Mit dieser Taktik ist er nicht alleine. Viele Waldbauern schlagen derzeit mehr Holz als sonst. Denn die Preise sind nicht nur in Franken so gut. Laut Statistischem Bundesamt sind seit dem Jahr 2000 die Rohholzpreise mehrfach gestiegen. Diese Preisentwicklung beobachtet auch Professor Hubert Röder. Er forscht und lehrt an der Hochschule Weihenstephan-Triesdorf zum Thema nachhaltige Forstwirtschaft.
16: Also das ist sogar die Chance, wir müssen wirklich an den Waldumbau denken. Also wir brauchen ja klimaangepasste Wälder. Und die Kiefernflächen und auch die Fichtenflächen, das sind die beiden dominierenden Nadelbäume in Bayern, die sind nun mal wirklich sehr riskant im Klimawandel. Das heißt, wir müssen vorausschauend diese Wälder anpassen an den Klimawandel. Das heißt, verjüngen, Mischwälder, Diversität steigern, um dann auch resilient, also klimafit, mit diesen Wäldern in die Zukunft zu kommen.
14: Die Staatsforsten in Bayern sind da schon auf einem guten Weg, meint der Wissenschaftler. Jetzt sollten seiner Meinung nach auch die vielen privaten Waldbesitzer mitziehen. Das macht auch Thomas Göttl, auch wenn sein Waldumbau nicht so radikal ausfällt. Er setzt auf sogenannte natürliche Verjüngung.
15: Naturverjüngung ist immer gesünder und besser als Pflanzen. Naturverjüngung heißt, es kommt halt das, was obergewachsen ist. Der Samen von Fichte und Kiefer, deswegen kommt Fichte, Kiefer wieder hoch.
14: Tannen, die in seinem Wald aufgehen, schützt er besonders. Genauso Eichen, die durch den Eichelhäher oder vom Eichhörnchen in den Boden gelangen. Denn solche Bäume wurzeln besser und tiefer als neu gepflanzte Bäume. Im Sägewerk, wo derzeit die hohen Preise für das Rundholz gezahlt werden müssen, ist es schwierig, richtig wirtschaftlich zu arbeiten. Denn dazu kommen die hohen Diesel- und Energiepreise. Und besonders zu schaffen macht der Absatz der Produkte. Denn der kann mit den hohen Einkaufspreisen derzeit nicht Schritt halten, beklagt Oskar von Götz vom Sägewerksunternehmen Rettenmeier.
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4: Der Traum von der großen Opernbühne endet für viele junge Talente im Albtraum. Eine neue Recherche der ARD-Sendung Report Mainz deckt massiven Druck, Abhängigkeiten und Machtmissbrauch an deutschen Musikhochschulen auf. Weil Professoren oft wie unantastbare Götter gelten, bleibt Fehlverhalten meist folgenlos. Mein Kollege Andreas Busche hat mit der Report Mainz-Reporterin Claudia Kafanke über ihren Film gesprochen und sie gefragt, was erleben die in erster Linie Studentinnen?
17: Ich würde sagen, erstmal natürlich eine Achterbahn der Gefühle. Erstmal sind sie natürlich total beseelt, einen dieser raren Plätze ergattert zu haben, im internationalen Wettbewerb ja auch um diese Plätze. Und dann gibt es bei dem einen oder anderen oder bei der oder einen oder anderen schnell einen Realitätscheck. Wir haben da ein wahnsinnig hohes Machtgefälle. Wir haben eine Art Geniekult bei den Lehrenden, bei den ProfessorInnen, die dadurch auch, ja, sag ich mal, nicht unangetastet, aber doch weitestgehend unangetastet schalten und walten dürfen, wie sie möchten.
18: Ich glaube, die wenigsten sind irgendwie in dieser Branche oder kennen sich damit aus oder kennen jemanden, der sich damit auskennt. Was sind denn das für Menschen, diese vermeintlichen Genies, von denen ich gesprochen habe? Also was waren das mal für Kinder?
17: Ja, das waren natürlich Kinder, die mit 2, 3 Jahren angefangen haben, ihr Instrument zu spielen, weil sonst kommst du nicht so weit. Das heißt, das sind jetzt nicht Kinder, die mittags sich auf dem Bolzplatz kloppen oder viel spielen gehen, sondern die sehr von Anfang an, von Kindesbeinen an, auf diese MusikerInnenkarriere hinarbeiten und dafür ja auch viel aufgeben. Das heißt aber dann auch im Umkehrschluss, wenn sie dann mal diese Karriere in Händen halten oder ganz nah dran sind, dann haben sie auch wahnsinnig viel zu verlieren.
18: So, ich glaube, wir haben jetzt einen guten Überblick, was dieser Traumberuf, was ihn ausmacht oder wie der Weg dahin wäre. Und dann sprach ich ja eben schon von einer Form von Albtraum, in dem einige aufwachen. Was konkret hast du für Geschichten eingesammelt mit deinem Film? Also was ist den Studentinnen in erster Linie passiert?
17: Also ich habe eine Studentin getroffen, die schon an einem Musikgymnasium, also in einem früheren Stadium, einen sexuellen Übergriff erleben musste durch einen Hochschullehrer. In diesem Gymnasium lehren eben die Hochschullehrer der angrenzenden Hochschule, das gehört zusammen. Und ich habe eine Studentin getroffen, die Gesang studierte in Österreich und dort ja verbale Grenzüberschreitungen erlebt hat. Und das war mir auch ganz wichtig, so einen Fall drin zu haben, weil es geht eben nicht immer nur um sexuelle Übergriffe, sondern es geht ganz viel auch um Abwertungen, Diskriminierung. Und wenn man sich so überlegt, vielleicht drüber nachdenkt, denkt man, ja, das ist ja vielleicht nicht so schlimm, das kann man ja irgendwie durchstehen. Wenn man sich aber diese Audioaufnahmen anhört, die in meinem Film sind, dann kann man vielleicht annähernd nachvollziehen, was es bedeutet, wenn man das 2, 3 Mal die Woche 60 Minuten hören muss, ertragen muss, als junge Studierende das irgendwie akzeptieren muss, dass der Mann ja solche Obszönitäten einem um die Ohren haut. Da kann man, glaube ich, ja ganz gut nachvollziehen, dass das auch einen Menschen sehr brechen kann und viel zerstören kann in einem Menschen.
18: Mich hat tatsächlich ja etwas fassungslos gemacht, mit welcher Selbstverständlichkeit dieser Machtmissbrauch passiert. Also da war kein Lächeln oder so, da habe ich mich jetzt mal ein bisschen verrannt, sondern es wurde so knallhart in diesen Sprachnachrichten durchgezogen. Wenn Sie den Film sich anschauen, Sie werden wissen, worüber wir reden. Eine Zahl habe ich rausgefischt aus deinem Film. 91% der Studentinnen an Musik- und Kunsthochschulen sagen, ja, ich kenne Machtmissbrauch. 91%. Was begünstigt das denn eigentlich an diesen Hochschulen, an diesen künstlerischen?
17: Ja, also das ist einmal natürlich der Einzelunterricht. Das ist eine sehr private Situation, nenne ich mal. Da sind eben 2 Personen, der Hauptfachlehrende und die Studierende in einem Raum zusammen. Und da kann natürlich einiges geschehen. Muss es natürlich nicht, aber kann. Und dann muss man ja auch, um sich als Künstler entfalten zu können, zu lernen und besser zu werden, muss man sich ja öffnen. Und das kann eben ausgenutzt werden. Und dann haben die ProfessorInnen ja auch noch darüber hinaus eine wahnsinnige Macht über ihre Studierenden, weil die kommen ja an die Hochschule oder werden an die Hochschule gelobt, die ProfessorInnen, weil sie eine künstlerische Expertise haben, eine internationale Karriere und damit eben auch ein Netzwerk. Und dieses Netzwerk soll ja auch den Studierenden zugutekommen. Wenn du aber sagst, hey, Finger weg oder so und so, das lasse ich mir nicht gefallen, dann kann natürlich ProfessorInnen sagen, ja, dann schicke ich dich nicht zum nächsten Vorsingen bei meinem Kumpel an der Oper hier und da, sondern du bleibst mal schön zu Hause. Also die können dann eben auch die Karriere nachhaltig beeinträchtigen.
18: So, das ist jetzt die eine Seite. Was sagen denn Menschen, die du damit konfrontiert hast, also möglicherweise von Dozenten hoch bis zu den Leitungen dieser Hochschulen?
17: Ich glaube, es gibt bei vielen schon ein Umdenken und auch ein Bewusstsein, ein Problembewusstsein und ein Bewusstsein eben, dass man was ändern muss. Und das wird auch teilweise schon versucht im Rahmen der Möglichkeiten. Ich habe aber schon auch erlebt, dass es da eben nicht so ein Bewusstsein gibt, dass dann gesagt wird, ja, wir haben ja jetzt den Aktionstag, das gegen Machtmissbrauch, das muss doch reichen.
18: Wir haben das Plakat aufgehängt, das Häkchen hinter das Thema.
17: Genau, ja, okay. Wir haben da jetzt einmal im Jahr diesen Tag. Oder auch, wo ich auch von einem Rektor die Antwort bekommen habe, ja, der und der Vorfall, das war vor meiner Zeit, da kann ich nichts zu sagen. Ne? Und das finde ich dann schon manchmal ja, bedrückend noch nach wie vor.
18: Ich glaube, viele sind begeistert von solchen künstlerischen Genies und ich glaube, es braucht sie auch an diesen Schulen. Nur die Frage ist ja, was müsste denn passieren, dass es dann auch, dass alle Genies auch anständig sind? Sagen wir es mal so. Das anständige Genie.
17: Ja, das anständige Genie. Ich fände es natürlich gut, wenn man zukünftig etwas mehr auf die pädagogische Expertise auch schaut und nicht nur die künstlerische. Es gibt da auch Hochschulen, die da schon vorbildlich Weiterbildungsmaßnahmen anbieten. Allerdings wurde mir da oft gesagt, dass man das mit den verbeamteten ProfessorInnen nicht so einfach machen kann, die zu solchen Dingen zwingen kann. Dann finde ich auch die Frage, muss es überhaupt verbeamtete ProfessorInnen geben an so einer Hochschule? Müssen die so fest im Sattel sitzen, wie sie sitzen? Ich finde auch schwierig, dass diese Beweispflicht oder die Beschwerdepflicht bei den Studierenden liegt, also bei den Betroffenen selbst. Die müssen dann hingehen und sagen, so, ich bin die Studentin so und so, studiere bei dem und dem und der hat das und das gemacht. Und wenn die möchten, dass was passiert, dann müssen die da mit Name und Gesicht dafür einstehen und dann riskieren die alles.
4: Claudia Kafanke war das von Report Mainz. Sie hat zum Machtmissbrauch an deutschen Musikhochschulen recherchiert. 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
4: Vom absoluten Underdog zum jemanden, der bei den britischen Oscars Leonardo DiCaprio sogar in die Schranken gewiesen hat. Als der eher unbekannte Robert Aramayo bei den British Academy Awards die Trophäe als bester Hauptdarsteller abgeräumt hat, war die Sensation perfekt. Verantwortlich dafür ist seine Rolle im Film Verflucht nochmal. Darin spielt er, basierend auf einer wahren Geschichte, einen jungen Schotten mit Tourette. Ein Film, der ab Donnerstag in den Kinos abläuft. Unsere Filmexpertin Wally Müller verrät uns, ob sich der Kinobesuch lohnt.
19: Ein prunkvoller Palastsaal in Edinburgh. Gleich wird die Queen den Orden des British Empire verleihen. Unter anderem an den Schotten John Davidson, der sie beim Betreten des Saales so begrüßt.
20: Fuck the Queen!
21: Entschuldigung allerseits, Entschuldigung Majestät.
19: 2019 erntet er für den Kraftausdruck nur noch ein wohlwollendes Lächeln. Inzwischen weiß jeder, John Davidson leidet am Tourette-Syndrom, einer neuropsychiatrischen Erkrankung, die motorische und verbale Ticks mit sich bringt. Ausgezeichnet wird er für seinen jahrelangen Einsatz, die Krankheit bekannt und Betroffenen das Leben damit erträglicher zu machen. Denn, wie der Film nun rückblickend erzählt, sein eigenes war lange Zeit unerträglich. Mit 12 Jahren entwickelt John im Schulunterricht plötzlich nervöse Ticks.
22: Die Kindertage tragisch, düster, quält.
23: John, was ist los?
24: Jemand hat seinen Stuhl unter Strom gesetzt, Miss.
23: Psst, raus mit dir und krieg dich wieder ein.
19: Zusammenreißen soll er sich, sagen Lehrkräfte, Direktor, Eltern, die ihm schlechtes Benehmen unterstellen, weil sie an Krankheit nicht denken, wenn einer zuckt, spuckt, um sich schlägt und flucht in der Schule oder daheim am Esstisch.
22: Hasenscheiße! John! Entschuldigung, tut mir leid.
23: Warum sagst du sowas, John?
22: Das wollte ich nicht.
19: Zu diesem Zeitpunkt ist der Film nur Drama. Es ist herzzerreißend zu sehen, was John in seiner Jugend in den 80ern durchmachen muss. Gehänselt, bestraft, ausgegrenzt als unverbesserlicher Freak, dem auch kein Schulabschluss mehr ermöglicht wird. Jahre später wird für John, der nun Mitte 20 ist, das Wiedersehen mit seinem Schulfreund Murray zum Wendepunkt. Denn dessen Mutter Dottie hat als Krankenschwester in der Psychiatrie Erfahrung mit Tourette-Patienten und ist die erste in Johns Leben, die richtig gut damit umgehen kann.
22: Du wirst an Krebs sterben! Haha! Verflucht, John!
21: Tut mir leid.
23: Gut, John. Wenn du irgendwas machst und du nichts dafür kannst, dann musst du dich auf keinen Fall dafür entschuldigen. Die ständige Entschuldigerei ist das, was mich aufregt. Du musst dich hier niemals entschuldigen, okay?
21: Okay.
22: Hey!
19: Nicht nur erfährt John hier erstmals im Leben Wärme und Zuspruch, die Krankheit wird nun bei all ihrer Tragik im Film auch von einer komischeren Seite gezeigt, seine Ticks als verflucht normal. John findet nun auch beruflich ein Zuhause, als Hausmeistergehilfe in einer Kirchengemeinde mit dem verständnisvollsten Chef, den man haben kann.
1: Kommen wir jetzt zum wichtigsten Teil des Bewerbungsgesprächs, John.
2: Arsch wecken!
1: Und zwar zu der Frage, kannst du eine anständige Tasse Tee machen?
2: Oh ja, Tee kann ich.
19: Peter Mullen spielt den empathischen Hausmeister Robert Arameo absolut glaubwürdig John mit all seinen Ticks. Wobei man natürlich sagen könnte, wieder mal typisch, dass ein Schauspieler Preise für die Darstellung einer Behinderung bekommt. Aber Regisseur Kirk Jones hat sich das gut überlegt. Alle Tourette-Patienten in Nebenrollen sind mit tatsächlich Betroffenen besetzt. Für die Hauptrolle aber, sagt er, habe er einen professionellen Darsteller gebraucht. Arameo habe sich dann von John Davidson persönlich für die Rolle coachen lassen.
3: Er hat fast 8 Wochen bei John in Galashiels gewohnt, ist mit ihm zur Arbeit gegangen, hat mit ihm gechillt und Fernsehen geschaut. Robert musste wirklich alle Nuancen von Johns Verhalten studieren, wie seine Ticks aussehen, wann sie auftreten, was sie auslöst.
19: Kirk Jones vereint in Verflucht normal den Realismus des britischen Sozialdramas mit der Leichtigkeit einer Brit-Komödie und trifft mit der Geschichte des liebenswerten Außenseiters mitten ins Herz. Die Lebensgeschichte von John Davidson, der aller Demütigung und Abwertung zum Trotz die Kraft findet, für Akzeptanz zu kämpfen, ist zutiefst berührend.
4: Wally Müller über den Film Verflucht nochmal, der am Donnerstag in die Kinos kommt.
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4: Bundesgesundheitsministerin Waken will bis Juli ein Konzept zur Pflegereform vorlegen. Eine erste Idee wurde nun vorab bekannt. Die CDU-Politikerin plant offenbar den Beitragszuschlag für Kinderlose um 0,1 Punkte anzuheben, auf 0,7 Prozentpunkte. Unser Gastautor ist Christoph Schwennecke, Politikchef von T-Online. Er findet Wakens Pläne zu den Pflegebeiträgen richtig. Sie folgten der Logik des Umlagesystems.
6: Die sozialen Sicherungssysteme heißen zwar Versicherung, Rentenversicherung, Pflegeversicherung. Sie gehorchen aber systematisch dem Umlageprinzip. Das heißt, diejenigen, die jetzt arbeiten und einzahlen, finanzieren unmittelbar die, die in Rente sind oder in Pflege. Das wiederum bedeutet, dass diese Systeme auf Nachwuchs angewiesen sind. Fehlen die Kinder, dann kollabiert das System. Deshalb ist es vom Grundsatz her richtig, dass Gesundheitsministerin Nina Waken das Pflegesystem entlang der Kinderfrage staffeln möchte. Konkret, wer keine Kinder hat, bezahlt mehr ein in die Pflegeversicherung. Das ist nichts als fair. Denn diejenigen, die für die Kinder und damit die künftigen Beitragszahler ihrer eigenen Pflege sorgen, halten das System am Laufen und aufrecht. Fast alle haben die Wahl. Kinder und damit vergünstigte Sätze oder keine Kinder, dafür das etwas teurere Privileg, dennoch aus dem Solidarsystem schöpfen zu können, wenn es soweit ist. Dass es auch Menschen gibt, deren Kinderwunsch unerfüllt bleibt, ist ein berechtigter Einwand. Ändert aber nichts daran, dass die Idee grundsätzlich der systemimmanenten Logik folgt. Zu Ende gedacht, könnte man den Waken-Ansatz auch auf die Rentenreform übertragen. Vielleicht müsste man das sogar, um das Rentensystem nachhaltig zu stützen und eine auskömmliche Rente für alle zu sichern.
4: Ein Kommentar von Christoph Schwennecke. Auch für die Frankfurter Allgemeine Zeitung gehen Wakens Pläne in die richtige Richtung. Sie passten auch zum Kurs des Familienministeriums.
20: Hier könnte etwas Sinn und Form annehmen. Während Bundesfamilienministerin Prien für eine Beibehaltung bzw. Erhöhung durch Umschichtung innerhalb der aktuellen Elterngeldsätze wirbt, werden Pläne der Gesundheitsministerin bekannt, Kinderlose in der Pflegeversicherung etwas stärker zu belasten. Die finanzielle Misere der Pflegeversicherung wird Waken allein damit nicht lösen können. Gemeinsam mit ihrer Kollegin Prien, die trotz herber Sparzwänge um das Elterngeld kämpft, ergibt sich dennoch eine Linie der beiden CDU-Politikerinnen, Familien mit Kindern zumindest nicht noch weiter zu belasten.
4: Die Augsburger Allgemeine begrüßt Wakens Idee ebenfalls, kritisiert aber, dass der höhere Arbeitnehmerbeitrag für die Pflege ab einem Alter von 23 Jahren gelten soll.
20: Dass Kinderlose mehr zahlen, ist richtig. Aber bei der Grenze von 23 Jahren träfe die geplante Erhöhung überdurchschnittlich starke junge Menschen, die ins Berufsleben starten und möglicherweise sogar einen Kinderwunsch haben. Aber gerade diese Jahrgänge durften bisher wenig von der Koalition erwarten.
4: Der Kölner Stadtanzeiger meint, Wakens Pläne folgten auch der Rechtslage?
20: Das Bundesverfassungsgericht hatte 2022 festgestellt, dass Versicherte mit Kindern gegenüber kinderlosen Mitgliedern der Pflegeversicherung in verfassungswidriger Weise benachteiligt werden. Schließlich, so die Richter, ziehen die Kinderlosen im Falle ihrer Pflegebedürftigkeit einen Nutzen aus der Betreuungs- und Erziehungsleistung von Eltern. Diese Benachteiligung ist auch in den anderen Sozialsystemen zu beklagen, insbesondere aber in der Rentenversicherung.
4: Die Pforzheimer Zeitung hält Wagens Idee für schnell umsetzbar.
20: Ohne tiefgreifende Korrekturen im Sozialbereich wird es nicht mehr gehen. Zu lange haben Regierungen den Bürgern Zumutungen erspart. Nun ist es soweit. Politisch vergleichsweise bequem sind Gesundheitsministerin Wagens Pläne, Kinderlose in der Pflegeversicherung stärker zur Kasse zu bitten. Massiver Widerstand ist kaum zu erwarten, denn sie lassen sich leicht moralisch in die Defensive drängen. Zu begrüßen wäre aber, wenn die Regierung Reformpläne aus einem Guss vorlegen würde, statt ständig einzelne Details zu diskutieren. Das gilt auch für das Elterngeld.
4: Das waren die Standpunkte. Zusammengestellt hat sie Constanze Semidey.

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1: Um 1 Uhr mit Katja Kindermann. Für eine bessere Bildung in Deutschland wünschen sich Kinder und Erwachsene mehr Investitionen vom Staat. Zu diesem Ergebnis kommt der aktuelle Kinderreport, den das Deutsche Kinderhilfswerk und Bundesbildungsministerin Prien vorgestellt haben. Aus Berlin Felix Tennenbaum.
2: Kostenlose Bildung von der Kita bis zur Schule, mehr gut ausgebildetes Personal, flächendeckende Schulsozialarbeit, verbindliche Demokratiebildung und mehr Mitbestimmung an Schulen. Durch solche Maßnahmen könnte sich die Bildungssituation für alle Kinder verbessern, heißt es im Kinderreport 2026. Eine weitere zentrale Forderung: einheitliche Bildungsstandards in ganz Deutschland. Das wollen 90% der befragten Kinder. Die Vizepräsidentin des Deutschen Kinderhilfswerks, Anja Siegesmund, fordert von der Politik schnelle Handeln und mehr Geld, damit alle Kinder und Jugendlichen gleiche Chancen haben.
1: Nach den jüngsten amerikanischen Angriffen wirft der Iran den USA einen Verstoß gegen die Waffenruhe vor. Von Seiten der Revolutionsgarden hieß es, man behalte sich das Recht auf Vergeltung vor. Die Verhandlungen beider Seiten kommen unterdessen offenbar nur schleppend voran. Aus Istanbul Uwe Lüb.
3: Die iranischen Delegationsleiter, Parlamentspräsident Ghalibaf und Außenminister Araghchi, haben Gespräche in Katar geführt. Es soll um eingefrorene Vermögen Irans gegangen sein. Deren zumindest teilweise Freigabe ist eine Bedingung für Iran, sich mit den USA zu einigen. Die USA drängen auf die Aufgabe des iranischen Atomprogramms. Ein ranghoher iranischer Diplomat sagte der Agentur ISNA, sein Land mache diesbezüglich in einem ersten Abkommen keine Zugeständnisse.
1: Das Bundeskabinett entscheidet heute über Reformen im Baurecht, um die Genehmigungsverfahren zu beschleunigen. Bauministerin Huberts möchte, dass der Wohnungsbau in Gebieten mit angespannten Märkten künftig Priorität etwa von Natur- und Denkmalschutz bekommt. Außerdem sind härtere Maßnahmen gegen Eigentümer vorgesehen, die ihre Immobilien verfallen lassen. Die Kommunen sollen schneller eine Instandsetzung solcher Häuser anordnen können. Als letztes Mittel ist sogar eine Enteignung möglich. Fußball-Zweitligist Greuther Fürth hat den Klassenerhalt geschafft. Die Mannschaft setzte sich am Abend im Relegationsrückspiel gegen Rot-Weiß Essen mit 2:0 durch. Das Hinspiel gegen den Drittligisten hatte Greuther Fürth noch mit 0:1 verloren. Die Franken spielen seit fast 30 Jahren mindestens in der zweiten Liga. Das waren die Nachrichten. Das Wetter in Deutschland: teils wolkig bis klar, meist trocken. Tiefstwerte 20 Grad am Oberrheingraben bis 8 Grad in Schleswig. Tagsüber viel Sonnenschein, teils wolkig, im Süden einzelne Schauer oder Gewitter möglich, sonst trocken. Höchstwerte 14 bis 34 Grad. Am Donnerstag viel Sonne, regional wolkig, 15 bis 31 Grad. Und am Freitag viel Sonne, von Westen vereinzelt Schauer oder Gewitter möglich, die Temperaturen 20 bis 33 Grad. Die Zeit: es ist jetzt 1:03 Uhr.
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4: Die A7 Würzburg-Ulm ist zwischen Wörnitz und Kreuz-Feuchtwangen-Kreilsheim wegen einer Nachtbaustelle in beiden Richtungen bis ca. 6 Uhr gesperrt. Die Umleitung führt über die U84. Die A39 Braunschweig Richtung Salzgitter ist zwischen Salzgitter-Lebenstedt-Süd und Lichtenberg wegen Bauarbeiten bis 5 Uhr gesperrt. Die Umleitung führt über die U76. Die A71 Stuhl Richtung Erfurt ist zwischen Oberhof und Gräfenroda wegen Wartungsarbeiten im Tunnel Rennsteig bis 6 Uhr gesperrt. Und die A96 Lindau Richtung München ist im Kreuz Memmingen wegen einer Nachtbaustelle bis 5 Uhr gesperrt. Ihnen eine gute und vor allem sichere Fahrt.
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4: Aus dem Studio von NDR Info in Hamburg, mein Name ist Reza Waffa. Willkommen. Offiziell gibt es eine Waffenruhe zwischen den USA, Israel und dem Iran. Auf dem Papier zumindest. Wirtschaftlich führen die Beteiligten weiter Krieg, während die USA und Israel versuchen, durch verschiedene Maßnahmen wie etwa Sanktionen den Iran finanziell in die Knie zu zwingen, sperrt das Regime in Teheran weiterhin die Straße von Hormuz. Angeblich wollte Teheran die Seestraße vermieden. In der vergangenen Nacht haben die USA daraufhin wieder angegriffen, und zwar den Süden des Iran. Sind die Gespräche damit gescheitert? Meine Kollegin Birgit Langhammer vom Norddeutschen Rundfunk hat USA-Korrespondent Carsten Kühntop gefragt, ob überhaupt noch verhandelt wird.
5: Ja, weder die USA noch der Iran scheinen das als einen allzu großen, schwerwiegenden Zwischenfall zu sehen. Zum einen waren die amerikanischen Luftschläge offenbar sehr begrenzt. Und zum anderen haben auch die Iraner nur sehr begrenzt und zurückhaltend reagiert. Aber es zeigt natürlich ganz grundsätzlich, wie instabil die Gesamtsituation ist und bleibt. Bisher haben aber weder die USA noch der Iran mitgeteilt, dass sie die Verhandlungen deswegen beenden würden.
6: Und es gibt offenbar noch einiges zu verhandeln. Am Wochenende hat US-Präsident Trump mal wieder angekündigt, dass weitgehend ein Abkommen ausgehandelt worden sei. Das haben wir auch schon öfter von ihm gehört. Außenminister Rubio meint, es ginge um Formulierungen. Also wo stehen die beiden Länder da gerade wirklich?
5: Wissen Sie, es gibt zwischen dem, was Trump auf Truth Social schreibt, und der Realität häufig keinen Zusammenhang. Und das vergangene Feiertagswochenende, das war dafür ein gutes Beispiel. Erst sagt Trump, ein Deal sei weitgehend ausgehandelt, es gehe nur noch um ein paar Einzelheiten. Kurz darauf hat er nachgeschoben, dass er seinen Unterhändlern gesagt habe, es gebe keine Eile, die sollten mal ganz in Ruhe weitermachen. Und dann wiederum ein paar Stunden später textet Trump an die Adresse innerparteilicher Kritiker, sie sollten, sinngemäß meiner Worte, den Mund halten, denn niemand wisse, was letztlich in der Vereinbarung mit den Iranern drinstehen werde. Also, Fakt scheint lediglich dies zu sein. Erstens, es gibt Verhandlungen und zweitens, die sind dann fertig, wenn sie fertig sind.
6: Was man aber ahnen kann, ist, dass man durchaus auch noch über das angereicherte Uran des Iran sprechen wird. Das soll ja zerstört werden. Da geht es, hören wir, um rund 400 Kilogramm, aber ja auch schon seit Beginn des Krieges, oder?
5: Ja, der Iran verfügt über mehrere Tonnen Uran. Die größte Sorge aber bereiten tatsächlich diese mehr als 400 Kilogramm hoch angereichertes Uran. Das wurde also weit höher angereichert, als es für eine zivile Nutzung im Allgemeinen nötig wäre. Und es ist nun so hoch angereichert, dass es vergleichsweise schnell gehen würde, es weiter anzureichern und damit waffenfähig zu machen. Was damit passiert, das muss, zumindest aus Sicht der USA, Gegenstand weiterer Verhandlungen sein. Bei den Verhandlungen jetzt, hier und heute geht es zunächst einmal nur um eine kurze, knappe Vereinbarung. Eine Seite, zwei Seiten, mehr nicht. Um die Waffenruhe zu verlängern und um die Straße von Hormuz zu öffnen. Und dann wird man sich vermutlich 30 Tage geben, vielleicht auch 60 Tage, um über die tatsächlich schwergewichtigen Fragen zu verhandeln. Also aus Wunsch der USA natürlich auch über das Atomprogramm.
6: Wobei ich mich tatsächlich ein bisschen gewundert habe, als Donald Trump meinte, man kann sich da noch Zeit nehmen, weil meiner Meinung nach, jetzt bin ich gespannt auf Ihre Einschätzung, läuft ihm die Zeit ja ein bisschen weg in den USA, wo es ja durchaus Widerstand gibt. Nicht alle sind überzeugt vom Einsatz in Iran, auch die Republikaner nicht. Und es braucht doch eigentlich auch eine Zustimmung des Kongresses, weil die Kampfhandlungen eben schon länger als 60 Tage andauern. Sagt man auch deswegen, die Waffenruhe hält noch?
5: Also in dieser Frage hatte die Trump-Administration vor mehreren Wochen die Kampfhandlungen schlicht offiziell für beendet erklärt. Denn wenn der Krieg vorbei ist, dann muss aus Sicht der Regierung natürlich der Kongress nicht mehr darüber abstimmen. Das ist tatsächlich so ein bisschen was wie ein juristischer Taschenspielertrick. Aber unterm Strich ist es so, es gibt genügend juristische Löcher, die die Regierung nutzen kann. Und es ist schwer vorstellbar, dass die Republikaner im Kongress das eigene Militär zu einem Rückzug zwingen werden. Da hat die Trump-Regierung eine Abstimmung im Kongress auch weiterhin nicht zu fürchten.
4: Informationen waren das von ARD-Washington-Korrespondent Carsten Künter. Ja, während neue israelisch-amerikanische Angriffe auf den Iran befürchtet werden, hat Israel nicht nur den Gazastreifen in Nord angegriffen, sondern Israel setzt seine Angriffe auch auf ein anderes Land fort, und zwar auf den Libanon. Und Israels Premier Netanyahu kündigt noch eine Ausweitung der Angriffe auf den Libanon an. Wie diese Ankündigung zu bewerten ist, dazu aus Tel Aviv Jan-Christoph Kitzler.
7: Dass Benjamin Netanyahu unter Druck ist, ist nichts Neues. Doch in diesen Stunden kommt es für Israels Premierminister besonders dicke. Am Vormittag musste er in Tel Aviv wieder einmal vor Gericht erscheinen. Dort läuft gegen ihn ein Prozess wegen Amtsmissbrauchs und Bestechung. In der Nacht, so wurde gemeldet, war er im Krankenhaus, angeblich wegen einer Zahnbehandlung. Und noch am Abend musste er eine Videobotschaft aufnehmen im Versuch, die Gemüter zu beruhigen. Sie hängt mit Israels Krieg im Libanon zusammen, mit dem Kampf der israelischen Armee gegen die vom Iran unterstützte Hisbollah-Miliz. Netanyahu stellte klar: Wir nehmen den Fuß nicht vom Gas. Im Gegenteil, ich habe angeordnet, noch stärker aufs Gaspedal zu treten. Wir werden sie treffen. Es stimmt, dass sie mit Drohnen angreifen. Wir haben ein Spezialteam, das an diesem Problem arbeitet. Und wir werden auch dies lösen. In der Zwischenzeit zeigen sie Widerstandskraft. Ich möchte den Bewohnern des Nordens dazu gratulieren, zu einer Widerstandskraft, die uns alle inspiriert. Doch das verpflichtet uns nun, die Schläge zu verstärken, die Intensität zu steigern. Wir werden sie vernichtend schlagen. Im Libanon sorgt der Krieg schon jetzt für massenhafte Flucht und Zerstörung. Allein im Süden des Landes sind geschätzte 600.000 Menschen auf der Flucht. Nahe der israelischen Grenze wurden ganze Dörfer dem Erdboden gleichgemacht, weil sie als Hisbollah-Hochburgen gelten. Und obwohl Israel schon in den letzten Wochen hart zugeschlagen hat, obwohl im Libanon seit Anfang März mehr als 3.100 Menschen getötet wurden, die Angriffe der Hisbollah auf Israel hören nicht auf. So beschreibt es Sami Zanetti, Bewohner der Ortschaft Shomera nahe der Grenze gegenüber dem Armeeradio. Die Menschen hier sind verzweifelt, was die Sicherheit angeht. Es ist die Hölle, ein Albtraum, was wir in den letzten 24 Stunden durchgemacht haben. Es kann nicht sein, dass wir einer solchen Flut von Drohnen ausgesetzt sind. Nur durch ein Wunder ist dabei niemand ums Leben gekommen. Am laufenden Band Angriffe und ohne Ende Sirenenalarm. Dazu kommt noch das Schussgeräusch unserer Artillerie, 24 Stunden am Stück. So kann man nicht leben. Auch israelische Soldaten, die seit Wochen in den Libanon einmarschiert sind, geraten dort immer wieder unter Beschuss oder werden von Drohnen angegriffen. 27 Israelis wurden getötet, seit die gegenseitigen Angriffe im März wieder begonnen hatten und obwohl seit Mitte April eine Waffenruhe gilt. Kurz vor der Parlamentswahl ist die Lage im Norden Israels ein gefundenes Fressen, beispielsweise für Oppositionsführer Yair Lapid. Er sagte gestern in Jerusalem:
8: The ceasefire in Lebanon is a farce.
7: Die Waffenruhe im Libanon ist eine Farce. Es ist inakzeptabel, dass israelische Soldaten und Zivilisten im Norden weiterhin unter Beschuss geraten, während Israels Reaktionsfähigkeit eingeschränkt ist. Entweder es herrscht eine Waffenruhe oder wir reagieren auf jeden Angriff gegen uns mit unverhältnismäßiger Gewalt. Stattdessen sind wir zu derselben strategischen Gleichung zurückgekehrt. Sie schießen, wir schießen und nichts ändert sich.
8: In which they fire and we fire, nothing changes.
7: Der Vorwurf lautet auch, dass sich Israels Regierung bisher von US-Präsident Trump davon hat abhalten lassen, härter gegen die Hisbollah zuzuschlagen. Das hängt auch mit den komplizierten Verhandlungen zwischen den USA und dem Iran zusammen. Eine der Forderungen des Regimes in Teheran ist ein Ende der israelischen Angriffe im Libanon. Sicherheitsexperten in Israel, die meist vor allem in militärischen Kategorien und nicht so sehr in politischen denken, sehen die Lage negativ, so Sarit Zehavi vom Almaz-Center.
9: Israel cannot accept situation anymore.
7: Israel kann die derzeitige Situation der Waffenruhe nicht länger hinnehmen, während die Hisbollah auf der anderen Seite des Grenzzauns ihre terroristische Infrastruktur aufbauen kann. Nach all dem, was geschehen ist, werden nun Raketen, Drohnen und unbemannte Flugobjekte von jenen Gebieten im Südlibanon aus auf uns abgefeuert, die eigentlich frei von illegalen Waffen sein sollten. Wir können uns daher nicht einfach mit einem Waffenstillstandsabkommen begnügen. Wir fordern ein umfassendes Abkommen, das tatsächlich zur Entwaffnung der Hisbollah führt. All das zusammen schafft eine Situation, die Premier Netanyahu zum Handeln drängt. Nach ersten Angriffen der israelischen Armee könnte die Lage nun weiter eskalieren. Der Heimatschutz hat die Auflagen für die Bevölkerung im Norden Israels verschärft und im Libanon sind erneut zahlreiche Menschen auf der Flucht. In Nabatieh hat Israels Armee eine ganze Stadtbevölkerung zur Flucht aufgerufen und auch in den südlichen Vororten von Beirut, die als Hochburg der Hisbollah gelten, rechnen die Menschen mit erneuten schweren Angriffen.
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4: Gut 7 Jahre ist die Katastrophe jetzt her. Im Jahr 2019 war das in Brasilien. Da brach der Staudamm einer Eisenerzmine. Die Katastrophe hat mehr als 270 Menschen in den Tod gerissen und verheerende Umweltschäden angerichtet. Betroffene haben darum den Prüfkonzern TÜV Süd verklagt, weil eine Tochtergesellschaft ein wichtiges Sicherheitszertifikat ausgestellt hatte. Der Prozess, der schon seit 5 Jahren inzwischen läuft, wurde jetzt in München fortgesetzt. Von da Nikolaus Nützel.
10: Was bedeutet es, wenn brasilianisches Recht angewandt wird, um die verheerenden Folgen des

0: Es nehme bei Umweltschäden die Anliegen von Opfern besonders in den Blick, erklärte der Klägeranwalt Jan-Erik Spangenberg. Er zeigte sich zuversichtlich, dass die Klage Erfolg haben wird. Vertreter des TÜV Süd wiederholten, das Unternehmen habe tiefes Mitgefühl für die Opfer und ihre Angehörigen, der Prüfkonzern trage aber keine Verantwortung für die Katastrophe. Bei den jetzt angesetzten 3 Verhandlungstagen wird es noch keine Entscheidung geben. Die wird erst ab dem kommenden Herbst erwartet.
1: Impfen, Blut abnehmen und Rezepte ausstellen. Unsere Apotheken stehen vor der größten Reform seit Jahrzehnten. Der Bundestag hat ja gerade grünes Licht dafür gegeben, dass die Apotheken künftig deutlich mehr medizinische Aufgaben übernehmen dürfen. Das soll die Arztpraxen entlasten und sorgt in der Medizinwelt für heftige Diskussionen. Wer von den neuen Regeln profitiert und wo es hakt, hat MDR-Reporter Nils Buhler in Zwickau recherchiert.
2: Marco Münch betreibt eine Apotheke in Zwickau. Schon vor der beschlossenen Reform hätte er dort gegen Corona und Grippe impfen dürfen, hat das aber nicht getan.
3: Ich habe mich dazu schulen lassen. Ich bin also prinzipiell dazu in der Lage. Habe aber gesagt, solange meine Ärzte, die hier wirklich nebendran, neben der Apotheke sitzen, vollempfänglich impfen und da sozusagen kein Versorgungsmangel ist, muss ich das nicht auch noch tun.
2: Dass Apotheken jetzt unter anderem noch mehr Impfungen anbieten dürfen, findet er gut. Auf der anderen Seite bedeutet so ein Angebot auch mehr Aufwand.
3: Wenn ich jetzt zum Beispiel auch noch Schutzimpfungen mit Totimpfstoffen anbiete, ne, also der Patient muss ja beraten werden, die Impfung muss dokumentiert und dann natürlich auch durchgeführt werden. Das ist bis jetzt keine Kernaufgabe der Apotheke und braucht natürlich dann zusätzliches Personal, zusätzlichen Papierkrieg und Dokumentationsaufwand.
2: Stefan Fink, Vorsitzender des Thüringer Apothekerverbandes, findet etwas anderes als die Reform wichtiger. Die Honorare für Apotheker müssten erhöht werden.
4: Wir sind ja in einer Situation, dass wir jede 18 Stunden eine Apotheke verlieren in der Bundesrepublik. Das Apothekenschließen kann nur gestoppt werden, wenn jetzt die generelle Vergütung der Apotheken gestärkt wird.
2: Bundesgesundheitsministerin Wagen hatte eine Erhöhung der Honorare angekündigt. Bisher steht die Entscheidung aber noch aus. Deutliche Kritik an der Reform kommt von den Ärzten. Christian Fleischhauer vom Hausärztinnen- und Hausärzteverband Thüringen findet die Pläne gefährlich.
5: Auch solche medizinischen Leistungen wie beispielsweise Impfungen oder auch Blutentnahmen, das sind medizinische Eingriffe und die haben letztendlich auch immer eine Konsequenz. Und die Impftätigkeit, das ist das Geringste, aber es kann sein, dass allergische Reaktionen kommen und das gehört in ärztlicher Hand zur Kontrolle, damit man den Patienten gut überwachen kann.
2: Entlasten würde die Hausärzte stattdessen, wenn sie weniger Zeit für Bürokratie aufwenden müssten, so Fleischhauer. Dass chronisch Kranke künftig ohne ärztliches Rezept schneller an Medikamente kommen können, befürwortet Eugen Prüsch. Auch das ist Teil der Reform. Prüsch ist Vorsitzender der Stiftung Patientenschutz. Kritisch sieht er, dass Patienten in so einem Fall die Medikamente selbst bezahlen müssen.
6: Auf die Kosten bleibt der gesetzlich Versicherte sitzen, obwohl er diese Medikamente eigentlich benötigt. Und dann würde sie auch grundsätzlich durch sein Vertragsrecht auch kostenlos übereignet bekommen.
2: Noch ist die Apothekenreform nicht in Kraft. Erst muss sie den Bundesrat passieren.
1: Wie heizen wir in Zukunft, ohne der Umwelt zu schaden? Vor dieser Frage steht gerade Berlin. Bis 2045 will die Stadt komplett klimaneutral sein. Ein entscheidender Faktor dabei ist die Fernwärme. Das landeseigene Energieunternehmen BEW hat jetzt direkt im Heizkraftwerk Lichtenberg den Fahrplan für die neue, saubere Fernwärme vorgestellt. Pauline Pieper ist bei der Präsentation dabei gewesen.
7: Rundgang über das Gelände des Heizkraftwerks Klingenberg. Bis 2017 wurde hier in einem Kohlekessel Braunkohle verbrannt, erklärt Caroline Süß von der BEW.
8: Der ist vollständig zurückgebaut, genauso auch der Schornstein und die Rauchgasreinigungsanlage. Und hier haben wir schon ein Baufeld geschaffen, um dann auch für neue Technologien Platz zu haben, die wir jetzt für die Zukunft aufbauen wollen.
7: Welche neuen Technologien das sein werden, stellt das Unternehmen in seinem neuen Dekarbonisierungsplan vor. Kohle soll bis 2030 an keinem Standort mehr verbrannt werden, 40% der Wärme aus erneuerbaren Quellen kommen. Bis 2035 soll der erneuerbare Anteil auf 50% steigen, unter anderem durch Geothermie und Strom. Eine Veränderung gegenüber dem bisherigen Plan erläutert Geschäftsführer Christian Feuerherd.
9: Wir werden im Jahr 2035 weniger Biomasse im System haben als noch im alten Plan und wir werden zunächst auch noch keinen Wasserstoff im System haben.
7: Der Plan, 2 Holzkraftwerke zu bauen und auf Wasserstoff zu setzen, hatte viel Kritik ausgelöst. Am Standort in Klingenberg ist nun keine Holzverbrennung mehr vorgesehen, sagt Feuerherd.
9: Ganz konkret hat uns dazu bewogen, dass wir vor allen Dingen direkt elektrische Anwendungen, also

0: Power-to-Heat-Anlagen, Abwärme aus dem Rechenzentren, auch Heißwassererzeuger eher in dieses System bringen und eine Ersatzbrennstoffanlage als jetzt mit dieser Biomasseanlage.
1: Die Biomasseanlage am Standort Reuter West soll es aber geben. Wie es nach 2035 weitergeht, ist laut BEW offen. Wenn ausreichend und bezahlbar verfügbar, will das Unternehmen verstärkt auf Wasserstoff setzen, andernfalls auf lokale Wärmequellen, etwa aus dem Abwasser, sowie auf Strom. Klar ist, es muss viel Geld in die Hand genommen werden, sagt Wirtschaftssenatorin und Aufsichtsratsvorsitzende der BEW, Franziska Giffey.
2: Die Fernwärme ist einfach der wichtige Player, was die Frage der Dekarbonisierung angeht. Man kann es auch kurz sagen, wird die Wärmeversorgung nicht klimaneutral, wird Berlin nicht klimaneutral. Und deswegen investieren wir massiv in eben die komplette Dekarbonisierung.
1: 550 Millionen Euro aus dem Berliner Klimapakt investiert das Land Berlin. 3,5 Milliarden Euro will die BEW insgesamt in den kommenden 3,5 Jahren in den Aus- und Umbau der Fernwärme stecken. Die Grünen in der Opposition sehen den neuen Fahrplan weiterhin kritisch, sagt Spitzenkandidat Werner Graf.
3: Wenn wir auf Ressourcen wie Holz verbrennen oder auch auf Wasserstoff setzen, dann wird das für die Menschen sehr, sehr teuer werden. Deshalb ist es gut, dass wir jetzt erstmal die Holzverbrennung zurückgefahren haben. Aber wir haben mit Reuter West immer noch ein Kraftwerk, das ungefähr 3-mal den Tiergarten im Jahr verbrennen muss. Und das ist immer noch ein Fehler.
1: Momentan versorgt die BEW 700.000 Wohnungen in Berlin mit Fernwärme.
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5: Heute, genau vor 30 Jahren, kam es zu einem kurzen Waffenstillstand im Krieg zwischen Tschetschenien und Russland, der später zu einem Friedensschluss führte. Michael Kück blickt zurück.
6: Es sind grauenhafte Szenen, die sich kurz nach Weihnachten 1994 in der tschetschenischen Großstadt Grosny abspielen. Bis hierhin konnten die russischen Soldaten mit ihren Panzern vordringen, ohne auf allzu großen Widerstand zu stoßen. Bis jetzt. Die technisch und zahlenmäßig weit unterlegenen tschetschenischen Kämpfer verteidigen die Stadt mit unerwarteter Gegenwehr. Die Angreifer reagieren mit Härte. Hunderttausende Bewohner fliehen. Zehntausende kommen in der wochenlangen sogenannten Schlacht um Grosny ums Leben. Zwischen brennenden Häusern berichtet ein Reporter der BBC.
7: Wo ich stehe, wurden mindestens 2 Menschen getötet, unschuldige Passanten. Viele wurden verwundet. Die russische Regierung behauptet, strategische Ziele anzugreifen, aber vor Ort sieht es ganz anders aus.
6: Beiden Seiten werden schwere Menschenrechtsverletzungen vorgeworfen. Die Berichte erschüttern.
8: Als wir morgens zurück in die Stadt kamen, bot sich uns ein Bild wie aus einem Horrorfilm. Überall lagen Leichen. Sie trieben auch im Fluss Sunscha.
6: Die Konflikte zwischen Russen und Tschetschenen reichen lange zurück. Tschetschenien, mit einer überwiegend muslimischen Bevölkerung in einem Gebiet, nur gut halb so groß wie Belgien, im Süden der früheren UdSSR, hat sich schon vor dem endgültigen Zerfall der Sowjetunion 1991 unabhängig erklärt. Moskau will dagegen unter allen Umständen Abspaltungsversuche unterbinden, wie Russlands Präsident Boris Jelzin in einer Fernsehansprache klarstellt.
9: Für mich gibt es keine wichtigere Aufgabe im kommenden Jahr, als Frieden und normales Leben in Tschetschenien, Nordossetien und Inguschetien wiederherzustellen.
6: Es klingt so harmlos und wird offiziell als Polizeieinsatz beschrieben. In Wahrheit ist es ein Angriffskrieg, der in vielen Teilen der Welt Empörung auslöst. Doch im Westen will man die engeren Beziehungen zum Kreml nach der Wende nicht aufs Spiel setzen. Bundesaußenminister Klaus Kinkel versucht den Spagat.
10: Natürlich können wir nicht ohne Besorgnis zusehen, wie Russland im Augenblick militärisch mit diesem Konflikt umgeht. Wir haben auf der einen Seite ein Rieseninteresse an einer stabilen Situation in Russland. Auf der anderen Seite müssen wir aber Russland auch deutlich und klar sagen, dass natürlich Menschenrechte eingehalten werden müssen in diesem Konflikt.
6: Der tschetschenische Widerstand bleibt hartnäckig. Mit Guerilla-Aktionen verunsichern sie die Besatzer und die russische Öffentlichkeit. Mit einem Einsatz über Wochen hat der Kreml gerechnet. Inzwischen tobt der Konflikt mit vielen Opfern aber seit Monaten. Wohl auch deshalb braucht der russische Machthaber Jelzin im bevorstehenden Präsidentschaftswahlkampf 1996 ein Erfolgserlebnis und strengt ein Friedensabkommen an. Groß inszeniert wird es zusammen mit dem tschetschenischen Rebellenchef Selimchan Jandarbijew in Moskau unterzeichnet. Darin heißt es:
11: Alle Kampfhandlungen werden zum 1. Juni 1996 0 Uhr eingestellt. Und alle gewaltsam festgehaltenen Personen müssen innerhalb von 2 Wochen nach Unterzeichnung befreit werden.
6: Jelzin spricht von einem historischen Moment. Tatsächlich wird dieser recht allgemein formulierte schnelle Friedensschluss rasch von beiden Seiten wieder gebrochen. Aber es ist das erste Dokument, das auf höchster Ebene unterzeichnet wird. Und es bildet die Grundlage für ein späteres, mit dem der erste Tschetschenienkrieg nach über anderthalb Jahren und mindestens 80.000 Toten offiziell beendet werden kann. Danach muss sich die russische Armee zurückziehen. Das sogenannte Moskauer Abkommen wurde am 27. Mai 1996 unterzeichnet. Das war heute vor 30 Jahren.
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12: Mit Lars Bente und dem weiterhin Fußball-Zweitligisten Greuther Fürth. Nachdem der Drittplatzierte der dritten Liga, Rot-Weiß Essen, das Relegationshinspiel ja noch mit 1:0 gewinnen konnte, endete das Rückspiel in Fürth dann mit 2:0 für den Zweitliga 16. Und unser Reporter Oliver Tubenauer, der war live vor Ort.
13: Ganz knapp rettet sich die Spielvereinigung Greuther Fürth in der zweiten Liga. Noel Futkol, der gebürtige Essener, in der 29. Minute mit dem Treffer zum 1:0. Und dann nach dem Seitenwechsel eine ganz starke Phase der Spielvereinigung Greuther Fürth, in der sie Rot-Weiß Essen phasenweise einschnürte. Branimir Gutter in der 47. Minute mit dem 2:0. Gute Chancen hatten die Essener vor allem in der 10. Minute, als Zweikowski an Silas Prüfrock scheiterte und in der 81. Minute eine Doppelchance. Abiyama mit dem Kopfball an den Pfosten und auch Müsel scheiterte dann letztlich an Fürth-Torhüter Silas Prüfrock. Und somit bleibt die Spielvereinigung Greuther Fürth zumindest ein weiteres Jahr in der zweiten Liga. Rot-Weiß Essen muss weiter auf die Zweitklassigkeit hoffen.
12: Ja, und sie gehört definitiv zu den bekanntesten und auch besten Fußballerinnen der Welt, Alexia Putellas. Und die zweimalige Weltfußballerin, die hat nun für einen echten Paukenschlag gesorgt. Sie wird ihren FC Barcelona nämlich nach 14 Jahren verlassen. Die Einzelheiten dazu hat Jan-Philipp Molitor.
14: Es war eine perfekte Geschichte, sagte Putellas selbst in einem Video auf Instagram. Die Kapitänin wird ihren auslaufenden Vertrag nicht verlängern. Gleichzeitig kündigte die Vereinsikone an, man werde sich wiedersehen. Wohin es die spanische Weltmeisterin zieht, ist offen. Spanische Medien spekulieren über einen möglichen Wechsel zu den London City Lionesses in die englische Women's Super League. Putellas kam 2012 im Alter von 18 Jahren nach Barcelona, schoss in 507 Pflichtspielen satte 232 Tore und gewann 38 Titel. Darunter viermal die Champions League sowie zehnmal die spanische Meisterschaft. Gekrönt wurde sie 2021 und 2022 mit dem Ballon d'Or und dem Titel Weltfußballerin des Jahres.
12: Kommen wir nun zu den Tennisprofis auf dem Sand, dem legendären von Paris. Die French Open, die sind ja am Sonntag mit der ersten Runde losgegangen und in den Einzelwettbewerben, da sind noch vier Deutsche mit dabei. Nach Alexander Zverev, Tamara Korpatsch und Eva Lys konnte sich nämlich überraschenderweise auch Jan-Lennard Struff gegen Alexander Bublik durchsetzen. Struff freute sich besonders über den Einsatz der Fans in Paris.
15: War eine unglaubliche Unterstützung auf dem Platz, fand ich auch. Super, super viele Deutsche in der Überzahl auch. Und das ist immer sehr schön, wie viele Deutsche herkommen und uns unterstützen hier.
12: Und während die deutschen Eishockeyspieler schon wieder aus der Schweiz abgereist sind, weil sie das Viertelfinale der Weltmeisterschaft verpasst haben, waren die Radprofis für einen Tag zu Gast bei den Eidgenossen. Und zwar für die 16. Etappe des Giro d'Italia. Wer sich den Tagessieg sichern konnte, das weiß Holger Gerska.
16: Es war das für diesen Giro übliche Szenario. Auch diese Hitzeetappe in der Schweiz dominierte Jonas Vingegaard. Ein Antritt und der Tagessieg war vergeben. Der Däne hat alle vier bisherigen Bergankünfte gewonnen und zwar immer vor dem Österreicher Felix Gall. Wobei die Überlegenheit des zweimaligen Tour de France Gesamtsiegers von Tag zu Tag größer wird. Diesmal fuhr er die letzten 6,5 Kilometer allein. In der Gesamtwertung liegt Vingegaard jetzt über 4 Minuten vor Felix Gall und dem Niederländer Thymen Arensmann. Es gab aber auch einen großen Verlierer, nämlich den jungen Italiener Giulio Pellizzari. Angetreten als Herausforderer von Jonas Vingegaard, schleppte sich der Kapitän des deutschen Red Bull Teams angenockt durch die zweite Woche, lag aber noch auf Platz 6 mit Sicht aufs Podium. Aber schon am Fuße des Schlussanstiegs ging gar nichts mehr. Red Bull setzt jetzt auf den Australier Jai Hindley, der aktuell Gesamtvierter ist. Ihm fehlen zum Podium 33 Sekunden.
12: Nun geht's für die Radprofis beim Giro wieder zurück nach Norditalien. 5 Etappen stehen ja noch bevor, bis der Sieger am Sonntag dann in Rom gekürt wird.
5: Und das war der Sport mit Lars Bente.

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1: Um 1.30 Uhr mit Katja Kindermann. Erwachsene, Jugendliche und Kinder wünschen sich Veränderungen und mehr staatliches Geld für das deutsche Bildungssystem. Das steht im aktuellen Kinderreport des Kinderhilfswerks. Chris Berdrow in Berlin zu den konkreten Forderungen.
2: Also die befragten Erwachsenen sagen ganz klar, es wäre mehr Personal nötig, um die Bildungschancen für sozial benachteiligte Kinder zu verbessern. Orga-Aufgaben dürften nicht an den Pädagogen hängen bleiben. Und sie fordern, Bildung von der Kita bis zur Schule muss kostenfrei sein. Zustimmungswerte von über 80% bekommt auch die Forderung, dass Schulen mit einem besonders hohen Anteil an sozial benachteiligten Schülern besonders gefördert werden müssten. Und dass Kinder aus Flüchtlingsfamilien schnell und verpflichtend zur Schule gehen müssen, begleitet von einer besseren Sprachförderung.
1: Der Iran hat die jüngsten US-Angriffe als groben Verstoß gegen die Waffenruhe verurteilt. Kein provokanter Akt werde unbeantwortet bleiben, hieß es in einer Erklärung des Außenministeriums. Die Angriffe hätten den boshaften Willen der US-Regierung offenbart. Das US-Militär hatte nach eigenen Angaben iranische Raketenstellungen sowie Boote angegriffen, die in der Straße von Hormus Minen verlegen wollten. Laut einem Sprecher handelte es sich um Selbstverteidigung zum Schutz der Truppen vor Bedrohungen durch iranische Kräfte. Die Landwirtschaftsminister der Europäischen Union haben über den aktuellen Engpass bei Düngemitteln beraten. Die Preise für Dünger sind seit der iranischen Blockade der Straße von Hormus stark gestiegen. Aus Brüssel Sarah Lopez.
3: Der Plan der EU-Kommission ist, Landwirte noch vor dem Sommer finanziell zu entlasten. Dafür sollen unter anderem Notfallreserven genutzt werden. Gleichzeitig sollen die Mitgliedsländer bei der Auszahlung von Agrarsubventionen mehr Flexibilität bekommen. Die Details, die müssen aber noch ausgehandelt werden. Die Agrarminister waren sich außerdem einig, dass die EU unabhängiger von Düngemittelimporten werden muss. Zudem sollen nachhaltige Alternativen zu chemischen Düngern gefördert werden.
1: Die mutmaßlichen Pläne der Bundesgesundheitsministerin, die Beiträge zur Pflegeversicherung für Kinderlose zu erhöhen, stoßen weiter auf Kritik. Anja Piel vom Vorstand des Deutschen Gewerkschaftsbunds sagte dem Redaktionsnetzwerk Deutschland, die wiederholte Bestrafung von Kindern, von Menschen ohne Kinder löse die strukturellen Probleme der Pflegeversicherung nicht. Zuvor hatte der Sozialverband Deutschland angemahnt, dass punktuelle Anpassungen nicht ausreichten. Der gesetzlichen Pflegeversicherung droht ein Milliardendefizit. Und das Wetter in Deutschland. Teils wolkig bis klar, meist trocken. Tiefstwerte 20 Grad am Oberrheingraben bis 8 Grad in Schleswig. Tagsüber viel Sonnenschein, teils wolkig. Im Süden einzelne Schauer oder Gewitter möglich, sonst trocken. Höchstwerte 14 Grad bis 34 Grad. Am Donnerstag viel Sonne, regional wolkig, 15 bis 31 Grad. Und am Freitag ebenfalls viel Sonne, von Westen vereinzelt Schauer oder Gewitter möglich, bei 20 bis 33 Grad. Das waren die Nachrichten.
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4: Mit einer Meldung für die A480 Gießen-Ring, Reiskirchen Richtung Gießen. Die Strecke ist zwischen Gießen-Nordkreuz und Wettenberg wegen eines defekten LKW vorübergehend blockiert. Ansonsten gute Fahrt.
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4: Mit Reza Wafam. Hallo. Neue heftige Drohungen aus Moskau. Kreml-Chef Wladimir Putin hat der ukrainischen Hauptstadt Kiew mit weiteren massiven Luftschlägen gedroht. Ausländische Diplomaten hat er aufgefordert, die Stadt sofort zu verlassen. Die ukrainische Regierung versucht, Panik zu vermeiden. Aus Kiew dazu Florian Kellermann.
5: Das ukrainische Außenministerium versuchte zu beruhigen. Die Gefahrenlage habe sich nicht geändert, heißt es dort nach den Drohungen von Kreml-Chef Wladimir Putin. Außenminister Sybiha sagte bei einer Pressekonferenz: Ich habe persönlich 70 Leiter von diplomatischen Vertretungen eingeladen, Orte zu besuchen, wo es massiven Raketeneinschlag gegeben hat. Sie haben mit eigenen Augen die Folgen des Terrors gesehen, denn das waren Schläge gegen zivile Objekte. Andererseits haben sie auch gesehen, dass unsere Dienste so effektiv arbeiten, dass eine betroffene U-Bahn-Station schon weniger als einen Tag nach dem Angriff wieder in Betrieb war. Er spreche jetzt mit den westlichen Partnern, dass sie sich dem russischen Erpressungsversuch nicht beugen sollten, sagte Sybiha. Wenn westliche Diplomaten jetzt wirklich das Land verlassen sollten, wäre das ein sehr schmerzhaftes Signal für die Ukrainerinnen und Ukrainer, meint auch die ehemalige Ministerin für europäische Integration, Ivana Klimpusch-Zinsadze. Für uns ist es wichtig, dass sich die westlichen Diplomaten nicht so verhalten wie zu Beginn der russischen Vollinvasion. Damals haben fast alle von ihnen Kiew verlassen. Das war ein sehr schlechtes Signal an die ukrainische Bevölkerung. Unser Gefühl war damals, wir werden im Angesicht der Gefahr allein gelassen. Die meisten ukrainischen Beobachterinnen und Beobachter ordnen die Aussage von Putin als Element der psychologischen Kriegsführung ein. Russland wolle Panik auslösen in der Ukraine. Das verweise auf eine derzeit eher schwache Position des Kremls, so der Politologe Ihor Reiterowitsch im Radiosender NV. Das alles kommt daher, dass sich die Situation an der Front für Russland deutlich verschlechtert hat. Außerdem bereiten ihnen die Langstreckenschläge Probleme, die die Ukraine gegen strategisch wichtige Objekte auf russischem Staatsgebiet ausführt. Deshalb kommen sie mit Drohungen, wenden sich an die USA und die Botschaften in Kiew. Andere ukrainische Kommentatoren meinen, dass Putin mit seiner Aussage Kriegsverbrechen ankündige. Denn Botschaften sind keine legitimen Kriegsziele. Außerdem sei es völkerrechtlich verboten, die Bevölkerung zu terrorisieren. Der Politologe Reiterowitsch meint, es sei gut, dass einige EU-Staaten schon klargemacht haben, dass sie den Drohungen nicht nachgeben werden. So könne auch US-Präsident Trump keine andere Entscheidung fällen, ohne sein Ansehen zu beschädigen, meint der Politologe.
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4: In spanischen Metropolen zu wohnen, wird immer mehr zum puren Luxus. Wer in Städten wie Barcelona oder Madrid ein bezahlbares Zuhause sucht, der steht vor einer schwierigen Aufgabe. Die Mietpreise, die haben sich da in den letzten 10 Jahren fast verdoppelt. Und nicht nur in diesen typischen Touristädten. Die Schuldigen sind nicht nur in vielen Ferienwohnungen und Touristen. Julia Macher ist in Getafe unterwegs gewesen, berichtet da auch über ein Problem, das das ganze Land an seine Grenzen bringt.
6: Die 200.000 Einwohnerstadt Getafe südlich von Madrid. 5-stöckige Neubauten säumen die Straßen. In einem davon lebt Ramon Buto gemeinsam mit seiner Tochter. Die 50 Quadratmeter Wohnung war ursprünglich als Sozialwohnung mit Kaufoption gedacht. Doch dann lief der Vertrag aus. Ein Immobilienfonds übernahm den Block und erhöhte die Miete um knapp 40%. Fast 80% seines Einkommens hätte der Informatiker für die Wohnung ausgeben müssen. Ich habe überlegt, auszuziehen, aber das wäre unmöglich gewesen. Bei den gängigen Bewerbungsverfahren für Wohnungen wäre ich mit meiner Tochter doch niemals durchgekommen. Und es hat mich einfach wütend gemacht, so ausgenutzt zu werden. Das ist ein Missbrauch, den Millionen in diesem Land erleiden. Gemeinsam mit rund 20 Nachbarn entschied Ramon Bulto sich zum Protest. Sie zahlten weiter die alte Miete und blieben. Ein partieller Mietstreik. Unterstützt wurden sie dabei vom Mieterverband Sindicato de Inquilinos. In fast allen spanischen Großstädten gibt es inzwischen solche Initiativen. Denn nicht nur im Großraum Madrid erreichen die Mieten inzwischen historische Höchststände, sagt Sprecherin Alicia del Rio. In Malaga gibt es Viertel, in denen 70% der Wohnungen an Touristen vermietet werden. Auf den Balearen sind die Mieten so teuer, dass viele Menschen im Wohnwagen leben. Aber inzwischen steigen die Mieten und Immobilienpreise auch in Städten, die Bevölkerung verlieren. Das zeigt, dass mit dem Wohnraum im ganzen Land spekuliert wird. Das Sindicato de Inquilinos fordert eine landesweite Halbierung der Mieten und unbefristete Verträge statt der bisher üblichen 5- bis 7-jährigen Laufzeiten. Die linke Regierungskoalition setzt dagegen auf mehr Angebot mit einem 7 Milliarden Euro schweren Wohnungsplan. Geplant sind Neubauten, Aufkauf bestehender Anlagen und finanzielle Anreize für Eigentümer, leerstehende Wohnungen auf den Markt zu bringen. Denn Schätzungen zufolge stehen in spanischen Großstädten mehr als 400.000 Wohnungen leer. Die spanische Gesetzgebung sei zu mieterfreundlich, sagen Eigentümerorganisationen. Sie kritisieren auch die 2024 eingeführte Mietpreisdeckelung für Regionen mit angespanntem Wohnungsmarkt. Als einzige Großstadt hat bisher Barcelona davon Gebrauch gemacht. Tatsächlich sind die Mieten dadurch um 5-8% gesunken, aber auch das Angebot hat sich verknappt. Viele Wohnungen werden nur noch zur Kurzzeitmiete angeboten. Für solche Verträge gilt die Mietpreisbremse nicht. Eine Folge des knappen Angebots: immer mehr Gewerberäume werden als Wohnung genutzt. Der partielle Mietstreik von Ramon Bultó und seinen Nachbarn zumindest hatte Erfolg. Bei fast allen wurden die Verträge verlängert, nur er selbst wartet noch auf den Bescheid. Alleine können wir nichts ausrichten gegen diese Giganten, aber gemeinsam können wir gewinnen.
4: Über die Wohnraumkrise in Spanien war das Julia Macher. Während sich im Norden schon tausende Windräder drehen, stellt sich im Süden, konkret in Bayern, eine ganz einfache Frage. Weht hier im Süden überhaupt genügend Wind oder genug Wind, damit sich die teuren Anlagen am Ende lohnen? Genau das ist der große Knackpunkt beim geplanten Riesenwindpark im oberbayerischen Chemiedreieck bei Altötting. Lorenz Storch hat sich das mal für uns angeguckt.
7: Forum Altötting im Mai. Der offizielle Erörterungstermin zum größten Windparkprojekt in Bayern. 27 Windräder sollen im Staatswald entstehen, gleich neben Stromgroßverbrauchern im bayerischen Chemiedreieck. Ein Hauptargument der Windkraftgegner: das Ganze lohne sich nicht. Brunhilde Husmann von der Interessengemeinschaft Unser Wald.
8: Das ist ein ausgewiesenes Schwachwindgebiet. Die Energieerträge sind so schlecht, das hat mit Energieerzeugung nichts zu tun.
7: Die Bürgerinitiative findet den Windstrom aus Südbayern zu teuer. Zumal der wegen eines Ausgleichsmechanismus für Schwachwindgebiete im Erneuerbare-Energien-Gesetz ungefähr doppelt so hoch vergütet wird wie Strom aus den windstärksten Anlagen an der Nordseeküste. Allerdings ist Windstrom, der nah an den großen Verbrauchern im Süden produziert wird, auch wertvoller, zeigt eine Analyse der Münchner Forschungsstelle für Energiewirtschaft. Denn wenn Windräder statt in Bayern nur noch in Norddeutschland errichtet würden, wäre das eine zusätzliche Belastung fürs Stromnetz, so Studienautor Stefan Kiegle.
9: Das heißt, es kann durchaus sein, dass ein großer Teil der zusätzlich erzeugten Energie gar nicht im Süden ankommt, weil das Netz gar nicht die Fähigkeiten hat, diesen Strom entsprechend auch in den Süden zu transportieren.
7: Trotz Netzausbau würde es häufig nötig, Windräder abzuregeln und dafür teure Gaskraftwerke im Süden hochzufahren. Nach Berechnungen der Forschungsstelle für Energiewirtschaft spart sich Deutschland durch einen gleichmäßigen Windkraftausbau auch im Süden unterm Strich mehr als 1 Milliarde Euro pro Jahr. Trotzdem, ob der Großwindpark bei Altötting am Ende wirklich kommt, ist noch nicht sicher. Unter anderem wegen von CDU-Bundeswirtschaftsministerin Reiche geplanter Gesetzesänderungen, die es in vielen Fällen erschweren würden, Windparks zu finanzieren.
8: Und die Frau Reiche ist auf dem richtigen Wege,
7: findet Brunhilde Husmann von der Initiative Unser Wald. Sie verweist auch darauf, dass der Preis für Windkraftstrom zuletzt gesunken ist, weil deutschlandweit so viele Windparks auf den Markt wollen. Da werde das Schwachwindprojekt in Altötting wirtschaftlich auf der Strecke bleiben. In Berlin versuchen derweil bayerische Politiker von der CSU bis zu den Grünen noch Erleichterungen für die Windkraft im Süden zu erreichen. Auf die hofft das Unternehmen Care, das den Waldwindpark im Chemiedreieck bauen will. Heike van der Heijden.
10: Da zeichnen sich Veränderungen ab und da müssen wir die Gesetzesgebung einfach abwarten und darauf dann uns auch einstellen.
7: Die endgültige Investitionsentscheidung sei noch nicht getroffen.
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4: Großbritannien hat gerade den heißesten Tag im Mai seit Beginn der Aufzeichnung gemessen, im Botanischen Garten in London am Pfingstmontag. 34,8 Grad. Während das viele Briten an die Küste lockt, blickt das Wetterdienst mit Sorge auf die Temperaturen. Franziska Hoppe dazu aus London.
11: Viele englische Strände waren am Pfingstmontag restlos überfüllt. Seit Beginn der Aufzeichnung hatte es einen so heißen Tag im Mai nicht gegeben. Da könne nicht einmal Spanien mithalten, sagt diese Britin, die eigentlich in Malaga lebt, nun aber in Southsea ihr Handtuch ausgebreitet hat.
12: Do you know, I've come over from Spain. I live in southern Spain. It's actually hotter here than in Malaga today. It is spectacular.
11: Temperaturen um die 35 Grad waren auf der Insel einst selbst im Hochsommer ungewöhnlich. Nun ist nicht einmal der Juni erreicht. Er befürwortet die globale Erwärmung ja nicht, sagt dieser Herr in Käppi und Sonnenbrille. Aber solche Temperaturen dürfe es gerne öfter geben.
13: I just love it. Just bring it on. More. more. If this is what global warming means, I don't want the other stuff, but lovely temperatures like this is good.
11: Auch dem Gastgewerbe in den Küstenorten kommt der heiße Mai gelegen. An Mollys Churro-Stand etwa ist die Schlange für die süßen Spritzkuchen besonders lang. Je sonniger, desto besser lacht sie.
14: Sunnier the better, especially on the seaside. Brings the people out, don't it? You don't want to come down and it was raining, do you?
11: Doch im Met Office, dem nationalen meteorologischen Dienst, blickt man mit Sorge auf das Thermometer. Richard Betts, Leiter der Klimafolgenforschung, sagt im BBC-Radio, dies sei ein Vorgeschmack auf die Hitzewellen der Zukunft, die häufiger und intensiver.
15: What we've seen this weekend is certainly a taste of things to come. These kind of heat waves will happen more often and also more intensely as well.
11: In 20 Jahren könnten die Temperaturen schon bei mehr als 40 Grad im Sommer liegen, wenn der Mensch den Planeten weiter aufheize, so Betts, mit fatalen Folgen etwa für die Landwirtschaft.
15: In recent years we've had long wet periods.
11: In den letzten Jahren hatten wir lange Regenperioden, die die Ernte in Großbritannien geschädigt und stark reduziert haben wegen Überschwemmungen im Winter. Die Sommer sind heißer, was dem Boden Feuchtigkeit entzieht. Es ist mit vermehrten Dürreperioden zu rechnen, was die Nahrungsmittelproduktion erschweren dürfte. Vor dem Climate Whiplash warnen Experten, zu Deutsch in etwa Klimaschleudertrauma, wenn ein extremes Phänomen schnell von einem anderen abgelöst wird. Hannah Cloak, Professorin für Hydrologie und Klima an der Universität Reading. Das Wetter in Großbritannien ist ohnehin wechselhaft, aber es ist diese zusätzliche Energie, die in diese Wettersysteme einfließt und genau das spüren wir heute ganz deutlich. Allen, die zuhören, möchte ich sagen, so fühlt sich der Klimawandel an. In Teilen von Kent und Sussex im Süden kam bereits in rund 500 Haushalten kein Wasser mehr aus dem Hahn. Wegen des gestiegenen Bedarfs aufgrund der Hitze sei der Wasserdruck gesunken, so der Versorger. Der Gesundheitsdienst NHS derweil appellierte an Briten über 75 Jahren, das Haus möglichst wenig zu verlassen. Statistisch gesehen werden im Vereinigten Königreich die höchsten Temperaturen Ende Juli oder Anfang August gemessen. Wahrscheinlich also, dass die Briten im Laufe des Sommers noch höhere Temperaturen erleben werden.
4: Tech-Milliardär Elon Musk hat ein eigenes Online-Lexikon, ähnlich wie Wikipedia, gestartet. Grokipedia heißt es und ist noch in der Beta-Phase. Da Elon Musk als Chef der Plattform X selbst regelmäßig irreführende Nachrichten verbreitet, ist die Skepsis groß. Wie verlässlich die Fakten auf Musks neuer Plattform wirklich sind, hat das NDR-Verifikationsteam getestet. Mehr dazu von Eike Müller.
16: Elon Musk hat sich der Wahrheit verschrieben, das sagt er zumindest. Das war schon so, als er vor 4 Jahren X, ehemals Twitter, mit dem Ziel gekauft hat, es zur
17: besten Quelle für die Wahrheit
16: zu machen. Oder als Musk seinen KI-Chatbot Grok 2024 in Europa auf den Markt gebracht hat. Eine
17: maximal wahrheitssuchende, neugierige KI.
16: Wie er sagte. Und so soll es jetzt auch bei seinem jüngsten Projekt sein. Sein Nachschlagewerk Grokipedia soll
17: die Wahrheit, die ganze Wahrheit und nichts als die Wahrheit
16: beinhalten, schreibt er auf X. Grokipedia, eine neue Online-Enzyklopädie, soll Wikipedia Konkurrenz machen. Aufgebaut ist sie ähnlich wie Wikipedia. Man gibt einen Suchbegriff ein und erhält lange Artikel mit vielen Informationen. Das Besondere, geschrieben werden die Artikel von einer KI, genauer Musks Chatbot Grok. Ob die Artikel wirklich nichts als die Wahrheit versprechen, hat sich Katharina Beefs aus dem NDR-Faktencheck-Team angesehen. Sie hat die Quellen für mehr als 500 Grokipedia-Artikel analysiert. Ihr Fazit?
18: Insgesamt scheint Grok schon ganz fundierte und faktenorientierte Quellen zu benutzen. Deutsche Welle oder Cambridge zum Beispiel. Doch immer wieder tauchen auch Quellen auf, wo es nicht nur um Fakten, sondern Meinungen geht. Wie Reddit oder Facebook. Und dann sind da noch eher fragwürdigere Quellen.
16: Grokipedia zitiert zum Beispiel die für Verschwörungstheorien bekannte Seite Infowars oder die rechtsextreme Seite Stormfront. Doch neben den reinen Quellen sind mitunter auch die Inhalte auf Grokipedia problematisch. Nächster Test, ein Faktencheck von Artikeln.
18: Ich habe stichprobenartig Sätze auf Wikipedia geprüft und gesehen, immer wieder erfindet Grok einfach Inhalte.
16: Besonders kurios, ein Artikel über die zweite englische Fußballliga. Dort heißt es,
17: es wurden Entscheidungsspiele zwischen dem vorletzten der League 2 und dem 7. der National League eingeführt.
16: Doch Fakt ist, solche Playoffs gibt es gar nicht. Test Nummer 3. Elon Musk ruft dazu auf, Wikipedia zu verbessern. Fehler dürfe man über eine entsprechende Funktion melden.
18: Ich habe mehrere Artikel versucht zu verbessern, doch die Antworten fallen immer anders aus. Es ist sehr zufällig. Denn am Ende entscheidet immer Grok und der scheint einen Bias zu haben.
16: Das Ergebnis des NDR-Faktencheck-Teams ist, Crocipedia erscheint durchaus voreingenommen. Zu einem ähnlichen Ergebnis kommt auch eine Studie des University College in Dublin. Einer der Forscher aus der Studie, Taha Yazeri, erzählt.
19: Man merkt deutlich, dass sich Elon Musks Interessen und Leidenschaften in diesen Seiten widerspiegeln.
16: Laut Musk werden die Artikel einem Faktencheck unterzogen. Allerdings übernimmt den Grok, der Chatbot von Musk. Bisher gibt es die Artikel nur auf Englisch. Auch wenn vielen Crocipedia vielleicht bisher noch gar nicht begegnet ist, beziehen viele Chatbots wie ChatGPT Crocipedia längst bei ihren Antworten mit ein. Laut Yazeri wurde Crocipedia gerade dafür erfunden.
19: Es wurde für die nächste Generation der Sprachmodelle geschrieben.
16: Das Technologiemagazin The Verge veröffentlichte dazu Anfang des Jahres Zahlen. Bei rund 13 Millionen Prompts an ChatGPT wird Crocipedia etwa 260.000 Mal zitiert. Crocipedia soll nichts als die Wahrheit transportieren. Tatsächlich ist es aber eher Musks eigene Wahrheit.
4: 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Ganz neu erschienen ist jetzt der Band Mein Warnemünde. Geschrieben hat ihn der Berliner Historiker Hanno Hochmuth. Annemarie Stoltenberg ist mit ihm gedanklich an die Ostsee, genauer nach Warnemünde, gereist und stellt uns das Buch vor.
20: Als gebürtiger Ostberliner hat Hanno Hochmuth natürlich ein spezielles Verhältnis zu Warnemünde, das die Berliner gern den Strand von Berlin nennen.
21: Was für eine Anmaßung. Selbstverständlich ist Warnemünde der Strand von Rostock, denn er gehört seit dem Mittelalter zur Hansestadt. Darauf, dass Warnemünde der Strand von Berlin sei, kann man nur als Berliner kommen. Uns zeichnet nicht nur eine gewisse großstädtische Blasiertheit aus, sondern ein parvenühaftes Gehabe und ein vereinnahmender Gestus.
20: Hanno Hochmuth taucht ein in die Geschichte von Warnemünde und dazu immer wieder in seine eigenen Kindheitserinnerungen. Damals fuhr die Familie zu seiner Tante Antje nach Lüttenklein, 3 S-Bahn-Stationen von Warnemünde entfernt. Sie wohnte in einer Neubausiedlung, wo die ganze Mannschaft, auch wenn die Bedingungen in der Wohnung begrenzt waren, übernachten durfte. Die Fahrt dauerte damals von Berlin mindestens 4 Stunden mit dem familieneigenen Lader. Tante Antje war streng, hatte aber Tim- und Struppi-Hefte für die kleinen Besucher und dann ging man auf Erkundungstour an den Strand.
21: Der Leuchtturm ist ohne Zweifel das Wahrzeichen von Warnemünde. Aber es ist es nicht alleine, sondern immer zusammen mit dem sogenannten Teepot. Die DDR-Gaststätte mit dem geschwungenen Dach bildet gemeinsam mit dem alten Leuchtturm ein markantes Ensemble. Der Teepot von Warnemünde ist untrennbar mit dem Namen Ulrich Müther verbunden. Ulrich Müthers Bauten prägten die ganze DDR. Er gestaltete Restaurants, Kirchen, Schwimmhallen, Bobbahnen, Planetarien und nicht zuletzt Kaufhallen.
20: Die prägenden Gebäude ebenso wie die Ostseewellen, die Natur, die historischen Hintergründe, die den Ort prägen, werden bei Hanno Hochmuth kundig erklärt. Ebenso wie das kulinarische Angebot damals.
21: In der DDR war der Goldbräuler ein Versprechen. Er klang nach Westen und Wohlstand.
20: Um den Zustand der Ostsee macht man sich heute mehr Sorgen als damals. Der Ostsee geht es nicht gut, aber es gibt zahlreiche ökologische Anstrengungen, die Bedingungen für die Zukunft zu verbessern. Hanno Hochmuth hat auch Zuversicht zu bieten.
21: Die Messwerte des Leibniz-Instituts für Ostseeforschung Warnemünde zeigen aber auch, dass die Maßnahmen zum Schutze der Ostsee durchaus Wirkung entfalten. So hat das Verbot des Insektizids DDT bereits zu spürbaren Verbesserungen geführt. Es ist also möglich, die beste aller möglichen Welten zu erhalten.
20: Zu dieser möglichst besten Welt gehört natürlich auch Frieden. Hochmuth erinnert an ein Kindergedicht aus DDR-Zeiten, in dem der Frieden lieblich besungen wurde. Heute verbinden wir das mit Schmerz und Sorgen. Die mit der Leichtigkeit des Seins an einem sonnigen Tag an der Ostsee in Warnemünde kontrastieren. Erstaunlicherweise ist es ein Buch geworden für die, die Warnemünde kennen, ebenso wie für die, die es gern kennenlernen würden. Zum Schluss taucht Hanno Hochmuth gedanklich ein Paddel ins Meer und nimmt Kurs auf Warnemünde, wohin man ihm während der Lektüre und danach gern folgen möchte.
4: Hanno Hochmuths Buch Mein Warnemünde ist im Mare Verlag erschienen, hat gut 130 Seiten und kostet 20 Euro.
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4: Bundesgesundheitsministerin Waken will bis Juli ein Konzept zur Pflegereform vorlegen. Eine erste Idee wurde nun vorab bekannt. Die CDU-Politikerin plant offenbar, den Beitragszuschlag für Kinderlose um 0,1 Punkte anzuheben auf 0,7 Prozentpunkte. Unser Gastautor ist Christoph Schwennecke, Politikchef von T-Online. Er findet Wakens Pläne zu den Pflegebeiträgen richtig. Sie folgten der Logik des Umlagesystems.
2: Die sozialen Sicherungssysteme heißen zwar Versicherung, Rentenversicherung, Pflegeversicherung. Sie gehorchen aber systematisch dem Umlageprinzip. Das heißt, diejenigen, die jetzt arbeiten und einzahlen, finanzieren unmittelbar die, die in Rente sind oder in Pflege. Das wiederum bedeutet, dass diese Systeme auf Nachwuchs angewiesen sind. Fehlen die Kinder, dann kollabiert das System. Deshalb ist es vom Grundsatz her richtig, dass Gesundheitsministerin Nina Waken das Pflegesystem entlang der Kinderfrage staffeln möchte. Konkret, wer keine Kinder hat, bezahlt mehr ein in die Pflegeversicherung. Das ist nichts als fair. Denn diejenigen, die für die Kinder und damit die künftigen Beitragszahler ihre eigenen Pflege sorgen, halten das System am Laufen und aufrecht. Fast alle haben die Wahl. Kinder und damit vergünstigte Sätze oder keine Kinder, dafür das etwas teurere Privileg, dennoch aus dem Solidarsystem schöpfen zu können, wenn es soweit ist. Dass es auch Menschen gibt, deren Kinderwunsch unerfüllt bleibt, ist ein berechtigter Einwand. Ändert aber nichts daran, dass die Idee grundsätzlich der systemimmanenten Logik folgt. Zu Ende gedacht, könnte man den Waken-Ansatz auch auf die Rentenreform übertragen. Vielleicht müsste man das sogar, um das Rentensystem nachhaltig zu stützen und eine auskömmliche Rente für alle zu sichern.
4: Ein Kommentar von Christoph Schwennecke war das. Auch für die Frankfurter Allgemeine Zeitung gehen Wakens Pläne in die richtige Richtung. Sie passen auch zum Kurs des Familienministeriums.
3: Hier könnte etwas Sinn und Form annehmen. Während Bundesfamilienministerin Prien für eine Beibehaltung bzw. Erhöhung durch Umschichtung innerhalb der aktuellen Elterngeldsätze wirbt, werden Pläne der Gesundheitsministerin bekannt, Kinderlose in der Pflegeversicherung etwas stärker zu belasten. Die finanzielle Misere der Pflegeversicherung wird Waken allein damit nicht lösen können. Gemeinsam mit ihrer Kollegin Prien, die trotz herber Sparzwänge um das Elterngeld kämpft, ergibt sich dennoch eine Linie der beiden CDU-Politikerinnen, Familien mit Kindern zumindest nicht noch weiter zu belasten.
4: Die Augsburger Allgemeine begrüßt Wakens Idee ebenfalls, kritisiert aber, dass der höhere Arbeitnehmerbeitrag für die Pflege ab einem Alter von 23 Jahren gelten soll.
3: Dass Kinderlose mehr zahlen, ist richtig. Aber bei der Grenze von 23 Jahren träfe die geplante Erhöhung überdurchschnittlich starke junge Menschen, die ins Berufsleben starten und möglicherweise sogar einen Kinderwunsch haben. Aber gerade diese Jahrgänge durften bisher wenig von der Koalition erwarten.
4: Der Kölner Stadtanzeiger meint, Wakens Pläne folgten auch der Rechtslage.
3: Das Bundesverfassungsgericht hatte 2022 festgestellt, dass Versicherte mit Kindern gegenüber kinderlosen Mitgliedern der Pflegeversicherung in verfassungswidriger Weise benachteiligt werden. Schließlich, so die Richter, ziehen die Kinderlosen im Falle ihrer Pflegebedürftigkeit einen Nutzen aus der Betreuungs- und Erziehungsleistung von Eltern. Diese Benachteiligung ist auch in den anderen Sozialsystemen zu beklagen, insbesondere aber in der Rentenversicherung.
4: Die Pforzheimer Zeitung hält Wakens Idee für schnell umsetzbar.
3: Ohne tiefgreifende Korrekturen im Sozialbereich wird es nicht mehr gehen. Zu lange haben Regierungen den Bürgern Zumutungen erspart. Nun ist es soweit. Politisch vergleichsweise bequem sind Gesundheitsministerin Wakens Pläne, Kinderlose in der Pflegeversicherung stärker zur Kasse zu bitten. Massiver Widerstand ist kaum zu erwarten, denn sie lassen sich leicht moralisch in die Defensive drängen. Zu begrüßen wäre aber, wenn die Regierung Reformpläne aus einem Guss vorlegen würde, statt ständig einzelne Details zu diskutieren. Das gilt auch für das Elterngeld.
4: Das waren die Standpunkte. Zusammengestellt hat sie Constanze Semidey. Und das war die ARD-Infonacht bis hierhin. Mein Name ist Reza Wafan. Gleich übernimmt der Kollege Milad Kupay und Sie bleiben bestens informiert bis 6 Uhr. Ihnen eine schöne Nacht.

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1: Um 2 Uhr mit Katja Kindermann. Das Bundeskabinett entscheidet heute über Pläne für schnellere Bauverfahren. Bauministerin Huberts von der SPD will damit erreichen, dass mehr Wohnraum entsteht. Experten schätzen, dass es in Deutschland jährlich 300.000 neue Wohnungen geben müsste. Fertiggestellt wurden im letzten Jahr aber nur 206.000. Zu den Kernpunkten der Reform Dagmar Pepping aus Berlin.
2: Kommunen mit einem angespannten Wohnungsmarkt können künftig ein überragendes öffentliches Interesse am Wohnungsbau erklären. Das bedeutet, gibt es einen Konflikt um Raum, hätte der Wohnungsbau Vorrang vor beispielsweise Denkmal oder Naturschutz. Außerdem sieht die Reform vor, dass häufiger als bisher auf eine Umweltprüfung verzichtet werden kann. Ein Beispiel: liegt bereits ein Gutachten vor, das nicht älter als 5 Jahre ist, muss kein neues eingeholt werden.
1: Bundesbildungsministerin Prien will messbare Ziele für eine Verbesserung des Schulwesens setzen. Dazu gehört unter anderem, die Zahl der Schulabbrecher und die Zahl der Grundschüler mit mangelnden Mathematikkenntnissen zu halbieren. Die CDU-Politikerin sagte, dies sei möglich, wenn man die Ressourcen auf diese Ziele konzentriere. Anlass war der neue Kinderreport der Deutschen Kinderhilfe. Demnach wünschen sich die meisten Familien mehr Investitionen in die Bildung und einheitliche Standards an allen Schulen. Nach den jüngsten amerikanischen Angriffen wirft der Iran den USA einen Verstoß gegen die Waffenruhe vor. Von Seiten der Revolutionsgarden hieß es, man behalte sich das Recht auf Vergeltung vor. Die Verhandlungen beider Seiten kommen unterdessen offenbar nur schleppend voran. Aus Istanbul, Uwe Lüb.
3: Die iranischen Delegationsleiter, Parlamentspräsident Ghalibaf und Außenminister Araghchi haben Gespräche in Katar geführt. Es soll um eingefrorene Vermögen Irans gegangen sein. Deren zumindest teilweise Freigabe ist eine Bedingung für Iran, sich mit den USA zu einigen. Die USA drängen auf die Aufgabe des iranischen Atomprogramms. Ein ranghoher iranischer Diplomat sagte der Agentur ISNA, sein Land mache diesbezüglich in einem ersten Abkommen keine Zugeständnisse.
1: Fußball-Zweitligist Greuther Fürth hat den Klassenerhalt geschafft. Die Mannschaft setzte sich am Abend im Relegationsrückspiel gegen Rot-Weiß Essen mit 2:0 durch. Das Hinspiel gegen den Drittligisten hatte Greuther Fürth noch mit 0:1 verloren. Die Franken spielen seit fast 30 Jahren mindestens in der zweiten Liga. Das waren die Nachrichten. Das Wetter in Deutschland: teils wolkig bis klar, meist trocken. Tiefstwerte 20 Grad am Oberrheingraben bis 8 Grad in Schleswig. Tagsüber viel Sonnenschein, teils wolkig. Im Süden einzelne Schauer oder Gewitter möglich, sonst trocken. Höchstwerte 14 Grad bis 34 Grad. Am Donnerstag viel Sonne, regional wolkig 15 bis 31 Grad. Und am Freitag ebenfalls viel Sonne, von Westen vereinzelt Schauer oder Gewitter möglich, bei 20 bis 33 Grad. Die Zeit, es ist jetzt 2:03 Uhr.
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4: Geht los mit der A7 Würzburg Richtung Ulm. Hier ist zwischen Wörnitz und Kreuz Feuchtwangen-Kreilsheim wegen einer Nachbaustelle in beiden Richtungen bis ca. 6 Uhr eine Sperrung. Die Umleitung führt über die U84. Dann die A39 Braunschweig Richtung Salzgitter ist zwischen Salzgitter-Lebenstedt Süd und Lichtenberg wegen Bauarbeiten bis 5 Uhr gesperrt. Die Umleitung führt über die U76. Die A44 Kassel Richtung Dortmund zwischen Kreuz Werl und Kreuz Unna Ost eine Sperrung nach einem Unfall. Die A71 Stuhl Richtung Erfurt ist zwischen Oberhof und Gräfenroda wegen Wartungsarbeiten im Tunnel Rennsteig bis 6 Uhr gesperrt. A96 Lindau Richtung München ist im Kreuz Memmingen wegen einer Nachbaustelle bis 5 Uhr gesperrt. Und die A480 Gießener Ring Reiskirchen Richtung Gießen ist zwischen Gießener Nordkreuz und Wettenberg wegen eines defekten LKW vorübergehend blockiert. Gute Fahrt!
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4: Aus dem Studio von NDR Info in Hamburg. Ich bin Milad Kupay. Hallo. Gleiche Chancen für alle Kinder und Jugendliche. Von diesem Ideal ist das deutsche Bildungssystem weit entfernt. Das geht aus dem Kinderreport 2026 hervor, der gerade vorgestellt